0: Schön. Oder wie, Entschuldigung, das ist natürlich nicht schön, wenn Leute sterben, aber die Zahl ist, also sagen wir mal, das RKI, deshalb habe ich jetzt einfach so herausgesagt, ach wie schön, dann weiß doch, dass das eine Lügenbehörde ist. Also wenn Sie die seit den RKI-Protokollen zur Corona-Zeit kann doch wohl kein Zweifel daran sein, dass das eine Art Orwellsches Wahrheitsministerium ist. Also dass die politisch gewünschte, also politisch beauftragte Aussagen machen, die mit irgendwelchen sachlichen Grundlagen nichts zu tun haben. Und wenn jemand einmal so etwas wie mit den RKI-Protokollen in der Corona-Zeit gemacht hat und wenn dann noch dieselben Leute an den Schreibtisch, Entschuldigung, dann haben die jede Glaubwürdigkeit verloren. Also selbst wenn die mir jetzt sagen würden, dass es heute 30 Grad heiß ist, würde ich in einer anderen Quelle erstmal suchen, ob das stimmt. Bei denen würde ich inzwischen überhaupt nichts mehr glauben.
1: Ja, ist ja auch, also, ich meine, mit oder an Hitze gestorben, ne? Fällt einem dann sofort ein.
0: Natürlich, aber die Frage ist doch, gibt es wie bei Corona, wie bei all denen, was ist das, was an Sterblichkeit zu erwarten ist, an Todesfällen? Und gibt es eine signifikante Abweichung davon? Das unterliegt normalen statistischen Schwankungen. Zur Zeit der Corona-Virenwellen gab es keine signifikante Abweichung. Die kam erst nach der Impfung. Gibt es jetzt eine signifikante Abweichung? Das weiß ich nicht. Das kann man auch nicht an Tageszahlen festmachen. Aber ich weiß eines, im Winter sterben viel mehr Leute als im Sommer. Und was statistisch belegt ist, an extremen Wetterereignissen sterben heute viel weniger Menschen als vor 100 Jahren, noch rund 90% weniger. Und zwar, weil wir Technik haben. Man kann sich anpassen.
1: Und es gibt natürlich wesentlich mehr Kältetote als Hitzetote.
0: Genau, das habe ich auch gesagt. Es gibt viel mehr, die Leute sterben, also es gibt mehr Todesfälle statistisch im Winter als im Sommer. Und die Zahl, wie viel Hitzetote, also wie viele Leute jetzt heute sterben, ist genauso wenig aussagekräftig wie die Zahl, wie viele Leute haben sich jetzt heute mit Covid-Viren infiziert. Sicher bestimmt auch ganz viele. Man muss ja den Vergleichsrahmen haben. Also gibt es eine Übersterblichkeit und dann fragen, was sind die Ursachen?
1: Ja, das ist im Grunde alles wieder Simulation. Wird denn eigentlich auch eine Mehrheit simuliert, die es gar nicht gibt? Also zum Beispiel durch Aktionen staatsgepamperter NGOs, ja, um die echte Mehrheit zum Mitmachen oder zumindest zum Stillhalten zu bringen?
0: Da wäre ich jetzt vorsichtig mit solchen Aussagen, weil wir einen ganz guten Test haben in Form der Volksabstimmung in der Schweiz. Also es wurde abgestimmt. In der Schweiz ist es so, dass ein Ausnahmezustand 6 Monate bleiben kann. Also der Covid-Ausnahmezustand konnte 6 Monate bleiben. Und da muss dann ein Gesetz gegossen werden. Und wenn es ein Gesetz gibt, kann es ein Referendum geben und eine Volksabstimmung. Über das Covid-Gesetz wurde 3-mal abgestimmt. Und das Bild war immer, dass so 60-65% dafür gestimmt haben und 35-40% dagegen. Bei dem Energiegesetz, also das Gesetz, das also das Klimaregime zementiert, wenn ich das jetzt so ganz salopp sagen darf, ähnliches Bild. Ich habe jetzt die genaue Zahl nicht im Kopf, aber es ist auch wieder 60% Zustimmung, glaube ich, 40% Ablehnung. Sagen wir 60-40. Und das ist das Muster, was man bei ganz vielen Abstimmungen sieht. Bei der E-Identity, also bei einer, wo die Gefahr besteht zur Überwachung, war es dann ganz knapp, da war es fast 50-50. Aber jetzt würde ich mal sagen, das ist schon ein ganz guter Hinweis. Und ich würde nicht sagen, dass das immer verzerrt ist. Natürlich findet eine Verzerrung statt durch die Staatsmedien etc. Aber ich lebe jetzt in der Schweiz. Ich war damals an der zweiten Covid-Abstimmung auch an der Kampagne beteiligt. Es wurden Plakate aufgeklebt und so weiter. Also die Gegenseite konnte zu Wort kommen. Ich war auch in einer Fernsehdebatte im öffentlich-rechtlichen Fernsehen, weil eben, wenn eine Abstimmung stattfindet, da war ich halt der Einzige gegen 4 andere, oder 3 oder 4 andere, immerhin. Aber immerhin, ich war da und konnte was sagen. Vielleicht habe ich es nicht gut gesagt, vielleicht war die Kampagne nicht gut. Also da wäre ich jetzt vorsichtig, weil das Muster, das ist jetzt genauso, will ich jetzt nicht glauben, dass das Muster, und da müsste ich auch mal Belege haben, die nachprüfbar sind, dass dieses Muster 60% Zustimmung, 40% Ablehnung, dass das jetzt systematisch manipuliert ist. Das glaube ich nicht. Aber immerhin 40%.
1: Naja, systematisch manipuliert, wenn man bedenkt, dass zum Beispiel bei Corona die Menschen ja gar nicht informiert wurden und schon gar nicht auch über die Spritze. Das heißt, es wurde dort, also das ist ja auch eine Art von Manipulation.
0: Nee, die Impfung war Nötigung, zum Teil sogar Zwang.
1: Das ist ja, klar. Aber es war auch Manipulation. Auch ganz Corona war Manipulation. Klimamanipulation. Ja, das heißt, die Bürger haben gar nicht die Wahl des freien Willens, also wenn sie jetzt
0: Sie dürfen sich halt nicht, Wenn Sie jetzt auf die Straße gehen oder irgendwie, was weiß ich was, im Internet was einschalten, da gibt es schon immer Zahnpasta-Werbung. Also da wird gesagt, dass für diese Zahnpasta, das sei also getestet, das würden also die Experten, Zahnärzte empfehlen und sowas. Kaufen Sie das? Waschmittelwerbung genauso. Also Ihre Hemden werden immer weißer und weiß ich was und schöner, wenn Sie dieses Waschmittel verwenden. Also Werbung gibt es schon immer. Und natürlich versucht Werbung, die Menschen auch in gewisser Weise, also emotional anzusprechen und sagen wir ruhig zu manipulieren. Also dass die Zahnpasta, für die damit Empfehlungen von Zahnärzten geworben wird, jetzt besser ist oder wirksamer ist oder effektiver vor Karies schützt als andere Zahnpasta, glaube ich erstmal so nicht. Da würde ich auch Manipulation unterstellen. Aber das wissen wir doch. Also es liegt jetzt, deshalb geht es ja auch in dem Buch.
1: Naja, das sagt aber dann nicht.
0: Es sind immer die, die manipulieren wollen und die, die sich manipulieren lassen. Es gab, also jetzt würde ich mal sagen, wieder aufgrund der Schweizer Zahlen, also 40% der Leute haben sich nicht manipulieren lassen. Die Hälfte von denen hat sich vielleicht trotzdem impfen lassen, weil sie einfach genötigt wurden. Aber das Potenzial ist da. Und jetzt würde ich auch sagen, es ändert sich auch nichts, sofern nicht genügend Widerstand oder Bewusstsein gegen diese Manipulationen eintritt und man das einfach nicht mehr mitmacht.
1: Wobei ich einen kleinen Unterschied sehe, ob eine Firma dafür wirbt, ein Produkt zu verkaufen oder ob die Leute dem Staat oder der Regierung glauben.
0: Ja, klar. Natürlich gibt es einen Unterschied. Bei der Firma wissen Sie, dass wirtschaftliche Interessen dahinter stecken. Das ist ja auch in Ordnung so. Ein Unternehmen muss seine Angestellten bezahlen, schafft Arbeitsplätze, das muss Profit machen. Und wenn es keinen Profit macht, verschwindet es vom Markt, was auch gut ist, weil das heißt, dass die Produkte die Leute nicht interessieren. Beim Staat ist es nicht so, der operiert immer mit Zwang. Und jetzt wird da vorgegaukelt, dass der Staat irgendwie neutral sein und am allgemeinen gut orientiert sei. Und diese Vorgaukelung, auf die darf man halt nicht reinfallen. Der Staat besteht aus Amtsträgern, Funktionsträgern und in der Regel wollen die Macht ausüben. Die wollen andere Leute und das heißt, die wollen andere Leute manipulieren. Also Politiker wollen grundsätzlich, denke ich mal, die wollen nicht das Beste der Menschen, die wollen Wählerstimmen haben, mit denen bekommen sie Macht, mit denen bekommen sie Geld. Also die wollen die Menschen manipulieren und ihnen was aufzwingen. Und möglichst viele von sich abhängig machen. Also indem nämlich die Rente jetzt nicht davon abhängt, was sie erwirtschaftet haben und irgendwo eingezahlt haben und auch nicht davon abhängt, ob sie sich mit anderen zusammengetan haben, ob sie Familie zusammen haben oder so weiter, sondern von politischen Entscheidungen. Dann sind sie, ist ihre Rente davon abhängig, dass diese Politiker am Amt bleiben und ihnen die und dafür sorgen, dass sie ihre Rente bekommen. Wunderbar. Also das ist doch das beste Machtmittel für die, die versuchen, sie abhängig zu machen. Genauso wie einer, der ihnen Zigaretten oder Drogen verkaufen will. Nur, dass das nicht so offensichtlich ist. Die versuchen, sie abhängig zu machen, dass sie gar nicht mehr selbst über ihr Leben bestimmen können, dass sie aus diesem Käfig von Staatsmedien, staatlichen Bildungssystemen, Subventionen, staatlichen Vorgaben für was man kaufen soll und so weiter und auch den staatlichen Vorgaben, was man denken soll, gar nicht mehr rauskommen. Sie müssen jetzt einfach einsetzen, klar, von der Zahnpasta-Werbung, da lachen die meisten drüber und ein paar, wie ich, denke dann vielleicht, vielleicht sollte ich die Zahnpasta mal ausprobieren, kostet mich vielleicht 3 Euro oder so, also der Verlust ist, wenn das Mist ist, ist sehr begrenzt und vielleicht ist es ja ganz gut, aber das prüfe ich jetzt selbst nach, so. Bei Unternehmen wissen sie, dass die Geschäfte machen wollen. Bei Politikern ist es genauso und viel schlimmer, weil der Politiker ihnen was aufzwingen kann. Die Zahnpasta kann ihnen jemand aufzwingen. Sie können an der Werbung vorbeilaufen, nein, danke. Die Impfung kann ihnen jemand aufzwingen, weil sie können nicht sagen, danke, nettes Angebot, danke, aber darauf möchte ich verzichten. Dann haben sie
1: da sein.
0: Ja, genauso bei Klima oder wenn jetzt sagt, okay, aufrüsten, dann sage ich, okay, dann geh du doch zur Armee. Kannst ja machen, freiwillig, aber lass mich bitte in Ruhe.
1: Aber der Umbau, sagen wir mal, der Gesellschaft, des Staates von einer relativen Freiheit hin zu einem postmodernen Totalitarismus, wie Sie das nennen, der schreitet ja gerade momentan rasant voran, ja? Also nicht schleichend. Warum passiert das genau jetzt, also diese Abkehr von demokratischen Grundsätzen? Und warum waren wir im Kalten Krieg eigentlich freier, da wo wir aufgewachsen sind?
0: Im Kalten Krieg war der Kontrast klar. Ich bin in West-Berlin geboren, so, und man konnte nach Ost-Berlin rüberschauen. Mit etwas Glück konnte man auch nach Ost-Berlin einreisen, also zu Besuch, aber da wurde man schon sehr genau kontrolliert. Von Ost-Berlin wieder zurück ging nach West-Berlin, wurde man nicht so kontrolliert. Also da war der Kontrast war markant. So, jetzt kommt die Virenwelle, die Hongkong-Grippe, nicht? Aus Asien 1968. Wenn jetzt jemand sagen würde, Lockdown, Masken und sowas, dann sofort sagen, also bitte ab in die DDR. Also das kann der Westen nicht. Der Kontrast war da. Es konnte kein repressiver Staat hier auftreten, weil das vorherrschende Narrativ war halt Freiheit statt Sozialismus. Und das hat ja auch in weiten Maßen gestimmt. Aber jetzt ist der Kontrast nicht mehr da. Sie haben nicht mehr das kommunistische System, von dem man sich abgrenzen muss. Und naiverweise habe ich auch 1990 gedacht, ja wunderbar, das Ende der Geschichte, wie Francis Fukuyama sagte, jetzt brauchen wir diesen ganzen Militär-Geheimdienstapparat, den starken Staat, der uns schützt, ja nicht mehr, weil die Gefahr ja weg ist. Sogar mit Russland wird man irgendwie zu einer Verständigung kommen können. Vielleicht muss Russland jetzt nicht gleich in die NATO oder sowas, oder man wird jetzt nicht gleich eine Demokratie nach westlichem Muster, aber das ist keine Bedrohung mehr. Also mit Diplomatie kann man da eine Verständigung erreichen und dann braucht man diesen ganzen Staats- und Militärapparat nicht mehr. Also man braucht eine Polizei natürlich, man braucht Gerichte und so weiter, eine Justiz und das, die Infrastruktur, das öffentliche Leben muss funktionieren. Aber der Feind, der uns dauernd bedrohte, weshalb man auch im Inland die Leute also auf Verfassungstreue geprüft hat, also wenn sie irgendwie Beamte, also Postbeamte sogar werden wollten und sonst was, das braucht man alles nicht mehr. Aber das wäre natürlich naiv, dieser Apparat verschwindet nicht, der sucht sich neue Betätigungsfelder, neue Kriege. Jetzt kommen die metaphorischen Kriege, also es dauert eine Weile, bis das durchsickert. Die Kriege gegen den Klimawandel, gegen Viren und eben jetzt auch wieder der reale Krieg. Obwohl, also der reale Krieg ist da, Ukraine, und jetzt wird behauptet, der käme auch zu uns. Also das, der Totalitarismus, ich würde mal so sagen, etwas zugespitzt, der Totalitarismus ist im Keim immer da, wenn wir einen unbegrenzten Staatsapparat haben. Und den unbegrenzten Staatsapparat haben wir in dem Moment, wo die staatlichen Organe entscheiden, was recht ist und was nicht recht ist. So, sie haben die Grundrechte, die stehen auf dem Papier. Aber jetzt kann der Staat kommen und sagen, also diese Meinung dürfen Sie nicht äußern. Sie haben zwar im Prinzip Meinungsfreiheit, aber nicht für die Meinung X. So, dann hat der Staat seine Staatsanwälte und die staatlich besoldeten Richter, die werden natürlich jetzt nicht im Normalfall eben nicht unabhängig entscheiden, sondern im Sinne der Staatsorgane. Also wir haben keine wirkliche Gewaltenteilung, solange wir das Monopol, das zentrale Organ haben, das über alles bestimmt, das beliebig Gesetze machen kann, samt bisschen zu Impfzwang, dass die einfach, wer die Machtposition hat, kommandiert die Polizei. Und die Polizisten sagen nicht, Entschuldigung, wieso sollen wir da bei Herrn Beuth das Haus durchsuchen? Also einmal bestreitet er ja gar nicht, diesen Tweet abgesetzt zu haben. Und wieso sollen wir wegen so einem Tweet da jetzt intervenieren? Das sagen die Polizisten nicht. Die sagen nicht, das machen wir doch nicht. Also bitteschön, wer da jetzt der die jetzt losschickt, der soll bitte jetzt sich darum kümmern, dass die sich gegen wirkliche Verbrechen vorgehen. Der Richter, der sagt, die Masken, die sind, also der Bestand der Wissenschaft ist, dass Masken bei Kindern nichts bringen. Richter Detmar in Weimar, der wird entlassen und selbst wegen Rechtsbeugung vor Gericht gestellt. Also solange wir diesen Apparat haben, würde ich sagen, ist der von der Anlage her übergriffig. Und wenn dann noch eine entsprechende Ideologie kommt, wie jetzt, wie die postmarxistische Ideologie, ist eine totalitäre Tendenz da. Und das wird jetzt vielen nicht passen, aber der Glaube, dass so ein Apparat einfach im Interesse der Menschen wirkt, das ist naiv. Und jetzt waren äußere Umstände da bis 1989, dass dieser Apparat nicht übergriffig werden konnte. Weil ansonsten das Narrativ Freiheit statt Sozialismus, also jetzt nicht Sozialismus im Sinne der Sozialdemokratie und jetzt auch nicht im Sinne der CDU-Werbung von damals, sondern im Sinne Freiheit statt dem real existierenden Sozialismus im Ostblock. Also das wäre dann zusammengebrochen.
1: Sie schreiben ja auch, und da werden viele aufhorchen, es gibt keine Verschwörung bestimmter Personen, die diesen Trend, also diesen Trend zum neuen Totalitarismus steuern. Was ist es dann? Was treibt das dann an?
0: Ist es ein strukturelles Problem.
1: Jetzt bin ich sogar. Das heißt, weil die Strukturen da sind,
0: deswegen werden sie. Ganz genau. Jetzt, das fängt ja schon damit an, wozu braucht man Politiker? Ich würde sagen, man braucht sie eigentlich nicht. Ein Politiker produziert nichts. Der produziert nicht mehr Zahnpasta. Also der nützt eigentlich nichts. Der kann nur das, was andere produziert haben, irgendwie umverteilen. Einem was wegnehmen über Steuern und Abgaben und anderen was zuschießen über Subventionen. Das braucht man eigentlich nicht. Wenn jetzt ein Politiker kommt und sagt, ich gründe jetzt die Esfeld-Partei, das wäre jetzt kein gutes, ich tue die Nichtstun-Partei. Am besten, Politiker tun am besten nichts. Mein Wahlprogramm ist, die Leute kommen von selbst ganz gut zurecht und die Politik muss nur eingreifen, wenn irgendwo unkontrollierte Gewaltanwendung droht. Also wenn Konflikte auftreten und die führen dazu, dass es also Gewaltanwendung geben kann, da muss irgendwie reguliert werden, um das zu verhindern. Okay, aber sonst tue ich nichts. Damit würde ich nicht gewählt werden. Das ist wieder das. Die einen, die manipulieren wollen, die anderen, die sich manipulieren lassen. Also Rente mit 63, was kann ich noch versprechen? Gratis Bildung für alle mit gratis Bratwursten noch dazu. Mhm. Gesundheitsversorgung für alle. Ich lasse offen, wer das Ganze bezahlt, wer die Rechnung bezahlt. Am besten noch über Schulden und am besten noch irgendwie Sonderschulden, weil Geld können wir auch unbegrenzt drucken. Das sind eher die Wahlprogramme, die ziehen. Also es ist ein strukturelles Problem da. Natürlich gibt es Personen, die das antreiben, aber damit möchte ich sagen, es hilft nichts, die Personen jetzt, also sie können eine Liste machen, auf der stehen dann Bill Gates, Klaus Schwab oder wer auch immer da und dann schreiben sie ihre Liste auf mit all den Namen, die verbannen wir jetzt auf eine einsame Insel und die werden irgendwie aus der Luft versorgt und
1: nichts
0: für sich austoben, aber sie haben keinen Zugang zu Internet, Mobilfunknetz oder sowas mehr. Die werden isoliert voneinander. Wäre etwas gewonnen? Ich würde sagen, nein. Es würden einfach andere kommen, solange diese andere Anreizstrukturen da sind. Solange die Anreizstruktur da ist, dass sie als Politiker auf Kosten anderer leben können und die Menschen wollen, dass sie etwas für sie tun und das nehmen sie dann anderen weg. Und dann gibt es also je nach Parteiausrichtung ist dann immer, wer was bekommt und wem was weggenommen wird, ist ein bisschen unterschiedlich. Und die einen, wie die Kommunisten, wollen allen alles wegnehmen, damit sie, also die Elitegruppe, das dann alles verteilen kann. Und die sich christdemokratisch nennen, die wollen vielleicht ein bisschen weniger nur wegnehmen, aber die wollen auch was wegnehmen und umverteilen. Damit haben die das strukturelle Problem. Und diese Leute ernennen jetzt auch die Richter und die Staatsanwälte und die Lehrer, legen zumindest die Lehrpläne fest, betreiben die Universitäten, nehmen das zentral in die Hand über sogenannte Drittmittel, die natürlich keine Drittmittel sind, sondern auch Steuergelder, von oben Exzellenzprogramme und wie das alles heißt, die Universitäten zu finanzieren. Und damit können sie das steuern. Da haben sie das strukturelle Problem. Und jetzt brauchen die noch irgendwelche Narrative und dann kaufen sie sich das halt ein. Also das Kriegsnarrativ, wo dann ein paar sogenannte Experten sagen, der Putin steht, also wieso steht er eigentlich nicht heute schon vor der Tür? Der wartet jetzt noch, bis wir irgendwie aufgerüstet haben und dann steht er vor der Tür. Oder irgendwelche Experten, die sagen, jetzt kommen ganz gefährliche Viren. Oder diese Experten, die sagen, jetzt fallen lauter Leute tot um, weil es so warm ist. So. Also jetzt sagen, trinken Sie genug, ich habe hier auch was zu trinken und gehen Sie nicht in der Mittagshitze raus, setzen Sie sich einen Hut auf, kaufen Sie sich einen Ventilator für Ihre Wohnung. Also das hat es alles schon gegeben, das können Sie alles tun, dann können Sie sich anpassen, da brauchen Sie auch wieder keinen Politiker. Und das ist das strukturelle Problem. Deshalb ist eigentlich der einzige Ausweg, dass die Menschen, genügend Menschen sehen, dass es ihnen nur schadet und die Selbstbestimmung in die Hand nehmen und nicht erwarten, dass andere die Probleme für sie lösen oder auch nicht, dass jetzt wie naive Kinder irgendwie die wundersamen Gaben, die da kommen können, weil die müssen ja erstmal jemandem weggenommen werden, ehe sie verteilt werden. Oder wenn sie über Schulden finanziert werden, werden sie zukünftigen Generationen, also dem, die Schulden irgendwann abzahlen müssen, weggenommen. Also anders geht es da nicht.
1: Ihr Buch heißt ja Selbstbestimmt jetzt. Da geht es um Selbstbestimmung. Was genau verstehen Sie unter Selbstbestimmung?
0: Dass Sie selbst die Entscheidungen in Ihrem Leben treffen. Und das tun Sie ja. Also Sie wählen aus, wen Sie einladen. Und manchmal haben Sie damit Glück. Ich denke, in allermeisten Fällen und manchmal weniger Glück. Also wie unser Gespräch endet, wissen wir jetzt auch noch nicht. Die Zukunft ist offen. Und ich kann auch
1: jetzt
0: sagen,
1: fühle ich mich glücklich.
0: Also jetzt möchte ich da sprechen oder nicht, das kann ich mir überlegen, das ist meine Selbstbestimmung. Und Sie müssen sich das auch überlegen, denn das kostet Sie Zeit, Infrastruktur.
1: Meinte aber eher, auf was für Bereich?
0: Das fängt im Alltag an. Und was ich sagen möchte, ist, dass Sie das ja alle tun. Wir tun das alle. Also jeder überlegt sich selbst, ob sie solche Zahnpasta kaufen, für die Werbung gemacht wird. Wie sie also ihre Wohnung gestalten, das sehe ich, das sieht im Hintergrund sehr nett bei Ihnen aus und so weiter. Wie sie, mit wem sie zusammenleben, welche Freunde sie haben, welchen Beruf sie auswählen, welchen Lebensweg. Sie bestimmen sich ständig selbst. Und jetzt kommt es, es werden irgendwelche Narrative darüber geschoben, dass sie den Staat brauchen zur sozialen Sicherung, dass der Staat sie schützt vor schlechtem Wetter, ja, vor Klimawandel, irgend so ein Quatsch. Und in dem Moment, wo sie auf solche Narrative eingehen, ist es mit der Selbstbestimmung vorbei. Und deshalb sage ich, wir brauchen jetzt ein konstruktives Narrativ der Selbstbestimmung. Und das ist ganz einfach. Das besteht einfach darin, dass man sagt, ich lasse die anderen leben, ich mische mich nicht in ihr Leben ein. So, jetzt finde ich diese Masken furchtbar und würde mich auch nicht gegen Covid impfen lassen. So, wenn da jetzt manchmal, das kommt manchmal vor, also ich war vorhin im Supermarkt einkaufen und da ist tatsächlich jemand mit einer Maske jetzt mit einem Buch so mal in dem Laden rumgelaufen. Das ist meine erste Reaktion, wäre jetzt ein bisschen den auszulachen. Also ein bisschen lächerlich. Da sage ich mir, nein, ich weiß ja nicht, was der oder die, also es war eine Dame in dem Fall, was die für Gründe hat. Das toleriere ich. Das anerkenne ich an. Solange die mir keine Maske aufzwingen will, kann sie selbst mit einer Maske rumlaufen. Also es muss sozusagen, ich brauche eine Impfung in dem Sinne, dass ich geimpft bin, die Selbstbestimmung anderer zu achten und denen nicht Vorschriften zu machen. Nicht ungefragt Vorschriften zu machen. Ich kann mal nachfragen, wenn man ins Gespräch kommt, wieso tun Sie sowas? Und vielleicht lerne ich was Interessantes. Vielleicht ist das auch eine Person, die immer noch nicht, also die immer noch irgendwie dem Corona-Narrativ anhängt und meint, es sei ein ganz, die mir einfach sagt, ja, Coronaviren sind ja immer noch am Zirkulieren. Ich sage, das war immer so. Ja, völlig richtig. Das, aber sonst brauchen Sie keine Mal. Also vielleicht kommen wir dann ins Gespräch und lernen was voneinander. Aber ich erkenne die Selbstbestimmung des anderen an. Das ist das Grundprinzip für gesellschaftliches Zusammenleben und das ist auch das allgemeine Gut. Das einzige allgemeine kollektive Gut ist, anzuerkennen, dass die Menschen Freiheit haben, sich überlegen können, was sie tun wollen und dass ich die Pflicht habe, würde ich jetzt sagen, das zu respektieren, es sei denn, jemand wird übergriffig. Mhm. Und das muss wieder verankert werden. Und dann ist eine Regel vorgeschoben, dann einfach, also jetzt wird der Politiker, der sagt, also der mir vorschreiben will, wie ich meine Wohnung oder mein Haus oder sonst was heizen will, wie ich mich fortbewegen soll, was ich essen soll und so weiter. Also Moment mal, Schluss. Also einfach auslachen, abstellen, abwehren.
1: Genau. Sie plädieren ja generell für einen schlanken Staat, also der im Grunde nur Grundaufgaben hat, Infrastruktur, Recht, also nicht.
0: Ja, irgendwie brauchen wir eine Koordination von Infrastruktur, das ist klar. Also Straßen, Abwasser.
1: Aber dafür brauchen wir keine Politiker.
0: Dafür brauchen wir keine Politiker. Das würde ich denken, das kriegt man durch Bürgerversammlungen hin, durch also wenn es größere Ebenen betrifft, durch Vereinbarungen, man delegiert nur das von der Gemeinde. So ist ja das ursprüngliche Schweizer Prinzip, das selbst nicht geregelt werden kann. Also Autobahnen muss auf nationaler Ebene geregelt werden, das ist klar. Und das sollte auch so geregelt werden, das ist auch wieder ganz einfach, der das nutzt, dieses Gut, der zahlt dafür. Also wenn Autobahnen investiert jemand oder baut eine Autobahn und dann wird eine Gebühr erhoben, eine Benutzungsgebühr, und die ungefähr, die jetzt auch nicht Abzockerei ist, um das Klima zu retten oder irgendwas, sondern die den Kosten, die dem entspricht, was erforderlich ist, also das abzuzahlen, was an Krediten aufgenommen wurde, um die Autobahn zu bauen, plus was der Unterhalt kostet, damit das nicht verfällt. Wenn Sie das in die Hand von Politikern geben, das beste Beispiel Deutschland, vielleicht nicht die Autobahn, aber wenn ich in Deutschland unterwegs bin, die Deutsche Bahn, es ist eine einzige Katastrophe. Also ob man ankommt, wie man ankommt, wann man ankommt. Also das in die Hand von Politikern zu geben, die Infrastruktur, das führt offenbar nur zu Korruption, weil bei der Bahn eben auch, also ich denke, so ein ehemaliger Kanzleramtsminister, der wollte dann irgendwie mal richtig Geld verdienen, offenbar. Und dann wird der Bahnvorstand, ja. Das Ergebnis sehen Sie jetzt. Dann haben Sie Verkehrsminister,
1: wir gehen mal davon aus, Politiker sind weg.
0: Wir waren ja bei irgendeinem der Folien schon mal wo also hunderte Millionen Steuergelder verschwendet wurden. Bester Leistungsausweis, um das wiederzuwerten. Also, da braucht man also irgendwie Leute, die von der Sache was verstehen, und das muss koordiniert werden. Dann braucht man natürlich eine Polizei, man braucht Gerichte und man braucht in irgendeiner Weise eine Verteidigung gegen außen, aber nur eine Verteidigung, nicht irgendeine Einmischung in andere Länder. So, das muss irgendwie organisiert werden, das ist klar. Aber nun, dafür kann man auch Zwang rechtfertigen. Also wenn Sie die Rechte anderer verletzen, dann bitteschön, also wenn Sie das mit Gewalt tun, wir müssen sie jetzt irgendwie wieder gut machen oder kommen ins Gefängnis, um zu verhindern, dass sie weitere Rechteverletzungen begehen. Aber es besteht keinerlei Rechtfertigung dafür, jemanden bestimmte Medien aufzuzwingen und Zwangsabgaben in Form von Rundfunkgebühren zu erheben. Und wenn sie die nicht zahlen, tut man die Leute ins Gefängnis. Genauso bei Bildung, genauso bei der Wirtschaft. Das Wirtschaftsleben läuft von alleine so lange, und dann braucht nur eine Instanz, die Streitereien schlichtet. Aber das kriegt man normalerweise hin. Also wenn wir irgendeinen Vertrag abschließen über irgendeine Leistung, also nicht Sie, aber jemand repariert hier meine Heizung, dann sollte in dem Vertrag festgelegt werden, welche Instanz im Falle von Streitereien zuständig ist. Also alles, was auf freiwilligen Verträgen beruht, kann auch die Streitereien, die daraus entstehen können, kann auch dafür eine Schlichtung festgelegt werden, wie Autoversicherung. Sie haben eine Autoversicherung, jeder hat eine Autoversicherung, passiert ein Unfall und die Versicherer einigen sich in der Regel oder es geht halt vor ein Gericht.
1: Mhm. Genau. Apropos Recht, welche Art von Recht hätten wir denn dann? Sie sprechen ja von Naturrechten. Genau. Erklären Sie mal, was Naturrechte sind. Ja,
0: jetzt fangen wir nochmal damit an. Recht kann nicht dadurch entstehen, dass der Bundestag ein Gesetz beschließt. Da haben wir in Deutschland ja ein ganz schlimmes Beispiel, nämlich den Nationalsozialismus. Das ist alles formal rechtlich in Ordnung abgelaufen, nicht? Also Deutschland ist ja gründlich und so weiter und so funktioniert. Also wenn wir mal bis auf so eine Bananenrepublik-Diktatur, wo irgendjemand sagt, der ist jetzt der Herrscher und alle müssen ihm gehorchen, läuft eine Diktatur eigentlich immer so ab, dass ein Parlament Gesetze beschließt. Das Parlament kann auch gewählt sein. Wir haben das Ende der Weimarer Republik, haben wir erlebt, es gab ein gewähltes Parlament, es gab einen Präsidenten, es gab eine Verfassung und es ist alles im Rahmen dieser Verfassung abgelaufen. Also allein dadurch, dass es verfahrensmäßig abläuft, das kann nicht Recht sein. Okay, jetzt brauchen Sie einen Maßstab, unabhängig vom positiven Recht, der sagt, was Recht ist. Das ist das Naturrecht. Und damit ist gemeint jetzt nicht aus den grünen Wiesen, also nicht aus der Natur im Sinne der äußeren Natur, sondern die Natur des Menschen, die Freiheit, die Selbstbestimmung. Und das weiß man auch, das weiß jeder. Die Selbstbestimmung des einen endet dort, oder das Recht auf Selbstbestimmung endet dort, wo es übergriffig wird gegenüber anderen Personen. Also das kann so mit so harmlosen Dingen anfangen. Wir sitzen beide im Zug oder im Café und einer fängt jetzt an zu rauchen. Das belästigt jemand anders. Und jetzt kann sein, wenn einer ein grünes T-Shirt anhat und jemand fühlt sich halt unwohl, wenn er Leute in grünen T-Shirts rumlaufen sieht, dann ist das dessen Problem. Okay? Aber wenn einer jemand anders jetzt passiv rauchen systematisch aussetzt und der andere kann nicht ausweichen, ist es eine Gesundheitsgefährdung. Also wir brauchen eine Instanz dann eben wieder, dass eine Rechtsinstanz, die Konflikte darüber entscheidet, wann wird jemand übergriffig gegen jemand anders. Aber das Grundprinzip ist völlig klar. Und es ist auch völlig klar, wie es abläuft. Die Beweise, die dürfen alles tun. Und die Beweislast liegt bei dem, der Klage erhebt, der also sagt, die Gartenzwerge in ihrem Garten belästigen mich. So, da muss er dafür Gründe bringen. Die können nicht dafür daran bestehen, dass er wütend wird, wenn er Gartenzwerge irgendwo stehen sieht. Das ist ein psychologisches Problem. Was ich sagen will, ist, das muss mit Verstand und Vernunft gehen und nicht mit Gefühl. Aber das kann gehen und das weiß auch jeder, was das Naturrecht ist. Das gehört mit zur Selbstbestimmung. Sie erkennen an, dass jemand selbst über sein Leben bestimmen kann, weil, also wenn Sie christlichen Glauben sind, führen Sie das auf die Schöpfung des Menschen durch Gott zurück, im Ebenbilde Gottes, als freies Wesen. Das heißt, wenn jeder Mensch als freies Wesen geschaffen wurde, darf man ihm nichts aufzwingen. Es sei denn, der nimmt seine Freiheit so in Anspruch, dass er anderen einer konkreten Gefahr für Leib, Leben und Eigentum aussetzt.
1: Mhm.
0: Also das heißt, das Rechtsprinzip ist klar. Und deshalb kann man sagen, dass der Nationalsozialismus ein Unrechtsregime war. Und deshalb kann ich sagen, dass auch wenn es in der Schweiz von der Volksabstimmung angenommen wurde, das Covid-Gesetz Unrecht auf die Volksabstimmung, kann ich Unrecht in Recht verwandeln. Deshalb kann ich auch sagen, dass das deutsche Bundesverfassungsgericht ein Unrechtsgericht ist. Das ist systematische Rechtsbeugung betreibt und alle diese Verfassungsrichter unmittelbar und sofort abgesetzt werden müssten. Weil sie Rechtsbeugung betreiben. Aber wenn wir
1: diesen Deutschland Mann, generell ein Unrechtsstaat
0: verlieren, dann haben wir nur noch das positive Recht und dann ist alles erlaubt.
1: Ist Deutschland generell ein Unrechtsstaat in Ihren Augen?
0: In gewissen Bereichen. Es ist kein Unrechtsstaat, wir können ja frei reden. Ich kann auch mein Buch
1: veröffentlichen. Wir kommen nur in den Shadowban meistens dann.
0: Ja, jo. Es ist aber jetzt nicht, also wenn ich sage, es greift niemand unmittelbar ein. Es kann auch, also ich meine, das kann es auch immer geben, die FAZ hat auch das Recht, mich als Nestbeschmutzer oder was haben die da geschrieben, ich will das gar nicht nochmal lesen, dieses blöde Zeug, zu bezeichnen, was ich nicht in Ordnung fand, dass sie sich geweigert haben, Leserbrief von mir abzubringen. Also sie müssten auch der anderen Seite Gehör geben. Ich habe nur gesagt, Entschuldigung, als Wissenschaftsphilosoph mache ich meine Arbeit, die besteht daran, Wissensansprüche kritisch zu überprüfen. Aber was ich sagen möchte, ist, es wird nicht überall so zugehen wie in einem philosophischen Seminar. Also in der Öffentlichkeit kann es schon mal ein bisschen, sagen wir mal, etwas unsachlicher, ruppiger zugehen. Und das ist auch in Ordnung. Aber es darf nicht, also jetzt ist immer die Frage, wann wird die Grenze überschritten? Und das weiß eigentlich jeder. Das ist auch wieder der Punkt, Selbstbestimmung ist nicht eine philosophische Lehre. Das tun sie dauernd, das wissen alle. Und das ist nur, dass jemand anders ihnen das wegnimmt, in denen irgendwelche Angstnarrative erzählt werden. Die Propaganda nimmt ihnen das weg. Plus die Geschichte, dass man sagt, sie können das ja gar nicht. Sie können gar nicht für ihr Alter, für Risiken und so weiter vorsorgen. Natürlich können sie das. Weil in der Schweiz überlegen sie sich, wenn sie auf den Berg gehen, gehen sie gewisse Risiken ein. Wenn sie, wie manchmal manche Leute fahren mit dem Motorrad gerne am Wochenende durch die Gegend. Motorradfahren ist gefährlich. Dann gehen die irgendwelche Risiken ein. Das können die selber entscheiden.
1: Sie schreiben ja auch, wir brauchen unbedingt eine neue Aufklärung. Worin würde die denn bestehen?
0: Die neue Aufklärung muss zwei Fehler vermeiden der alten Aufklärung. Der erste Fehler der alten Aufklärung war, dass man gedacht hat, man braucht den starken Zentralstaat, um eben Adel und Kirche zu beseitigen. Damals dominierte halt Adel und Kirche und das Bürgertum hat sich, also seine Rechte, die Menschen haben ihre Freiheitsrechte erkämpft gegen Privilegien von Adel und Klerus. Und das mit Hilfe eines zentralen Staates zu machen, war natürlich ein Fehler. Weil diejenigen, die Macht ausüben wollen, dann einfach die Organe dieses zentralen Staates übernehmen konnten. Also es muss von unten gehen, es muss lokal gehen. Also lokal statt global. Und zweitens muss klar sein, dass es jetzt das Intellektuelle, der intellektuelle Fehler, den mache ich im Übergang, Philosophen jetzt am Übergang von Kant zu Hegel fest. Bei Kant ist klar, Freiheit ist individuelle Freiheit und bei Hegel wird daraus ein kollektives Vernunft. Dem muss ein Riegel vorgeschrieben werden. Das einzige kollektive Gut, das es gibt, ist das Wohlergehen aller. Und das Wohlergehen aller besteht darin, dass jeder sich frei entfalten kann. Und natürlich wird es irgendwelche Ungleichheiten geben, also weil die Menschen ungleich sind. Also wenn ich jetzt so mit meinem Sohn Filme anschaue, wo so Muskelmänner auftreten, dann fühle ich mich immer vollkommen ungleich behandelt.
1: Aber jetzt mal ganz im Ernst, Sie haben es ja vorhin schon durchklingen lassen. Haben Sie wirklich in diesen Zeiten, wo es ja auch um einen politischen Globalismus geht, das heißt, ein Land zu ändern ist ja vielleicht einfacher als eine Bewegung der ganzen Welt zu ändern. Sie nennen das ja auch der politische Globalismus, genau. Und schreiben Sie, öffnet Tür und Tor für den gefährlichsten Machtmissbrauch, weil er die Ausweichmöglichkeiten und damit Kontrollinstanzen, Kontrollmöglichkeiten beseitigt. Wie kann man denn dann jetzt am Ende so optimistisch sein wie Sie und sagen, dieses System ist am Ende und wir schaffen das mit dem Selbstbestimmt?
0: Naja, weil wir nicht allein sind. Also schauen Sie mal in Europa jetzt. Jetzt hatte ich das, wie gesagt, das Privileg, im Westen zu sein. in Mitteldeutschland, in Mittel- und Osteuropa hat es 1989, 90 eine Freiheitsbewegung gegeben. Also irgendwann haben die Menschen das in die Hand genommen, sind friedlich auf die Straße gegangen und das ganze Regime ist zusammengestürzt. Und damals gab es noch wirkliche Panzer. Heute gibt es ja, also sie können heute nicht die Bundeswehr mit Panzern losschicken. Das gibt es. Also wenn die Menschen das nicht mehr mitmachen, wenn es fertig ist. Ja,
1: Panzer machen es auch nicht mit.
0: Machen Sie es aus, machen Sie es nicht mehr mit. Also es ist in gewiss, was ich sagen möchte, es ist einfacher als damals, weil die offene Militärgewalt nicht da ist. Und Sie können mal eine Polizeitruppe, wahrscheinlich sind das auch ausgebildete Polizisten, die sowas machen, mal losschicken, dass sie bei jemandem eine Hausdurchsuchung machen. Aber ich würde auch denken, ein normaler Polizist

0: Und deshalb bin ich eigentlich optimistisch. Wie gesagt, ich würde jetzt den repressiven Staat interpretieren so, die Ideologien, diese Narrative, diese Angstnarrative ziehen nicht so richtig, deshalb muss der Apparat kommen. Aber der Apparat ist nur begrenzt, der kann nicht uns alle holen. Und wenn wir uns nicht einschüchtern lassen, werden sich auch genügend Menschen nicht einschüchtern lassen. Die kann man nicht alle abholen oder irgendwie mundtot machen, wenn es genügend sind.
1: Schön, Ihr Optimismus in Ehren. Sie haben mich ein bisschen angesteckt jetzt. Vielen Dank für dieses spannende Gespräch und für Ihre Gedanken und auch für das Buch. Also das Buch, muss ich sagen, das noch viel mehr bietet, als wir in ein Gespräch packen können. Mich hat es bereichert. Vielen Dank, dass Sie da waren.
0: Danke Ihnen.
1: Tja, Leute, niemand kommt, uns zu retten, wenn wir es nicht selber tun. Das ist die schlechte, aber auch die gute Nachricht. Am Ende haben wir es in der Hand. Lasst uns zumindest versuchen, etwas zu tun. Ich wünsche euch eine gute Zeit. Danke für eure Unterstützung und bis bald.
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0: 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Jetzt Meldungen aus der Trigger FM Redaktion. Bei der Landtagswahl in Mecklenburg-Vorpommern am 20. September treten 19 Landeslisten an. Laut INSA führt derzeit die AfD mit 36% vor der SPD mit 29%. Großbritannien und die EU beschlagnahmen Schiffe der sogenannten russischen Schattenflotte. Und Präsident Wladimir Putin droht nun mit Vergeltung überall auf dem Planeten. Putin sagte: Wir sehen, dass die Behörden bestimmter Länder unter Verletzung des internationalen Seerechts versuchen, die Bewegung der Schiffe unserer Wirtschaftsakteure einzuschränken und kürzlich so weit gegangen sind, die Möglichkeit in Betracht zu ziehen, unsere Schiffe zu beschlagnahmen und das Eigentum, das sie uns geraubt haben, zu verkaufen. Das ist natürlich nichts anderes als Piraterie und Raub. Und wenn das in die Praxis umgesetzt wird, werden wir gezwungen sein, in gleicher Weise zu reagieren. Die Staatsanwaltschaft Dortmund hat Ermittlungen gegen Herbert Grönemeyer wegen des Verdachts der Volksverhetzung eingeleitet. Das bestätigte ein Sprecher der Staatsanwaltschaft gegenüber Apollo News. Wegen Grönemeyers Rede von rechten Ratten hatte ein Mann im Frühjahr Anzeige gegen den Sänger erstattet. Bei einem Konzert in Dortmund im Februar 2026 hatte Grönemeyer von rechten Ratten und rechten Rassisten gesprochen. Fakt ist, wir sind eine stabile bürgerliche Gemeinschaft. Solidarisch, fest, klar und eindeutig. Und wir stehen zusammen, bis sie wieder in ihren Löchern verschwinden, wo sie herkommen, hatte Grönemeyer damals gesagt. 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
6: Grüß Gott, viel edle Herren und wohlgeformte Damen, die Sie die Hitzepandemie vom Juni 2026 mit knapper Mühe und Not überlebt haben. Ihr ergebener Onkel Franz, Zuhörlady und Schallplattenbeauftragter der Herzen, meldet sich von Auszehrung und Ausdorrung schwer gezeichnet zurück am Mikrofon, um mit ein paar Takten trostreicher Musik ein bisschen Licht und Farbe in Ihren tristen und grauen Alltag zu zaubern. Und wenn Sie zu Hause an den Empfängnisgeräten sich jetzt zurecht fragen, ob der Plattenonkel jetzt komplett seinen Restverstand verloren hat, kann ich Sie dahingehend beruhigen. Alles in Ordnung. Ich habe lediglich ein paar alte Moderationskärtchen von Elmar Gunsch gefunden und dachte mir, wenn nicht jetzt, wann dann? Ich weiß ja nicht, wie Sie die vergangenen Wochen, da das Thermometer über 35 Grad Celsius kletterte, empfanden. Ich jedenfalls fand's herrlich. Ich und zigtausende in der Münchner Stadt, die das einzig Richtige taten und in den Fluss stiegen. Nicht, weil sie, wie man in alten Zeiten sagte, als das Wünschen noch geholfen hat, ihre Ehre verloren hatten, sondern einfach aus Spaß an der Freude. Und wer keinen Spaß verstand, blieb zu Hause oder floh nach Norden.

Der nordirische Sänger Neil Hannon, besser bekannt unter seinem Pseudonym The Divine Comedy, mit seiner leicht sinistren Hymne auf Schweden. Ein Land, mit dem vermutlich viele als Auswanderungsort während der Zeit des Corona-Faschismus liebäugelten, da die dortige Regierung nicht in den Kanon der übrigen Welt einstimmte und auf Zwangsimpfungen, Zutrittsbeschränkungen und Atemluftkontrolle durch Staubschutzmasken aus dem Baumarkt verzichtete. Aber auch die in Sachen schlimmer Schnupfen furchtlosen Schweden hatten ihren Dämon, nämlich den bösen Russen. Man trat dem Kriegsbündnis NATO bei und nun ist man bei den Kriegsschreibern ganz vorne mit dabei. Das ist die Krux mit der Auswanderei. Kurz gesagt, Arschlöcher gibt's überall. Wie jetzt von Arschlöcher aufs nächste Thema überleiten? Die Elmar Gunsch-Moderationskärtchen schweigen sich nämlich über den überstandenen Breitmampf gänzlich aus. Und das mit Recht, denn eigentlich ist über diese Veranstaltung alles gesagt und geschrieben. Erwarten Sie daher jetzt bitte vom Onkel Franz keine Abhandlungen über Drag Queens und korpulierende Kerle mit arschfreien Lederchaps und Hundemasken. Eher bedenklich finde ich da, dass Regierungsparteien, Konzerne und Waffenhändler diese einstige Bürgerrechtsdemonstration gekapert haben und einen mittlerweile dreitägigen staatstragenden Bumskarneval veranstalten. Wem die Parallelen zu staatlich gelenkten Aufmärschen anderer Epochen auf deutschem Boden nicht ins Gesicht springen, der verfügt über ein möglicherweise nur sehr inadäquates Abstraktionsvermögen, an dem man noch gehörig arbeiten sollte. Und dass Stolz ohne ein gerüttelt Maß Würde nichts anderes als Hoffart ist, das dürfte jedem klar werden, der sich fragt, warum es denn eigentlich keinen Dignity-Mampf gibt.

Der gute alte Robert Zimmermann mit seinem Lied über die Würde. Das übrigens gab uns noch der große Wiglaf Droste vor seinem viel zu frühen Tod mit auf dem Weg, nämlich die Würde des Menschen ist ein Konjunktiv. Nirgendwo wird einem das so schön wie ein frisches Hundehäufchen ins Gesicht gedrückt wie auf den sogenannten Pride Parades im Pride Month. Zu Bob Dylan habe ich übrigens ein zugegeben sehr zerrüttetes Verhältnis. Das Problem war, dass ich seine Lieder zunächst in sehr wohlklingenden Coverversionen, beispielsweise vom Folk-Trio Peter, Paul und Mary, hörte. Wunderbarer dreistimmiger Chorgesang, exzellent gespielte Gitarren, das war, wie man hierzulande wohl sagt, genau mein Weder. Erst viel später besorgte ich mir bei Elektroscheucher in Landsberg am Lech, dem ersten Schallplatten meines Vertrauens, die LP The Freewheelin' Bob Dylan von 1963. Was folgte, war die erste richtige Enttäuschung in meinem bis dato an Enttäuschungen armen 15-jährigen Leben. Ungläubig nahm ich den Tonarm aus den Rillen und prüfte, ob nicht Schmutz auf der Nadel der Grund für den furchtbaren Klang aus dem an den ELAC-Plattenwechsler angeschlossenen Saba-Röhrenradio war. Aber nein, war es leider nicht. Der Mann auf der Platte konnte nur einfach nicht singen. Vom Gitarre- und Mundharmonikaspiel mal ganz zu schweigen. Und so ging Bob und ich seither getrennte Wege. Erst als er dann vor 10 Jahren ungefähr vermeldete, dass er schlichtweg keine Lust habe, den ihm zugedachten Nobelpreis für Literatur in Stockholm abzuholen, stieg der Sänger mit der einstmals so quäkenden Stimme wieder enorm in meiner Gunst, weswegen sich auch gerade seine Scheibe auf meinem Plattenteller drehte. Sag mal wieder gut. Wie anders doch die ekligen Gesangsopas deutscher Zunge. Auch die können nicht singen, weswegen der Onkel Franz sie auch schon immer geflissentlich links liegen ließ. Nun aber geben sich die Niedeckens, Grölemeyers und Lindenbergs nicht nur ständig dumpfen antidemokratischen Bullshit von sich, sondern blasen und trommeln auch noch offen zum Krieg, in den sie natürlich nicht mehr ziehen werden. Das dürfen dann wir und unsere Nachkommenschaft für sie. Und während sie in ihren Behausungen sitzen und ihre Georg-Elser-Plaketten und Nationalpreise mit Polierpaste zum Glänzen bringen, die sie aus berufenen Händen wegen ihres unerschrockenen und mutigen Eintretens für unsere Demokratie gegen rechts und wer weiß was noch erhielten, sollen junge Menschen diesen verlogenen Schrott schon wieder an irgendwelchen Fronten und Flanken verteidigen. Wann bekommen diese widerlichen Sabbergreise und elenden Mittäter endlich mal die Max-Liebermann-Medaille an der güldenen Klokette? Max Liebermann, werden Sie vermutlich fragen, das war doch der mit dem Zitat, ich kann nicht so viel fressen, wie ich kotzen müsste. Eben der, lieber Hörer, eben der. Was fang

Das Folk-Kabarett Liederjahren in einer Aufnahme von 1978. Sowas läuft heute unter gefährlicher Desinformation, Delegitimierung und Feindpropaganda. Da bist du nur noch platt. Vor 3 Monaten erschien im Thomas Kubo Verlag in Münster das Buch 52 Wochen Wahnsinn, das die gesammelten Monatsrückblicke von meinem sehr geschätzten Kollegen Michael Seiler und meiner Wenigkeit des vergangenen Jahres enthält, die monatlich auf Radio München erscheinen. Wer es lesen möchte, möge es bitte direkt beim Verlag bestellen. Es kostet 20 Piepen und hat satte 300 Seiten. Ende des Werbeblocks. In einem Interview zu diesem Buch beim Overton-Magazin stellte man uns die Frage, wer unserer bescheidenen Meinung nach denn die peinlichste Figur des Jahres sei. Ich konnte nicht umhin zu bemerken, dass das für mich alle die Zeitgenossen sind, die den ganzen Irrsinn miterleben und nichts dagegen unternehmen. Wer nun unter etwas unternehmen, nichts anderes versteht, als zur Fackel und zur Mistgabel zu greifen, hat bislang noch nicht viel über Widerstand nachgedacht. Oder anders gefragt, wann haben Sie das letzte Mal Ihren Kaffee oder Ihren Wocheneinkauf mit Bargeld bezahlt? Wann haben Sie das letzte Mal mit Freunden und Bekannten telefoniert, statt sich Mitteilungsgefechte über Messenger-Dienste zu leisten? Und wann haben Sie den kleinen digitalen Gefängniswärter in Ihrer Hosentasche zum letzten Mal einfach ausgeschaltet und ihn womöglich noch daheim gelassen und haben sich einfach so mit anderen Menschen getroffen und haben mit denen geklönt, gequatscht, gelacht, gestritten, wie man das früher immer gemacht hat? Dabei liegt unsere persönliche Zeit, in der wir aus dem Digi-Knast für immer ausbrechen und wieder für immer im analogen Raum verbleiben, noch vor uns. 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
1: Fast scheint es, als hätte der Burgenländer Kroate Willi Resitaritz genau gewusst, wovon er da singt, ein knappes Jahr, bevor er selbst in das große schwarze Taxi einstieg. Mach's gut, Alter, wir werden dich vermissen. Eine Frage, die immer wieder in Diskussionen aufploppt, ist die, warum denn die Menschen nicht aufstehen angesichts immer schwärzeren Aussichten auf wirtschaftlichen Zusammenbruch, ausbrechenden Konflikten innerhalb des Landes unter nicht miteinander kompatiblen Bewohnern und Einwanderern und nicht zuletzt auf einen Weltkrieg, der schon längst im Gange ist und nun droht, sehr, sehr heiß zu werden. Gerne wird das Bild vom kochenden Frosch herangezogen, der einfach nicht aus dem immer heißer werdenden Wasser springt, bis er es irgendwann nicht mehr kann, da der Garpunkt erreicht ist. Da ist sicherlich was Wahres dran. Warum sollte man aufstehen? Benzin wird wieder billiger, kostet aber unterm Strich 50 Cent mehr wie noch vor einem halben Jahr. Egal, Regale sind immer noch voll. Es gibt Chiasamen, Proteinshakes und Kichererbsen-Sorbet im Kühlregal. Cafés und Restaurants haben geöffnet, wenn sie denn nicht geschlossen sind. Und in den Stadtvierteln, in denen wir wohnen, oder noch besser in unseren Einfamilienhäuschen auf dem Land, gibt's eben keine maroden und marodierenden Messerbanden. Das ist, mit Verlaub, alles Bullshit, oder?
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0: Sie hörten das Orchester unter der Leitung von Otto Kernbach mit seinem Sänger Alexander Flessburg mit dem Foxtrott-Schlager Licht aus, Messer raus.
1: Ups, verzeihen Sie bitte den knarrenden 30er-Jahre-Tonfall, da habe ich mich doch wohl hinreißen lassen. Kommt nicht wieder vor. Versprochen. Vielleicht sollte ich doch mal wieder für ein paar Tage das Land verlassen. Noch gibt es ja die Gelegenheit. Ich erinnere mich an einen sehr vergnüglichen Roadtrip, den ich mit meinem Gefährten letztes Jahr unternahm. Vom Neusiedler See über Ungarn, die Slowakei bis ins wunderschöne und freundliche Tschechien führte unsere Reise. Sie wissen, dass Sie in einem guten Land sind, wenn es dort Königsproklamationen zum König Käse gibt. Und wenn der Radiosender, der ab sofort zu ihrem Stammsender wird, ausschließlich Country-Musik in tschechischer Sprache spielt. Denn eins, liebe Hörer, ist klar, wer John Denver nicht im tschechischen Original gehört hat, hat nicht gelebt.

Das war Pavel Bobek mit Wettmedal Chestoma, einem Lied, das später von den amerikanischen Sänger und Hobbyflieger John Denver geklaut wurde. Der Onkel Franz übrigens hat sich bei einem seiner Lieder auch schon mal des Genres der Country-Musik befleißigt, nämlich als er vor 2 Jahren, als ein gewisser Gesundheitsminister schon einmal eine Hitzepandemie ausrufen wollte. Falls Sie gerade auf dem Schlauch stehen, hier mal ein ganz kurzer Ausschnitt.

Die Idee kam durch einen Tim Burton-Film, der da heißt Mars Attacks, in dem die angreifenden Aliens durch das Abspielen von Country-Musik vernichtend geschlagen werden. Naja, dachte ich mir, ein Versuch ist es wert. Eine gute Freundin und Kollegin, die regelmäßig in den Räumlichkeiten einer Behinderteneinrichtung bunte Abende mit Poetry, Comedy und hin und wieder auch Kabarett veranstaltete, lud mich vor einigen Wochen zu einem Kurzauftritt dorthin ein, wo ich besagtes Lied aufführte. Der Song beginnt mit einer kleinen Abhandlung von Karls Greatest Hits.

Das Publikum, Behinderte und Nichtbehinderte, fand's lustig und applaudierten leidlich. Einem Menschen im Raum, der ein leitender Mitarbeiter der Einrichtung ist, missfiel die Darbietung und schrieb meiner Kollegin, dass er es missbillige, wie ich über Pfizer und Masken billige Witze gemacht habe, wo er doch just mit Impfungen und dem Einsatz von Virenschutzmasken den Bewohnern seines Heimes in der Pandemie das Leben rettete. Was er eigentlich damit sagen wollte, war vermutlich: Hey du Schwachmat, das sind meine Behinderten, meine Krüppel, die gehören mir, denn ich bin hier der Konzernbetriebsratsvorsitzender, kapisch? Damit nicht genug würde ich seinen Recherchen zufolge auch noch regelmäßig im Bürgerbüro einer Splitterpartei auftreten, die laut Wikipedia-Eintrag aus Mitgliedern der Reichsbürgerszene, Corona-Leugnern und AfD-Sympathisanten bestünde. Gemeint ist übrigens die Kleinstpartei, die Basis. Daher sehe er sich gezwungen, nach 2 Jahren meiner Kollegin die Bude zu schließen und ihr den Stuhl vor die Tür zu stellen. Tja, so sind sie eben, die weißen Ritter des Lichts, die unerschrocken für das Gute streiten. Sie werden immer zu dem, was sie zu bekämpfen vorgeben. Das passiert immer, wenn ein selbsternannter Nazijäger das Dritte Reich verhindern möchte. 90 Jahre, nachdem es passierte, und zwar mit den Methoden, die zu seiner Entstehung geführt haben. Dass das natürlich auch noch allesamt humorlose Arschgeigen vor dem Herrn sind, versteht sich seit den Tagen der Heiligen Inquisition von selbst. Also, lieber Florian, hör gut zu, denn das nächste Lied spiele ich nur für dich. Bussi.

Helmut Qualtinger mit dem Krüppellied, dessen Text zur Hälfte aus der Feder von André Heller stammt, zur anderen aus der von Peter Hammerschlag, der im Wien der 30er Jahre publizierte und in Kabarets auftrat, bis ihn die Nazis verhafteten, ins KZ verschleppten und ermordeten. Heute gibt es keine KZs, in die verschleppt wird. Es gibt feinere Methoden. Die DDR-Bürgerrechtlerin Bärbel Bohley hat das vor rund 30 Jahren in einem bemerkenswerten Text vorausgesagt. Dass sie damit leider Recht behalten hatte, zeigen die vielen Fälle von Canceling und Debanking bis hin zur Sanktionierung durch die EU. Fragen Sie doch mal in Ihrem Bekanntenkreis, ob man dort die Namen Jacques Beau oder Hüseyin Doğru kenne und gehört habe, was mit diesen Leuten geschehen sei und warum. Ein Schriftsteller aus der DDR, der vor 8 Jahren hochbetagt verstorbene Günter Kunert, schrieb in seinem Gedicht »Wie ich ein Fisch wurde« über das Phänomen des Mitläufertums. Die Menschen also, die, nachdem sie sich den neuen Verhältnissen in einer totalitären Gesellschaft angepasst haben, nicht mehr den Weg in die Menschlichkeit zurückfinden. Bevor ich Sie nun also mit meiner Vertonung dieses Textes in die Sommerpause entlasse, möchte ich Sie ermuntern, mir Ihre Kommentare zu dieser Sendung zukommen zu lassen. Ich werde sie alle lesen. CDs und LPs gibt's im Shop unter www.franz-esser.de. Tanken Sie Sommer, Sonne, Kaktus, so viel Sie können. Bleiben Sie mir gewogen, bleiben Sie mir treu und vergessen Sie bitte nie, wer in der Demokratie schläft, wacht in unserer Demokratie wieder auf. Herzlichst, Ihr Franz Esser.

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2: 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Jetzt Meldungen aus der Trigger FM Redaktion. Die dänische sozialdemokratische Premierministerin Mette Frederiksen hat im dänischen Parlament eindringlich vor den negativen Folgen der Migration gewarnt. Sie sagte, das Problem ist, dass im Inneren des Landes ein großer Feind heranzuwachsen begonnen hat. Und das sind Ausländer, die nach Europa gekommen sind. Europa ist bedroht. Das Problem ist, dass wir sowohl von außen als auch jetzt von innen bedroht sind, sagte die dänische Premierministerin. Wegen Finanzierungsmangels droht mehr als 650.000 Flüchtlingen im Südsudan der Verlust von Lebensmittelhilfen. Die noch unterstützten 240.000 besonders gefährdeten Menschen erhalten im September letztmals Rationen. UNHCR und WFP warnen deshalb vor mehr Unterernährung, Ausbeutung und Gewalt- und Flüchtlingswellen. Die BSW-Bundesführung verschärft ihren Konflikt mit dem thüringischen Landesverband und verlangt den sofortigen Rücktritt von Ministerpräsident Mario Vogt. Zugleich soll die Brombeer-Koalition aus CDU, BSW und SPD beendet werden. Die AfD in Thüringen zeigt mit dem BSW-Bundesvorstand plötzlich eine überraschende Einigkeit. Fraktionsvorsitzender Björn Höcke schlug dem BSW Gespräche über einen gemeinsamen Kandidaten für das Amt des Ministerpräsidenten vor. Konkret erklärte er via Telegram: Lassen Sie uns gemeinsam nach einer unabhängigen Persönlichkeit suchen, die Autorität besitzt, das Land zusammenführen kann und im Thüringer Landtag eine Mehrheit hinter sich versammelt. 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
4: Straße von Hormuz. Offen, geschlossen, wer kontrolliert sie? Ein Kommentar von Rainer Rupp. Laut dem Oil Market Report der Internationalen Energieagentur IEA, der am 12. August veröffentlicht wurde, wird das globale Öldefizit in diesem Quartal bei rund 1,8 Millionen Barrel pro Tag liegen. Der IEA Oil Market Report, OMR, zählt zu den weltweit maßgebendsten aktuellen Quellen für Daten, Prognosen und Analysen zum globalen Ölmarkt. Er enthält detaillierte Statistiken und Kommentare zu Angebot, Nachfrage, Lagerbeständen, Preisen und Raffinerietätigkeit sowie zum Ölhandel der IEA-Staaten und ausgewählter Nicht-IEA-Länder. Den Link zum Bericht finden Sie im Schriftartikel. Die IEA hat ihre Prognose für das globale Ölangebot im Jahr 2026 drastisch nach unten korrigiert. Die Produktion werde in diesem Jahr um 4,3 Millionen Barrel pro Tag einbrechen, nachdem die Wiedereröffnung der Straße von Hormuz gescheitert sei und den Markt tiefer in ein Defizit treibe. Die neue Prognose fällt deutlich schlechter aus als der noch im Vormonat erwartete Rückgang von 3,7 Millionen Barrel pro Tag und würde das globale Angebot auf 102,02 Millionen Barrel pro Tag drücken, den niedrigsten Wert, den die Agentur bisher für 2026 veranschlagt hat. Als Gründe für das anhaltend knappe Angebot nannte die IEA die Sperrung der Straße von Hormuz, die US-Blockade iranischer Exporte, Angriffe in der Straße von Bab el-Mandeb sowie reduzierte kasachische CPC-Blend-Exporte. Gleichzeitig zerstöre der Angebotsschock auch die Nachfrage. Die IEA rechnet inzwischen damit, dass der globale Ölverbrauch in diesem Jahr um 1,6 Millionen Barrel pro Tag schrumpfen werde, weil hohe Preise und eingeschränkte Lieferungen von Raffinerieprodukten die Verbraucher, vor allem in Asien und im Nahen Osten, zu Einsparungen zwingen würden. Auch die Raffineriekapazitäten erweisen sich zunehmend als Engpass. Die globale Rohölverarbeitung lag im Juli 5 Millionen Barrel pro Tag unter dem Vorjahreswert, während die russischen Raffineriekapazitäten nach ukrainischen Drohnenangriffen mit 3,9 Millionen Barrel pro Tag nahe einem 20-Jahrestief verharrten. Die russischen Kraftstoffexporte stürzten auf 1,4 Millionen Barrel pro Tag ab, fast die Hälfte des Niveaus vom Juli 2025. An dieser Stelle sei ein Hinweis auf die vergeblichen Appelle von J.D. Vance an den ukrainischen Kriegsherren, Präsident Zelensky, eingefügt. Der US-Vizepräsident hatte Zelensky eindringlich aufgefordert, Angriffe auf Schiffe im Schwarzen Meer zu unterlassen, die kasachisches Öl in den Westen transportieren, und auch die Zerstörung russischer Raffinerien einzustellen, um dadurch mehr dringend benötigten Diesel auf den Weltmarkt zu bringen. Zelensky ignorierte diese Forderungen vollständig. Die anhaltende Knappheit an fossilen Brennstoffen zehrt unterdessen sowohl in den USA als auch in Europa an den Lagerbeständen. Die IEA schätzt, dass die globalen Vorräte seit Beginn des Iran-Krieges um 410 Millionen Barrel gesunken sind. Die beobachteten Bestände fielen im Juli erstmals seit April 2025 unter 7,9 Milliarden Barrel. Für 2027 prognostiziert die Agentur zwar, dass das Angebot die Nachfrage um 4,61 Millionen Barrel pro Tag übersteigen könnte. Diese optimistische Annahme basiert jedoch darauf, dass die Kampfhandlungen im Nahen Osten deeskalieren und die unterbrochenen Ölflüsse wiederhergestellt werden. Die jüngste IEA-Bewertung, die sich auf konkrete Daten stützt, steht in krassem Widerspruch zu den Behauptungen von Präsident Trump, die Ölflüsse aus dem Nahen Osten seien wieder normalisiert und die USA hätten die volle Kontrolle über die Straße von Hormuz. US-Energieminister Chris Wright übertraf sogar noch Trumps Lügenkonstrukte, als er am Dienstag dieser Woche erklärte, die gesamten Ölströme aus der Region des Persischen Golfs lägen im Durchschnitt bei etwa 15 Millionen Barrel pro Tag und hätten am vergangenen Sonntag sogar das Vorkriegsniveau übertroffen. Auf X schrieb er, Zitat, dank der koordinierten Anstrengungen des US-Militärs und unserer Golfverbündeten liegt der 7-Tage-Durchschnitt für Öl, das die Straße von Hormuz verlässt, derzeit bei fast 9 Millionen Barrel pro Tag. Zitat Ende. Das Schiffsverkehrs-Tracking-Unternehmen Capler erklärte jedoch, seine Daten würden die Alles-in-Ordnung-Aussagen der Trump-Administration nicht bestätigen und verwies auf die IEA-Feststellung, dass die Transite durch Hormuz, Zitat, weiterhin stark eingeschränkt, Zitat Ende, seien. Die Internationale Energieagentur führt auf ihrer Webseite weiter aus, Zitat, neben erneuten Angriffen auf Schiffe, die durch die Straße von Hormuz fuhren, stiegen die Rohölpreise aufgrund einer neuen Blockadebedrohung der saudischen Ölexporte durch die Bab el-Mandeb-Straße. Der Bab el-Mandeb ist sowohl ein bedeutender weltweiter Öltransitengpass als auch eine der alternativen Routen, um Saudi-Arabiens Öllieferungen zu transportieren und dabei die Straße von Hormuz zu vermeiden. Aber in Koordination mit Iran haben die jemenitischen Houthis derzeit die Bab el-Mandeb-Straße für Tanker mit saudischem Öl geschlossen. Saudi-Arabien behält jedoch die Möglichkeit, sein Öl durch die Sumed-Pipeline in Ägypten oder durch den Suezkanal umzuleiten. Aber diese Alternativen dauern und müssen erst wieder aktiviert werden. Sie sind auch teurer, dauern länger und am wichtigsten, sie haben weniger Kapazitäten. Zitat Ende. Tankerdaten widersprechen der US-Behauptung, die Ölflüsse im Nahen Osten hätten sich normalisiert. Analysten und Unternehmen, die den Tankerverkehr überwachen, können nicht nachvollziehen, wie die US-Administration behaupten kann, dass der Verkehr durch die Straße von Hormuz wieder Vorkriegsniveau erreicht hat. Selbst laut Angaben der US Energy Information Administration, EIA, bleiben die Öltransporte durch Hormuz, Zitat, stark eingeschränkt, Zitat Ende. Matt Smith, Direktor für Rohstoffforschung bei Capler, erklärte gegenüber dem US-Nachrichtensender CNN zu den Behauptungen von Energieminister Wright, Zitat, es ist nicht möglich, die Diskrepanz zwischen dem, was wir sehen, und dem, was er, also Wright, sagt, in Einklang zu bringen, Zitat Ende. Capler-Daten zeigten Anfang dieser Woche, dass der Schiffsverkehr in der Straße von Hormuz weiter zurückging, nachdem die Hoffnung auf Verhandlungen über ein US-Iran-Abkommen erneut geschwunden war. Am Montag passierten in beiden Richtungen nur noch 6 Rohstoffschiffe die Meerenge. Ein Rückgang gegenüber dem jüngsten 10-Tage-Durchschnitt von 11 Schiffen, wie Reuters unter Berufung auf Capler berichtete. Am Mittwoch dieser Woche sank die Zahl sogar auf lediglich ein Schiff. Um die Energiemärkte zu stabilisieren, warnte die Bank of America Anfang dieser Woche, der Verkehr durch Hormus müsse wieder auf das Vorkriegsniveau von mindestens 80 bis 100 Schiffen pro Tag ansteigen. Derzeit passierten nur etwa 5 bis 10 Schiffe täglich die Meerenge, verglichen mit rund 140 vor dem Krieg, erklärte Francisco Blanche, Leiter der Rohstoff- und Derivateforschung der Bank of America, am Montag gegenüber dem US-Nachrichtensender CNBC. Vor diesem Hintergrund geht die Aktualisierung des IEA Oil Market Report vom Mittwoch, dem 12. August 2026, davon aus, dass selbst im günstigsten Fall eines baldigen Endes des Konflikts in der Region des Persischen Golfs die Störungen der Ölversorgung bis Ende 2027 anhalten werden. Angesichts der jüngsten ohnmächtigen Wutausbrüche Donald Trumps könnte dies möglicherweise noch sehr viel länger dauern. In seinem jüngsten Truth Social Beitrag vom Mittwoch wiederholte Trump eine mittlerweile vertraute Formel, die bis zu den November-Zwischenwahlen wahrscheinlich noch oft zu hören sein wird, und behauptete, die USA hätten, Zitat, totale Kontrolle, Zitat Ende, über die Straße von Hormuz und, Zitat, I think we will keep it. Ich denke, wir behalten sie, Zitat Ende. Abschließend setzte er wieder sein bizarres, Zitat, gelobt sei Allah, Zitat Ende, ans Ende seiner erbrochenen Worte. Dies ist zugleich eine weitere Bestätigung dafür, dass Trump, nachdem der US-Militärmaschinerie die Raketen- und Radarsysteme ausgegangen sind und er keine andere tragfähige Option hat, entschlossen ist, einen langwierigen wirtschaftlichen Belagerungskrieg gegen Iran zu führen. Damit beruht Trumps Strategie auf der riskanten Annahme, dass Iran eher einknicken wird als Washington. Gleichzeitig stellte das Wall Street Journal fest, dass die Islamische Republik Iran in den Modus einer, Zitat, Überlebenswirtschaft, Zitat Ende, eingetreten sei. Deshalb haben arabische und pakistanische Vermittler ihre US-Gesprächspartner gewarnt, dass Iran seit Jahrzehnten unter Sanktionen lebe und dass die Wette Trumps, Teheran werde wegen des wirtschaftlichen Drucks der USA Kompromisse eingehen, wahrscheinlich nicht aufgehen werde. Stattdessen werde Iran die Angriffe eher weiter eskalieren, um den Preis für Washington und seine Verbündeten in die Höhe zu treiben. Entweder ist Trump ein Fall für die Klapsmühle oder er hat, wie sein Energieminister Wright, keine Ahnung von der tödlichen Sackgasse, in die er sein Land und seine Regierung mit dem Angriffskrieg gegen Iran manövriert hat. Vielleicht will er das auch gar nicht wissen und hofft, wie realitätsferne Leute das oft tun, dass das Problem von allein verschwindet, wenn man nur lange genug die Augen schließt. Doch diesmal hat Trump die Rechnung ohne den iranischen Wirt gemacht. Denn die Iraner, von der Führung bis hinunter zu den Volksmassen, sind fest entschlossen, die Vertreter der arroganten, hinterhältigen und skrupellosen amerikanischen Macht für ihre Verbrechen büßen zu lassen. In einem Interview mit dem US-Nachrichtensender PBS erklärte der hochrangige IRGC-Berater Mohammed Reza Naqdi, Zitat, selbstredend liegt der Sieg auf unserer Seite, Zitat Ende. Weiter führte er aus, Iran habe die Ziele Washingtons vereitelt, gelernt, wie man gegen das US-Militär kämpfe, und es könne den Krieg notfalls bis zur nächsten amerikanischen Präsidentschaft verlängern, um für die USA entsprechend hohe anhaltende Kosten zu verursachen und so eine Abschreckung herzustellen. Washington sei damit gescheitert, die iranische Führung zu stürzen oder das Land zu spalten. Die USA führten nun nur noch, Zitat, einen Krieg ohne Strategie, Zitat Ende, bei dem sie ständig neue Ziele formulierten. Naqdi sagte weiter, Zitat, wir haben gesehen, dass das amerikanische Militär schwächer ist, als wir angenommen haben. Eine Möglichkeit ist, diesen Krieg bis zur nächsten Amtszeit der US-Präsidentschaft in 2,5 Jahren zu verlängern oder einen Abnutzungskrieg zu führen, Zitat Ende. Zu den Raketen und den weiterreichenden iranischen Fähigkeiten, den USA Schaden zuzufügen, erklärte Naqdi, Zitat, Iran produziert täglich mehr Raketen, als er abfeuert, und wir könnten auch dann weiter feuern, wenn dieser Krieg jahrelang andauert. Wenn es einen Tag gibt, an dem Iran keine Raketen mehr hat, dann werden wir für Amerika noch gefährlicher sein, Zitat Ende, sagte er und verwies auf US-Wirtschaftsinteressen weltweit, die, Zitat, leicht zerstört werden können, Zitat Ende. Naqdi bezeichnete den US-Kriegsminister Pete Hegseth wegen der Tötung von 168 Kindern in einer Schule als, Zitat, Verbrecher, Zitat Ende, und beschuldigte Trump, dessen Familie und hochrangige US-Beamte der Manipulation der Kriegsberichterstattung, um dadurch an der Börse finanzielle Gewinne zu erzielen. Dies ist kein unbegründeter Vorwurf, denn er wurde bereits im US-Kongress gegen Trump erhoben und inzwischen laufen entsprechende strafrechtliche Ermittlungen. Naqdi forderte den Kongress auf, die Vermögensverhältnisse vor und nach dem Krieg zu vergleichen. Zudem wies Nagdi die Vorstellung zurück, Iran brauche eine Atomwaffe. Zitat: Unsere Atombomben sind die Herzen der Menschen auf der Welt, die wir im Kampf gegen die US-Unterdrückung gewonnen haben. Zitat Ende, sagte er. Zitat: Wir haben keinen Bedarf an Atombomben. Zitat Ende. Den Kampfruf, Zitat, Death to Israel, Zitat Ende, erklärte Nagdi damit, dass er sich nicht gegen die Menschen in Israel, sondern gegen den bestehenden rassistischen Apartheidsstaat Israel richte. Dieser Staat solle durch eine allgemeine Volksabstimmung in Israel ersetzt werden, an der alle mit dem Land verbundenen Menschen teilnehmen. Nagdi verglich das angestrebte Ergebnis mit dem Ende der weißen Minderheitsherrschaft im Apartheid-Südafrika. Der Ruf, Zitat, Death to America, Zitat Ende, richte sich gegen die US-Führung und Washingtons endlose Geschichte militärischer Interventionen und nicht gegen das amerikanische Volk. Zum Abschluss noch einige aktuelle Meldungen der letzten Stunden. Ein Vertreter der iranischen Armee erklärte, Iran beabsichtige, die Kontrolle und Aufsicht über die Straße von Hormus als zentrale Quelle seiner geopolitischen Macht aufrechtzuerhalten, berichtete Mehr News. Die iranischen Revolutionsgarden, IRGC, erklärten, falls erneut eine Bedrohung gegen Iran entstehe, seien, Zitat, hunderttausende Meilen von Energieübertragungsleitungen, tausende Kraftwerke, alle US-amerikanischen und nicht-amerikanischen Systeme und sogar die globale, mit dem Internet verbundene Infrastruktur gefährdet. Zitat Ende, meldete SEPA. Teheran. Hormuz bleibt geschlossen, bis Washington alle Bedingungen akzeptiert, die es im Memorandum of Understanding, MOU, unterzeichnet hat. Mohsen Rezaei, der neu ernannte Leiter des iranischen Obersten Nationalen Sicherheitsrats, hat dem chinesischen Botschafter in Teheran, Kong Peiwu, mitgeteilt, Zitat, solange Amerika sein Verhalten nicht ändert und Irans Bedingungen nicht akzeptiert, wird die Straße von Hormuz nicht geöffnet. Zitat Ende.
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2: Deutschland war mal stolz auf Wissenschaft und Forschung und belegte auf dem internationalen Barometer der Wissenschaftsfreiheit noch vor wenigen Jahren Platz 1, dann der Absturz. Letztes Jahr nur noch Platz 27. Besorgniserregend findet sogar Irene Kahn, Sonderberichterstatterin der UN. Spätestens in der Corona-Zeit haben alle gesehen, die sehen wollten, wie sich Unis und Wissenschaftler vor der Politik bückten. Wer ausscherte, wurde bedroht, gecancelt, abserviert. Und heute? Heute verweigern Hochschulen nicht nur Aufarbeitung, nein, sie machen einfach so weiter. Mit Klima, Gender und Krieg. Jetzt den Punkt, Preradovic. Hallo Professor Dr. Henrike Stahl, schön, dass Sie da sind.
3: Frau Preradovic, einen guten Tag, ich danke für die Einladung.
2: Sehr gerne, ich stelle Sie kurz vor. Sie sind seit 2003 Professorin für slawistische Literaturwissenschaft an der Universität Trier. Schwerpunkt russische und polnische Literatur. Studiert haben Sie Slawistik, Philosophie und Germanistik in Münster und haben summa cum laude promoviert. Sie sind Autorin und Herausgeberin vieler Fachbücher, schreiben auch Artikel, zum Beispiel für das Magazin Cicero und Achse des Guten, sind Gründerin und Mitherausgeberin der Internationalen Zeitschrift für Kulturkomparatistik und mitverantwortlich für das Parteiprogramm der Werteunion. Sie engagieren sich für freie Wissenschaft und sind Initiatorin des Wissenschaftsnetzwerks 7 Argumente, das sich unter anderem gegen die damals drohende Covid-Impfpflicht eingesetzt hat. In der Corona-Zeit, da haben wir ja alle mitgekriegt, wie sich Wissenschaft instrumentalisieren lässt und nicht eigenständig und frei arbeitet. Und Wissenschaftsfreiheit scheint wie so vieles inzwischen umgedeutet. Jetzt berichten Sie von einem Studenten, der Sie letztens fragte, aber ist es nicht Aufgabe der Wissenschaft, der Gesellschaft zu dienen und für sie Verantwortung zu übernehmen, zumal wenn Wissenschaft vom Staat finanziert wird? Was haben Sie geantwortet?
3: Ja, mich hat das erst ein wenig erstaunt, muss ich sagen, obwohl es mich erinnert hat an eine Bahnfahrt Mitte der 90er Jahre, wo ich zusammensaß mit einem Professor der Soziologie, der kam ins Gespräch. Da fragte er, was studieren Sie denn eigentlich? Was unterrichten Sie? Da habe ich gesagt, ja, ich bin gerade frisch unterwegs zur Promotion und bin in der russischen Literaturwissenschaft promovieren. Dann hat er gesagt, aber sowas Unnützes, können Sie nicht irgendwas machen, was einen Sinn für die Gesellschaft hat? Ja, das braucht doch niemand. Und wir sind später gute Freunde geworden, haben auch einiges zusammengearbeitet, kam eben aus der Soziologie, da gab es einige Überschneidungen. Aber die Frage, was Geisteswissenschaften eigentlich für die Gesellschaft sollen, ob sie eine Aufgabe haben, die stellt sich nicht immer wieder. Der Student fragte das allerdings jetzt grundsätzlich für Wissenschaft, für Hochschullehre und meinte, ja, wenn der Staat schon finanziert, dann muss er ja auch eine Gegenleistung erwarten können. Und dann sind wir in ein längeres Gespräch eingetreten und ich habe versucht, ihm zu erklären, warum gerade der Staat finanziert, damit das nicht passiert, dass er eine Gegenleistung einfordert und wo das Ganze vielleicht herkommt. Und am Ende hat er, glaube ich, verstanden, dass es gerade wichtig ist, dass Wissenschaft nicht Dienstmarkt der Gesellschaft ist, sondern so etwas wie Vorreiterin oder auch, ich würde fast sagen, aus der Zukunft auf die Gegenwart schauen kann, um Dinge zu erkennen, zu korrigieren und auch Dinge ihr anzuraten oder ihr auch anzubieten, auch praktisch durchaus anzubieten, die die Gesellschaft nicht beauftragt hat. Mhm. Also deswegen gerade die Trennung, ich kann gerne dazu auch nachher noch mehr sagen, von Aufgabenstellung, Erwartung einer Gesellschaft und der Forschung und auch der Lehre, die von dieser Erwartungshaltung sich frei machen sollten und real der Gesetzeslage nach auch sind.
2: Ja, die Väter und Mütter des Grundgesetzes, die haben ja Lehren aus dem Nationalsozialismus gezogen damals, als sie das Grundgesetz gemacht haben. Und wie sieht denn Wissenschaftsfreiheit laut Grundgesetz aus?
3: Ja, also in Artikel 5 Absatz 3 gibt es die Wissenschaftsfreiheit und die Freiheit der Wissenschaft ist dort nicht weiter begrenzt. Die Lehre bindet die Wissenschaftler, die unterrichten an die Verfassung. Und da viele von uns Beamte sind, sind wir natürlich auch an die Verfassung und auch an das Mäßigungsgebot gebunden. Und darüber hinaus gibt es natürlich die allgemeinen Gesetze, denen die Wissenschaftsfreiheit wie alle anderen Grundrechte eben auch untersteht. Und dann kommen durchaus eben noch speziellere Gesetze, zum Beispiel für Stammzellenforschung und so weiter, also wo Schutzgüter des Menschen betroffen sind, hinzu. Und dann kommen eigentlich nur noch sehr viele Regelungen, die die Wissenschaft oder auch dann die Landeshochschulgesetze gegeben haben, die aber dann schon etwas spezifischer ausfallen. Jetzt gehen wir dann Richtung auf Hochschulpraxisstrukturen und so weiter. Da gibt es ja dann auch noch einen Regulationsapparat. Ja. Und daneben gibt es dann natürlich noch den ganzen, sagen wir mal, wissenschaftsinternen und auch von der Gesellschaft her kommenden Apparat, der auch noch Einfluss auf die Wissenschaft hat und ihr Feld eben nach Interessen, Aufträgen, können durch Programme, Ziele und so weiter Drittmittel an die Wissenschaft herangetragen werden, auch eben durch die konkrete Aufträge aus der Wirtschaft. Denn dieses Feld eben auch strukturiert und formt, dann kann man jetzt nicht sagen, dass die Freiheit beeinträchtigt wäre, aber sie bekommt eben schon Impulse und wird in gewisser Weise in Ausrichtungen gesteuert.
2: Es hat sich ja mit Corona, in dieser Corona-Zeit wirklich viel verändert. Ja? Da wurden Andersdenkende auch an Universitäten ausgeschlossen, ja, teilweise rausgeworfen, haben Probleme bekommen. Das heißt, es gab eine gültige Meinung. Es gab nicht mehr die Wissenschaftsfreiheit. Und diese Meinung hat die Politik, ergo der Staat, vorgegeben. Und vom Staat finanziert, das erweist sich ja im Grunde heute als Boomerang für die Wirtschaft. Und der Medienforscher Professor Michael Mein sagt, in den letzten Jahren würden die Geisteswissenschaften mit politischem Geld geflutet, um dort die Themen zu bestimmen, die als allgemeine Meinung gesetzt werden sollen. Stimmen Sie zu und kriegen Sie das mit?
3: Ja, ich würde das differenzierter betrachten wollen. Also zunächst einmal ist es richtig, dass über Programme jetzt auch gerade zum Beispiel das Neue, das ab 2027 von der EU, Agora EU heißt das, kommen sollen. Da ist ganz klar, dass bestimmte Werte aufgeben, die die EU vertritt, durch diese Forschung unterstützt und auch entsprechend dann die EU mit ihrer Auffassung legitimiert werden soll.
2: Welche also sind das?
3: Das geht zum Beispiel um demokratische Grundwerte. Es geht aber auch um absolut unfraglich wichtige Dinge wie Rechtsstaatlichkeit. Aber man kann eben auch Werte, dass EU eine gute Sache ist, dadurch befördern. Und man kann dazu oft in Frage stellen, ob die EU eine gute Sache in mancherlei Hinsicht ist. Und da merkt man schon, dass eben auch in bestimmte Richtungen unsere Vorstellung von Demokratie dann auch beeinflusst werden kann. Und da sind dann Lenkungsformen eben drin. Das ist gar keine Frage. Wir haben natürlich in weiten Feldern durchaus noch gute Wissenschaftsfreiheit, auch bei Drittmitteleinwerbung. Das darf man auch nicht unterschätzen. Aber es gibt eben natürlich die Möglichkeit, gerade wenn wir an sensible, politisch sensible Themen kommen, dass diese in bestimmte Richtungen gelenkt werden. Und Sie hatten es vorhin schon angedeutet, da geht es um den wissenschaftlichen Konsens. Immer wenn wir hören, es gibt einen wissenschaftlichen Konsens, sollten wir Warnlampen anfangen anzugehen und die Sirenen heulen, denn der Konsens wird wahrscheinlich, seit man von überhaupt Konsens sprechen kann, gerne ausgebaut, zum einen durch wirtschaftliche Förderung. Das war schon Anfang des 20. Jahrhunderts so, auch in der Weimarer Zeit, man zum Beispiel sehr viel Geld in die Eugenetik reingepackt, Preisausschreiben gemacht und so weiter. Wir wissen, was im Nationalsozialismus dann politisch daraus gemacht wurde. Und da hieß es eben auch, das ist wissenschaftlicher Konsens, der die Lehrbücher bestimmt. Also Sie können auf sehr heikle Themen, dadurch, dass alle sagen, ja, das ist richtig, das ist gut, mit Autorität unterfüttern. Und dann können Sie versuchen, dadurch nicht nur Forschung zu dominieren, sondern dann auf politisches und gesellschaftliches Handeln zu bestimmen, indem Sie auf die Autorität des Konsenses hinweisen. Aktuell beobachten wir das auf verschiedenen Dingen. Eins zum Beispiel der sogenannte Klimakonsens. Wir sind uns doch alle einig, dass der menschengemachte Klimawandel durch CO2 wesentlich beeinflusst ist. Und wer diesen Konsens in Frage stellt, ist eben naturwissenschaftlich ungebildet. Wenn man die Studienlage sagt, ich bin kein Naturwissenschaftler, ich kann jetzt nur die kritischen Positionen anderer wiederholen, anschaut, dann sieht man, dass es seriöse Wissenschaftler gibt, die wirklich vom Thema Ahnung haben, die anderer Meinung sind. Und dass manche Studien, auf die man für Konsensbildung hinweist, kritischen Standards, gerade wenn das große Meta-Studien sind, wo dann rauskommt, 95% der Wissenschaftler sind dieser Meinung, dass die den Standards gar nicht standhalten können. Und da merkt man dann, hier gibt es klare Interessen, wessen auch immer es sind. In der Regel sind es ökonomische Interessen, die dann auf die politischen Interessen einwirken, um über die Politik dann ihre wirtschaftlichen Interessen nachhaltig durchsetzen zu können. Das ist das Schema, das wir immer wieder beobachten. Und dafür braucht man die Legitimierung durch die Wissenschaft. Und das geht am besten, wenn man eben den Konsens hat, Dieser Konsens muss dann möglichst noch durch Gesellschaften, Fachgesellschaften oder größere Institutionen, bei Gesundheit zum Beispiel die Weltgesundheitsorganisation, vertreten werden. Und diese Autoritäten, die sie sind, können diesen wissenschaftlichen Konsens dann bis in Gerichtsbeschlüsse hinein wirksam werden lassen. Da ist ein großes Thema, weil es das Gerichte dann sagen, wir können uns ja darauf berufen, wir haben hier wissenschaftliche Autoritäten, die vertreten das. Und dann können wir doch sagen, das ist eine Minderheitenmeinung, die kippt dann mal runter. Das heißt, der Konsens ist ein gefährlicher und vielleicht der gefährlichste Hebel, auch bei Corona unter anderem gewesen, weil in der Regel gibt es diesen Konsens oder die Wissenschaft eben.
2: Ja, aber selbst die Wissenschaftler haben ja mitgemacht in der Corona-Zeit und haben selber von der Wissenschaft gesprochen. Vertrauen Sie der Wissenschaft? Und die müssten das ja wissen, dass Wissenschaft eigentlich aus verschiedenen Meinungen besteht und dass jeder versucht, seine Theorie und im Grunde zu belegen. Ja? Wieso sind die alle umgefallen wie die Fliegen?
3: Tja, das ist eine ganz schwierige Frage. Also die es verstanden haben und dann geschwiegen haben, wie sollte man jetzt fragen, warum sie umgekippt sind? Und wenn sie ehrlich sind, würden sie wahrscheinlich sagen, ja, vielleicht habe ich es nicht richtig durchschaut. Und meine kritische Meinung, dann stimmt ja vielleicht doch nicht so. Oder was wahrscheinlicher ist, sie sind den Druckmechanismen, die sofort hochgefahren worden sind, erlegen. Wir haben ja jetzt gerade die Fauci-Tagebücher in den USA diskutiert. Weltforum hat dazu ja auch große Unterlagen ausgewertet, auch über die Tagebücher hinaus. Und dabei kommt eben heraus, dass auch sogar eine Persönlichkeit wie Fauci ziemlich gut Bescheid wusste über die kritischen Punkte. Also im Moment geht ja gerade der Punkt mit den Schwangeren, dass das nicht richtig untersucht war, dass die nötige Testeranzahl nicht erreicht war und so weiter. Und es tatsächlich wissenschaftliche Bedenken aus vielerlei Hinsicht gab.
2: Ja, er soll ja Leuten aus seinem Umkreis geraten haben, da vorsichtig zu sein, weil das sich auf Fruchtbarkeit auswirken könnte.
3: Genau, und wenn Sie das hier gesagt haben, es wirkt sich auf die Fruchtbarkeit von Frauen oder Männern oder auf die Frucht selber aus, dann waren Sie bösartiger Schwurbler. Und dann merkt man, wie der Mechanismus fehlt. Fauci war die Autorität, die hat es in die Politik reinbringen und auch dort vertreten können. Und die USA hat mit ihrer Corona-Politik eben doch auf international starke Wirkungen gezeitigt. Und wenn hier jemand den widersprochen hatte, also ich erinnere Fälle von Kollegen, wo dann die Hochschulleitung sie angerufen hat und sie gebeten hat, das war aus persönlicher Dokumentation von Kollegen, auch Naturwissenschaftler, Psychologen, bitte unterlassen Sie es, bei dem Thema so und so zu Corona in der Vorlesung zu sprechen, bitte unterlassen Sie es dazu, in den Medien aufzutreten. Also da hat es tatsächlich unter Drucksetzungsform gegeben. Und wir wissen, dass manche Hochschulleitung nicht selber auf die Idee kam, sondern ministerielle Anrufe bekommen hat oder Anrufe von wichtigen Wissenschaftsinstitutionen wie Robert Koch oder Paul Ehrlich, die den politischen Diskurs aufgenommen und in die Wissenschaft auch hineingedrückt haben. Und die ganzen Gatekeeper sind natürlich, also der Leitungsfiguren, der wissenschaftlichen Institutionen, die hier zur Rede stehen, sind natürlich mit auf den Kurs gegangen, weil sie wussten, wenn sie sich in den Weg stellen, dann ist ihr Job möglicherweise gefährdet. Und dann ist eben dieser Druckkessel entstanden, der bis heute seine Wirksamkeit zeitigt. Wer ausgeleist, muss ausgegrenzt werden und isoliert und eliminiert, kann man sagen, schädlich gemacht werden mit seinem Angriff auf die Allgemeinheit. In den USA sind wir jetzt ein gutes Stück weiter, auch wahrscheinlich aus politischen Interessen der Republikaner heraus, die gesehen haben, dass Fauci ihnen auch das ein oder andere nicht gegönnt hat. Ich halte das für einen politischen Kampf leider und zu nur geringen Ausmaßen, um einen Kampf, wo es um die Richtigstellung tatsächlich von Corona geht und auch darum, dass hier Wissenschaft missbraucht worden ist.
2: Mhm. Aber was Sie gerade geschildert haben, das ist bei mir der Gedanke aufgekommen, wir haben eine gleichgeschaltete Wissenschaft.
3: Bei Corona ist das in gewisser Weise richtig, ich sage in gewisser Weise, weil es die Oberfläche betrifft. Darunter gibt es eine ganze Reihe guter, vernünftiger Wissenschaftler, die auch nicht in den Medien aufgetreten sind, die aber direkt von Anfang an begonnen haben, Studien zu machen, die die kritischen Punkte, sei es Maskenwirksamkeit, sei es Fragen von Übersterblichkeit durch das Virus, beziehungsweise dann die Impfung, die all diese Fragen versucht haben, gründlich zu untersuchen und es auch geschafft haben, ihre Publikationen zu tätigen. Wobei man sagen muss, sie berichteten, dass eben zum Beispiel ein Peer-Review-Verfahren deutlich aufwendiger war. Dann gab es nicht 3 Peer-Reviews, sondern 7 oder 8. Oder sie wurden von mehreren Zeitungen erstmal Zeitschriften abgelehnt und haben dann irgendwann einen Ort gefunden, der nicht so prominent war, aber sie konnten es dann doch publizieren. Also es ist natürlich Kritisches publiziert worden. Und auch Studien, die relativ schlecht waren und bei uns hochgepeitscht wurden, weil sie die Mainstream-politische Auffassung unterstützen, die wurden, konnten auch kritisiert werden, die ein oder andere sogar vom Markt gezogen werden, wenn das Fake zu offensichtlich war. Aber es bleibt nach wie vor wissenschaftlicher Konsens, dass immer noch die Hauptpunkte der Corona, wie wir sie kennen aus der Corona-Zeit, sind mindestens mal in Deutschland noch relativ unhinterfragt. In den USA wird für einige der Punkte ist zumindest genug. Das wird irgendwann auch bei uns, hoffe ich, ankommen, wenn wir uns hier überhaupt noch für das Thema interessieren. Denn ich glaube, es sind viele interessiert daran, gar nicht richtig aufzuarbeiten, denn am Ende steht die Glaubwürdigkeit nicht nur von Politikern, die verantwortlich waren, sondern eben auch von namhaften wissenschaftlichen Persönlichkeiten auf dem Spiel. Und zumindest ihr Ruf könnte ruiniert sein, wenn es nicht auf einer Forderung ansieht.
2: Ja, ich sehe das ja im Grunde so, dass der Ruf bereits ruiniert ist und dass das halt immer mehr Menschen sehen. Ja, also so einfach ist das alles gar nicht mehr. Und jetzt schreiben Sie, nach Corona setzte sich dasselbe Spiel mit anderen Themen fort. Dazu gehören neben Nachhaltigkeit, Klimawandel oder Energiewende aktuell vor allem das Thema Krieg und die Bedeutung der Ressource der Wissenschaft für den als akut betrachteten Bedarf schneller und massiver Aufrüstung. Es wird eine Aufhebung, ich zitiere gerade, der Zivilklausel, die sich manche Universitäten gegeben haben, vollzogen oder diskutiert. Also was bedeutet das jetzt? Wissenschaft nicht nur im Dienste der Gesellschaft, sondern eben auch jetzt im Dienste des Militärs.
3: Aktuell sehen wir, dass natürlich ist Wissenschaft eine wichtige Ressource in Krisenzeiten. Und das gilt eben auch gerade in Kriegszeiten. Und der Wissenschaftsrat von ein Papier vom 30.01.2026, wo Zukunftsperspektiven entwickelt werden, fordert sogar, dass Synergien zwischen Wissenschaft und Militär angegangen werden sollten, um mal die Rolle von Wissenschaft für die Gesellschaft zu überdenken.
2: Apropos Ukraine, da ist ja noch was ganz Interessantes. Deutschland hat sich ja im Ukraine-Krieg eindeutig positioniert, also für die Ukraine und gegen Russland. Und ich habe einen interessanten Artikel von Ihnen gefunden, wo Sie schreiben, zunehmend werden im akademischen Betrieb fachlich einwandfreie Arbeiten russischer Forscher ignoriert, aus rein politischen Gründen. Das war nicht einmal im Kalten Krieg der Fall und widerspricht allen Prinzipien der Wissenschaft. Wer ordnet sowas an?
3: Das kann niemand anordnen. Das wäre ein massiver Eingriff in die Wissenschaftsfreiheit und Verfassungswidrig. Das sind selbst Anordnungen vor dem Hintergrund. Das ist immer so ein schöner Satz. Man kann nicht kommunizieren. Man kann auch sich nicht politisch positionieren. Und es gibt eben Kolleginnen und Kollegen, das betrifft auch viele, viele andere Themen, die gesellschaftlich, politisch relevant sind, aber moralisiert worden sind. Im Sinne von, man muss sich hier richtig verhalten und zeigen, dass man ein guter Mensch ist. Deswegen ist man dafür, dass man sich gegen den Klimawandel und für den Abbau von CO2 einsetzt. Das ist man ein guter Mensch. Und so ähnlich ist es bei Kriegsfragen auch. Es gibt sowieso auch für Rassismus. Es ist eine weit verbreitete Richtung. Es nennt sich Zitationsgerechtigkeit. Wissenschaftler beschließen einfach, die Wissenschaftler, die sie für moralisch inadäquat halten, auszugrenzen und dadurch zu benachteiligen und selber sich ein Etikett anzukleben und zu sagen, wir sind die Guten, wir machen es richtig. Ein Zuschaustellen kann man es auch, ist natürlich ein Zuschaustellen durch Abwesenheit von etwas. Aber es ist in gewisser Weise doch ein Zuschaustellen dessen, was sie für richtig und für gut halten. Und es ist ein indirektes Stigmatisieren der Personen, die sie eben abweisen und nicht berücksichtigen. Vor allen Dingen wird es eben relevant, deswegen war mir das damals aufgefallen, wenn es um namhafte Forscherpersönlichkeiten mit herausragenden Arbeiten genau zum exakt dem Thema der Studie geht, die zur Disposition steht. Und dann wird plötzlich der gesamte Diskurs, nur weil diese Kollegen Russland nicht verlassen haben und dadurch gesagt haben, Putin, wir machen deinen Kurs nicht mit, der wird ausgegrenzt und dem wird gesagt, ihr habt euch falsch verhalten. Und die Brisanz dabei war auch noch der Kollege, der hier ausgegrenzt wurde mit seiner großen Monographie. Ist natürlich auch noch ein kritischer Geist, der aber Russland aus verschiedenen Gründen eben nicht verlassen hat oder nicht verlassen kann, wie auch immer. Und ja, man sollte Wissenschaft aber klar an dieser Stelle von Moral trennen. Das ist meine Auffassung. Wissenschaft muss sich frei davon machen. Sonst kann sie umgekehrt eben auch negativ instrumentalisiert werden. In dem Moment, wo wir ins Handeln gehen, spielen Werte eine Rolle. Aber ich muss die Rollen, ob ich ein Bürger und ein Moralapostel bin oder ob ich ein Wissenschaftler bin, ganz sauber und klar trennen.
2: Genau, Sie sagen, im Kalten Krieg war das nicht so. Wie war es denn da?
3: Na gut, da war es wahrscheinlich so, dass wir wussten, alles, was hinter dem Vorhang ist, ist zu 20% auf der Oberfläche Ideologie. Und der Rest darunter, wenn man die Ideologie abzieht und ein bisschen die Sprache der Ideologie sprechen kann, ist dann die echte Wissenschaft, die rezipieren. Wir heute können viele diese Sprache gar nicht mehr und verstehen das Ideologische an den Texten nicht. Und deswegen konnten wir frei damit umgehen. Das ist so der eine Punkt. Der andere ist, die Gesellschaft war sich im Klaren, das ist der böse Feind. Wir haben nun einmal den eisernen Vorhang und da wir das wissen, können wir auch unproblematisch alles rezipieren und wahrnehmen, was dahinter geschieht. Heute gibt es den in dem Sinne nicht, beziehungsweise er wird gerade unsichtbar wieder hochgezogen. Aber das Gefährliche daran aus sozusagen der Mainstream-Sicht ist, dass wenn man heute dort rezipiert, nicht mehr klar ist, was ist Ideologie, beziehungsweise was ist Information, die dazu dienen soll, uns zu vereinnahmen und als Feind zu übersinken. Von innen her ist das übrige Kriegsführung. Und unter diesem Gesichtspunkt spielt es plötzlich eine Rolle, wer mit wem spricht, wer mit wem forscht, wer wen rezipiert. Das ist das Problem geworden. Weil die Erzählung nicht da ist, muss man sie sozusagen jetzt über die Moral wieder ziehen. Ich halte das aber für gravierend gefährlich. Und das fördert eher den Bredenkrieg, als dass es ihn beendet und auch die tatsächliche Kriegsgefahr zurückfahren wird.
2: Ja, richtig. Wer nicht mehr redet miteinander und wer sich gegenseitig nicht zitiert, wer sich nicht achtet, der schießt irgendwann. Und auch Ihr Fachgebiet, Slawistik mit Schwerpunkt russische Literatur, wird ja generell auch angegriffen, habe ich bei Ihnen gelesen, mit Erstaunen.
3: Also direkt angegriffen würde man wahrscheinlich so nicht sagen können. Aber es ist eine deutliche Benachteiligung natürlich da, die sich darin erst einmal zeigt, dass viele Studierende dieses Fach nicht wählen. Und das hat die Konsequenz, dass Hochschulleitungen sich motiviert fühlen, diese Fächer zur Disposition zu stellen, zum Beispiel auch an der Universität Trier. Wir haben deutlich weniger Studierende als noch vor vielen Jahren und es geht immer weiter runter. Und das ist jetzt sozusagen Anlass dafür, die Studiengänge und auch das Fach komplett zur Disposition zu stellen. Also in einer Zeit, wo wir unbedingt Russisch können sollten und über das Land gut Bescheid wissen sollen, wird darüber nachgedacht, dieses Fach an meiner Universität, aber vielleicht auch an anderen zu schließen. Also eine völlig absurde Situation. In Sanz selbst, wir sind ja als Slawistiken für viele slawische Sprachen zuständig, kann man in der Tat beobachten, eine Art von Ausweichbewegung. Man untersucht möglichst nicht mehr Fragen, die mit den gegenwärtigen Konflikten zusammenhängen, weicht auf andere Sprachen aus. Wir haben es, dass wir eine Sprachpolitik, wer eben noch auf Russisch schreibt und zum Gegenwarts Russland unkritisch im Sinne von sich nicht politisch distanzieren forscht, ist selber ein Problem. Und um sich dem nicht zu stellen, schreibt man lieber auf Englisch, auf Deutsch und sucht sich historische Themen des Herrn Vergangenheit. Und wenn es heiß kommt, macht man noch ein, zwei ideologische Sätze rein, halt man zeigt, man ist auf der richtigen Seite. Das gibt es natürlich. Ansonsten läuft viel Forschung normal weiter, das muss man auch sagen, jenseits der heißen Zone.
2: Ja, aber auf vielen Gebieten halt auch nicht, nämlich dort, wo sich die Politik einmischt und wo die Wissenschaftler und die Unis das mitmachen. Also wenn man Politik nicht von Sacharbeit trennt, ist Forschung dann nicht tot?
3: Nun ist das in der Gegenwart so, dass wir bestimmte Fragen auch durchaus wie bei Corona angehen müssten. Das ist vielleicht nicht gerade mein Fachgebiet, weil ich Literatur- und Kulturwissenschaftler bin, aber wir haben auch eine osteuropäische Geschichte, wir haben Spezialisten für Osteuropa, in den Rechtswissenschaften, wir haben sie in den Politikwissenschaften, in der Soziologie. Wir haben sie letztendlich auch im militärischen Bereich. Und hier ist ein Beispiel, Jacques Brou, der sehr viel bisher darüber geschrieben hat, wie der Konflikt anders zu sehen ist. Er war selber im Prinzip bis 2018 als Experte, Osteuropa-Experte, er kann sehr gut russisch und ukrainisch, in der Ukraine selber beschäftigt, um die Proliferation von Kleinwaffen zu unterbinden. Er war sehr gut ins Vorfeld des Kriegs eingebunden. Und er hat Bücher über den Konflikt geschrieben, nach seiner Pensionierung wohlgemerkt. Und diese Bücher sind wohl der wahre Anlass dafür, dass er von der EU auf die Sanktionsliste gesetzt worden ist. Wohl weniger der dort

0: dort kommen, dürfen die Konflikte und ihre wahren, da sagen wir mal, Teile der richtigen Ursachen auch benannt werden. Und das wird auf Dauer auch bei uns hier ankommen. Aber es ist natürlich eine tragische Situation, dass ich kaum oder wenige Arbeiten meiner Kolleginnen und Kollegen, die dafür relevant wären, von ihren Fachprofilen hier aus Deutschland sehe. Vielleicht denken sie korrekt darüber, indem sie den Konflikt richtig beurteilen, auch vielseitig beurteilen. Das ist ja nicht immer so einfach. Aber dass sie darüber publizieren, könnte gefährlich sein. Und das ist wie bei Corona, dann sucht man sich über ein anderes Thema.
1: Ja, Wahnsinn, es könnte gefährlich sein. Wir reden eigentlich, als ob dieser ganze totalitäre Kurs völlig normal wäre inzwischen. Und das ist es ja auch. Jetzt werden ja auch Unis nicht nur von der Politik zum Teil gesteuert, sondern auch selbstpolitisch und haben sich ja auf die Fahne geschrieben, die AfD zu bekämpfen. Ja, machen ja auch viele Wissenschaftler mit und viele Universitäten. Was befürchten diese Wissenschaftler von der AfD?
0: Ja, also sie befürchten, sie nennen das strukturelle und finanzielle Disruptionen. Also sollte die AfD in Sachsen-Anhalt, wo sie ja, wie wir alle wissen, recht hoch in den Wählerquoten angekommen ist, die Regierung stellen können, parlamentarische Mehrheit haben, dann könnte sie auch versuchen, ihr Wissenschaftsprogramm, das ist relativ weit ausgearbeitet für Sachsen-Anhalt, auch versuchen umzusetzen. Und ein paar Punkte, die man kritisch sieht, sind zum Beispiel, sie sagen, wir wollen die Drittmittel abbauen, damit die Grundfinanzierung der Universitäten wieder stärker und dadurch Forschung frei wird. Freier wird von politischer Lenkung. Wenn sie das aber tun würden, könnte das heißen, hat die AfD nirgendwo gesagt, aber es könnte zum Beispiel bedeuten, dass sie den Sitz des Max-Planck-Instituts in Frage stellen würde. Und dann gibt es eben gemeinsame Finanzierungsübereinkommen. Und wenn es da ein Bundesland gibt, das ausschert, dann könnte die gesamte Finanzierung zum Beispiel Max-Planck zusammenbrechen, weil es eben eine solche Veto-Klausel gibt. Die AfD hat nur gesagt, dass sie die benutzen wird, aber sie könnte die ziehen. Sie hat einmal kritisch auch über Max-Planck-Institute gesprochen. Das reicht schon, um das zu befürchten. Und natürlich kann sie die Mittel aus Sachsen-Anhalt, die in die Töpfe zur Finanzierung von Drittmittelprojekten gehen sollen, zurückhalten. Das heißt, wir werden insgesamt eine Einbuße innerhalb der zur Verfügung stehenden Mittel geben. Also das ist dann der eine Punkt, ein bisschen zu befürchten, dass man die Max-Planck-Institute plötzlich nicht mehr finanzieren kann. Geht es auf der anderen Seite, Sie haben zum Beispiel geplant, dass Sie die Bologna-Reform zurückdrehen wollen, beziehungsweise nicht mehr mitmachen wollen, aussteigen wollen, die alten Studiengänge wieder installieren wollen und dass Sie auch die Hochschulstrukturen auf 1967 zurückdrehen wollen, also vor die 68er-Revolte zurückdrehen wollen und wieder eine professorengestärkte Universität haben wollen. Würden Sie das tun, und das ist halt das Interessante, Sie können all diese Dinge tun, dann würde wahrscheinlich kaum noch einer in Sachsen-Anhalt studieren wollen. Das würde riesiges Einbrechen der Studierendenzahlen geben. Wahrscheinlich jedenfalls, weil
1: Warum?
0: Die Studierenden nicht mehr so einfach woanders hinwechseln könnten.
1: Ja, aber warum?
0: Kann natürlich auch sein, dass die sagen, jetzt haben wir super Möglichkeiten in Sachsen-Anhalt zu studieren, endlich haben wir Magister wieder. Aber die neuen Studierendengenerationen haben, glaube ich, vergessen, was ein Magister-Einwicklungsstudiengang, wir haben sie an ganz bestimmten Fächern auch tatsächlich noch, die sind ja nicht verboten, bedeutet hat. Trotz allem konnte das zu ziemlichen Erosionen führen. Und dann gibt es halt den großen Vorwurf, dass die AfD sich unter der Fahne der Entideologisierung und der Entpolitisierung selber eigentlich das ganze System nur zu eigen machen möchte, sprich die Forschung, die sie für schlecht findet oder Forschungsrichtungen abdrehen möchte, denen den Hahn abdrehen möchte. Also wenn beides
1: hat sie das gesagt?
0: Ja, sie hat in Riesa gesagt im Januar 25, sie würde alle Gender-Professoren entlassen und solche schönen Dinge. Ich erinnere mich daran, dass eine Gender-Kollegin daraufhin in Tränen ausbrach, dass solche Angriffe drohen würden. Parallel haben wir gesehen, dass Trump ja ähnliches in den USA, zumindest durch Mittelstornierung und so weiter, auch angeht. Also, dass das eine reale, konservativ drohende Gefahr sei. Jedenfalls ist der Vorwurf, dass hier die AfD selber entscheiden will, was gute Wissenschaft ist und was Ideologie ist. Oder überhaupt was Wissenschaft ist. Das ist verfassungsrechtlich problematisch, weil das...
1: Ja, aber das ist ja genau das. Das ist doch genau das, was jetzt auch passiert, nur von der anderen Seite.
0: Genau das ist der Punkt. Das große Geschrei geht, wir müssen versuchen, dass die AfD ihre Vorhaben nicht umsetzen kann. Das Problem ist, sie kann sie alle umsetzen, weil die Mechanismen dafür verfassungsrechtlich, landesrechtlich, legal vorhanden sind. Und man sieht nicht, dass man selber dieselben Mechanismen für eigene Werte und Normen vorher verwendet hat. Und da ist jetzt der entscheidende Punkt. Es geht um einen konservativen Richtungswechsel.

0: weiß ja nicht, ob man den als rechts für diesen Job bezeichnen müsste. Ich weiß auch nicht, ob er gut ist. Ich werde jetzt sagen, wir bei der Bewertung enthalten. Bachelor Master haben ihre Probleme. Umgekehrt die Uhr zurückdrehen ist immer nicht gut. Aber was das Hauptproblem ist, die AfD dreht einfach nur den Spieß um. Erst haben die einen das System benutzt, jetzt müssen die AfD benutzen, jetzt werden die alten Werte durch neue Werte ersetzt und das Spiel geht genauso weiter wie vorher.
1: Ja, und was und hier ist ja diese
0: Instrument zu sagen, stopp. Wir müssen darüber nachdenken, wie reduzieren wir überhaupt die Möglichkeit, dass Politik auf Forschung und Wissenschaften auf Lehre so direkt.
1: Ja, und wie?
0: Ja, das ist eine gute Frage. Wie? Es gibt eine Reihe von Steuerungsmechanismen, die im Banzerdebatte stehen. Und die müsste man anschauen und reduzieren. Das heißt, alle Faktoren über Zielvereinbarungen, die das Land zum Beispiel gibt, oder das sind sozusagen die Vereinbarungen, die an dem Finanzkorpus hängen. Es gibt kein Geld, ohne dass man ein bisschen doch was bestellt. Da müsste man sehen, dass wirklich Finanzautonomie da ist und diese Zielvereinbarungen, die eigentlich keine inhaltlichen sein sollten, sondern mehr oder weniger formale, dass man sich um Exzellenz bemüht, also keine Forschungsinhalte vorgibt, sondern allgemeine mehr Studierendenzahlen und so weiter. Doch trotz allem sind das Einmischungsfaktoren und vor allen Dingen dann die Frage, dass eine Landesregierung selber Institute eröffnen kann, bespielen kann, dadurch sagen kann, diese Professoren, diese Institute für diese Richtung wollen wir haben. Ob wir jetzt wie die AfD die deutsche Kultur mehr beforschen wollen und etwas gegen Migrationsforschung tun wollen, die wieder abbauen wollen. Das sind dann Details, aber man sollte insgesamt sagen, die Steuerung dessen, welche Forschungsgebiete nach vorne gehen, welche Geld kriegen und welche nicht. Und das sollte keine politische Frage sein, die muss sauber getrennt werden. Und ähnliche, sag mal, Entflechtungsmechanismen von Interessen und Finanzen und eben der Selbstbestimmung der Wissenschaft müssen wir in anderen Gebieten auch so.
1: Ja, aber ich sehe so ein bisschen Probleme und frage mich, ob Sie das auch sehen, dass die nächste Generation von Wissenschaftlern ja im Grunde jetzt mit diesem politischen Haltungsgeist aufwächst und indoktriniert wird. Erinnern wir uns an den Studenten vom Anfang.
0: Ja, das ist richtig. Ich warte seit langem, dass es mal wieder so etwas gibt wie studentische Unruhen für irgendwelche Belange des eigenen Studierendendaseins wenigstens oder der Bildungsprobleme im Land. Das gibt es nicht. Als ich studierte am Anfang der 90er Jahre, gab es große Demonstrationszüge. Es gab sie im Prinzip 2009, 2010 zum letzten Mal. Was es jetzt noch gab, bei Corona minimale kleine Unruhen, die sich gegen irgendwelche Maßnahmen gerichtet haben, aber das waren mehr oder minder im Sinne der allgemeinen Gesellschaft. Dann gab es die großen Demonstrationen anlässlich des Gaza-Kriegs, im Palästina-Krieg, wo aber Studierende, ich würde mal sagen, die Minderzahl waren, ich habe irgendwo gelesen, maximal 5% der Studierenden haben sich überhaupt für das Thema interessiert, geschweige denn da mitgemacht. Und ich sehe nicht, dass ein solcher Aufstandsgeist da ist. In der Schülergeneration ist es ein bisschen anders, jetzt auch was den Wehrdienst zum Beispiel angeht. Aber genau was Bildungsbelange angeht, bisher nicht. Allerdings muss man sagen, was nicht ist, kann werden. Ich beobachte seit etwa 2 Jahren, also nach Corona wurde das immer deutlicher, dass junge Leute von der Schule kommen, die gemerkt haben, dass in der Gesellschaft was nicht stimmt. Es sind deutlich mehr, die politisch aktiv sind, sei es links, sei es rechts oder wo auch immer. Die aber miteinander reden. Es gibt natürlich Extreme, wo dann gerade die Rechten, die Konservativen ausgegrenzt werden. Aber umgekehrt merke ich, das, was Mainstream ist, ist langweilig. Man glaubt dem nicht mehr, das steht unter Vorbehalt. Man wird kritischer wieder in der jüngeren Generation. Und man möchte auch wieder anders sein und gegen den Strom schwimmen. Mhm. Und im Moment ist es so, dass konservativ wieder cool ist. Als Konservativer ist man an einer Universität, die sehr seitensorientiert ist, unter Umständen sehr ausgegrenzt, muss sie verlassen. Da geht man da in die Mensa und ist schon gebrandmarkt, hat mir ein Student erzählt. Und dann sitzt er mal alleine da. Von der Uni Trier wurde mir erzählt, er hat da mal die junge Freiheit in der Mensa liegen lassen. Und dann hat da jemand, er war dann noch was zu essen, wohl gegangen, ging zu seinem Platz zurück und dann stand da drauf ein Schwein.
1: Okay.
0: Das gibt es, aber trotzdem, dieser Student hat eine andere Uni verlassen. Hier fühlt er sich relativ wohl, arbeitet mit Studenten zusammen, Studentinnen und Studenten aus verschiedenen politischen Richtungen. Und das ist etwas Neues, was ich sehe. Nach diesen Kämpfen, die wir immer noch haben, die vor allen Dingen auch tatsächlich von sehr linksorientierten Studentinnen und Studenten ausgehen, dass es immer mehr gibt, die miteinander reden wollen. Ob sie links sind oder Mitte oder rechts, überhaupt keine Rolle oder eigentlich völlig unparteilich. Denen geht es um die Sache. Die wollen die Dinge wieder hinterfragen, was die gar nicht mögen, wenn da einer ist, der ihnen sagt.
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3: 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Jetzt Meldungen aus der Trigger FM Redaktion. Der Verband Freier Tankstellen, BFT, fordert die Abschaffung der 12-Uhr-Regel. In einer Umfrage unter 132 Unternehmen sprachen sich gut 2/3 dafür aus. Die Bundesregierung hatte die 12-Uhr-Regel im April eingeführt. Seitdem dürfen die Preise nur einmal täglich um 12 Uhr erhöht werden. Bei Verstößen sind Bußgelder von bis zu 100.000 Euro möglich. Die britische Regierung hat ein vorübergehendes Verkaufsverbot für Einweggrills erlassen, da diese unter den aktuell propagierten Dürre- und Hitzewellenbedingungen ein erhebliches Risiko für die Öffentlichkeit darstellen, so eine online veröffentlichte Empfehlung. Eine Reihe großer Einzelhändler und Supermärkte hatten den Verkauf der Geräte bereits freiwillig eingestellt. Die ehemalige britische Ministerin Edwina Curry von der konservativen Partei sorgt mit einer ungewöhnlichen Forderung für heftige Kritik. In einer Diskussionsrunde der Times über die Unterbringung von 1200 Migranten in einem kleinen Dorf schlug Curry vor, dort eigens ein Bordell zu errichten. Offenbar, um die jungen Männer zu unterhalten und die Frauen im Dorf zu schützen. Konkret ging es um die Unterkunft auf einem ehemaligen Militärgelände in der Nähe von Little Piddington in Buckinghamshire. 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
0: Von der linksorientierten Studenten und Studenten ausgehen, dass es immer mehr gibt, die miteinander reden wollen. Ob sie links sind oder Mitte oder rechts, überhaupt keine Rolle oder eigentlich völlig unparteilich. Denen geht es um die Sache. Die wollen die Dinge wieder hinterfragen, was die gar nicht mögen, wenn da einer ist, der ihnen sagt, wie sie sein sollen, wie sie denken sollen. Und irgendwie versucht, sie zu indoktrinieren. Das haben sie auf der Schule offenbar als Mainstream erfahren. Und das ist ihnen einfach zuwider. Ich erinnere mich an meine eigene Schulzeit. Das, was uns in der Schule beigebracht wird, so soll es sein. Da haben wir immer unser Fragezeichen dran gemacht, zumindest in einem kleinen Prozentsatz. Und sagt, gerade das wollen wir eigentlich nicht lernen und haben unter der Bank was anderes gelesen. Und ich glaube, die heutige Jugend ist nicht anders. Gerade das, was man nicht bekommt oder was auch noch stigmatisiert ist, das wird besonders interessant. Und ich würde sagen, auf diese Trendwende, die jetzt einsetzt, kann man in gewisser Weise setzen. Und wir haben zu viel Indoktrination. Beutelsbacher Konsens ist an der Schule offenbar lange vergessen, mitbekommen, als dass sie das weiter dulden wollen. Die wollen wieder kritisch diskutieren, da wird auch gefetzt. Ja, oder gehört, das stimmt, das anders. Und die suchen den Diskussionsraum, wo man unterschiedliche Meinungen stehen lassen und aber eben auch sich darüber austauschen kann, ohne sich umzudrehen, sagen, du bist nicht meiner Meinung, also bist du mein Feind. Das machen sie denn, viele weiß ich nicht, aber es gibt genügend, die es nicht mehr mitmachen. Und das ist eine neue, aus meiner Sicht, in meiner Wahrnehmung an meiner Universität zumindest, wo ich es punktuell mitbekomme, eine neue Sache.
1: Ja, also danke für diesen Optimismus zum Schluss. Ich gehe immer gerne optimistisch aus meinen Interviews raus. Vielen Dank, Frau Professor Spahl, für den interessanten Austausch und für Ihr Engagement für Wissenschaftsfreiheit. Danke, dass Sie da waren.
0: Vielen Dank, Frau Kleradovic.
1: Tja Leute, wenn Forschung nicht frei, sondern an politische Ideologien gebunden ist, dann denke ich, ist sie schon relativ tot. Es ist wie in allen Bereichen. Ohne mutige Menschen, die aufstehen und sagen, Schluss damit. Ohne die kommen wir aus dem Schlamassel nicht raus. Oder wir müssen auf die nächsten Generationen warten. Ich danke euch für eure Unterstützung, wünsche euch eine gute Zeit
0: Bis bald.
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8: Jetzt macht auch der Mayen Fußball. Keine Angst, ich sage nichts über Jürgen Klopp und auch nichts über den Parallelabsturz von Mannschaft, Land und Wirtschaft. Mein Thema ist die Fernsehlogik in einer infantilisierten Gesellschaft. Fußball ist ein Medienspiel, das man nur gewinnen kann, wenn man ein Drehbuch hat und eine perfekte Geschichte.
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8: Dieses Video hat zwei Väter, Marcel Reif und Gustavo Alfaro, den Trainer von Paraguay, der sich nach dem Sieg über Deutschland lustig gemacht hat über Julian Nagelsmann. Ich fasse das sinngemäß zusammen. Eine Kita-Truppe, geführt von einem etwas größeren Kind mit Laptop und KI. Eine Truppe, die nicht in der Lage war, auf dem Platz eigene Entscheidungen zu treffen, als sie auf Männer getroffen ist, auf die Mannschaft von Paraguay, auf die Kämpfer von Paraguay und die sich dann beim Elfmeterschießen ins Hemd gemacht hat. Etwas, was man ja selbst als Fernsehzuschauer hat beobachten können. Ich habe sofort an die infantilisierte Gesellschaft gedacht, in der wir leben und an Marcel Reif und damit an meine Forschung zur Medialisierung des Fußballs. Vor 10, 15 Jahren habe ich mich damit beschäftigt, wie die Medienlogik, die Art und Weise, wie Medien Wirklichkeit in Szene setzen, wie Medien Wirklichkeit inszenieren, wie die Medienlogik den Fußball verändert hat. Fußball stand da für mich nur als Pars pro Toto, als Teil für das Ganze. Man kann am Beispiel Fußball auch sehr schön studieren, wie sich die Kultur, die Politik, die Wissenschaft verändert haben, weil sie in den Medien verkauft werden müssen. Ich hatte damals eine Podiumsdiskussion organisiert mit Markus Hörwig. Die Älteren werden sich erinnern, damals Pressesprecher beim FC Bayern München, überhaupt der erste Pressesprecher in der Fußball-Bundesliga, der dort auf dem Podium im vollen Hörsaal erzählt hat, wie die Vereine, der FC Bayern zum Beispiel, und die Verbände, der DFB, wie die Vereine und Verbände, die in den Journalismus und die Medien steuern. Über Geschichten, die man platziert, über geskriptete Interviews, über Fragekataloge, die die Journalisten geliefert bekommen, über Fragen, die nicht gestellt werden dürfen. Neben Markus Hörwig war Christoph Knäher da, der Fußballchef der Süddeutschen Zeitung, der gesagt hat, 1:0, 2:1, Torschützen, all das interessiert ihn überhaupt nicht. Er sucht die Geschichte hinter dem Spiel, die Geschichte, die er Menschen erzählen kann, die das Spiel schon im Fernsehen gesehen haben. Und Marcel Reif, damals noch bei Sky, der das Ganze noch ein bisschen weiter gedreht hat und gesagt hat, dass die Sky-Redaktion damals, wir reden von 2013, 14, dass die Sky-Redaktion vor Beginn jeder Champions League-Saison überlegt hat, wer wohl diesmal gewinnen kann. Und die Antwort hat die jeweilige Geschichte geliefert. Wer hat die beste Geschichte? Wer hat eine Geschichte, die über den Herbst in das Frühjahr tragen kann und dann dazu führt, dass auch das Finale gewonnen wird? Das Beispiel von Marcel Reif war damals Real Madrid mit der Geschichte La Décima. Der 10. Sieg in der Champions League für Real Madrid. Eine Geschichte, auch daran werden sich die Fans erinnern, eine Geschichte, die zu einem unglaublichen Finale geführt hat, zu einem Spiel gegen den Stadtrivalen Atletico, in dem Real eigentlich verloren hatte und dann in der Nachspielzeit und in der Verlängerung einen nicht mehr für möglich gehaltenen Sieg erreicht hat. Also die Geschichte war die Botschaft von Marcel Reif. Die Geschichte entscheidet am Ende, wer die Champions League gewinnt. Fußball ist ein Fernsehspiel. Fußball ist ein Spiel, das schöne Menschen braucht. Trainer, Guardiola, Klopp jetzt in Frankreich, bald Zidane. Spannende Menschen, Menschen, die konkurrieren können mit den Filmen und Serien, die wir aus Hollywood geliefert bekommen. Ist ja kein Zufall, dass wir bei den Übertragungen aus den USA jetzt die Hollywood-Stars auf der Tribüne sehen. Leonardo DiCaprio habe ich gesehen bei Brasilien gegen Norwegen zum Beispiel. Also Fußball ist ein Fernsehspiel, das schöne Menschen braucht und vor allen Dingen eine Geschichte braucht. Denn die Serie, der Film, das alles ist nur einen Knopfdruck auf der Fernbedienung entfernt. Deswegen muss das Spiel mindestens das Gleiche liefern. Die Fußballmannschaften, das ist die These dieses Videos, die Fußballmannschaften werden getragen von der Geschichte, die um sie herum erzählt wird. Die Fußballmannschaften werden getragen auch von der Stimmung im Land oder in der Fangemeinde bei Real Madrid, von der Stimmung im Land, die sich dann in eine Geschichte umformen lässt. Ich will das an drei Punkten deutlich machen. Einmal an den vier deutschen Titeln, deswegen war ich jetzt schon kurz bei der vier. Also Punkt eins, die vier deutschen Weltmeistertitel im Fußball. Punkt zwei, dann Nagelsmanns Mannschaft in einer infantilisierten Gesellschaft. Und dann kann nicht anders sein, dann muss ich natürlich auf Basis dieser These, dieser Idee eine Prognose abgeben, wer denn Weltmeister werden wird. Das macht den Witz dieses Videos aus. Ich nehme das auf am 6. Juli vormittags und kann natürlich schon heute Abend oder morgen Abend widerlegt werden. Ja, also Punkt 1, die vier deutschen Fußball-Weltmeistertitel. Ich glaube 1954 und 1990 kann ich überspringen. Da ist viel zu erzählt und gesagt worden. Die Weltmeisterschaft 1974 habe ich als Kind erlebt. Ich war damals 7. Ist die erste Weltmeisterschaft, die ich bewusst wahrgenommen habe. Habe mich sehr gut vorbereitet als 7-Jähriger. Habe alles ausgeschnitten, was die DDR-Presse zu diesem Event vorab geliefert hat. War dann wirklich schwer enttäuscht. Als die einzige afrikanische Mannschaft, das ist damals ein Turnier mit nur 16 Mannschaften gewesen, als die einzige afrikanische Mannschaft 9-0 gegen Jugoslawien verloren hat. Das Lebensgefühl damals war nicht nur für mich als 7-Jähriger nicht mit dem zu vergleichen, was wir heute zum Beispiel haben. Es ging damals den Deutschen in ihrer Mehrheit in beiden deutschen Staaten so gut wie vorher lange nicht und danach wahrscheinlich nie mehr wieder. Wir haben 72 den Grundlagenvertrag, wir haben 73 den UNO-Beitritt beider deutschen Staaten, ein Annäherungsprozess, der auf Erleichterungen hoffen lässt im Reiseverkehr, vielleicht sogar in Richtung Vereinigung, ein Prozess, der zur KSZE-Schlussakte von Helsinki 1975 führt. Wir haben im Osten in Berlin 1973 im August, ich habe das hier auf dem Bild, 1973 im August die Weltfestspiele der Jugend und Studenten, eine Megaparty, die selbst bis zu mir, bis zu dem kleinen Michael auf der Insel Rügen ausstrahlt. In der Bundesrepublik verkörpert Franz Beckenbauer die neue Leichtigkeit im Fußball. Auf dem Bild ist Rainer Bonhoff zu sehen, falls Sie das jetzt nicht gleich erkannt haben sollten. Im Osten Deutschlands führt dieses Lebensgefühl zu einer Fußballmannschaft, die fast Weltmeister geworden wäre. Sie schlägt ja den späteren Gewinner Bundesrepublik in der Vorrunde, kommt dadurch in eine sehr viel schwerere Gruppe mit den Niederlanden, mit Argentinien, mit Brasilien, während sich der Westen mit Schweden, Polen und Jugoslawien vergnügen kann. Also insofern haben wir durch dieses 1-0 von Hamburg vielleicht sogar ein deutsch-deutsches Finale verfasst. Diese DDR-Mannschaft wird 1976 in Montreal auch mit einer gewissen Leichtigkeit im Spiel Olympiasieger. Das alles endet im Osten mit der Ausbürgerung von Wolf Biermann im Herbst 76. Ein Ereignis, das den Abgesang auf die Sozialismus-Idee im Osten Deutschlands einleitet. Also das ist der Weltmeistertitel von 1974, getragen von einer Leichtigkeit und einer positiven Grundstimmung im Westen. 2014 bin ich am Tag nach dem Finale nach Indien geflogen zu einer Tagung, habe dort sofort die Zeitungen gelesen, die haben sich überschlagen mit einem Lob auf Deutschland, nicht nur auf diese Yogi Löw Fußballmannschaft, sondern mit einem Lob auf das Land ganz generell. Dieses Land, dieses Deutschland habe nun endlich seine Geschichte bewältigt, habe das Nationalgefühl wiederentdeckt, beginnend mit dem Sommermärchen 2006 und habe eine Wirtschaft, die brummt. Leute in aller Welt, englischsprachige Zeitung in Indien, Leute in aller Welt, nehmt euch ein Beispiel an diesem Land, das jetzt auch im Fußball wieder gewinnt. Wir wissen alle, was danach passiert hat. Danach übernehmen in Deutschland die Moralisierer, schon bei der WM in Russland, erst recht dann in Katar und auch jetzt wieder in den USA. Es gab jedes Mal Boykottdiskussionen, was für die Stimmung im Land und damit für das Gefühl, dass eine Fußballnationalmannschaft trägt, nicht gerade förderlich ist. Wir haben eine Spaltung, die sich auch in dieser Mannschaft heute niederschlagen dürfte. Wir haben in dieser Mannschaft zum Beispiel Ungeimpfte und Geimpfte. Kimmich war ja nur der Beispielfall, an dem der FC Bayern durchexerzieren wollte, wie man vielleicht anders mit Spielern umgehen könnte, die diese Behandlung nicht auf sich nehmen wollte. Wir haben in dieser Mannschaft jetzt, das ist dann erst hinterher herausgekommen, man muss vielleicht noch sagen, dass der DFB auf das Desaster von Katar Mund zu halten, Nancy Faeser mit der Binde auf der Tribüne, dass der DFB auf dieses Desaster in Katar reagiert hat, Rudi Völler installiert hat, wenn man so will, einen Vater für das Kind Julian Nagelsmann. Ich komme ja gleich zur Infantilisierung. Und dieser Rudi Völler hat es geschafft, alle Konflikte aus den Medien herauszuhalten. In den Leitmedien, in den Staatsmedien war Friede, Freude, Eierkuchen vor dem Desaster gegen Paraguay. Das ist für einen Medienforscher spannend, wie das gelungen ist, alle Spaltungen, alle Konflikte, die es ja immer gibt um Startelfplätze. Jetzt haben wir noch gehört, um die Kinder und die Frauen und die Babys, die man sehen wollte. All diese Konflikte sind aus den Staatsmedien ferngehalten worden. All dieser Kindergartenkram, der sich rund um die Mannschaft entwickelt hat. Ein Trainer, der seine Oma dabei hatte und seine Trophäe, die Bild-Zeitungsreporterin, die er ja in seiner FC Bayern-Zeit gewonnen hat, diese Trophäe da auch permanent den Spielern zu präsentieren, die gar nicht so viel jünger sind und vielleicht auch ein Interesse an dieser Bild-Reporterin gehabt haben. So jedenfalls geht die Geschichte, warum Julian Nagelsmann beim FC Bayern gescheitert ist. Also Rudi Völler hat es geschafft, all diese Konflikte aus den Leitmedien fernzuhalten. Das führt zu meinem zweiten Punkt, den ich gerade schon angedeutet habe, zu der infantilisierten Gesellschaft, in der wir leben. Meine These ist, dass 80% der Menschen, die wie Erwachsene aussehen, die Bauch haben, Bart haben, Falten haben, 80% dieser Menschen nicht erwachsen geworden sind, dass 80% der Menschen nicht gelernt haben, unabhängig vom Vater Staat und von Mutter Tagesschau zu entscheiden, dass 80% keine Urteilskraft in ihrem Leben haben entwickeln können, muss man wahrscheinlich sagen. Zur Urteilskraft, zum Erwachsenwerden gehört die Einsicht, dass ich nicht alles bekommen kann, was ich möchte, selbst wenn ich alles einsetze, wenn ich alles in die Waagschale werfe, was mir möglich ist. Der Fachbegriff dafür ist Unverfügbarkeit. Ein Kind quengelt, ein Kind sagt, ich will Weltmeister werden, nicht erst in 2 Jahren, sondern am liebsten sofort. Ein Kind sagt, ich trete nicht zurück, wenn man nicht mehr mit mir spielen will, dann muss man mir das sagen. Ein Erwachsener übernimmt die Verantwortung für das, was er verbockt hat und entscheidet sich dann entsprechend. Diese Zahl 80% und die Argumentation, die gleich folgt zur infantilisierten Gesellschaft, dies entnehme ich beides einem Buch von Raimund Unger oder nämlich den Büchern von Raimund Unger, einem meiner Lieblingsautoren. Ich zeige vielleicht dieses Buch, Die Heldenreise des Bürgers. Habe hier noch ein zweites liegen, das ich vorhin vergessen habe. Breaking News, der Titel ein bisschen unglücklich. Ein Buch, das meine Forschung zur Medialisierung des Fußballs, zur Veränderung der Gesellschaft insgesamt im Lichte einer Medienlogik beschreibt, die sich an spannenden Geschichten, an Konflikten, an schönen Menschen orientiert. Ich reiß das hier nur beispielhaft an, 2018 bei Westend erschienen. Also Raimund Unger ist mein Gewährsmann für die infantilisierte Gesellschaft und für die These, dass 80% der Erwachsenen keine Urteilskraft jenseits von Vater Staat und Mutter Tagesschau entwickelt haben. Raimund Unger nennt dafür 3 Gründe. Katastrophismus, also die permanente Angst, in der wir gehalten werden. Im Moment wieder die Hitze, heißt ja jetzt schon wieder, dass der Sommer furchtbar werden wird, dass da sich so eine Glocke entwickelt und dass die knapp 40 Grad oder sogar leicht drüber, dass das nur der Anfang war. Wir hatten diese Pandemie-Geschichte erlebt, wir haben den Krieg, also Katastrophismus hält uns permanent in Angst. Menschen, die ängstlich sind, orientieren sich eher an Instanzen. Ein Trainer, der ängstlich ist, braucht jemanden wie Rudi Völler. Dann Entwurzelungstechnik, das ist Raimund Ungers 2. Punkt. Entwurzelungstechniken, Techniken, die uns von der Heimat entfernen, von der Familie, die Traditionen kappen und gar nicht so unwichtig, gar nicht hoch genug einzuschätzen, der 3. Punkt, all das, was mit unserem Körper passiert. Gar nicht so wenige haben sich ja dieser Spike-Therapie unterzogen. Dazu kommen Strahlen, die uns alle betreffen. Dazu kommen Nahrungsmittel, die nicht mehr so sind wie bei unseren Eltern und Großeltern. All das macht es im Ergebnis nicht leichter, erwachsen zu werden. All das führt im Ergebnis zu einer Kita-Truppe, zumal wenn man bedenkt, dass Männlichkeit, das Vaterbild permanent unter Beschuss steht. Ja, die Männlichkeit, die zum Beispiel die Mannschaft von Paraguay, weiß gar nicht, ob man da Männlichkeit sagen soll, war vielleicht schon ein bisschen mehr, aber die Männlichkeit, die eine Mannschaft wie Paraguay auf den Platz gebracht hat, ist in westlichen Gesellschaften seit vielen Jahren verpönt und macht es dann auch Fußballern nicht ganz so einfach, ein entsprechendes Bild zu entwickeln, auch ein entsprechendes Selbstbild zu entwickeln. Man kann das schön studieren am Beispiel von Kimmich, dem Kapitän der Mannschaft, der ja immer wieder versucht, ein Mann zu sein, aber natürlich auch ein Produkt dieser infantilisierten Gesellschaft ist und deshalb eine ganz andere Art von Vorbild verkörpern muss, als das frühere Fußball-Nationalmannschaftskapitäne leben konnten. Ja, ich muss, das ist der letzte Punkt in diesem Video, ich muss etwas sagen zur Weltmeisterschaft. Wer kann 2026 Weltmeister werden? Wer bringt die beste Geschichte auf den Platz, wenn meine Idee stimmt, dass ich ein Drehbuch brauche und eine Story, die sich im Fernsehen verkaufen lässt? Wer also wird Weltmeister? Argentinien? Hat die gleiche Geschichte wie in Katar, hat die gleiche Geschichte wie vor 4 Jahren. Alles für Messi, alle für Messi. Bei Marokko sieht das ganz ähnlich aus, die gleiche Geschichte wie vor 4 Jahren. Afrika ist wer jetzt auch im Fußball. Wird man sehen, ob die sozusagen das Spin-off, die Weiterführung der Geschichte, diese beiden Mannschaften nochmal so weit trägt. Frankreich hat die Geschichte, die eigene Geschichte ein bisschen verfeinert. Dieser Lausbub, der die Mannschaft führt, musste ins Ausland gehen, musste Paris verlassen, musste zu Real Madrid gehen, zu der Mannschaft, die den größten Nimbus im Fußball verkörpert, inzwischen ja schon 15 Mal die Champions League gewonnen hat, musste zu Real Madrid gehen, musste da durch ein Tal der Tränen, um jetzt als Kapitän sein Heimatland zu führen. Hat das ja gegen Paraguay auch beispielhaft gemacht, nicht nur als Fußballer, sondern auch als Kämpfer. Norwegen hat eine großartige Geschichte. Die Wikinger und die Normannen haben ja schon mal die Welt erobert. Es wird oft vergessen, wenn man über Weltgeschichte spricht, wenn man eher über Geopolitik spricht, wie das, was die Normannen, die dann zu Wikingern wurden, wie das die Welt bis heute prägt. Norwegen inszeniert das mit dem Rudern und der Pauke vor dem Fanblock. Also da kann schon Potenzial sein, weit zu kommen. Auf der anderen Seite steht eine Geschichte, die Norwegen zu einem Fußballzwerg macht und die dann, wenn es gegen die Mannschaften mit einer langen Fußballerzählung geht, Schwierigkeiten machen kann. Meine Lieblingsgeschichte im Moment kommt aus England. England sagt, wir holen den Titel nach 60 Jahren heim. It's coming home. Und nicht von irgendwoher, es kommt aus den USA wieder nach Hause. Und dafür hat man sich mit dem Erzrivalen verbündet. Man hat einen Trainer aus Deutschland auf die Bank gesetzt. Letzter Titel 66, Wembley-Finale gegen Deutschland. Und man lässt diese Nationalmannschaft anführen von einem Kapitän, von einem Rekordtorschützen, der beim deutschen Fußballmeister spielt. Ist eine Prognose vom 6. Juli. Diese Prognose rechnet nicht mit der FIFA, die sicher eine eigene Geschichte hat, die schon aus ökonomischen Gründen sich möglicherweise längst überlegt hat, wer Weltmeister werden soll, die deshalb manche Spiele für 12-15 Minuten Nachspielzeit versieht, die an der Videoleinwand merkwürdige Gestalten stehen hat, die noch merkwürdigere Entscheidungen treffen. Lassen wir uns also überraschen. Wir werden am 19. Juli vielleicht auch schon vorher wissen, ob meine Prognose ins Schwarze trifft oder nicht. Schreiben Sie in die Kommentare, warum Sie nichts vom Fußball halten, wie es Ihnen geht in einer infantilisierten Gesellschaft. Und vergessen Sie dabei nicht, dieses Video zu liken, zu teilen oder, wenn Sie mögen, vielleicht sogar das Projekt Freie Medienakademie zu unterstützen. Vielen Dank.
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1: Guten Morgen, es ist Samstag, der 8. August 2026 und ihr hört Nacktes Niveau, den amtlichen Begleitpodcast für die Fortsetzung der großen Drohnenshow, den Podcast für die schönste Demokratur aller Zeiten. 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Ich freue mich auf den 30.10. und 1.11. auf Mallorca mit euch, aber natürlich kein Stück minder auf meine beiden Gäste heute. Aus der Pfalz wieder in der Runde ist der Journalist und Macher von Ansage.org Daniel Matisek und aus Österreich die Generalintendantin des Idi Amin Theaters für mediale Staatskunst. Journalistin, Moderatorin Milena Preradovic. Ich grüße euch, ihr beiden.
2: Hi, schön, hallo. Gefällt mir.
3: Ja, sehr gute Anmoderation, freut mich auch.
1: Was mir wahnsinnig gefallen hat die letzten Tage, ihr habt es garantiert auch mitbekommen, ist die große Zerlegungsshow der sogenannten Akademia, der Intelligenzia, der akademischen Weihen und ihrer ganz großen Kathedralen. Und jetzt hat sich ja Cambridge in UK zerlegt. Also eine der beiden großen Unis, kann man eigentlich sagen, die Briten überhaupt haben. Die große Kathedrale Cambridge ist nämlich gestolpert über ihren, man muss es wirklich sagen, ihren Quotenneger. Sie haben einen Schwarzen, der mit, ich glaube, bis 11 gar nicht lesen konnte und dann angeblich eine schreckliche Leidensgeschichte hinter sich hatte, zack fix zum Professor für rassistische Bildungsforschung gemacht, nur um jetzt festzustellen, dass dieser arme Mann ja offensichtlich alles erstunken und erlogen hat, was er mit seinem Lebenslauf angab. Er hat auch darüber geprahlt, dass er, ich glaube, 30 Marathons in 60 Tagen hintereinander abgelegt hat. Er sei der Mann, der als zweitschnellster jemals Großbritannien die Insel zu Fuß durchquert hat. Nichts von all dem stimmte. Zuletzt flog auch auf, dass seine Doktorarbeit, an die er sich nicht erinnern könnte, weil er angab, einen gutartigen Hirntumor entfernt bekommen zu haben. Und das löste einen Schlaganfall aus. All der Wahnsinn. Der führte nicht zu seinem Stolpern. Jetzt ging es dann doch irgendwie vorbei mit ihm und man musste ihn entlassen. Und ich habe Tränen gelacht über diesen Fall und habe mich dann gefragt, und das frage ich auch euch, wann habt ihr eigentlich oder habt ihr auch, wie ich, jeden letzten Respekt für universitäre Abschlüsse, Hochschulleistungen und all das, was Akademiker immer so vor sich hertragen. Ich habe den vollkommen verloren. Ich weiß nicht, wie es euch beiden geht, Daniel. Bleibt da noch so ein bisschen manchmal die Jungs, ach, ich hätte noch hier einen Abschluss drin machen können, oder zuckst du manchmal dann doch noch zusammen, stellst fest, oh, so ein Professorentitel, das ist was Schickes, oder geht es dir auch so, dass du jetzt immer grinsen musst, wenn einer mit Professor vorgestellt wird?
3: Also da muss ich schon lange grinsen, nicht aufgrund der hohen Zahl an Gender-Lehrstühlen in Deutschland. Ich meine, auch die ganzen Plagiatsaffären, wenn wir nur mal bei uns hier schauen, die letzten 10 Jahre oder angefangen schon mit Gutenberg und bis hin zu Giffey, die ganzen nichts mehr würdigen und werten Doktortitel. Also in diesem Fall hier ist ja das Phänomen ein bisschen anders gelagert. Da möchte ich jetzt nicht auf den allgemeinen Bildungsverfall oder Reputationsverlust des Akademikerwesens generell führen, sondern hier liegt es ja eher an dieser woken Blindheit. Ja. Das ist natürlich ein ganz besonders extremer Fall, weil hier hätte man mit Leichtigkeit feststellen können, dass das ein typischer Hochstapler ist. Aber offensichtlich hat er die Hautfarbe, hat er praktisch alle anderen Kriterien sozusagen ausgestochen sofort. Also ich meine, er hat ja auch behauptet, dieser Herr, er hätte Gastprofessuren gehabt in Ohio, an der Uni Glasgow, in Nelson Mandela University, Südamerika und vor allem Südafrika. Und vor allem hat er behauptet, das ist das Schärfste für mich, er hätte ein Buch veröffentlicht, Being Young, Black and Male. Und dieses Buch existiert gar nicht. Also, wer wer sitzt da im Assessment oder wer hat da tatsächlich die Einstellung vorgenommen? Offensichtlich genügt da einfach, der brauchen die noch nicht mal eine Farbkarte. Ja? Je dunkler, desto besser und zack, bist du drin. Also das, würde ich sagen, ist wirklich der Overkill für jede akademische Restreputation gewesen.
4: Cambridge,
3: wohlgemerkt, genau. Also man kann es sich nicht mehr ausmalen. In Deutschland hat man sowieso schon keinen Respekt mehr vor diesen Hochschulen, jetzt auch noch die altehrwürdigen internationalen. Ja. Also es ist wirklich schlimm.
4: In dem Fall, Daniel, ja, man weiß, wer es war. Entschuldigung, dass ich das gesagt habe. Man weiß, wer das war, weil es gibt ein Video von der BBC, wie die Dekanin der Fakultät, in der er da ist, strahlend ihm erklärt, ist natürlich eine dieser Voco-Frauen, die Dekanin dieser Fakultät erklärt, der Einstellungsboard der Professoren hat einstimmig seine Bewerbung angenommen und ist so dankbar, dass er da ist. Also man weiß sogar, wer das alles getan hat.
3: Entschuldigung, Milena, aber
4: das musst du noch dazu hören.
2: Die hat sogar behauptet, also die hat einfach so offen zugegeben, dass man damals bei der Berufung auf die Stimmen unserer schwarzen Gelehrten und Studierenden gehört hätte und ihn darum eingestellt hat. Und das Witzige ist, die haben ja auch noch, als ich glaube vor 2 Wochen kamen diese Plagiatsvorwürfe auf, da hat die Uni sich noch hinter Adai, heißt er ja, ne? Hinter Adai gestellt. Und hat behauptet, seinen Lebenslauf geprüft zu haben.
4: Ja, beim Prüfen ist ja nicht amtlich festgelegt.
2: Etwaige Fehler in seiner Dissertation seien mit seiner Biografie zu erklären, weil er sei Autist. Der hat übrigens erst mit 11 sprechen gelernt. Ja, ja. Ne? Und lesen und schreiben erst mit 18. Ja. Ja.
4: Und erst mit ChatGPT, angeblich erst mit der KI.
2: Aber es geht ja noch weiter. Selbst Scotland Yard hat mitgespielt. Ja, weil ein Journalist der Zeitschrift Times Higher Education, der hat diese Vorwürfe akribisch recherchiert und der wurde von Scotland Yard angerufen und die haben ihm gesagt, er möge bitte sofort aufhören, den Professor zu kontaktieren, da dies dessen psychische Gesundheit gefährde.
3: Irre, ja.
2: Scotland Yard. Ja, Edgar Wahnsinn. Wallace dreht sich im Grab um.
3: Das ist wirklich, ja, und 17.000 Akademikerkollegen haben ihn, glaube ich, sogar noch in der Petition unterstützt, habe ich gelesen, ja.
4: Ja, also ja, und aber ich meine,
2: der hat ja das Buch Being Young, Black and Male, das hat er ja schon jahrelang behauptet, dieses Buch geschrieben zu haben. Da siehst du mal die ganzen Schwachköpfe da. Kein Mensch hat jemals versucht oder hat gedacht, oh, interessanter Typ, mal gucken, was der für ein Buch geschrieben hat. Das hat genau. Schwarz reicht. Also, mein Gott.
4: Wirklich. Das ist eigentlich fast noch fast noch die interessantere Geschichte dabei, ne? Dass es niemanden so interessiert hat, weil wenn man tatsächlich seine, in Anführungsstrichen, Forschung über den Rassismus, strukturellen Rassismus in Bildungseinrichtungen, wer den interessant finden würde, der würde dann ja mal schauen und feststellen, das Buch gibt es gar nicht. Also offensichtlich finden alle Schwachsinn, was er macht. Ja, offensichtlich kontrolliert das niemand.
3: Aber es ist wie so eine Köpenick-Jade eigentlich. Ich meine, bei Köpenick hat es genügt, dass der eine Uniform trug und alle sind sofort aufgesprungen. Hier genügt es offensichtlich, wenn jemand schwarz ist und die entsprechenden biografischen Backbones hat und dann bist du gleich drin. Ja?
4: Na klar.
2: Man darf ja auch nicht sagen, er ist ja auch ein ganz hübscher Kerl, verstehst du? Ich meine, Hillary.
4: Jetzt kommt
2: Hillary
4: zum Rassismus Kramen. Noch hier auch noch Bodykram und so.
2: Ja, nein, ich will ja damit sagen, weißt du, der sieht ja auch noch nett aus. Mhm. Das fanden die alle ganz klasse. Und in diesem Video, wo sie mit ihm spricht, also diese Frau Hillary Kramen,
4: die Hexe,
2: die Dekanin, da siehst du in ihren Augen schon so nach dem Motto einen gewissen Hunger.
4: Okay, ich höre das Tastaturgeklapper von ganz vielen männlichen Fans, die jetzt wissen wollen, was Milena Preradovic heiß findet, um nachzugucken, wie dieser Junge.
2: Doch,
4: so wie du das gerade formuliert hast. Oh ja.
2: Nein, die
4: du
2: Frau.
4: Du magst es abstreiten.
2: Mhm. Nein, ich mag es nicht. Das stimmt einfach nicht. Das interessiert mich nicht. Aber
4: so ist aber sie, ihr Lieben, wenn sie erwischt wird.
2: Im Gegensatz zu euch bin ich ein Beobachter der Dinge, verstehst du?
4: Eine Voyeurin sozusagen. Gut, aber jetzt so weit.
3: Was sind wir dann?
4: Keine Ahnung.
2: Naja, es pumpt ein bisschen.
4: So. Okay. Also statt die Frage zu beantworten, verfällst du jetzt auf Beleidigung. Aber ich kann mir die Antwort bei dir denken, was deinen Respekt und deine Begeisterung für akademische Titel angeht und deren Autorität. Ich unterstelle dir mal.
2: Ich möchte aber nur sagen, also ich, wie gesagt, er ist nicht mal mein Typ. Aber ich habe ja nur das Video gesehen, Mann.
4: gut, gut. Mann. Ja, ja, ja. Melina, ich glaube, aus der Nummer kommst du nicht so richtig raus. Aber ist
2: ich
4: ja
2: bin schon längst
4: ja,
2: raus. Ja, ihr sitzt natürlich noch fest drin.
4: Jawohl, natürlich. So ein Geisterfahrer, hunderte. Und dann haben wir dieses Nicht-Thema auch abgehakt. Aber es war so herrlich. Also immer wieder denke ich dann, frag mich, warum schicke ich eigentlich der FU nicht meinen Doktortitel zurück? Weil so, es ist ja fast peinlich, so einen zu haben. Aber
3: mit sowas möchte man nicht in einer Gesellschaft sein, ne?
4: Eigentlich nicht, ne? Also eigentlich nicht. Aber tatsächlich, bei mir steckt wirklich Arbeit.
2: Du musst sofort dein X-Account ändern. Da steht Doc Brandenburg.
4: Na, das ist ja das Doc von Doc Holiday, verstehst du? Das ist ja der Doc aus dem Westen.
2: Aber die meisten denken, das wäre ein Doktor. Ne?
4: Du weißt, was die meisten denken, war mir wirklich schon immer egal. Das darf ich dir auch verraten.
2: Okay, also dann möchtest du an deinen Doktortitel dann doch nicht
4: deswegen,
2: ran.
4: Deswegen, richtig, absolut richtig, richtig. Deswegen frage ich mich, ist das immer noch so die Nachwirkung, dass man doch noch, und tatsächlich habe ich irgendwann für mich entschieden, das ist tatsächlich die Erinnerung an das, was ich damit verbinde. Und nee, also ich lasse mir da jetzt nicht von so einem Typen wie Lauterbach und solchen Würsten das Ding irgendwie nachträglich kaputt machen. Aber ansonsten, ich habe ihn auch nicht mehr auf irgendwelchen Sachen draufschreiben. Ich check damit auch nicht ins Hotel ein. Insofern, vielleicht hat es ja irgendwann die Welt vergessen und nur noch ich weiß von dem alten Doktortitel. Naja, bis dahin aber noch ein paar Wiederholungen. Ich glaube, die 3158.5.11. Nummer von Drohnenalarm, der große Drohnenalarm, die große Drohnenshow des Regimes geht immer weiter. Wir erinnern uns, treue Hörer dieser Sendung erinnern sich, immer wieder kreisen Drohnen über irgendwelchen Orten, gerne Flughafen München, was sofort den Södolf aufs Tapet ruft, der reicht den rechten Arm hoch, um ihn sich natürlich nur an die Augen zu halten und die Drohne zu erspähen, fordert Aufrüstung der Bundespolizei, um die Drohnen fit zu machen. Und auch ich selbst habe bei meinem letzten Anflug auf die verlorene Hauptstadt Berlins 20 Minuten kreisen müssen, weil eine Drohne gesichtet worden sei auf dem Rollfeld oder über dem Flugfeld Berlin-Brandenburg und hätte fast nach Dresden abdrehen müssen. Und jetzt dort nahe Dresden bei Leipzig, nämlich da geht es jetzt weiter. Diesmal soll die Drohne nicht nur real gewesen sein, sondern auch noch eine Bombe enthalten haben. Es soll mindestens eine Drohne mit Sprengstoff und eine unbesprengstoffte, eventuelle Beobachtungsdrohne gegeben haben, die, ich denke mir das alles nicht aus, angeblich von einem heroischen Busfahrer gestoppt worden sei, bei dem Versuch, sich zwei Antonov-Maschinen zu nähern, die geparkt auf dem Rollfeld des Flughafens Leipzig stehen. Eine fremde Macht, raunte anschließend in Minister Dobrindt, könnte dahinter stecken. Und man kann sich denken und könnte sich denken, dass bei diesem hybriden Anschlagsszenario, wie Innenminister Dobrindt laut Deutschlandfunk sagte, natürlich Russland dahinter steckt. Aber das wurde noch nicht offen so gesagt. Die Bundespolizei sowie alle anderen zuständigen Behörden würden in diesem Fall zusammenarbeiten. Und Dobrindt warnte vor Spekulationen über Motive und Hintermänner. Die Beantwortung aller Frage müssen den weiteren Ermittlungen überlassen werden. Nun, am Freitag tagte dann gleich das nationale Sicherheitskabinett, Melina. Und ja, ich habe so Ahnungen, was die Conclusio sein wird, dieses Kabinetts.
2: Ja, weißt du, du sagst dir, es wird nicht offiziell gesagt, wer es war. Natürlich wird es offiziell gesagt, natürlich nicht von Dobrindt. Mhm. Der ist jetzt nicht ganz so doof, der macht's halt nicht. Aber die Orakel von Rüsti, also Kiesewetter und Strack-Zimmermann zum Beispiel, verbreiten ihre Botschaften bereits. Und jetzt wird natürlich das öffentlich-rechtliche Fernsehen geflutet von sogenannten Experten wie Nico Lange, der im WDR Nico tatsächlich sagte, Nico Lange, also der taucht immer auf, so als Sicherheitsexperte. Ah. Yeah. Der sagte, wir wissen zwar nichts, sollten uns aber nicht dümmer stellen, als wir sind.
4: Ah, schöne Formulierung.
2: Message, es war der Russe.
4: Natürlich.
2: Langes unabhängige Karriere, habe ich mal ganz kurz nachgeguckt, die liest sich so, Konrad-Adenauer-Stiftung, Saarländische Staatskanzlei, CDU-Zentrale, Verteidigungsministerium und seit 2022 Cambridge. Senior Fellow der Zeitenwende-Initiative der Münchner Sicherheitskonferenz. Ah, ja.
3: Na, sowas.
2: Ja, also diese ganzen Leute sind natürlich wieder losgelassen. Und natürlich, was auch auffällt, in all diesen Interviews mit diesen Experten und Politikern schwingt mit, wir müssen weiter aufrüsten, natürlich, damit wir dem hybriden Krieg Putins gewachsen sind. Hm. Hybrider Krieg, ne?
4: Das schwingt ja nicht nur mit, das schreiben die ja ganz offiziell in allen ihren Outlets, ja.
2: Richtig. Und aufrüsten heißt natürlich, macht euch drauf gefasst da draußen, Leute, dass wir mehr von eurem Geld wollen. Und passenderweise hat jetzt der Chef von Rheinmetall mehr Schutz vor Drohnenangriffen gefordert. Da habe ich mir allerdings überlegt, warum Putin die Aufrüstung Deutschlands vorantreiben will, bevor er einmarschiert, was ja dieselben Leute behaupten. Ja, das ist mir jetzt nicht so ganz, ganz klar. Und aber die Propaganda war richtig in Form. Das hieß ja ganz schnell, das Flugzeug neben der Drohne sei mit Munition beladen. eingeladen gewesen. Aha. So, die Meldung wurde dann später wieder kassiert. Aber das Dementi kriegen immer weniger Menschen mit als die Urmeldung. Ja? Dann gibt es ja nur ein unglaublich schlechtes, verwackeltes Bild von dieser angeblich so gefährlichen Drohne. Und der X-Account G-Freinews fragt zu Recht, ob das glaubwürdig sei. Also an Flughäfen gibt es ja viele Kameras. Jeder Flughafenmitarbeiter hat sein Smartphone in der Tasche. Sicherlich auch der Busfahrer, ja, der die Drohne mit, je nachdem, mit einem gekonnten Tritt oder wahlweise mit den Händen irgendwie eingefangen hat.
3: Aus der Luft geholt hat.
4: Der war bestimmt übrigens ein Schwarzer im Rollstuhl und hat und erst mit 12 fahren gelernt, oder? Nee, so ein bisschen später.
2: Und jetzt kommt der Klopper. Jetzt kommt noch der letzte Klopper.
4: Ja?
2: Diese mit Sprengstoff beladene Drohne soll laut unbekanntem Videomaterial schon mehr als 4 Stunden dort gewartet haben. Das meldet die Bild. Jetzt frage ich mich, was macht die Drohne 4 Stunden auf dem Flughafen neben dem Flugzeug? Wahrscheinlich hat sie auf dem Bus gewartet.
3: Genau. Es ist dafür, dass jemand den Fußtritt aus der Luft holt wahrscheinlich.
4: Ich kenne ja den Flughafen Leipzig von einigen privaten Landungen, die ich dort gemacht habe. Und dann noch während der Corona-Zeit. Das war sehr lustig, aber eine andere Geschichte. Und diese Antonov-Parkplatz-Ecke da, die ist da recht beliebt und berühmt, weil ein schönes großes Flugzeug kann man schön für den Anflug verwenden, so als Größending. Die stehen da schon ewig und 3 Tage rum. Die stehen da sowas von lange rum und immer wieder. Es wäre, also ein Blinder mit einem Krückstock trifft die mit allem Möglichen. Und das ist eine solch abstruse Annahme, dass das also irgendetwas bringen könnte. Daniel, was ist dir als erstes durch den Kopf gekommen, als diese Show losging? Ich habe ja als erstes gezuckt, oder das Interessanteste an all dem, finde ich, ist die unisono Berichterstattung, in Anführungsstrichen dieser Art, die von Bild, ZDF über die üblichen Regime röhren, bis hin zu Apollo und News.de und Tichys Einblick geht, weil die alle die Spiegel-Story weiterverbreiten. Dieser hybride Angriff zwingt uns zur Aufrüstung. Wir müssen endlich tätig werden.
3: Ja, es greift hier natürlich leider eins ins andere. Also ich meine, es ist jetzt 2 Jahre her, dass wir in Deutschland diese große, wie du es vorhin genannt hast, große Drohnenshow hatten, wo von Rammstein Airbase über BASF und Höchst bis hin zum Münchner Flughafen und überall im Land wurden dann überall Drohnen gesichtet. Also ähnlich wie in den Hochphasen der UFO-Manie, wo dann überall unbekannte Flugobjekte am Himmel ausgemacht wurden, waren es dann Drohnen. Und erstaunlicherweise, das hat ja wochenlang die Schlagzeilen beherrscht, aber was da gefehlt hat, war tatsächlich irgendein Beweis, dass da tatsächlich irgendeine russische Drohne im Spiel war. Es wurden nur alle Verfahren eingestellt. Es gab dann mehrere spätere Aufklärungen, dass es sich um private Fluggeräte gehandelt hat. Und es ist ja im Prinzip ein Muster, was wir auch sehen, jetzt nicht nur bei diesen vermeintlichen virtuellen Phantombedrohungen in Deutschland, sondern auch bei den ganzen russischen oder sogenannten russischen Übergriffen in Europa, der Destabilisierung und so weiter. Ob das eine angebliche Funkfeuerattacke auf ein Flugzeug mit von der Leyen drin war, ob das die Angriffe auf die Druzhba-Pipeline waren. Letzten Endes sind das alles False-Flag-Aktionen gewesen, hinter denen dann die Ukraine mit höchster Wahrscheinlichkeit ausgemacht werden musste oder sogar offen ausgemacht wurde. Und der Grund ist natürlich der, dass die Ukraine immer, wenn solche Bedrohungsszenarien mal wieder hochgekocht werden, irgendeinen Bedarf anmeldet in kürzester Zeit. Also ich vermute mal, dass die 90 Milliarden Euro vom Frühjahr schon wieder aufgebraucht sind und dass man jetzt hier die etwas aus dem Tritt gekommene Öffentlichkeit wieder mal mehr auf dieses Problem triggern will. Also man hat ja zum Beispiel jetzt die letzten Monate nur nach CSD-Anschlag und natürlich vorher Iran-Israel-Konflikt und so weiter, USA-Iran, hat man jetzt mit der Ukraine eigentlich, muss man sagen, relativ ins Hintertreffen geraten medial. Und jetzt muss aufmerksamkeitsökonomisch offensichtlich nachgelegt werden. Da heißt es, wir könnten mal wieder die Ukraine bespielen. Und wundersamerweise taucht dann jetzt gerade wieder diese Drohnengefahr aus dem Nichts auf und dann sagen, oh, da gibt's ja noch den Russen, der uns spätestens 2029 angreifen will. Und das ist der Vorgeschmack. Also ich muss echt sagen, wir müssen uns ja keine Sorgen um eine russische Invasion machen, wenn die offensichtlich nicht mal in der Lage sind, eine Drohne funktionsfähig auf so einem Provinzflughafen in Deutschland zu zünden, wenn es denn wirklich die Motivation gewesen wäre. Also für mich
2: ist das hier eine Stunden rum.
3: Genau. Und dann war die Lunte angeblich oder der Zünder kaputt und so. Das gibt doch alles überhaupt keinen Sinn.
4: Doch,
2: das war alles in einer Konservendose
4: versteht das alles gebaut. Nicht. Ihr versteht das alles nicht. Ja, die Russen sind gleichzeitig brillant und dämlich, sind unfassbar bösartig, aber auch vollkommen ahnungslos bei dem, was sie tun. Trotzdem sind sie die größte Bedrohung, die wir uns überhaupt vorstellen können. Sie sind kurz davor,
3: besiegt zu werden und zu kapitulieren, aber gleichzeitig läuft natürlich die große Bedrohung in spätestens Angriff 29 aufs Baltikum. Lass mich noch einen Satz bitte dazu sagen, ganz wichtig. In diesem Zusammenhang hier. Interessant ist ja bei diesem speziellen Drohnenfall jetzt hier. Also man muss sich mal vorstellen, diese Drohne wurde so wird es uns berichtet, wurde praktisch sofort unschädlich gemacht. In welcher Form auch immer. Entweder war sie schon unschädlich, sie wurde unschädlich gemacht. Dann kommt trotzdem ein Kiesewetter einen Tag später und fordert allen Ernstes, was er vor einem Jahr schon mal vergeblich gefordert hat, nämlich Spannungsfall. Das muss man sich mal vorstellen. Also im Prinzip wegen so einer Home, also nach Heimwerkermanier zusammengebastelten Pseudobedrohung, soll der Spannungsfall, die Vorstufe zum Verteidigungsfall, ausgerufen werden.
2: Das ist sein Job.
4: Ich wollte gerade sagen.
3: Ja, das ist sein Job. Aber
4: du, das ist eine stereotype Reaktion. Wenn du den nachts wächst um 4 Uhr, dann wird er wach, dann ruft er erstmal Spannungsfall. Das ist so wie Lauterbach Maßnahmen brüllt, ja, wenn der im Halbschlaf
3: ist. Ja, genau. Aber erklärt mir doch mal bitte eins, wie kann das denn sein? Oder ich weiß auch schon die Antwort. Im Prinzip ist das wie bei Corona. Wie kann denn diese Psychose letzten Endes überhaupt noch funktionieren in der deutschen Öffentlichkeit? Sie kann nur deshalb funktionieren, weil es keine Aufarbeitung gab. Und es gab keine Aufarbeitung damals bei der Corona-Krise, das wissen wir besser als jeder andere. Und es gab keine Aufarbeitung bei Nord Stream. Und das ist das ganz Entscheidende. Hätte man Nord Stream mit dem Kenntnisstand, den jeder haben kann und den die Regierung vor der Bevölkerung versucht zu verheimlichen in Deutschland, mit Geheimhaltungseinstufung, hätte man diesen Kenntnisstand in die Öffentlichkeit gebracht, würde kein Mensch mehr auf solche Märchen reinfallen. Das geht nur, weil immer noch geglaubt wird, hinter Nord Stream könnte unter Umständen der Russe gesteckt haben, obwohl jeder weiß, dass es die Ukraine mit den USA wahrscheinlich waren. Und trotzdem, kein Mensch lässt sich davon in irgendeiner Weise offensichtlich beirren und glaubt diese Propaganda weiter.
2: Naja, also ich glaube nicht, dass diese Propaganda so gut funktioniert wie Corona. Also das glaube ich auf keinen Fall. Nee. Es ist nur so, dass die Stimmen halt nicht so laut sind, weil du wirst ja sofort, wenn du irgendetwas sagst, als Putin-Knecht, Rubelnutte und so weiter, also das beschimpft. Ja. Das heißt, diese Stimmen, da gibt es viele, die sich einfach nicht trauen. Aber ich glaube nicht, dass die meisten Leute das wirklich so für voll nehmen. Also
3: nein,
2: es gibt ja auch Umfragen. Also es ist anders als bei Corona.
4: Aber es wird geduldet, ne? Also so, es wird weiter geduldet. Es gibt keinerlei öffentliches Reaktion.
2: Ja, die Medien machen natürlich mit.
4: Klar, die Medien machen mit, unisono. Aber ich glaube auch, dass es sich etwas abgenutzt hat und dass es weniger echte Panikmache dahinter ist, weniger Reaktionen, die du da im Volk irgendwie messen kannst. Sie versuchen ja auch nicht mehr irgendwelche bezahlten Klaköre auf irgendwelche Straßen zu stellen.
3: Aber dass es überhaupt funktioniert, du musst dir vorstellen, die Ukraine, man weiß inzwischen, dass der Nord Stream Anschlag im Prinzip ein kriegerischer Akt gegen Deutschland war. Und er wurde von denen begangen, denen wir weiterhin unter pervertierter Zweckentfremdung oder Veruntreuung deutscher Steuergelder mit Milliarden hier ein korruptes Regime am Laufen halten, das muss man einfach so sagen, und die kein Deut besser sind in Sachen, wahrscheinlich sogar schlechter, als Russland in Sachen
4: Demokratie. Vergiss nicht die Amerikaner dahinter,
3: Amerikaner, Ukraine auf jeden Fall war es. Genau, es waren unsere eigenen Verbündeten und unsere sogenannten Freunde, und die Öffentlichkeit hat das einfach hingenommen, dass hier der größte Anschlag seit 1945 auf die deutsche Sicherheit, auf die eigene Integrität, territoriale Integrität Deutschlands verübt wurde und auf die Infrastruktur. Und unsere Regierung hat sich zum Komplizen dessen gemacht. Sie vertuscht es weiterhin. Und das meine ich damit, dass überhaupt, dass diese Unverschämtheit, dass man hier eine herbeifantasierte Scheinbedrohung aus Russland glauben soll, aber gleichzeitig das Offensichtliche nicht wissen darf, dass es sich hier eben um einen verbündeten, freundlichen Anschlag bei Nord Stream gehandelt hat auf uns alle.
2: Ja. Naja, ich meine, ganz im Ernst, die deutsche Regierung wusste von dem Anschlag, die können es jetzt nicht zugeben. Das heißt, die SPD hat den Kanzler gestellt, der gesagt hat, wir werden alles gemeinsam entscheiden, Herr Biden und ich. Und Herr Biden hat es ja quasi angekündigt. Also das ist ja klar, dass die jetzt sich nicht da hinstellen und das zugeben. Ja. Das ist vollkommen...
4: Ja, ist es. Aber es ist doch schön, dass jemand wie Daniel Matisek sich darüber noch ärgern kann.

0: Da. Und ich überlege mir wirklich, also was müsste mich treiben, damit ich jemals so eine Karre mit Uschis Unterwerfungselektronik, die bimmelt ja auch alle 30 Sekunden, weil ich einen Kaffee brauchen würde. Ne? Ich steige morgens ausgeruht da ein, ja, bin hellwach und das Auto meldet, Achtung, Müdigkeit erkannt, Sie sollten eine Pause machen. Ich denke, diese scheiß Überwachungselektronik ist nicht mal tauglich.
1: Totale Bevormundung, ja.
0: Natürlich.
1: Total, aber rundum Betreuung.
0: Ja. Und dazu auch noch inhaltlich völlig unfähig. Ja? Nur sie filmt dann pausenlos dein Gesicht, wird natürlich auch Zukunft automatisch die Polizei anrufen, wenn ich denn mal irgendwie über Gelb gefahren sein sollte oder eventuell den Quotenneger in Cambridge so genannt habe, wenn das im Auto in einer Unterhaltung so fiel, dann muss das natürlich sofort wegen Rassenhass irgendwo hin. Warum kaufen Menschen diesen Schrott? Warum tun sie das? Ich verstehe es nicht, ich verstehe es wirklich nicht.
1: Sie haben vielleicht bald keine Alternative mehr, Paul, ja?
0: Dann so, doch. Also Entschuldigung, es gibt alte Autos zu kaufen, die sind nicht ganz neu, ja. Ja, aber das noch gibt es sie. Und ich sag dir,
2: würde? Die werden bald teuer werden, sage ich dir, klar, die alten Autos. Mhm.
0: Klar werden sie, aber noch gibt es sie. Und im Zweifelsfall würde ich eher Roller fahren, als in so ein Ding einzuladen. Also ich nutze so ein Ding, wenn es dann da ist. Ich miet's ja auch irgendwo. Niemals würde ich es kaufen. Never ever.
1: Ja, vor allem das Schlimmste ist ja, dass diese neue Technologie ja jetzt schon alles beinhaltet, um auch Autos ferngesteuert stillzulegen,
0: ja,
1: und sie unter Umständen woanders hinzudirigieren.
0: Na klar.
1: Das sind ja alles, du bist da im Prinzip jetzt schon komplett ferngesteuert im Worst Case, ja?
0: Ja, sicher. Und ich meine das ganz ernst. Also die haben da x gute Lautsprecher und Mikrofone vor allem da drin, plus Videokameras. Natürlich wird die Karre dich irgendwann verpfeifen. Das ist doch gar keine Frage. Nein. Gar keine Frage. Ganz zufällig hat das Gericht hier Aufnahmen aus dem Autoinneren, als der mutmaßliche Täter irgendwo hingefahren ist und spielt das dann da. Natürlich. Ist doch für den Kinderschutz. Es geht doch hier ausschließlich um Kinderschutz, ihr Lieben.
1: Genau.
0: Naja,
1: ja, ist schon gut. Sehr gruselig, ja.
0: Wir sind am Ende. Ihr hört es und wir merken es. Wir sind am Ende, so wie auch unsere Freiheit, denn die ist so verloren wie unsere Sicherheit und unser Wohlstand. Und sie alle werden nicht von selbst zurückkehren, denn keine Partei und kein Erlöser werden uns von den Verbrechern der herrschenden Parteien Korruption befreien. Es bleibt allein an uns. Massenmörder wie Karl Lauterbach oder Jens Spahn, Terroristen wie Nancy Faeser oder Landesverräter wie Fritz Blackrock und Angela Merkel endlich den Strafen zuzuführen, nach denen ihre Taten schreien. Einzig wir selbst können Deutschland endlich zu dem machen, was es auf dem Papier lange sein möchte. Ein Land der Freiheit, der Demokratie und der Rechtsstaatlichkeit. Nichts davon aber wird es je werden ohne eine Revolution. Die können wir erreichen in Frieden und mit Humor, ganz einfach dadurch, dass wir die Verbrecher bei ihren Namen nennen und ihnen die Wahrheit ins Gesicht rufen, wo immer wir sie antreffen. Ich danke euch fürs Zuhören und meinen beiden Gästen für das gute Gespräch. Daniel Matisek und Milena Preradovic. Das war Nummer 254 des Nacktniveaus. Die nächste Ausgabe folgt am kommenden Samstag, denn Widerstand ist nie zwecklos. 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
2: 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Jetzt Meldungen aus der Trigger FM Redaktion. Großbritannien und die EU beschlagnahmen Schiffe der sogenannten russischen Schattenflotte. Und Präsident Wladimir Putin droht nun mit Vergeltung überall auf dem Planeten. Putin sagte: Wir sehen, dass die Behörden bestimmter Länder unter Verletzung des internationalen Seerechts versuchen, die Bewegung der Schiffe unserer Wirtschaftsakteure einzuschränken und kürzlich so weit gegangen sind, die Möglichkeit in Betracht zu ziehen, unsere Schiffe zu beschlagnahmen und das Eigentum, das sie uns geraubt haben, zu verkaufen. Das ist natürlich nichts anderes als Piraterie und Raub. Und wenn das in die Praxis umgesetzt wird, werden wir gezwungen sein, in gleicher Weise zu reagieren. Bei der Landtagswahl in Mecklenburg-Vorpommern am 20. September treten 19 Landeslisten an. Laut INSA führt derzeit die AfD mit 36% vor der SPD mit 29%. Laut internen E-Mails hat die Union den umstrittenen Steuererhöhungen für Vereine und weiteren Subventionsabbauten im Zuge der Haushaltsverhandlungen vorab zugestimmt, obwohl sie diese eigentlich öffentlich kritisiert. Trotz des gespielten Widerstandstheaters der Union betonen Regierungskreise, dass die Maßnahmen bereits im April und Juni gemeinsam beschlossen wurden. 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
3: Friedensnote.

mit gleichen Rechten für alle, vom Fluss bis zum Meer. Mit dieser Zeile endet heute der Song Comfortably Numb. Damals im Album The Wall sprach Roger Waters von einer einsamen Existenz hinter der Mauer, die in einen Wahn abrutscht. Am Ende heißt es im Original, das Kind ist erwachsen, der Traum ist verschwunden und ich bin auf komfortable Weise betäubt. Heute interpretiert Roger Waters diesen Klassiker mit der palästinensischen Musikerin und Sängerin Mona Miari neu. Wir wissen nichts über die Nakba, ich war 1948 erst 5 Jahre alt, singt er. Wir ahnten nicht, was dort drüben geschah. Mit diesem Song bauen Waters und Miari eine musikalische Brücke von England nach Palästina. Wassim Younes hat eine Friedensnote über den neuen Song geschrieben. Sprecher ist Jens Fischer-Rodrian. 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

0: Comfortably Numb Reimagined. Dieses Mal unter der Last der Geschichte. Das Original Comfortably Numb wurde in den 70er Jahren komponiert und thematisierte die emotionale Isolation des Einzelnen. Die Neuinterpretation erweitert die ursprüngliche Aussage. Waters fragt danach, wie sich Taubheit nach Jahrzehnten des Krieges, der Vertreibung, der politischen Spaltung und der kollektiven Trauer anhört. Der arabische Gesang von Mona Miari wirkt nicht wie ein Gastauftritt, sondern wie Geschichte, die in einen musikalischen Kontext einfließt. Er trägt eine eigene Textur und Emotion in sich, die mit Sehnsucht, Exil und Erinnerung verbunden sind.
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1: Das Bemerkenswerte daran ist, dass diese Komposition Raum schafft. Raum für unterschiedliche Geschichten, unterschiedliche Sprachen des Schmerzes und unterschiedliche Arten, mit Verlust umzugehen. Das Ergebnis lässt sich weder Ost noch West zuordnen. Es liegt irgendwo dazwischen, wo Musik zu einer Sprache wird, die keiner Übersetzung bedarf. Es liegt auch etwas zutiefst Ironisches darin, Comfortably Numb aktuell noch einmal neu herauszubringen. Wir leben in einer Zeit, in der uns Bilder von Krieg und Zerstörung in Echtzeit überfluten und Tragödien beim Scrollen zum Alltag geworden sind. Vielleicht ist Abstumpfung gar kein psychischer Zustand mehr, sondern ein politischer. Wir konsumieren Bilder der Zerstörung, bis das Mitgefühl selbst erschöpft ist. Diese Version des Songs setzt sich behutsam mit dieser Realität auseinander.

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1: Musikalisch gesehen trägt jede Gesangsphrase in diesem Lied eher das Gewicht einer Erfahrung als das einer Darbietung. Die arabische Sängerin Mona Miari tritt nicht in Konkurrenz zu Waters. Gemeinsam schaffen sie einen Dialog über Generationen, Kulturen und Geschichtsverläufe hinweg. Ihre Stimmen vereinen sich in Harmonie und auch in gemeinsamer Verletzlichkeit.

Der Song ist eine Reflexion darüber, was Comfortably Numb in einer zerrissenen Welt bedeutet. Er legt nahe, dass die vielleicht gefährlichste Form der Taubheit die Bereitschaft ist, den Schmerz anderer nicht mehr zu spüren und nicht die Unfähigkeit, Schmerz zu empfinden. Nur wenige Künstler sind bereit, ihre eigenen Meisterwerke mit solcher Ehrlichkeit neu zu interpretieren. Noch weniger schaffen dies auch. Roger Waters hat einen der kultigsten Songs der Rockgeschichte in etwas unerwartet Zeitgenössisches verwandelt. Es geht weniger darum, der Realität zu entfliehen, als vielmehr darum, den Mut zu finden, sich ihr zu stellen.

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2: Einen wunderschönen guten Morgen nach Deutschland und in die ganze schöne, große, weite Welt. Heute ist Freitag, zum Glück der 14., nicht der 13. August 2026. Ihr hört immer noch kein Orchester spielen, das heißt auch zum Wochenende sind Andreas und ich nicht vereint, sondern Meere trennen uns. Guten Morgen, lieber Andreas, nach Kanada. Wie geht es dir?
3: Danke, mir geht es gut. Also Meere sind es nicht, es ist ein großer Ozean, der uns auseinanderhält im Moment. Aber das bekommen wir ja auch in absehbarer Zeit im Griff. Und ich denke mal, du wirst ja auch in diesem Jahr irgendwann wieder zurückkommen. So vermute ich es zumindest. Und ja, zum Wetter. Wir haben heute hier, es ist ja gerade 7 Uhr morgens hier bei uns, wo ich das jetzt oder wo wir das hier aufzeichnen oder besprechen. Wir haben blauen Himmel, wir haben Sonne, es wird ein warmer Tag heute, aber wir haben Glück und bekommen heute ein bisschen Regen, das ist ja immer gut. Und so erwarten wir heute sehr viel Wasser und das ist gut. Und ab morgen kommt dann die Sonne wieder und übermorgen auch. Also das ist eigentlich ideal im Moment hier. Ich hoffe, bei euch auch.
2: Ja, du, da wo ich gerade bin, heißt es, das wird so 35 Grad werden heute. Und aber es soll auch die letzte große Hitzewelle sein, denn wie wir überall hören, es gibt ja nur noch Hitzetote, über 12.000. Die meisten sind über 85. Es erinnert mich so ein bisschen an Zeiten von der Mikrobe. Überhaupt, das Wort Hitzetote ist neu, oder? Oder gibt es das schon immer?
3: Naja, gut, okay, wenn jetzt jeder ertrinkt, wenn, ich meine, jeder, der ertrinkt, vom Auto überfahren wird, aber gleichzeitig ist es warm, ist natürlich gewissermaßen übertragen gesehen auch ein Hitzetoter. Und so hat man es bei Corona ja auch gemacht, dass derjenige, der vom Dach gefallen ist als Dachdecker und ist dabei verstorben, solche tragischen Fälle gab es ja immer, dass man dann gesagt hatte, okay, wir haben getestet, der hatte auch ein Corona-Virus-Intus und also ist er ein Corona-Toter. Mit diesen wirklich hanebüchenden Methoden der Statistik wird natürlich eine Verdummung jetzt ins Land gerufen. Aber wir sehen ja auch, worauf es hinausläuft. Es glaubt ja keiner irgendwas mehr, was da von den öffentlich-rechtlichen Medien oder den großen Medienanstalten da propagiert wird.
2: Ja, das stimmt wirklich. Und wenn man sieht, die Corona-Aufarbeitung, wie die in den Mainstream-Medien stattfindet, es sind nur wenige wie Spiegel und FAZ und die FAZ hat zum Beispiel ein Cover gemacht oder eine Überschrift. Ich habe es jetzt nicht wortgenau im Kopf, aber nach dem Motto, wie die Rechten sich an dem armen Anthony Fauci abarbeiten mit ihren Verschwörungstheorien. Dabei liegen die Fakten alle längst auf der Hand. Die freien Medien berichten darüber. Das ist auch wichtig. Wir kommen heute auch noch mal zu diesem Thema und wahrscheinlich nicht zum letzten Mal. Wir wollen aber mal mit dem gestrigen historischen Datum beginnen, Andreas, denn gestern war 65. Jahrestag des Berliner Mauerbaus. Und lasst uns mal kurz zusammenfassen, worum es ging. Am 13. August 1961 begann die DDR mit der Abriegelung der Sektorengrenze in Berlin. Das wird ja oft als Mauerbau bezeichnet, um die massive Fluchtbewegung ihrer Bürger in den Westen zu stoppen. Zwischen 1949 und 1961 waren über 2,5 Millionen Menschen aus der DDR in die Bundesrepublik geflohen, viele davon über West-Berlin, das sozusagen als Schlupfloch diente, das war bekannt dafür. Und wie ich dich kenne, lieber Andreas, kannst du uns wahrscheinlich ein paar Hintergründe zum Besten geben zu diesem ja doch historisch wirklich brisanten Thema.
3: Ja, es ist ja dieser sogenannte Brain Drain, über den wir reden, dass der Verstand dann irgendwann geht, wenn totalitäre Systeme sich entwickeln. Das haben wir übrigens in der Bundesrepublik zurzeit auch in einer ersten Tendenz, die ja schon ziemlich Fahrt aufgenommen hat. Also kurz da zu diesem Thema. Man muss wissen, dass die DDR ja als sowjetisch besetzter Teil Deutschland sich nach dem Zweiten Weltkrieg eben halt separiert hatte zu einem sozialistischen Staatssystem, wobei weltweit alle klar denkenden Leistungsträger ja auch damals schon wussten, dass dieses System der Gleichmachung aller Menschen, nicht der Gleichberechtigung, sondern der Gleichmachung natürlich völliger Unsinn ist. Und wir sehen aktuell eben die ähnlichen Entwicklungen auch hier in der Bundesrepublik, wie diese Neiddebatte, zum Beispiel die sozialdemokratische provozierte Neiddebatte, das ist ja so ein Standard als Grundlage für ihre Partei. Ausrichtung überhaupt, wie die dazu führt, dass die starken Persönlichkeiten mit hohen Kompetenzen, also hohem Fachwissen, der Brain und finanziellen Mitteln das Land verlassen, weil sie sich selber verwirklichen wollen und sich nicht durch unfähige linke Politiker bevormunden lassen wollen. Das ist der Punkt. Und dann partizipieren natürlich auch alle davon, wenn man möglichst wenig staatlich eingreift. Und eine ähnliche Sichtweise der freidenkenden Menschen bedrohte damals auch die Wirtschaft und die Stabilität in der neu gegründeten DDR. Und damals blutete die Ökonomie, durch den Verlust qualifizierter Fachkräfte aus, die ja damals massenweise in den Westen flüchteten, weil sie dort in der Marktwirtschaft bessere Chancen erwarteten. Das war ja dieses mit den Füßen abstimmen. Daher kommt ja dieser Begriff meines Wissens.
2: Ja, historische Hergänge waren das auch. Die wurden ja in der ganzen Welt immer diskutiert, dass Deutschland praktisch geteilt war durch eine Mauer oder Stacheldrahtzäune. Der damalige SED-Chef Walter Ulbricht, der hatte ja noch am 15. Juni 1961 behauptet, niemand hat die Absicht, eine Mauer zu errichten. Aber es war ja nur 2 Monate später, da wurde mit Zustimmung der Sowjetunion unter Nikita Chruschtschow diese Aktion, die nannte sich Operation Rose, vorbereitet. Geleitet wurde sie von Erich Honecker, der ja dann später selber SED-Chef der DDR wurde. Erläuter uns doch mal, was damals konkret passiert ist.
3: Also ich hatte mich ja mit dieser Thematik DDR und Entwicklung sowieso ziemlich stark auch auseinandergesetzt, vor allem in den 2+4-Verhandlungen später, als sie aufgelöst wurde. Und da sind das natürlich ganz klare Themen, die man mit einarbeiten muss. In der Nacht vom 12. auf den 13. August 1961, das ist mein Geburtsjahrgang übrigens, da sperrten Volkspolizei, Grenzpolizei, Nationale Volksarmee und Betriebskampfgruppen die Grenze in Berlin quasi ab. Straßen wurden damals aufgerissen. Wir erinnern uns an den Bildern, die ja auch noch existieren. Barrikaden und Stacheldrahtverhaue wurden errichtet, um also eine Flucht eben halt nicht mehr zu ermöglichen. Die meisten Übergänge wurden geschlossen in Berlin. S- und U-Bahn-Verbindungen wurden unterbrochen und Bahnhöfe für Ostberliner gesperrt. Also ein chaotischer, übler Vorgang, in dem West-Berlin hermetisch vom Osten abgeriegelt wurde. Und zunächst handelte es sich um Stacheldraht und provisorische Sperren. Und erst in den folgenden Tagen begann dann der Bau einer eigentlichen Mauer, wo sie wirklich Stein auf Stein die Dinge aufeinander gesetzt haben, die später dann zu einem komplexen Grenzsystem mit Todesstreifen ausgebaut wurde. Und die Mauer stand ja bekanntlich dann bis zum 9. November 1989, eine tragische Situation, und trennte Familien, Freunde und die Stadt ja über 28 Jahre lang.
2: Und das war auch offiziell natürlich eine brandheiße Situation. Da ja nun West-Berlin, kann man sagen, als eine Art Exklave der Bundesrepublik mitten in der DDR eingekesselt war. Und du kannst ja mal versuchen, kann man das überzogen darstellen?
3: So, im Prinzip kann man diesen historischen Vorgang so zusammenfassen, wie du es gerade gemacht hast. Es ist eine Exklave gewissermaßen. Auch, das sollte man vielleicht noch sagen, wenn Berlin nicht zur Bundesrepublik Deutschland gehört hatte, sondern einen Sonderstatus, des Vier-Mächte-Abkommens hatte. Auch das ist aber ein ganz wichtiger Prozess. Deshalb war das Grundgesetz in Berlin auch nicht das Grundgesetz der Bundesrepublik. Viele haben das überhaupt nicht verstanden, wie die Gründung des Staatsfragmentes Bundesrepublik Deutschland auf deutschem Boden nach dem Zweiten Weltkrieg im Prinzip entwickelt wurde und dass da natürlich überhaupt kein richtiger Staat errichtet wurde, ein souveräner Staat, sondern ein Staatsfragment.
2: Besonders spannend ist an diesem Vorgang, dass der Westen zwar laut protestiert hatte, man hatte große Bedenken, militärisch ist aber nicht eingegriffen worden. Genauso wie wir heute immer wieder beobachten, dass nicht eingegriffen wird bei großen Problemen, die sich beginnen aufzutürmen und eigentlich immer größer werden und nach einem Eingreifen verlangen. Aber damals war es halt auch so, da ist nichts passiert, auch da noch nicht, als die DDR die Mauer bzw. diese Grenzanlagen propagierte als antifaschistischen Schutzwall. Was war da los? Denn wir erkennen ja diese Muster auch aktuell, dass hinter den vermeintlich großen Vorgängen, die eigentlich klare Schwarz-Weiß-Bilder erzeugen sollen, also auf der einen Seite die Guten, auf der anderen Seite die Bösen, dass sich da ja doch ganz andere Architekturen verbergen.
3: Das ist eigentlich ganz interessant. Wir können heute aus dem Wissen der aktuellen Situation, Gründung NGOs und so weiter und die Machtstrukturen der Geldflüsse, die man erkennen kann, BlackRock und all diese Gruppierungen, die ja miteinander die Welt für den Normalbürger nicht besser machen, dass wir hier sehen, dass die eigentliche Macht oft woanders lag. Also wenn wir die einzelnen geschichtlichen Vorgänge analysieren, dann sollten wir immer den Gesamtüberblick aus der Vogelperspektive beibehalten. Ich weiß, das kann kaum noch einer hören, aber es ist wichtig. Wir wissen, dass zum Beispiel die Geschichtsbücher nicht unbedingt die Wahrheit wiedergeben, sondern die Wahrnehmung oder die ideologische Sichtweise bestimmter Gruppierungen, die als erklärte Sieger aus einem militärischen Konflikt zum Beispiel hervorgegangen sind, siehe Zweiter Weltkrieg. Vor allem aber geht es um Seilschaften hinter den offiziellen Machtstrukturen, also oberhalb von Präsidenten und Kanzlern. Denken wir denn an die heutigen NGOs, die es damals zwar noch nicht gab, weil sie die Machtdirigenten einfach noch nicht brauchten. Es war auch die Zeit noch nicht reif. Das ist ja eine Entwicklung. Aber aus meiner Sicht war es dieselbe Klasse von Drahtziehern, die die Kriege und historischen Vorgänge steuerten. Man sollte da immer der Spur des Geldes folgen, um tatsächlich hinter die Hintergründe zu kommen. Denn Geschichtsbücher sind eigentlich nur Kriegsberichterstattungen, die wenig Sinn machen und auch den Horizont nicht erweitern.
2: Andreas, du musst jetzt mal erklären, was du genau damit meinst. Denkst du, dass der Westen sich deshalb nicht gegen den Mauerbau in Berlin gewehrt hat, weil diese Grenze Ost-West, also der Kalte Krieg, eine Art Profitquelle für die kommenden Jahrzehnte beschert hat? Das wäre natürlich eine Verschwörungstheorie und das müsstest du uns dann vielleicht auch mal erklären.
3: Ist natürlich eine Verschwörungstheorie, aber was wir von diesem Begriff zu halten haben, das lehrt uns ja die jüngste Geschichte, denn die Verschwörungstheorien sind im Prinzip die Praktiken von heute. Also, nun ist es hier ein Podcast und keine historische Analyse, weshalb ich mich natürlich auch kurz fassen muss, bevor du mir das Wort dann abschneidest und dann auch zu Recht übrigens. Eines erscheint mir aber logisch an dieser Verschwörungstheorie. Hätte man die Mauer beziehungsweise die todbringenden Grenzanlagen zwischen der DDR und der Bundesrepublik nicht gebaut, dann wäre die DDR ökonomisch in kürzester Zeit zusammengebrochen. Das würde dann aber auch im Umkehrschluss heißen, dass Unmengen an Rüstungsaufträgen auch im Westen nicht zustande gekommen wären, die bestimmte Investoren über Jahrzehnte ja einen unfassbaren Reichtum zuspülte. Also auch der Westen könnte ein Interesse gehabt haben, über Jahre durch das Feindbild des bösen Sowjets, heute ist es ja der böse Russe, enorme Gewinne zu machen. Auf der anderen Seite war es ja auch ein Aspekt, dass durch die sowjetische Bedrohung, die ja nicht von der Hand zu weisen war damals, ist anders als Russland heute, die USA die Möglichkeit bekamen, durch diese sowjetische Bedrohung, Ihre Infrastruktur des Militärs gegenüber der Eurasischen Platte, also Europa und Asien, nach Europa zu verlegen, beziehungsweise direkt nach Deutschland. Wir wissen, dass nach dem Zweiten Weltkrieg Deutschland auserkoren wurde als Hauptschlachtfeld, falls es zu einer intraspezifischen Aggression zwischen USA und Russland kommen sollte.
2: Aber das erinnert mich an die aktuelle Lage. Also das
3: Absolut.
2: Feindbild des bösen Sowjets ist jetzt das Feindbild des bösen Russen. Es gibt riesige Rüstungsproduktionen weltweit. Steigt und steigt und
3: Ja,
2: steigt das.
3: also da muss man vorsichtig sein. Die Russen sind ja heute das Gegenteil von den Sowjets, und die Bundesrepublik Deutschland und auch die USA vor Donald Trump ist das Gegenteil einer freien Welt, die sich in den linken Sozialismus ge gedreht hat. Das heißt also, die Vorzeichen haben sich verändert, aber das Spiel ist ähnlich.
2: Ja, lass uns mal konkret ableiten oder die Frage stellen, wie kann man es ableiten, dass die Berliner Mauer quasi eine sachlich sinnhafte Entwicklung im Interesse einer militärischen Ausweitung der USA darstellt? Also es zieht sich ja immer mehr in diese Richtung zusammen. Ich kann mich erinnern, als du vor vielen Jahren mal von dieser Theorie gesprochen hast, nach der der Bau der Berliner Mauer am 13. August 1961 eben nicht die einseitige Idee Ostberlins oder Moskaus war, sondern mit Washington abgestimmt worden sein könnte.
3: Jetzt bewegen wir uns natürlich auf sehr dünnem Eis. Also diese Theorie besagt, dass der US-Senator William Fulbright, den kennen viele noch durch Austauschprogramme von Schulen später mal, im Auftrag von Präsident John F. Kennedy agiert haben soll. Fulbright war langjähriger Vorsitzender des Senats des Komitees on Foreign Relations, und Fulbright soll laut dieser Verschwörungstheorie dem damals sowjetischen Generalsekretär der KPDSU, Chruschtschow, im Namen von Präsident Kennedy geraten haben, die DDR und Ostberlin von der westlichen Welt abzuriegeln, um die Berlin-Krise zu befrieden. Die USA würden dann nicht eingreifen. Das sind die Aussagen. Für diese Theorie würde tatsächlich sprechen, dass am 30. Juli 1961, ich habe das im Kopf noch, also 2 Wochen vor dem Mauerbau, der Senator Fulbright öffentlich in einem TV-Interview erklärt, ich glaube, das war Fox damals, die Ostdeutschen hätten jedes Recht, ihre Grenze zu schließen, und er verstehe nicht, warum sie das nicht getan hatten. Und das sieht ja fast so aus wie eine Vorgabe an die Russen oder an die Sowjets im Prinzip, dass Amerika quasi nichts dagegen tun würde.
2: Also, was du hier jetzt erwähnst, ich würde es wirklich als Spekulation trotzdem darstellen wollen,
3: Ja, absolut.
2: beziehungsweise, ne, es fungiert ja
3: Also,
2: auch unter der.
3: das TV-Interview ist keine Spekulation. Das war tatsächlich so. Das passt nur zu dieser Theorie.
2: Ja,
3: Verschwörung.
2: es passt ja auch noch was anderes zu dieser Verschwörungstheorie. Also, man sagt, Kennedy habe diese Aussage bewusst als Signal an Chruschtschow veranlasst. Und dann gibt es ja noch ein offizielles Zitat von John F. Kennedy zu diesem Mauerbau. Das lautet wörtlich: Eine Mauer ist verdammt noch mal besser als ein Krieg. Zitat Ende.
3: Ja, das Zitat ist tatsächlich genau so gefallen. Ich hatte das auch recherchiert. Ist ein längeres Zitat, aber da gehört genau dieser Bereich mit dazu. Und der ist jetzt auch nicht aus dem Kontext herausgerissen, dass man sagen konnte, okay, also da muss man den ganzen Kontext lesen. Das steht schon separat so, wie es hier auch wirkt. Die Westmächte hätten also demnach den Bau nur vorgetäuscht, überrascht hingenommen. Also geheuchelt, obwohl sie informiert gewesen seien. Das sind die Aussagen, die da im Raum stehen. Wohlgemerkt, alles Verschwörungstheorie. Ulbricht sei lediglich Ausführender gewesen, also Walter Ulbricht, der SED-Chef aus der DDR. Und ich halte es für durchaus möglich, dass er 2 Monate vor dem Bau selbst überhaupt noch gar nicht wusste, was über seinen Kopf hinweg als Staatssekretär der DDR im Prinzip beschlossen wurde, nämlich mit diesen Grenzanlagen dort den Bau zu beginnen. Vielleicht hat er deshalb auch so überzeugend gewirkt, als er sagte, niemand hat die Absicht, eine Mauer zu errichten. Vielleicht wusste er das gar nicht zu der Zeit.
2: Also, wie ich dich kenne, könnten wir jetzt noch stundenlang darüber reden.
3: Gern.
2: Ja, ich weiß. Wir machen aber an dieser Stelle Schluss. Ich binde mal ab mit diesem Verschwörungstheorie-Gedanken oder der Frage, die jetzt alle sich versuchen können zu beantworten, indem sie sich selber auf eigene Faust ein bisschen umschauen. War der Mauerbau ein Komplott zwischen der UdSSR und den USA? Kann man das so auf diesen Satz bringen?
3: Die Frage ist äußerst wichtig, weil wenn wir gerade die heutige Zeit sehen, wie die Spiele zwischen USA, Ukraine, Iran, Russland laufen, da werden wir merken, dass auch hier schon in den offiziellen Medien die Geschichtsverläufe und die Zusammenhänge komplett anders dargestellt werden, als tatsächlich die Wahrheit es aussagt. Da werden bestimmte Dinge durchweglassen, umformiert und so weiter. Und heute werden diese Dinge in alternativen Medien diskutiert. Damals fand es nicht statt. Und aus diesem Grunde ist es wichtig, auch die gesamte alte Geschichte immer wieder neu aufzuarbeiten, um zu gucken, hat man da auch die Methoden angewandt der Lüge und Manipulation. Und bloß damals hat noch keiner nachgefragt.
2: Ja gut, also 65 Jahre Mauerbau. Jetzt sprechen ja viele schon wieder darüber, dass DDR-ähnliche Zustände sich wieder ausbreiten mit Enteignungsfantasien. Der Sozialismus wird schleichend legitimiert, sagen Opferverbände. Apollonius hat darüber geschrieben, anlässlich dieses Jahrestages. Da hat der Vorsitzende der Union der Opferverbände kommunistischer Gewaltherrschaft, der Mann heißt Dieter Dombrowski, gesagt, dass hier jetzt eine schleichende Legitimierung des Sozialismus stattfindet. Er sagt, nach dem Bau der Berliner Mauer 65 Jahre später wird die Demokratie immer öfter in Frage gestellt. Die Tendenz nehme zu, links wie rechts. Dabei werde aber der Sozialismus tatsächlich überall wieder installiert, obwohl er den Menschen in Deutschland und überall auf der Welt nur Unglück gebracht habe. Auf der anderen Seite sehen wir, dass die Linke in Berlin wirklich davon dampft mit 7 Meilenstiefeln. Und die Linke fordert ja, wie gesagt, zum Beispiel die Vergesellschaftung der Wohnungsgesellschaften. Und dabei bedeutet Vergesellschaftung nichts anderes als Volkseigentum. Und damit, wie es hier heißt bei Apollonius, organisierte Verantwortungslosigkeit. Wie real sind die Gefahren?
3: Ja, die Gefahren sind halt schon da, das muss man einfach wissen. Wir müssen einfach erstmal erkennen, wie kann es sein, dass ja die Welt, die durch das große Vermögen BlackRock und diese Riesenkonzerne letztlich gesteuert wird. Wir haben gerade erfahren, dass BlackRock ja jetzt das World Economic Forum in Davos mit übernommen hat. Habe ich gerade gesehen in einem aktuellen Artikel, den habe ich mir aber noch nicht angesehen. Da fragen wir uns, wie kann es sein, dass dabei der Sozialismus politisch so hoch gepusht wird? Und da gibt es für mich nur eine Antwort, weil es die großen Kapitalsammelbecken genauso wollen. Und das ist ja genau diese Doppelzüngigkeit. Die Linken glauben, sie kämpfen gegen die Milliardäre, gegen das Großkapital und bemerken gar nicht, dass sie als Söldner für sie fungieren. Denn das Großkapital hat so viel Geld, dass sie es verhindern könnten, dass diese Dinge überhaupt passieren. Und wenn dann dieser Sozialismus jetzt eingeführt wird, zum Beispiel durch Enteignung von Immobilien, wie du gerade gesagt hast, dann bedeutet das natürlich auch ähnliche Entwicklungen, die man erwarten kann wie in der DDR. Die Immobilien werden nicht mehr restauriert, sie werden verfallen, es werden nur noch Ruinen sein, es regnet überall rein und so weiter. Das sind ja die Auswüchse. Was passiert dann aber? Die Preise werden dann für die gesamten Immobilien in den Keller rauschen und dann kommen dieselben Architekten, die diesen ganzen Sozialismus aufgebaut hat und kaufen dann das Ganze quasi wieder ein. Das heißt, wir haben hier ein Spiel des Großvermögens, welches hier quasi mit der Lebensqualität der Menschen zockt.
2: Das klingt, wenn man dir jetzt zuhört, du bringst das hier fast in einem Atemzug vor. Es sind ja ungeheuerliche Zusammenhänge, die du hier schilderst. Das heißt,
3: Entschuldigung.
2: es wird, ich muss da nochmal nachhaken, es wird deiner Meinung nach absichtlich zerstört, vorbereitet für den Zusammenbruch vom Kapital, vom Großkapital, um dann irgendwann einzugreifen und das Ganze für ein Appel und ein Ei wieder aufzukaufen, richtig?
3: Ja, natürlich. Wir haben es doch gesehen durch die Klimakleber. Das sind die Leute, die das Zeug vorher geschnüffelt haben, womit sie sich dann anschließend an den Asphalt geklebt haben, dass genau diese Gelder geflossen sind von Großinvestoren aus Großbritannien, um diese Extinction Rebellion und so weiter zu finanzieren. Warum? Damit hat man Druck ausgeübt, zum Beispiel auf Habeck, der ja mit in dieser Komplizenschaft aus meiner Sicht agiert und der dann gesagt hat, wir müssen zum Beispiel im Rahmen dieser Klimaerwärmung Wärmungsgeschichte, die man uns verkauft, gerade jetzt alle möglichen Veränderungen auch an Bauten in die Gebäude reinbringen, auch dadurch Umbauten, also Wärmedämmungen und was nicht alles, absurde Dinge. Das heißt, intakte Immobilien wurden plötzlich Sanierungsfälle und das führte natürlich dazu, dass dann die Immobilienpreise in den Keller rauschen. Und ich glaube, das ist genau das Ziel. Und alles, was wir sehen, Deindustrialisierung, die Entkopplung von den Energien, das heißt die große Massenflucht von allen erfolgreichen Unternehmen. Jeder, der kann, nimmt die Beine in die Hand als Unternehmer und flüchtet aus Deutschland. Da kann man ja nur eine Strategie erkennen. Das Problem ist, dass die Politiker in Berlin, die geschworen haben, sich für Deutschland die Volkswirtschaft, das heißt das deutsche Volk und deren Wirtschaft, im Prinzip entsprechend sich verpflichtet zu fühlen und für sie alles Gute tun, dass sie genau das Gegenteil aus meiner Sicht machen. Und insofern sehen wir aus meiner Verschwörungstheorie heraus, dass hier dieses gesamte Sammelsurium für jeden immer sichtbarer wird, wie in Berlin gekämpft wird gegen das eigene Land.
2: Gibt es eigentlich sowas wie den Ausdruck Linkskapitalismus?
3: Ich weiß gar nicht, gibt es einen Rechtskapitalismus? Weiß ich gar nicht. Also es gibt ja, Kapitalismus ist ja so ein komischer Begriff, das ist so ein Kampfbegriff. Und da braucht man gar nicht drüber reden. Kapital wird ja damit auch im Prinzip von allen Linken als destruktiv bezeichnet, als Munition und so weiter und auch als Waffe. Wenn man Geld beispielsweise tatsächlich als Energie versteht, womit man zum Beispiel eine Wirtschaft gesund zur Befriedigung der Menschen machen würde, nicht nur Waffen produziert oder irgendwelche Umverteilungsmechanismen im Casino-Kapitalismus, dann hätte Geld eine absolut sinnvolle Aufgabe, weil es ein neutrales Zahlungsmittel ist. Das ist vergewaltigt worden und wir sehen hier, wie ganz viele Strukturen ineinander arbeiten. Für mich sind die Linken die ganz klaren Kapitalisten geworden.
2: Also, du erklärst ja die Zusammenhänge des Geldsystems, wie es wirklich funktioniert, in deinem Finanzwebinar. Nächste Woche übrigens findet es statt am 20.8. Wir haben das heute wieder eingestellt. Wir stellen das jeden Tag einmal ein. Wer will, kann es finden. Es kommen trotzdem immer wieder Zuschriften. Gebt einfach unter der Lupe oben Webinar ein und da habt ihr die aktuellen Ausgaben direkt vor der Nase. So, wir sind jetzt mit dem einen Thema fertig und kommen jetzt zu dem aktuellen Spiegel-Titelcover. Und da sehen wir den AfD-Spitzenkandidaten aus Sachsen-Anhalt, Ulrich Siegmund. Und da steht dann drunter der gefährlichste Mann Deutschlands. Das Ganze sorgt für Wirbel, für Spott, für Häme, weil ein wirklich beliebter AfD-Politiker völlig dämonisiert wird. Die liegen bei 43% derzeit in Sachsen-Anhalt. Und der wird jetzt abgebildet wie ein Krimineller, der gesucht wird. Also wie eine Art Fahndungsplakat hat der Spiegel Ulrich Siegmund abgebildet und erklärt ihn eben zum gefährlichsten Mann Deutschlands. Die Leute sind aber nicht nur spöttisch oder amüsiert, sondern viele sind auch entsetzt. Du hast das Cover bestimmt auch schon gesehen.
3: Ja, also der Spiegel hat ja nun auch nicht mehr viel zu verlieren. Das ist irgendwie wohl auch irgendwie durch. Ich bin ehrlich gesagt ein bisschen erschüttert, aber auch belustigt. Diese Art und Weise ist natürlich ein einziger Witz, ihn als gefährlichsten Mann Deutschlands zu bezeichnen, der mit einer Schwalbe durch Sachsen-Anhalt fährt. Übrigens ein sehr kleines und auch nicht unbedingt das stärkste Bundesland. Und man spricht ja schon quasi von Machtübernahme und so weiter, als ob ein Ministerpräsident Ulrich Siegmund dafür sorgen könnte, dass Deutschland aus der NATO eintritt. Das macht Sachsen-Anhalt nicht. Das wird in der Bundespolitik und in der EU entschieden. Also das ist alles so lächerlich, dass es kaum in Worte zu fassen ist. Aber ich finde diese Art und Weise, wie das Cover dort aufgemacht ist, das erinnert mich so ein bisschen an die Cowboy-Zeit damals im Wilden Westen, wanted dead or alive. Also das bedeutet also wirklich tot oder lebendig. Und damit wird natürlich auch diese Aggression und auch diese große Gefahr deutlich, mit der man gerade in der linken sehr ausgeprägten intellektuellen Insuffizienz, da wird ja nicht mitgedacht und man geht ja immer raus und sagt, wir dürfen auf keinen Fall mit den Rechten reden, dass man versucht, da im Prinzip was in Gang zu setzen. Der Spiegel ist ja bekannt für seine provozierenden Titelcover in der Vergangenheit. Da illustrierte man eine Story über Italien mit einem Teller Spaghetti und einer Pistole. In den vergangenen Jahren dämonisierte man Donald Trump als Kopfabschneider der Freiheitsstatue und Meteorit, der auf die Erde zurast. Jetzt ist es halt Ulrich Siegmund. Das ist ja so ein bisschen Schwiegermutters Liebling, von der Art her eigentlich ein sehr sympathischer, gut aussehender Mann, den die Frauen auch eben halt offenbar sehr mögen. Und den haben sie jetzt quasi am Haken. Es ist schon alles wirklich lächerlich.
2: Der hat eine Gabe, der präsentiert praktisch in Person den gesunden Menschenverstand. Also ich bin jetzt kein, ich wäre, ich weiß nicht, ob ich AfD wählen würde. Es ist jetzt nicht irgendwie eine Unterstützung der Partei, sondern ich beschreibe meinen Eindruck, wenn ich Aussagen von Ulrich Siegmund sehe und höre. Und der hat eigentlich, der trifft die Sache immer auf den Punkt, auch die Sorgen der Menschen, man merkt, die nimmt er ernst, er sieht es ähnlich, also davon gehe ich mal aus. Und ja, man sagt einfach, ja, der hat recht, kann ich unterschreiben. Und ja, in dieser Titelgeschichte, die man ihm da gewidmet hat, wenn man da reinliest, da geht es überhaupt nicht um ihn, sondern allenfalls, wenn da, es schreibt auch News hier, andere AfD-Mitglieder und ihre Vergangenheit beleuchtet. Und ansonsten macht diese Geschichte ihn eher sympathisch. Also vielleicht hat der Redakteur beim Spiegel ja in Wahrheit auch eine ganz andere Ausrichtung. Siegmund sieht immer gut aus und weiß das, steht da. Dann die Vokabeln charmant und einnehmend, ein Schulschwarm, sehr erfolgreich bei Frauen. Und bei der Linken sage man hinter vorgehaltener Hand, berichtet der Spiegel, so jemanden bräuchten wir auch. Man ist neidisch. Andreas, für wen ist denn Siegmund nun eigentlich gefährlich?
3: Gefährlich ist er gar nicht. Er ist aus meiner Sicht einfach nur gefährlich für die Demokratieverhinderer der Kartellparteien, weil er jetzt als sympathischer Mensch logische Fragen stellt. Er sieht gut aus, er ist freundlich, er macht einen aufrechten Eindruck. Ob er das ist, das wird man sehen, wenn es dann weitergeht. Aber wir sehen natürlich hier, wie das System alles an Pulver verschossen hat, was jetzt geht. Also wenn der Spiegel es nötig hat, ja, als von Bill Gates mitfinanziertes Blatt tatsächlich mit solchen Methoden zu arbeiten, da merkt man, wie stark die Armut ausgebrochen ist, die geistige Armut, weil man offenbar nichts mehr hat und die intellektuelle Armut sowieso. Also ich sehe da überhaupt keine Gefahr von ihm, sondern das ist ein normaler Vorgang der Demokratie. Aber das Problem ist, was passiert, wenn er gewinnt? Und die Wahrscheinlichkeit ist groß. Man wird versuchen, ihn zu verhindern. Und das reißt natürlich dem bisherigen System, CDU, SPD, FDP, Grüne, Linke, ganz klar die Fratze der Diktatur vom Gesicht.
2: Jetzt spekuliert man ja schon darüber, was passiert, wenn er nun wirklich da mit Saus und Braus abräumt. Man sagt, eigentlich können nur noch die kleinen Parteien etwas richten, wenn sie 5% erreichen, diese 5%-Hürde. Deswegen sieht man auf einmal Herrn Kubicki ständig in irgendwelchen Interviews offenbar. Da geben die Medien noch mal alles. Was ist denn deine Prognose? Wie geht die Sache aus? Wird er Ministerpräsident? Was passiert, wenn er Ministerpräsident werden muss? Ja, sag mal deine Einschätzung.
3: Also eine Prognose kann ich da gar nicht abgeben, weil ich mittlerweile einen Punkt erreicht habe, den ich nicht glaubte jemals erreicht haben zu können, dass die Politik so gnadenlos dreist, dumm und verlogen ist und korrupt, wie wir es gerade in den wirklichen Standardparteien sehen, dass einem wirklich übel wird. Und wenn ich sehe, mit welchen Methoden man versucht, AfD-Bewerber für kommunale Posten herauszunehmen, mit illegalen, krampfhaften Mitteln des Totalitarismus, da ist es ja so, dass es ganz schwierig wird. Ich vermute, dass die AfD die absolute Mehrheit erreichen könnte. Das kann ich mir gut vorstellen, trotz aller Methoden in irgendeiner Form die Wahl in eine andere Richtung zu biegen. Das werden sie nicht schaffen können, weil einfach der Zuspruch ihm gegenüber extrem groß ist. Und das ist auch ein Punkt. Es sollte gar nicht so auf Personen gebunden sein, sondern auf die Sachfragen. Und deshalb finde ich, mal abgesehen davon, ob der gut aussieht oder nicht, es sehr wichtig, er stellt die richtigen Fragen. Er fragt immer wieder, lass uns mal aufhören, hier diese gesamte Rechts-Links-Diskussion, diesen ganzen Firlefanz und immer nur AfD schießen. Lass uns mal die Fragen besprechen, die wirklich die Menschen angeht. Wie geht es weiter? Wie ist es mit den Arbeitsplätzen? Wie läuft es weiter? Und das sind eben halt die Dinge. Also ich vermute mal oder ich kann mir vorstellen, dass der Totalitarismus noch eine neue Qualität bekommt, bis hin zu Bürgerkriegen. Denn wenn man dann versucht, einen Ministerpräsidenten zu verhindern von der AfD, dann könnte es sein, dass die Leute auf die Straße gehen. Aber auch das richtig auf die Straße gehen und es auch Gewalt gibt. Und auch das könnte natürlich mit zum Spiel der großen Milliardäre gehören, Deutschland eben halt immer weiter in den Abgrund zu treiben.
2: Ja, am 6. September wird gewählt. Das heißt, wir haben noch genau 3 Wochen Zeit, bis dieser große Tag stattfinden wird. Ihr Lieben, man merkt ja an allem, was rechts und links und vorne und hinten berichtet wird, wie du es auch gerade ausgeführt hast, Andreas, es geht in Richtung Auseinandersetzung, Kampf. Und unser Appell bei allem, was passiert? Bitte kein Hass, keine Hetze und keine Gewalt. Es ist wesentlich zielorientierter und eben auch effektiver, wenn wir völlig anders reagieren. Wenn wir auf die Straße gehen, wenn wir friedlich bleiben, wenn wir ruhig bleiben, aber viele sind und vor allem in der Diskussion dem anderen zuhören und Toleranz üben. Das ist etwas, Andreas, das konnten wir ja auch bei Corona schon mehrfach üben und sehen. Es erscheint einem fast wie ein Training, das wir absolvieren dürfen. Und man kann nur hoffen, dass viele es im rechten Sinne tun.
3: Ja, gerade weil diese Hass- und Hetze-Geschichte, was sind ja Begriffe, die nicht mal richtig juristisch definiert sind. Was heißt nicht richtig? Die sind gar nicht definiert. Aber diese Hass- und Hetze-Argumentation und Strukturen, die sind ja vom öffentlich-rechtlichen Rundfunk, wie von Frau Hayali und Tevesen und wie die alle heißen, ja regelrecht schon eingenommen worden und werden permanent in Gang gesetzt und auch benutzt. Das heißt, Hass und Hetze geht ja vom System aus. Und das Interessante ist, dass man genau den Kritikern des Systems Hass und Hetze vorwirft. Und das ist die klassische Orwellsche Verdrehung ins Gegenteil. Und genau das ist richtig. Wenn wir weiter ruhig bleiben und weiterhin auch sowohl die Mainstream-Medien als auch die alternativen Medien gegeneinander stellen, das ist ja der Unterschied. Wenn ich sehe, was wir auf unserer Seite haben, Eva Herrmann offiziell, da sehen wir die Spiegelartikel, wir sehen die Bildartikel, wir sehen die Sternartikel, wir sehen also alle möglichen Leute, wir lassen Merz zu Wort kommen und so weiter und so fort. Und das ist zum Beispiel das, was andere nicht machen. Die sagen zum Beispiel nicht beim Fokus, jetzt lassen wir mal von Eva Herrmann offiziell mal einen Artikel mit reinfließen oder mal einen Podcast beispielsweise mal veröffentlichen auf ARD, um darüber zu diskutieren. Nein, nein, das findet ja nicht statt. Und genau das zeigt,

0: geimpften Kindern.
1: Und man muss auch noch,
0: man muss auch wissen, dass die Impfstoffe nie gegen ein Placebo getestet werden, also nie gegen Kochsalzlösung. Die werden immer gegen einen früheren Impfstoff getestet, wo auch schon diese Wirkverstärker drin sind. Und dann heißt es immer, da gibt es keinen großen Unterschied zwischen der Verum-Gruppe, also der Testgruppe und der alten Gruppe, weil die einfach unterm Strich das Gleiche bekommen.
1: Ja, und was kann das, sagen wir mal, wenn 90 Impfungen mit Schwermetallen bis zum 18. Lebensjahr, was macht das mit dem Körper? Weiß man das?
0: Ja, also die gehen ins Gehirn natürlich auch, die Schwermetalle gehen ins Gehirn, also neurotoxisch. Und ich glaube, du hast den Dr. Nils auch schon mal da gehabt. Mhm. Michael Nils, also der kann da sehr viel drüber erzählen. In meinen Augen ein sehr, sehr guter Wissenschaftler. Und es ist einfach die Kumulation. Wenn es nur einmal eine Dosis wäre, das wäre vielleicht nicht ganz so schlimm. Aber die fangen halt sehr früh an. Und gerade in den USA ist beispielsweise eine Hepatitis-Impfung Pflicht, Hepatitis B. Das wird bei Kindern gemacht, wenn die 2-3 Tage alt sind. Und man kann sich nur anstecken über Geschlechtsverkehr, also offene Wunden als Chirurg oder so, beim Fixer, da kann man sich anstecken. Das tun kleine Kinder mit 2-3 Tagen in der Regel noch nicht. Und das Problem ist, warum die das so früh machen? Weil es gibt immer eine Entwicklungsverzögerung nach der Impfung, anscheinend eine sehr starke nach der Hepatitis-B-Impfung. Und weil die Leute nach 2 Tagen ihr Kind noch nicht kennen, noch keinen Unterschied erkennen nach 2 Tagen, nach der Impfung, denken, das ist ganz, entwickelt sich ganz normal. Auch hier gibt es wieder keine Gruppe, die das testet gegen Kochsalz, also gegen Placebo. Es gibt nur die Quäker in den USA, die Amish People und die Quäker, die halt leben wie vor 250 Jahren und die das alles ablehnen, auch Corona sich nicht haben impfen lassen, und komischerweise doch alle überlebt haben. Also da, das wäre eine Gruppe wirklich zur Kontrolle und die haben wirklich signifikant weniger atopische Erkrankungen, Allergien und solche Sachen. Auch ADHS, solche Sachen, die ins Gehirn, also es geht ins Gehirn rein. Und in meinen Augen ist dieser auch Autismus, dieser extreme Anstieg von Autismus, ist auf zurückzuführen. Ich habe eben noch einen Beitrag gehört vom John F. Kennedy Jr., der über Impfung gesprochen hat, gerade über das Aluminium. Und wenn man mit dieser Impfung, mit der Aluminiumimpfung plötzlich zum Beispiel Erdnüsse zu sich nimmt, dann kann es sein, dass das Aluminium eine Kreuzallergie, eine Allergie gegen die Erdnüsse hervorruft. Mhm. Also es gibt ja so viele Menschen mit Allergien, die gab es früher nicht.
1: Und ja, ich habe keine. Ja. Also ich habe aber auch noch Dreck gefressen als Kind.
0: Das ist genau das Richtige. Das erkläre ich meinen Patienten oder meinen Seminarteilnehmern immer. Das neue Prinzip der Schluckimpfung. Mein Schluck Wasser aus der Pfütze nehmen. Also meine Hunde trinken immer draus und dem passiert nichts. Also unterm Strich eigentlich weniger Etipetete. Man muss ja nicht wirklich im Dreck spielen, aber weniger Etipetete ist sehr gut fürs Immunsystem.
1: Man darf ja auch nicht vergessen, dass die meisten Tests, wie wirksam oder wie wenig schädlich etwas ist, ja von den Pharmafirmen, also den Herstellern selber durchgeführt werden. Ne? Also es gibt ja eigentlich keine Stelle, die das alles extremst kontrolliert.
0: Oniswaki Malipons, also das ist natürlich, die machen ihre eigenen Studien. Und das ist eigentlich mein Hauptvorwurf an die evidenzbasierte Wissenschaft. Evidenzbasiert ist natürlich gut, dass alles bewiesen wird und nun muss man fragen, wer beweist denn das? Wer macht die Studien? Wer finanziert die Studien? Also 90% sind das genau die Firmen, die die Wirksamkeit des eigenen Medikaments beweisen wollen. Das schneidet erstaunlich gut ab immer. Ich wundere mich immer, dass das immer so gut ist.
1: Ja, also bin auch genial, das habe ich auch selbst bewiesen. Sonst beweist es ja keiner. Nochmal zurück zur Impfung. Du hast ja auch vor der HPV-Impfung gewarnt, die Mädchen ab 9 schon verabreicht wird, um sie vor Gebärmutterhalskrebs zu schützen. Dafür bist du auch richtig angegangen worden. Was ist da dein Punkt?
0: Ja, es gibt halt sehr viel Entzündung durch den Körper, auch durch die Adjuvantien, auch in den Eierstöcken. Und es gibt ja so viel Kinderwunschzentren heutzutage. Die gab es nicht, als ich noch jung war. Als ich Student war, da hat man mal gehofft, dass die aktuelle Freundin nicht schwanger wird. Nur ja, nicht schwanger wird. Und heute ist es eher so, wie bekomme ich meine Frau oder Freundin schwanger? Also es gibt in der Fertilität.
1: Da siehst du einen direkten Zusammenhang?
0: Ja, also weil es bewiesen ist, dass die Eierstöcke Entzündungen davontragen können, was vielleicht nicht reversibel ist anschließend.
1: Das heißt dann Unfruchtbarkeit?
0: So ist es. Also

0: immer und nie gibt es nicht in der Medizin, aber die Wahrscheinlichkeit steigt enorm. Es muss ja irgendwo herkommen. Warum ist es heute so, dass die Frauen keine Kinder, also so viel schlechter Kinder kriegen als früher?
1: Naja.
0: Und dieses Verfahren übrigens, über das Verfahren übrigens wurde eingestellt bei der Ärztekammer. Wurde eingestellt mit der Begründung, dass ein Arzt auch dann seine Meinung vertreten darf, wenn sie nicht ganz falsch ist.
1: Das ist
0: konnten,
1: interessant.
0: Die aber konnten nicht sagen, dass es richtig ist, konnten sie nicht zugeben, aber das war halt nicht ganz falsch.
1: Aber auch seit 2021 hat das mit der Unfruchtbarkeit zugenommen. Also auch da, nun ja, ein gewisser Zusammenhang lässt sich da vermuten und vielleicht ist das auch nicht ganz falsch. Nochmal ein anderes Thema, was auch ganz aktuell ist. Ich meine, seit Jahren werden wir ja oder Menschen in Angst gehalten. Das ist ja früher auch nicht so gewesen. Also seit spätestens 6 Jahren, Pandemien, Krieg, Klimakatastrophe. Das sagt ja auch Michael Nils, es wird ja auch versucht, ein ewiger Angstspiegel hochzuhalten. Ja? Was macht das mit uns?
0: Die Menschen sind best kontrollierbar unter Angst. Gerade bei der Corona-Geschichte, da wurde ja so viel Angst geschürt und dass die klügsten Menschen ihr Intellekt ausgeschaltet haben. Die haben ihre Angst gefolgt. Also man soll ja nicht aus dem Nähkästchen plaudern. Meine Geschwister, beide studiert, nicht die allerdümmsten, aber eine Angst bei Corona und impfen rauf und runter. Also ich bin das eher das schwärzere Schaf in der Familie, weil die sind halt sehr gebildet, aber auch ein bisschen verbildet. Und hier meine Nachbarn hier, ich wohne auf dem Land, meine Nachbarn hier, die sind so hell auf der Platte, die haben so viel Hausverstand, wie die Österreicher sagen, gesunden Menschenverstand, die haben von vornherein gesagt, das machen wir gar nicht mit, das machen wir nicht. Und wenn ein Bauer sonntags nach Wien fährt zum Demonstrieren, sein Vieh, für sein Vieh Ersatz braucht, also dieses Vieh, das muss der versorgen, die haben ihre festen Zeiten im Stall. Also das ist für die schon Aufwand gewesen, nach Wien zu fahren jedes Wochenende und ihre Meinung da kundzutun. Und die kannten mich schon lange, bevor ich hierher gezogen bin. Die kannten mich schon und haben mich dann mit offenen Armen empfangen. Also ich fühle mich richtig wohl, muss ich sagen. Unter den sehr verkopften Menschen fühle ich mich nicht mehr so wohl.
1: Geht mir übrigens genauso. Ich wohne auch auf dem Land und Hausverstand ist auch...
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3: 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Die britische Regierung hat ein vorübergehendes Verkaufsverbot für Einweggrills erlassen, da diese unter den aktuell propagierten Dürre- und Hitzewellenbedingungen ein erhebliches Risiko für die Öffentlichkeit darstellen, so eine online veröffentlichte Empfehlung. Eine Reihe großer Einzelhändler und Supermärkte hatten den Verkauf der Geräte bereits freiwillig eingestellt. Die Staatsanwaltschaft Dortmund hat Ermittlungen gegen Herbert Grönemeyer wegen des Verdachts der Volksverhetzung eingeleitet. Das bestätigte ein Sprecher der Staatsanwaltschaft gegenüber Apollo News. Wegen Grönemeyers Rede von rechten Ratten hatte ein Mann im Frühjahr Anzeige gegen den Sänger erstattet. Bei einem Konzert in Dortmund im Februar 2026 hatte Grönemeyer von rechten Ratten und rechten Rassisten gesprochen. Fakt ist, wir sind eine stabile bürgerliche Gemeinschaft. Solidarisch, fest, klar und eindeutig. Und wir stehen zusammen, bis sie wieder in ihren Löchern verschwinden, wo sie herkommen, hatte Grönemeyer damals gesagt. Die dänische sozialdemokratische Premierministerin Mette Frederiksen hat im dänischen Parlament eindringlich vor den negativen Folgen der Migration gewarnt. Sie sagte, das Problem ist, dass im Inneren des Landes ein großer Feind heranzuwachsen begonnen hat. Und das sind Ausländer, die nach Europa gekommen sind. Europa ist bedroht. Das Problem ist, dass wir sowohl von außen als auch jetzt von innen bedroht sind, sagte die dänische Premierministerin. Die Trigger FM-Meldungen. 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
0: Und die kannten mich schon lange, bevor ich hierher gezogen bin. Die kannten mich schon und haben mich dann mit offenen Armen empfangen. Also ich fühle mich richtig wohl, muss ich sagen. Unter den sehr verkopften Menschen fühle ich mich nicht mehr so wohl.
1: Geht mir übrigens genauso. Ich wohne auch auf dem Land und Hausverstand ist auch eins meiner Lieblingsworte. Ja. Ja. Du sagst ja, es gibt einen großen Unterschied zwischen Medizinern und Ärzten. Erklär mal.
0: Ja, Mediziner lesen in jede Studie. Wir haben schon besprochen, wer macht die Studien. Und die glauben jede Studie, bis sich als Irrtum herausstellt. Und wenn man die ganze Entwicklung in Medizin verfolgt, ist es immer eine Folge von Irrtümern. Nur die Mediziner glauben halt an diesen Irrtum jetzt als die Wahrheit und bis sie wieder in Frage gestellt wird. Also Mediziner sehen den Menschen auch oft an als die Summe von ihrer Organe. Der Mensch ist die Summe seiner Organe, die Leber. Die
1: Leber von 310, ne? Was ist heute dran? Die Leber von 310.
0: Und die sehen den Menschen nicht als Einheit. Also als ich sage, Körper, Geist, Seele gehört immer zusammen. Und der Mediziner, denke ich mir oft, der hätte doch Maschinenbau studieren können, weil der nur auf der Organebene bleibt. Aber es gibt durchaus psychische Probleme, auch durch die Angst, die immer geschürt wird, hoher Cortisolspiegel. Es gibt psychische Probleme, die sich körperlich manifestieren. Wenn ich jetzt den Körper behandle, bin ich auf der völlig falschen Baustelle. Und das haben halt die Mediziner nicht so ganz verstanden, dass man den Menschen als Körper, Geist, Seele ansehen muss und nicht als die Summe der Organe. Und was ein Mediziner gar nicht mag, das können so viele Patienten nachvollziehen, was der Mediziner nicht mag, ist, wenn der Patient sich in die eigene Therapie mit einmischt. Da kriegen die Mediziner so einen Hals, wenn der Patient sagt, ich spüre, das tut mir nicht gut. Wer kann es besser spüren als der Patient? Der Arzt kann es nicht spüren, der Mediziner ist recht nicht. Und die sagen, das ist der Goldstandard, so wird behandelt, frisst oder stirb. Das sind die Mediziner. Und die gibt's zum Saufüttern, die gibt's viel zu viele von denen. Und dass die Ärzte sind da die vielleicht ein bisschen erfahrener. Ich war früher auch Mediziner. Ja, also ich musste mir das auch alles erst aneignen. Ich habe an der Uni das gelernt, was ich wissen soll, nicht das, was ich wissen muss. Und das ist halt Eigeninitiative, Eigenstudium. Und wenn du jetzt den ganzen Fortbildungskalender, die anschaust bei der Ärztekammer, was die so anbieten, das ist unterm Strich, es ist alles die Handschrift der Pharmaindustrie. Bei jedem Kongress, bei jeder Fortbildung wird irgendein Produkt hinterher angepriesen, was angeblich lösen würde, das Problem. Richtig lösen, das Problem kann nur die ursächliche Behandlung. Ich kann ein Symptom lange behandeln mit Medikamenten, aber an die Ursache komme ich so niemals ran. Und das wollen, oder ja, das wissen die, glaube ich, schon, aber die wollen es nicht verstehen, weil ein Medikament kann ich halt sehr lange verkaufen. Und wenn ich einen Menschen plötzlich heile, dann ist er verloren für die Medizin.
1: Also meine Erfahrung, und das ist auch schon ein Unterschied zu früher, ne? Ich habe ja auch ein paar Jahre auf dem Buckel, meine Erfahrung heutzutage mit Hausärzten, also du sagst, wo deine Beschwerden liegen und dann kriegst du eine Überweisung zu Ultraschall oder Röhre, also CT oder MRT, oder du kriegst ein Rezept für Medikamente. That's it. Also ja. Ich sehe auch kein Interesse. Man wird auch gar nicht mehr angefasst. Es wird nicht mehr abgetastet oder irgend sowas. Also das finde ich schon wirklich erstaunlich. Wie gehst du vor, wenn ein Patient zu dir kommt?
0: Ganz wichtig, zuhören. Zuhören, ganz wichtig, weil der verrät eigentlich schon in den ersten Sätzen, verrät er selbst die Diagnose, auch wenn er es gar nicht weiß. Also man muss nur aufmerksam zuhören, den Menschen empathisch erfassen. Und dann natürlich gehört ein bisschen Erfahrung dazu. Ich habe es neulich schon mal erzählt, da war ein älteres Ehepaar ist gekommen. Die Frau saß schon mal am Schreibtisch, der Mann kam nach, hat im Auto was geholt und schaut den Mann entgeistert an, hat gesagt, ich habe noch kein Wort gesagt, der wusste schon, was ich habe. Also war kein Schnupfen, das war etwas was Selteneres und das ist halt die Erfahrung halt, die da zum Greifen kommt. Also ich glaube, dass Mediziner sich langsam zu Ärzten entwickeln müssen. Und das Schöne, das Tolle ist, in meinen Seminaren habe ich ja immer mehr Ärzte drin sitzen oder Mediziner, die Ärzte werden wollen. Und ich frage im Seminar, frage ich immer, sind so 100 Leute jeweils, frage ich immer in die Runde, gibt's Ärzte, ihr braucht ja nicht schämen. Und da kommen, gehen meist so 5, 6 Hände hoch. Und dann outen die sich als Ärzte, die diese Art der Medizin lernen wollen, vielleicht auch gezwungen durch die eigenen Patienten, die auch selber sagen, ich will das so nicht weiterhaben. Ich möchte keine Tablette haben, ich möchte an die Ursache herankommen.
1: Genau, wie machst du das, an die Ursache herankommen? Also das ist ja, du nennst es ja auch, oder es ist der Fachbegriff essentielle Medizin.
0: Ne? Der ist nicht Fachbegriff, aber den möchte ich etablieren.
1: Okay, wir haben ihn jetzt als Fachbegriff
0: etabliert. Gut, jetzt steht er. Es ist einfach die einfachste Art der Medizin, die einfachste Art. Wir wissen, das habe nicht ich erfunden, das steht im Biochemiebuch drin, dass wir 47, man könnte sich streiten, 48 mit Lithium, 48 essentiellen Substanzen, aus denen bestehen wir. Würde nur eine Substanz ganz fehlen, wären wir tot. Das ist bewiesen. Darum werden die halt lebensnotwendig genannt, diese 47, 48 Substanzen. Das sind die 4 Substanzgruppen. Einmal die Aminosäuren, ganz wichtig. Dann die Fettsäuren, ganz wichtig. Dann Mineralstoffe und Spurenelemente, ganz wichtig. Und die Vitamine. Und die Kohlenhydrate gibt es nicht. Wie eben besprochen, die Kohlenhydrate sind nicht essentiell. Und wenn man das vergleicht mit einem Regenfass, mit 47 Brettern, 47 Dauben, und wenn alle gleich hoch sind, gleich da oben abschließen, dann ist das ganze System auf 100%. Wenn nur ein einziger Stoff bei 70% ist, egal welcher das ist, ist das ganze System auf 70%. Auch die Selbstheilungskräfte sind auf 70%. Und was ich gemacht habe in meiner Medizin, nur dem Körper Hilfe zur Selbsthilfe zu geben, die Defizite ausgleichen, dass er dann in die eigene Kraft kommt, um dann die Selbstheilungskräfte wirklich wirken zu lassen. Es ist nie der Arzt, der heilt, es ist immer die Natur, die heilt. Mhm. Und da habe ich versucht, nicht ganz erfolglos den Steigbügel zu halten.
1: Also ich fange an und was brauche ich? Ein großes Blutbild, oder?
0: Ja, großes Blutbild hört sich groß an, ist aber ganz klein.
1: Also genau, was macht der Arzt nicht, was ich aber eigentlich bräuchte?
0: Ja, also das Problem ist, der Arzt hat ein Budget pro Kopf, pro Jahr, pro Quartal. Also in 3 Monaten, fürs Labor von 4 Euro. Jetzt wird aber allein schon Vitamin D 30 Euro kosten. Das geht nicht auf. Wenn der Arzt mehr misst, als er Budget hat, muss er hinter am Ende des Quartals alles selber bezahlen. Das macht er nicht. Dann reden die Mediziner und Ärzte, reden dieses große Labor den Patienten eher aus. Das sollte man umgehen, indem man direkt zum Labor geht. Das hat mehrere Vorteile. Jedes Labor kann Blut abnehmen. Und ich habe so eine Masterclass Blut, da kann man ein PDF runterladen und dann ist genau die Liste von den ganzen wichtigen essentiellen Stoffen, auch von Hormonen, alles, was damit reinspielt. Und mit der Liste geht man zum Labor und lässt da das Blut abnehmen. Auch hat er nicht den Vorteil, weil die Prädiagnostik besser ist. Das bedeutet, wenn beim Hausarzt Blut abgenommen wird und das Blut steht erstmal 3, 4, 5 Stunden, bevor es abgeholt wird vom Laborfahrer oder vielleicht nicht gleich zentrifugiert wird, das Blut arbeitet weiter. Und wenn ich zum Beispiel ein Blutbild hinterbekomme, wo ich in der Auswertung sehe, Kalium ganz hoch und Glucose ganz niedrig, dann weiß ich, das Blut hat gestanden. Das ist wertlos. Die ganze Messung ist für die Wäsche. Ist nicht kuhwarm untersucht worden. Hat zu lange gestanden. Und das passiert im Labor halt nicht. Es gibt einen wichtigen Blutwert, den ich jedem empfehle, zu messen, einmal im Leben, der ist genetisch, brauchen wir nur einmal messen, da heißt zum Beispiel Homozystein. Wenn der erhöht wäre, dann habe ich ein höheres Risiko für Gefäßverkalkung, Arteriosklerose. Und Cholesterin von 300 würde mich ziemlich kalt lassen, muss ich sagen. Cholesterin an sich wird völlig überbewertet in der Medizin.
1: Ist das eine Geldkrankheit?
0: Eine sehr große Geldkrankheit, weil die Grenzwerte immer weiter ungeführt werden und diese Statine. Das ist bei jeder Routineuntersuchung beim Internisten, kriegst du Statine, egal wie deine Blutwerte waren. Und die Statine haben halt sehr viele Nebenwirkungen. Die senken zwar das Cholesterin messbar, aber nicht das Risiko. Das ist minimal, was das Risiko für Herzinfarkt, Schlaganfall verringert wird durch das Statin, was die Leute jeden Tag schlucken. Aber was viele Menschen haben, ist dann sind Muskelbeschwerden, Nebenwirkungen, muskuläre Zersetzung, Nierenversagen, Glaukom. Und was ganz schlimm ist, Demenz. Also wer lange Zeit Statine nimmt, erhöht dramatisch sein Demenzrisiko, weil er im Gehirn brauche ich die guten Fette, ich brauche Cholesterin auch im Gehirn. Die Zellwände bestehen aus Fetten wenn ich das Cholesterin konsequent senke über Jahre hinweg, dann können die Reparaturmechanismen oben nicht mehr richtig funktionieren. Also dann kann man fast die Uhr nachstellen, dass die dement werden, diesen
1: Menschen. Also diese Statine, also besser gesagt die Medikamente gegen überhöhtes Cholesterin wegwerfen?
0: Ja, sofort. Also okay. Habe ich all meinen Patienten sofort, also wenn man zum Kardiologen geht, mal aus Versehen zum Kardiologen, kommt mit drei Medikamenten nach Hause. Also ein Blutfettsenker, sprich Statin, ein Blutdrucksenker, sprich Beta-Blocker, Calcium-Antagonist und ein Blutverdünner. Das Rezept, das liegt eigentlich schon da beim Internisten. Das kriegen die alle, die Patienten. Und wenn die zu mir kamen und hatten auf einem Anamnesebogen diese drei Medikamente aufgeschrieben, dann habe ich gesagt, ach, Sie waren beim Kardiologen oder Internisten. Ja, woher wissen Sie denn das? Ja, weil die Medikamente da routinemäßig verabreicht werden. Man kann für fast jedes Medikament eine gesunde, natürliche Alternative heraussuchen. Beispiel Bluthochdruck, Arginin. Natürliche Aminosäure weitet die Gefäße und senkt dadurch den Blutdruck. Und gab es einen Nobelpreis in der Medizin 1998 für diese Erkenntnis, die aber bis heute sich nicht rumgesprochen hat, weil man das Arginin halt nicht patentieren kann. Kann man kein R drauf machen. Darum Nobelpreis hin oder her, es wird nicht angewandt. Das habe ich angewandt.
1: Kann ich es irgendwo kaufen?
0: Überall, Internet, überall kannst du frei kaufen Arginin. Arginin, L-Arginin ist nicht verschreibungspflichtig, ist eine Aminosäure. Beispiel. Dann Cholesterin, wie gesagt, aber wenn es 300 ist, Cholesterin, ist mir wurscht. Wenn ich kein Homozystein habe, kein Lipoprotein habe, nicht rauche und mich genügend bewege, ist 300 Cholesterin völlig nebensächlich. In meinen Augen. Und nach meiner fast 40-jährigen Erfahrung. Mhm. Und wenn das Cholesterin sehr hoch wäre, könnte man zum Beispiel anfangen mit Ballaststoffen. Man könnte den sogenannten enterohepatischen Kreislauf durchbrechen. Normal, wenn man was isst, werden Gallensäuren ausgeschüttet. Und am Ende der Verdauung werden die resorbiert, also recycelt und zurückgebracht zur Gallenblase. Wenn ich aber sehr viel Ballaststoffe esse, zum Beispiel Weizenkleie oder geschoteten Leinsamen esse, dann bleiben die Gallensäuren an den Ballaststoffen kleben. Die werden hinten rausgepfeffert. Und dann muss der Körper neue Gallensäuren machen. Wie macht er das? Nimmt Cholesterin aus dem Blut und macht aus Gallensäuren.
1: Okay.
0: Und dadurch wird um 10% kann man da ganz locker das Cholesterin senken, durch diesen einfachen Umweg. Dann gibt es noch sehr viel Bewegung, das ist natürlich wichtig.
1: Aber dann habe ich wieder Kohlenhydrate, ne?
0: Mit das Ballaststoffe, Weizenkleie hat keine Kohlenhydrate. Das ist ein durchlaufender Posten.
1: Okay, sehr gut zu wissen. Ne? Hat mir jetzt irgendwie...
0: Auf Flohsamenschalen oder Flohsamen, das quillt ums 40-fache auf im Körper. Und hat eine große Oberfläche, kann natürlich viel Gallensäuren absorbieren und dem Weg alles Irdischen zuführen.
1: Aha, okay. Was sind denn noch so ganz wichtige Werte? Also die stimmen müssen, dass man ein gutes Leben führt.
0: Also die ganzen essentiellen Stoffe hätte ich gerne an der Oberkante. Zum Beispiel, wenn jemand...
1: Nicht im Normalbereich, wo die Ärzte zufrieden sind.
0: Oh, ja, wenn, nur normal, also normal, wenn du ganz unten bist im Normalbereich, ist genauso für einen Arzt normal oder für einen Mediziner genauso normal, wie in dem oben Normbereich bist. Mhm. Nur wenn du ein Leistungssportler wärst, ist das ein himmelweiter Unterschied, ob hoch oder tief normal. Beispiel Hämoglobin. Hämoglobin, roter Blutfarbstoff, natürlich das Dopingmittel im Sport, weil es halt so gut wirkt. Aber wenn du einen Hämoglobinspiegel im unteren Normbereich hast, läufst du einen Marathon, also als Hobbysportler, brauchst du eine halbe Stunde länger als einen, der im oberen Normbereich ist. Und der hat nicht mehr trainiert, der hat nur bessere biologische Voraussetzungen.
1: Aber komme ich da ohne Doping hin?
0: Ja, auf jeden Fall. Du musst wissen, Hämoglobin ist 1% Eisen und 99% Eiweiß. Aha. Und der Tour de France gibt es niemanden, der wie erwünscht ein hohes Hämoglobin und tiefes Eiweiß hat. Das gibt es nicht. Die bedingen sich, die pendeln sich ein.
1: Also der Eiweißspiegel ist wichtig.
0: Für mich das Wichtigste überhaupt.
1: Aha.
0: Das Wort Protein kommt vom griechischen Wort Proteo, das heißt vorangehen. Beim hohen Spiegel gehst du voran, beim tiefen Spiegel gehst du hinten dran. Und beim Seminar wird ja allen Leuten morgens Blut abgenommen. Und dann nachmittags haben die ihre wichtigsten Werte auf dem Tisch. Und dann lasse ich mal die Hand hochgehen und frage, wer hat denn bitte das Eiweiß im oberen Normbereich? Da möchte ich meine Menschen haben im oberen Normbereich. Und ich mache das aus pädagogischen Gründen auch. nicht nur ihr persönliches Interesse, sondern dass die Leute sich mal umgucken und gucken, wie viele Hände gehen hoch, wer ist im oberen Normbereich, wo wir hin sollen. Das sind höchstens, allerhöchstens 10% der Teilnehmer. Allerhöchstens. Sind da, wo wir hin möchten. Und im oberen Normbereich werden alle anabolen Prozesse unterstützt. Muskelaufbau, Knochenaufbau. Und im unteren Bereich werden die katabolen Prozesse unterstützt. Und gerade wenn jemand sagt, junge Frauen sagen das gerne, ich habe einen chronischen Eisenmangel. Den kann ich vom Kopf zusagen, dass sie einen chronischen Eiweißmangel haben. Weil über das Eiweiß bildet der Körper Ferritin, das Eisenspeicherprotein. Steckt auch das Wort Eiweiß wieder drin. Also wenn ich wenig Eiweiß habe, habe ich wenig Eisenspeicherprotein und kann Eisen schlecht halten. Wenn ich jetzt nur Eisen substituiere, ist es Kosmetik. Ich muss Eiweiß aufbauen, dann folgt der Eiweißspeicher und dann brauche ich mir ums Eisen eigentlich gar keine Sorgen mehr machen. Das kommt automatisch.
1: Baue ich den Eiweiß auf durch mehr Proteine, Proteinshakes oder irgend sowas?
0: Essen. Ja, man kann, wenn das Eiweiß sehr tief wäre, empfehle ich auch Proteinshakes zu nehmen für eine Weile. Ja. Natürlich sollte man es so machen, wie der liebe Gott das vorgesehen hat. Über die normale gesunde Ernährung und die sollte halt sehr eiweißhaltig sein und halt mehr sehr viel Lebensmittel und wenig Nahrungsmittel. Also möglichst lebendig sollte alles sein und sehr eiweißreich und gerade ist ja das Vegane en vogue und in meinen Augen ist das falsch. Jeder kann machen, wie er möchte, aber ich messe das ja schon sehr lange auch bei Patienten, die sich rein vegan ernähren. Und die haben das Eiweiß immer ganz, ganz, ganz tief unten.
1: Können die das nicht irgendwie anders aufbauen?
0: Ja, es ist schwer. Es ist schwer mit Erbsen und so. Es ist sehr schwer. Erbsen und Bohnen haben 10% Kohlenhydrat, 10% Eiweiß, 90% Kohlenhydrat. Du bist vom Kohlenhydrat schon längst satt, wofür du genug vom Eiweiß erwischt hast.
1: Ich wusste gar nicht, dass Erbsen Kohlenhydrate sind.
0: Ja, maximal. Erbsen, Bohnen gelten immer als Eiweißträger bei den Veganern.
1: Ja, ich dachte immer, Erbsen ist Gemüse.
0: Ja, stimmt. Es gibt auch Karotten, sind auch Gemüse, haben auch relativ viel Kohlenhydrat. Ah, okay. Und gerade jetzt, wenn die jungen Menschen sich jetzt vegan ernähren, weil es en vogue ist und weil es dem Klima nutzt, angeblich, ja, vermute ich, dass ihre Alterserscheinungen früher eintreten werden, wie Osteoporose. Wenn du vorher vielleicht mit 60, 65 ein Thema gehabt hättest, kommt das mit dieser Art der Ernährung, wo ständiges Eiweiß tief ist, kommt es vielleicht schon mit 40.
1: Okay, auch spannend. Habe ich was, womit ich mich da noch beschäftigen kann. Was ja auch wichtig ist, ist ja die psychische Resilienz, gerade in heutigen Zeiten. Also die psychische Widerstandsfähigkeit und Zuversicht. Das war, glaube ich, noch nie so wichtig, also in unserer Lebenszeit wie jetzt. Aber die schwindet. Also ich sehe viele Mundwinkel, die nach unten gehen, ja. À la Merkel. Und du sagst selbst, also nur 10% in der westlichen Welt haben einen positiven inneren Dialog.
0: Ja.
1: Hat das auch körperliche Ursachen?
0: Ganz wichtig zu wissen, die Hormone im Gehirn, die uns beflügeln, ich nenne das die Rückenwindhormone, die, wenn eine neue Aufgabe kommt, die uns reagieren lässt, das schaffe ich auch noch? Oder wie soll ich das denn noch schaffen? Dass die, wenn die Basisbelastung gleich ist, der eine reagiert so, der andere reagiert so. Und das kann man festmachen, zum Beispiel am Serotoninspiegel im Gehirn und am Dopaminspiegel im Gehirn.
1: Die Glückshormone quasi.
0: Die Glückshormone, Antrieb und Glück. Und genau diese Hormone hängen wieder am Eiweiß. Also die werden aus Eiweißbausteinen gebildet, die sind wieder essentiell, die muss man da reinstecken. Und der Körper kann genauso viel oder wenig Serotonin produzieren, wie der Eiweißbaustein Tryptophan, egal wie der heißt. Das ist der Grundbaustein zur Bildung vom Serotonin.
1: Tryptophan.
0: Tryptophan.
1: Ist auch nicht patentierbar, ne?
0: Wieder eine Aminosäure, wie Arginin auch, also ein natürlicher Stoff. Und daraus macht der Körper selbst Serotonin. Aus der Aminosäure Phenylalanin macht er selbst das Hormon Dopamin. Und er kann, wie gesagt, genauso viel oder wenig machen, wie Eiweiß vorhanden ist. Und meist ist, sag mal, höflich sehr viel Luft nach oben. Und man kann den Serotoninspiegel messen. Das könnte jedes Labor machen. Gehört auch mit zu dieser PDF-Liste, die ich da rausgebe zur Messung. Aber man kann das auch selber testen. Und zwar kurz vorm Einschlafen, mein Hineinhören in den eigenen inneren Dialog. Wir haben alle so ein inneres Zwiegespräch, was wir ständig unablässig mit uns selbst führen. Also wer jetzt dem Podcast gut folgt, der hört nicht seine eigene Stimme. Aber sobald man das Dösen anfängt, übernimmt der innere Dialog. Allein im Auto, Radius aus, übernimmt die innere Dialog. Wenn wir schlafen, läuft er weiter. Wenn wir träumen, läuft er erst recht weiter. Also nicht wir denken, es denkt. Ganz wichtig, Gedanken kommen, wenn die Gedanken es wollen, nicht wenn wir es wollen. Das können wir nicht steuern. Und wenn ich viel Serotonin habe im Gehirn, kommen automatisch mehr die guten Gedanken. Und wenn ich weniger Serotonin habe, kommen automatisch mehr die negativen Gedanken. Also wenn ich abends auf dem Bett liege und richte und rechte mit Gott und der Welt, also einen negativen inneren Dialog habe, dann habe ich höchstwahrscheinlich zu wenig Tryptophan im Blut, um die Eigenproduktion Serotonin zu optimieren und oder halt sehr viel negativ abgespeichert. Das macht auch viele Menschen falsch, die sich ständig berieseln lassen, auch von den Altmedien, immer Nachrichten hören, 10-mal am Tag das ganze Negative hören. Da wird selten was Positives bekannt gegeben im Fernsehen, außer vielleicht, dass Herr Spahn zurücktritt.
1: Also ich habe ehrlich gesagt, ich gucke sehr viel sowas, also das
0: beruflich. Musst du ja.
1: Aber ich habe nicht den Eindruck, dass es mir was ausmacht. Also
0: ja, weil du halt so resilient bist.
1: Ja, wahrscheinlich einfach guter Serotonin-Eiweißspiegel, muss ich auch mal messen lassen. Aber dieses
0: Tryptophan. Du gehst mit dem Hund spazieren regelmäßig.
1: Ich bin
0: das ist auch sehr wichtig für die Psyche, Bewegung.
1: Ich mache Sport, ich gehe im See schwimmen, vor allem im Sommer. Ich gehe sonst jeden Tag da in die Berge, immer im Wald mit dem Hund. Ja, 2 Stunden am Tag.
0: Chapeau.
1: Ja, genau.
0: Es erklärt einiges.
1: Ich merke das auch, seit ich hier lebe, also hier auf dem Land. Vorher war ich ja auch in Städten unterwegs und habe immer von morgens bis abends in einem Büro gesessen. Da ging es mir anders. Also es ging mir da nicht so gut wie jetzt. Ne? Also ich fühle mich auch meist leistungsfähiger, ne? Meistens zum Beispiel.
0: Irgendwo hat jeder einen Hänger. Jeder hat mal einen Hänger, das ist ganz normal. Und auch das Glück kann einen Hänger haben. Glück onduliert. Glück verläuft in Wellenbewegungen. Man muss die Tiefen kennen, um die Höhen genießen zu können.
1: Richtig. Und
0: wenn es immer gleich wäre, wären die Menschen nicht glücklich.
1: Ich habe auch festgestellt, wenn man, sagen wir mal, man fühlt sich schlecht und alles ist irgendwie doof, man muss auch erkennen, dass es seine eigene Realität ist, nicht die Realität. Ich finde das sehr hilfreich, weil viele Leute gehen ja davon aus, das ist so. Aber es ist im Grunde nur mein Zustand im Moment, der kann in einer Stunde anders sein.
0: Ganz, ganz genau. Und die Sichtweise, genau.
1: Genau, das ist ja auch, ja genau. Magnesium spielt auch eine wichtige Rolle.
0: Riesenrolle. Magnesium, auch das haben die meisten Menschen ja in der Unterkante, im unteren Normbereich, jetzt im oberen Normbereich. Man muss wissen, die Anzahl der Kraftwerke pro Körperzelle, Mitochondrien heißen die, ist abhängig vom Spiegel Magnesium im Blut. Und wenn ich viel habe, habe ich viel Mitochondrien, wenn ich wenig habe, habe ich weniger Kraftwerke in den Körperzellen. Das ist so einfach biologisch aufbaubar, diese Kraftwerke, wenn ich aufs Magnesium achte. Und wenn ich Magnesium zu wenig habe, kann ich es nicht mit Jod ausgleichen und umgekehrt. Das ist halt dieses Essentielle in dieser Medizin. Man muss genau das finden, was fehlt. Jeder Gärtner weiß, wenn die Sonne zu wenig scheint, nutzt es nichts, wenn du mehr gießt. Ja? Mhm. Du musst das Substrat finden, was fehlt, und das musst du optimieren. Und das ist halt das Geheimnis, möchte ich gar nicht sagen. Das ist die Basis meiner Medizin gewesen. Ist ja kein Geheimnis, das ist ja angewandte Biochemie. Es macht halt nur keiner.
1: Ist denn egal, welches Magnesium ich kaufe? Das gibt ja so viele. Magnesium 400, Magnesium 500.
0: Das ist natürlich die Mengenangabe, 300, 400.
1: Ich weiß.
0: Dann gibt es natürlich verschiedene Galeniken, Citrat. Es gibt verschiedene Darreichungsformen vom Magnesium. Und da gilt es nicht one size fits all. Mhm. Das kann man schlecht sagen, dass das alles gleich gut wirkt bei jedem gleich. Da sind die Menschen einfach zu unterschiedlich. Und dann müsste man vielleicht mal ein Mischpräparat ausprobieren und ganz wichtig dann auch wieder mal kontrollieren, dass es steigt.
1: Mischpräparat heißt?
0: Ja, wo verschiedene Galeniken drin sind. Aha. Nicht nur Citrat beispielsweise, auch Oxalat, andere Magnesiumarten einfach mit drin sind. Und das kontrollieren. Und ganz, ganz wichtig zu wissen, wenn Leute zum Beispiel Zusammenhänge erkennen, Tryptophan, Serotonin. Das habe nicht ich erfunden, das steht in jedem Biochemiebuch steht das drin. Und wenn Leute sagen, ja, ich habe jetzt schon mal Tryptophan genommen, aber es geht mir trotzdem nicht besser, dann frage ich immer, wie viel haben sie denn genommen? Ja, was draufsteht auf der Packung? Also was draufsteht, steht juristisch drauf, nicht therapeutisch. Das kann man oft ums Zehnfache erhöhen, um wirklich in den therapeutischen Bereich hineinzukommen beim Tryptophan oder beim Magnesium genauso. Also da darf man wirklich hochgehen bis zur Durchfallgrenze, bis kurz vor die Durchfallgrenze. Zu viel Magnesium heißt Durchfall. Also so viel nehmen, was die Hosen halten. Und okay. Manche sagen, immer vom Sport nehme ich Magnesium, immer vom Sport. Dann sage ich, ja, gerade dann sollst du es nicht nehmen. Wenn du ein bisschen zu viel erwischt, musst du vielleicht ziemlich schnell hinter die Büsche gehen. Ne?
1: Also ja, ich nehme morgens und abends eine Magnesium 400.
0: Das ist schon mal ganz gut. Wäre natürlich der Königsweg, wäre natürlich mal nachmessen. Wie hoch ist mein Spiegel? Bin ich im oberen Normbereich? Bin ich im mittleren Normbereich? Habe ich noch Luft nach oben? Kann ich noch mehr Mitochondrien im Körper haben, die mir das Leben erleichtern, die mehr Energie verleihen? Also wenn man das misst und optimiert, ist natürlich der Königsweg.
1: Okay. So, es macht Spaß, so eine eigene Sprechstunde jetzt mit dir zu haben.
0: Machen Sie sich mal frei.
1: Ja, genau. Ja, das ist das einzig Blöde, es ist halt sehr öffentlich. Ne? So, also den Leuten geht es nicht so richtig gut. Ja? Also im ersten Halbjahr 26 waren Angestellte im Schnitt knapp 10 Tage krank. Ja? Das in Deutschland. Die Anzahl der verschriebenen Medikamente ist seit 2000 extremst angestiegen. Ja, mindestens 10% der Deutschen nehmen Psychopharmaka. Vielleicht sind es auch mehr.
0: Es sind mehr.
1: Das habe ich so ein bisschen ergoogelt, muss ich sagen. Aber es sind mehr. Was hast du für eine Zahl?
0: Ja, eher so 15-20%. Hohe Dunkelziffer. Sagt ja nicht jeder offen, dass er es nimmt.
1: Okay, dann gehen wir mal von 15-20% nehmen Psychopharmaka. Das klingt natürlich alles nicht nach einem besonders gesunden Land. Was würdest du tun, wenn du allmächtiger Gesundheitsminister wärst?
0: Also ich würde halt diese essentielle Medizin verbreiten und ich würde ganz vorsichtig schätzt, vorsichtig, glaube ich, könnte man 30% vom Gesundheitsetat einsparen, wenn man das machen würde und wegkäme dadurch von dieser Polypharmazie. Den Leuten wirklich das gibt, was sie brauchen, gegen erhöhten Blutdruck, gegen erhöhtes Cholesterin, und dass sie das auf natürliche Art und Weise bekämpfen. Und dann könnte man einen Haufen Medikamente in die Tonne klopfen. Also ich will nicht sagen, dass alle Medikamente schlecht sind. Gibt gute auch, auf jeden Fall. Mhm. Wenn man Infektionen hat, dass es Antibiotika gibt, durchgebrochenen Blinddarm, Antibiotika, dann ist es natürlich gut, dass es sowas gibt. Ist nicht alles schlecht. Aber es wird viel zu viel verordnet und die häufigsten Todesursachen sind der Herzinfarkt, Schlaganfall Nummer 1 und dann Krebs Nummer 2. Und ich weiß nicht, ob du ahnst, was die dritthäufigste Ursache ist.
1: Nebenwirkungen von Medikamenten.
0: So ist es.
1: Also das habe ich schon mal bei einem Interview mit Gerd Reuter erfahren.
0: Genau, ganz genau. Die Medizin selbst, nicht der Kunstfehler, sondern die leitliniengetreue Medizin ist die dritthäufigste Todesursache. Und wer den Professor Jörg Spitz kennt, Vitamin-D-Papst in Deutschland, der, wenn ich es richtig erinnere, sagt sogar, ist es die Nummer 1. Nummer 1 ist die Medizin selber. Und die ist natürlich so gut etabliert und auf jedem Kongress werden neue Medikamente vorgestellt. Und nie wird geguckt, wie kann ich denn Medikamente verhindern. Und das wollen ja die Patienten haben, das ist das Schöne. Die Patienten wollen das haben. Die wollen diese Art der Medizin haben. Und jetzt hoffe ich, dass auch durch unser Interview heute noch mehr Mediziner sich zu Ärzten entwickeln wollen und den Schlüssel lernen zur essentiellen Medizin. Und das würde sehr viel Leid ersparen, sehr viel Nebenwirkungen ersparen und unterm Strich sehr viel Geld sparen. 30% Minimum von den 400 Milliarden Gesundheitsetat.
1: Super. Vielen Dank, Michael. Das war ein ausgesprochen informatives, ich habe ja schon vorher recherchiert, aber ich habe trotzdem viel Neues erfahren, ausgesprochen informatives und höchst unterhaltsames Gespräch. Es ist immer ein Vergnügen mit dir. Dankeschön.
0: Das kann ich nur zurückgeben. Vielen Dank, liebe Milena. Vielen Dank.
1: Tja, Leute, ich habe gelernt, auch wir sind gefordert, wenn es um unsere Gesundheit geht. Tabletten schlucken und gut ist, das hilft ja eher der Pharma als uns. Es ist ja wie in allen Bereichen, die wir hier auf diesem Kanal schon so oft besprochen haben. Wir müssen unser Leben, unseren Geist und unseren Körper selbst in die Hand nehmen, uns informieren und wie ein echter, souveräner Bürger agieren. Ich wünsche euch eine gute Zeit. Bis bald.
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1: Es ist Freitag in der 30. Woche 2026 und hier ist Nacktes Geld. Für alle, die wissen, dass Geld die Welt regiert und verstehen möchten, wie genau. Ich begrüße euch da draußen und mir zugeschaltet direkt aus Mallorca, Hermann und Mike. Grüßt euch, ihr beiden.
2: Hallo Paul.
3: Hallo Paul.
1: Hi. Hermann, du warst 30 Jahre in der Erdebahn und du hast für sie und mit der Politik Milliarden bewegt. Dafür hast du Millionen von ihnen bekommen und heute bist du Privatier. Arbeiten muss einzig noch dein Gewissen und darum berichtest du uns hier von all dem, was du in der Finanzelite gelernt hast. 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Stattdessen gibt er immer weiter vom Wertvollsten, das er hat, seiner Lebenszeit. Dafür sage ich auch ihm sehr herzlich Danke und verschwende so wenig wie möglich davon, indem ich versuche zu verstehen, was heute wieder auf dem Menü ist. Wir müssen über Porsche und Rolex reden, denn die sollen ja weg sein. Lars Klingbeil will die einkassieren, aus Steuergründen. Außerdem hat der ZEW-Index Überraschendes über Deutschlands Konjunkturentwicklung gesagt. Der SPD-Generalsekretär übrigens auch. Wir müssen auf asiatische Exporte schauen und die Handelsprobleme, die die EU auch in Asien hat und in Japan. Dann schauen wir uns die Bubble an, die angebliche Bubble, nämlich KI und AI auf Englisch und was die enormen Milliardenmengen, die in AI versenkt bzw. investiert wurden, mit der Finanzwelt machen. Dann haben wir selbstverständlich zum Ende unserer Sendung die Krypto-News, die üblichen für euch mit Mike the Pirate. Bevor wir uns über Krypto unterhalten, aber Hermann, die Realwirtschaft beziehungsweise das, was von ihr übrig ist in Deutschland. Lars Klingbeil trat jetzt vor die Hofberichterstatterpresse und erklärte zusammen mit seiner Ministerklonkollegin Frau Hubig, dass jetzt Schluss ist. Jetzt ist Schluss. So Menschen wie du und ich, wären sie noch in Deutschland, die ständig Porsche fahren, Rolex tragen und denen hat er jetzt gesagt, ist Schluss. Die werden jetzt alle einkassiert, weil Steuersünder, die darf es nicht mehr geben. Steuerehrlichkeit ist das Wichtigste überhaupt und darum wird jetzt radikal reformiert bei der Härte der Konsequenzen, wenn denn Steuervergehen entdeckt wurden. Die sollen gleich an anderen Kapital- und Schwerstverbrechen betrachtet werden. Man könnte jetzt meinen, wenn man nicht ganz so staatstragend ist, dass eventuell der Fiskus ein Problem hat, wenn er so auf hart schaltet. Hat er eins in Deutschland?
3: Nein, das höchste Gut der Politik ist Glaubwürdigkeit, hat der Chef von Lars Klingbeil gesagt. Also von daher, es ist einfach, diese Pressekonferenz war ganz großes Kino. Also wer immer noch nicht glaubt, dass er 2030 nichts besitzen wird und er wird glücklich sein, den sollte man diese Pressekonferenz zwischen der Genossin Hubig und dem Genossen Klingbeil doch ans Herz legen. Also die Aussage, dann sind Porsche und Rolex weg, würde ich sagen, Porsche stirbt, Rolex geht freiwillig, weil hier sich keiner mehr die Rolex leisten kann demnächst. Also von daher hat der Lars schon recht, Porsche und Rolex sind dann weg, aber er meint das natürlich anders. Also diese Glaubwürdigkeit, die er da ausdrückt, es geht ja, jedes siebte Wort von ihm ist ja Gerechtigkeit. Also von daher ist sein Empfinden der Gerechtigkeit, dass die Steuersünder in Deutschland jetzt auch auf einem Online-Pranger zu sehen sein werden. Und das heißt, eine Firma, die massiv Steuerprobleme hat, egal ob das jetzt ihr Verschulden ist oder ob das aus anderen Dingen kommt, das spielt da keine Rolle mehr, sondern jeder, der den Mut hatte, sich selbstständig zu machen, zu dem Startup-Boom kommen wir gleich noch. Aber die Firmen, die eben steuerliche Probleme bekommen haben aufgrund der Regularien und der, wie der Ex-Genosse Spahn gerne sagt, von den Regeln, die wir gemeinsam
1: beschlossen haben. Gemeinsam vereinbart, ja. Beschlossen. Das ist so toll, weil wir haben es ja gemeinsam gemacht, verstehst du?
3: Richtig,
1: ja?
3: Gemeinsam.
1: Also er kauft alleine sein Baby, er macht alleine den Massenmord, aber gemeinsam mit ihm haben wir alle beschlossen, dass das okay ist.
3: Genau, und so ist eben Klingbeil auch, du siehst also, es gibt keinen großen Unterschied mehr zwischen CDU und SPD und allem, was dahinter so kreucht und fleucht. Das ist eine komplette Einheitspartei geworden und der Sinn und Zweck dieser Partei ist lediglich der Machterhalt und dessen, dass man aus dem Volk auspresst, was noch irgendwie geht. Und was man da gehört hat, dass es bis zu 15 Jahre Gefängnis geben soll für Steuerhinterziehung. Es wurde kein Wort darüber verloren, was mit der Steuerverschwendung passiert. Mhm. Also auch wenn Genossen wie Lars Klingbeil dann mal für 500.000 kurz in die USA fliegen und ein Troll von ganzen Heerscharen, Journalisten und Sonstiges mitnimmt. Das sind alles Dinge, man sieht, viele sind gleich, manche sind gleicher. Das wird auch hier ganz deutlich gezeigt und es wird sich eben auswirken. Er hat nach wie vor keine Ahnung von den Zahlen. Also der Abstand zwischen Deutschland und USA wird auch deshalb immer größer, weil wir natürlich so eine Flasche auf dieser Position sitzen haben. Das ist ja nicht nur er, sondern es sollte ja im Finanzministerium auch eher lang gediente Mitarbeiter geben, die das alles wissen. Aber ähnlich wie KfW-Chef, Deutsche Bank-Chef im Arsch kriechen, sind sie alle gut. Ich muss das so hart ausdrücken, weil
1: es... Du radikalisierst dich.
3: Tierisch aufgeregt hat, dass dieser absolute Loser ja da sitzt und von Gerechtigkeit und sonstigem schwafelt. Die europäischen Banken kaufen Rekord an Staatsanleihen. Das heißt, da kriegen sie wahrscheinlich auch erst einmal die Order, dass sie sich die Bücher füllen. Auf der anderen Seite bereiten sie sich natürlich auch auf einen weiter erodierenden Markt vor. Ob das jetzt die Marktwirtschaft ist oder ob das das ganz normale Marktverhalten der Menschen ist. Man sieht auch, dass unter diesen Videoclips, die dann natürlich wieder viral gegangen sind mit Klingbeil, doch wieder entweder Bots oder Gehirnamputierte sind, die sagen, ja, das ist doch super, es geht um Gerechtigkeit, der Reiche, der darf nicht davonkommen.
1: Genau, die Botschaft, ne? Das ist ja die Botschaft, die damit fängt, dass also alle Probleme, die wir jetzt haben, oder ein wesentliches Problem ist, dass einfach die Rolex-Besitzer und Porsche-Fahrer die Steuern vermeiden. Das ist ja die Botschaft dabei. Wir haben nicht etwa ein riesiges Strukturproblem, kein Politproblem, weil die Einnahmen wegbrechen, weil Heerscharen von Leuten das Land verlassen. Ja, die Zahnfee, also der zweite Massenmörder da in der Altregierung Lauterbach, hat ja gerade erklärt zu den Zahlen der Auswanderer. Lustigerweise zwei Tage, nachdem ich darauf hinwies, wer da auswandert, also hat gar nichts damit irgendwas zu tun. Auf diese Menschen können wir verzichten. Das sagt er wirklich. Ja. Christoph Berndt, der AfD-Chef aus Brandenburg, hat sofort an das Honecker-Wort erinnert, als Honecker damals über die Raudis sprach, die ja gegen ihn protestierten, dass sie sich außerhalb unserer Gesellschaft gestellt hätten, also eigentlich eine Steinmeier-Formulierung, die Honecker ihm damals vorgab. Wir sind im Endzustand dieses untergehenden Systems, das brüllt seinen Leistungsträgern hinterher, ja, bleibt doch weg, ihr Idioten, wir brauchen euch nicht, dreht sich dann um und sagt den verbliebenen Insassen so, jetzt ist die Rolex weg und die Porsche, der Porsche.
3: Das ist einfach. Genau, jetzt wird alles besser, weil jetzt sind wir alle gleich arm.
1: Welche Verachtung für die Menschen. Welche Verachtung für seine Wähler. Welche Verachtung für das Restvolk, die natürlich alle auf Rolex-Bergen sitzen und Porsche fahren. Und Wahnsinn. Ja. Das ist schon Wahnsinn.
3: Also, es ist, seine Frau ist ja eine Leiterin von einer NGO, Initiative D21. Vielleicht heißt das Destruction 21. Da ist sie jetzt 5 Jahre zu spät. Lena Sophie Müller. Weiß der Teufel, was die da an NGO-Geld abholt. Aber wie Patrick Barb immer so recht sagt, NGOs sind ja Gingos, also Government Organized Non-Government Organization. Und das heißt, auch Elon Musk hat dazu einen guten Spruch gebracht. Also, eine NGO, die dann umfällt, wenn sie keine Staatsfinanzierung mehr bekommt, ist vielleicht doch keine NGO. Und von daher, da fließt das Geld in Zukunft rein. Ich habe mir mal angeschaut, was zum Beginn der Ampel so die Zinsausgaben waren, weil das ist ja, wenn wir jetzt auf die fachliche Ebene von Lars Klingbeil kommen, ist ja das eigentlich...
1: Wohin?
3: Entschuldigung. Ja, genau. Ist ja das eigentlich, was man beachten muss, warum auch solche Geschöpfe wie Annalena und alle anderen, die mit vollen Händen die Kohle ausgegeben haben und ihre Fantasien der Weltrettung. In 2021 waren die Zinsausgaben des Bundes 3,9 Milliarden Euro. Das war die Niedrigzins-Ära. Da war eben so, dass die Zinsen beinahe null waren. Im Nachhinein kritisiert man natürlich damals Finanzminister Olaf Scholz noch unter Merkel ganz zum Schluss, der sich immer wieder geweigert hat, also auch als Zehnjährige bei null Coupon, sprich bei null Zins begeben werden konnten. Von daher war wahrscheinlich der Plan, da den Deutschen richtig ins Gemächt zu treten, schon gefasst. 2023 waren wir dann bei 37,7 Milliarden. Wir haben dann natürlich auch das Sondervermögen dazu. Und jetzt hat Lars Klingbeil bzw. sein Ministerium den Plan offengelegt bis 2030. Und das heißt, wir werden uns dieses und nächstes Jahr mit über 200 Milliarden neu verschulden. Das Ganze wird zu den Sondervermögen hinzukommen. Das bedeutet, dass wir hier im Haushalt 2030 über eine Zinsbelastung oder Zinsausgaben von 80 Milliarden mindestens reden. Ja? Und das beinhaltet noch nicht die Rettung Frankreichs, weil die wird als nächstes auf uns zukommen. Wir wollen ja die Vergemeinschaftung der Schulden, was laut CDU-Plakaten vor 20 Jahren oder 25 Jahren niemals passieren wird, dass man die EU-Schulden vergemeinschaftet. Das wird passieren. Ich denke, da müssen wir nochmal zusätzlich mit einer Billion rechnen, die die Deutschen in die Franzosen investieren, eventuell sogar 1,5 Billionen, weil die Franzosen natürlich auch von Macron abwärts gelähmt sind. Das heißt, sie haben ein strukturelles Defizit von 5-6% jedes Jahr und sie nehmen sich eben aus Deutschland die Rosinen, die sie brauchen. Sie verkaufen uns auch manchmal etwas Strom, dann nehmen sie wieder etwas zurück. Also das ganze EU-Gebilde, es passiert jetzt das, was im Grunde die Kritiker seit 20 Jahren sahen. Und das Problem mit Lars Klingbeils Haushalt ist eben, dass man ganz deutlich sieht, dass es nicht mehr funktioniert und dass es auf Dauer auch nicht finanzierbar ist. Wenn er jetzt dann den 12 bis 15 Millionen Menschen überhaupt, die morgens aufstehen, arbeiten und Steuern zahlen, noch so dermaßen in die Parade fährt und sie im Grunde dann beleidigt, dass er sagt, dann nehmen wir deinen Porsche und wir nehmen deine Rolex. Und da muss ich sagen, das ist die nächste Stufe. Klüssendorf, sein Zivi-Hiwi, der SPD-Generalsekretär, redet ja jetzt auch wieder von weiteren Schulden. Und natürlich ist der Iran-Krieg jetzt schuld, dann ist es die Ukraine, es sind immer alle anderen Schulden.
1: Entschuldigung, ich muss an der Stelle, ich werde nicht müde, da nochmal einzuhaken. Ein illegal zu tagender Bundestag, der bereits abgewählt war, hat vor kurzem eine illegale Massenüberschuldung Deutschlands beschlossen. Unter dem Namen Sondervermögen wurden hunderte Milliarden Euro aufgenommen, die keine Generation nie abzahlen konnte, mit der Erklärung, damit seien quasi die Schuldenprobleme gelöst. Das sei der große maoistische Tigersprung nach vorne, mit dem Deutschland sich befreit. Und jetzt kommt Generalsekretär Klüssendorf, ich muss nochmal einordnen, wie man so schön sagt, um es nochmal klar zu machen. Ja, es ist alles kein Snickling-Skript, es ist die Realität. Oder vielleicht ist ja Snickling doch Gott und hat das alles geskriptet. Jetzt kommt Herr Klüssendorf und erklärt, ja, jetzt braucht es wieder neue Schulden.

0: die erste Zeile vor, ich liebe Lars Klingbeil, aber, und hat dann natürlich das Richtige gesagt, dass das immer mehr auf die produzierenden Menschen in Deutschland geht. Auf der anderen Seite ist Boris Palmer sein guter Freund.
1: Ja.
0: Also was soll man dazu sagen? Das sind eben Agiteure, die nach draußen das Richtige erzählen. Er macht den Kubicki, dass er natürlich anspricht, was eigentlich falsch läuft, aber im Grunde Teil des Systems ist, ob er dann Kohle von Klingbeil bekommt oder ihm in Gay-Club trifft. Das weiß man ja mittlerweile nicht mehr, ja, weil diese ganze Show, die da abgeht, ist so dermaßen angelegt, dass die Substanz weg ist, dass wir danach eben keine Chance mehr haben, das aufzubauen. Das muss eigentlich warm abgerissen werden, ob das die Bahn ist. Ich habe ein sehr interessantes Interview gehört, beziehungsweise ein Gespräch mit dem Vizeadmiral, glaube ich, Schönbach von Patrick Barb. Und der sagt auch, die Schiene in Deutschland soll dazu genutzt werden, eben auch kampftüchtig zu werden, was die Regierung so meint, Richtung Osten. Hm. Ja, was sollen wir mit diesen Schienen, die wir momentan haben und den Problemen mit der Bahn? Das ist schon mal eins. Genauso geht es weiter, dass Merz zum Beispiel eine Gigafactory haben will oder KI. Jetzt lassen sie sich abfeiern. Der Startup-Boom in Deutschland ist im Moment überall. Also ich habe auch Wittberger, unseren Digitalminister, gesehen. 3.053 Neugründungen, das sind 88% mehr als im Vorjahr. Das ist im Moment ihre Hoffnung, dass die Gründerboni und die KfW-Hilfen und Förderprogramme eben auch den Leuten, die jetzt gerade ihren Job verlieren, dazu nötigen, fast eine Neugründung zu machen und versuchen, sich diesen Gründerbonus zu holen, ist auch klar. Aber ein Drittel dieser 3.053 sollen KI-Startups sein. Und dann ist meine Frage, ja, okay, jetzt skalieren wir die nach oben. Sagen wir mal, wir haben ein paar sehr gute Ideen. Wo kommt der Strom her? Ja, das sind alles so Fragen, wo du denkst, ich bin jetzt nicht sonderlich schlau, aber das fällt sogar mir auf, gegen einen Apparat, der sich da draußen immer weiter aufbläht. Also es werden ja überall Leute noch eingestellt. Und dann ist die Frage, was passiert als nächstes? Wann platzt das? Und wenn du jetzt Klüssendorf hörst, dann ist natürlich die nächste Schuldenorgie vorausbestimmt. Ich zähle Frankreich mit dazu, weil das wird kommen. Frankreich wird die Hand heben und sagen, wir brauchen Hilfe. Wer kann die retten? Spanien kann es nicht, Italien kann es nicht, Griechenland kann es nicht. Also wird es auf die Deutschen, paar Österreicher, die Holländer und vielleicht die Finnen. Das sind die vier, die einzahlen werden in die große Kasse. Und wer sich unseren Lügenbaron ganz oben vorstellt, also der ja gerade auch wieder dermaßen aufgefallen ist mit dem Präsidenten von Aserbaidschan, da wurde nach einer eher Geheimkonferenz in Baku gefragt und er sagt, er hat darüber keine Kenntnis und der Präsident von Aserbaidschan hat ihn direkt auflaufen lassen und hat gesagt, ja, mein Geheimdienst hat gesagt, dass Placek und Pofalla kennt man auch, war mal der Ablatus von Merkel, ich glaube, der war sogar Kanzleramtsminister und ist dann als Vorstand zur Deutschen Bahn gewechselt. Also auch ein Expertenwechsel vom Kanzleramt auf die Bahn und deshalb vielleicht funktioniert das nicht. Auf jeden Fall soll er und Placek nach Baku geflogen sein, um mit den Russen Gespräche zu führen und natürlich war Merz da nichts bekannt und so zieht sich das eben durch und jetzt ist die Frage, wer sich sowas anhört und wer die Spitze der deutschen Regierung sieht, hält er sie für vertrauenswürdig genug, hier zu investieren? Und da sagen die Zahlen der Investition eindeutig nein. Und jetzt sprichst du ja zu Recht den ZEW-Chef an, der natürlich jubelt mit den nicht nur den 3000 Neugründungen, sondern sagt, die Wirtschaftsstimmung hält sich ja auf in Deutschland. Also man sieht, das ZDF zeigt ganz offen die Antifa-Anstalt 100. Von daher, es läuft alles im Grunde genommen so, wie es war, nur verstärkt, wie auf Koks gehen die vor. Und sie wissen eigentlich, dass dahinter die Armut steht. Aber im Grunde genommen hatte ich es letzte Woche schon gesagt, die Ratingagenturen schauen sich das an und sagen, offensichtlich kann man aus diesem Volk noch viel mehr rauspressen, dann warten wir mal ab. Aber mit der Schuldenorgie, mit dem, was Klüssendorf jetzt sagt, mit dem, wie Klingbeil hinter Steuersündern, und da ist immer die Frage, es gibt so viele Gesetze mittlerweile, du kannst ja deine private Steuererklärung schon nicht mehr ohne Steuerberater machen, weil du nicht weißt, welches Gesetz was aufhebt und wann geht. Das heißt, hier wird ganz bewusst Willkür wieder groß geschrieben. Das heißt, sie können dich auf allen

0: Ecken und Ebenen, wenn Sie wollen, zum Umfallen bringen. Sie können dir den Stecker ziehen und als Mittelstand oder Selbstständiger wird das Ganze noch einfacher. Wir wiederholen die Forderung bzw. die Empfehlung seit mehr als einem Jahr, ihr müsst raus aus Deutschland. Mhm. Man muss das Geld zum Versiegen bringen. Sie werden es sich leihen, aber der Kapitalmarkt wird gnadenlos das Ganze aufarbeiten. Man sieht es an den Zinskurven, man sieht es letzte Woche oder vorletzte Woche ging diese 10-jährige Auktion sehr schleppend, drücke ich es mal vorsichtig aus, bei 3,09 für 10 Jahre. Jetzt sind wir schon 3,19. Das heißt, die nächste Auktion wird definitiv zu höheren Zinsen kommen und da spielt eben die Fachkompetenz von Klingbeil auch rein. Wenn ich 80 Milliarden plane im Jahr 2030 und mir die Steuereinnahmen noch wegbrechen und ich dann die Steuern bezahlen, noch beleidige und ihnen den Porsche und die Rolex wegnehmen will, dann heißt das, dass die Imbalance noch viel, viel größer wird, weil natürlich hier auf den Haushalt bis 2030 mit einem Wirtschaftswachstum gerechnet wird. Und das ist vollkommen illusorisch.
1: Ja, würde ich sagen, also das merkt dann auch ich als Nicht-Volkswirt. Und wenn wir auf die Aussichten schauen, was so die Handelsperspektiven angeht, dann sieht es ja nicht unbedingt besser aus, oder? Also Richtung Fernost gibt es Probleme, da hast du einiges zu vorbereitet. Und Richtung USA sieht es ja so aus, als ob gewaltige Importzölle kommen. Also Trump.
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3: 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Der Verband Freier Tankstellen, BFT, fordert die Abschaffung der 12-Uhr-Regel. In einer Umfrage unter 132 Unternehmen sprachen sich gut zwei Drittel dafür aus. Die Bundesregierung hatte die 12-Uhr-Regel im April eingeführt. Seitdem dürfen die Preise nur einmal täglich um 12 Uhr erhöht werden. Bei Verstößen sind Bußgelder von bis zu 100.000 Euro möglich. Laut internen E-Mails hat die Union den umstrittenen Steuererhöhungen für Vereine und weiteren Subventionsabbauten im Zuge der Haushaltsverhandlungen vorab zugestimmt, obwohl sie diese eigentlich öffentlich kritisiert. Trotz des gespielten Widerstandstheaters der Union betonen Regierungskreise, dass die Maßnahmen bereits im April und Juni gemeinsam beschlossen wurden. Wegen Finanzierungsmangels droht mehr als 650.000 Flüchtlingen im Südsudan der Verlust von Lebensmittelhilfen. Die noch unterstützten 240.000 besonders gefährdeten Menschen erhalten im September letztmals Rationen. UNHCR und WFP warnen deshalb vor mehr Unterernährung, Ausbeutung und Gewalt und Flüchtlingswellen. Die Trigger FM-Meldungen. 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
1: Die Handelsperspektiven angeht, dann sieht es ja nicht unbedingt besser aus, oder? Also Richtung Fernost gibt es Probleme, da hast du einiges zu vorbereitet. Und Richtung USA sieht es ja so aus, als ob gewaltige Importzölle kommen. Also Trump hat mal wieder das Maximum angedroht an Zollhammer. Verhandelt wird jetzt über Ausnahmen, 15% Pauschalzoll für typisch europäische Produkte wie Roquefort-Käse und Olivenöl. Das sind ja deutsche Exportschlager, mit denen wir immer viel reißen, ja. Das sieht alles wirklich schlecht aus. Und Richtung China, da schreiben manche Beobachter, droht ein China-Schock 2.0. Die EU erwägte eine deutlich härtere Handelspolitik, will selbst Zölle von 30% erheben auf die bösen, bösen Chinesen, die so günstig ihre Handelswaren importieren. Das wird nicht unbeantwortet bleiben. Und aus Japan, sagst du, kommen ebenfalls Nachrichten, die relevant sind, die erstmal gar nicht schlecht aussehen. Da steigert wohl der Export sich. Aber insgesamt extrem durchwachsene Aussichten für die EU und ihren Hauptinsassen Deutschland.
0: Genau, also die japanischen Exporte nach EU-Land oder nach Euroland sind um 20% gestiegen. Und daran kannst du sehen, was passiert, wenn deine Währung schwach wird und du noch in den internationalen Markt exportieren kannst. Also die japanischen Produkte sind nachgefragt. Dazu gehören auch Autos nach Deutschland. Also das war, ich glaube, Item Nummer 1 oder 2 auf dieser Liste. Auf jeden Fall sind die Exporte aus Japan in die EU um 20% gestiegen. Der US-Dollar-japanische Yen-Wechselkurs ist bei 163. Da hatten wir ja gesagt, wenn es durch die 160 geht, dann geht es in Gefilden. Da waren wir noch nie. Zum Vergleich, im Dezember 2020 war das Ganze bei 102. Was heißt und 102? Für einen US-Dollar bekomme ich 102 Yen. Heute bekomme ich für einen US-Dollar 163 Yen. Das heißt natürlich, dass die Produkte für uns außerhalb des Yen günstiger geworden sind. Also mit einem Dollar kann ich 163 Yen bezahlen, wo ich im Dezember 2020 102 Yen bezahlen konnte. Und die Schwankungen zwischen 2016 und 2021, da sieht man, wie auch die Intervention der Zentralbanken wirken. Da ist der Dollar-Yen so zwischen 100 und 115 geschwankt. Und jetzt ist er bei 163. Die Zinsen sind hoch. Das heißt, die gesamte ökonomische Landschaft in Japan verändert sich. Die Japaner drehten, wie andere auch, die Flucht nach vorne an. Es wurden 2.300 Milliarden, also 2,3 Billionen US-Dollar ausgelobt, um in KI oder AI zu investieren. Das wird Japan in Zukunft tun. Das heißt, die fahren natürlich ihre Atomreaktoren wieder hoch. Also nach Fukushima, das Ganze mit TEPCO hat sich jetzt mehr oder weniger erledigt. Sie wissen, dass sie zum Überleben oder zum überhaupt Mitspielen in der Weltökonomie Energie brauchen. Und die Deutschen, ja, was soll man da sagen? Wir wollen kein russisches Gas. LNG, da ist man auch nicht ganz gewappnet, dass es da zuverlässige Lieferungen gibt. Das heißt, wenn ein Schiff aus Amerika Richtung Europa unterwegs ist, dann kann das schon mal abdrehen, wenn jemand anders mehr bezahlt. Und von daher ist es eben so, wir haben Braunkohle, wir haben Steinkohle, die würde, glaube ich, habe ich mal gelesen, 100 Jahre den gesamten Energiebedarf Deutschlands decken. Aber das wollen wir auch nicht. Im Gegenteil, wir haben die modernsten Kohlekraftwerke bereits weggesprengt unter der grünen Ägide. Und das heißt, es wird eigentlich nichts aufgebaut werden können. Wir können uns noch so sehr über die 1000 Neugründungen im KI-Bereich freuen, aber ganz einfach, die Mittel fehlen. Und das heißt, Europa, Deutschland wird verarmen, Europa wird zerdrückt. Da müssen wir uns was anderes einfallen lassen. Vielleicht kriegen wir auch eine große Mauer drumherum und werden ein Disneyland für die Amerikaner und die Chinesen, die dann ab und zu kommen und sich das anschauen. Aber das sieht nicht gut aus. Und das sieht ja schon länger nicht gut aus. Und du hörst in meiner Stimme die ganze Zeit, ich bin einfach immer noch geschockt von dieser Pressekonferenz, wo ich denke, was für ein billiger Antifa-Terrorist da sitzt. Es ist Finanzterrorismus, weil die Folgen so klar absehbar sind, dass trotzdem vorne der Abzug durchgezogen wird. Ja, was wollen wir dazu sagen? Es wird bald ein neuer Bundespräsident gewählt. Es wird alles so weitergehen. Hoffen wir auf den 6. September, auf die AfD, dass sich in Sachsen-Anhalt da etwas tut. Zu viel Hoffnung, ja. Wir sollten sie den Menschen nicht nehmen, aber wir sollten natürlich realistisch sein. Was soll Sachsen-Anhalt jetzt ausrichten? Vielleicht gibt es den ersten Peaks, aber wir sind eigentlich über den Point of Return.
1: Of no return, ja, ja, ja.
0: Genau, of no return. Und du hast jetzt natürlich auch mit Lars Klingbeil, der dem Unwesen schon seit fast anderthalb Jahren treibt, er ist immer noch im Amt und das heißt, sie werden die Schraube immer enger ziehen und das bedeutet eben, dass wer heute noch denkt, naja, das ist ja für die Gerechtigkeit, dass die paar, die 270.000 Euro im Jahr oder mehr verdienen, denen muss man ans Leder. Diese Summe wird auf 200 gehen, auf 150, auf 100, auf 50, klar, auf 30.
1: Aber das Lustige ist ja, die können ja gleichzeitig auf diese Leute verzichten und sie wollen trotzdem Rolex und Porsche haben. Das ist lustig. Und lustig ist ja auch, dass in der Welt von Lars Klingbeil eine Rolex eine tolle Uhr ist. Ich sag aber, wer Rolex trägt, nimmt auch Trinkgeld und teure Uhren sind andere. Es ist so ein Klischee-Ding. Ne? Also nichts gegen eure Submariner da draußen. Ich finde, ja, Taucheruhren sind meine Welt. Ihr wisst das vielleicht auch. Da bin ich ein großer Freund von. Das gibt auch schöne Rolex-Uhren, aber es ist halt so ein Klischee, es ist ein Neid-In-Begriff. Ne? Rolex und Porsche sind so zwei Neid-Begriffe, wo mir dann halt klar gemacht werden sollen, die irgendwie sowas haben, das muss dann jetzt weg. Es ist super eindeutig, auf was sie da setzen und gleichzeitig, das ist ja das Schöne daran und daran sieht man dann eben auch zum Thema Hoffnung, dass der Arsch auf Grundeis ist. Ja? Wenn Massenmörder 2 Lauterbach dann erklärt, wir können ja auf die verzichten und Lars Klingbeil gleichzeitig sagt, wir nehmen denn jetzt die Rolex weg. Also wie stellen die sich das vor? Die sollen mal schön gehen, aber Porsche und die Uhr da lassen. Ja? Am besten in der Mittelkonsole, wie bei der Autorückgabe. Also, es ist widersinniger Blödsinn und du hast schon das Stichwort Startup-Gründung gesagt. Ich würde mittlerweile so weit gehen, belehrt mich da draußen, schreib mir. Ich sage hiermit, ich lehne mich aus dem Fenster und sage, mach ein Startup-Challenge draus. Es gibt in Deutschland in den letzten 1, 2, 3 Jahren garantiert kein Startup, das gegründet wurde, das entweder Geld verdient oder irgendwie eine positive Runway-Entwicklung hat und langsam abheben kann, wenn es nicht, Achtung, wichtige Einschränkung, direkt mit Staatsaufträgen konzipiert wurde. These. Ja, das meine Startup-Zeit, die ich in Deutschland hinter mich gebracht habe, hat klar gezeigt, wenn du nicht ein Produkt hast oder irgendeine Form von Revenue-Stream im Wesentlichen, der direkt an politische Korruption anknüpft, kannst vergessen. Ja, da kann vielleicht ein Drohnenhersteller sich ausgründen, das Ding Startup nennen und dann sagen, damit machen wir dann gleich Geld, weil von vornherein klar war, dass Boris Kriegsminister das finanzieren wird. Aber der Privatwirtschaft, nein. Und in KI, nein, ganz sicher erst recht nicht. Also der Grad an Abgeschlagenheit künstliche Intelligenz, den habe ich jetzt gerade wieder erfahren, als ich versucht habe, Grok Build, also das SpaceX KI-Modell von Elon Musk, parallel zu Claude Code und ChatGPTs Codex zu verwenden. Es verhält sich Grok Build wie ein mongoloides Kleinkind zu einem Spitzenathleten, zu diesen beiden anderen genannten Produkten.
0: Wow.
1: Und wenn dieser Qualitätsunterschied schon da ist, möchte ich jetzt kein deutsches Startup sehen, was ein LLM gebaut hat und sich eine, gibt's auch nicht, macht ja auch niemand bei Verstand. Die Ressourcen sind nicht da, ja. Also, das trauen wir den Deutschen grundsätzlich zu, das können auch Deutsche. Es fehlt nur an Geld und der Risikobereitschaft, das zu machen. Wir finden in KI nicht statt in Europa. Gar nicht. Ja, also wir denken uns Verhinderungsgesetze aus, aber es gibt keine Chance, dass unter dieser restriktiven, unter dieser absoluten Staatsabhängigkeit und unter dieser Fortschrittsverhinderungslogik, die aus auch reiner Neidsozialismus basiert, irgendeine Form von Entwicklung stattfindet. Aber du hast ja eh gesagt, AI is a bubble. Das stellen wir immer wieder fest. Ja? KI ist völlig überschätzte Mode, die wird nie irgendwas bringen. Trotzdem haben da ganz viele amerikanische Unternehmen ja rein investiert, wie wir wissen, und die haben jetzt Zahlen präsentiert. Das hat einiges bewegt, bis hin zu deinem Lieblingswert Tesla.
0: Genau, die Tesla-Zahlen kamen gestern und auch da danke für den Kommentar unter dem YouTube-Video. Sozusagen mein Glaube an Elon ist schon sehr merkwürdig. Ja, und da müsste ich sagen, da müssen wir eigentlich eine eigene Sendung machen, weil ich werde mich auch nicht rechtfertigen, warum ich das so denke. Er ist einer der besten Capital Allocator, das heißt, er bekommt Geld und gibt es in Ventures, die später mal groß werden. Aber fangen wir vorne an, was AI betrifft. Also Amazon, Google, Meta und Microsoft tragen 34% des Jahr über Jahr EPS-Wachstum bei. Was ist EPS? Earnings per Share, also das richtige Gewinnwachstum. Die Schlüsseltreiber für den S&P, der jetzt bei 7.500 steht, wie du auch letzte Woche schon angemerkt hast, auf dem All-Time-High. Letztendlich 34% sind diese vier Firmen. Die Halbleiterfirmen sind 31%. Also tragen diese beiden Gruppen praktisch vollkommen mehr oder weniger AI und Tech abhängig, 2/3 des gesamten Ertragswachstums bei. Und warum stehen die großen Indizes so hoch? Weil der Tech-Bereich so eine unglaubliche Performance hingelegt hat. Und jetzt kommen natürlich wieder die Leute, die sagen, ja, du empfiehlst doch nicht einen ETF auf einen ganz normalen S&P. Ja, natürlich, ihr habt, wenn ihr den S&P kauft, auch eine Menge Tech darin, nämlich 2/3. Ja, und die aktuelle Berichtssaison, die jetzt gerade in vollem Gang ist, die zeigt, dass 17% dieser Firmen, also der gesamten Performance, einen 48% Beitrag liefern. Also Google und Amazon, die fallen um 25% und schaffen es immer noch, 9% zum Ergebniswachstum oder Ertragswachstum beizutragen. Und die Halbleiterpositionen sind plus 17% auf 48% Beitrag. Das sind eben die Microns und die AMDs dieser Welt. Und das heißt, es zeigt ganz deutlich, die erste Idee war AI. Das heißt, wir müssen den Code haben, wir müssen die Large Language Models, wir müssen das übertragen. Wie kannst du, wenn du promptest, also wenn du anfragst, wie kannst du das übersetzen? Da sind wir jetzt ganz klar gelandet. Unser Bottleneck ist letztendlich die richtige Hardware. Also die Chips, wie können wir es speichern, was können wir da tun? Und da gibt es ganz interessante Entwicklungen, weil AMD jetzt zum Beispiel auch in Anthropic investiert hat. Also du siehst, dieser Circle, den wir auch schon ein paar Mal angesprochen haben, wer investiert in wen, das geht jetzt weiter. Da ist AMD mit 5 Milliarden, glaube ich, sogar bei Anthropic eingestiegen. Und Anthropic, wissen wir, die brennen auch darauf, den Börsengang zu machen. Also die brauchen keinen schwachen Markt. Ich denke, sie warten jetzt eher bis Ende des Jahres, bis die ganzen Fondsmanager weltweit wieder anfangen, die Kurse Richtung Jahresende ein bisschen höher zu bringen, dass der Bonus höher ausfällt. Also von daher ist das alles noch in vollem Gang. Und zu den Tesla-Zahlen gestern, die sind heute, die Aktie ist um über 4% nach unten gegangen. Wie die ganze Woche war schon alles negativ, was in diese Richtung geht. Die Marge bei Autos wird da angeführt, die ist von 19,2 auf 16,3 gefallen. Also von daher ein Rückgang bei der einmaligen Marge bei den Autoverkäufen von Tesla. Aber auch einer der Hauptgründe war eben CapEx für AI und für die Rechenleistung. Und da wurde erwartet, dass sie sich von 20 Milliarden auf 25 Milliarden erhöhen, das, was an Investitionen da passieren soll. Und man hat für 2020 mit 20 Milliarden gerechnet und rechnet jetzt eher nochmal mit 25 Milliarden. Das heißt, die nächsten 2 Jahre wird Tesla Richtung 50 Milliarden weiter investieren, was ich nicht schlecht finde. Nämlich, sie können jetzt nicht anhalten und sagen, wir wollen jetzt Geld sparen oder wir wollen jetzt unseren Cash-Beitrag erhöhen, weil sie sitzen noch auf 30 Milliarden oder 38 Milliarden, ich bin mir jetzt nicht ganz sicher, müsste ich die Zahlen anschauen, Cash. Und das heißt, sie werden da zu dem, was sie verdienen, auf vielleicht 20 Milliarden sinken oder 15 Milliarden. Trotzdem, und deshalb ist Elon für mich ein guter Unternehmer, weil er nicht rausgehen muss neue Aktien verkaufen. Mit SpaceX hat er natürlich jetzt den IPO gemacht, aber mit Tesla, er macht keine Kapitalerhöhung. Er zahlt das aus dem Cashflow-Generierung und das bedeutet, dass wir da in Zukunft vielleicht ein bisschen mehr Geduld haben würden. Aber für mich bleibt er mit das, was ich mir vorstelle, was ein richtiger Unternehmer ist, der nämlich sagt, okay, wenn ich jetzt eine gewisse Anzahl von Chips brauche in einer gewissen Qualität und die werden immer teurer, kann ich die selbst bauen? Ja, und dann kriegt er natürlich auch ein Team zusammen, das das kann. Und mittlerweile ist es so, ich habe ganz früher immer gesagt, Tesla hat 10 Business Arms, die eigentlich sehr gut performen und eine Billion Market Cap wert sein könnten. Ich glaube, dass wir da mehr bei 18 bis 20 heute sind. Also das wird die elektrischen Trucks auf den Autobahnen, die allein fahren werden. Das ist natürlich alles Zukunftsmusik, aber die Börse investiert in die Zukunft. Und das heißt, ich werde weiter daran festhalten. Ich glaube, dass man in Halbleitern und alles, was Semikonduktoren, alles, was mit IT zu tun hat, auch weiter performt. Eine Frage habe ich bekommen, warum ich denn Micron auch überhaupt in das Anlageuniversum bei mir aufnehmen würde, dass der Wert hätte sich verzehnfacht. Und da kann ich nur sagen, Micron, von jedem Dollar, den sie Umsatz machen, machen sie 80 Cent Marge. Ja, und das heißt, die haben natürlich sich verzehnfacht, aber was spricht dagegen, dass sie sich jetzt nochmal verdoppeln? Das muss man sehen, aber auf jeden Fall, die Bücher sind die nächsten 2 Jahre voll. Ich sehe nur Anzeichen, dass das weitergeht. Und es zeigt eben die Beeinflussung der Presse weltweit, ob das Tesla, ob das AI ist, dieses permanente, nein, da musst du vorsichtig sein. Das heißt, ich gehe nicht mit dem Investment rein, was ich eigentlich bräuchte. Und es werden eben andere wohlhabend. Und das sieht man deutlich. Jetzt bei der WM gab es sehr viele kleine Videos aus Amerika. Natürlich hat Amerika auch seine sehr armen Seiten, aber alles, was da rundum ist, da staunen die Europäer, was da alles gebaut wurde. Ob das die Stadien sind, teilweise die Infrastruktur, die schon zunimmt. Natürlich gibt es da noch viel Schwäche. Aber man sieht deutlich, dass es einen Wohlstandsunterschied gibt. Und für mich ganz gravierend war, als sie die Leute vor dem WM-Finale gefragt haben, was sie für ihre Tickets gezahlt haben, da waren Leute dabei, die legen 10, 20, 50.000 Dollar für ein Finalticket hin. Und dann werden sie gefragt, ja, was machst du? Ja, ich bin also von Influencer angefangen bis ich habe irgendwann eine Idee gehabt, was zu produzieren. Das ist eben das, was Deutschland systematisch jetzt abwirkt. Also nicht nur den Porsche und den Rolex nimmt, sondern auch der Jugend. Also ich kann mich erinnern, als ich angefangen habe, war mein Ziel, ich wollte, bis ich 30 wurde, einen Porsche haben. Und Porsche und eine Rolex können materiell Ziele sein, um irgendwo in einem Bereich sehr, sehr gut zu werden.
1: Keine
0: das,
1: Rolex.
0: Das sollte das
1: Porsche, ja, aber
0: und das nehmen wir weg.
1: Ja, also das ist Leistungsfeindlichkeit, ja. Beziehungsweise Belohnungsfeindlichkeit für Leistung, weil der Sozialist ja an sich gerne mag, dass die Leistung voll und ganz dem Chef, dem Funktionär zugutekommt, dem Volk, Entschuldigung, dem Volk, Volkseigentum natürlich. Die Folgen sehen wir direkt in Deutschland gerade. Mobilfunkanbieter O2 erklärt, er streicht 1.100 Stellen in Deutschland und schließt 60 Shops, weil KI kann man abschaffen und wird KI-isiert. Das ist allenfalls die Spitze des Eisbergs und die Arbeitsstellen und das Geld vor allem, was dann damit gemacht wird, geht eben woanders hin und nicht nach Europa. Ich erinnere daran, wir haben solche Pseudoprofessoren wie Maya Göpel, eine Medienwirtin, die von der Regierung als Professorin durch die Gegend gereicht wird, dann auf Ethikkonferenzen, wo sie sich mit dem ehemaligen grünen Wirtschaftsminister, das war wieder lustig, dass das Robert Habeck war, trifft und erklärt, was für ethische Probleme KI erzeugen, dass man es gar nicht zulassen sollte. Während da draußen die anderen das Geschäft machen. Also so billig ist es ja einfach. Und ob man nun Elon Musk mag oder nicht, ja, oder Banker Hermann für einen Toyboy hält von, oder einen Fanboy hält, Toyboy ja nicht, das war natürlich von Elon Musk, kann man alles tun, ja, kann man alles verabscheuen, ja, aber absolut. Natürlich ist die Figur Elon Musk, egal was man von ihm hält, egal wie fürchterlich oder gut man ihn findet, eine Klammer zwischen der Welt von Robotik und KI und wie du schon sagtest, das habe ich durchaus von dir gelernt und habe es nach kritischer Überprüfung selbst auch so gesehen, ein Mann, der in diesem Bereich der technischen Entwicklung eben Geld einsetzt, wie kein zweiter Kapitalist. Ne? Er ist im Wesentlichen Kapitalist und wirklich brillant in der Vorausschau von unmittelbar möglichen Wirtschaftsentwicklungen und verbindet ja mit SpaceX, mit Tesla und auch seiner Boring Company letztlich den gesamten Bereich technologischer Infrastrukturentwicklung, ne? die zunehmend digital angebunden ist, in einer Art und Weise wie sonst niemand. Alle anderen sind eben nur in einem Teil tätig und er ist auf all diesen Märkten zusammen und hat ja von Anfang an klar angekündigt, dass er wie beim Golf in einer Anstrengung sagt, ich mache da jetzt ein Hole-in-One auf dem so und so vierten Loch. Ne? Gucken natürlich alle hin, sagen erstmal du Großmaul, dann macht er das einfach und hat von Anfang an ja angekündigt, dass er das alles in seiner Ex-Company zusammenführen möchte. Er ist ja in Payment-Dienstleistungen ist er auch drin mit XPay, was in den USA ja schon funktioniert. Wir warten hier sehr gespannt darauf, ob das vielleicht die Banking-Probleme löst. Und egal, ob er nun persönlich beliebt ist oder nicht, oder einzelne seiner Unternehmungen Erfolg haben werden oder nicht, er ist sicherlich ein sehr praktischer Punkt aus, von dem man diese ganze technische Entwicklung betrachten kann, weil er eben eine ganz gebündelte Sicht darauf liefert. So würde ich das
0: absolut
1: sehen.
0: Und ich finde, man muss natürlich auch die dunkle Seite sehen. Neuralink zum Beispiel, das hilft jetzt sehr vielen Menschen, dass man schon Chips im Gehirn implantieren kann. Aber es hilft eben auch gelähmten Menschen, bestimmte Dinge mit Gedanken zu steuern. Wir sind da schon sehr, sehr weit. Das hat natürlich auch einen riesigen Abgrund. Also ich bin jetzt kein Fanboy, wenn es Richtung Dehumanisierung geht. Mhm. Und er ist ja jemand, der eben die Menschen und die Maschine letztendlich zusammenführt. Und er spricht ja auch jetzt von Abundance, das heißt, alles wird ausreichend da sein, das sehe ich nicht so, sondern es wird eben 10% Wohlhabende geben und 90% Arme und dann kommt eben wieder diese Verschwörungstheorie, was machen wir mit den ganzen Armen? Da ist die große Frage, also wir stehen an ganz vielen Knackpunkten, wo wir uns entscheiden müssen, wie machen wir weiter? Nur jemand, der 10, 15 Jahre nichts getan hat, im Sinne von sich noch nicht einmal informiert hat, wo die Reise eigentlich hingeht, da würde ich sagen, da muss man jetzt enorme Nachholübungen machen, beziehungsweise für manche Dinge ist es schon zu spät. Ich bin spät auf den Elon Musk-Zug aufgesprungen, weil ich es erst abgelehnt habe. Aber wenn du dann siehst, es macht keinen Sinn. Ganz einfach, ich möchte, solange es geht, nicht ganz arm sein. Und diese Gefahr besteht immer, weil du hast die Nähe zu Deutschland, irgendwann wird deine Steuerlast an deinen Pass geklemmt. Dann sehen wir natürlich auch, ist Donald Trump wirklich die Gegenseite zu dem WEF? Auch das sind alles Dinge, die man debattieren muss und debattieren kann. Ich glaube, da gibt es auch viele Gründe, sehr skeptisch zu sein, aber eben nicht mitzumachen, an der Seitenlinie zu sitzen und zu sagen, naja, das geht sowieso nicht gut. Das bedeutet eben, du sitzt an der Seitenlinie und dieser Zug ist abgefahren.
1: Ja, das ist der entscheidende Punkt, den wir immer wieder ansprechen. Die vollkommen emotional, ethisch moralisierende Betrachtung wirtschaftlicher Entwicklung ergibt ja keinen Sinn. Also egal, ob ich es mag oder nicht, ne, muss ich Palantir als Wirtschaftsfaktor zur Kenntnis nehmen. Das verhält sich mit Rüstungsunternehmen ja ganz genauso. Oder allen anderen Dingen, die man vielleicht ablehnt. Ja, das sind zu Banken, die man zutiefst ablehnen kann. Gibt es gute Gründe. Und die Frage ist halt immer, ob dann aus dieser Ablehnung tatsächlich plausibel folgt, dass sie auch Misserfolg haben werden, wenn ich sie denn boykottiere. Die Wahrscheinlichkeit ist sehr gering. Wenn mal wieder Deutschland irgendetwas, eine technische Entwicklung boykottiert, um dann immer wieder das Gleiche zu tun. Ich erinnere an die Personalkompetenz, Computerentwicklung überhaupt, dann die Frage des Internets, dann die Frage der Suchmaschinen. Wir hatten immer solche absoluten Gehirngrätschen, wie Ron Sommer da ganz oben sitzen oder andere Vollidioten in Managerpositionen, die dann erklären, das sei eine Spielerei für Nerds und das braucht man alles gar nicht, es wird sich nie durchsetzen, um dann hinterher mit peinlichen Pseudo-Aufholjagden zu kommen, ja, mit ISDN, Internet, bin ich denn schon drin? Boris Becker, der dann, ne, der eigentlich die gesammelte Imbezilität der deutschen Technikmanager zusammenführte in einer, als geeignete Figur, die dann ganz überrascht war, wie leicht man doch mit einem Modem dann ins Internet kommt. Das ist derartig peinlich und wir machen das immer und immer und immer wieder. Immer wieder. Ja, das Geschimpfe auf die Elektroautos, selbstfahrende Autos, wo der Spiegel noch titelte, die Hybris des Elon Musks, des selbstfahrenden Autos. Es ist so unglaublich langweilig, diesem Deutschen, dieser Mischung aus Großkotz, völliger Überheblichkeit und Borniertheit, ja, und Lahmarschigkeit immer wieder zuzugucken. Ich glaube, Leute, macht's doch dann besser. Also dann
0: die Frage
1: bitte.
0: Ist, wie hättest du es denn gerne? Das wäre die Frage, aber das können sie dann auch nicht beantworten.
1: Nee, mit einem Kaffee dazu auf jeden Fall. Das ist die typische Bedien-mich-Nummer. Irgendjemand müsste mal, ne? Und das müsste man alles besser machen. Technik ist ja okay, wenn man es anders macht. Es ist so urdeutsch, leider. Aber auch, bevor ihr mir jetzt wieder böse Briefe schreibt, dass ich ja der Antipatriot sei und die Deutschen, aber nee, die Schweizer zeigen ja auch, dass es anders geht. Man sieht ja, ein alemannischer Stamm, der Deutschschweizer, jetzt, liebe Schweizer, schreibt mir nicht gleich wieder böse, ihr seid keine Deutschen. Und das ist wirklich sehr gut so. Aber wir sind uns ja immer verdammt ähnlich in Art und Biologie. Und man sieht ja in so einem Land wie der Schweiz, das kann ganz hervorragend funktionieren, wenn wir auf private Freiheiten setzen, wenn wir die Leute machen lassen. Und nicht, dass die Schweiz ein internationaler Technikführer wäre, aber im Vergleich zu Deutschland, ja, ist sie das. Hochinnovativ in vielen Bereichen, wahnsinnig adoption friendly, also early adopter, was technische Dinge angeht. Hier hast du dann in jedem Supermarkt, nicht im Supermarkt, aber in großen Kaufhäusern stehen da Kryptoautomaten, aus denen man Ethereum und Bitcoin abheben kann. Die ganze Vernetzung ist sehr viel weiter. Es funktioniert in der Schweiz völlig problemfrei und einfach und gut, beispielsweise zu sagen, ich will mit dem öffentlichen Personennahverkehr von A nach B fahren, dann hast du sogar den Fahrplan plus das Ticket sofort in einer App und stell dir vor, beide funktionieren und kommen pünktlich. Was die Organisation angeht und diese wirtschaftliche Modernisierung, das funktioniert auch, wenn man deutschen Ursprungs ist. Insofern, es ist kein Dauerschicksal, liebe Mitdeutsche. Es ist kein Schicksal unseres Erbteils, dass wir als Insassen den Totalitären hinterherrennen müssen. Es ist unsere Entscheidung, das zu tun. Und es ist unsere Entscheidung, Lars Klingbeil endlich in die Klippe runterzustürzen, im übertragenen Sinne, der gehört, und das Ganze anders zu machen. Aber
0: es ist eben die individuelle Freiheit. Und das siehst du immer, wenn du sagen kannst, was du denkst. Und wenn man dich in bestimmten Dingen einfach das tun lässt, was du für dich am besten hältst. Aber sie scheuen das natürlich wie der Teufel das Weihwasser, weil es zeigen wird, dass es dann funktioniert. Also von daher ist das klar, diese Loser müssen die harte Seite anwenden, weil sie selbst nie damit zurechtkommen werden.
1: Zwei Zahlen, die ich mir immer nicht verkneifen kann, die das Ganze schön illustrieren. Deutschland über 51% Staatsquote, Schweiz 25%. So viel zum, oder was noch weniger, jedenfalls überprüfe ich nochmal. In der Zwischenzeit hören wir das, was im Kryptomarkt vor sich geht und schauen auf den Bereich, der neben AI und Tech eben international, nur nicht in der EU, für kräftiges Wachstum sorgt, eben den der Kryptos. Und das Neueste gibt es wie immer diese Woche in den Krypto-News mit Mike the Pirate.
5: Der Kryptomarkt, lieber Paul, zeigt sich aktuell etwas gedämpft. Anleger sind nach wie vor vorsichtig. Bitcoin liegt derzeit bei rund 65.500 US-Dollar. In den letzten 24 Stunden hat er 1% verloren. Er ist damit unter der psychologisch wichtigen Marke von 66.000 US-Dollar gerutscht. Trotzdem, er bleibt stabil und nach einem starken Anstieg in den letzten Wochen konsolidiert er jetzt. Ethereum bewegt sich um 1.930 Dollar. Die zweitgrößte Kryptowährung profitiert etwas von den allgemeinen Risikobereitschaften an den Aktienmärkten, bleibt aber insgesamt auch ruhig. Bei Ethereum fällt das Auge darauf, dass die Staking-Rate laut Token Terminal mit 33,9% einen neuen Höchststand erreicht hat. Solana steht bei etwa 77 bis 78 Dollar und hat in den letzten 24 Stunden ein wenig abgegeben. Solana bleibt eine der schnellen und günstigen Alternativen zu Ethereum und zeigt aktuell keine größeren Sprünge. Der Fear and Greed Index liegt bei 39 Punkten. Das ist noch im Fear-Bereich, also auch hier die Anleger tendieren noch dazu, eher ein wenig ängstlich als gierig zu sein. Was die News oder die Kurse in den letzten 24 Stunden bewegt hat, waren Schlagzeilen über steigende Ölpreise wegen Spannungen USA und Iran. Das waren Bitcoin-ETFs, die wieder neue Zuflüsse generieren, positives Zeichen, dass institutionelle Investoren wieder reinkommen. Der Markt insgesamt konsolidiert nach dem jüngsten Aufschwung. Die Analysten sprechen vom Summer Slumber, also einer ruhigen Sommerphase. Technisch gesehen testet Bitcoin jetzt die 66.000-Dollar-Marke. Ein Sprung darüber könnte neuen Schwung bringen. Bei positiven Nachrichten aus der Politik oder bei fallenden Ölpreisen könnten schnell wieder Aufwärtstrends kommen. Langfristig sieht es momentan immer noch optimistisch aus. Der Sommer 2026 ist ein Sommer der Regulierung, Brot und Spiele. Die FIFA-Geldmeisterschaften sind gerade vorbei und es wird reguliert an allen Ecken und Enden. Die EU-Kryptoregel MiCA, wir haben öfter darüber gesprochen, die am 1.7. verschärft wurde, sorgt weiter für Unruhe und eine große Gemengelage von allen, die den Markt verlassen haben. Die Chefin der EU-Geldwäschebehörde AMLA, Bruna Sego, warnt, viele Nutzer wollen jetzt schnell ihr Geld abheben und zu anderen Anbietern wechseln. Überraschung, ne? 80% der Gelder gehen nun in den unregulierten Bereich. Das kann die Sicherheitskontrollen stark belasten. Firmen, die die EU verlassen, bekommen viel Druck. Gleichzeitig schaffen es die zugelassenen Krypto-Plattformen vielleicht nicht, alle neuen Kunden ordentlich zu prüfen. Deshalb appelliert die Behörde an alle Beteiligten, bitte auch in dieser Umbruchphase bei den strengen Kontrollen bleiben. Die Europäische Aufsichtsbehörde ESMA hat 14 weitere Kryptofirmen in ihr offizielles Register aufgenommen. Damit gibt es jetzt insgesamt 294 zugelassene Anbieter in der Europäischen Union. Unter dem neuen EU-Gesetz MiCA müssen Kryptobörsen wie bekannt, Wallet-Anbieter und andere Dienstleister alle diese offizielle Lizenz haben. Die Zahl der lizenzierten Firmen steigt nur langsam. in Anbetracht dessen, dass wir vor dem 1. Juli noch mehr als 1.300 Dienste in der EU hatten. Frankreich verhängt ein landesweites Verbot und blockt die Webseite von Polymarket wegen Verstößen gegen, Achtung, Glücksspielbestimmungen. Die französische Glücksspielbehörde ANJ hat ein landesweites Verbot für den Online-Prognosemarkt Polymarket angeordnet, nachdem der Traffic in Frankreich trotz eines bestehenden Verbotes für Finanzattraktionen stark angestiegen war. Wir schauen nach Russland. Das russische Parlament hat diese Woche ein neues Gesetz verabschiedet. Zum ersten Mal werden die digitalen Währungen wie Bitcoin dort offiziell geregelt. Kryptobörsen und Händler brauchen bald eine Lizenz. Die digitalen Währungen gelten dann als Eigentum. Firmen dürfen sie für den internationalen Handel nutzen. Privatpersonen können weiterhin Kryptos kaufen, allerdings nur in bestimmten Limits und Grenzen. In jedem Fall, in Russland wird das Gesetz für mehr Klarheit und Sicherheit sorgen. Das sind so alles Regulierungen, über die wir jetzt gesprochen haben. Die finden im zentralisierten Bereich statt, also dort, wo man KYC macht, wo man als Person bekannt ist. Und neben dem zentralisierten Bereich haben wir auch eine ganz große dezentrale Kryptowelt. Und da schauen wir heute mal nach Vietnam. Vietnam ist ein Frühstadium, eine frühe Hochburg von dezentralisiertem Finance gewesen, also wo Menschen frühzeitig erkannt haben, wie man dort mit als eigene Bank agieren kann. Das fing dort schon 2021 an. Und ja, Vietnam fängt nun an, Kryptoknüppel für seine Mitbewohner, für seine Einwohner zu verteilen. Der Staat will Millionen von Menschen in den DeFi-Untergrund dringen. Sie greifen hart durch, riskieren mit einer Gesetzgebung genau das Gegenteil von dem, was sie eigentlich wollen. Ab dem 1. September drohen Privatpersonen, die auf unlizenzierten dezentralen Plattformen Krypto traden, Strafen von 1.100 bis 1.900 Dollar. Bei Organisationen können die Bußgelder bis zu 10.000 Dollar gehen, plus Kontensperren und Einzug von Assets. Offiziell startet ein 5-jähriges Pilotprojekt, um den Markt zu ordnen, Steuern zu kassieren und Verbraucherschutz zu schaffen. 5 ausgewählte lokalen Plattformen sollen den regulierten Handel aus dem dezentralen Bereich übernehmen. Die Ausgangslage ist riesig. Vietnam gehört weltweit zu den Top-Krypto-Nationen im Decentralized Finance mit über 230 Milliarden Handelsvolumen in den letzten Jahren und rund 21 Millionen Nutzern. 21 Millionen Nutzern. Das Land hat echte globale DeFi-Stars hervorgebracht. Kyber Network, eines der ersten Liquidity-Protokolle auf Ethereum, und Pendle Finance, führend bei Zinsderivaten. Viele Vietnamesen nutzen DeFi-Plattformen wie Uniswap, Aave oder heimische Apps für Kredite, für Yield-Farming oder günstige Überweisung. Besonders wichtig in einem Land mit hoher Remittance-Abhängigkeit und vielen Unbanked People, also Menschen ohne Konto und Anschluss ans Bankensystem. Vietnam versucht also, den Geist wieder in die Flasche zu bringen. DeFi funktioniert dezentral. Die Protokolle laufen auf permissionless Blockchains, Smart Contracts, die niemand abschalten kann, sobald sie einmal ausgerollt sind. Es gibt keinen CEO, keine Firmenzentrale in Hanoi und kein Büro, das man einfach schließen könnte. Wer ein VPN nutzt und direkt mit der Blockchain interagiert, ist technisch schwer zu stoppen. Der Staat erlaubt weiterhin persönlichen Besitz, will aber den Markt nicht komplett verbieten. Die neuen Regulierungen könnten Millionen Nutzer genau in den Untergrund, also direkt in echte DeFi-Protokolle treiben, statt in lizenzierte Apps. Weltweit hat das eine Bedeutung. Vietnam ist ein lebendiges Labor für DeFi in Schwellenländern. Es zeigt, wie dezentrale Finanzen Finanzinklusion fördern können. Junge, mobile First-Bevölkerung, hohe Adaption wegen begrenzt traditioneller Banken. Gleichzeitig wird deutlich, wo Regulierungen ihre Grenzen stoßen. Andere Länder beobachten genau, ob mehr Kontrolle Innovation bremst oder ob DeFi einfach weiter wächst, außerhalb jeder Reichweite. Also zum Fazit, der Staat versucht eine Form von Ordnung zu schaffen. Ob das gelingt, ob DeFi dadurch nur noch dezentraler und unsicherer wird, entscheidet am Ende nicht die Politik, sondern die Mathematik der Blockchain und die User mit der Maus und den Fingern. Soweit zu den Krypto-News.
1: Ja, lieber Mike, ich fand es ja ehrlich gesagt, also vielen Dank erstmal für diesen Einblick mal wieder, der mich tatsächlich jetzt seit ein paar Wochen einigermaßen frisch macht jedes Mal, was die Vorgänge. Ich fand es ja lustig, wie du jetzt auch getan hast, was viele so sich einschummeln lassen, ist Begriffe aus der sozialistischen Kampfwelt übernehmen und auf den Leim gehen, so böse sehe ich das, Finanzinklusion. Ich sage mal, Inklusion behindert. Inklusion ist ja bekanntlich der Versuch, geistig Behinderte und anderweitig Behinderte Kinder in den Unterricht der ohnehin schon stark behinderten deutschen Schulen, nicht Schulen, das ist was für ein Versprecher, Schulen einzuschleifen. Und das Nazis natürlich, wie ich oder auch Björn Höcke oder andere rechtsradikale antisemitische Frauenhasser, erklären ja diese Art von Inklusion behindert, und zwar beide Seiten, nämlich einerseits das behinderte Kind, andererseits den Rest der Klasse, der belästigt und behindert wird durch die Tatsache, dass da irgendjemand massiv übermäßig bremst, zum Nachteil beider Seiten. Aber das Regime ist ja der Überzeugung, dass durch diese Zerstörung des Restunterrichts, der noch da ist in öffentlichen Schulen Deutschlands, ganz toll die Menschlichkeit gefördert wird. Was vollkommener Blödsinn ist, was auch die meisten Lehrer klar sagen. Aber wer das ausspricht, der ist ein Nazi. Und jetzt hast du diesen Begriff Inklusion als Finanzinklusion, habe ich zum allerersten Mal gehört. Finanzinklusion soll ja unterstellen, dass Menschen, die vorher keinen Zugang hatten zu sowas, jetzt inkludiert werden. Und das im Rahmen so eines tollen staatlichen Regulierungsprojekts in Vietnam. Also vielleicht habe ich die Ironie nicht erkannt, aber wenn jetzt Vietnam als altsozialistisches Land mit staatlicher Durchregulierung Finanzinklusion schafft, finde ich irgendwie nicht, dass das eine gute Sache ist.
5: Das ist eine reine Tarnung, weil das Leben hat ja schon gezeigt, 21 Millionen in Vietnam nutzen DeFi für sich selber und brauchen, um DeFi zu nutzen, nichts anderes als eine Wallet-Adresse. Kein Pass, kein Ausweis, kein gar nichts. Und die Gesetzgebung geht natürlich darauf hinaus und mit solchen Wortschöpfungen den Menschen was vorzuspielen. Aber ich glaube, die Vietnamesen sind da weit genug und werden dem nicht auf den Leim gehen.
1: Ja, glaube ich auch. Und es gilt ja auch für dich. Aber man muss immer auf die Begriffe achten. Ja, also wenn sowas auftaucht. Ich erinnere mich noch, wisst ihr noch, jetzt kommt natürlich, Paul erzählt vom Krieg. Wisst ihr noch, wann ihr zum ersten Mal den Begriff soziale Gerechtigkeit gehört habt und von wem? Könnt ihr euch erinnern?
5: Nö.
1: Der war plötzlich da, ne? Plötzlich gab es soziale Gerechtigkeit. Aber ja, Moment, is that a thing? Ich weiß, von wem ich es gehört habe. Ich weiß nicht, Hermann, weißt du es noch, von wem du es gehört hast?
0: Nein. Von der SPD irgendwo
1: wahrscheinlich. Wirklich? Gregor Gysi. Gregor Gysi, vielleicht erinnert ihr euch, diesen lustigen kleinen Knuffeltroll von der Linken, der als Anwalt früher angeblich ein demokratischer Held der DDR war und im Prinzip das SED-Vermögen heimlich verwaltete, einer der ganz üblen Diktatur-Nachfahren der DDR. Der kam irgendwann mit digitaler Gerechtigkeit um die Ecke. Ich war ein relativ kleiner Junge, glaube ich, der damals seine Mutter fragte, was ist denn das? Der Begriff, der hat mich schutzig gemacht. Der soziale Gerechtigkeit, was ist denn das? Weil immer, wenn Adjektive irgendwo draufgeklebt werden, dann ist es Mist. Ja? Oder wie Lisa Simpson sagte, alles, was das irgendwas von irgendwas ist, ist eigentlich scheiße. Ja, das stammt von Lisa Simpson und ist aus meiner Sicht die beste Beschreibung. So wie der ehemalige tschechische Staatspräsident sagte, eine Adjektivdemokratie können wir nicht gebrauchen. Also irgendeine Demokratie, unsere Demokratie, gut, das ist Possessivpronomen, aber liberale Demokratie ist keine Demokratie mehr. Ja? Sobald ich da irgendwas vorklebe, ist es Schwachsinn. Gerechtigkeit gibt's, aber soziale Gerechtigkeit, mäp. Das ist wieder der Versuch, Gleichmacherei irgendwie zu verkaufen, das Schwein zu schminken und zu sagen, wir meinen's ja gut, ja. Also Finanzinklusion ist, wenn ich dir dein Geld wegnehme, Hermann, und es dann Mike gebe, dann ist er inkludiert. Ja, das ist dann
0: sind also, wir beide inkludiert.
1: Genau.
0: Siehst du?
1: Beide
0: dann
1: behindert.
0: Sind wir beide gleich.
1: Genau. Ist,
0: ja, super.
1: Du merkst es immer an den Worten. Tatsächlich, meine ist jetzt sprachtheoretisch, die Kompositumsbildung ist schon psychologisch eine Stufe höherwertiger als die adjektivische Variante. Ich hasse ja sowieso bekennend Adjektive. Das sind schwache Stützen eines noch schwächeren Geistes, um natürlich diesen Treppenwitz der Adjektivnutzung in der Adjektivbashing Nummer zu machen, aber es ist schon eine Ebene höher, wenn man es nominativ schafft, wenn man es substantiiert und also Substantive schafft und die Finanzinklusion erfindet. Aber es bleibt der gleiche Wahnsinn. Also sobald
0: sie. Aber sozial wurde durch unsere ersetzt, ja? Also überall, wo sozial steht, stimmt. Soziale Marktwirtschaft, entweder es gibt Marktwirtschaft oder es gibt keine. Ja. Soziale, was auch immer. Ja. Davon ist man abgerückt und.
1: Stimmt.
0: Ja, mehr ersetzt es jetzt mit unsere.
1: Ja, das ist natürlich psychologisch ein ganz durchschaubarer Trick, weil es ja gemeinsam beschlossen, ne? Das haben wir doch beide gemeinsam beschlossen. Du kannst dich vielleicht nicht erinnern, Hermann, aber wir haben beide beschlossen, dass du zahlst dafür, ja. Und das habe ich irgendwie gestern abgestimmt. Gut, genug der Sprachtheorie, genug der Arbeit dieser Woche. Ich will euch damit nicht länger belästigen. Es gab viele negative Ereignisse, aber ich hoffe, wir haben euch mit unserer grundsätzlich, inklusionskritischen Haltung als freies Piratenkollektiv etwas überzeugen können, dass es auch anders geht und dass es eine Chance gibt. Das jedenfalls war Folge 88 des nackten Geldes. Oh, Moment, 88. Oh, weia.
0: Entschuldigung, Paul. Nein.
1: Was?
0: 88? Hast du 88?
1: Ich habe 88 gesagt. Oh, verdammt. Wollen wir die einfach überspringen? Und es ist, nein, passt nicht. Das war Folge 88 des Nackengeldes. Wenn ihr Fragen habt an Hermann, dann schreibt auf X an Banker Hermann oder kommentiert unter dieses Video zum Podcast auf theplatform.net. 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Habt bis dahin ein wunderbares Wochenende.
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7: Hallo, herzlich willkommen hier bei Radio München. Die regenreichsten Städte nach Niederschlagshäufigkeit sind in Deutschland Augsburg und München. Das Alpenvorland ist neben dem norddeutschen Tiefland und dem Oberrheingraben auch die Region mit den größten Wasservorkommen. Dennoch ist just München zur Hauptstadt des proklamierten Wassermangels geworden. Warum? Wasser ist eine Ressource, die auf dieser Erde nicht verschwindet. Sie kann nur verschmutzen oder ungünstig umverteilt werden, beispielsweise durch Privatisierung oder gigantische geologische Veränderungen, wie wir sie vom Drei-Schluchten-Damm aus China oder einem Assuan-Staudamm in Ägypten kennen. All das ist menschengemacht, doch nicht vom Bürger, sondern von Unternehmungen, die sich dem Normalbürger entziehen. Wasser schleift nicht nur Steine, meandert durch Landschaften und formt sie. Wasser ist so wirkmächtig für unser Leben, dass die Idee einer Wasserknappheit angsteinflößend wirkt. Nicolas Riedel hat zur Causa Wasser, fast ging mir Causa Corona über die Lippen, den Artikel Die Wasserpegelpanik bei Manova veröffentlicht. Hören Sie hier eine gekürzte Fassung. Sprecherin Camilla Hildebrandt.
8: Aus Grün wurde Olivgrün. Das, was in grünen kritischen Diskursen schnell und gerne dahergesagt wird und sich zumeist auf den friedenspolitischen Selbstverrat bezieht, wird in München diesen Sommer womöglich plastisch sichtbar. Es ist der erste Sommer, seitdem im März erstmalig ein grüner Bürgermeister in das Rathaus am Marienplatz einzog. 4 Monate später ist der dort gelegene historische Fischbrunnen trockengelegt. Ein Novum. Der kurzerhand von kritischen Geistern zum Brunnen von Bergamo umgetaufte Wasserspender wird zum Symbol einer präzedenzlosen Wassersparpolitik, wie sie die bayerische Landeshauptstadt noch nie gesehen hat. Denn es herrsche Wasserknappheit, heißt es seitens der Stadt. Besagter grünen Bürgermeister spricht von einer seit den frühen 1970er Jahren nicht dagewesenen Ausnahmesituation und fügt hinzu, dass der, Zitat, Wasserverbrauch in der Stadt dringend gesenkt werden muss, Zitat Ende. Das neue Wasserregime. In einer hastig geschriebenen, da fehlerhaften Allgemeinverfügung des Referats für Klima- und Umweltschutz der Stadt München vom 14.07. wird unter anderem Folgendes untersagt. 1. Die Entnahme von Wasser aus dem öffentlichen Versorgungsnetz sowie von Grundwasser in der Landeshauptstadt München. A. Zur Befüllung und zum Betrieb von privaten Pools und sonstigen Badebecken, privaten Springbrunnen, Wasserspielanlagen, Wasserbehältern, zum Beispiel Tonnen oder ähnliches. B. Zum Bewässern, Gießen und Beregnen von Haus- und Kleingärten oder Schrebergärten, zum Beispiel Gehölze, Hecken, Stauden, Beete, Zierpflanzen und ähnliches. In der Zeit von 9 Uhr bis 19 Uhr. Ausgenommen hiervon sind Flächen oder Bereiche, die einer gewerblichen oder öffentlichen Nutzung dienen. Die Bewässerung und Beregnung mit wassersparender Tröpfchenbewässerung. Land- und forstwirtschaftliche Flächen, Friedhöfe. C. Zum Bewässern, Gießen und Beregnen von Rasenflächen und sonstigen Grünflächen, ausgenommen hiervon sind Flächen oder Bereiche, die einer gewerblichen oder öffentlichen Nutzung dienen, insbesondere Sportplätze. D. Zum Waschen von Fahrzeugen außerhalb gewerblicher Waschanlagen, soweit dies nicht aus Gründen der öffentlichen Sicherheit oder Ordnung erforderlich ist, zum Beispiel Einsatzfahrzeuge. In der einstweilen nur bis zum 1.8. geltenden allgemeinen Verfügung, wir kennen dieses Taktieren mit der Zeit von den Lockdown-Verhängungen, wird weiterhin gedroht, dass, Zitat, zu Widerhandlungen gegen diese Allgemeinverfügung eine Ordnungswidrigkeit darstellen können und im Einzelfall mit einem Bußgeld von bis zu 50.000 Euro geahndet werden können. Zitat Ende. Tagsüber die Blumen zu gießen könnte dann möglicherweise teurer werden als eine gesamte Terrassenmöblierung. Wer etwa durch gewisse Schichtarbeitszeiten im legalen Zeitraum nicht zum Gießen kommt, ist im Grunde genommen dazu verdammt, seinen Garten vertrocknen zu lassen. Rechtlich stützt sich die Allgemeinverfügung sowohl auf das Bayerische Wassergesetz, BayWG, von 2010, als auch auf das Wasserhaushaltsgesetz, WHG, von 2009. Im Erstgenannten heißt es bei Artikel 29, dass die aus § 46 des WHGs hervorgehende erlaubnisfreie Benutzung eingeschränkt werden kann, wenn, Zitat, es der Grundwasservorrat nach Menge und Güte erfordert. Denn, so heißt es im Artikel 44 des BayWG, sollen Staat und Gemeinden Wasserspeicher so bewirtschaften, dass Hochwasser- und Dürregefahren gemindert werden. Zu der erlaubnisfreien Benutzung des Grundwassers zählt das Ableiten, Zitat, für den Haushalt einschließlich der Wärmeversorgung über den Entzug von Wärme aus dem Wasser, für den landwirtschaftlichen Hofbetrieb, für das Tränken von Vieh außerhalb des Hofbetriebs oder in geringen Mengen zu einem vorübergehenden Zweck, für Zwecke der gewöhnlichen Bodenentwässerung landwirtschaftlich, forstwirtschaftlich oder gärtnerisch genutzter Grundstücke, Zitat Ende. Die rechtliche Grundlage für derlei Maßnahmen existierte folglich schon lange vor der Umdeklarierung der warmen Jahreszeit zu einer Hitzepandemie oder einem Höllensommer. Nun werden sie scharf gestellt. Wasserinzidenzwerte. In der oben erwähnten Mitteilung heißt es, dass im Stadtgebiet statt der üblichen 300 bis 350 Millionen Liter pro Tag nun teilweise über 400 Millionen Liter verbraucht worden wären. Was an und für sich nichts Neues ist. Auf seinem Blog verwies Norbert Hering auf einen SZ-Artikel vom Mai 2010, in welchem es hieß, Zitat, die Reserve ist reichlich bemessen. Das sorgt dafür, dass München das Wasser kurzfristig auch in heftigen Hitzeperioden, wie sie derzeit herrschen, nicht ausgehen kann. Auch langfristig sehen die Stadtwerke keine Gefahr, denn im Mangfall und Leusachtal pumpen die Anlagen deutlich weniger ab, als die Natur nachfließen lässt. Die so genannte Neubildungsrate beträgt in der Regel ein Mehrfaches der Entnahmemengen. Während der großen Hitze vor 3 Wochen kletterte der Münchner Tagesverbrauch auch schon mal auf 400 Millionen Liter. Zitat Ende. Es ist die seit Corona altbekannte Trickserei mit irgendwelchen dekontextualisierten Messwertangaben, die dann als Fakt einen Notstand und eine Handlungsnotwendigkeit begründen sollen. Einen unifaktoriellen Messwert wie PCR-Testergebnisse, Inzidenzzahlen oder CO2-Angaben hat man bei diesem Current Thing noch nicht zur Hand. Es wird sich auf den niedrigen Grundwasserpegel im Mangfalltal berufen, von wo aus München 80% seines Wassers bezieht. Diese behauptete Wasserknappheit lässt sich jedoch nicht leichter widerlegen als die Farce mit den CT-Werten der PCR-Tests, der CO2-Erbsenzielerei oder Zahlentrickserei mit den Inzidenzwerten. Denn die Pegelstände im Mangfalltal sind gegenwärtig und archivarisch einsehbar. Lässt man beispielsweise die täglich dokumentierten Minimum, Maximum und Mittelwerte der letzten 20 Jahre von einer KI mit der Fragestellung auswerten, ob der Pegelstand im Juli 2026 im Vergleich zum übrigen Messzeitraum signifikant niedriger sei, dann liefert die Antwort das, was einem schon beim Betrachten der grafischen Darstellung unmittelbar entgegenspringt. Zitat: Der Wasserstand im Juli 2026 stabil bei 77 Zentimeter, ist nicht signifikant niedrig. Er befindet sich im üblichen Schwankungsbereich der letzten 20 Jahre und liegt klar über den historischen Tiefständen in Trockenperioden. Zitat Ende. Der Normalwert der letzten 20 Jahre liegt laut der Auswertung zwischen 60 bis 80 Zentimeter, während es in der Vergangenheit bereits längere Perioden mit Pegelständen von 51 bis 60 Zentimeter gegeben hat. Und selbst in dem Zeitraum von April bis Juni 2010, aus dem der oben zitierte SZ-Artikel über den täglichen Wasserverbrauch von 400 Millionen Litern stammt, war der Pegelstand hoch, sogar überdurchschnittlich hoch mit 70 bis 90 Zentimetern im Normalbereich. Schon ein kurzer Blick in die Vergangenheit straft die heutige Wasserangst-Mache-Lüge. Dabei gerieren sich die Stadtwerke München, kurz SWM, wohl auf Geheiß des Grünen Rathauses, in solch einer Orwellschen Weise, dass man sich fragen muss, ob SWM nicht vielmehr für städtisches Wahrheitsministerium steht. Denn man machte sich nun daran, an der Vergangenheit herumzuschrauben. Bis zum 1. Mai, darauf verwies Matthias F. Mohr auf X, hieß es auf der Seite des SWM noch, Zitat, die Quellgebiete im Mangfalltal und Leusachtal sind durch Gesteinsschichten bestens geschützt und werden regelmäßig überwacht. Die Wasservorkommen sind dort sehr ergiebig, ja praktisch unerschöpflich. Zitat Ende. Dieser Passus wurde nun gestrichen und die Löschung gegenüber Nius gerechtfertigt mit einer hanebüchenden Begründung aus der Kategorie »Wir wollen den unmündigen Bürger nicht verwirren«. Rückblickend nachvollziehen lässt sich das allein dank Internetarchiven wie der Wayback-Maschine, das wohl aus genau diesen Gründen seit Jahren Angriffen ausgesetzt ist. Es ist die altbekannte Taktik der letzten Jahre, eine für den einzelnen Bürger mal leichter, mal schwerer nachprüfbare Behauptung in den Raum zu stellen und auf ihrer schwammigen Grundlage Tatsachen zu schaffen,

50 nur 30 bis 50 Liter Wasser. Beim Zähneputzen und Rasieren den Hahn abdrehen. In 3 Minuten verschwinden rund 20 Liter Wasser im Ausguss. Den Garten, wenn möglich, nur mit Regenwasser gießen und zwar in den Abendstunden. Dann verdunstet weniger Wasser. Zitat Ende. Wasser, die neue weltweite Psyop. Gerade verengt sich der Diskurs auf München, weil hier unter der grünen Ägide wie unter dem Brennglas sichtbar wird, was bereits als das Next Current Thing nicht nur bundesweit, sondern für die gesamte Welt in den Schubladen der global-oligarchischen Thinktanks und NGOs liegt. Wasser. Genauer, seine künstliche Verknappung in Besitznahme und Regulierung unter dem Deckmantel der Nachhaltigkeit. Es steht zu befürchten, dass dieses Thema keine Eintagsfliege à la Hunter-Virus sein wird. Der grüne Bürgermeister drohte bereits auf Instagram durch die vertrocknete Blume. Zitat: Für die nächsten Jahre braucht es natürlich eine Strategie, wie wir mit der veränderten Wassersituation umgehen. Ich habe die Stadtverwaltung und die Stadtwerke deswegen gebeten, schnellstmöglich genau daran zu arbeiten. Zitat Ende. Was sich hinter dem harmlosen Wort Strategie verbergen könnte, offenbart sich, weitet man den Blick raumzeitlich von München auf die globale Ebene. Sowohl in die Vergangenheit als auch in die nahe Zukunft. Die nachfolgende Chronologie dessen, was hier der Einfachheit halber als globale Wasserstrategie bezeichnet wird, erhebt keinen Anspruch auf Vollständigkeit. Sie soll lediglich in Grundsätzen skizzieren, wie die Klasse der Besitzenden, analog zur Klimaagenda, die Weltbevölkerung über einen längeren Zeitraum propagandistisch auf einen Punkt hintreibt, an dem die kontrollierte Rationierung von Wasser als eine aus menschlichem Fehlverhalten erwachsene Notwendigkeit erscheint und nicht als ein Machtmittel zur Unterdrückung aller und der Gefügigmachung von Dissidenten. Im März 1977 fand in Mar del Plata, Argentinien, die erste United Nations Water Conference statt. Ein Spiegelartikel vom 27.03.1977 hält hierzu Folgendes fest, Zitat: Spätestens im Jahr 2000 könnte Wasser weltweit so knapp und kostbar sein wie heute Erdöl. Die Weltbevölkerung werde sich bis dahin verdoppelt, der Wasserbedarf mindestens vervierfacht haben, Zitat Ende. Schon damals wurde die Angst geschürt, ganz im Geist des kurz zuvor, 1972, vom Club of Rome veröffentlichten Werkes »The Limits of Growth«. Auf der 66. Generalversammlung der Vereinigten Nationen 2011-2012 wurde die Aktionsdekade des Wassers beschlossen, die am 22. März, also dem Weltwassertag 2018, beginnen und an eben diesem Tag des Jahres 2028 enden soll. Gegenwärtig befinden wir uns zum Zeitpunkt dieser Textveröffentlichung im letzten Fünftel jener Dekade. Am 25. September 2015 wurden die 17 Nachhaltigkeitsziele der Agenda 2030 für nachhaltige Entwicklung beschlossen, darunter das Ziel Nummer 6, die Sicherstellung von Wasserverfügbarkeit und Nachhaltigkeit. Wie mittlerweile bekannt sein dürfte, verbergen sich hinter den wohlklingenden Formulierungen gänzlich andere Vorhaben, die das Vorgetragene lediglich als trojanische Tarnung nutzen. Auf dem Davoser Jahrestreffen 1922 des World Economic Forum, WEF, deklarierte die US-italienische Wirtschaftswissenschaftlerin Mariana Mazzucato ganz unverhohlen das Wasser zu dem großen Thema schlechthin. Die dabei gewählten Worte offenbarten ihre geringschätzige paternalistische Sichtweise auf die Menschen. Zitat: Haben wir es tatsächlich geschafft, alle Menschen auf der Welt zu impfen? Nein. Deshalb ist es wichtig, Wasser als globales Gemeingut hervorzuheben und zu verdeutlichen, was es bedeutet, zusammenzuarbeiten und das Thema sowohl aus dieser globalen Perspektive als auch aus der Perspektive des Eigeninteresses zu betrachten. Denn es gibt tatsächlich diese Parallele. Es ist nicht nur wichtig, jene Probleme zu lösen, die ähnliche Merkmale aufwiesen, und Wasser ist etwas, das die Menschen verstehen. Wissen Sie, der Klimawandel ist ein bisschen abstrakt. Manche verstehen ihn sehr gut, manche ein bisschen, manche verstehen ihn einfach nicht. Wasser, jedes Kind weiß, wie wichtig Wasser ist, Wasser zu haben. Zitat Ende. Mit anderen Worten, Wasser ist das neue Vaccinate 7 Billion People.
46 Jahre nach der ersten

0: Wasserkonferenz wurde die zweite im März 2023 in New York abgehalten. Sie lief unter einem Banner, das, mit einem kritischen Filter gelesen, als Drohung gedeutet werden kann. Uniting the World for Water, zu Deutsch, die Welt für Wasser vereinigen. Das bedeutet nichts anderes, als die gesamte Welt in ein einheitliches Korsett aus Regeln zu zwängen, die von wenigen, teils nicht gewählten Personen erlassen und für die gesamte Menschheit verbindlich werden. 2026 soll, wie die nachfolgenden Punkte zeigen werden, die Dekade des Wassers in die finale und beschleunigte Phase übergehen, um dann schlussendlich auf die Zielgerade Richtung Agenda 2030 einzuschlagen. Die Ergebnisse und Events überschlagen und überhäufen sich, weswegen die Vorkommnisse in München im Sinne der globalen Agenda Marschrichtung nur folgerichtig wirken. Am 20. Januar setzt die weiter oben schon erwähnte United Nations University die Duftmarke mit dem Report Global Water Bankruptcy. Living beyond our hydrological means in the post-crisis era. Der neue Agenda-Begriff Water.
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2: 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Großbritannien und die EU beschlagnahmen Schiffe der sogenannten russischen Schattenflotte. Und Präsident Wladimir Putin droht nun mit Vergeltung überall auf dem Planeten. Putin sagte: Wir sehen, dass die Behörden bestimmter Länder unter Verletzung des internationalen Seerechts versuchen, die Bewegung der Schiffe unserer Wirtschaftsakteure einzuschränken und kürzlich so weit gegangen sind, die Möglichkeit in Betracht zu ziehen, unsere Schiffe zu beschlagnahmen und das Eigentum, das sie uns geraubt haben, zu verkaufen. Das ist natürlich nichts anderes als Piraterie und Raub. Und wenn das in die Praxis umgesetzt wird, werden wir gezwungen sein, in gleicher Weise zu reagieren. Bei der Landtagswahl in Mecklenburg-Vorpommern am 20. September treten 19 Landeslisten an. Laut INSA führt derzeit die AfD mit 36% vor der SPD mit 29%. Die BSW-Bundesführung verschärft ihren Konflikt mit dem thüringischen Landesverband und verlangt den sofortigen Rücktritt von Ministerpräsident Mario Vogt. Zugleich soll die Brombeer-Koalition aus CDU, BSW und SPD beendet werden. Die AfD in Thüringen zeigt mit dem BSW-Bundesvorstand plötzlich eine überraschende Einigkeit. Fraktionsvorsitzender Björn Höcke schlug dem BSW Gespräche über einen gemeinsamen Kandidaten für das Amt des Ministerpräsidenten vor. Konkret erklärte er via Telegram: Lassen Sie uns gemeinsam nach einer unabhängigen Persönlichkeit suchen, die Autorität besitzt, das Land zusammenführen kann und im Thüringer Landtag eine Mehrheit hinter sich versammelt. 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
0: Der United Nations University, die Duftmarke mit dem Report Global Water Bankruptcy. Living beyond our hydrological means in the post-crisis era. Der neue Agenda-Begriff Water Bankruptcy etabliert sich sodann auch weltweit, wie etwa Google Trends zu entnehmen ist. Auch weitere themenverwandte Suchbegriffe wie Water Scarcity, Water Saving Measures oder auch Water Shortage nehmen weltweit in der Häufung ihrer Eingabe seit 2026 signifikant zu. Die Handschrift eines Agenda-Settings ist unverkennbar. Im besagten Report heißt es dann gleich im Vorwort, Zitat, der Zeitpunkt dieses Berichts ist von entscheidender Bedeutung. Der Zeitraum im Vorfeld der UN-Wasserkonferenzen 2026 und 2028 stellt zusammen mit dem Abschluss der internationalen Aktionsdekade Wasser für nachhaltige Entwicklung im Jahr 2028 eine entscheidende Gelegenheit dar, die Umsetzung zu beschleunigen, die Rechenschaftspflicht zu stärken und das Thema Wasser als globale Priorität zu etablieren. Diese Meilensteine bieten eine Grundlage, um Verpflichtungen, Partnerschaften und Investitionen an die hydrologischen Gegebenheiten und die langfristige Resilienz anzupassen, sowie Maßnahmen zu planen und umzusetzen, die die unter den gegenwärtigen und zukünftigen Bedingungen verfügbaren Wasserressourcen widerspiegeln. Zitat Ende. Und tatsächlich folgt nach Jahrzehnten, in denen nach der ersten Wasserkonferenz keine einzige weitere abgehalten wurde, eine Wasserkonferenz nach der anderen in immer kürzeren Abständen. Im Dezember diesen Jahres wird die dritte, ganz unironisch, in Abu Dhabi ausgetragen und die vierte am Ende der Wasserdekade 2028 in Tadschikistan. Am 4. Februar veröffentlichte das von Lionel Curtis gegründete und unter anderem von der Rockefeller sowie der Bill and Melinda Gates Foundation projektweise finanzierte Chatham House, Royal Institute of International Affairs, ein britisch-imperialer Think Tank, einen tiefblickenden Beitrag. Darin schreiben die Autoren Leslie Morris-Everson und Richard König, Zitat, die UN-Wasserkonferenz im Jahr 2023 wurde dafür kritisiert, dass sie von Regierungen, Unternehmen und der Zivilgesellschaft nur freiwillige Verpflichtungen verlangte und vage Ergebnisse lieferte. Wird dieses Jahr anders sein? Wasserprobleme waren noch nicht mit der gleichen politischen Gegenreaktion konfrontiert wie der Klimaschutz und seine spaltenden Netto-Null-Ziele. Die Konferenz könnte die vorhandene politische Dynamik nutzen und sich für die Schaffung eines globalen Rahmens und eines regelmäßigen zwischenstaatlichen Prozesses einsetzen. Diese wären ein Katalysator und ein Motor für Rechenschaftspflicht und konkrete Maßnahmen, die über koordinierte, freiwillige Maßnahmen hinausgehen und zu einer verbindlicheren und ehrgeizigeren Politik führen würden. Zitat Ende. Es ist die altbekannte Taktik. Erst werden Empfehlungen ausgesprochen und die dabei vorab fest einkalkulierten Folgen und Wirkungslosigkeit im Nachgang als Begründung herangezogen, um nun rechtliche strikte Rahmenbedingungen, Regulationen und vor allem Dingen Verbote durchsetzen zu müssen. Die menschliche Unvernunft müsse eben durch Regelwerke gebändigt werden. Wir sehen hier auf globaler Ebene Selbstähnlichkeiten mit der sich zudrehenden Daumenschraube in München. Die dort erlassene Allgemeinverfügung ist lediglich ein lokaler Vorgeschmack auf ein möglicherweise global um sich greifendes Wasserregime. Zwei Tage nach der Münchner Allgemeinverfügung veröffentlichte der Spiegel ein Interview mit Umweltminister Carsten Schneider. Schon das Titelzitat schwört den Leser auf die neue Wasserangst ein. Zitat, wir werden ernsthafte Konflikte um Wasser haben, auch in Deutschland. Zitat Ende. Die Frage des Spiegels, ob sich die Deutschen darauf einstellen müssten, dass das Wasser knapp wird, bejaht Schneider. Die vorangegangenen Punkte zeichnen die Grundrisse eines größeren Gesamtbildes, in welchem die Wasserrestriktionen von München lediglich eine regional begrenzte Vorhut dessen sind, worauf die gesamte Welt zusteuern könnte. Es geht nicht um den ideologisch irren Alleingang eines grünen Bürgermeisters, sondern um ein von langer Hand geplantes weltweites Wasserregime, welches derzeit von den verschiedenen Kasten globaler Oligarchen errichtet wird und zur Vollendung kommt, wenn dem Vorhaben nicht Einhalt geboten wird. Ausblick. Statt in Angst zu verfallen, kann das Anlaufen des Next Current Thing dazu genutzt werden, sich intensiver mit dem in unseren Breitengraden als Selbstverständlichkeit wahrgenommenen Element des Wassers auseinanderzusetzen. In diesem Fall waren die freien und alternativen Medien dem Mainstream einen Schritt voraus und setzten den Themenkomplex vorher aufs Tableau. Vor 2 Jahren lief rund um den Weltwassertag das medienübergreifende Wasserspezial. Neben unserem Magazin waren auch Fair Talk, der Schweizer Zeitpunkt, Apolut, Radio München und Punkt Preradovic beteiligt. Das Archiv des Themenspezials ist immer noch hochaktuell und dennoch zeitlos und lädt weiterhin dazu ein, sich durch die vielfältigen Wasserbeiträge zu stöbern. Es gibt inspirierende Beiträge über die Wasserforscher Masaru Emoto, Wilfried Hachenei oder die Beobachtungen des Försters Viktor Schauberger. Kehren wir ganz am Ende noch einmal zum Anfangspunkt zurück, zum Fischbrunnen in München. Das Symbol hinter der Schließung des historisch bedeutsamen Brunnens offenbart, worum es bei dieser und allen anderen Agenten geht. Bekannt ist dieser Brunnen nämlich unter anderem für den Metzgersprung. Die Metzgerinnung München schreibt hierzu, Zitat, »Wie der Schäfflertanz ist auch der Metzgersprung aus einer schrecklichen Zeit herausgeboren worden. Vor 450 Jahren, als der Schwarze Tod in den Mauern der Stadt München gewütet hatte, zogen die Zünfte der Metzger und Schäffler in fröhlichem Tanz und mit klingendem Spiel durch die noch verödeten Gassen der Stadt, um die ängstlichen Bürger wieder aus ihren Häusern heraus auf die Straße zu locken. Durch Umzug mit wehender Fahne und der Fröhlichkeit der Zunftangehörigen gelang es ihnen, nicht zuletzt durch den ausgelassenen und grotesken Sprung in den Fischbrunnen auf dem Marktplatz, die verängstigten und in den Häusern vergrabenen Menschen herauszulocken und aus ihrem Elend aufzurütteln, wodurch das Leben sich wieder normalisierte. Zitat Ende. Was bedeutet es im Umkehrschluss, wenn eben dieser Brunnen versiegelt wird? Angst und Mangelgefühle sollen in den Köpfen und Herzen der Menschen verankert werden. Dabei ist es an jedem Einzelnen, ob sie oder er sich dazu entscheidet, über das nächste Agenda-Stöckchen zu springen, sich über die Protagonisten aufzuregen und in Schimpftiraden zu verfallen, anstatt sich Lösungswegen, siehe das genannte Wasserspezial, zuzuwenden. Ob bei Corona, Klima oder nun eben Wasser. Es bleibt festzuhalten, die Mächtigen können nicht alles. Jeder Einzelne umso mehr. Wo Widerstände sich auftun, findet das Wasser seine Umwege. Das hat die Corona-Zeit eindrücklich gezeigt. Folglich sei dieser Beitrag geschlossen mit den Worten von Bruce Lee: Be water, my friend.
5: Sie hörten »Warum diese Wassersymbolpolitik?« von Nicolas Riedel. Der Beitrag ist in etwas längerer Fassung unter dem Titel »Die Wasserpegelpanik« bei Manova nachzulesen. Sprecherin Camilla Hildebrandt. Mein Name ist Eva Schmidt und für mich war die Sache spätestens beim letzten Absatz des SZ-Artikels vom 2. Juli klar. Der hieß »Sitzt München bald auf dem Trockenen? Man sehe erste Erfolge, die Appelle hätten gewirkt, man freue sich, dass die Münchner den Aufruf ernst nehmen.« Im nächsten Satz heißt es, eine konkrete Zahl, wie stark der Verbrauch gesunken sei, könne man noch nicht nennen. Ein Äquivalent also zu Corona? Die Maßnahmen wirken? Haben Sie einen angst- und stressfreien Abend. Ciao. Servus.
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6: Deutschland verwandelt sich. SPD-Chefin Baas nennt es Vielfalt. Die Mehrzahl der Bürger schaut fassungslos zu, wie Freibäder zu Kriegsschauplätzen werden und sogar deutsche Schüler unter Druck geraten, im Ramadan zu fasten oder Kopftuch zu tragen. Grooming-Gangs, Gewalt auf den Straßen und politisch aggressive Islamisten, die verlangen, dass wir uns ihrer Kultur anpassen, wohlgemerkt in unserem Land. Politik und Justiz schauen weg, Altmedien verschweigen oder verharmlosen. Mein Gast sagt, wenn Deutschland nicht aufwacht, wird es vom Islam übernommen. So das Ziel. Übrigens, ich spreche ausdrücklich nicht von all den integrierten Moslems, die genauso fassungslos der Unterwerfung zuschauen. Jetzt den Punkt, Preradovic. Hallo Seyran Atesh, wie schön, dass Sie da sind.
7: Hallo, danke für die Einladung.
6: Sehr gerne, ich stelle Sie kurz vor. Sie sind Juristin, Publizistin und Menschenrechtlerin. Sie haben an der Universität Berlin studiert und wurden bekannt für ihren Einsatz gegen häusliche Gewalt, Zwangsehen und den politischen Islam. 2017 haben Sie die liberale Ibn Rushd Goethe-Moschee in Berlin gegründet, in der Frauen und Männer gemeinsam beten, Frauen auch kein Kopftuch tragen müssen und jedes religiöse Amt übernehmen können. Sie sind dort die Imamim. Dafür wurden und werden sie massiv bedroht. Ihre Moschee steht unter Polizeischutz. Schon 1984 wurden sie bei einem Attentat schwer verletzt, bei dem ihre Klientin getötet wurde. Aber auch aus der deutschen linken Szene werden sie angefeindet und als islamophob bezeichnet. Sie wurden vielfach ausgezeichnet, unter anderem mit dem Bundesverdienstkreuz. Außerdem sind sie erfolgreiche Autorin vieler Bücher, unter anderem der Multikulti-Irrtum und der Islam braucht eine sexuelle Revolution. So, das muslimische Kopftuch ist gerade wieder in aller Munde. In Österreich zum Beispiel soll es ab September ein Kopftuchverbot an Schulen für Mädchen unter 14 Jahren geben. Muslimische Eltern klagen bereits. Und in der ARD sagte eine Politologin kürzlich, der Hijab, also das Kopftuch, kann ein feministisches Symbol sein. Was ist an dem Kopftuch feministisch?
7: Nun, als liberale Muslimin und aus der Türkei kommend, kann ich sagen, dass es eine sehr absurde Haltung ist, dieser, was auch immer sie ist. So, ich weiß nicht, was für ein Hintergrund.
6: Politologin war sie, ja.
7: Ja, das schützt ja nicht vor anderen Dingen, die einen leiten. So, also aus welcher Ecke auch immer sie kommt, ideologisch und politisch, weiß ich nicht, was sie treibt. Denn wenn sie Bücher lesen würde und wenn sie in die Menschheitsgeschichte zurückschauen würde, dann würde sie doch erkennen, dass zum einen es weder eine klare Regelung im Islam darüber gibt und zum anderen würde sie feststellen, dass im 7. Jahrhundert Frauen dazu angehalten wurden, sich zu bedecken, damit sie nicht auf offener Straße als Sklavinnen wahrgenommen werden und vergewaltigt werden. Also wenn die Geschichte einer Verhüllung des Körpers der Frau auf etwas zurückgeht, was damit zu tun hat, dass sie zu einem Sexualobjekt erklärt wird, widerspricht das jeglicher feministischen Theorie zu sagen, dass daraus ein Feminismus kreiert wird.
6: Es wird ja immer mit der persönlichen Freiheit argumentiert, aber wie freiwillig ist das Tragen von Kopftüchern für Frauen und vor allem für junge Mädchen?
7: Nun, diejenigen, die so argumentieren, machen es sich natürlich sehr einfach, beziehungsweise meinen sie, dass dann das Totschlagargument ergreifen muss. Ja, wenn eine Frau sich hinstellt und sagt, ich trage es freiwillig, dann sollten wir alle das einfach so hinnehmen.
6: Ja, ja? Aber ist das überall freiwillig? Das ist ja die Frage.
7: Natürlich nicht. Also mein Gegenargument dazu lautet vielmehr, also für mich ist das tatsächlich auch eine Beleidigung meiner Intelligenz eigentlich. Also es ist eine Beleidigung der Gesellschaft, man hält uns für dumm, dauernd zu behaupten, das ist doch alles freiwillig getragen. Dann schaut doch in die Gesellschaft derjenigen, über die wir sprechen, wie frei werden sie als Kinder erzogen, wie frei wachsen sie auf. Das ist ja alles gegeben. Also soweit muss man gar nicht, so tief muss man gar nicht gehen. Also ich muss ja meinen politischen Gegnern im Grunde genommen nur die Frage stellen, wenn ihr bei dem Thema freiwilliges Kopftuch tragen so offen und so breit aufgestellt seid, warum bekämpft ihr Wähler und Wählerinnen, die die AfD wählen, freiwillig? Also wenn wir über freien Willen sprechen, dann sollten wir doch über Freiheit und freien Willen insgesamt sprechen. Wir wissen doch, wie Menschen beeinflusst werden in ihren politischen Ansichten. Wir wissen, wie sie in der Erziehung beeinflusst werden. Wir wissen, wie das soziale Umfeld das beeinflussen kann, wie man denkt, also Druck aufbauen kann. Wir wissen, dass Nachbarinnen anfangen, Kopftücher zu tragen und plötzlich auch bestimmte andere Menschen im selben Block Kopftücher tragen, weil sich das ausbreitet. Also ja, ich denke, Politik oder auch die Gesellschaft sollte aufhören, da frei herumzureden. Wir sprechen hier, wie gesagt, inzwischen über Kindergartenkinder, über Grundschulkinder. Da kann mir niemand erzählen, dass eine 5-Jährige oder 10-Jährige das Kopftuch freiwillig aufsetzt, während es doch, wenn ein Kopftuch aufsetzen würde, als Kind und als Teenager dann später wirklich sich mit dem schönen Haar beschäftigen würde als Mädchen.
6: Ein großes Problem auch mit dem politischen Islam existiert ja auch an den Schulen. Also Sie haben ja vor 10 Jahren schon gesagt, auf dem Schulhof werden religiöse Kriege weitergeführt. Das war vor 10 Jahren. Wie schlimm ist es heute?
7: Es ist sehr viel schlimmer geworden, leider. Also es ist nicht besser geworden, weil meiner Ansicht nach eben die Politik das Thema in den Schulen vor allem ignoriert und einfach übergeht und so tut, als ob es keine Konflikte gibt. Und das war ja die Situation, als ich die Kopftuchfälle bearbeitet habe. Ich wollte nachweisen und ich hätte nachweisen können, dass der Schulfrieden gestört ist, weil wir zu viel religiösen Einfluss durch den Islam in den Schulen haben, insbesondere durch den Islam. Aber das wollten eben gewisse politische Kreise nicht. Deshalb haben sie das verhindert, dass es Studien gab, dass Studien in Auftrag gegeben werden, dass ich überhaupt mit Schuldirektorinnen, Schulleitungen sprechen durfte. Das hieß, ja, wir bringen Ihnen einige Fälle und dann habe ich 10 Fälle bekommen und das war's. Damit sollte ich mich zufrieden geben. Das war aber falsch. Wir hätten damals schon flächendeckend alle Schulen befragen können. Wir hätten erfahren können, dass sehr viele Konflikte bereits existieren aufgrund von religiösem Mobbing, religiösem Richtig-Falsch-Verhalten und Kontrolle durch bestimmte muslimische Kinder anderen gegenüber. All das hätten wir da schon erfahren und jetzt ist es noch viel schlimmer. Ich betreue gerade eine türkische Familie, die aus der Türkei, aus einer konservativen Gegend nach Berlin gezogen ist. Leider Gottes sind sie vor 1,5 Jahren hergezogen, vor einem Jahr in Neukölln gelandet. Und was da passiert ist, ist, dass die Töchter, für die sie umgezogen sind, die sind aus der konservativen Türkei, aus der Gegend nach Deutschland, nach Berlin, weil sie wollten, dass ihre Töchter frei und selbstbestimmt und in einer offenen Gesellschaft aufwachsen. Und dann landen sie in Neukölln. Und was passiert in Neukölln? Die beiden Mädchen, die übrigens Schwimmerinnen sind, die sind Meisterinnen, haben Medaillen gewonnen. Das heißt, sie betreiben auch Sport und laufen im Sommer mit Shorts und haben kurzärmige T-Shirts. Dafür wurden sie von anderen kritisiert. Sie wurden kritisiert dafür, dass sie nicht fasten im Ramadan, als Christen beschimpft, also als Christin, also wie man als Christ beschimpfen kann, also unterstellt, dass sie christlich sind und als Huren und Schlampen bezeichnet. Also das Mobbing ist so extrem. Ich betreue die Familie gerade und wir suchen eine neue Schule für diese Familie. Und das ist jetzt ein Einzelfall, den ich Ihnen ganz konkret, ganz aktuell schildere. Solche Fälle haben wir en masse. Was ich als nächstes vorhabe, was ich gerne versuchen werde mit einigen Leuten, dass wir Eltern zusammenbringen, die das ein ähnliches Schicksal haben. Es haben sehr viele türkische, arabische Familien ein ähnliches Schicksal, dass sie von kleinen Kindern, die sich zu Religionswächtern erklären, dass sie terrorisiert werden. An Schulen andere Kinder terrorisieren. Und diesen Zustand hätten wir schon viel früher erfahren können. Und wir hätten auch dagegen alle viel tun können schon. Ich sage nicht, dass es verloren ist, dass wir gar keine Chance mehr haben, dass alle Schulen in Neukölln verloren sind. Das sage ich auch nicht. Aber sehr viele Schulen in ganz Berlin, also nicht nur Neukölln, sind in dieser Situation, dass Kinder Gebetsräume wollen oder Ruheoasen irgendwann dazu nutzen, daraus Gebetsräume zu machen, dass im Fastenmonat Ramadan Kinder kontrolliert werden, ob sie Mundgeruch haben. Denn nur wenn du Mundgeruch hast, dann fastest du, weil wenn man nicht isst, den ganzen Tag hat man Mundgeruch. Solche Sachen passieren. Oder das Essen wird kontrolliert, ob es halal oder haram ist, was du mitgebracht hast. Oder die Kleidung wird eben kontrolliert. Und der ganze Alltag, dass Kinder anderen Kindern erzählen, was halal und was haram ist an ihrem Verhalten. Und ich finde das extrem traurig. Also da gibt es wirklich nicht mal ansatzweise irgendein Verständnis für diese Scheinargumente. Ja, aber das ist doch alles freiwillig. Oder es ist vom Elternrecht gedeckt. Mhm. Endlich ist ganz vieles vom Elternrecht gedeckt. Und selbstverständlich wissen wir,
8: aber die Schulen müssen ja nicht mitmachen. Also die Schulen unterstützen diese Fastenbräuche ja im Grunde auch. Da werden ja zum Teil Tests verlegt, also aus dem Ramadan raus verlegt. Ja. Es werden, was auch an Schulen passiert, es werden zum Teil auch deutsche Kinder schon unter Druck gesetzt, dass auch sie fasten, also dass sie nicht essen, wenn die anderen zuschauen, dass Mädchen Kopftücher tragen sollen. Es gibt ja auch schon Kinder, deutsche Kinder, die nach Hause gehen und sagen, ich möchte gern Moslem werden, weil sie Angst haben, in der Schule sonst gemobbt zu werden. Aber ich habe den Eindruck,
7: kann ich bestätigen.
8: Ich habe den Eindruck, die Schulen greifen da auch gar eigentlich so gut wie nicht durch.
7: All das kann ich bestätigen. Zu uns kommen auch Eltern, zu mir kommen Eltern, deren Kinder plötzlich erklären, ich bin jetzt Moslem, damit sie in der Grundschule oder in der Schule überhaupt mitspielen dürfen. Ja, also wir wissen ja nun, dass Kinder in der Grundschule, insbesondere ihre Peer Group, kommen. Und hätten, wollen gerne Freunde und Freundinnen haben. Nichts ist schlimmer für ein Kind, als dass du ein Außenseiter bist oder isoliert und nicht mitspielen darfst. Ja, Kinder wollen mit anderen Kindern spielen. Und wenn bestimmte Kinder sagen, und hier nochmal wirklich zwischendurch immer die Betonung, dass wir nicht über alle muslimischen Kinder sprechen. Das ist ja genau das Problem, was dann eben uns linksliberale Grüne immer wieder vorwerfen, dass wir islamophob sind, weil wir über alle Muslime so sprechen. Und das ist Quatsch. Und das ist genau das Argument, das ist genau die einzige Waffe, die sie haben, das einzige Argument, was aber ein absurdes Argument ist. Wir wissen ja, dass muslimische Kinder von anderen muslimischen Kindern terrorisiert werden. Wir wissen eben, dass deutsche Kinder gezwungen werden, zum Islam zu konvertieren. Also wir reden hier von einer Bewegung, die stattfindet seit 10, 20 Jahren. Als ich zur Schule ging, hier in Berlin, ich bin mit 6 Jahren nach Berlin gekommen, 1969, als ich hier Schulkind war, Grundschulkind in den 70er Jahren und 80er Jahren, dann in der Mittel- und Oberstufe, war die Religion des Islams an unseren Schulen nicht ansatzweise ein Thema. Wir haben nicht über Gebetsräume, über Kopftücher, über Ramadan, über Fasten, nicht Fasten gesprochen. Unsere Eltern, meine Elterngeneration, die ersten Gastarbeiter, haben ihren Kindern untersagt zu fasten, wenn Schulzeit war. Wir durften am Wochenende oder in den Ferien, aber nicht in der Schulzeit. Nicht eine Klausur wurde verschoben, weil gerade Ramadan war. Also wer diese Entwicklung nicht sieht und immer noch von irgendwelchen Freiwilligkeiten spricht und Religionsfreiheit spricht, die von diesen Menschen ausgeübt wird, verkennt, dass in unserer Gesellschaft Leute die Religionsfreiheit und das Thema Freiheit missbrauchen, um unsere Freiheiten einzuschränken. Und hier sind, wie gesagt, auch muslimische Kinder betroffen, also Kinder, die aus muslimischen Ländern kommen oder deren Eltern aus muslimischen Ländern kommen und sie selbst aber nicht mehr muslimisch sind, die werden von diesen Kindern auch tyrannisiert oder auch eben liberale muslimische Kinder, in deren Familien die Eltern gläubig, muslimisch sagen, du gehst zur Schule und in der Schule sollst du lernen. Und damit du gut lernen kannst, brauchst du Nahrung, Essen und Trinken. In der Schule konzentrierst du dich bitte auf die Allgemeinbildung. Es ist gut, dass du auch was über Religion lernst, aber wir wünschen dir eine schöne Schulkarriere, eine gute Schulkarriere und später eine gute berufliche Karriere. Und dafür wünschen wir uns, dass du dich mit dem Schulstoff beschäftigst. Jetzt werden die Gegner sagen, ja, die Kopftuch tragenden jungen Frauen, die studieren ja dann auch Medizin oder die studieren auch Jura. Also ist ja nicht so, dass sie in der Schule sich dann nur mit Religion beschäftigen. Und da sage ich ihnen, naja, die wollen ja auch eine ganz bestimmte Gesellschaft haben. Sie wollen ja eine Gesellschaft haben, in der Frauen Frauen behandeln. Ja, wir sehen das ja in Afghanistan, da war ein Erdbeben. Und was ist passiert? Männer haben Frauen nicht geholfen, weil Männer Frauen nicht anfassen dürfen. Also natürlich sind das ja keine dummen Menschen, alle, die einen Kopftuch tragen oder Kinder, die in der Schulzeit fasten. Ja, sag ja nicht, dass das dann dumme Kinder sind und schlechte Schulen haben. Überhaupt nicht. Aber es gehört da nicht hin.
8: Das ist richtig. Und es gibt interessante Zahlen, ja. Und zwar laut einer vom BKA koordinierten Langzeitstudie findet fast die Hälfte, es sind 45% aller Muslime unter 40 Jahren in Deutschland, religiösen Extremismus attraktiv. Macht Ihnen das Angst?
7: Ach, das macht mich schon lange Angst. Also mich wundern diese Zahlen nicht. Und das wird auch immer schlimmer. Und für mich ist das selbstverständlich und ganz klar, dass es inzwischen eine Partei wie die AfD gibt. Das habe ich vor 20 Jahren schon gesagt. Also da war nicht mal ansatzweise die AfD in irgendwelchen Gesprächen. Ich habe gesagt, irgendwann wird eine Partei kommen, die wird rechts sein, die wird rechts von der CDU sein und sie wird sich um Migrationsthemen kümmern, weil alle anderen Parteien sich nicht darum kümmern. Wir haben ein riesengroßes Problem mit dem Nichtreden und Nichtbehandeln von Problemen in der Parallelgesellschaft. Sei es Zwangsverheiratungen, Ehrenmorde, häusliche Gewalt und radikaler Islam, politischer Islam. Wir haben ein riesengroßes Problem mit dem politischen Islam. Es geht ja hier in vielen Fällen gar nicht darum, dass Kinder, Jugendliche, Eltern ihre Spiritualität ausleben wollen und wirklich Religionsfreiheit im besten Sinne praktizieren wollen. In den allermeisten Fällen geht es ja um einen politischen Islam. Da ist eine Ideologie dahinter, die sagt, der Islam ist das Gesetz über dem Grundgesetz. Wir wollen eher, und in dieser Studie, in dieser Erhebung war das ja genauso, dass Schüler sagen, zu einem großen Teil, leider, unsere Religion ist wichtiger als das Grundgesetz. Und die Regeln, nach denen ich lebe, ist mehrheitlich die Religion und nicht eben das Grundgesetz, weil sie es nicht mal kennen. Sie interessieren sich dafür nicht. Oder sie sagen, das Grundgesetz, die Demokratie, das ist das Religion, die Religion, das ist die Religion der anderen. Meine Religion ist der Islam. Also da gibt es auch diese Gegenüberstellung. Und insofern nochmal, die Zahlen erschrecken mich natürlich in einer gewissen Weise, aber nicht in dem Sinne, wie es vielleicht andere erschreckt, denn ich habe sie ja beobachtet und erwartet. Und ich sehe auch ein Wachsen der Probleme, ein Anwachsen der Probleme. Und ich sehe auch tatsächlich, dass wir, wenn wirklich dem nicht Einhalt geboten wird, wie das Dänemark gemacht hat, indem sie eben Ghettos aufgelöst haben, Parallelgesellschaften bekämpfen und sowohl Arbeitspolitik als auch Städteplanungspolitik als auch Migrationspolitik so gut angepasst haben, dass man wirklich hin zu einer guten multikulturellen Gesellschaft kommt, zu einer Einwanderungsgesellschaft, in der wirklich alle Menschen genau dieses Land mit dieser Verfassung wollen und Integrationsarbeit auch vernünftig geleistet wird.
8: Ja, ich fand sehr interessant Ihre Aussage auch über diese großen Flüchtlingswellen, besonders seit 2015. Sie haben gesagt, Sie wurden nach Europa geschickt, um hier für Unruhe zu sorgen, Menschen für ihre Ideologie zu rekrutieren und an der großen Idee zu arbeiten, Europa zu islamisieren. Haben wir das damit mit einer geplanten Übernahme zu tun? Also die Islamisierung Europas ist das Ziel?
7: Ja. Also ich habe keinerlei Ambition, irgendwelche Verschwörungsideen oder Ideologien zu verbreiten oder ich erfinde diese Sätze nicht, sondern diese Sätze hören wir von den Menschen, die es betrifft. Also es gibt in den Schulen Jugendliche, die solche Sätze sagen. Wenn sie das gesagt haben und Lehrkräfte schockiert sind, kommen sie dann zu uns und sagen, Frau Attisch, an unserer Schule gibt es Kinder, die sind auf den Scharia- und Kalifatsdemonstrationen gewesen. Und die sagen, für Deutschland ist es am besten, wenn Deutschland so wird, wie Taliban Afghanistan gemacht hat. Also das sind Menschen, die das aussprechen. Und wir müssen uns dann die Frage stellen, wenn diese Leute das selber sagen, man muss ja nur auf Instagram oder auf YouTube diesen Leuten zuhören, wenn sie sagen, Europa gehört uns sowieso. Ihr seid eh die Minderheit. Ihr bekommt keine Kinder, wir kriegen viele Kinder. All solche Sachen sagen diese Barttragenden meistens und Kopftuchtragenden Menschen, die eben gerade auch in dem Ausdruck, wie sie äußerlich aussehen, ne, passend dann zu Vorurteilen, ja. Das ist nun mal so, dass genau diese Leute uns erzählen, dass Europa ihnen sowieso bald gehört. Und ich nehme das ernst. Also wenn Leute sagen, wir wollen Europa islamisieren, dann nehme ich das ernst. Und wir wissen, dass Al-Qaradawi, der Kopf der Muslimbruderschaft in Katar lebend, aber inzwischen nicht mehr am Leben, dass er in dem Eröffnungsmanifest oder in einem seiner Manifeste klar und deutlich gesagt hat, geht in jede Ader der Gesellschaft oder geht nach Europa, um Europa von innen her dann auch zu vereinnahmen. Solche Dinge sagen Islamisten.
8: Genau, dazu passt auch.
7: Das wiederhole ich nur, ich zitiere diese
8: Leute. Nee, richtig, dazu passt, dass sich ein Islamwissenschaftler in Belgien freut, dass Muslime in 30 Jahren die Mehrheit in Belgien sein werden und dann in ganz Europa. Und dann sagt er, Ungläubige sollen sich bereithalten, es wird sehr schwer für sie werden. Ist das der Anspruch des politischen Islams? Alles andere sind Ungläubige, also keinerlei Akzeptanz anderer Religionen und Gesellschaftsformen.
7: als der französische Autor Holbeck dieses Buch geschrieben hat, Unterwerfung.
8: Ja. Ich muss gestehen, ich habe es 2016 gar nicht verstanden, aber jetzt sehe ich es halt.
7: Ich hab's sehr gut verstanden. Ich habe die anderen auch verstanden, weil das war eine Realität. Es ist eine Realität, die er beschreibt. Denn er hat ja auch sich nichts aus den Fingern gesungen. Er hat kein Science-Fiction geschrieben. Er hat das geschrieben, was viele Leute, so wie eben dieser belgische Mensch, was diese Leute immer wieder in seinem Umfeld verbreitet haben. Und ich kann auch genauso ein Buch könnte ich schreiben, ja, Unterwerfung, weil es ganz viele Menschen gibt, die sich dem tatsächlich unterwerfen. Also es ist so, dass man dann sagt, okay, wir haben eh keine Chance oder sich zurückhalten in der Kritik, weil sie nicht als islamophob oder rassistisch gelten wollen. Also unterwerfen sie sich genau dieser Entwicklung. Und unsere Politik in gewissen Teilen leider auch, indem das nicht ernst genommen wird. Also es heißt dann, ja, das sind halt ein paar Irre, ein paar Verwirrte, psychisch Kranke oder ja, also eine so kleine Gruppe, die nicht relevant ist, wird vom Verfassungsschutz mal ja, mal nein beobachtet. Wir haben da schon im Blick. Und ansonsten ist ja die Masse friedlich. Das ist dann eine Beruhigungsspritze für uns
8: ja,
7: alle.
8: Ja, aber es geht ja noch weiter. SPD-Chefin Baas also leugnet eigentlich sämtliche Probleme, sagt, es gibt auch keine Einwanderung in die Sozialsysteme, sagt, Vielfalt ist gut gegen deutsches Einheitsgrau beziehungsweise Einheitsbraun. Wir haben Richter, die bei Migrantenkriminalität sehr häufig sehr milde Urteile fällen, auch teilweise unverständliche. Also dann hatten wir den Fall auch in Berlin, mutmaßliche Vergewaltigung in einem Jugendclub. Ja, da wurde aus Rücksicht auf den Täter er nicht angezeigt, weil er ein Migrant ist. Und die hätten ja sowieso schon so viel Probleme mit der Polizei. Das ist wirklich wie bei Uelbeck. Damit unterwerfen sich ja nicht einzelne Menschen, damit unterwirft sich ja ein ganzer Staat samt Gesellschaft und Regierung. Das ist, also ich verstehe es nicht. Wie erklären Sie sich das?
7: Naja, ich verstehe es ja auch nicht. Sie wissen ja, was mit Herrn Sarrazin passiert ist, als er das Buch Deutschland schafft sich abgeschrieben hat. Also er würde ja nun als der allergrößte Faschist und Nazi und was auch immer und Rassist und übelst, ja, wurde er ja beschimpft dafür, dass er beschrieben hat, dass unser Sozialstaat das gar nicht mehr tragen kann. Also er hat sicherlich einige Formulierungen gewählt, die für mich unglücklich sind, aber alles in allem hat dieser Mann ja das beschrieben, was real passierte. Nun kann man ihn kritisieren, dass er als aktiver Politiker da ja hätte auch schon viel darüber sprechen können und in der Regierung als Finanzsenator eben mitgestalten oder etwas lauter sein und nicht erst nachdem er aus dem Amt ist, kann man alles sagen, aber seine Beschreibungen waren ja nicht falsch. Und er hat zu Recht später gesagt, naja, im Grunde ist es jetzt ja noch schlimmer, ganz einfach. Es wird schlimmer, ich sag's ja auch, es wird einfach schlimmer. Als ich Multikulti-Irrtum geschrieben habe, habe ich ja auch schon alles beschrieben. Ich wurde angefeindet dafür, dass ich Multikulti-Irrtum sage, dass Leute eben in ihrem Multikulti-Verständnis etwas machen, was das Land abschaffen soll, ja, was auch ein Verrat an unserem Grundgesetz und unserer Verfassung ist. Aber das wollte man eben genauso nicht verstehen, sondern hat das reduziert auf Ausländerfeindlichkeit, Fremdenfeindlichkeit. Alle diese Autoren und Autorinnen werden ja so behandelt. Dann sind wir plötzlich ganz rechts, dann sind wir keine Feministin, dann sind wir keine Frauenrechterin, dann sind wir plötzlich islamophob. Und darin suhlen sich dann unsere politischen Gegner, solange bis es ihre eigenen Kinder betrifft. Das ist meine Erfahrung jetzt. Erst dann, wenn es die eigenen Kinder, wenn es betrifft, wenn es ganz nah an sie selbst rankommt, dann werden sie erst wach, dann tut's ja erst weh. Aber sie haben ihre Kinder schön in Privatschulen oder nehmen ihre Kinder dann weg aus diesen Schulen, wenn es brenzlig wird, und haben immer noch eine Ausrede für sich. Ja, und die Einwanderungsgesellschaft, wie wir sie eigentlich haben sollten, die verträgt diese Antidemokraten nicht. Kein demokratisches Land verträgt Antidemokraten. Und es ist egal, ob sie Urdeutsche sind oder Zugezogene. Und mit dieser Flüchtlingswelle, und um darauf nochmal zurückzukommen, haben natürlich, und das weiß der Verfassungsschutz und das wussten alle Geheimdienste, haben die Islamisten und Terroristen natürlich die Gunst der Stunde erkannt, dass unkontrolliert auch ihre Leute hier ins Land kommen können. Und das haben sie getan. Das ist ja auch wieder kein Gerücht, was ich in die Welt setze, sondern belegt. Es gibt eine Zahl von Geflüchteten, die extra hierher gekommen ist, um unser Land, also mit diesen Größenwahnfantasien gehen sie ja los, und unser Land zu verändern und Europa zu verändern.
8: Es ist ja so, Islamisten also halten uns ja auch für schwach. Das sieht man auch in diesen Videos. Also die halten westliche Gesellschaften für schwach, haben aber da auch irgendwo einen Punkt, oder? Man müsste doch anders reagieren.
7: Ja, selbstverständlich haben sie da einen Punkt. Das sage ich auch immer wieder. Leider muss ich das immer sagen. Ich sage es nicht gerne, dass wir in Deutschland aufgrund eben der Geschichte, selbstverständlich, das weiß jeder, aber in Deutschland einen extremen Selbsthass haben in einer bestimmten Gruppe von Menschen, die Deutschland hassen, also regelrecht. Wenn sie Deutsch und Deutschland hören, die Deutschlandfahne sehen, dann bekommen sie Ausschlag. Also für sie ist damit immer etwas nur Negatives verbunden. Während ich aus der Türkei kommend und andere aus anderen Ländern kommen, wir mit einem guten Gefühl für unsere Fahne und mit unserer Fahne und mit unserem Land aufgewachsen sind. Das sehen wir doch jetzt bei der Fußball-Weltmeisterschaft. Das ist so deutlich und so klar zu sehen. Was für ein Fahnenmeer in Norwegen, in Spanien. Die Leute in allen Ländern haben die Leute überhaupt kein Problem, mit ihrer Fahne zu feiern. Hier in Deutschland haben wir Politiker, die sagen, verbrennt eure scheiß Fahne, oder die sagen irgendwie, sie wollen nichts mit der deutschen Fahne zu tun haben. Oder wenn jemand die deutsche Fahne hinhängt, dann ist er ausgesprochen rechts. Ja, also ich finde das sehr, sehr traurig für unser Land. Ich finde, dass eine gewisse Emotion und eine Liebe auch zum eigenen Land, zur eigenen Kultur, zur eigenen Verfassung, zu allem, was man erreicht hat, eine Notwendigkeit ist und eine Pflicht da ist, als Staatsbürgerin und Staatsbürgerpflicht ist. Und insbesondere, wenn man auch ein gutes Einwanderungsland sein will, dann muss man doch von etwas überzeugt sein, in was man andere Leute einlädt. Also auch da fragen sich ja sehr viele Migranten, was habt ihr eigentlich für ein Problem mit eurem Land, ja, in das alle wollen? Und ihr sagt, euer Land ist schlecht, aber wir sind ja extra hergekommen, weil wir finden, dass dieses Land gut ist. Also so simpel einfach formuliert. Aber ich glaube, das kommt nicht mal an bei diesen Leuten. Ich hab schon mal eine Grünpolitikerin gefragt, ja okay, das kommt in ihrer Sprache nicht vor oder in ihrem Denken, dass sie stolz sind auf Deutschland. Dann sagen sie doch vielleicht, Deutschland ist cool. Können Sie das sagen? Und dann sagt sie, nee, wieso soll ich sowas sagen? Also ich bin schon sehr, sehr irritiert, schon lange. Und also auch ansatzweise verzweifelt darüber, wie viele Politikerinnen und Politiker wir haben, die nicht das Land mit seiner Idee und seiner Verfassung verteidigen, sondern immer wieder gerne zurückblickend, wie soll ich das sagen? Das muss man auch nochmal differenziert machen. Zurückblickend eben auf die deutsche Geschichte, dann alle Menschen, die nicht so denken wie sie, für rechts und für faschistisch und für Nazis erklären. Aber da ist auch eine kleine Schizophrenie drin bei diesen links-liberal-grünen. Denn dieselben Leute, die an die deutsche Geschichte erinnern aktuell, sind gegen Israel oftmals und schwenken die Palästina-Fahne, eine Terrororganisation, eine islamistische. Und während sie früher an den Holocaust und an den Antisemitismus erinnerten, sind sie plötzlich in der Ecke der Antisemiten. Also es gibt eine extrem für mich schizophrene Entwicklung und Bewegung innerhalb dieses Milieus, dass da gewisse Teile plötzlich mit Palitüchern auf die Straße gehen und Hamas verteidigen als Widerstandskämpfer. Und als Muslimin, als frei lebende Frau, unter Personenschutz zwar, aber eben frei, habe ich da so meine Fragezeichen, was sie sich dann, was aus Palästina wird, wenn die Hamas dort alleine und ausschließlich reagiert.
8: Also, ja, wobei ich beobachte tatsächlich in Deutschland, was mich sehr irritiert, dass es diese zwei Parteien gibt, denen man nie widersprechen darf. Sowohl die sagen wir mal, die Israel-Befürworter, das sind fast schon Fußball-Ultras auf beiden Seiten, und die Palästinenser auf der anderen Seite. Wenn man das aus der Vogelperspektive einfach politisch betrachtet, was dort passiert, wird man von allen Seiten beschimpft. Also das liegt möglicherweise auch an einer generellen Emotionalisierung dieses Landes auf allen Ebenen.
7: Das weiß ich nicht. Also alle politischen Themen sind auch emotional. Also ich bin hier in Deutschland groß geworden und für mich ist nie wieder halt nie wieder. Und da kann es nicht sein, dass ich alles über einen Kamm schere und sage, das, was Netanyahu, Israel, ja, und behaupten, niemand darf Israel oder Netanyahu kritisieren. Die allergrößten Kritiker von Netanyahu, die ich kenne, sind meine jüdischen Freunde und Freundinnen. Das sind die, die Netanyahu für seine rechte Politik kritisieren. Und insofern ist das absurd zu behaupten, dass alle Juden so denken wie Netanyahu und Israel zu Netanyahu erklären. Und genauso verhält es sich eben mit der Hamas und den Palästinensern. Also Palästina ist nicht Hamas. Palästinenser ist nicht Palitur. Palästinenser ist nicht Schleier und Geschlechtertrennung, ja, und LGBT-Feindlichkeit. Gleichzeitig gibt es die sogenannten Queer for Palestine-Leute, die für mich auch ein wenig lost erscheinen, weil sie sagen, ja, wir wissen, dass die Hamas oder dass die Islamisten oder Muslime ein großes Problem, ein größeres Problem haben mit Queer. Aber hier geht es nicht um unser Queersein, hier geht es um dagegen, dass Israel einen Genozid an den Palästinensern begeht. Also sie reduzieren das Thema, benutzen das Wort Genozid und schon sind sie die Guten. Also sie sind die Meister darin, sich für gut zu erklären, wenn sie Menschen verteidigen, die angeblich sich gegen den Kolonialismus, gegen den weißen alten Mann, gegen Kapitalismus, gegen Faschismus und was haben sie? Klimaleugner und so weiter. Also gegen alle möglichen Leute zur Wehr setzen. Also sie bestimmen darüber moralisch, wer gut und wer böse ist. Und muss uns Kopfzerbrechen machen. Auf der anderen Seite haben wir eben die Islamisten, die genauso unser Land angreifen.
8: Richtig. Und Sie stehen für einen liberalen Islam. Auch Ihre Moschee steht für eine liberale Moschee. Jetzt sagen viele, es gibt keinen liberalen Islam. Weil Islam sei gleich Islam. Wo gibt es denn den liberalen Islam noch, außer bei Ihnen?
7: Auf der ganzen Welt gibt es den. Also ich hätte ja
8: aber nicht als Institution.
7: Ja, also institutionalisiert kann es den Islam auch gar nicht geben, denn der Islam als dritte abrahamitische Religion hat sich ja genau von der Institutionalisierung entfernt. Er wird privat gelebt. Also es ist so, dass der Islam, so wie wir ihn hier praktizieren, auch privat überall auf der Welt praktiziert wird. Nur in islamischen Ländern, aber nicht nur in islamischen Ländern. Versuchen Sie mal in Oslo oder Wien oder in Paris so eine Moschee zu gründen wie unsere. Die schaffen das alle bis jetzt nicht. Die sagen, oder Belgien, ja. Also da hat sich jetzt eine Gruppe zusammengetan, die ist jetzt eine WhatsApp-Gruppe. Die haben sich bei mir gemeldet, haben mich kontaktiert und gesagt, liebe Selan, wir finden das so toll, was ihr da macht, nämlich seit 9 Jahren erfolgreich hier in Berlin. Das finden wir so toll, wir wollen auch so etwas gründen, aber wir fangen jetzt erstmal mit einer WhatsApp-Gruppe an. Wir können noch nicht einen Raum, so wie ihr halt gestaltet habt, gestalten. Naja, den Mut, den konnte ich hier in Berlin haben, weil Berlin das zulässt. Und da ich weltweit auch vernetzt bin, das kann ich behaupten, weil wir wirklich zu allen Kontinenten und vielen, vielen Ländern Kontakte haben, ist es tatsächlich so, dass wir da aktuell eine besondere Stellung haben. Aber nochmal, den Mut dazu und die Überzeugung, dass das richtig ist, habe ich nur, weil ich weiß, dass es Millionen von Menschen gibt, die so denken. Sie sind nur von der Gewalt betroffen, von der Gewalt, die wir im Mullah-Iran sehen, im Taliban-Afghanistan sehen, bei all den Terrororganisationen, die in Afrika toben, ja, und wir sehen ja, dass der orthodox-traditionelle eben noch so stark ist, extrem stark, dass er alle anderen eben verdrängt. Gäbe es wirklich die Möglichkeit, sagen wir, eine Woche nur gewaltfrei überall auf der Welt die Art und Weise, das Islam zu praktizieren, wie wir das machen, einfach mal so als Traum, als Vision, dann würden sie sehen, wie viele Millionen genauso denken, wie wir es praktizieren. Ich kriege das ja zurückgeblendet. Und ja, es ist eben das Geld und die Gewalt, die diesen Leuten zur Verfügung steht. Sie schaffen es, Universitäten, Bildungseinrichtungen und politische Parteien, alles, was man so beeinflussen kann, ideologisch, schaffen sie zu beeinflussen. Wir sind halt dann in der Aktion klein, aber in der Wirkung sind wir groß.
8: Ein sehr schönes Schlusswort. Vielen Dank, Frau Attisch, für dieses Gespräch, Ihren Mut und Ihr Engagement. Vielen Dank, dass Sie da waren.
7: Ich danke Ihnen sehr für die Einladung und das Gespräch.
8: Sehr gerne. Tja, Leute, wer in ein anderes Land zieht, der muss sich anpassen. Das ist überall auf der Welt so. Und jedes Land hat die Verpflichtung, seine Bürger und seine Kultur zu schützen, wenn sie bedroht wird. Alles andere ist wirre Ideologie und Selbstzerstörung. An dieser Stelle übrigens nochmal vielen Dank an alle, die mich unterstützen und ohne die es diesen Kanal und auch die ganzen anderen freien Medien nicht gäbe. Ich wünsche euch eine gute Zeit, genießt den Sommer, bis bald.
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0: 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Jetzt Meldungen aus der Trigger FM Redaktion. Die ehemalige britische Ministerin Edwina Curry von der konservativen Partei sorgt mit einer ungewöhnlichen Forderung für heftige Kritik. In einer Diskussionsrunde der Times über die Unterbringung von 1200 Migranten in einem kleinen Dorf schlug Curry vor, dort eigens ein Bordell zu errichten. Offenbar, um die jungen Männer zu unterhalten und die Frauen im Dorf zu schützen. Konkret ging es um die Unterkunft auf einem ehemaligen Militärgelände in der Nähe von Little Piddington in Buckinghamshire. Wegen Finanzierungsmangels droht mehr als 650.000 Flüchtlingen im Südsudan der Verlust von Lebensmittelhilfen. Die noch unterstützten 240.000 besonders gefährdeten Menschen erhalten im September letztmals Rationen. UNHCR und WFP warnen deshalb vor mehr Unterernährung, Ausbeutung und Gewalt- und Flüchtlingswellen. Der Verband Freier Tankstellen, BFT, fordert die Abschaffung der 12-Uhr-Regel. In einer Umfrage unter 132 Unternehmen sprachen sich gut zwei Drittel dafür aus. Die Bundesregierung hatte die 12-Uhr-Regel im April eingeführt. Seitdem dürfen die Preise nur einmal täglich um 12 Uhr erhöht werden. Bei Verstößen sind Bußgelder von bis zu 100.000 Euro möglich. Die Trigger FM-Meldungen. 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
6: US-Imperialismus. Auch ohne die USA? Der Iran stand kurz vor einem Sieg. Da wurde eine neue Militärallianz aus dem orientalischen Wüstensand gestampft. Hat jener Dreierbund mit der Türkei, Saudi-Arabien und Pakistan dauerhaft Bestand? Ein Standpunkt von Hermann Plopper. Der betrogene Iran. Der Iran stand kurz vor dem Sieg. Der Iran hatte sowohl die USA wie dessen engsten Verbündeten in Nahost, Saudi-Arabien, fest im Schwitzkasten. Die Meerengen von Hormuz und Bab el-Mandeb konnten zu jeder Zeit geschlossen werden. Die USA kommen dann nicht mehr an Rohstoffe für Düngemittel heran. Saudi-Arabien kann seine Öltanker nicht durch die beiden Meerengen bringen. Die finanzielle Lage sowohl der USA wie Saudi-Arabiens verschlechtert sich zusehends. Trump steht mit leeren Händen und bis auf die Knochen blamiert vor den Zwischenwahlen im kommenden November. Der Iran steigert seine Forderungen für einen Waffenstillstand immer weiter in astronomische Höhen. Doch plötzlich ist alles ganz anders. Damit hatte außerhalb des inneren Zirkels niemand gerechnet. Am 7. August treffen sich plötzlich der Regierungschef Präsident Recep Erdogan, der saudi-arabische Kronprinz Mohammed bin Salman sowie der pakistanische Ministerpräsident Shehbaz Sharif in Mekka. Die drei unterzeichnen feierlich einen Militärpakt. Um dem Ganzen ein bisschen die militärstrategische Schärfe zu nehmen, treffen sich die drei sunnitischen Regierungschefs am höchsten muslimischen Heiligtum Mekka nämlich, ein Ort, den Ungläubige gar nicht betreten dürfen. Die drei betonen, der Pakt sei gegen kein Land der Region gerichtet, es ginge um reine Selbstverteidigung. Und sie veröffentlichen ein extrem kurzes Pressekommuniqué, dem immerhin eine einzige klare Ansage zu entnehmen ist. Zitat: Die Vereinbarung zielt darauf ab, die kollektive Abschreckung gegen jeglichen Akt der Aggression zu stärken und legt fest, dass jeder bewaffnete Angriff auf einen der drei Staaten als Angriff auf sie alle betrachtet wird. Zudem sieht sie den Ausbau der Verteidigungszusammenarbeit zwischen den drei Staaten in allen Bereichen vor. Zitat Ende. Unverkennbar ist diese gegenseitige Beistandsklausel abgekupfert aus § 5 der Atlantikcharta der NATO. Also, wer ein Mitgliedsland der NATO angreift, bekommt es mit allen 32 NATO-Staaten zu tun. Und in diesem Falle, wer eine der drei sunnitischen Nationen angreift, bekommt die geballte Macht aller drei Militärkräfte zu spüren. Immerhin sind die drei Nationen durchaus Schwergewichte in ihrem Bereich. Pakistan hat die Atombombe. Saudi-Arabien hat viel Geld und obendrein eine potente Luftwaffe. Und die Türkei verfügt über die zweitgrößte NATO-Streitmacht mit einem Potenzial von fast 900.000 Soldaten. Eine türkische Streitmacht, die über Kampferfahrung unter anderem in Syrien verfügt. Die Mitgliedschaft der Türkei in diesem Dreierbund ist besonders delikat, denn damit ergibt sich die Möglichkeit, aus dem Regionalkrieg im Nahen Osten einen Flächenbrand zu machen, der sich auch auf Europa erstrecken kann. Stellen wir uns einmal vor, die Türkei provoziert den Iran und der Iran feuert daraufhin Marschflugkörper auf die Türkei, was ohne weiteres möglich ist. Dann müssten rein theoretisch alle 32 NATO-Staaten dem Iran den Krieg erklären. Nun ist wenig wahrscheinlich, dass die Türkei sich mit dem Iran anlegen möchte. Auch ist der Paragraph 5 der NATO-Charta nicht so stahlhart, wie er gerne erscheinen möchte. Weder lässt sich aus dem Paragraphen ein Zwang zum solidarischen Waffengang aller NATO-Staaten ableiten, noch sieht die Charta eine militärische Option als vorrangig an. Nun gibt es noch eine Merkwürdigkeit. Der Vertragstext jenes Dreierpakts ist nirgendwo auffindbar. Die devoten Damen in schwarzer saudischer Landestracht trugen möglicherweise lederne Aktenordner zu den Tischen der drei Regierungschefs, in denen sich nichts anderes befand als das gemeinsame Pressekommuniqué. Es gibt einen möglichen Grund für die so plötzlich anberaumte Vertragsunterzeichnung. Denn es war den Geheimdiensten Saudi-Arabiens aufgefallen, dass die pro-iranischen Milizen im Irak mit den jemenitischen Ansar-Allah-Milizen gemeinsam eine groß angelegte Attacke gegen sensible Ölfelder und Logistikpunkte im Scheichtum am 6. August durchführen wollten. Doch nach Bekanntwerden des Dreierbundes bliesen die pro-iranischen Milizen ihre Großoffensive ab. Die drei von der Tankstelle hatten vermutlich ihre Vertragsunterzeichnungen vorgezogen, um einem pro-iranischen Angriff zuvorzukommen. Das erklärt auch, warum der Vertragstext noch gar nicht ausgearbeitet ist. Ein echter Gamechanger. Entsprechend schmallippig fiel die Reaktion der mit dem Iran sympathisierenden Kräfte aus. Der iranische Außenminister Abbas Araghchi sucht als gelernter Diplomat immer das Positive einer Situation hervorzuheben. Er lobte das Bündnis. Anders der iranische Parlamentarier Ebrahim Rezai. Eingeschnappt twitterte Rezai, Zitat, die Saudis müssen wissen, dass ein bloßes Papierabkommen mit der Türkei und Pakistan ihnen keine Sicherheit bringen wird, ebenso wenig wie ihnen die jahrelange einseitige Abhängigkeit von den Amerikanern Sicherheit gebracht hat. Ändern sie ihre Politik, damit sie nicht darum betteln müssen, dass andere ihnen Sicherheit gewähren. Zitat Ende. In der Sache hat Rezai vollkommen recht. Allerdings, ob das Bündnis nur aus geduldigem Papier bestehen wird, wird sich noch zeigen. Plötzlich ist der Iran isoliert. Gegen die USA konnten sich die tapferen Iraner behaupten, aber gegen eine Phalanx ihrer engsten Nachbarn stehen die Iraner nicht besonders gut da. Zwar betonen die Vertragsunterzeichner, ihr Pakt sei gegen keine Nation gerichtet, explizit weder gegen den Iran noch gegen Israel. Gegen keine Nation? Oh doch. Denn der türkische Außenminister Hakan Fidan nennt ausdrücklich die jemenitische Houthi-Fraktion, also Ansar Allah, als Ziel einer Offensive des Bündnisses. Man müsse den Bab el-Mandeb als Ausgang vom Roten Meer in den Ozean wieder freimachen. Denn die Türkei hat einen Marinestützpunkt im somalischen Mogadischu. Der Zugang dorthin ist durch die Jemeniten versperrt. Und damit wird der Blick frei auf die nächste Bündnisstruktur, die auch gerade Ende Juli festgezurrt wurde. In aller Stille haben nämlich Anrainerstaaten, aber auch weiter von Arabien entfernte Staaten einen Marinepakt gegen den Iran geschlossen. Dem Bündnis gehören an Bahrain, Bangladesch, die Komoreninseln, Djibouti, Ägypten, Jordanien, Kuwait, Pakistan, Katar, Saudi-Arabien, Somalia, Sudan, Türkei und das von Saudi-Arabien eingerichtete Marionettenregime auf einem Teilabschnitt des Jemen. Das Dreierbündnis kommt also nicht von ungefähr, sondern ruht auf solidem Unterfutter. Welchem Zweck dient das Bündnis? Zweifelsohne soll das Bündnis Druck von Saudi-Arabien nehmen. Das hat, wie wir schon gesehen haben, bereits gewirkt. Einige Beobachter vermuten, das Bündnis sei zudem als Abgrenzung gegen Israel zu verstehen. Tatsächlich hat sich Israel bislang nicht sonderlich begeistert gezeigt. Die Dissonanzen zwischen Israel und der Türkei hatten in letzter Zeit nämlich deutlich zugenommen. Israelische Politiker nannten bereits die Türkei als nächsten Gegner, wenn erst einmal der Iran niedergerungen sei. Und der indische Regierungschef Modi ist eng verbandelt mit Israels Netanyahu. Das wiederum erfreut Indiens Erbfeind Pakistan überhaupt nicht. Häufig vernimmt man die Einschätzung, der Nahe Osten habe sich mit diesem Dreierbündnis von den USA emanzipiert. Aus dem Weißen Haus in Washington war bislang keine Würdigung des Dreierpakts zu vernehmen. Immerhin kommt jetzt die Kontrolle der Region durch Pakistan, Saudi-Arabien und der Türkei den massiv entkräfteten USA zu Hilfe. Möglicherweise nämlich wird eine zentrale Forderung des Iran demnächst erfüllt. Am 30. September sollen die letzten 2500 US-Soldaten endgültig aus dem Irak abgezogen werden. 13 US-Basen am Persischen Golf sind de facto nach den Angriffen des Iran geräumt worden. Vermutlich wird der geordnete Rückzug der Truppen noch weitergehen und die Lücke füllen die orientalischen Vasallen. Der griechische Bürgeranwalt Dimitri Laskaris hat in einem YouTube-Video aufmerksam gemacht auf einen sehr aufschlussreichen Aufsatz auf der Seite des extrem einflussreichen Atlantic Council. Was beim Atlantic Council veröffentlicht wird, ist eigentlich immer amtlich. Das US-Imperium geht gerade wie alle großen Imperien an seiner eigenen militärischen Überdehnung zugrunde. Die Therapie der beiden Autorinnen des Atlantic Council besteht darin, Militärkräfte der USA aus der Region abzuziehen und den Vasallen die komplette Verantwortung für die Region zu überlassen. Die schwache Performance der USA gegen den Iran habe in der Region eine tiefe Frustration hinterlassen. Wenn die USA dort noch was zu sagen haben wollen, müssen sie sich vom großen Beschützer zum Berater und Integrator wandeln. Zitat: Diese Vision, die auf einer breiten parteiübergreifenden Unterstützung beruhen muss, sollte darauf abzielen, die Rolle der USA von einem Sicherheitsgaranten hin zu einem Sicherheitsintegrator zu wandeln, die US-Militärpräsenz in der Region zu verringern und zugleich die Golfstaaten beim Ausbau ihrer Fähigkeiten zu unterstützen, sowie zu einer Strategie zurückzukehren, die auf der Bildung stärkerer Kooperationen mit gleichgesinnten Partnern basiert. Zitat Ende. Die USA müssen ihre Funktion in der Region neu definieren. Zitat: Sollten es die USA versäumen, einen glaubwürdigen neuen Ansatz für ihre Sicherheitspartnerschaften am Golf zu formulieren, werden ihre Partner in der Region voraussichtlich versuchen, eine neue politische und sicherheitspolitische Struktur zu schaffen, die auch ohne Washington Bestand hat, was den US-Einfluss in dieser wirtschaftlich entscheidenden Region weiter untergraben würde. Zitat Ende. Das erinnert an den alten klugen Meisterstrategen Zbigniew Brzezinski. Der hatte in seinem ebenso genialen wie perfiden Buch The Grand Chessboard auch schon erkannt, dass die USA wie alle großen Imperien eines Tages implodieren müssen. Dann sollen Netzwerke von ehemaligen Vasallen eigenständig und intrinsisch motiviert die Pax Americana als ihr eigenes Projekt begreifen und dann selbstständig weiterführen. Der Zeitpunkt ist jetzt gekommen und die ehemaligen Vasallen Türkei, Saudi-Arabien und Pakistan stehen bereit, gegen den Iran die Pax Americana zu exekutieren, auch ohne die USA. Der angeblich so neutrale pakistanische Regierungschef Sheba Sharif präsentierte sich als Trumps ergebener Speichellecker, als er allen Ernstes Trump für den Friedensnobelpreis nominierte. Trump habe 8 bis 9 Kriege beendet und Millionen von Menschenleben dabei gerettet. Sheba Sharif ist Regierungschef geworden, nachdem er den rechtmäßigen Regierungschef Imran Khan stürzte und ihn in den Kerker stoßen ließ. Es sieht ganz so aus, als wenn die amerikanische Machtordnung auch ohne die USA fortbestehen wird. Das Dreierbündnis zwischen Türkei, Saudi-Arabien und Pakistan hat dazu möglicherweise seinen Beitrag geleistet. Das muss aber nicht so kommen.
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2: Das oberste ethische Gebot in der Medizin, primum non nocere. Zuerst einmal nicht schaden. Genau danach haben sich auch Ärzte in der Corona-Zeit gerichtet. Als eine hastige sogenannte Impfung auf den Markt kam, die keine ernsthaften Studien vorweisen konnte. Die Ärzte, die sich wirklich informierten, stellten schnell fest, diese neue mRNA-Technologie macht enorme Probleme. Und während ihre Kollegen blind vertrauten, auf dem eigenen Konto, entschieden sie, ihre Patienten zu schützen. Heinrich Habich ist so einer. Und er kassierte dafür, wie andere auch, die volle Breitseite des Regimes. Schwer bewaffnete Razzia bei laufender Praxis, 16 Monate Untersuchungsknast, Verurteilung, dann wieder Gefängnis. Jetzt ist er frei, wirtschaftlich ruiniert, aber ungebrochen. Wie schaut er nach seinem Martyrium auf dieses Land? Jetzt den Punkt Preradovic. Hallo Heinrich Habich, schön, dass Sie da sind.
3: Ja, danke für die Einladung.
2: Sehr gerne. Ich stelle Sie kurz vor. Sie sind Arzt und haben lange eine Hausarztpraxis in Recklinghausen betrieben. Sie sind vor allem auf Naturheilverfahren, traditionelle chinesische Medizin, TCM, Akupunktur und ganzheitliche Diagnoseverfahren wie Kinesiologie spezialisiert. Nachdem Sie denunziert wurden, gab es im Januar 2022 eine Durchsuchung Ihrer Praxis. Im Mai wurden Sie in Untersuchungshaft genommen, wo Sie 16 Monate blieben. Sie wurden wegen Ausstellung von Impfbescheinigungen ohne Impfung zu insgesamt 3 Jahren und 2 Monaten verurteilt und mussten wieder ins Gefängnis. Im Mai dieses Jahres wurden Sie vorzeitig entlassen und sind auf Bewährung. Und jetzt kämpfen Sie um Ihre Approbation, die Ihnen entzogen werden soll. Wie ist denn da der aktuelle Stand?
3: Naja, die Ärztekammer, vertreten durch Herrn Zieber, also die Bezirksregierung Münster, also die vertritt die Ärztekammer, hat jetzt meine Approbation widerrufen und meine Anwältin hat dagegen Widerspruch eingelegt und das wird dann irgendwo vor Verwaltungsgericht in Gelsenkirchen irgendwann verhandelt.
2: Aha, und was ist die Begründung der Ärztekammer?
3: Die Ärztekammer, dass ich unter anderem eben halt den Volkskörper geschädigt habe, ja, durch mein Verhalten. Also das wäre ein hochgradig unethisches Verhalten und so weiter.
2: Den Volkskörper, das hört sich ja gut an. Das ist, also ja, ja. Man muss dazu sagen, die Ärztekammer ist die Ärztevertretung, für die die Ärzte einzahlen.
3: Ne? Richtig. Und die eigentlich unsere Interessen vertreten soll. Mhm. Ja, jetzt sieht es ein bisschen anders aus.
2: Also Sie zahlen immer noch für die Ärztekammer?
3: Ja, also man muss immer, man muss sein Jahreseinkommen, muss man angeben. Und da ich ja de facto im Augenblick keins habe, muss man so eine Art Mindestbeitrag zahlen. Aber ich weiß nicht, 13 Euro, glaube ich.
2: Volkskörper geschädigt. Ich meine, worum geht es da eigentlich bei diesem Entzug der Approbation? Geht es da eigentlich auch um Inhalte? Dann müsste man ja auch aktuelle Studien zu dieser sogenannten Impfung heranziehen oder irgendwelche Zahlen und Fertilitätsraten. Oder geht es einfach nur darum, dass Sie Regeln des damaligen Corona-Regimes missbraucht haben? Oder
3: genau, gesagt, nur darum geht es. Nur darum. Alles andere, was aktuelle Entwicklung angeht oder neueste Erkenntnisse, spielt überhaupt keine Rolle.
2: Wahnsinn, ne? Ja, in den USA wird ja gerade der frühere Chefimmunologe Fauci in einer Anhörung entlarvt und vorgeführt. Und es wird ja auch aus seinen Tagebuchaufzeichnungen unter anderem klar, dass er auch gegen besseres Wissen gehandelt hat, dass er eigentlich auch wusste, dass Corona nicht so gefährlich ist und so weiter. Wo würden Sie Leute wie Fauci gerne sehen?
3: Naja, zumindest da, wo ich vorher war.
2: Ja.
3: Also in Untersuchungshaft, das wäre schon gut erstmal. Also Untersuchungshaft und dann Vollhaft. Ich habe ja hinterher, war ich ja aus der Untersuchungshaft, als ich dann entlassen wurde kurzfristig und dann wieder einfuhr, war ich dann im offenen Vollzug. Der ist schon ein bisschen anders als, als die Untersuchungshaft. Die Untersuchungshaft ist schon eine Nummer härter.
2: Ja, was war denn das Schlimmste da?
3: Naja, also sie sind auf ein paar Quadratmeter eingesperrt und im Grunde genommen 23 Stunden alleine. Sie haben eine Stunde, ist irgendwie ein Ausgang, den man mir hin und wieder auch verwehrt hat. Das heißt, dann muss die Tür aufgeschlossen werden. Also Schloss und Riegel müssen entfernt werden, damit sie draußen mit den anderen Gefangenen so eine Art Rundgang, also unter freiem Himmel. Und den hat man mir auch häufig verwehrt, hat die Tür also zugelassen, hat mich halt nicht rausgelassen. Und nur auf Intervention von Mitgefangenen, weil ich habe im Knast natürlich auch viele Freunde gehabt, weil ich ja viele behandelt habe und den Ratschläge gegeben hat, gesundheitlich. Da hat man schon Freunde gefunden und die haben dann dafür gesorgt, dass ich noch rauskomme. Die haben dann die Beamten gedrängt und haben gesagt, holt den da raus. Und dann haben die mich nachträglich, widerwillig zwar, aber rausgeholt. Ich weiß nicht, ob die Empfehlung hatten, dass ich da noch länger drin bleiben sollte.
2: Ja, man fragt sich ja sowieso, warum Sie ohne Urteil 16 Monate in Untersuchungshaft saßen. Warum konnten Sie jetzt nicht in Freiheit auf Ihren Prozess warten? Sie waren ja ein bis dato unbescholtener Bürger.
3: Absolut, ja. Hab auch meine Steuern pünktlich gezahlt. Also es war nichts, was man mir vorwerfen könnte.
2: Ja, was war die Begründung, Sie in Untersuchungshaft zu nehmen?
3: Fluchtgefahr. Also das war der Hauptgrund. Fluchtgefahr. Und zwar waren meine Frau und ich auf Anraten einer Freundin, die hat gesagt, lass uns mal nach Sansibar. Ja, da in Sansibar ist es so, da gibt es kein Corona. Ja, das haben die uns dann auch gesagt. Die haben gesagt, hier gibt es kein Corona, der Indische Ozean und der Wind würden alles wegwehen. Und dann haben wir da, weil das unheimlich günstig war, ein kleines Grundstück erworben und auf dem Grundstück haben wir so ein kleines Häuschen errichtet. Und da hat man ermittelt wohl, dass ich da jederzeit hinfliehen könnte. Ich habe mir auch gedacht, wie soll ich das machen und warum sollte ich das machen? Ich bin ja auch jetzt aus dem Urlaub. Ich war jetzt 14 Tage in Marokko. Das war natürlich sehr schön, muss man sagen, weil die Menschen in Marokko ganz anders sind. Da bin ich ja auch pünktlich zurückgekommen, ja, um bei meiner Bewährungshelferin vorzusprechen.
2: Ja, es ist seltsam. Sie sind ja auch behandelt worden wie ein Schwerverbrecher. Sie haben mal erzählt, als Ihre Mutter starb, hätten Sie nur mit Handschellen und Fußfesseln und zwei Beamten zur Beerdigung kommen können.
3: Ja, so wurde mir das gesagt, dass ich das wohl in Kauf nehmen müsste. Und dann habe ich mir vorgestellt, ich wäre da vor der ganzen Verwandtschaft und allen Leuten und Freunden und Bekannten, wäre ich da oben gestanden mit irgendwelchen Fußfesseln und zwei Beamten links und rechts. Und da habe ich gedacht, nee, da verzichte ich dann freiwillig drauf.
2: Aber haben Sie den Eindruck, dass die Behörden und die Staatsanwälte und die Richter Sie wirklich als so gefährlich angesehen haben? Oder war das im Grunde eine politische Sache?
3: Es war eine politische Sache. Also es geht einfach darum, wenn sich einer diesem System widersetzt, also wie ich das ja anscheinend gemacht habe, dann wird er hart bestraft und das sollen sich alle merken. Also, was haben viele gesagt? Bestrafe einen, erzieh 100. Ja, das ist so.
2: Genau,
3: das wird ja
2: Mao zugerechnet, dieser Spruch.
3: Mao?
2: Mao soll das gesagt haben.
3: Mao, ja.
2: Also, ob das jetzt genauso ist, wird ihm aber zugerechnet. Jetzt haben ja auch Beobachter Ihres Prozesses berichtet, das wäre schon kafkaesk gewesen. Also Sie und Ihr Anwalt wären auch schlecht, fast schon gehässig behandelt worden. Also gar nicht mal so neutral, wie das eigentlich normalerweise vor Gericht ist. Und es sei der Eindruck entstanden, das Urteil hätte vorher festgestanden. Haben Sie diesen Prozess auch als unfair empfunden?
3: Ja, ich habe wenig Vergleichsmöglichkeiten, weil ich ja vorher noch nie vor Gericht war. Und insofern dachte ich, das ist immer so.
2: Ne? Echt?
3: Ja.
2: War das Ihre Vorstellung von einem Rechtsstaat?
3: Ja, ich habe gedacht, das war ja schon ein veränderter Rechtsstaat. Also zu dem Zeitpunkt. Ich fand ja auch diese Corona-Hysterie, fand ich ja auch eine Inszenierung sondergleichen. Da habe ich gedacht, das gibt's doch nicht. Das sind erwachsene Menschen und die sollen eine Maske tragen. Ja, obwohl da draufsteht von der Apotheke, Das hilft nicht gegen Viren und hilft nicht gegen Bakterien und so. Spielt keine Rolle. Wird einfach durchgesetzt. Und da habe ich mich so ein bisschen erinnert gefühlt an das, was mir meine Eltern, Großeltern sozusagen erzählt haben aus früheren Zeiten.
2: Mhm. Haben Sie denn heute noch Vertrauen in den deutschen Rechtsstaat?
3: Ja, sagen wir mal so, es fällt mir schwer. Nur letztendlich glaube ich ja, dass der Rechtsstaat repräsentiert wird immer von bestimmten Menschen. Und ich glaube, dass es Menschen gibt, oder ich sage mal im Grundsatz, glaube ich, dass die Menschen gut sind und dass es mehr Gute gibt insgesamt und dass daraus sich was Neues bilden kann. Davon bin ich überzeugt.
2: Glauben Sie auch an Aufarbeitung?
3: Ja, aber das wird schwer. Also es wird lange dauern.
2: Mhm. Möglicherweise wird es auch nur noch historisch passieren. Ne? Das ist auch so eine Möglichkeit. Jetzt nochmal zu Ihrer Haft. Also ich habe mir das versucht vorzustellen, wie es plötzlich ist, der Freiheit beraubt zu sein. Also ich stelle mir das ganz schrecklich vor, denn man ist auch nicht mehr der eigenen Entscheidungen, vor allem, weil Sie ja überzeugt waren, das Richtige getan zu haben. Ja. Was hat Ihnen da geholfen, das zu überstehen? Man fängt doch an zu hadern.
3: Also ich sag mal, die schlimmste Zeit ist, wenn Sie in diese Polizeiuntersuchungszelle kommen, bevor Sie zum Haftrichter. Also die müssen ja durch den Haftrichter, der muss das ja bestätigen und der muss dann Ihre Haft anordnen. Und dann sind Sie in einem Polizeigewahrsam und das ist, ja, dieser Raum ist zwar größer als die Zelle, aber das war furchtbar. Sie haben keinen Blick nach draußen, Sie haben keine Uhr, Sie haben nur so eine Art Betonbett, so eine Pritsche da und Sie wissen überhaupt nicht, was jetzt passiert. Und da habe ich dann irgendwie schon heftigste Herzrasen gekriegt und ja, wie so eine Art Panikzustand, eine Panikattacke. Und da habe ich gedacht, okay, was hast du gelernt, wie gehst du damit um? Und dann habe ich dann erst einmal bei mir diese Mentalfeldtechniken, die ich in der Praxis bei vielen Patienten angewendet habe, habe ich dann bei mir angewendet. Das hat funktioniert.
2: Also so Atemtechniken und sowas?
3: Bitte?
2: Atemtechniken und so, oder?
3: Ja, nee, das sind so Klopftechniken.
2: Ah, also, ja, Klopftechniken.
3: Vielleicht haben Sie das schon gehört. Dass man so auf Meridianpunkte klopft und gleichzeitig dabei einen bestimmten Satz sagt. Mhm. Ja. Also eigentlich beschreibt man den Zustand, in dem man sich jetzt befindet. Also ich bin voller Panik und habe Herzrasen und so weiter. Und dann legt man das vorher fest, zum Beispiel auf so einer Skala von 1 bis 10 und sagt, wie heftig ist das jetzt? Dann macht man einen Durchgang, zwei Durchgänge und so und merkt dann auf einmal, es wird immer weniger.
2: Okay, ja, ich habe das mal gemacht. Eine Freundin von mir hatte das gelehrt oder hatte so eine Praxis.
3: Ja, ja.
2: Haben denn eigentlich Ihre Mithäftlinge, Sie haben ja gesagt, die haben sich auch für Sie eingesetzt, haben die verstanden, warum Sie im Knast saßen?
3: Nein. Ja, die haben gesagt, du bist der einzige Unschuldige hier. Also normalerweise sagen die meisten ja, okay, ich bin Justizirrtum, ne? Aber bei mir meinten sie das dann ernst. Ne? Sagen sie mal, du bist Staatsfeind Nummer 1 auf der einen Seite, aber du bist unschuldig. Ja. Und das sagt mir dann auch nochmal die Verwandtschaft in Marokko, die auch gelegentlich schon Erfahrung mit Knast hatten. Die haben gesagt, Heinrich, denk dran, Knast ist übel. Die Verarbeitung, wenn du hinterher in Freiheit bist, ist auch nochmal richtig heftig. Aber für dich noch schlimmer, weil du ja unschuldig warst. Mhm. So, also das haben die schon registriert. Also auch die Beamten, muss ich sagen, die waren, viele Beamte, die ich also im Laufe der Zeit kennengelernt habe, war sehr wohlwollend. Und man merkte auch, dass die teilweise anders dachten als der Staat.
2: Sie sind jetzt knapp so 2 Monate aus der Haft entlassen. Haben Sie das schon richtig verarbeitet?
3: Ja, also mir hat eine Kollegin von mir, eine Ärztin aus Hamburg, die ich in Fahrenbach auf dem Ärztekongress da kennengelernt habe, die hat mir gesagt, Heinrich, du hast jetzt noch eine Knastidentität und da musst du jetzt ein Stück weit raus erwachen. Ja. Und naja, Marokko, das war schon heftig. Ich kam da an, da hatten sie auch 36 bis 40 Grad, aber besser zu ertragen als hier die Hitze. Und es war irgendwie wie so ein Traum. Also ich war auf einem anderen Kontinent. Ich war in einem anderen Land und ne, es war unglaublich. Die Leute waren alle freundlich, die waren nett, waren höflich, respektvoll. Ich dachte, die wissen gar nicht, ne, dass ich ja ein Schwerverbrecher bin und so. Das, ne? Also das war für mich schon so ein kleiner Kulturschock, obwohl ich ja Marokko kannte. Ich war schon zigmal mit meiner Frau da gewesen, an Hochzeiten am laufenden Band teilgenommen. Es war diesmal ein bisschen anders noch, deshalb sind wir auch ziemlich streng bei der Familie geblieben und so, dass ich mich so erstmal an alles gewöhnt habe. Im Dorf spazieren gegangen und
2: man fühlt sich dann noch selber als Knacki quasi?
3: Ja, es ist ganz eigentümlich. Man denkt die ganze Zeit, also zu Hause zumindest, habe ich immer gedacht, wenn ich ein Geräusch gehört habe, ich glaube, da sind sie wieder. Ja, also die kommen rein und die wollen nicht wieder festnehmen aus irgendeinem Grund. Die brauchen ja keinen Grund mehr. Und in Marokko war das jetzt ein bisschen anders. Da habe ich jetzt nicht das Gefühl gehabt, dass da irgendeiner kommt von Interpol und mich festnimmt oder sonst was. Gab ja auch keinen Grund. Ne? Ich war ja entlassen. Nur das ist noch nicht hundertprozentig angekommen. Also ich muss mich da noch ein Stück weit dran gewöhnen.
2: Aber die Gefahr besteht eigentlich nicht, oder? Ich meine, Sie sind auf Bewährung zwar noch. Wie lange noch?
3: Ja, ich hatte erst ein Jahr Bewährung. Also die Richterin hat ein Jahr Bewährung gemacht und dann hat aber die Staatsanwaltschaft ein Veto eingelegt und hat gesagt, sie möchte gerne 3 Jahre.
2: Okay. Und ja. Wo stehen wir jetzt?
3: Ja, 2 Monate, ne?
2: Ach so, okay. 3 Jahre Abhaftentlassung, alles
3: ja,
2: klar.
3: Ja, genau.
2: Okay.
3: Ja, also die Bewährungshelferin ist eine ganz nette Frau. Wir unterhalten uns ganz locker. Und die hat auch jetzt, normalerweise muss ich mich so einmal im Monat, sollte ich mich da melden. Das ist dann so ein kurzes Gespräch. Und jetzt hat sie aber das schon erweitert. Normalerweise hätte ich am 21. August mich wieder melden müssen. Jetzt hat sie gesagt, aber reicht, wenn Sie am 1. September kommen.
2: Ich würde sagen, Sie sind einer Ihrer leichteren Fälle, ne?
3: Ja, das hat sie dann auch.
2: So ähnlich gesagt.
3: Ja.
2: Direkt am Tag nach Ihrer Haftentlassung haben Sie die Aachener Auszeichnung für Menschlichkeit bekommen. Davon gibt es ja auch Videos. Und Sie wirkten sehr ergriffen, als Sie verkündeten, frei zu sein. Was haben Sie eigentlich als erstes nach Ihrer Freilassung gemacht?
3: Ja, ich bin direkt nach Hause gefahren, ja. Und ich habe vorher die Freunde und Bekannten gebeten, dass sie da auch irgendwie keinen Aufstand machen oder irgendwie da demonstrieren und sowas. Ne? Weil ich sagte, das könnte kontraproduktiv sein. Ne? Dann sperren sie mich gleich wieder ein. Und dann bin ich eben nach Hause gefahren. Da kamen dann natürlich auch die Glückwünsche. Naja, für meine Frau war das...
2: Ja, das kann ich mir vorstellen, dass das alles noch tief in den Knochen sitzt. Ne? Das ist nicht so schnell weg. Ihre Frau wurde ja auch verurteilt. Das ist ja auch irgendwie, die hat bei Ihnen in der Praxis gearbeitet und wurde auf 2 Jahren zur Bewährung und 150 Sozialstunden verurteilt. Warum Richtig. Eigentlich?
3: Ja, weil die einfach davon ausgegangen sind, dass meine Frau das mit initiiert hat. Dabei, das habe ich ganz oft gesagt, ich habe gesagt, es ist so, dass meine Frau in der Anmeldung ist und jeden Patienten einfach nur annimmt. Und wenn einer zu mir will, dann schickt sie den zu mir rein. Und ich war in dem Zimmer, wo also die Impfung beziehungsweise auch Nicht-Impfung stattfand, war ich ja ganz alleine. Da war kein anderer dabei. Also was da drin passierte, das ist einfach, ja, haben die einfach so angenommen, dass das so ist. Und dann, die Staatsanwältin hat ja auch schon bei der Praxisdurchsuchung gesagt, ach, mir ist gerade eingefallen, sie klage ich ja auch noch an.
2: Wahnsinn.
3: Ja, das hat sie mal so eben aus dem Hüftgelenk.
2: Einfach so gesagt, ohne irgendwie irgendwelche Vorwürfe eigentlich zu, oder Belege, Gott, Beweise, um Gottes Willen, sowas Altmodisches.
3: Ja, nee, ich weiß nicht warum. Meine Frau hatte gerade ein paar Infusionen bei Patienten gemacht. Und dann sagt sie, ja, jetzt durchsuchen wir erstmal ihre Wohnung zu Hause und da gehen jetzt ein paar Beamte hin und dann brechen wir ihre Tür auf. Und da sagte meine Frau zu der Staatsanwältin, ja, warten Sie, ich mache eben die Infusion fertig und dass die Patienten davon, dass die Infusion abgenommen wird und da kann ich ja mitfahren. Da brauchen Sie die Tür nicht aufzubrechen. Er hat sich dann darauf eingelassen, ja, und dann sind die dann nach Hause gefahren, haben die Wohnung noch durchsucht, haben da so Decken oben runtergerissen, ja, weil sie dachten, ich hätte da irgendwas. Ich habe dann auch die Beamten die kamen ja hinterher nochmal, habe ich dann gefragt, was suchen Sie eigentlich? Ja, da wussten sie selbst nicht genau, Impfpässe. Da sage ich, wie war das, Impfpässe? Soll ich hier Impfpässe lagern? Wofür? Ja. Naja, sie sollten auf jeden Fall durchsuchen oder sollten wahrscheinlich auch Unordnung anrichten, was auch immer.
2: Der Wahnsinn. Das,
3: ja, und ich fand dann auch, meine Frau, die wollte dann natürlich, hat gesagt, okay, ich akzeptiere das mit Sozialstunden, ja, alles gut, dann mache ich das. Und dann hat sie sich ein paar Mal gemeldet bei Gericht. Also, und dann haben die wohl gesagt, ja, sie müsste warten. Ihre Vorschläge würden sie nicht. Also sie wollte gerne in so einem Pflegedienst arbeiten oder dachte mit irgendwelchen Kindern oder irgendwie sowas. Nö, dann haben sie abgewartet und dann haben sie gesagt, sie sollte auf dem Friedhof arbeiten.
2: Also statt in der Pflege, wo sie eher Erfahrung hat, also wo sie hätte helfen können und wo es in der Pflege ja auch großen Bedarf gibt an Personal, da durfte sie nicht, weil die Arbeit auf dem Friedhof geeigneter war.
3: Ja, besser.
2: Also schwere körperliche Arbeit, kann man so sagen, oder?
3: Genau, und da musste meine Frau da voll mitarbeiten, wie die Männer da. Da war gerade sehr viel Laub und nasses Laub und das musste sie zusammenheben und immer auf so einen Wagen, der viel zu hoch war für sie. Und da hat sie dann auch Probleme gekriegt im Nacken und im Schulterbereich. Wurde da vom befreundeten Physiotherapeuten Gott sei Dank behandelt. Ja, aber dann hat sie brav ihre Stunden abgeleistet. Ne? Da habe ich absolute Bewunderung für, was sie da geleistet hat, ne? Ja, ohne Murren, ja.
2: Das auch alles hinzunehmen, einfach so. Ich meine, bei dieser ersten Razzia, also im Januar 22, da kamen ja schwer bewaffnete Polizisten plus Kriminalbeamte plus Staatsanwälte in die laufende Praxis, die ja voll war zu dem Zeitpunkt. Das klingt nach einer ganz großen Show. Kam das eigentlich für Sie komplett überraschend?
3: Sagen wir mal so, ich hatte Wochen vorher, habe ich gesehen, wie auf der gegenüberliegenden Straßenseite mehrere Männer waren, die mit Teleobjektiven ständig auf die Praxis gerichtet waren. Und da habe ich gedacht, naja,
2: Die standen auf der Straße?
3: Nee, die standen in einer Wohnung. Die haben wahrscheinlich die Wohnung angemietet oder sonst irgendwas und haben dann ihre Teleobjektive. Ich nehme an, das gibt so, wie heißen die,
2: Lausch und Horch.
3: Ja, Lausch und Horch. Dann haben die versucht, jetzt hatten wir aber Praxisräume und hatten immer noch Zwischentüren. Das heißt, die konnten bis in durch die Wände nicht durchgehen. Ich weiß nicht, wie gut die Technik heute ist, aber sie haben da wochenlang haben die das gemacht und da kam ja noch nichts. Ja, und irgendeine Ärztin hat mich, eine Internistin von St. Marienhospital Lünen, die hat erst eine anonyme Anzeige gemacht. War eine türkische Ärztin übrigens und dann ist sie ermittelt worden und dann ist sie dann zur richtigen Anzeige geworden. Hat sie mich als Kollegen angezeigt, weil sie sagte, weil sie das gehört hätte, dass ich keine richtigen Impfausweise ausstelle und dass sie das nicht ethisch vertretbar hält.
2: Der Denunziant. Die hatten also auf jeden Fall Hochphase in dieser Zeit. Aber sagen wir mal, dieser Lausch- und Horch-Trupp, hat der das alles ganz heimlich gemacht? Aber Sie haben den ja gesehen. War das relativ offen? Sollten Sie eigentlich nur eingeschüchtert werden oder was war Ihr Eindruck?
3: Kann auch sein. Es könnte durchaus sein, dass Sie mich einschüchtern wollten.
2: Also heimlich war das ja nicht, ne?
3: Nee, das war unheimlich. Ja, das war schon komisch. Ich habe Ja, hinterher habe ich das, ich habe das so hingenommen, wir sind mit dem Hund öfter mal spazieren gegangen, dann habe ich die gegrüßt. Ja, ja gut, also ich dachte, das gehört zum normalen Gebaren des Staates zu diesem Zeitpunkt.
2: Okay.
3: Da sind ja auch andere Sachen vorgefallen. Und
2: ja. War Ihnen damals eigentlich klar, wie riskant es war, also Ihre Patienten zu schützen, indem Sie ihnen Impfbescheinigungen ohne Impfung ausgestellt haben?
3: Also ich habe mir, als das kam mit dem, es gab ja Lockdowns schon und Shutdowns zu dem Zeitpunkt und mit all diesen Kontrollen, das habe ich schon gemerkt, dass da eine gewisse Ernsthaftigkeit dahinter steckte, dass die das mit Sicherheit ahnden werden. Nur darf man nicht vergessen, die Patienten, die hatten wirklich Angst. Die hatten Panik, die müssen sich das vorstellen, die haben vor mir gekniet und gebettelt, ja, also das war ich ja gar nicht gewohnt, ne? Und die haben gesagt, bitte, bitte, bitte, ne, unbedingt, ich brauche einen Impfausweis und ich muss arbeiten, weil ich eine alleinerziehende Mutter zum Beispiel. Und ja, das war.
2: Aber die wollten sich nicht spritzen lassen. Das war ihnen schon klar.
3: Das war, die wollten sich nicht spritzen lassen, brauchten aber den Impfausweis. Mhm. Weil sie sonst nicht, also
2: ja, klar. Ne,
3: das ist logisch, die konnten nicht weiterarbeiten und was weiß ich was. Ich meine, gut, jetzt für einen Sportclub oder ne, dass man da nicht mehr hin kann und so, dafür habe ich das jetzt nicht gemacht. Aber so Leute, die jetzt bedroht waren, mhm. ja, ernsthaft bedroht waren und so, und dann wurde mir ja immer unterstellt, also auch von der Staatsanwaltschaft, ich hätte dafür Geld genommen. Habe ich natürlich nicht. Ich habe auch nicht eine einzige Impfe abgesetzt. Das war lustig. Im ersten Haftbefehl stand, er hat 90.000 Euro ausgeschlagen. Also er hat keine Berechnung für 90.000. Und da haben sie gedacht, naja, für eine Schwerpunkt-Ermittlungsstelle Wirtschaftskriminalität ist das ein bisschen komisch, wenn einer Geld ausgeschlagen hat. Und dann haben sie es im dritten Haftbefehl haben sie es dann weggelassen.
2: Mhm.
3: Ja, weil sie es dann sagten, das hört sich ja komisch an. Ne? Aber es hat sich für viele Leute, dadurch, dass diese 90.000 im Haftbefehl standen, hörte sich das immer so an, als wenn ich das unterschlagen hätte oder irgendwas. Ja, weil die Leute ja manchmal das so überfliegen. Und naja, dann habe ich das aber versucht, ein paar Mal richtig zu stellen. Vor kurzem noch hat mich einer angesprochen und hat gesagt, hör mal, du hast ja diese Impfung gemacht, hast bestimmt viel Geld verdient. Da sage ich, nein, das kannst du alles nachlesen. Ja, und das ist alles hundertprozentig bewiesen. Ich habe dafür kein Geld genommen. Mhm. Ich bin also, sagen wir mal, ich bin ja jetzt auf Hilfen von Patienten oder Mitmenschen, sage ich jetzt mal, bin ich ja ein Stück weit angewiesen. Der weiße Kranich, der sammelt ja dann.
2: Ja, genau, für ihre ganzen Anwaltskosten und die sie alle noch haben. Ja,
3: ja, richtig.
2: Also ich werde das verlinken unten. Unten in der Beschreibung unter dem Video findet man auch also die Adresse oder das Bankkonto, wo man ihnen helfen kann, wo man sie unterstützen kann.
3: Ja, genau, das macht der weiße Kranich und das hat bisher ja auch hervorragend geklappt, sag ich mal. Und ich bin da auch vielen Leuten sehr dankbar, ja, auch die, die mir geschrieben haben. Ich habe ja unendlich viel Post gekriegt. Ja, ich war dann hinterher, also in der U-Haft habe ich schon viel Post gekriegt, die aber immer wieder aufgemacht worden ist. Die Staatsanwaltschaft hat das ja quer gelesen, also vorher gelesen, ich kriege die 14 Tage später die Post. Aber es kam jeden Tag was. Und da war eine Beamtin, die konnte mich wohl nicht so gut leiden. Die schmiss mir die immer so aufs Bett, ja, hier ihre Fanpost, ne, und dann ist sie wieder rausgegangen. Na, es waren wirklich tolle Briefe dabei, auch von Kollegen und Kolleginnen und nicht nur aus Deutschland, sondern Österreich, Schweiz und sogar, es ging bis zu den, also Australien, sogar von den Seychellen habe ich Post gekriegt. Also ich wusste gar nicht, wo die Leute das ja alle wissen, aber die haben ja wahrscheinlich gut recherchiert. Und die haben mich alle emotional unterstützt.
2: Es hat schon geholfen, oder?
3: Ja, es war schon. Ich merkte das auch bei den Mitgefangenen. Ja, die haben ja alle mitgekriegt, dass ich unendlich viel Post kriegte. Und die waren schon ein bisschen ja neidisch darauf, ja, dass ich so viel poste. Und die müssen sich vorstellen, da gibt es Leute, die sind 3-4 Jahre im Knast und kriegen nie einen Brief.
2: Genau.
3: Außer vom Staatsanwalt. Aber Ja.
2: Wenn du dich schon auf Post vom Staatsanwalt freut, ne, dann sieht es richtig doof aus.
3: Also, mir schreibt einer. Ja, auf jeden Fall, das war schon. Gut, jetzt büße ich im Augenblick körperlich das so ein bisschen aus. Ich musste auf diesem Gefängnisstuhl, habe ich da immer gesessen. Das müssen Sie sich so vorstellen, wie in der ersten Klasse in der Schule, nur ein bisschen größer, also ein bisschen höher, aber von der Bequemlichkeit.

0: Muskel oder beziehungsweise einer Muskelgruppe, der ist der Gluteus. Ja, und den habe ich jetzt nicht besonders gestärkt, sondern ich habe ihn einfach nur benutzt zum Sitzen. Und den braucht man auch zum Stehen, ja, hauptsächlich. Und da kriege ich ab und zu Schmerzen und da hilft mir ein Freund, der ist Physiotherapeut, mit bestimmten Übungen, damit ich da wieder. Also das sind schon leichte Haftschäden, die ich da habe.
1: Ja, das kann ich mir vorstellen. Wie, aber apropos, ich meine, man hört ja immer oder man sieht in Filmen, dass das Gefängnisessen so scheußlich ist und so ungesund. Wie war denn das bei Ihnen?
0: Also, naja, also ich hatte, man kriegt also morgen zum Beispiel, kriegt man so Weißbrot. Das ist aber nicht Weißbrot, wie man es kennt. Das sind so Scheiben, die sehen so aus wie Weißbrot und riechen auch ganz eigentümlich. Und da ist kein bisschen Hefe drin, weil die wollen nicht, dass aus dem Weißbrot die Gefangenen die Hefe benutzen, um sich selbst Alkohol herzustellen. Ja, da sind einige polnische Mitgefangene, die sind da sehr clever, die haben das geschafft, aber die haben dann irgendwelche Früchte gekauft und was weiß ich nicht alles. Auf jeden Fall, dieses Brot können Sie maximal bis mittags haben, da fängt es an zu schimmeln.
1: Boah.
0: Ja, ich meine, ich dachte immer Brot, naja, 24 Stunden habe ich mir gedacht, müsste es wenigstens halten, aber das macht es nicht. Und dann habe ich hinterher erfahren, die kriegen das Brot in rauen Massen geschickt aus einer Bäckerei. Und das wird eingefroren und dann wird es irgendwie einen Tag vorher aufgetaut und dann kriegen wir das offizielle. Das war nur so ein Aspekt. Ansonsten kriegt man immer irgendwelche Dosen, Fischdosen. Jeden Freitag gibt es irgendein Filet, Schollenfilet oder was auch immer. Ja, so ein Fischstäbchen. Ne? Also ich sage jetzt mal, man muss sich da schon Freunde erwerben, damit man mal was anderes isst. Ich hatte Gott sei Dank welche Gefangene, die in der Küche arbeiteten. Ich kannte welche, die bei uns Hausarbeiter waren. Ich habe einen Türken gehabt, den habe ich immer beraten mit bestimmten Sachen. Der konnte hervorragend Suppen kochen. Ja, da war ich dann auch. Man kann ja dann Umschluss machen. Das heißt, man kann sich nachmittags mit einem Gefangenen für eine Stunde zum Beispiel treffen. Den können Sie auf Ihre Zelle einladen oder Sie gehen zu ihm hin.
1: Also jetzt wir sind wir im Regelfall.
0: Nee, wir sind noch in der U-Haft. Das ist
1: Okay.
0: alles U-Haft. Auch in der U-Haft ist es normalerweise nicht üblich, dass man arbeitet. Ja, also Arbeit ist nur den Leuten, die im Vollverzug sind. Und ich kannte aber zwei Gefangene, die es geschafft haben, da schon Arbeit anzunehmen. Und da konnte ich auch dahin. Das ist zumindestens, Sie werden um 7 Uhr abgeholt, 13 Uhr und dann nochmal bis 15 Uhr. Sie können auf der Arbeit duschen, was sonst nur zweimal in der Woche erlaubt ist. Aber da konnten Sie auf der Arbeit jeden Tag duschen. Naja, und Sie lernen nochmal 100 bis 200 andere Gefangene kennen. Das, ja.
1: Ja,
0: Und
1: und die Zeit vergeht, ne? Also
0: die Zeit vergeht.
1: das Grübeln ist nicht da.
0: Ja.
1: Ich würde ganz gern nochmal auf diesen Überfall, auf diese Razzia in Ihrer Praxis zurückkommen. Da wurden Sie ja in Ihrer Praxis festgesetzt
0: Ja.
1: und die Beamten haben dann die Praxis und auch die Patientendaten durchforstet. Dürfen die das eigentlich?
0: Ja, normalerweise nicht.
1: Aha.
0: Also,
1: Also
0: ne,
1: das
0: das
1: ist
0: heißt,
1: eigentlich ein Recht, also ist es ein Rechtsverstoß?
0: ja. Das heißt, also es gibt ja auch noch ein paar andere, da hat mich hinterher einer drauf gebracht. Während einer Durchsuchung, ja, vor allem in einer Praxis mit empfindlichen Daten, ich meine, da stehen überall Diagnosen drauf, ja. Ist schon, also könnte für jeden irgendwie betroffen machen, ne? Je nachdem, was da draufsteht. Ja, und die haben mich ja festgesetzt in meinem Wartezimmer. Ein Beamter wurde abgestellt, der mich bewacht hat, damit ich mich nicht da rausbewege. Und dann wurde die Praxis durchsucht. Und normalerweise muss man bei der Durchsuchung, ja, bei dem, was sie da machen, muss man anwesend sein. Das heißt, okay, ich darf da nicht hinderlich sein, aber ich muss zumindest anwesend sein, damit ich weiß. Die haben die Kühlschränke durchwühlt, die haben ja die ganzen Akten durchwühlt, mein Arbeitszimmer, haben ja alle Laptops mitgenommen, haben Computer mitgenommen, alle Handys. Ja, und irgendwann, da war ein Tresor in der Praxis und da kam der Oberstaatsanwalt, da waren ja zwei Staatsanwälte bei mir, ja.
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1: 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Jetzt Meldungen aus der Trigger FM Redaktion. Die dänische sozialdemokratische Premierministerin Mette Frederiksen hat im dänischen Parlament eindringlich vor den negativen Folgen der Migration gewarnt. Sie sagte, das Problem ist, dass im Inneren des Landes ein großer Feind heranzuwachsen begonnen hat. Und das sind Ausländer, die nach Europa gekommen sind. Europa ist bedroht. Das Problem ist, dass wir sowohl von außen als auch jetzt von innen bedroht sind, sagte die dänische Premierministerin. Die Staatsanwaltschaft Dortmund hat Ermittlungen gegen Herbert Grönemeyer wegen des Verdachts der Volksverhetzung eingeleitet. Das bestätigte ein Sprecher der Staatsanwaltschaft gegenüber Apollo News. Wegen Grönemeyers Rede von rechten Ratten hatte ein Mann im Frühjahr Anzeige gegen den Sänger erstattet. Bei einem Konzert in Dortmund im Februar 2026 hatte Grönemeyer von rechten Ratten und rechten Rassisten gesprochen. Fakt ist, wir sind eine stabile bürgerliche Gemeinschaft. Solidarisch, fest, klar und eindeutig. Und wir stehen zusammen, bis sie wieder in ihren Löchern verschwinden, wo sie herkommen, hatte Grönemeyer damals gesagt. Laut internen E-Mails hat die Union den umstrittenen Steuererhöhungen für Vereine und weiteren Subventionsabbauten im Zuge der Haushaltsverhandlungen vorab zugestimmt, obwohl sie diese eigentlich öffentlich kritisiert. Trotz des gespielten Widerstandstheaters der Union betonen Regierungskreise, dass die Maßnahmen bereits im April und Juni gemeinsam beschlossen wurden. 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
5: Alle Handys. Ja, und irgendwann, da war ein Tresor in der Praxis und da kam der Oberstaatsanwalt, da waren ja zwei Staatsanwälte bei mir. Ja. Der hat dann gesagt, ich sollte kommen und sollte das öffnen. Ja, weil wollte dabei sein, dann standen die da um mich herum, als wenn ich da drin irgendwie Munition hätte oder Sprengstoff. Ja, und dann habe ich das nur geöffnet und dann bin ich wieder in das Zimmer gegangen. Ja, ja, und hinterher habe ich erfahren, dass das alles nicht statthaft ist. Okay. Na gut, und die waren alle schwer armiert. Die hatten alle schusssichere Westen an. Ja, und ich dachte, meine Güte, was haben die hier erwartet? Ne? Ein Waffendepot oder so?
6: Nein, haben sie nicht erwartet. Sie wollten ihnen nur klar machen, dass hier die Staatsmacht auftritt. Ich meine, das war ja bei so vielen so. Ne? Ja. Aber es wurden ja auch ihre Patienten vor Gericht gestellt. Ne? Also ja. Menschen, die eigentlich nur auf ihre körperliche Unversehrtheit gepocht haben. Richtig. Wie haben Sie das empfunden?
5: Ja, ich fand das schlimm. Ja, ich habe nur gedacht, meine Güte, jetzt werden die auch noch. Jetzt habe ich ja die Daten aufbewahrt in meiner Praxis. Da stand ja drin, die mussten ja unterschreiben alle, ne, für das. Und da habe ich gedacht, ja, jetzt werden die alle vernommen und so. Wobei da große Ausnahmen waren. Ne? Es wurden nicht alle vernommen, sondern eben halt nur ein ganz bestimmtes Klientel. Ne?
6: Welches?
5: Ja, also sagen wir mal so, es gab ja zum Beispiel so Gruppen wie die Clans. Es mhm. gibt ja so Clans. Da waren viele bei mir in der Praxis, ja, also und von denen war nicht ein einziger als Zeuge vor Gericht und nicht ein einziger in den Akten drin. Und das fand ich ein bisschen auffällig. Ja,
6: das ist interessant, ja.
5: Ja, da waren auch nur Tschetschenen da und so, die waren auch nicht. Ne? Das sind ja Leute, die sich nichts gefallen lassen. Das habe ich auch hinterher im Laufe meiner Zeit in der Urhaft dann erlebt, dass zum Beispiel Leute, die von der Mafia sind, da hat mir zum Beispiel einer erzählt auf dem Hof, ja, er sagt, ich bin jetzt eine Woche hier, aber ich komme schnell wieder raus. Er sagt, ich habe einem das Knie zerschossen. Ach so, sag ich, ja, der kann nicht mehr laufen, sagt er, alles klar. Aber das wird geregelt, alles, und in einer Woche bin ich wieder draußen. Und der hatte recht, der war in einer Woche wieder draußen. Und er hat gesagt, naja, wichtig ist, wenn du auf jemanden schießt, hat er mir gesagt, immer unterhalb der Gürtellinie. Sagt er, und Knie ist soweit in Ordnung. Da sage ich, aber der Mann kann nie wieder laufen. Ja, sagt er, gut, das, ne.
6: Und der ist wieder entlassen worden, obwohl man wusste, dass er es wirklich getan hat?
5: Ja, ja, da waren mehrere, also die auch sich ganz sicher waren. Zum Beispiel saß neben mir einer, ich weiß jetzt nicht von welchem Clan, müsste ich nochmal gucken, auf jeden Fall saß einer von einem Clan neben mir bei der Arbeit und Schrauben drehen, ja. Und der sagte dann zu mir, sagt er, darf sie nicht wundern, ich habe mich mit dem so ein bisschen angefreundet, weil wir haben zusammen Tee getrunken und ich habe ihm ab und zu Lakritz gegeben und so, weil er das gerne mochte. Und der sagte dann zu mir, naja, ich werde in einer Woche quer verlegt und dann werde ich entlassen, das kriegt keiner mit. Das ist alles abgesprochen.
6: Okay.
5: Ja, das habe ich, ja, ich habe mir nur gedacht,
6: gut. Wirft ja noch einmal ein anderes Licht auf diesen Staat.
5: Ja, ich glaube, dass hier ein ganz anderes Gesicht ist. Ich meine, ich habe mir immer vorgestellt, wir sind das Land der Dichter und Denker, ja, und hier ist Goethe, Schiller und was weiß ich was. Und dann ist unser Rechtsstaat auf einmal so zusammengebrochen. Also ich finde, das hätte man auch alles eleganter machen können.
6: Ja. Ja, aber ganz ehrlich, man muss auch sagen, wenn die Leute alles mitmachen, dann denkt man sich, warum eleganter geht auch so, ne?
5: Ja, also
6: vor allem, wenn die Medien mitmachen. Wie haben denn eigentlich die Mainstream-Medien Sie begleitet in Ihrem Prozess?
5: Naja, hauptsächlich war ja irgendwie einer von der Recklinghauser Rundschau, glaube ich, war da. Der war Prozessbeobachter, aber der war nur immer 5 Minuten da und hat abends einen langen Bericht geschrieben, der am nächsten Tag in der Zeitung stand. Und das war dann immer, im Grunde genommen hat er dann angerufen bei Gericht oder bei der Staatsanwaltschaft und die haben ihm dann das vorgeschrieben, was er drücken sollte. Das war schon bekannt, ja, weil, ja, und deshalb haben auch von meinen Bekannten und Freunden, hat das ja auch keiner mehr gelesen. Ja, und das, was erzählt worden ist. Am selben Abend, als die Praxis durchsucht worden ist und dann auch meine Privatwohnung, da musste ich ja schnell nach Hause, weil vor unserer Haustür waren schon mehrere Kameras positioniert. Da war richtig was los. An Medien, da ist mein damaliger Anwalt, ist nach draußen gegangen, hat mit denen gesprochen. Ja, und hat die wohl gebeten, dass sie dann irgendwann abfahren, sonst würde ich eben halt die Praxis nicht verlassen können. Und dem haben die wohl auch Folge geleistet, aber dann in Radio kam dann sofort die Meldung, ne, dass da der Staatsfeind Nummer 1 gerade verhaftet, also nicht verhaftet worden ist, sondern die Praxis durchsucht worden ist und so weiter und so fort. Mhm. Da haben sie ja noch nichts gemacht. Da ist er erst später gekommen.
6: Ich meine, viele Ihrer Kollegen, die sind ja reich geworden durch diese Zeit.
5: Ich hörte davon, ja.
6: Ja, manche haben auch damit geprahlt, davon hörte ich wiederum, ja. Sie wurden auch von einer Kollegin denunziert. Wie sehen Sie heute nach Corona auf die deutsche Ärzteschaft?
5: Also dadurch, dass ich ja eh schon ein etwas kritischer Arzt war. Ich war schon im Krankenhaus ein bisschen kritisch und dann hinterher natürlich auch ich habe ja eine Kassenarztpraxis gehabt in Herne und da habe ich ja auch schon ein Naturheilverfahren gemacht.
6: In Herne? Ich habe Recklinghausen gesagt.
5: Ja, ich hatte erst 10 Jahre in Herne eine Kassenarztpraxis und dann hinterher eine Privatpraxis in Recklinghausen.
6: Alles klar.
5: So, und da war es eben halt schon so, dass viele meiner Kollegen gegen mich waren, weil ich habe mit Blutegeln gearbeitet, mit Bachblüten, Kinesiologie, Familienaufstellung und all diese Sachen. Und Ja, die haben mich dann immer eigentümlich angeguckt oder haben mich auch beschimpft teilweise. Ja, und oder haben mir irgendwelche Leute zur Untersuchung geschickt. Irgendwann mal, glaube ich, war irgendeiner, der fand das schlimm, dass ich mit diesem Chip, also es gab ja damals so Karten von den Kassenpatienten und da gab es so Hüllen. Und ich habe diese Hüllen gemacht und auf der Rückseite habe ich mein Logo gemacht und meine Anschrift. Und da hat mich sofort wieder ein Kollege angezeigt.
6: Werbung, ne? Oder so.
5: Ja, unzulässige Werbung, das durfte ich nicht und so. Naja, da habe ich gewusst, wie die gestrickt waren. Ich war damals der einzige Arzt in Herne, ja, der Akupunktur gemacht hat und Bachblüten und solche Sachen. Ja, und hinterher, ein halbes Jahr später, haben alle Akupunktur gemacht. Fand ich ganz lustig, ne, dass da auf der einen Seite, aber mir war das egal. Ich sage, wenn die das wirklich ernst meinen und das gut machen, dann ist das gut. Ja, dann ist das schön. Dann kriegen die Leute eben halt eine gute Therapie, ja, wenn sie es ernst meinen. Nur ein Patient kam mal zu mir aus einer anderen Praxis, der hatte Bachblüten gekriegt und sagte dann, wissen Sie, ja, ich sagte, ich habe die jetzt von Ihrem Kollegen, aber irgendwie helfen die überhaupt nicht. Da sage ich, wie kommen Sie darauf? Ich habe das Gefühl, Ihr Kollege glaubt da nicht dran. Der hat das einfach nur gemacht, ja, weil alle das machen oder so. Naja, gut.
6: Ja, vielleicht hat er auch nicht das Richtige gegeben, man weiß es nicht.
5: Ja, ja, klar. Der hat irgendwas zusammengemischt, ja.
6: Wenn Ihre Bewährung vorbei ist, bleiben Sie in Deutschland?
5: Ja, das wurde ich oft gefragt. Ja, haben mir ja auch viele Leute schon angeboten, ne? Die haben gesagt, hier Ungarn, Rumänien, Marokko, Sansibar, ja. Ich sag mir einfach irgendwo, man ist ja hier irgendwo geboren. Ja, hier hat man seine Eltern, seine Großeltern, Urgroßeltern. Hier hat man die Familie, wir haben ja auch jetzt auch Enkelkinder und die alles einfach nur zu verlassen. Ich habe mir das so vorgestellt, ich sage, ihr stellt euch das alle einfach vor. Ich bin weg, ja, und dann wird man irgendwo gesucht und man muss sich jeden Tag verstecken. Ich habe ja im Knast, habe ich ja Leute kennengelernt.
6: Ich meinte natürlich nicht, also ich meine, dass sie nach ihrer Bewährung, also ganz legal dann woanders leben. Nicht,
5: ach so.
6: Ja, nicht, dass sie heimlich, das wollte ich Ihnen jetzt nicht unterstellen.
5: Nein, also ich habe schon geliebäugelt, weil wir ja mit Marokko, da ist es einfach leichter und auch Sansibar ist durchaus eine Option, ne, weil da lebt es sich leicht, ist preiswert. Ne. Gut, da hat man
6: eine deutsche Community inzwischen.
5: Inzwischen eine deutsche, österreichische Community. Ja, da habe ich auch viele kennengelernt, also wirklich tolle Leute, die genauso denken und so. Auch eine Ärztin aus Hamburg habe ich da mal, eine Notärztin kennengelernt. Die bauen da auch teilweise an. Da sind also schon Leute, die da ansässig sind. Die haben da schon Grundstücke und bauen da Strophantin an für Herzschwäche und solche Sachen. Ja, die machen da eine ganze Menge. Ja, da habe ich gesagt, das hört sich interessant an. Ne? Also da liebäugel ich mit. Es ist doch nicht so, dass ich das so fest... Ich habe ja hier auch noch, sagen wir mal, es gibt ja immer noch so Patienten, die ich immer noch so betreue, die rufen mich an und dann wollen sie einen Tipp und dann sage ich denen das, was sie machen können. Da sind sie auch immer alle sehr dankbar für. Naja,
6: das kann man auch aus Sansibar inzwischen, ne?
5: Ja. Also ich habe auch Sansibar, habe ich eine Psychotherapeutin kennengelernt. Die hat gesagt, sie findet das so schön auf Sansibar. Sie möchte da bleiben. Und hat dann ihre Patienten, hat sie sozusagen alle per Computer, also per Laptop, hat die dann behandelt. Und die haben ihr brav dann was nach Sansibar überwiesen. Da konnte sie schön da bleiben. Und gesagt, oh, gute Idee, ja.
6: Ja, man muss auch die Vorteile der Digitalisierung
5: sehen. Ja, muss man auch sehen, ja.
6: Vielen Dank, lieber Herr Habich, das war ein schönes Gespräch. Vielen Dank, dass Sie da waren und vielen Dank auch für das, was Sie getan haben. Ich glaube, ich spreche sehr vielen Menschen aus der Seele. Vielen Dank. Ja.
5: Ich danke auch Ihnen, herzlichen Dank.
6: Tja, Leute, Herr Habich hat seine Patienten nach bestem Wissen und Gewissen behandelt. Er hat niemandem geschadet und wahrscheinlich sogar Menschen geschützt. Sein Verbrechen, willkürliche Regeln eines autoritären Corona-Regimes zu missachten. Sollte es jemals zu einer ehrlichen Aufarbeitung kommen, dann wird er ein Held sein. Ich wünsche euch eine gute Zeit. Übrigens nochmal vielen Dank für eure Unterstützung meines Kanals. In diesen Zeiten geht's gar nicht anders. Ich wünsche euch eine gute Zeit. Bis bald.
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1: Lieber Helmut Reinhardt, ich übergebe dir das Wort. Das Panel lautet, der Name des Panels lautet, ohne Dexit kein Afuera? Fragezeichen. Helmut, du beantwortest die Frage.
2: Ja, Ferdinand, ganz herzlichen Dank für die Vorstellung. Und ich begrüße Sie ganz, ganz herzlich, liebe Freunde der Freiheit, zu dieser Runde. Und da soll es darum gehen, ist Libertarismus möglich ohne Dexit? Und ich möchte zunächst meine Gäste vorstellen. Zu meiner Rechten Christian Schneider, er ist Podcaster, ja. Moderator, Gründer des Formats ESAFOX. Mhm. Und er spricht seit vielen Jahren mit Politikern, Wissenschaftlern, Unternehmern, Autoren, ja, über gesellschaftliche Entwicklung, über Politik.
3: Kann man so
2: Und seine,
3: sagen,
2: ja. seine Besonderheit ist, er lässt die Menschen ausreden. Ja gut, wenn man die öffentlich-rechtlichen Medien verfolgt und die Talkshows, da wird oft nicht ausreden gelassen. Gut.
3: Okay.
2: Dann kommen wir weiter zu Oliver Gorus. Er ist Autor, Kolumnist und Herausgeber vom Sandwirt. Und das ist das Magazin des konstruktiven Widerstands. Ja, ein hervorragendes Magazin, wo ich auch öfter mal reinschaue. Tolle Artikel. Ja, vielleicht schauen Sie auch mal rein im Internet und vielleicht können Sie unsere alternativen Medien mit einem Abo unterstützen. Ja, und dann kommen wir zu Andreas Thiel. Andreas Thiel ist Kabarettist, er ist Satiriker, Drehbuchautor und Filmproduzent. Und er hat einen Kinofilm gedreht, seinen ersten Kinofilm mit einem Titel, der mich jetzt schon neugierig macht, weil wir zeigen den Film heute Abend noch. Und zwar heißt der Film Kalbermatten und das ist ein Ort in der Schweiz. Aber jetzt kommt's. Der Untertitel ist Demokratie ist, wenn alle doof sind.
4: Darf ich dich korrigieren? Das ist gar nicht der Untertitel. Ich habe den selber gelesen hier, der ist gerade lustig, aber der Titel ist Wer frei ist, ist selber schuld.
2: Aha, wie kommst denn zu diesem tollen Titel?
4: Ich weiß nicht, wie es zu dem Bis zu dem Titel kommt, weiß ich nicht. Wer frei ist, ist selber schuld. Der Untertitel ist von David Dürr. Wir sind zwei Produzenten, David Dürr und ich.
2: Okay. Ja gut, kommen wir mal zur aktuellen Situation in Deutschland. Und da würde ich gerne von euch dreien wissen, wie ihr die aktuelle Lage einschätzt. Also wo stehen wir im Moment? Christian.
3: Boah, also ich nenne es immer Regenbogen-Stalinismus. Wird alles immer tyrannischer, ne? Digital-Euro steht bevor, Digital-ID steht bevor. Man plant alles schon, Rekordhaushalte werden verabschiedet, ob wir wollen oder nicht. Es wird gelogen, wie eh und je, obwohl man darf nicht Lügenfritz sagen, ne? Habe ich gehört. Und ja, ich glaube, man nennt es Anarchotyrannei, so ein bisschen. Ist aber so ein bisschen so, dass das die Anarchie in einen schlechten Ruf bringt. Aber gemeint ist natürlich, dass gewisse Gruppen machen dürfen, was sie wollen in diesem Land und andere werden gegängelt. Viele kennen das ja, ne? Paragraph 188 und so weiter. Wenn man das falsche Meme postet, dann kriegt man vielleicht einen Hausbesuch. Das sind alles Sachen. Also ich habe selber auch diverse Verfahren am Laufen. Es stand, glaube ich, auch auf diesem Antifa-Flyer, ne? Dass ich politisch agierende Frauen als Hexen bezeichnet hätte. Das war, glaube ich, das einzig Wahre, was auf diesem Flyer stand.
2: Wer war das? Bärbel Baas?
3: Nee, es war Katharina Schulze, habe ich, glaube ich, grüne Hexe gesagt. Und dann gab es noch die Chefin von Korrektiv, Gusko, hieß sie. Und die habe ich Stasi-Hexe genannt. Ja, also solche Sachen sind ja mittlerweile gang und gäbe. Das heißt, der Staat dreht richtig auf. Eigentlich ist das eine White Pill, weil das heißt, dieses Königreich ist am Untergehen, der Elfenbeinturm ist am Bröckeln und das Einzige, was sie können, ist die Daumenschrauben anziehen und die Tyrannei erhöhen und noch umverteilen, was es zu umverteilen gibt. Einiges ist noch da, also da geht noch was, aber es ist das Ende im Prinzip, ist eingeleitet.
2: Okay,
3: und dann passiert hoffentlich was Neues.
2: Das Ende ist eingeleitet, man weiß nur nicht genau, wie lange das Ende dauert. Oliver, hast du noch Hoffnung?
5: Ich habe kurzfristig überhaupt gar keine Hoffnung, dass da irgendwie noch eine Wende käme oder dass das noch irgendwie zu reparieren wäre. Das ist einfach auch der natürliche Zyklus, dass so ein System, so ein wirtschafts- und politisches System auch einfach mal wieder zu Ende geht. Und das ist gerade der Fall und das Ende ist hässlich und es wird auch hässlich werden in den nächsten Jahren. Es wird noch viel hässlicher werden, als es schon ist. Aber ich bin auf längere Sicht sehr positiv, sehr optimistisch und überhaupt gar nicht besorgt. Es wird schon wieder Neuanfänge geben und da wird es neue Chancen geben. Manche werden ergriffen, manche werden nicht ergriffen. In manchen Gebieten wird es ganz tolle neue Gesellschaftsentwürfe geben, in anderen nicht. Aber zu ändern ist jetzt dieser wirtschaftliche und politische und gesellschaftliche und bildungsmäßige Abstieg in keinster Weise mehr. Das ist eine Phase, wo Individuen, einzelne Persönlichkeiten nichts mehr ausrichten können. Individuen, einzelne Persönlichkeiten können am Anfang, wenn eine neue Gesellschaft aufgebaut wird, wie nach dem Krieg in der Bundesrepublik, da können einzelne Personen sehr viel gestalten und sehr viel machen. Und wenn das System absteigt, so wie jetzt, und sklerotisiert ist und kaputt ist innerlich, dann kann man nichts mehr machen.
2: Du hast gerade gesagt, es wird hässlicher werden. Wie definierst du diese Hässlichkeit? Was erwartet uns noch?
5: Obrigkeitsstaatliche Repressionen, Autoritarismus.
3: Social Credit Score kommt noch.
5: Ja, totale Kontrolle oder der Versuch der totalen Kontrolle, vor allem auch aus der EU. Hässlich ist eben auch, wenn es an die gesellschaftliche Substanz geht, also wenn es an die wirtschaftliche, die Vermögenssubstanz geht und es um Verteilungskämpfe gibt. Verteilungskämpfe sind nicht schön, das ist hässlich. Ja, also Verteilungskämpfe, und da sind wir jetzt eben, die haben schon begonnen. Du sagtest, es ist noch Substanz da. Ja, es gibt noch Substanz, aber der Raubbau an der Substanz beschleunigt sich gerade. Und es macht Spaß, in einer wachsenden Wirtschaft zu leben, und es macht überhaupt gar keinen Spaß, in einer schrumpfenden Wirtschaft zu leben.
2: Ja, Andreas, wie siehst du das Ganze? Du lebst in der Schweiz schon seit längerem, und in Wikipedia steht, du hättest auch in Indien als auf der Straße gelebt, also ohne festen Wohnsitz. Stimmt das wenigstens?
4: Ja, wie alles bei Wikipedia. Also ich lebe in der Schweiz schon seit längerem, nämlich seit Geburt, weil ich bin ja Schweizer. Dann... Ich habe 5 Jahre in Indien gelebt, allerdings nicht auf der Straße. Ich habe es gemacht wie die Engländer früher. Ich habe im Sommer im Himalaya gelebt und im Winter ganz unten im Süden, weil in Indien muss man immer da sein, wo der Monsun nicht ist. Und deswegen haben die Engländer schon diese Bewegung gehabt. Im Sommer in die Höhe und im Winter runter ins Meer.
2: Also ich darf kurz ergänzen, also ich weiß jetzt nicht, wo ich es recherchiert habe, aber ich habe euch natürlich alle drei recherchiert, ne? Wikipedia und ChatGPT, eins von beiden hat geschrieben, du wärst in Deutschland geboren.
4: Ja, wahrscheinlich werde ich es am Ende gewesen sein, wenn das noch... ich bin gebürtiger Berner, aber... vielleicht verwechselst du mich auch mit diesem Handball.
2: Nein. Also,
4: ja. Also gut. Ja, trau nicht Wikipedia und ChatGPT in dem Fall auch nicht. Also ich, der letzte Deutsche, also ich, oder die letzten Deutschen bei uns in der Familie haben den Holocaust nicht überlebt. Mein Opa hat überlebt, weil er über die Grenze gekommen ist. Es waren Berliner Juden, und mein Opa, der ist über die Grenze gekommen, aber in der Schweiz. Das heißt, ich bin dritte Generation Schweizer. Also ich habe noch irgendetwas, sicher noch deutsches Blut, falls es so etwas gibt. Aber es ist schon 3 Generationen her, dass ich in Deutschland geboren gewesen sein hätte können.
2: Okay, gut. Ja, das zeigt mal wieder, dass man ChatGPT nicht vertrauen kann. Wikipedia, ja, ist auch so ein Problem in manchen Dingen. Anderen Dingen ist es ganz gut, aber wenn man zum Beispiel Daniele Ganser bei Wikipedia googelt oder nachschaut, da wird es schon wirklich bösartig. Ja, wie schaust du denn aus der Schweiz auf Deutschland? Wie empfinden die Schweizer und du als Schweizer die Situation in Deutschland?
4: Ja, wir sehen da natürlich irgendeine freiheitspolitische, ein freiheitspolitischer Albtraum, der irgendwie als soziale Romanze verkauft wird den Menschen. Was ich aber wirklich sehe als Philosoph, ist eine Aristokratie, eine sehr klare, reine Aristokratie, weil Deutschland hat ein Parlament, damit muss ich sagen, die Schweiz ist auch eine Aristokratie und Frankreich auch. Das heißt, der Parlamentarismus ist eine aristokratische Einrichtung. Und was man allerdings gemacht hat, ist, man hat die Aristokratie ein bisschen demokratisiert, weil diese Sitze im Parlament, die werden nicht mehr vererbt, sondern jeder kann sich bewerben, Aristokrat auf Zeit zu werden. Das ist das, was wir heute hier Demokratie nennen. Das ist eigentlich eine Aristokratie, wo jeder Aristokrat werden kann. Die Privilegien sind die alten. Sobald man Aristokrat, also heute nennt man das Parlamentarier, ist, steht man über dem Gesetz. Früher mussten die Aristokraten untereinander die Immunität aufheben, damit einer gerichtlich verantwortlich gemacht werden kann für das, was er macht, als Aristokrat oder Parlamentarier. Das ist immer noch so. Das Interessante, sowohl für Deutschland wie natürlich auch für uns in der Schweiz, ist ein bisschen, wir haben noch eine demokratische Ebene da auch noch drin. Das Interessante ist, die Aristokratie ist eine Form der Oligarchie. Und auf Oligarchie folgt Demokratie. Das heißt, ich habe eigentlich viel Hoffnung, was Deutschland anbelangt, weil da es ja keine Demokratie ist, kann noch was draus werden. Und das ist der nächste Zustand nach der Aristokratie, ist Demokratie.
2: Okay. Ja, unsere Demokratie ist einem denkbar schlechten Zustand. Wir haben jetzt gerade erlebt, dass Martin Sichert von der Wahl zum Landrat ausgeschlossen wurde. Er hat also sein passives Wahlrecht verloren. Das bedeutet aber auch, dass die Menschen, die ihn hätten wählen wollen, ihr aktives Wahlrecht verlieren, weil der Kandidat einfach, ja, durch ein Gremium, muss man sich mal vorstellen, von 6 Leuten durch einfache Abstimmung nicht an einer Wahl teilnehmen darf. Völlig willkürlich. Stellen wir uns jetzt mal vor, dass neben der AfD die Libertäre Partei noch groß werden würde mit meinetwegen 10%. Und zusammen mit der AfD wollte man in Deutschland den Libertarismus einführen. Wäre das überhaupt möglich innerhalb der EU, wenn Deutschland nicht aus der EU austritt? Also Thema dieser Runde ist, ohne Dexit kein Afuera. Christian, wäre das möglich?
3: Also ich sehe das auch so, dass ohne Dexit kein Afuera gibt, weil die EU natürlich das überbürokratische, undemokratische Monster ist, was über allem drüber steht. Ein bisschen Hoffnung könnte man natürlich haben. Also bis jetzt war es halt so, dass Deutschland auch wirklich alles mitgemacht hat, ne? Also es gibt ja so ein paar Länder in der EU, die wenigstens hier und da mal so ein bisschen aufmucken, bisschen bockig werden. Und das sehe ich bei Deutschland bisher mit der Blockpartei gar nicht, ne? Die Chance gäbe es natürlich eher bei AfD mit Libertäre. Aber die EU hat doch einen sehr, sehr großen bürokratischen Einfluss. Und da müssen wir raus. Also anders sehe ich genauso. Also eigentlich ist in dem Satz alles drin. Und was die AfD angeht, ist natürlich auch so ein bisschen, ja, da gibt's wohl einen libertären Flügel, aber gibt dann eben auch so Höcke-Sozialismus, ne? Und dann wird's halt auch schwierig, ne? Ist halt die Frage, ob da überhaupt irgendwas Freiheitliches zustande kommt, weil da auch sehr viel Etatismus in der Partei ist. Sind mir zu links.
2: Okay. Ja.
3: Aber ja, also gesetzt den Fall, man würde das irgendwie so hinkriegen, wäre es ja schon mal was. Man könnte so ein bisschen aufmucken, aber die EU ist natürlich wirklich ein bürokratisches Monster, also schwierig mit in der EU bleiben.
2: Oliver, wie siehst du das? Die AfD ist ja tatsächlich die einzige Alternative, die einzige Oppositionspartei in Deutschland. Traust du der AfD zu, dass sie irgendwas ändern könnte, auch hinsichtlich des Libertarismus? Denn es gibt ja doch einige libertäre Tendenzen in dieser Partei, die zum Beispiel auch das Parteiensystem abschaffen wollen. Traust du das der AfD zu, dass sich wirklich was verändern könnte, wenn Alice Weidel Kanzlerin wird?
5: Nein, Ich hab's nicht so mit Parteien ganz generell und ich traue keiner Partei. Wenn eine libertäre Partei so groß werden würde, dass sie die absolute Mehrheit erreichen könnte oder mit Koalitionspartnern regieren könnte, dann wäre sie keine libertäre Partei mehr. Alleine durch den innerparteilichen Prozess, da sind so viele Anreize da, Leute in diese Parteien anzuziehen, die nichts mit Libertarismus oder mit Freiheit am Hut haben, sondern denen es um Manipulation und Politik geht. Ich kann mir das ehrlich gesagt nicht vorstellen. Nein, ich glaube nicht, dass die AfD aus Deutschland ein libertäres Paradies machen würde. Warum auch? Also ist für mich absolut nicht nachvollziehbar. Das Problem ist auch einerseits die EU, andererseits die aktuelle Regierung in Deutschland, aber zum Dritten auch die Parteiendemokratie ganz generell. Und solange das so ist, gehe ich nicht davon aus, dass der Zusammenbruch der politischen Ordnung, die wir gerade in Zeitlupe miterleben dürfen, dass der aufgehalten wird. Außerdem ist es so, nehmen wir doch nur mal das Bundesland Sachsen-Anhalt, wo ja vielleicht tatsächlich die AfD jetzt im Herbst die absolute Mehrheit erreicht und eine Regierung bildet. Der Widerstand aus den Behörden, der Widerstand aus Berlin, der Widerstand der anderen Bundesländer wird so groß sein, dass die total bewegungsunfähig sein werden und gar nichts ausrichten werden können. Was passieren könnte, wäre, dass es den weiteren chaotischen Prozess des Auseinanderfliegens beschleunigen könnte.
2: Ja, Andreas, in der Schweiz gab es jetzt vor kurzem eine Abstimmung. Und also ja, in Form der direkten Demokratie. Und zwar wurde darüber abgestimmt, ob in der Schweiz zukünftig mehr als 10 Millionen Menschen leben sollten. Ist natürlich eine ganz schlaue Geschichte und ein kluger Gedanke, denn die Schweiz ist sehr beengt und sehr bergig. Man kann nicht überall irgendwas hinbauen. Wie hast du diese Abstimmung empfunden? Also für viele war es ja überraschend, dass sie abgelehnt wurde und die Schweizer dafür gestimmt haben, dass mehr als 10 Millionen Menschen in der Schweiz leben können.
4: Ja, das Resultat wurde von den Städten bestimmt und zudem vom französischsprachigen Landesteil. Das ist sehr klassisch. Unterdessen denke ich, sind wir in der Schweiz auch bereits über 50% Nettoempfänger. Und es gibt viel weniger Nettozahler als Nettoempfänger. Und deswegen ist das Mehrheitsprinzip ist tödlich. Die Landbevölkerung, da findet die Wertschöpfung statt. Da sind die Unternehmer, die sind auf dem Land, in der Stadt ist nur Finanzindustrie und da findet keine Wertschöpfung statt, da findet nur Wertabschöpfung statt. Aber auf dem Land, da wo die Wertschöpfung stattfindet, da werden solche Initiativen, auch diese, werden angenommen. Aber die Mehrheit ist bereits irgendwie vom Staat abhängig oder profitiert vom Staat. Und deswegen in den Städten und im französischsprachigen Landesteil, der sowieso etatistischer ist, also Obrigkeitsgläubiger, da werden solche Initiativen immer gekippt. Dazu kommt ein Mechanismus in der Schweiz. Die Schweiz ist in den letzten 100 Jahren ein Einwanderungsland gewesen. Das heißt, wir alle, wie ich auch, wir haben Einwanderereltern und Großeltern. Und das heißt, wir Schweizer sind Einwanderungsbeschränkungen immer sehr kritisch gegenüber. Also es gibt keine einzige Einwanderungsbeschränkung, die an der Urne jemals angenommen worden wäre vom Volk, außer eine. Und die hieß die Masseneinwanderungsinitiative. Und das war richtig gelabelt, weil wir uns natürlich als Minderheitenvolk verstehen. Wir haben eine große Angst und das ist eine demokratische Angst. Das Schlimmste in der Demokratie ist die Mehrheit. Und wir haben Angst vor Mehrheiten, weil wir es immer an der Urne erleben, dass wir von Mehrheiten unterdrückt werden. Und deswegen haben wir reagiert auf diese Masseneinwanderungsinitiative, wo wir gedacht haben, Moment, da könnte eine Mehrheit einwandern. Und das war die einzige Einwanderungsbeschränkung, die wir angenommen haben als Volk, die aber unsere Regierung nicht umgesetzt hat.
2: Ja, danke schön. Ja, kommen wir mal zurück zum Dexit, zu Deutschland, was da möglich wäre. Christian, wenn du tatsächlich in Regierungsverantwortung wärst.
3: Boah.
2: Na, ich weiß, du wolltest das gar nicht, ne?
3: Doch.
2: Doch.
3: Ich würde es tun.
2: Du wärst. Du,
3: Bundeskanzler Christian du. Schneider.
2: Oder König von Deutschland.
3: König, ja, das ja. wäre gut.
2: Oh, da müssen wir jetzt vorsichtig sein, der Verfassungsschutz. Ja, Reichsbürger so, und so weiter. Ja, ja, da müssen wir ganz.
3: Schöne Grüße an den Verfassungsschutz. War nur Spaß.
2: Müssen wir aufpassen. Ja, die Frage ist: Es gibt ja im Prinzip zwei Möglichkeiten, dieses System zu ändern. Einmal ganz legal von innen heraus, man gewinnt.
3: Ich nehme das Illegale.
2: Okay.
3: Grüße an den Verfassungsschutz.
2: Ja, einmal ganz legal, also man gründet eine Partei, gewinnt die Wahlen, kommt in Regierungsverantwortung, hat die absolute Mehrheit und schafft dieses Parteiensystem ab. Die nächste Möglichkeit, die ich sehe, wäre zum Beispiel ein Militärputsch. So, Paragraph.
3: I'm listening.
2: Ja, wobei das in Deutschland mit der woken Bundeswehr, die dann mit irgendwelchen Einhörnern einreiten, natürlich schwierig wird. Allerdings, ja, es gibt kaum andere Möglichkeiten. Wenn wir Paragraph 20 Grundgesetz nehmen, dass wir das Recht hätten, jetzt ja schon uns gegen die Abschaffung der demokratischen Grundordnung zu wehren.
3: Okay.
2: Ja?
3: Ja. Ja, ja, man muss echt aufpassen, ne? Der Staat kann nicht memen. Wenn man zu lustig ist, dann kriegt man Hausbesuche und dann auf einmal Paragraph 129a und so weiter. Deswegen, ich bleib dann doch bei dem Legalen, ja. Also hier so mit Putsch und so weiter, erstmal nicht. Besprechen wir dann gleich off mic nochmal. Aber ansonsten, ja, es ist halt sauschwierig, eigentlich das, was du auch gerade gesagt hast, ne? Also wie will man es machen? Also beziehungsweise, wenn man es machen würde, irgendwie hinkriegen würde, legal, dann wäre es ja auch das Ende der EU eigentlich. Wenn Deutschland weg ist, dann war es das, ne? Das wäre natürlich irgendwie schön, aber ich sehe da sehr, sehr große Hürden. Also, keine Ahnung, es müsste ja die AfD irgendwie alleine herrschen im Prinzip und dann ginge das irgendwie. Aber das, was du sagst, stimmt natürlich, weil in allen, also das ist ja dieses Demokratie-Hopium. Man denkt sich, ach, jetzt einmal der AfD-Bundeskanzler und dann wird alles gut. Und von diesem Hopium würde ich die Finger lassen. Ja, man kann ja natürlich alles Mögliche ausprobieren, schlimmer als jetzt kann es ja nicht werden. Aber was du sagst, stimmt, nämlich die Behörden, die Schulen, die Lehrer, die Beamten, die Polizisten und all das, das sind ja dieselben. Und da wird es diesen Widerstand geben, ja. Und das wird dann nochmal ganz hässlich, was auch fetzig werden kann, lustig unter Umständen, aber das wird nicht so gut funktionieren wahrscheinlich. Also da bin ich so ein bisschen demokratie-pessimistisch.
2: Okay. Oliver, wie siehst du das? Welche Möglichkeit haben wir, dieses System in irgendeiner Form wegzubekommen, abzuschaffen und ein neues zu schaffen?
5: Ich habe es ja vorhin schon beantwortet, gar kein. Also Politik und Parteien sind nicht die Lösung, sondern das Problem. Und deswegen, ich habe selber probiert, aber es bringt nichts, sich zu engagieren. Ich habe das aufgegeben, ich werde das auch nicht mehr tun, sondern es ist, meines Erachtens sollten wir das tun, was wir jetzt gerade hier tun. Wir bilden uns fort, wir vernetzen uns, wir kommen zusammen, wir bilden Gemeinschaften, wir lernen Leute kennen, die uns weiterhelfen können, wir gestalten unser Privatleben so gut wir können, wir wandern aus, wir gehen in die innere Emigration, wir schreiben Bücher, wir produzieren Podcasts und YouTuber, wir bereiten uns vor auf andere Zeiten, wir schauen, dass wir es uns gut gehen lassen, wir leben möglichst antipolitisch, so gut es irgendwie geht und schauen, dass wir gut durchkommen, dass wir unsere Familien schützen, dass wir irgendwie einen Lebenserwerb uns erhalten, dass wir vielleicht mehrere Standbeine aufbauen, vielleicht ins Ausland, aber hören wir doch auf, uns vorzumachen und zu glauben, dass wenn man jetzt eine politische Partei gründet und irgendwelche Wahlen, an irgendwelchen Wahlen teilnimmt, dass das irgendwas ändern würde. Also ich kann das gar nicht erkennen. Und das ist für mich Kraft- und Zeitverschwendung. Und wir haben hier versammelt auf dem Afuera-Fest und auch auf vielen anderen tollen Veranstaltungen haben wir so eine geballte Power von intelligenten Menschen mit Kultur und Zivilisation, die das Herz am rechten Fleck haben. Lass uns doch darauf konzentrieren.
2: Also bedeutet das, dass jedes Individuum, jeder Mensch in Deutschland einfach ja, die Segel streichen sollte, das Land verlassen sollte?
5: Ich kann doch nicht für alle möglichen Menschen in Deutschland sprechen. Ich kann nur für mich sprechen. Das ist so ein kollektivistischer Gedanke. Ich bin nicht der Meinung, dass die Menschen irgendwas tun sollen. Das maße ich mir nicht an, das steht mir nicht zu.
3: Ich hätte aber noch einen Gedanken. Also das klingt jetzt hier alles so schwarz gepillt und so finster. Ich meine, so ist es halt. Ne? Wir sind halt jetzt gerade in dieser Phase. Ich knüpfe an die positiven Sachen an, die du gesagt hast. Also ich finde schon ne, gegen Kollektivismus sein heißt ja nicht, dass man, was du gesagt hast, du hast es ja auch nahegelegt, dass man nicht echte Beziehungen, dass man nicht eine Gemeinschaft haben kann, dass man nicht in Gruppen sich organisieren kann. Dazu gehört natürlich in erster Linie, dass man erstmal selber ein stabiles, psychisch und physisch stabiles Individuum wird, stabile Familien gründet, die unmoralischen Angebote des Staates, die er einem ständig macht, macht er ja alle nicht, aber auch anderen zu zeigen, man muss sie nicht annehmen, weil das ist immer gegen die Familie. Und wir brauchen Familien, wir brauchen Gemeinschaft, wir brauchen Freunde. Klingt banal, aber so ist es. Dann braucht man den Staat nicht. Und so müssen wir anfangen, uns das selber zu erarbeiten, wogegen der Staat Jahrzehnte gearbeitet hat. Nämlich, der Staat arbeitet dran, dass wir psychisch labil sind und isoliert. Und dann kann er uns kontrollieren. Und wenn wir echte Freunde, echte Familien haben und selber auch stabil sind, dann kann uns keiner was. Und dann können die machen, was sie wollen.
2: Ja. Ja, dann kann uns keiner was. Okay. Worüber ich oft nachdenke ist, was bringt unsere Arbeit eigentlich? Also was bringt meine Arbeit auf YouTube, auf den anderen Kanälen, die wir bespielen? Was bringt es, einen Film zu drehen? Was bringt es, als Kabarettist zu arbeiten? Was bringen unsere Podcasts? Andreas, wie siehst du das? Wie viele Menschen erreichen wir tatsächlich? Also da ist die ganze Arbeit für uns eigentlich nur eine Arbeit für unsere Bubble, für unsere Blase, in der wir uns befinden?
4: Ja, wir erreichen genau die, die sie interessiert. Ich weiß nicht, wie viel das sind, aber ich glaube, wir sind uns einig im Ziel. Wir wollen Freiheit. Das ist unser Ziel. Und es ist nicht das Ziel der Mehrheit. Die Mehrheit will nicht Freiheit. Deswegen werden wir nicht per Mehrheitsentscheid auch in der Schweiz nicht irgendwie Freiheit herstellen. Freiheit sind wir uns auch einig, kennt keine Obrigkeit. Das heißt, wir brauchen den Staat nicht. Das heißt, was wir anstreben, ist ein Zustand ohne die ganze Politik, ohne die ganze Verwaltung. Und die Frage ist nun, wie kommen wir dahin? Da stehen wir. Die Frage, ob wir den Staat von innen heraus abbauen können, würde ich klar verneinen. Also eine Partei gründen und in den Staat gehen, da bläht man das Ganze auf, man ist Teil vom System. Das heißt, man kann den nicht von innen abbauen, das geht nicht. Dann ist die Frage, kann man den von außen zerstören? Das würde heißen Bürgerkrieg, das wollen wir auch nicht, das heißt, es geht auch nicht. Ich denke, wir müssen genau das machen, was wir hier machen, nicht den Staat fokussieren, also nicht da diesem bösen Wolf in die Augen schauen, sondern einfach die Freiheit bauen. Also genau das, was hier passiert, neue Geldsysteme und so, schauen, wo was ist. Und wenn wir den Staat zerstören würden, also das, was wir Staat nennen hier, die Verwaltung und Politik, die Obrigkeit, dann wären wir ja nachher vom Trümmerhaufen. Wir müssen den Staat, nämlich den freien Staat ohne Obrigkeit, das ist eine freie Gesellschaft, die einfach neu bauen, bis der andere, der alte, obsolet wird. Also bei uns beispielsweise wachsen gerade ganz viele Privatschulen. Wir sind alle sehr unzufrieden, hat mit Corona zu tun, mit der staatlichen Schule. Ich war sogar in der Schulbehörde. Wir haben Bezirksschule, 1500 Schüler, 150 Angestellte, also Lehrkräfte mit der Verwaltungsangestellten auf ungefähr 10 Schulhäuser verteilt. Und da habe ich gemerkt, von innen heraus, obwohl wir die Bürger im Schulrat das in Milizämtern kontrollieren. Die Verwaltung macht das, was die nächsthöhere Verwaltung macht und nicht, was die Eigentümer, die Bürger sagen. Also haben wir gesagt, Kinder raus aus der Schule, wir gründen selber Schulen. Das heißt jetzt, wir haben bereits Privatschulen, wir auch haben die Kinder eine Privatschule, das kostet sehr viel Geld und braucht sehr viel Aufwand zum Organisieren, aber wir konkurrenzieren den Staat. Wir finanzieren auf der einen Seite den Staat und seine Schulen, weil sonst gibt es Krieg oder der Staat ist einfach dank seinem Gewaltmonopol ist stärker. Und nebenbei finanzieren wir bereits schon den Aufbau von dem besseren Staat. Und das, denke ich, muss auf breiter Ebene und mit viel Geduld lange, vielleicht auch über 2-3 Generationen passieren, bis das Bessere passiert.

0: Deutschland ist zum dritten Mal grandios gescheitert. Und tatsächlich ist ganz interessant, diese Parallele zu beobachten zwischen dem deutschen Fußball und dem Abstieg Deutschlands als Industrieland, als wohlhabendes Land, was es vielleicht so in der Form niemals war. Ja, Christian, brauchen wir eventuell den kompletten Zusammenbruch in Deutschland daran, woran ja. unsere Politiker gerade arbeiten, nämlich die komplette Deindustrialisierung, so dass es den Menschen nochmal viel, viel schlechter geht, damit irgendwann was Neues entstehen kann?
1: Es gibt ja dieses Meme, ne? Hard times, genau. Create strong men und so weiter, ne? Und strong men create good times. Good times create weak men. Und weak men create hard times. Und jetzt sind wir gerade wo? Eins vor den, sind wir schon bei den Hard Times? Wird noch härter, oder? Es wird doch wesentlich härter. Uns geht's ja noch gut. Und wir haben noch viel zum Umverteilen. Also leider, also das wird noch bitter. Und ich glaube auch, dass es nicht von innen und auch nicht durch einen Bürgerkrieg gemacht wird, sondern es wird irgendwann, solange die Kühlschränke voll sind, wird sich nichts ändern. Und irgendwann sind die nicht mehr voll. Das Gute ist, der demografische Wandel arbeitet auch dafür.
0: Wenn ich kurz was dazu sagen, bei vielen Menschen sind die Kühlschränke schon sehr, sehr leer.
1: Ja, ja?
0: Ja, bei wirklich? Bei vielen Rentnern, die Flaschen sammeln.
1: Okay.
0: Ja, also.
2: Also ich bin hierher gefahren zum Afuera-Fest, da bin ich da hinten in von Thüringen nach Sachsen-Anhalt rübergefahren, über die Dörfer und dann über die Saale hier. Und wenn man da durch die Dörfer fährt und über diese Straßen huppelt und dann diese zusammengefallenen Häuser sieht und die nicht existierenden Verputz und kein Geld, um einen Garten anzulegen, kein Geld, um das Haus zu renovieren, zusammengebrochene Dachstühle zwischendrin, das ist schon irgendwie krass.
1: Ich meine natürlich auch den ausufernden Sozialstaat, ne? Also wer möchte, kriegt. Und dann ist der Kühlschrank voll.
2: Das sind alte Menschen und die haben überhaupt nichts und die Jugend ist weggezogen.
1: Aber du, das ist ein Pointshit, oder? Du weißt doch, was ich meine. Du weißt doch, was ich meine.
0: Also es gibt also
1: der Sozialstaat ist ja außer Kontrolle. Und die Staatsquote ist auch außer Kontrolle. Und viele Menschen haben. Und bei vielen Menschen läuft es noch viel zu gut. Und die bedienen sich bei den anderen. Ja. Darauf wollte ich hinaus.
2: Okay.
1: Ich weiß, dass es ein paar arme Menschen gibt, aber es ist insgesamt geht's vielen noch viel zu gut auf Kosten anderer.
2: Ja, das ist vollkommen richtig. Da kann ich
1: unterstützen
2: mit einer Anekdote, die möchte ich bei. Also auch als ich hierher gefahren bin, bin ich an einer Raststätte raus und habe dort einen Kaffee mir geholt und dann stöhnte der Mann hinter dem Tresen, stöhnte da so rum und ich guck den so an und der hat hoffentlich habe ich bald Feierabend, sagt er dann. Sag ich, wieso? Es ist doch jetzt erst 8 Uhr, warum schon Feierabend? Ja. Er arbeitet jetzt schon 7 Tage am Stück und er muss wahrscheinlich morgen nochmal arbeiten. Da sage ich, wie kommt dann das? Und dann sagt er, naja, es sind eigentlich 21 Arbeitsstellen hier und jetzt im Moment sind sie zu 7. Das heißt, es sind 14 offene Arbeitsstellen. Und er überlegt sich gerade, ob er es nicht genauso macht wie seine Kollegen, weil er hat ausgerechnet, wenn er jetzt ins Bürgergeld geht, dann kriegt er tatsächlich 300 Euro weniger als jetzt, aber er muss da nicht mehr arbeiten.
1: Genau, sowas zum Beispiel.
2: Und könnte dann schwarz arbeiten und dann wird es ihm so viel besser gehen. Und das überlegt er sich gerade wirklich.
1: Und auch, ja. Es gibt auch noch andere Sachen, nicht nur öffentlicher Dienst, nicht nur Beamte, nicht nur Bürgergeldempfänger. Es gibt so viele Leute, seien wir ehrlich, die ich auch selber kenne, die Büro spielen ein bisschen. Bisschen Homeoffice und läuft. Jeder hat 2,5, jeder hat 3,5. Natürlich gibt es trotzdem auch arme alte Menschen, aber auch da halte ich es für ein Gerücht. Also jetzt mache ich mich vielleicht ein bisschen unbeliebt, aber auch da führen natürlich gewisse Lebensentscheidungen teilweise dazu. Eigenverantwortung und so weiter. Zum Beispiel gibt es ja ganz viel Rotfunkpropaganda, wo dann gesagt wird...
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4: 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Die BSW-Bundesführung verschärft ihren Konflikt mit dem thüringischen Landesverband

0: und verlangt den sofortigen Rücktritt von Ministerpräsident Mario Vogt. Zugleich soll die Brombeer-Koalition aus CDU, BSW und SPD beendet werden. Die AfD in Thüringen zeigt mit dem BSW-Bundesvorstand plötzlich eine überraschende Einigkeit. Fraktionsvorsitzender Björn Höcke schlug dem BSW Gespräche über einen gemeinsamen Kandidaten für das Amt des Ministerpräsidenten vor. Konkret erklärte er via Telegram: Lassen Sie uns gemeinsam nach einer unabhängigen Persönlichkeit suchen, die Autorität besitzt, das Land zusammenführen kann und im Thüringer Landtag eine Mehrheit hinter sich versammelt. Der Verband Freier Tankstellen, BFT, fordert die Abschaffung der 12-Uhr-Regel. In einer Umfrage unter 132 Unternehmen sprachen sich gut zwei Drittel dafür aus. Die Bundesregierung hatte die 12-Uhr-Regel im April eingeführt. Seitdem dürfen die Preise nur einmal täglich um 12 Uhr erhöht werden. Bei Verstößen sind Bußgelder von bis zu 100.000 Euro möglich. Großbritannien und die EU beschlagnahmen Schiffe der sogenannten russischen Schattenflotte. Und Präsident Wladimir Putin droht nun mit Vergeltung überall auf dem Planeten. Putin sagte: Wir sehen, dass die Behörden bestimmter Länder unter Verletzung des internationalen Seerechts versuchen, die Bewegung der Schiffe unserer Wirtschaftsakteure einzuschränken und kürzlich so weit gegangen sind, die Möglichkeit in Betracht zu ziehen, unsere Schiffe zu beschlagnahmen und das Eigentum, das sie uns geraubt haben, zu verkaufen. Das ist natürlich nichts anderes als Piraterie und Raub. Und wenn das in die Praxis umgesetzt wird, werden wir gezwungen sein, in gleicher Weise zu reagieren. Die Trigger-FM-Meldungen. 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
5: Auch da halte ich es für ein Gerücht. Also jetzt mache ich mich vielleicht ein bisschen unbeliebt, aber auch da führen natürlich gewisse Lebensentscheidungen teilweise dazu. Eigenverantwortung und so weiter. Zum Beispiel gibt es ja ganz viel Rotfunkpropaganda, wo dann gesagt wird, ja, wenn eine Frau zu Hause bleibt, das ist ja auch Propaganda gegen die Familie, dann wird die ja im Alter arm sein. Man impliziert quasi schon, dass sie sich sowieso scheiden lässt und die ganze Zeit nicht gearbeitet und nicht eingezahlt hat. Also weißt du, worauf ich hinaus will?
6: Ja, wir sind uns doch einig, Also ja. Wir sind an der Stelle weak man.
5: Genau. Gut. Und das ist auch irgendwo gewünscht und gesteuert. Ja, wo waren wir? Also
7: wir waren beim kompletten Zusammenbruch Deutschland.
5: Genau. Und ich glaube halt, gewisse demografischer Wandel spielt auch noch eine große Rolle. Ich glaube, dass die weak man Blutlinien auch enden werden. Nur das dauert noch was. Also nicht nur wird die Umverteilung irgendwann enden, sondern auch diese ganzen Leute, die keine Kinder mehr kriegen, ja, und dann bis hin zu Trans werden und so weiter und so fort, ne? Das wird auch, sage ich mal, die Kinder unserer Kinder werden einen anderen Zustand hier vorfinden. Und dann wird sich das ändern.
6: Ich möchte noch mal einen anderen Gedanken reinbringen, und zwar, wir denken immer so in Deutschland. Also wie kann Deutschland gerettet werden und was passiert mit Deutschland und wie geht's mit Deutschland weiter? Ja, Mai, vielleicht ist es so, wie in der Geschichte eigentlich es immer gewesen ist, dass das Territorium gar nicht das bleibt, das es jetzt ist. Vielleicht ist es so, dass es in einem kleinen Teil von Deutschland plötzlich ganz anders wird und ganz anders läuft. Vielleicht
5: das wäre schön.
6: Ja, vielleicht bricht es auseinander. Vielleicht gibt's in Köln endlich ein Kalifat und da läuft es dann ganz in eine andere Richtung.
5: Und I'm in.
6: Ja, und vielleicht gibt es dann auf dem Land irgendwo hier in Sachsen-Anhalt, vielleicht Vielleicht gibt es hier eine Sezession, weil alle anderen Bundesländer mit diesem Bundesland nichts mehr zu tun haben wollen und alle Finanzströme kappen, woraufhin die dann hier selber irgendwie klarkommen müssen und dann eben hier was Neues ausprobieren.
5: Das meine ich aber auch.
6: Ja, also wir müssen nicht immer nur denken, was passiert jetzt mit allen Menschen und mit ganz Europa und mit ganz Deutschland, sondern das kann total heterogen ablaufen und völlig chaotisch und überraschend.
5: Dauert noch ein bisschen, aber das sehe ich auch so, ja.
7: Ja, es könnte ja auch sein, dass Deutsche sich im Ausland zusammentun und Kolonien bilden. Ich bin jetzt seit gut 8 Monaten auf Zypern ansässig. Und wenn ich da in Paphos durch den Supermarkt gehe, da höre ich an jeder Ecke Deutsch. Das ist unfassbar. Da gibt es eine riesige deutsche Community. Man lernt ganz leicht Menschen kennen, weil wenn man irgendwo im Restaurant sitzt, wird nebenan Deutsch gesprochen. Und wäre das ein Weg, Andreas, dass man einfach sagt, pass mal auf, wir komischen Politiker in Deutschland, Merz und Co. oder Karl Lauterbach hat es ja jetzt gesagt, die können uns gestohlen bleiben, die Leute, die auswandern, dann sagen wir, ja gut, Karl, dann bleib du mal mit deinen migrantischen Neubürgern in Deutschland und wir gehen woanders hin. Wäre das eine Möglichkeit?
8: Ja, das trifft alles hier zu. Also zum einen mal Demokratien, klassisch gesehen, funktionieren, also eine Demokratie im eigentlichen Sinn, also im Wortsinn, im Griechischen, kennt keine Regierung. Also was wir haben, ist eine Vorstufe der Demokratie, die sich Oligarchie nennt. Aber eine Demokratie ist ein freier Zusammenschluss von freien Bürgern, die keine Obrigkeit hat. Und das nennt man je nachdem auch Anarchie. Das heißt, keine Obrigkeit und die Bürger üben selbst die Macht aus und bilden Strukturen. Das sind Verteidigungsbündnisse, um sich gegen böse Menschen, Räuber, ganze Räuberbanden oder andere Staaten zu schützen. Also das sind eigentlich Demokratien, sind geordnete Anarchien und die gehen nur in kleinen Strukturen. Das heißt, sowohl für die Deutschen wie selbst für die Schweiz gilt, es wird auseinanderbrechen müssen. Es kann auch sein, dass man auswandert, hat auch schon ist ja auch schon vorgekommen in der Geschichte.
5: Das werden sie ja nicht erlauben,
8: ist,
5: oder?
8: Was typisch ist für die Bildung von Demokratien, sie entstehen aus großen Krisen. Unsere ist offensichtlich noch nicht groß genug, in welchen die Menschen erkennen, dass sie die Obrigkeit gar nicht brauchen können. Und da sind wir offensichtlich noch lange nicht. Es ist immer da, wenn eine große Masse merkt, Moment, warum füttern wir die da oben durch, wenn wir sie gar nicht brauchen können? Und das haben halt die Mehrheit, hat das auch nicht gemerkt.
5: Aber das Auswandern wird man ja verhindern wollen.
8: Moment, auch letzter Satz, dieser Übergang hat verschiedene Dynamiken. Also wenn man merkt, die Obrigkeit kann man nicht brauchen. Im Kleinen hat diese, in der Schweiz hat es stattgefunden. Unser Parlament hat ja, wie die Corona-Zeit gekommen ist, den Betrieb eingestellt. Also das Parlament hat gesagt, oh, da kommt eine tödliche Seuche. Bundesrat, also die Exekutive, mach mal, was du willst, und hat den Betrieb eingestellt bis nach der ganzen Krise. Und da haben einige schon gemerkt, wir können das Parlament gar nicht brauchen. Kaum ist da was los, gehen die nach Hause. Und das muss im Großen passieren. Und dann kann es entweder blutig zugehen, weil dann wird entweder die Obrigkeit hingerichtet. Es kann ein bisschen unschön zugehen. Sie wird vertrieben. Oder im besten Fall wird sie einfach degradiert zu ganz normalen Bürgern und muss arbeiten, um das tägliche Brot zu verdienen. Und das ist das, was Sie anschreiben sollten.
6: Das ist aber ganz schön gefährlich, wenn sowas passiert, weil dann ist 1789 und dann bringen die Bürger nicht nur die Obrigkeit um, sondern sich auch noch gegenseitig. Ne?
8: Also genau. Deswegen unterscheiden die Griechen zwischen Anarchie und diese Form von Demokratie. Anarchie heißt einfach Anarchos, keine Vorsteherschaft. Das heißt, da sitzt keiner auf dem Thron. Und das hat einen Machtkampf zufolge um den Thron. Das heißt, diese Phase, diese anarchische Phase des Bürgerkriegs dann in dem Fall, kann übergehen gleich in die nächste Diktatur, nämlich wenn der Thron wieder besetzt wird. Und Demokratie entsteht nur, wenn das Volk die Phase der Anarchie stabilisiert, indem die Bürger sich sagen, wir wollen gar keine Obrigkeit, wir müssen den leeren Thron gemeinsam verteidigen, damit er leer bleibt. Also keiner hebe sich über den anderen. Das heißt, wenn aus dem Bürgerkrieg oder vielleicht sogar ohne Bürgerkrieg sich die Menschen gegenseitig verbünden und sagen, wir nehmen alles selber in die Hand. Und die originalen Demokratie, die braucht ja auch Strukturen. Das kann aber nur im Milizsystem ehrenamtlich gemacht werden. Also bei der, beispielsweise, wenn wir hier im Dorf sind und wir sehen, wir eine Feuerwehr wäre noch praktisch, dann müssen wir schauen, wer kann überhaupt eine Feuerwehr machen. Das sind nur freie Menschen. Oder freie Menschen sind Menschen, die mündig sind, die für sich selber sprechen können. Und das ist nur einer, beispielsweise, der seine Familie selber ernähren kann und noch drüber hinaus Kapazitäten hat, in der Gemeinschaft das Ganze auch zu stabilisieren. Und naturgemäß hat eine Gesellschaft nur ganz wenige Mündige. Alle Kinder sind unmündig, die Jugendlichen sind unmündig, wer studiert bis 30 oder länger ist unmündig. Das heißt, die Kranken sind unmündig, die geistig Behinderten. Eine Gesellschaft hat immer nur die eine Generation, die jetzt gerade Vater und Mutter ist. Normalerweise, das sind die Mündigen. Und auch nur die, die noch mehr tragen können als die eigene Familie. Und diejenigen tragen die Freiheit für alle. Die müssen zusammenkommen und sagen, wir brauchen eine Feuerwehr. Wir müssen es organisieren. Und da muss jeder seine Ausrüstung selber finanzieren. Er muss Zeit aufbringen für die Übungen und für den Piquet-Dienst, wenn man ein Feuerwehrauto braucht. Entweder hat man einen, der mehr hat und sagt, ich stifte das Auto, oder man muss zusammenlegen und ein gebrauchtes Feuerwehrauto kaufen. Man muss es selber tragen und selber machen, und man kann keinen zwingen dazu. Das heißt, Freiheit wird von denen getragen, die können und dann auch noch wollen. Aber es sind immer genügend, obwohl das wenige sind, es sind genügend, die Freiheit für alle tragen können. Das heißt, die Feuerwehr, die man dann bildet, die löscht die Brände von allen, selbst von denen, die sich's leisten können, mitzumachen, aber nicht mitmachen. Und das ist die Demokratie, der freie Staat ohne Zwang. Und es sind genügend Mündige, die gegenseitig die Sicherheit geben für alle und die Freiheit für alle mittragen.
7: Ja, danke schön. Sehr gutes Statement. Christian, du hattest gerade beschrieben, dass schlechte Zeiten starke Männer hervorbringen. So, dann kommen gute Zeiten und die bringen wieder schwache Männer hervor. Ist das Ganze, dieser ganze Niedergang, den wir sehen, so ein natürlicher Prozess? Oder ist es so, wie manche vermuten, in der Schwurbler-Szene, in Anführungszeichen, dass da Kräfte hinterstehen, die ganz gezielt diese ganzen Sachen durchsetzen? Ich spreche
9: auch wieder Grüße an den Verfassungsschutz.
7: Warte, den Morgentauplan und den Hutenplan und so weiter, der da umgesetzt wird. Also gibt es da eine Macht, die tatsächlich Interesse hat, Deutschland und Europa zu zerstören? Oder ist es ein natürlicher Prozess?
9: Also, an solche Sachen glaube ich nicht. Aber ich glaube schon, dass es dass der Krieg gegen die Familie oder die Inzentivierung oder dieses Steigen der Staatsquote und die Isolierung der Menschen und das Schwachwerden, das physische und psychische Schwachwerden, dass das gezielt ist und dass das jetzt nicht eine große Weltverschwörung ist, sondern dass das automatisch, der Staat ist ein bürokratisches Monster, was automatisch wächst. Es geht immer in eine Richtung. Und das ist ein umverteilendes Monster und das wird immer dafür sorgen, also angefangen bei dem Bildungsmonopol, im Prinzip kleinen Kindern schon zu erzählen, dass sie eigentlich irgendwann mal Steuerzahler werden müssen und am besten Frauen auch stark und unabhängig sein müssen, damit sie nicht von einem Mann abhängig sind und dass sie arbeiten gehen können. Und das führt zur Zerstörung der Familie und das ist schon in Anführungszeichen gesteuert, weil der Staat möchte das so haben. Das sind ganz gezielte Programme und Erziehungsmethoden, die so gewünscht sind. Und das sehe ich schon als in dem Sinne schwurbelmäßig gesteuert an. Nur da steckt jetzt keine antisemitische, jüdische Weltverschwörung dahinter oder so. Das ist inhärent das Wesen des Staates, so zu arbeiten, dass die Menschen schwach und isoliert sind, damit sie den Staat brauchen. Wenn sie große, stabile Familien haben, brauchen sie den Staat nicht. Das habe ich ja eben schon gesagt. Und da wird dran gearbeitet. Vor allem ganz besonders daran, dass Mädchen eben denen wird gesagt, willst du von einem Mann abhängig sein? Willst du zu Hause sein? Willst du in der Küche gefesselt sein? Willst du eine Gebärmaschine sein? Nein. Geh doch lieber Büro spielen, sei stark und unabhängig. Am besten heiratest du sogar den Staat. Du wirst eine Polizistin, du wirst eine Lehrerin, du wirst irgendeine Beamtin. Dann heiratest du den Staat. Der wird dein Papa oder dein Ehemann. Der versorgt dich. Und dann werden vielleicht irgendwelche Migranten oder Hunde, Fellnasen werden deine Kinder. Und dann geht's los. So, und das ist gesteuert, ja. Und dann, okay, sind wir am Ende. Dann haben wir diesen demografischen Wandel. Demografischer Wandel ist, glaube ich, das Wort, was erlaubt ist. Das andere ist böse, der große Austausch und so weiter. Aber es gibt einen demografischen Wandel und der ist so gewünscht. Und ich glaube, der Hintergrund ist, dass der Staat lieber es an die Wand fährt, als dass er seine Monopole hergibt. Der Staat hat das Gewaltmonopol, der Staat zieht durch, er möchte, wir leben in einer Welt, wo Dezentralisierung eine große Rolle spielt und der Staat droht obsolet zu werden. Und der Staat merkt das und deswegen zieht er die Daumenschrauben an. Er möchte lieber die Industrialisierung und all das an die Wand fahren, als seine Macht herzugeben. Und das ist gesteuert, ja.
7: Gut, ich hatte ja auch nicht in irgendeiner Weise im Kopf irgendeine jüdische Weltverschwörung.
9: Ja, aber das ist ja so die Oberverschwörungstheorie, ja. Ist ja, ja, die stecken einfach dahinter.
7: Es geht einfach um Interessen, ja, der verschiedenen Lobbyisten, der verschiedenen, von Big Pharma, der Rüstungsindustrie.
9: Ja. Aber da steckt ja immer der Staat mit dahinter. Das sind ja nicht nur, das hat mich während der Covid-Zeit auch schon so gestört, dass dann viele Leute gab, die gesagt haben, ja, das ist ja Big Pharma. Nee, das war möglich durch den Staat. Und Big Pharma hat es dankend angenommen, aber der Staat war der Verursacher davon.
7: Okay. Oliver, wie siehst du das? Wenn wir das Beispiel Covid nehmen, war es tatsächlich der Staat, der diese Pandemie forciert hat? Oder waren es viel mehr Leute wie Bill Gates, die sich vorher in Pharmafirmen eingekauft haben, als große, große Riesengeld verdient haben und tatsächlich die Unternehmen den Staat und die Politiker dazu gebracht haben, so zu handeln, wie sie gehandelt haben?
6: Also ich glaube nicht an die großen Pläne, wo Anreize und Interessen und Gruppenphänomene ausreichen, um Sachen zu erklären. Im Fall von Covid sind es aus meiner Sicht ganz klar die Interessen und die Anreize gewesen für kleine Gruppen von Menschen, die dann ihre Macht ihre Möglichkeiten in Bewegung gesetzt haben und die Staaten auch benutzt haben. Die haben aber gerne mitgemacht. Die waren da voll mit dabei. Die hatten ja auch was davon von diesem plötzlichen Machtzuwachs. Die Politiker, die haben ja schnell gemerkt, wie geil das ist, plötzlich über die Exekutive und die Legislative zusammenzulegen und durchregieren zu können. Das war ja ein Machtrausch. Die hatten da auch viel davon. Das heißt, ich glaube, solche Sachen sind anreizgesteuert, aber nicht geplant. Da setzt sich nicht ein Komitee irgendwo in einem Zimmer zusammen, irgendwo in einer Villa irgendwo und plant dann gemeinsam mit Vertretern von Politik, Pharma, was weiß ich noch alles, wie gut, sie jetzt das durchführen.
7: Event 201?
6: Das meine ich mit Interessen. Es gibt eine kleine Gruppe von Menschen, die führen dann irgendwelche Pläne durch, die versuchen dann irgendwie Projekte zu machen und sowas zu veranstalten. Was den Staat angeht, Politiker sind meines Erachtens Menschen, die lieber über einen Haufen Asche herrschen, als dass sie in einem gut bestellten Hause ein kleines Licht wären.
9: Ja.
6: Und aus diesem Grund. Und aus diesem Grund machen die bei sowas furchtbar gerne mit. Ja, aber die sind nicht die Initiatoren. Ich glaube, dass sie dafür auch zu beschränkt sind also ich glaube, ich traue denen nicht zu, irgend so einen Plan zu entwerfen und durchzuführen.
9: Gibt solche und solche, ne? Gibt die nützlichen Idioten und es gibt die, die Bock drauf haben.
7: Ja, Andreas, wie siehst du das? Sind die Politiker Marionetten oder handeln die selbst oder werden sie einfach fremdbestimmt von irgendwelchen Unternehmen, von großen Kartellen?
8: Es ist einfach Eitelkeit, irgendwo in einer wichtigen Position zu sein. Und Eitelkeit ist unglaublich leicht zu nutzen. Also das hat der Corona gerade gezeigt, dass wir den Staat nicht nur nicht brauchen, sondern wie gefährlich der ist, weil der so leicht missbraucht werden kann. Ich halte das für einen wirklichen marketingtechnischen Geniestreich. Also da hat man irgendwo in der Pharma-Marketing-Abteilung gesehen, naja, wir haben schon 70% Marktabdeckung und man weiß, über 70% kommt man nicht. Mit Milliarden kann man ausgeben für Werbung oder so. Man kommt einfach nicht über 70%, weil es gibt immer 30%, die ein Produkt nicht kaufen, aus irgendeinem Grund. Und da haben die in der Marketingabteilung gesehen, da gibt es jemanden, der hat 100% Abdeckung, nämlich der Staat, der hat ein Gewaltmonopol, der hat 100% Abdeckung. Was wäre, wenn wir den Staat dazu bringen, unser Produkt an die Leute zu bringen? Und das hat geklappt. Die haben die Schwachstelle gesucht, das ist immer die Regierung, das sind die Eitelsten. Und da haben sie geschaut in den Regierungen, wo ist denn da die Schwachstelle? Haben sie gemerkt, der Gesundheitsminister. Keiner braucht einen Gesundheitsminister, weil der Außenminister und die Verteidigungsminister, die haben Militärparaden und Empfänge, aber Gesundheitsminister, was macht der? Eine Kampagne gegen Rauchen oder gegen Alkohol oder gegen Fettleibigkeit. Und da haben die alle Gesundheitsminister zusammengenommen und gesagt, liebe Gesundheitsminister, die Menschheit ist bedroht und jetzt können wir weder die Verteidigungsminister brauchen noch die Wirtschaftsminister. Nur ihr Gesundheitsminister könnt die Menschheit retten. Ihr müsst aber sofort handeln und konsequent. Hier ist der Ordner, das müsst ihr tun. Und genau das ist geschehen. Die sind nach Hause gekommen und haben das umgesetzt und damit hat der Staat das Marketing übernommen, die Logistik, das Inkasso und die Produktehaftung. Und wir alle haben fünfmal diese ganze Geschichte entweder konsumiert oder sonst zumindest bezahlt. Und das ist an der Pharma auch egal, wenn wir das Zeug nicht konsumieren, sondern bezahlt haben wir sowieso über die Steuern. Also das zeigt, wie wir den Staat, wie gefährlich da ist. Das ist nur Missbrauch und deswegen muss es einfach weg.
7: Ja. Ja, vielen Dank. Ja, wir sind so am Ende angekommen. Vielleicht von jedem noch ein kurzes Schlusswort zu dieser Runde.
9: Ja, also ich finde es halt ganz wichtig, du hast eben gefragt, bringt das überhaupt was, was wir hier machen, Podcasts und so weiter. Ich finde es ganz wichtig, die Schweigespirale zu durchbrechen, weil es gibt so viele Menschen da draußen, die einfach denken, es gibt gar nichts anderes. Also sie sind umgeben von diesen etatistischen Ideen und ich merke aber, dass je tyrannischer alles wird, je höher die Kontrolle wird, je mehr Brave New World, wie man es auch immer nennen will, desto mehr gibt's doch irgendwo einen Bedarf nach Freiheit. Und das, was wir machen, erreicht schon, das sind so Funksprüche in so einer Zombie-Welt irgendwie, die dann schon teilweise die noch sauber tickenden, überlebenden Menschen erreichen und ermutigen, auch einfach zu uns zu finden oder freiheitliche Ideen zu entwickeln und sich zu denken, so hey, ich bin doch nicht alleine. Und so werden wir dann doch irgendwie immer mehr. Deswegen immer die Wahrheit sagen, Solzhenitsyn hat das auch gesagt, immer die Wahrheit sagen, dann hat die Lüge keine Chance. Und das ist mein Tipp, mein Lifehack.
7: Ja, Oliver, dein Schlusswort.
6: Wir haben das Privileg beizuwohnen, wie gerade eine, wie gerade staatliche Strukturen zu Ende gehen, aber wir fangen gerade erst an und alles wird gut.
7: Andreas?
8: Ja, ich möchte vielleicht in Erinnerung rufen, was Freiheit eigentlich genau bedeutet. Freiheit im Wortsinn heißt Abwesenheit von Willkür. Willkür ist zusammengesetzt aus Wille und Kür und das heißt eigentlich wollen, was man will. Kür ist ein mittelhochdeutsches Wort für Wahl, also wählen, was man will. Und Willkür steht für Egoismus, tun, was man will. Und der Begriff Freiheit ist das Gegenteil. Da geht zurück auf eine indogermanische Wortwurzel, die lautet Prei und die bedeutet Schutz, Schonung und Liebe. Also wenn wir von Freiheit reden, dann reden wir von einem Zustand, der in irgendeiner Form Schutz gewährleistet, Schonung gewährt und Liebe ermöglicht. Und das heißt Abwesenheit von willkürlichen Übergriffen von irgendjemandem. Und wenn man das auflöst, Schutz, Schonung und Liebe, dann merkt man, es muss irgendwie um das Leben gehen, das ist das höchste Gut, das wir haben. Wenn man einen umbringt, dann ist er nicht mehr frei. Im spirituellen Sinn vielleicht, aber im materiellen Sinn nicht mehr. Das heißt, das Leben, das kann gar nicht geschützt werden, es muss geschont werden. Frei sind wir, wenn wir unabhängig davon, was für Auseinandersetzungen wir miteinander haben oder welchen Händel, wenn das Leben unbedingt geschont wird. Wenn man das Leben schonen wird, kommt man nachher sofort auf die Liebe, weil das Leben muss ja irgendwie aufwachsen und weitergegeben werden. Das heißt, die Gewährleistung, dass das Leben in Liebe aufwachsen kann, bedeutet den Schutz der Familie. Das heißt, frei sind wir, wenn die Familie für sich eine freie Grundeinheit der Gesellschaft ist. Und nun braucht die Familie, um Kind aufzuziehen, braucht die Mittel, und das ist das Eigentum. Familie braucht Eigentum, das geschützt werden kann. Das muss nicht mehr geschont werden, sondern geschützt. Ein Mönch, der braucht kein Eigentum, aber Kinder, mit denen kann man nicht meditieren und fasten, da braucht man Eigentum. Und Schutz, Schonung und Liebe heißt Schutz von Leben, Familie und Eigentum vor willkürlichen Übergriffen, und das ist der Gesellschaftsvertrag unter freien Menschen, wo man sagt, jeder macht, was er will, aber wenn einer bedroht ist in Eigentum, Familie oder Leben von einem Stärkeren oder von einer Gruppe oder sogar von einem fremden Staat, dann stehen wir alle zusammen. Das heißt, Freiheit besteht aus einem Verteidigungsbündnis freier Menschen, welches zum Zweck hat, Leben, Familie und Eigentum zu schützen.
7: Ja. Ganz herzlichen Dank, Christian, ganz herzlichen Dank, Oliver, ganz herzlichen Dank, Andreas, für die tolle Runde. Ja, ich wünsche euch alles Gute und ich bedanke mich auch bei Ihnen ganz, ganz herzlich fürs Zuschauen. Vielen herzlichen Dank und bis morgen.

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2: Guten Morgen, es ist Samstag, der 25. Juli 2026 und ihr hört Nacktes Niveau. Den Podcast für Drogengebrauchende und alle anderen, die ein Partizip von einer Geisteskrankheit unterscheiden können. 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Und ich wähle meine sehr bevorzugte Runde. Aus Berlin im Haus ist Unternehmerin und Moderatorin Silke Schröder und aus Kärnten die Frau, deren Gebrauch für viele lange schon zu einer Droge geworden ist. Journalistin, Moderatorin Milena Preradovic. Ich grüße euch, ihr beiden.
3: Hallo.
4: Moin, moin.
2: Ja, Drogengebrauchende, da bin ich nicht nur drüber gestolpert, sondern ist ein Trip, der hängen geblieben ist. Silke, du selbst bist ja eine Sprachästhetin bekennender Art und diese partizipiale Vergewaltigung der Sprache aus ideologischen Zwecken, die ist ja nun schon ein bisschen älter. Also kennen wir ja, es gibt jetzt einen Gedenktag für verstorbene Drogengebrauchende, so heißt der wirklich wörtlich. Mhm. Amtlicher Gedenktag für Menschen, die sich also mit Drogen umgebracht haben. Das ist in vielfacher Hinsicht, den Arzt raushängen zu lassen, totale Sprachperversion, weil in der Medizin spricht man von Drogenmissbrauch im Allgemeinen. Auch eine Zigarette ist Nikotinmissbrauch, ein Glas Wein ist Alkoholmissbrauch. Das ist eine technische Klassifizierung, weil es natürlich nicht die Gesundheit fördert. Das haben Sie
3: aber
2: mal.
3: Da liegt natürlich schon eine Wertung drin. Ne?
2: Klar, ist ja bei der Medizin ja nicht abwertend für den Menschen, sondern es ist ja eine medizinische Feststellung. Ja. Jetzt wird also für Drogengebrauchende ein Gedenktag eingerichtet. Bist du auch dran hängen geblieben? Oder?
3: Ja, ich. Absolut. Ich muss dir sagen, ich habe mich sofort erinnert gefühlt an die Diskussion um das Denkmal für die Drogendealer, was wir ja hier in Berlin im Görlitzer Park errichtet bekommen haben. Und da stört mich weniger die sprachliche Vergewaltigung als der Versuch der Gesellschaft, Perversionen als normal zu verkaufen und Dysfunktionalität und Kriminalität als was Normales zu verkaufen. Und so ist es natürlich auch mit den Drogenmissbrauchenden, die dann zu armen Drogengebrauchenden werden, also
2: betroffen
3: von Täter zum Opfer.
2: Ja, genau.
3: Genau, die natürlich sicherlich eine ganz, ganz heftige psychische Vorgeschichte haben, oder eine Benachteiligung erfahren haben, warum sie eben Drogen EG und natürlich nicht missbrauchen mussten. Ich finde, das passt perfekt in diese Zeit, in der eben kriminellen Denkmäler gesetzt werden. Und da muss ich dann als nächstes an George Floyd denken. Ne?
2: Ja, stimmt.
3: Also es gibt viele Feiertage, Denkmäler, Gedenkminuten, Gesten der Unterwerfung einer Gesellschaft, die jeden Kompass des gesunden Menschenverstandes über Bord geworfen hat oder der ihr über Bord geworfen wurde. Und die also totalitär versucht, eine Sichtweise zu erzwingen, in der à la Orwell das Abnorme total normal ist und das Normale eben zum Abnormen erklärt wird. Und ich glaube, dafür ist das ein sehr passender Ausdruck und leider, so müssen wir konstatieren, nur einer von vielen in der verrückten Zeit, in der wir leben und in der wir täglich mit solchen Nachrichten bombardiert werden, wo wir eigentlich denken, also vor 20 Jahren hätte man sich wechselseitig einen Vogel gezeigt und hätte das für einen 1. April-Scherz gehalten. Heute ist das Normalität der Nachrichtenlage.
2: Das ist natürlich ein etwas bedrückender wie treffender Rundumschlag, absolut. Ich kann dir nur zustimmen, Silke. Meine Frage wäre jetzt eigentlich auch gewesen, Milena, hast du andere Wörter, wo du die Perversion dir jedes Mal irgendwie hängen bleibt, angesichts der Verdrehung der Bedeutung? Ich meine, unsere Demokratie ist natürlich ein absoluter Klassiker.
5: Natürlich. Impfen macht frei. Ich meine, hallo.
2: Ja, gut, das ist ganz böse. Ja.
5: Ja, genau. Waffen bringen Frieden oder Jesus würde Waffen kaufen oder irgend sowas. Aber was mir hier bei diesem Drogen Gendergebrauchende auch aufgefallen ist. Es ist ja so, man sagt ja also diese komische Gendersprache, Fahrende oder Studierende, das sind ja genau, die das im Moment machen.
4: Exakt, ja.
5: Jetzt frage ich mich, wie verstorbene Drogengebrauchende Drogen gebrauchen. Das ist etwas, was mir so ein bisschen aufgefallen ist.
4: Ja, und wie man das nachmachen kann, weil das einige neidisch sein und sagen, wenn das geht. Ja.
5: Also es ist wirklich in jeglicher Hinsicht, ist es einfach...
4: Idiotie. Ja, ja, die satanischen Verdrehungen gehen natürlich immer weiter. Wir müssen noch über Leihmütter sprechen in dieser Sendung. Wenn man frage, wie sehr man die leihen kann und bevor man sich auf irgendwelche Inhaltsfragen stürzt und da ganz verschiedene Meinungen aneinander kommen, kann man mal Leihen googeln versus Mieten. Leihen ist nämlich etwas, was komplett gratis ist, während Miete ja gegen Geld stattfindet. Also es gibt so viele Ebenen, auf der solche Sprachverdrehungen stattfinden. Das wird nicht aufhören, dieses Thema, und wird uns begleiten. Aber es ist nicht immer so elegant, wenn frisiert wird und wenn die Logik und die Verfassung gebrochen werden. Diese Woche hat, ich weiß nicht, wie ihr das seht, hat unsere Demokratie eigentlich den Vogel abgeschossen. Ich spreche natürlich vom Kreiswahlausschuss des Landkreises Friesland. Und das ist schön, dass das gerade die Friesen tun, um einer alten Klischee gerecht zu werden. Ich darf das sagen mit einer ostfriesischen Großmutter. Der NDR berichtet, der Kreiswahlausschuss, das Lieben dieses Landkreises, stimmte am Dienstagabend mit 5-1 Stimmen gegen den Bundestagsabgeordneten Martin Sichert der AfD, nämlich als Kandidat für den Landkreisvorsitzenden, also für den wie nennt sich das nochmal?
5: Das Landrat,
4: Entschuldigung, Dankeschön. Damit folgte, schreibt der NDR, der Ausschuss einer Empfehlung des niedersächsischen Innenministeriums, sich den Kandidaten genauer anzuschauen. Grund sei seine Mitgliedschaft in der niedersächsischen AfD, die als rechtsextrem eingeschätzt werde. Also Melina, ich halte fest, es hat der Staat einen Oppositionskandidaten von der Wahl ausgeschlossen, weil er Teil der Opposition ist. Und und da ist er nicht der Einzige, der sich den das betrifft.
5: Es ist ein unglaublich mieses kleines Bauerntheater, wenn man sich dieses Video anschaut. Ja, da sitzen ein paar Kommunalhanseln und befolgen die Befehle des Landes Niedersachsen. Das geben sie ja auch selber zu. Da liest ja einer die Ablehnungsgründe vor und sagt, also das war die Entscheidung, der Vorschlag des Landes. Ja? Also ich meine, das System Ludwigshafen ist System Deutschland geworden. Land beauftragt Verfassungsschutz, der liefert das Gewünschte, Land entscheidet, Wahlausschuss führt aus. Und damit ist ja der Rechtsstaat offiziell abgesagt von den Regierungsparteien. Und der Verfassungsrechtler und ehemalige Verteidigungsminister Rupert Scholz sagt, das ist eindeutig illegal auch noch. Ne? Sure. Also der Wahlausschuss beruft sich ja auf den Verfassungsschutz, der die AfD in Niedersachsen als eindeutig rechtsextremistisch eingestuft hat. Und Scholz sagt, das ist verfassungsrechtlich völlig belanglos, diese Einstufung. Ja. Und der Wahlausschuss sei ein exekutives Organ und die Exekutive dürfe nicht entscheiden, was in der Demokratie geschieht, wer Demokrat ist und welche Rechte jemand als Demokrat, Wahlbürger oder Wahlkandidat hat. Das ist verfassungswidrig. Das interessiert die natürlich nicht in Niedersachsen. Die können ja jetzt hunderte AfD-Kandidaten von der Wahl für diese kommunalen Spitzenämter ausschließen. Es werden nämlich 300 gewählt. Die nächste war ja schon dran. Bürgermeisterkandidatin Reinhold Göß im niedersächsisch-nördlichen Hardenberg wurde einstimmig von der Wahl ausgeschlossen. Ja, und andere Kandidaten in Hannover, also die Kandidatin zur Oberbürgermeisterin oder in Gifhorn oder in Lüneburg, die prüfen gerade, ob sich die AfD-Kandidaten zur Wahl stellen dürfen. Und ich sage euch eins, das wird der Depp, also den Deutschen Einheitspartei, so dermaßen auf die Füße fallen. Das ist wirklich Wahlkampf für die AfD. Ja? Also die brauchen bald wirklich Krieg, um an der Macht zu bleiben.
6: Ja, das sieht man ja in der Tat auch, das sieht man ja auch in der Tat daran, dass selbst hier in der links- bis linksextremen Hochburg Berlin die AfD mittlerweile bei den Prognosen auf Platz 1 steht. Das hat Gründe, genau die, 19%, die du eben, Melena, angeführt hast. Ne? Also eine Clique, ich stelle mir das bildlich wie so ein Schweinetrog vor, die halt für sich entscheidet, da darf halt niemand anderes mit dran, weil was anderes ist es ja letztlich nicht, entscheidet für sich die Spielregeln so zu gestalten, dass eben niemand anderes eine Chance hat und klebt dann den Sticker. Das ist eben unsere Demokratie darüber. Und insofern muss es auch nicht erstaunen, dass sogar die UN jetzt mittlerweile moniert, was bei uns hier im Verfassungsschutz los ist und dass die ja, die korrigierenden demokratischen Einrichtungen tatsächlich keine Durchschlagskraft mehr haben. Und ich meine, das haben wir auch an anderen Stellen, ist uns schon attestiert worden, während der Corona-Zeit, Meinungsfreiheit und so weiter. Also wir sind eben ganz tief im Vorraum des Totalitarismus schon angekommen. Vielleicht ist es auch gar kein Vorraum mehr. Und die Konsequenzen sind eben, dass die Wähler jetzt sich anders positionieren, so wie es für viele bislang oder bis vor kurzem gar nicht denkbar erschien. Aber, tja, ob das was bringen wird.
5: Ja, aber ganz interessant ist, was diese UN-Sonderberichterstatterin Irene Kahn, die hat ja Deutschland im Frühjahr besucht, was die genau kritisiert. Also die kritisiert in erster Linie den Verfassungsschutz. Und der Kernpunkt ist der Begriff Extremismus, der keine rechtliche Definition besitze, obwohl er die Grundlage für die Einstufungen durch die Behörde bildet. Und ich glaube, das ist ein ganz wichtiger Satz. Es wird ja gar nichts definiert, ja? Du bist rechtsextrem, die AfD ist rechtsextrem, aber niemand sagt, was ist eigentlich rechtsextrem?
6: Ja, das ist genau wie mit unserer Demokratie. Was ist denn unsere Demokratie? Also,
4: eine korrigierende Demokratur, die ja korrigierend eingreift in alles.
6: Ja, also in einer Demokratie kommen ja durchaus auch oppositionelle Kräfte vor und sind auch geschützt
4: nur
6: von
4: die
6: der
4: der
6: Demokratie.
4: Der Mitte. Nein, nur die liberalen Parteien der Mitte.
6: Weißt du, genau. Du musst jetzt langsam, nicht mehr gibt praktischerweise.
4: Du musst jetzt langsam vorsichtig sein, ja. Also wenn du immer nicht verstanden hast, was da passiert, weil weißt du, es ist ja auch so in Berlin und gerade wenn man so unternehmerisch mit Immobilien zu tun hat, guck dir mal an, was so vorbereitet ist mit Enteignung. Mm. Ne? Das ist durchaus nicht.
6: Ja, das wird ja, ja sozusagen jeden treffen, der sich irgendwie im Besitz von ein paar Steinen befindet mit einem Dach drüber.
4: Es ist schon irre. Also wenn man die UN so ein bisschen als Apparat mal anschaut und ein bisschen reinguckt, stellt man ja fest, es ist ja eine Form von Korruption, wo man früher dachte, schlimmer geht's nicht. Also die UN selber ist bei weitem kein Ponyhof und kein Kindergarten. Wenn selbst die UN jetzt kritisiert, dass Deutschland als Unrechtsstaat schwer haltbar ist.
6: Das meinte ich, ganz genau.
5: Ja, das liegt wahrscheinlich an dieser Sonderberichterstatterin persönlich. Ja? Frau Kahn, also möglicherweise, ja. Frau Kahn hat möglicherweise noch andere Vorstellungen. Ne? Aber ich möchte euch auch zurufen, und zwar im Sinne von Lauterbach, dieses permanente Schlechtreden, das schadet Deutschland am meisten.
6: Schnief.
4: Und er hat weiter gesagt, auf diese Leute können wir verzichten.
5: Das war also die weggehen.
4: Ne? Genau, das war.
6: Dann hat er sich wahrscheinlich noch nie die Statistiken angeguckt, wer so zum Steueraufkommen maßgeblich beiträgt und wer nicht. Aber
4: das schrieb er auf
6: vielleicht
4: X.
6: Hofft die Regierung, dass sie es einfach alles überzwang.
4: Er schrieb das auf X und meinte, diese ewigen Übertreibungen von jungen Talenten, die mit den hohen Rentenbeiträgen in Klammern Schnief nicht klarkommen und deshalb angeblich auswandern. Auf diese Leute können wir verzichten, falls es sie überhaupt gibt. Ja, das ist das Schönste.
5: Ja,
4: falls es sie überhaupt gibt.
5: Es gab ja auch schon mal eine Zeit, in der die geistige und tatkräftige Elite das Land verlassen hat oder verlassen musste, ja, oder wollte. Und auch damals haben die Machthaber, wenn ich mich recht erinnere, sehr arrogant und verächtlich reagiert. Ja. Also es hat mich schon sehr daran erinnert. Und ich frage mich manchmal, ob Lauterbach einfach zu wenig zerebrale Kapazitäten besitzt. Ja?
4: Vielleicht ist es der Salzmangel. Er hat ja, ist ein bekannter Salzvermeider.
5: Ich meine, es ist ziemlich doof, so einen Post abzusetzen, wenn man einer Regierung angehört, die genau das verantwortet. Und er hat den Post dann ja gelöscht. Vielleicht war es auch wirklich ein Salzschock oder so. Vielleicht war es im Rotwein Salz. Man weiß es ja nicht. Ja. Ne? Aber X vergisst natürlich nicht.
4: Nee, die sind im Full-Honecker-Modus. Bekanntermaßen hat ja Erich Honecker 6 Wochen vor Ende der DDR auch erklärt, man könne auf die ganzen Raudis verzichten. Die haben sich selbst außerhalb unserer Gesellschaft gestellt. Es war auch unser. Honecker ist ja, das verdanken wir Boris Brandt, diese Erkenntnis. Honecker ist ja tatsächlich wohl auch der dokumentiert erste Verwender des Begriffes unsere Demokratie. Jetzt kein Scherz, in Honeckers letztem Buch, Boris Brandt liest das immer wieder, hat die Honey-Bibel auf dem Tisch, wenn er was vorliest. Naja, guter Zug. Hat er ständig von unserer Demokratie gesprochen und so ein unehrliches Kind wie hier Fritz Brandner von der Grünen, Honeckers unehrliches Kind mit dem amtierenden Steinmeier, bestätigt das ja auch wieder. Und auch der Maoist im Amt des Bundespräsidenten, die bedienen sich der gesamten Sprachpalette eben dieser alten SED und wahrscheinlich auch des Personals. Und wie es der Zufall will, ich meine, gar nichts hat mit irgendwas zu tun in unserer Demokratur. Da schreibt die Junge Freiheit, muss die SPD um ihren Wiedereinzug in den Landtag von Sachsen-Anhalt nun grundlegend bangen. In einer neuen INSA-Umfrage und INSA, meine Damen und Herren, liebe Kinder, ist durchaus kein freimedialer Schwobler-Kanal, sondern INSA ist eher eine sehr regierungsnahe Meinungs-, Entscheidungs- und Dokumentations-Faktenbude. Die sagen jedenfalls in einer Sonntagsumfrage, für den Fokus, da erreichen diese Sozialdemokraten nur noch 5% und verlieren damit gegenüber der Umfrage zuvor einen ganzen Prozentpunkt. Stärkste Kraft bleibt die AfD mit unverändert 41% und steht weiterhin kurz vor der absoluten Mehrheit. Gar nicht mehr im Landtag vertreten wären die Grünen und die FDP mit jeweils 4%. Damit wäre nur eine Koalition zwischen der CDU und der Linkspartei, also diesen beiden Flügeln unserer deutschen Einheitspartei, möglich.
6: Passt doch.
4: Ja, na, was wird die Demokratur wohl korrigieren machen, frage ich euch. Die spannende Frage ist ja wirklich, was tun die dann jetzt? Sven Schulze, das ist dieser Klon von all den anderen gesichtslosen Funktionären, der da als Ministerpräsident fungiert, jetzt noch, hat ja schon erklärt, sie würden dann einfach die Ministerpräsidentenwahl nicht stattfinden lassen. Heißt, der Landtag wählt einfach nicht neu.
5: Ja, klar, dann bleibt er einfach im Amt. Ich meine, das ist die Fortsetzung von Thüringen. Ja. Wir erinnern uns an Herrn Ramelow. Impfen, genau. impfen, Ramelow.
4: Hey, ja, Techno-Milena, hallo. Ja, Scooter, ja, lässt grüßen.
5: Ja, der hat doch mal diesen wunderbaren Post abgesetzt, wo er völlig Tourette-mäßig das Wort Impfen 100 Mal wiederholt hat. Ja. Und der hat ja auch die versprochenen Neuwahlen nie ausgeführt, ja, im Lande Thüringen. Damals, als Herr Kemmerich von der FDP fast Ministerpräsident mit den Stimmen der AfD geworden wäre, was natürlich nicht geht.
4: 14 Tage war es. Er war es 14 Tage lang.
5: Ja, aber dann hat Angela Merkel einen Schlusspunkt gesetzt.
4: Richtig. Das muss rückgängig gemacht werden.
5: Ja. Völlig verfassungswidrig natürlich. Ja. Wurde hinterher sogar attestiert, aber scheiß drauf. Ne? Also ist ja vollkommen egal. Ja, was machen die dann? Ja, sie wählen einfach niemanden zum Ministerpräsidenten. Wahrscheinlich. Also Sachsen-Anhalt ist, glaube ich, das spannendste Ereignis dieses Jahr.
4: Ja, es gibt ja noch dieses Instrument des Bundeszwangs. Auch das wird immer wieder ausgepackt. Das ist ein bisschen wie bei Braveheart. Da wird da so schon der Foltertisch ausgepackt und gedeckt und die Instrumente gezeigt. Und immer wieder wird dieses Wort Bundeszwang erwähnt. Das sieht ja das Grundgesetz vor, dass das ein ausscherendes Bundesland, was nicht so gehorcht, wie unsere Demokratie das möchte oder die Geheimpolizei, kann dann mit Mitteln des Bundeszwanges, wie so eine Koadjutorenschaft im Vatikan, sozusagen unter Verwaltung eines Exekutivdirektors gestellt werden. Da kommt dann aus dem über den Bundesrat kommt dann da ein Bundesbeauftragter und der schiebt sozusagen den Ministerpräsidenten zur Seite und bringt das Land auf Linie. Könnte ja auch sein, dass wir
6: passt
4: das
6: doch, sehen, ne? Ja, passt doch. Also gibt ja verschiedene Möglichkeiten. Ich glaube, die CDU hat bis jetzt noch gehofft, dass sich das bei den Wählern so geräuschlos erledigen wird. Dafür hat Daniel Günther ja auch jetzt lange Zeit geworben, ne? Für die Öffnung nach links. Das wäre alles nicht so schlimm.
4: Öffnung. Wenn sie geschlossen werden nach links. Ich
6: meine, und Herr Schulze hat ja nun auch in zahlreichen Interviews zum Besten gegeben, dass die Wahlergebnisse gar nicht so entscheidend sind dafür, ob er weiterhin Ministerpräsident bleibt oder nicht. Also,
5: aber schon ehrlich, der Mann, muss ich sagen.
6: Ist schon ehrlich, absolut. Ja. Es ist, glaube ich, tatsächlich so ein Lackmustest gegenüber den Bürgern, den Wählern. Wo kommt der Punkt? Kommt überhaupt ein Punkt, wo die Leute sagen, so, jetzt reicht es. Na?
4: Und
6: der ist ja tatsächlich bei den Eliten tatsächlich noch nicht wahrnehmbar zu sehen. Und dafür sprechen ja auch zahlreiche andere politische Entwicklungen. Mir kommt jetzt nur spontan die Belobigung von Nina Wagen, ne, für ihre Gesundheitsreform, dass jetzt dafür Kanzleramtsministerin wird und dass sie hätte gezeigt, dass sie reformen kann. Und ich sag mal, der normale deutsche Bürger ist ja in den letzten Monaten so in seiner wirtschaftlichen Prosperität, wenn es sie überhaupt noch gegeben hat, drangsaliert und beraubt worden, das muss man ganz klar sagen, dass, ich sag mal, eine Elite, die feststellt, dass das einfach so durchgeht, natürlich dann auch weitermacht. Und sie wissen natürlich auch, und dafür steht ja auch, stehen ja auch die SPD-Werte mit an die 5% in Sachsen-Anhalt. Und ich sag mal, auf Bundesebene ist ja der Trend auch eindeutig ganz steil nach unten, dass sie letztlich jetzt nur noch diese Legislaturperiode haben. Und die wollen sie offenbar nutzen, um maximalen Schaden anzurichten oder maximal das durchzusetzen, was sie sich halt auf die Fahnen geschrieben haben, Proletarier aller Länder, vereinigt euch oder was auch immer das Programm dann sein soll. Aber das ist ja eindeutig zu sehen, dass der Slogan lautet, nach uns die Sintflut, jetzt wird das Gaspedal durchgetreten und dann gucken wir mal, was danach kommt.
5: Ich glaube nicht, dass Ihnen klar ist, dass Sie nur noch diese Legislaturperiode haben. Ich denke schon, dass Sie weiter hoffen, in irgendeiner Form die Brandmauer aufrechtzuerhalten und damit Ihre Macht zu sichern. Mhm. Das glaube ich schon. Dass die sind so abgekapselt in ihrer Logik.
6: Das kann ich mir nicht vorstellen. Also die Realität verschiebt sich doch jeden Tag ein Stück in die andere Richtung.
5: Was interessiert wie soll denn das denn möglich sein? Die Realität?
4: Glaube ich auch. Also die Realität verschiebt sich ja auch in den Köpfen derer halt immer weiter, die Realität leugnen. Also man denke an den Führer im Bonker, der bis zum Schluss dann sagte, nein, die Gruppe Steiner wird Berlin befreien. Und so ein bisschen haben wir das ja momentan auch in diesen ganzen angeschlossenen Regimemedien. Wenn man die Zeit online anschaut, das ist wie im Spiegel. Das ist wirklich interessant. Ich kann nur empfehlen, das mal auf die Seite zu gehen. Da ist eine ganze DIN A4-Seite, ein ganzer Monitor voll mit so Kacheln. Wie war deine Schuld oder die Schuld deiner Eltern im Dritten Reich? Welche NSDAP-Mitgliedschaft hattet ihr? Also es wird aus allen Rohren
6: diese neue
4: die Schuld.
6: Suchfunktion, wo man irre, seine völlig Familie irre, ausspähen kann.
4: Also jeder, der möchte und der kann jetzt endlich irgendeinen Opa oder Urgroßvater finden, der vielleicht irgendwo Mitglied war und endlich schuldig sein. Also sie sind
6: das
4: vollkommen
6: ist mir auch aufgefallen.
4: Verzweifelt.
6: Gibt's auch bei Spiegel.
4: Genau, machen die parallel. Lauterbach selbst schreibt ja was davon, dass jetzt die Brandmauer in Gefahr sei, wenn nicht hier der Herr Kretschmer in Sachsen ganz klar erkennen würde. Also ich glaube auch wie Milena, die klammern sich wirklich daran, weil sie haben ja auch keine Alternativen. Sie wissen ja wie Spahn, der hat ja auch, und Spahn ist ja durchaus ein absolut perfekter Opportunist, der ist ja wie Söder, hat ja auch mehrfach erklärt, wenn denn die AfD rankommt, dann will man mich wohl vor Gericht stellen, dann müsste ich Angst vor Gefängnis haben. Ja, genau so ist es. Das hat er schon erkannt, deswegen glaube ich auch, hat er sich zu Recht verabschiedet und hat Sorge. Die wissen schon, was ihnen blüht, wenn sie die Macht verlieren. Und entsprechend sind die zu allem bereit.
6: Verabschiedet hat er sich ja eigentlich gar nicht. Aber,
4: er nimmt natürlich das Geld mit, aber er ist nicht mehr Teil dieser Regierung.
6: Als Abgeordneter, ne?
4: Na klar,
5: ja,
4: na hallo.
5: Irgendjemand
6: muss die Windeln schon bezahlen, ne?
5: Es ist nicht klar, dass er noch Abgeordneter bleibt. Ich glaube, das hat er auch noch jetzt noch am Ende noch offen gelassen. Aber interessant ja auch, du hast gerade Kretschmer erwähnt, aus Sachsen, der Ministerpräsident. Mhm. Der hat ja jetzt gesagt, wir brauchen ein Ende der Brandmauer. Und das ist natürlich auch, das ist auch nur Schiss in der Buchs.
4: Ja.
5: Weil wenn der nur ein Fünkchen Mut hatte, dann wird er sie eigenhändig stürzen. Er hatte schon oft Gelegenheit. Also er müsste was tun. Ne? Ja. Aber er guckt nach Berlin, zeigt mit dem Finger und sagt, wir brauchen ein Ende der Brandmauer und hofft, dass er dann ein bisschen beliebter in seinem Land wird. Ja. Und das ist auch so eine Fata Morgana, eine geistige. Ne? Das ist ein völliger Blödsinn. Das wird gar
6: der
5: nicht.
6: Antifaschistische Schutzwall, ja. Aber es haben sich ja jetzt in den letzten Wochen durchaus einige aus der CDU auch vorgetraut. Also das, man sieht ja, das Bröckeln kann man ja quasi live miterleben.
4: Naja, nee, vorgetraut sind die sind in Sachsen-Anhalt, haben die ja schon den Verrat angekündigt aus Sicht der CDU. Ne? Die haben ja angekündigt, dass sie in Sachsen-Anhalt mit der AfD, also einige Landtagsabgeordnete, stimmen würden. Und dann wurde ihnen ja gleich erklärt, damit wären sie raus aus der Fraktionen aus der Partei. Also das ist eher eine Absetzbewegung, dass die CDU selber, das finde ich ist ein wichtiger Unterschied, die CDU selber weigert sich komplett jede Realität einzusenden und stemmt sich da komplett gegen. Ich glaube nicht, dass die CDU das überleben kann, sich Richtung AfD zu öffnen.
6: Ja, wahrscheinlich zählt die CDU auf Ereignisse im Außen, die ihnen dann die Entscheidung oder die Öffnung oder die Reformfähigkeit abnehmen. Das ist so.
5: Weil ich bin wirklich gespannt, ob Merz Ende des Jahres noch Bundeskanzler ist, also nach diesen zwei Wahlen.
4: Merz
5: weil,
4: auch.
5: weil wenn da überall irgendeine Art von Patt herrscht und keine Regierung gegen die AfD gebildet werden kann, Und ein Kanzler sagt, es wird auf keinen Fall eine Zusammenarbeit mit der AfD geben, aber es geht gar nicht mehr anders, dann muss er ja gehen.
4: Tja.
6: Ja, aber wir haben ja eben schon festgestellt, dass es letztlich immer anders geht. Dann gibt es vielleicht irgendwie einen landesspezifischen Ausnahmezustand und jetzt müssen
4: weil
6: wir
4: eine Ministerpräsidentenkonferenz
5: oder so. Ja, alles möglich.
4: So,
5: genau. Alles möglich, aber vielleicht auch nicht.
4: Vielleicht
5: also
4: auch
5: das
4: nicht,
5: Ding ja. ist, das Ding ist offen, würde ich sagen. Also ich glaube nicht, dass sie Pläne aus der Schublade ziehen und sagen, juhu, so machen wir es jetzt und zack. Das glaube ich jetzt nicht. Also,
4: würde ich zustimmen. Bisher ist
5: das
4: erstmal
5: ist alles viel fragiler, die ganze Geschichte.
4: Bisher ist erstmal große Stühlerücken. Silke, du hast es schon angesprochen, ihr beide habt es schon angesprochen. Jahren. Fritz BlackRock, unser Stromberg-Kanzler, hat erstmal große Stühle-Verschiebungen auf gleicher Ebene eingeführt. Eigentlich ist ganz egal. Also Kurzfassung lautet, A wurde gegen B und C ausgetauscht. Und ein
5: Reise schon, nach Jerusalem.
4: Ja. Genau. Und ein schon lange eigentlich aus Peinlichkeitsgründen versenkter Troll wurde wieder hochgezogen und dabei minimal befördert. Die Rede ist von Philipp Amthor. Die Berliner Zeitung fasst das so zusammen. Verkehrsminister Schnieder sollte laut Tagesschau abtreten und der CDU-Politiker Fritz Günzler sollte nachgeschoben werden. Das fand nun nicht statt bei einer Pressekonferenz. Tatsächlich wurde jetzt offiziell bestätigt auf einer morgendlichen Pressekonferenz am Freitag früh, dass Jens Spahn ersetzt wird mit dem bisherigen Kanzleramtschef Thorsten Frey, einem engen Vertrauten von Fritz BlackRock. Dafür wird Nina Warken, ehemals Gesundheitsministerin, nun Kanzleramtsministerin und Gesundheitsminister in Nachfolge von Warken wird ein Herr Linnemann. Das ist jemand, der mal so getan hat, als ob er die CDU wieder konservativ machen möchte. Außerdem wurde Philipp Amthor vom parlamentarischen Staatssekretär befördert zum Staatsminister für die Zusammenarbeit mit den Bundesländern. Das alles ist so schrecklich irrelevant und diese Person so austauschbar, dass man kaum drüber reden kann. Aber lustig ist es irgendwie trotzdem, wie Fritze versucht, durch Stühleverschiebung seinen eigenen Hintern zu retten, oder?
5: Ja, aber das wird doch nicht funktionieren. Der Blödste, also ich meine gut, die ihn sowieso wählen, die werden sagen, so, boah geil, jetzt macht der Kanzler
4: eben
5: was.
4: Eben, und die CDU-Wähler darfst du nie unterschätzen.
5: Es werden aber schon, glaube ich, doch auch weniger, wie man ja auch an den Umfragen der AfD sieht. Ja. Das wird nicht funktionieren. Also wenn du nur quasi innerhalb deiner... Also wenn du Scheiße gegen Mist austauschst, dann stinkt's trotzdem, ja?
4: Ja, das könnte man wohl durchaus so sagen. Fritz hat es anders begleitet, Silke. Fritz BlackRock stellte das alles vor mit den Worten, wir sind eine Reformregierung. Wir haben viel erreicht, aber es ist auch noch viel zu tun.
6: Das ist die Worthülsenregierung, ja. Nein, ich wollte nur sagen, was ich am schlagkräftigsten oder am überzeugendsten finde, auch in der Veränderung der Wählergunst, ist ja eindeutig der Blick ins Portemonnaie. Und das merkt man eben tatsächlich in den letzten Wochen. Und nochmal halte ich das auch für das Argument, was der AfD jetzt gerade in Berlin sehr hilft, dass die Leute einfach sehen, es soll ihnen alles genommen werden. Jetzt stellt sich immer in jeder Nachrichtensendung irgendjemand hin und sagt, naja, und jetzt leider steigen die Spritpreise ja auch wieder wegen des Iran-Kriegs und jeder guckt nach Schweden und denkt so, komisch, warum kostet denn da der Liter Diesel nur 1,50 und bei uns 2,10, 2,20, wo auch immer wir dann da sind. Also, und gerade diese sogenannte Gesundheitsreform, die ja keine ist, sondern eine reine Mehrbelastungsveränderung, die hat, glaube ich, viele Leute jetzt echt auf die Zinne gebracht. Auch dieses zu sehen, dass die eigene Ehefrau nicht mehr mitversichert sein soll dafür, die vom Zugereisten nebenan. Das ist einfach, also das ist ein so voller Tritt gegen das Schienbein des Gerechtigkeitsgefühls. Das hat jetzt einfach Konsequenzen.
5: Ja, Steuerreform ist ja dasselbe, ne? Also große,
6: absolut, genau. Und Minijob, das betrifft eben auch alle.
5: Und am Ende zahlen die Leute ja drauf. Aber ich glaube, neben dieser wirtschaftlichen Schieflage, das, was die Leute jetzt langsam merken, also die Mäuse gucken aus dem Portemonnaie, ja. Also nicht die Mäuse, sondern die anderen Mäuse, die echten, kommt ja auch noch die steigende Kriminalität. Und ich glaube, das ist auch ein ganz entscheidender Faktor, was die Leute zur AfD treibt. Ja, und das merken die in Berlin natürlich auch ganz besonders. Und wenn wir die Schlagzeilen der letzten Tage sehen, was dort alles mit Messern gemacht wurde, passiert ist und so weiter. Also Kriminalität ist ein ganz, ganz großes Thema.
4: Definitiv.

0: getroffen. Das verstößt gegen deutsches Recht. Das wusste er, das hat er gemacht, während er selbst als CDU-Abgeordneter, als CDU-Politiker gegen die Leihmutterschaftslegalisierung in Deutschland stimmte. Als das dann als er publik machte, da gab es dann Druck aus der CDU. Er müsse nun zurücktreten als Fraktionsvorsitzender. Das hat er inzwischen getan. Und Fritz BlackRock hat ja explizit auch gesagt, dass die Glaubwürdigkeit der Politik so wichtig sei. Also der Auslöser für diese ganze Rochade, in dem Fall nicht der Grund, aber der Auslöser, war ja sehr wohl Jens Spahn, der sich jetzt verabschiedet hat. Zurückbleibt eine ja halbherzige Diskussion um die Leihmutterschaft im Allgemeinen und bei Jens Spahn im Speziellen. Aber die Frage ist ja, war das nun ein strategischer Move von ihm, der ja. hatte das, habe ich schon angedeutet vorhin, kommt der wieder? Da können wir davon ausgehen, dass er eigentlich nur zurückgetreten ist.
1: Ob der wiederkommt, was soll der denn da? Was soll der in
0: nicht jetzt, nicht bei Merz.
1: Ja, aber was passiert dann mit der CDU? Gut, das ist alles möglich. Ich persönlich glaube schon, als ich ihn bei Ronzheimer gehört habe, das war ja relativ schnell, ja, hat er da einen Podcast mitgemacht. Ach, hat er gesagt, mal die Familie ist das Wichtigste, und den Rest wird die Fraktion entscheiden. Da war überhaupt nichts von, ich kämpfe um meinen Job. Mhm. Null. Mhm. Und da habe ich gedacht, okay, das war deine Exit-Nummer. Ja, mhm. Du wolltest da raus, deswegen, und du wusstest auch, der wusste ja, was, so ja. ganz blöd kann
0: nein,
1: er ja nicht sein.
0: Nein, da ist er schon, ja.
1: Und er wusste ja, was auf ihn zukommt, und ich glaube, dass er auch gerne noch dem Merz vor den Wahlen einen mitgegeben hat, ja. Was der Merz ja jetzt krampfhaft versucht, als Erfolg zu verkaufen, diese Rochade im Kabinett, das ist ja, ja. Weil Merz und Spahn waren sich spinnefeind. Mhm. Also da gibt es jetzt sehr unterschiedliche Ansichten, so Reitschuster und auch Rosenbusch, unser Freund, die sind der Ansicht, dass er rausgekickt wurde, absichtlich, ja. Mhm. Ich persönlich glaube, dass er rausgegangen ist. Ja. Ich meine, Geld ist genug da. Möglicherweise mag er sich ja auch wirklich um seinen kleinen Georg kümmern, ja. Und sagt, ich mach mal 2 Jahre auf Papa, ja, damit der Kleine mich auch kennt. Und dann wird man sehen. Na, der kriegt ja, ich meine, der ist ein Buddy von Thiel, der kriegt immer irgendwo einen Job, ja. Und also das, da sehe ich
0: Peter Thiel, keine Probleme meinst du, für ihn. Den
1: ah ja, Entschuldigung, ja. Genau, von Peter Thiel, weil der war auch auf diesen geheimen Treffen als einer der wenigen Deutschen auch dabei. Also mehrfach. Also der scheint da einen ganz guten Draht zu haben, und das erinnert mich dann wiederum an den ehemaligen österreichischen Kanzler Kurz, der, als er dann zurückgetreten ist, einen sehr wohldotierten Job bei Peter Thiel bekommen hat. Mhm. Ja? Also es steht ihm alles offen, und in dieser Regierung hatte er null zu gewinnen.
0: Ja, eben, genau. Das halte ich für das schlagende Argument. Markus Fahlefeld hat das sehr schnell aus meiner Sicht sehr treffend gesagt. Und Silke, ein interessanter Nebenaspekt an dieser medialen Inszenierung, finde ich, ist dieser superschnelle Auftritt bei Ronzheimer. Paul Ronzheimer, muss man dazu sagen, seines Zeichens ja extrovertierter Homosexueller, likte immer die Unterhosen- und Softcore-Porn-Fotos des Mannes, des sogenannten Ehemannes von Jens Spahn. Ich habe mich ja ausführlich dazu geäußert, warum aus meiner Sicht Homosexuelle keine Eheleute sein können, obwohl ich ihren Partnerschaft, keine Wertung der Partnerschaft. Ich wünsche euch da alles Glück der Welt, liebe Homosexuelle, und mehr Glück als bei Heterosexuellen, aber die Ehe als Reproduktionsgemeinschaft, das ist wieder so ein, weil wir euch Einstieg mit der Sprachverhunzung. Mhm, jedenfalls, ja. Auch Ronzheimer liked also die Unterhosenbilder des Freundes von Jens Spahn, hat ihn dann sofort in der Sendung, ist mit dem eh ganz eng und präsentiert dann da diese Home-Story. Also das ist derartig inszeniert.
2: Da schließt sich dann doch der Kreis.
0: Ja, oder eine derartig inszenierte Nummer, das auch noch offensichtlich in schwulen Partykreisen. Also es ist eine schlechte
2: Inszenierung. Aber apropos inszeniert, also mir fallen dazu zwei Sachen ein.
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4: 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Die britische Regierung hat ein vorübergehendes Verkaufsverbot für Einweggrills erlassen, da diese unter den aktuell propagierten Dürre- und Hitzewellenbedingungen ein erhebliches Risiko für die Öffentlichkeit darstellen, so eine online veröffentlichte Empfehlung. Eine Reihe großer Einzelhändler und Supermärkte hatten den Verkauf der Geräte bereits freiwillig eingestellt. Bei der Landtagswahl in Mecklenburg-Vorpommern am 20. September treten 19 Landeslisten an. Laut INSA führt derzeit die AfD mit 36% vor der SPD mit 29%.

0: Wegen Finanzierungsmangels droht mehr als 650.000 Flüchtlingen im Südsudan der Verlust von Lebensmittelhilfen. Die noch unterstützten 240.000 besonders gefährdeten Menschen erhalten im September letztmals Rationen. UNHCR und WFP warnen deshalb vor mehr Unterernährung, Ausbeutung und Gewalt- und Flüchtlingswellen. 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
3: Mit dem ganz eng und präsentiert dann da diese Home-Story. Also das ist derartig inszeniert.
4: Da schließt sich dann doch der Kreis.
3: Ja, oder eine derartig inszenierte Nummer, das auch noch offensichtlich in schwulen Partykreisen. Also es ist eine schlechte Inszenierung.
4: Aber apropos inszeniert, also mir fallen dazu zwei Sachen ein. Das eine ist, glaube ich, für Friedrich Merz war das jetzt, der auch sehr opportunistisch denkt, ein Quick Win sozusagen. Ein wunderbares Ablenkungsmanöver von allem, was sonst so schief läuft, um den Eindruck zu erwecken, es ginge tatsächlich an irgendeiner Stelle in dieser Bundesregierung um das Thema Glaubwürdigkeit. Und auf der anderen Seite muss man ja sagen, wenn man so die Nachrichten verfolgt, es hat so viel Berichtenswertes an Nachrichtenmaterial die letzten zwei Wochen gegeben. Und prompt nach dem Spahn-Rücktritt kam dann ja Frau Brosius-Gersdorf.
3: Stimmt.
4: Und dann kam die große Nachrichtenoffensive, dass es vielleicht doch mal an der Zeit sei, zu überdenken, ob Deutschland da nicht zurückständig sei, jetzt mal zusammengefasst, mit diesem Verbot der Leihmutterschaft in Deutschland. Und Frau Brosius-Gersdorf hat das ja auch als das weibliche Recht auf Selbstbestimmung bezeichnet. Die Möglichkeit, den eigenen Körper zum Austragen eines fremden Kindes herzugeben. Und insofern war das auch so ein bisschen wieder, glaube ich, der Versuch, zwei Fliegen mit einer Klappe zu schlagen, also Ablenkungsmanöver und dann gleichzeitig aber auch zu signalisieren, wir sind natürlich auch sehr progressiv und vielleicht nehmen wir das jetzt als Gelegenheit, um uns noch ein Stück weiter der Woken Agenda und der linken Absicht, sowas als völlig normal zu deklarieren.
3: Der antifaschistischen Aktion natürlich.
5: Ne? Also ja,
3: das ist alles
5: ich
3: der Kampf
5: nicht
3: gegen den Faschismus.
5: Ja. Das wird die CDU jetzt aber nicht machen. Das glaube ich auf gar keinen Fall.
3: Guck mal auf Taz.
4: Ich glaube, es war auf jeden Fall ein Vorstoß, der die Vorarbeit schon mal gemacht hat.
5: Ja, aber Taz und Spiegel sind jetzt nicht gerade CDU.
3: Naja, aber mittlerweile schon. Und guck mal, Taz und Spiegel loben jetzt Fritz Blackrock für seine progressive Diversitätssteigerung im Kabinett. Also diese ganze Aktion wird von der Taz angesehen als Nina Warken, endlich eine Frau im Kanzleramt.
5: Aber ich glaube, wenn die jetzt hingehen und Leihmutterschaft, obwohl sie es im Februar erst beschlossen haben, dass es verboten bleibt und sie jetzt also quasi
3: zu schnell
5: erlauben,
3: nein,
5: das wird nicht passieren.
3: Aber dann
5: ist auch die Gefahr, dass die weiter implodiert, die CDU. Ist sie ja schon, ja. Da ist ja sehr viel Unzufriedenheit, aber ich glaube nicht, dass irgendein Berater von Fritze Bärs Blackrock so blöd ist, ihm das zu raten.
3: Nein, auf keinen Fall. Das
5: schließe ich jetzt erstmal aus.
3: Absolut, für den Moment schon. Aber Jens Spahn ist auf jeden Fall in der Taz bestimmt ein paar Punkte nach oben gekommen, weil er natürlich jetzt, und Jette Nietzhardt, ihr erinnert euch vielleicht noch, das ist die ehemalige grünen Jugendchefin, die gerne in Bikini-Fotos durch die Gegend rennt, sich dann über ihre Sexualisierung beschwert und natürlich ihre starke Männerabneigung dann ventiliert. Die fand das schon ganz toll und hat also sich gefreut, dass Jens Spahn so ein progressives Ding macht und sich gegen dieses Establishment auflehnt. Und ich glaube schon, dass das Jens Spahns persönliche Politik Planung da ist. Er ist der progressive Konservative.
4: Genau.
3: Ja,
4: genau.
3: Und Fritz Merz, er ist kein Konservativer, nur um das mal klarzustellen. Der Mann ist nicht konservativ.
4: Ja.
3: Er ist einfach ein Opportunist.
4: Ja. Und Friedrich Merz bietet es die Möglichkeit, nochmal so zu tun, als wäre die CDU ein Bollwerk der Werteverteidigung.
3: Ja.
4: Und das ist natürlich, es gibt nicht viele Möglichkeiten, wo die CDU so tun könnte, als wäre das
5: also
4: der Fall.
5: Sie versuchen natürlich irgendwie Kapital daraus zu schlagen, ja, aus diesem Tiefschlag im Grunde, den Spahn der CDU verpasst hat. Aber das bringt nichts. Also natürlich versuchen sie es und denken und wollen Schaden abwehren, das ist Krisenkommunikation. Aber dass da jetzt ganz große Pläne dahinter stehen, das glaube ich jetzt auch nicht. Und es wird ihnen ja auch nicht gelingen, das positiv zu drehen.
4: Ja. Ich finde einfach insofern nur abschließend vielleicht noch, dass diese Causa Spahn überhaupt so hochgekocht ist. Das hat ja auch wirklich mit der Sorglosigkeit von Jens Spahn maßgeblich zu tun, der sich eben in Social Media mit Kinderwagen und strahlendem Mann ablichten lassen hat. Was einfach ja auch so ein Gradmesser dafür ist, für wie weit über dem Gesetz befindlich er sich selber offenkundig angesehen hat. So nach dem Motto, es gibt halt Gesetze und es gibt halt mich und mein Leben und so ist das halt. Ja. Also ich finde, die Abgehobenheit der politischen Elite ist in diesem Foto tatsächlich verewigt.
5: Sehe ich anders. Ich persönlich glaube, das gehört zur Exit-Strategie. Weil natürlich musste er das Ding auf die Spitze treiben, damit es auch einen Skandal gibt und damit er aussteigen kann. Also wenn diese Exit-Strategie stimmt.
3: Ja, aber beides ist richtig. Das widerspricht sich ja nicht. Also ich glaube auch, er hat's bewusst gemacht. Ja. Und trotzdem hat Silke aus meiner Sicht völlig recht. Also die Arroganz. Wenn man Jens Spahn einmal
5: stimmt das, aber
3: wenn man Jens Spahn einmal getroffen hat, weiß man, dass die Arroganz immer 3 Meter vor ihm den Raum betritt. Und das hat er damit auch gezeigt. Ja, diese Verachtung für das, was er, also selbst wenn er, nehmen wir alle Meinungen und Haltungen mal zur sogenannten Leihmutterschaft komplett raus, ja, egal ob man dafür oder dagegen ist. Aber wenn man sich einfach anschaut, wie er den Leuten zeigt, ich trete auf als CDU-Funktionär und stimme mit großem Pathos dagegen, als schwuler Mann kann ich mich nicht damit anfreunden, dass der Bauch einer Mutter vermietet wird, ja, sinngemäß hat er das gesagt. Und dann ein paar Wochen später präsentiert er das genaue Gegenteil, spuckt allen seinen Idioten, muss man ja sagen, wer die CDU noch wählt, ins Gesicht und sagt, das habt ihr davon, ihr Trottel, wenn ihr jemandem wie mir glaubt. Ich meine, klar, das weiß jeder, der diesen Massenmörder aus der Corona-Zeit in Erinnerung hat. Aber wie offen, mit welcher unfassbaren Arroganz gegenüber seinen Restwählern, ja, mit welcher klaren Ansage, ihr seid Idioten, mein Wort bedeutet gar nichts. Das hätte er auch einfach lassen können. Ja. Er hätte es nicht so machen müssen. Insofern gebe ich Silke da völlig recht. Es ist die arrogantest mögliche Inszenierung seiner Geringschätzung für dieses Wahlvieh.
5: Ja, aber wenn er einen Skandal wollte und wenn er den geplant hat, dann hat er da genau das Richtige auch dafür getan.
3: Ja, ja, ja. Also er wusste genau, was er tut. Das würde ich sofort unterschreiben. Und damit dieses blöde Wahlvieh es einfach nicht mitbekommt. Also es gibt ja immer noch so Menschen wie uns hier, die berichten, die Nachfragen stellen, die gucken. Das ist alles nicht gut für so ein untergehendes Regime. Das haben die sich jetzt auch gedacht und deswegen wollen sie den Hahn jetzt zudrehen, was die Informationen angeht. Apollonius berichtet, die Vorschläge zur Überarbeitung der Informationsfreiheitsgesetze wurden jetzt geleakt, beziehungsweise es gibt dazu Entwürfe, die im politischen Berlin kursieren. Diese neuen Vorhaben würden den Zugang zu staatlichen Informationen erheblich erschweren, schreibt Apollonius. Besonders weitreichend ist der Vorschlag, die Aufgabe des Bundesbeauftragten für die Informationsfreiheit vollständig abzuschaffen. Das Reformprogramm des Koalitionsausschusses sieht bereits vor, Auskunftsansprüche nach dem Informationsfreiheitsgesetz auf natürliche Personen zu beschränken, die zusätzlich ein berechtigtes Interesse nachweisen und die gewünschte Information nicht über andere Regelungen erhalten können. Der interne Vermerk zeigt, auf wen diese Regelung offenbar zielt. Journalisten sollen auf das Presserecht, Abgeordnete auf ihr parlamentarisches Fragerecht verwiesen werden. Und Milena, das klingt jetzt vielleicht erstmal weniger spannend, aber der entscheidende Punkt ist ja, dass damit Journalisten letztlich der Zugang zu staatlichen Akten und Nachweisen komplett gestrichen werden würde, wie zum Beispiel ja neulich genau über diesen Weg rauskam, dass der Kinderpornofreund, der in Berlin immer noch regiert, Kai Wegner, ja offensichtlich gar keine Telefonate führte, wie aus seinen eigenen Akten hervorgeht. Das konnte man nur über diesen Informationsfreiheitsweg erfahren. Oder auch die ganzen Corona-Vorgänge um das Institut hier von Herrn Wieler beispielsweise. All das soll in Zukunft eben nicht mehr an die Öffentlichkeit kommen können.
5: Ja. Ja. Also das ist folgerichtig, ja, oder? Nicht, ja. Also das flasht mich jetzt nicht wirklich. Ja, es ist einfach folgerichtig. Es wird alles abgebaut, was dieses Regime in irgendeiner Form in Frage stellen könnte. Ich habe ja diese Woche bin ich tatsächlich bei Reschke-Fernsehen hängen geblieben.
3: Oha, das musst du erklären.
5: Wow, Reschke-Fernsehen, das ist Anja Reschke, die hat eine eigene Sendung, wo sie eine halbe Stunde lang polemisiert zu irgendeinem Thema. Gestern oder vorgestern ging es im Grunde darum, dass die böse Frau Ministerin Prien, die Demokratie jetzt, dieses Programm, das ja Millionen, Milliarden ausgibt für NGOs, eindampfen will. Obwohl, das hat sie auch nur so gesagt, glaube ich, ja. Und da ging es unter anderem darum, also dass diese Unverschämtheit dieser AfD-Abgeordneten immer nachzufragen, wie viel welche NGOs wie viel Geld bekommen und so nach dem Motto, ne, was kriegen die Omas von rechts und so. Das hat sie extremst angeprangert, ja. Hat dann auch irgendwelche Leute von solchen Organisationen, also das waren dann zum Teil linken Politiker, das hat sie aber nicht, das hat Critical Cat dann auf X enttarnt. Das waren, also ne, die haben nur gesagt, das waren Projektleiter, die dann gejammert haben, dass sie ihr Projekt nicht mehr weiterführen können, also in Wirklichkeit linken Politiker. Und die sind natürlich alle traurig, wenn da ein bisschen weniger Geld fließt. Und Frau Reschke nannte das aber auch selten NGOs, sondern sagte immer die Zivilgesellschaft. Ja, Angriff auf die Zivilgesellschaft. Also Frau Prien greift die Zivilgesellschaft an und so weiter. Also das war so, dass ich habe immer, weißt du, was ich die ganze Zeit gedacht habe? Ich habe gesagt, woher hat Karl Eduard von Schnitzler diese Stimme plötzlich her? Also das rate ich jedem, der gerne Horrorfilme guckt, einmal Reschke-Fernsehen anschauen. Ja.
3: In der Tat, aber man muss starke Nerven haben. Also man kann sich einfach denken, was das ist. Es ist eine Art bizarres Spiegelwesen von Silke Schröder und Milena Preradovic. Das ist Anja Reschke, die dazu auch noch mit einer Art, einer Psychomotorik. Aber tut es euch selber an, wenn ihr das möchtet, in der Tat. Es gibt ja andere im Öffentlich-Rechtlichen, die das rechtzeitig gelassen haben und darüber berichten, was Frau Reschke da so tut. Da gehört natürlich auch unsere Kollegin hier dazu, also ehemalige ZDF. Moderatorin Katrin Seibold, die auch schon mal bei uns hier in der Sendung war, die jetzt lange Zeit still war, um bei Reitschuster zu berichten, was ihr so in den letzten Wochen und Monaten widerfahren ist. Ihr habt es vielleicht auch mal gelesen oder das Interview mit Reitschuster gesehen. Da berichtet Katrin Seibold davon, dass nach ihrem Whistleblowing, beziehungsweise nach ihrem Ausstieg aus dem ZDF und nach ihrem offenen Bericht über die Vorgänge in der Redaktion plötzlich Drohanrufe gegen sie selbst kamen, dass ihre Familie bedroht wurde. Sie berichtet davon, wie Geheimdienstexperten ihr erklärten, dass das Ganze, was dagegen sie stattfindet, doch sehr die Handschrift eben dieser Geheimdienstarbeit betrifft. Und es war schon recht bedrückend zu sehen, wie offensichtlich Katrin Seibold über Monate als Verräterin gebrandmarkt vom System da verfolgt und tyrannisiert wurde. Ich weiß nicht, ob ihr das geschaut habt oder gelesen habt.
5: Ja, ich habe es gelesen, aber ich fand noch etwas anderes unheimlich spannend, was Katrin Seibold diese Woche öffentlich gemacht hat in einem Podcast mit Benjamin Mutlak. Und da spricht sie von zwei sehr auffälligen Todesfällen beim ZDF direkt nach der Corona-Spritze. Ja? Hm. Und sie sagt, also damals ist die Leiterin des Auslandsjournals, die auch für diese ganzen Corona-Specials verantwortlich war, wohl, die sei vor die Tür getreten beim ZDF, umgefallen und nie wieder aufgewacht. Hm. Und eine andere Führungskraft, auch eine Frau, sei beim Fußballschauen vor dem Fernseher einfach gestorben. Also einfach so. Das war wohl recht groß. Es hat die Leute da wohl ein bisschen beunruhigt. Aber natürlich hat dort niemand kritisch nachgefragt. Also das fand ich ganz spannend. Sie hat auch gesagt, das hat sie vorher noch nicht erzählt. Wahrscheinlich, jetzt ist es auch wurscht, nach dem, was sie da mitgemacht hat. Also ich nehme mal an, dass das, was sie in dem Reitschuster-Artikel da erzählt, ihr auch klar macht, dass man nicht mehr halbgar gegen die ÖRR oder gegen das System jetzt so sein kann. Sondern also man muss sich schon positionieren. Und das ist ja häufig so bei den Aussteigern des Öffentlich-Rechtlichen, dass sie irgendwie noch versuchen, was Gutes dran zu sehen. Ja? Mhm. Ich finde das absolut verständlich. Jeder geht eine Entwicklung durch. Ja? Aber ich glaube, dass diese Vorkommnisse, auch dass sie wahrscheinlich von Geheimdiensten beobachtet wurde oder gedrangsaliert wurde, dass ihr das jetzt auch zeigt, also halbgar geht gar nicht, jetzt packe ich mal richtig aus.
3: Ja, gut so. Und Gratulation zu dem Mut auch und dem Schritt, den es braucht. Aber Katrin Seibert war ja eh eine der ersten und der mutigsten, die da ja klar gesagt haben, was in diesem Sender da lief und wer dann auch in ihrem Abtauchen oder in ihrer Phase des Rückzugs so ein bisschen Kontakt hatte, der hat ja mitbekommen, wie sie das auch belastet und bedrückt. Vielleicht kommt sie ja auch zurück sogar in diese Sendung. Du, Katrin, du bist wie immer herzlich eingeladen. Wir freuen uns auf eine Wiederkehr und hoffen, dass möglichst viele diesem Beispiel folgen und den Mund aufmachen. Noch läuft's ja, und ich meine natürlich das herrliche Endspiel der Fußball-Weltmeisterschaft, noch läuft es ja im ZDF ein bisschen anders. Ja. Da läuft es ja mittlerweile so radikal verzweifelt noch in die unsere Demokratie-Richtung, dass sogar aus dem ZDF selbst jetzt Kritik kam, beziehungsweise von einem pensionierten Chefreporter des ZDFs. Denn da hat ein Live-Reporter namens Oliver Schmidt das Endspiel kommentiert und konnte nicht an sich halten. Milena, du bist ja immer gerne, du schaust dir gerne solche Dinge an. Ich nehme mal an, du hast das entweder live gesehen oder hinterher das Video gesehen, wie Herr Schmidt dort über Gianni Infantino und Donald Trump herzog und uns es nicht mehr an sich halten konnte.
5: Ja, also ich meine, Oliver Schmidt, das ist so, wenn ein Sportreporter besoffen in seiner Moralinsuppe ersäuft, ja. Also der hat ja auch beim Endspiel, da bei der Halbzeitshow, da hat ja auch Tom Cruise gesprochen, ne? Also, oder hat er vorher gesprochen? Also jedenfalls Tom Cruise hat eine Rede gehalten. Die hatte Schmidt eigentlich ein bisschen übersetzen sollen, hatte aber nicht. Nein, der hat Cruise gleich mal widersprochen. Also innerhalb der Übersetzung, also da haben die Leute dann nur Schmidt gehört. Die haben nichts von Cruise gehört. Da hat er gleich gesagt, ja, aber da ist doch gar nicht so großartig. Da durften doch viele nicht einreisen und Fans und der somalische Schiedsrichter und so weiter. Und Oliver Allmächtig hat ja auch den Text der Nationalhymne geändert. Ja, also Einigkeit und Recht und Freiheit. Und dann sagte er, und vor allem Vielfalt. Ja? Das Einzige, was er vergessen hat, war Einfalt.
3: Ja? Nee, die hat er einfach. Da muss er nicht drüber reden.
5: Ja, aber das ist eigentlich gar, also wirklich, ja, klar. Und Trump und Infantino hat er da als...
3: ja, zwei haben sich gefunden. Trump und Infantino, die beiden hätten sich gefunden.
4: Das war ja auch das ging doch
3: Lakai von Trump sei ja der
5: Infantino. Ja, genau, Lakai. Ja. Wahnsinn.
3: Tja. Das ist das ZDF, meine Damen und Herren. Es ist alles wie DDR kurz vor Ende. Das einzige Problem ist, dass man halt nicht sicher sein kann, dass Ende wirklich ist. Ne? Also ich wäre ja viel entspannter, wenn das irgendwie eine historische Gesetzmäßigkeit wäre, dass jetzt in 6 Wochen irgendwie Honny in den Knast wandert oder zumindest fliehen muss nach Chile. Aber wir wissen es halt nicht. Es kann halt noch lange dauern.
4: Bei den öffentlichen Rechtlichen fand ich die Nachricht interessant, dass die Zahl der Programmbeschwerden auf einem absolut historischen Höchststand angekommen ist. Also die Leute sind so genervt, dass die wenigen, die überhaupt noch öffentlich-rechtliche Medien konsumieren, sich eigentlich nur noch die Haare raufen und ihrem Unmut dann auch Luft machen, ohne darüber nachzudenken, dass das wahrscheinlich leider auch nichts bringt. Aber es ist ja auch so. Also ich sag mal, diese Beschallung und die, bei Oliver Schmidt musste ich jetzt gerade an das Thema Einordnung denken. Es wird ja auch immer gerne für uns eingeordnet. Und selbst im Krimi, ich hatte vor ein paar Abenden zufällig einen Krimi, durch so ein Krimi gesäppt und da belehrte dann ein Kommissar eine Postbotin, sie sollte bitte gendern. Und das ist ja eben auf wirklich? Allen Ebenen, ob subtil oder explizit, es wird überall ideologisch belehrt und eingeordnet und nochmal nachgeholfen und jeder nochmal dran erinnert, worauf er bitte wirklich achten muss. Und es ist Gehirnwäsche.
5: Es gab ja jetzt auch schwere Vorwürfe der Deutschen Bahn gegen Dunja Hayali. Also das ist von gestern. Die hatte so eine ZDF-Reportagereihe am Puls mit dem Titel Unsere Bahn geliebt, verflucht, gefährlich. Ja, das lief diese Woche. Und also die sagen jetzt, es sind ganz viele handwerkliche Fehler, Fakten wurden bewusst verschwiegen, alles basiert überwiegend auf Behauptungen, also die haben so richtig mal draufgehauen, ja gut, sie haben ja auch ein paar Fehler nachgewiesen, ja, also wo sie einfach Sachen behauptet, dass die Bahn jetzt zum Beispiel kein einziges digitales Stellwerk hätte, dass das faktisch sogar falsch wäre. Und dann sagt die Bahn, keine andere Bahn in Europa habe ein so hohes Maß an digitalen Stellwerken. Ja? Solche Sachen. Also gut, wird Dunja Hayali jetzt nicht weiter stören, aber...
3: Nee, und den Bahnopfern auch nichts bringen. Ne? Also ja. Die Bahn bleibt ja Schrott. Also egal, ob das jetzt digitale Stellwerke hat oder nicht. Ja.
4: Das ist wohl wahr. Aber bei Dunja Hayali habe ich mich in den letzten Tagen tatsächlich auch nochmal gefragt, wie kann das eigentlich sein, dass jemand, der auch so doch überschaubare Moderationsleistung abliefert, also sie hat ja eine wahnsinnig hohe Quote auch an Versprechern im Heute-Journal und eine absolut seltsame Themenauswahl. Also ich hatte vorgestern durch Zufall das Heute-Journal mal angeklickt und da wurde dann als Kulturthema von ihr präsentiert ein türkischstämmiger Rapper, der also über das arme, harte Leben seiner Gastarbeiter-Großeltern rappte. Und dieses Musikvideo wurde in fast voller Länge mit türkischen Untertiteln beim Heute-Journal abgespielt. Und da frage ich mich schon, wie kann das eigentlich sein? Also wie kann das sein, dass
3: das fragst du dich
4: Frau
3: wirklich?
4: Hayali, nee, ja, dass die auch zusätzliche Formate noch anvertraut
3: wird? Das fragst du dich doch nicht wirklich. Also doch, hast du mal ZDF wirklich geguckt, Silke?
4: Ja, ich sag mal, jemand, der zumindest fehlerfrei sprechen kann, wäre doch schon mal als Moderator.
5: Nein, aber du musst doch erstmal jemanden finden, der das alles wirklich glaubt. Verstehst genau. du? Die ist ja eine Überzeugungstäterin. Das ist ja
4: ich glaube, davon gibt es in den Stellen der Öffentlich-Rechtlichen ja, sicherlich also, eine Menge eine, Leute,
3: Medina,
4: die sich danach die Finger
3: kurz,
4: lecken
3: ja?
4: und die sicherlich Ja und Abend zu allem
3: Silke, sagen. Grundkurs. Ja? Lesbische Frau mit migrantischen Wurzeln. Das sind schon mal alle Punkte, die sie braucht, um jeden Konkurrenten rauszukegeln.
5: Ja, aber nein, in erster Linie ist sie überzeugt, dass es ihre Aufgabe ist, die Menschen zu erziehen, damit sie ja. das Richtige glauben.
3: Na klar. Ja?
4: Alles unbenommen,
5: also
4: aber warum kriegt
5: ich persönlich,
4: so ein
5: ganz kurz, Vielfalt, ganz kurz. Ja. Ganz kurz. Ich persönlich nenne sie die Margot Honecker des ZDF. Und ich glaube, das trifft's, ja, weil auch Margot Honecker war sehr überzeugt von dem, was sie
3: Margot
5: tat.
3: Margot Hayali, Okay.
5: Margot Hayali, ja. Also mich hat das extrem dran erinnert. Die Haarfarbe müsste man noch ein bisschen was dran tun.
3: Bisschen
5: leicht
3: lila.
5: Lila. Ja. Bisschen lila, genau. Aber genau das ist wirklich pure Ideologie und pure Scheuklappen.
3: Ja.
5: Ja, so geht sie durchs Leben. Und deswegen ist sie aber für das System
3: ja.
5: so wichtig.
3: Das ist so.
4: Ja, es
5: da kommt
4: alles
5: nicht
4: richtig.
5: Der Hauch eines Zweifels aus.
4: Richtig. Aber wir wissen doch mit Sicherheit, dass es niemanden, der bei den Öffentlich-Rechtlichen Karriere macht, gibt, der dort nicht ein Überzeugungstäter
5: ja,
4: ist.
5: Also, nein, ne? Das glaube ich nicht. Nee, nein, da sind eine Menge Opportunisten
3: genau,
5: unterwegs.
3: Genau. Es gibt absolute Opportunisten, die einfach alles mitmachen. Aber du brauchst
5: sicher.
3: Halt, um diese Opportunisten wirklich auf Linie zu halten, solche absoluten Ausfälle wie Dunja Hayali oder eben
4: aber
3: Annalena
4: davon
3: Baerbock.
4: Aber sicherlich auch mehr als genug. Also jedenfalls, ich kann das nicht nachvollziehen bei einer Nachrichtenmoderatorin, wo man wirklich fast schon ihr in den nächsten Satz helfen will, weil man das Gefühl hat, sie stolpert gleich wieder über ein Wort oder hat einen Aussetzer. Dann auch diese Kleidung, ist euch das mal aufgefallen?
3: Schick ihr mal einen Gutschein,
4: sowohl
3: Silke,
4: bei der
3: so ein Moderationscoaching bei dir.
4: Ja,
3: das wäre doch
4: bei
3: was.
4: Der Tagesschau als auch im Heute-Journal, da sind Nein. Leute, die haben T-Shirt an mit, also keine Ahnung, Ringe an irgendwelchen Stellen, wo ich sie bei einem Nachrichtenmoderator jetzt nicht vermuten würde. Also wirklich eine schlampige Garderobe.
3: Das ist ja richtig süß. Ich finde das toll. Das sind ja Ansprüche, Qualitätsansprüche, die wir lange überwunden haben, die du da immer noch hochhältst.
4: Ja.
5: Aber
4: wobei,
5: ja, ehrlich gesagt, wenn
4: ich
5: sie
4: mir
5: sehe,
4: auch nicht
5: so,
4: ja?
5: so häufig verspricht sie sich eigentlich
4: doch.
5: Gar nicht.
4: Ja? Doch.
3: Ich gucke
4: also,
3: sie
4: ja.
3: zu selten, um das beurteilen
5: also,
3: zu können.
4: Sie holpert
5: sie
4: extrem.
5: Häufig.
3: Ja?
4: Sie holpert extrem, ja.
3: Gut, haben wir eine Aufgabe und Spiel zum nächsten Mal. Wir zählen einfach Dunja Hayalis Holperer und sonstige Dinge. Das Margot Hayali-Spiel präsentiert vom nackten Niveau. Mal gucken, ob wir das irgendwie als Online-Ding coden und präsentieren können. Wir bleiben bei der Deutschen Bahn und damit gleichzeitig auch bei den schlimmsten Gewaltverbrechen, die unser Land so sieht. Denn die Deutsche Bahn ist immer wieder deren Schauplatz. Da gab es vor einiger Zeit einen besonders dramatischen Fall, in dem jetzt ein Urteil gesprochen wurde. News berichtet, ein Syrer. 21 Jahre alt, attackierte Fahrgäste in einem ICE mit Axt und Hammer. Jetzt fiel das Urteil. Der Mann gilt laut Gericht als schuldunfähig. Die Vorsitzende Richterin erklärte nach der Urteilsverkündung, der 21-Jährige leide an einer Schizophrenie, die er während seiner dreijährigen Flucht als unbegleiteter Minderjähriger entwickelt habe. Das Gericht sah die Tatbestände des versuchten Totschlags und der gefährlichen Körperverletzung als erfüllt an. Liebe Silke, bevor ich dich da voll und ganz ungeleitplankt und geframed in die Kommentierung lassen will, erlaube ich mir als Arzt anzumerken, dass es geradezu pervers ist, bei einer Schizophrenie, die vorhanden sein kann oder auch nicht, dann meinen zu können, man könnte ex post erklären, woher sie denn käme. Und eine Schizophrenie wird qua Definition nicht ausgelöst durch eine Erfahrung. Eine Schizophrenie ist eine hirnorganische Erkrankung. Das ist kompletter Unsinn, was, wenn diese Richterin es denn so gesagt hat, unabhängig von der Frage, ob man die Geschichte überhaupt glaubt. Aber das nur als medizinischer Kommentar. Ja, das ist nun jedenfalls die Reaktion unseres Rechtsstaates sogenannten auf diese Dinge.
4: Das ist ja wie mit den 3 Jahren Jugendstrafe, die der Afghane bekommen hat dafür, dass er dem amerikanischen Touristen in der Münchener Straßenbahn das Gesicht zerschnitten hat. Ne? Ja. Also das ist wirklich, man schämt sich auf ganzer Front für einen Rechtsstaat, der diesen Begriff nicht mehr verdient hat. Und ich sag mal, die Zahl an schuldunfähigen, unzurechnungsfähigen Individuen, die hier bei helllichtem Tage, und da können wir auch über Trier sprechen, Menschen auf offener Straße zerhäckselt, die ist ja unfassbar. Also ich sag mal, es hat ja wirklich zu einer Erosion in der inneren Sicherheit in den letzten Jahren in diesem Land geführt, sodass man wirklich das Gefühl hat, egal ob man sich abends am Bahnhof rumtreibt oder tagsüber einen Supermarkt besucht, man ist eigentlich mittlerweile überall gefährdet. Aber da du ja über das Thema Bahnhöfe und Bahn gesprochen hast, ja, also die Situation, dass Schaffner mittlerweile aus fahrenden Zügen gestoßen werden oder totgeprügelt werden, wenn die Nachfrage nach einer Fahrkarte nicht passt, der soll jetzt mit einem Alkoholverbot an Bahnhöfen begegnet werden.
3: Das ist nur logisch.
4: Wie bizarr und irre ist das? Auch das ja wieder ein Ablenkungsmanöver, wo ich denke, bei wem verfängt das eigentlich? Das ist ja wie mit den Messerverbotszonen. Ah ja, jetzt, wenn ich am Bahnhof keinen Alkohol mehr erlaube, dann wird sicherlich die stetig jedes Jahr wachsende Zahl an Straftaten sinken. Das ist natürlich Quatsch, das wissen wir alle. Und Bahnhöfe sind längst in den letzten 11 Jahren seit der Grenzöffnung zu absoluten Gewalt-Hotspots verkommen. Die Bahn selber ist wahnsinnig gefährlich geworden für Mitarbeiter und Gäste. Aber es lässt sich zusammenfassen, glaube ich, tatsächlich festhalten, dass ob offene Straße oder Bahnhof, dieses Land hat durch die Massenmigration seine innere Sicherheit komplett eingebüßt.
3: Ja, und die Faktenlage dieser Woche untermauert das leider auf dramatische Art und Weise. Du hast schon Trier angesprochen. Durch perversen Zufall ist diese Stadt gleich 2-mal dieser Tage in die Schlagzeile gekommen. Nummer 1, da berichtet Bild, Afghane Zayat M. tötete einen Marius mit 22 Jahren Lebenszeit bisher in Trier. Der Geschichtsstudent Marius kam am 15. Juli gegen kurz vor 10 vom Einkaufen im Supermarkt, als er auf offener Straße besagtem Afghanen Zayat M. begegnete. Ebenfalls 22 Jahre alt. Er ging mit einem großen Küchenmesser auf ihn los, der Afghane eben auf Marius. Ein Stich traf den Studenten mitten ins Herz. Polizei und Staatsanwaltschaft gehen davon aus, dass Marius ein Zufallsopfer war. Dann am Sonntag.
5: Und der Afghane soll übrigens auch schon psychisch krank sein. Ne? Also er wird nochmal genauer untersucht, aber es wird auch schon geframed.
3: Stimmt, irgendwo traumatisiert unterwegs und das führte zur Schizophrenie, was nochmal medizinisch vollkommener Blödsinn ist.
5: Übrigens hat sich Kanzler Merz, ganz kurz zu diesem Afghanen noch. Kanzler Merz hat sich zum ersten Mal persönlich geäußert. Und zwar, weil die Mutter in der CDU engagiert ist.
3: Ja.
5: Vorher hat er es nie getan.
3: Ja. Also der Respekt vor dem Toten verbietet die Kommentierung, was dieser Mutter als CDU-Politikerin vielleicht zusteht oder auch nicht. Das sei dahingestellt. Also die Welt berichtet jedenfalls weiter. Am Sonntag wurde eine 29-Jährige tot in ihrer Wohnung ebenfalls in Trier aufgefunden. Die Verletzungen deuten laut Polizei auf ein Tötungsdelikt hin. Die Ermittlungen laufen. Die Frau war von ihrer Mutter als vermisst gemeldet worden. Nähere Details zum möglichen Tatverdächtigen oder Hintergrund der Tat seien bislang nicht bekannt. Die Ermittlungen sind nach wie vor sehr umfangreich, sagte eine Polizeisprecherin. Und ähnliche Formulierungen hören wir in einem Ereignis in Stuttgart. Da berichtet die Bild, im Stuttgarter Einkaufszentrum Milaneo wurde eine 47-Jährige niedergestochen und anschließend angezündet. Die Polizei riegelte das Gebäude zunächst ab, um den Täter an der Flucht zu hindern. Nun gaben die Beamten bekannt, der mutmaßliche Angreifer wurde außerhalb des Einkaufszentrums festgenommen. Und sowohl Angreifer wie auch Opfer seien deutsche Staatsbürger. Über ihren Namen oder eventuelle Doppelstaatlichkeiten wurde natürlich nichts mitgeteilt. Und nun können wir raten, Silke, ob das vielleicht Peter und Gabi waren, die da sich gegenseitig verfolgten und anzündeten, oder vielleicht doch Mohammed und Aisha.
4: Ja, da brauchen wir, glaube ich, gar nicht mehr raten. Ne? Sachen.
5: Wir müssen immer raten. Also ich meine, wir wissen es ja nicht.
3: Nein, wir wissen es
5: also,
3: nicht.
5: Also wir wissen es nicht. Also nur mal so um
4: die Klarheit. Ja, genau. Wenn wir die Wahrscheinlichkeiten betrachten, dann haben wir eine Vorstellung davon, wie es gewesen sein könnte. Mir fallen gerade da nur ergänzend ein paar Sachen ein. Zum einen Stade ist ja auch, ne, dieser Sechsfachmord in der Mutter-Kind-Einrichtung, erst wenige Wochen her. Unbekannte haben ja jetzt die Blumen und Kerzen da irgendwie abgeräumt, ne? Also den Tatort, also das Erinnern schnell.
3: Da müssen wir diesen sogenannten Selbstmord noch erwähnen, nicht, der da stattgefunden haben soll, falls das jemand vielleicht übersehen hat oder nicht mitbekommen hat. Denn der Täter, dieser Sechsfachmörder Fatih Khan, habe sich nun nach Mitteilung der Behörden in seiner Zelle plötzlich und unerwartet und ganz überraschend selbst das Leben genommen. Das ist insofern sehr praktisch, als dass jetzt der Fall ja strafrechtlich nicht mehr weiter vor Gericht gehen kann und damit auch die fraglich mit einem SPD-Politiker Dennis Kurnos, glaube ich, verbandelt Fluchtwagenfahrerin, deren fragliche Mittäterschaft ungeklärt bleibt und die ebenfalls von der Bildfläche verschwand, weil sie untertauchte, nun als Zeugin oder als Mittäterin nicht weiter verfolgt werden kann, weil praktischerweise der Täter verschwunden ist. Ja, dieser Selbstmord, der angeblich stattgefunden hat, der überraschte diese Woche auch. Das wollte ich nur noch ergänzt haben. Entschuldigung für die Unterbrechung.
4: Ja, nein, richtig. Und ich sag mal, gerade bei dem Stadetäter ist es ja so, wofür haben wir eigentlich international vernetzte Polizeibehörden? Wofür haben wir eigentlich Systeme, die auch eine kriminelle Vorgeschichte von Menschen, die hier einreisen, erfassen können, wenn davon nichts angewendet wird zum Schutz der eigenen Bevölkerung? Also ich sag mal, ein Mann, der wegen mehrfacher Delikte international gesucht wurde, zumindest in der Türkei, in seinem Heimatland, und der sozusagen sein kriminelles Unwesen unbehelligt weitertreiben kann. Das zeigt ja einfach nur, dass wir tatsächlich im völlig ungeschützten Raum uns befinden. Und dazu passt ja auch die Nachricht von dieser Woche, dass das Sea-Watch weiter illegale Migranten aus dem Mittelmeer an die Küsten shuttelt. Und ich finde es einfach so irre, dass, ich sag mal, der Nachschub an Menschen, die potenziell psychische Probleme haben, Blätter sind, von denen wir nicht wissen, was in ihrem Heimatland auf ihnen steht, der kommt halt ungehindert weiter. Also unsere Grenzen sind weiterhin trotz dieses millionenfachen Zuzugs von mitunter sehr gefährlichen, gewaltbereiten Menschen geht die Massenmigration eben weiter. Die Leute werden von Frontex dabei beobachtet, wie sie von Schleusern, sogenannte Seenotrettungsgruppierungen wie Sea-Watch eben abgeholt werden. Und es hat keine Konsequenz. Es hat alles keine Konsequenz. Und das ist das Irre. Und ich glaube, das ist auch das, was die Bevölkerung teilweise, uns vielleicht ja auch, so müde und auch so zuversichtslos stimmt, dass man das Gefühl hat, wir sind wirklich in einem rechtsfreien Raum angekommen, wo diese Rechtsfreiheit einfach still akzeptiert wird und der Kontrollverlust sich jeden Tag weiterhin fortsetzt. Es gibt also kein Recht des Bürgers mehr auf eine innere Sicherheit, auf einen geschützten Lebensraum.
3: Fast.
4: Und es wird noch nicht mal mehr diskutiert, medial.
3: Fast. Ja. Weil es gibt ja immer noch, Entschuldigung, Medina, ja.
5: Ja, was dazu passt, und wenn der Bürger sich mal engagiert, dann wird er abgewatscht. Also es gab jetzt eine Initiative, die hat 400.000 Unterschriften gesammelt gegen Massenmigration, ja, also für die EU. Und die EU-Kommission hat den Initiatoren in einem Schreiben mitgeteilt, dass die Initiative aus ihrer Sicht offenkundig gegen die Werte der Union verstößt.
4: Richtig.
5: Und damit die Voraussetzungen für eine Registrierung nicht erfüllt. Ohne Registrierung kann das Bürgerbegehren gar nicht erst starten. So, also innerhalb von einem Monat, glaube ich, wurden diese 400.000 Unterschriften gesammelt.
4: Dieser Safe Europe Act, ja.
3: Ich glaube 600.000 sogar. Ich glaube, es waren sogar
5: 600.000. Ich hatte 400.000 gelesen. Aber ich meine 400 oder 600.
3: Ja,
5: ich meine, wenn die länger läuft, dann kriegst du auch eine Million zusammen.
3: Ja,
5: da stellen die sich hin und sagen, leck mich, ist gegen unsere Werte, unsere Demokratie. Ja.
3: Ja. Und da passt wie Hintern auf Eimer doch die Meldung dazu, wann unsere Polizei in unserer Demokratie aktiv wird. Die Welt vermeldet nämlich, nach einer mutmaßlich rassistisch motivierten Tat an einer Schule in Holzkirchen hat die Polizei mehrere Wohnungen der Tatverdächtigen durchsucht. Bei 7 Jugendlichen im Alter von 15 bis 17 Jahren seien elektronische Geräte, Mobiltelefone und Speichermedien sichergestellt worden, teilte das Polizeipräsidium Oberbayern mit. Ausgangspunkt der Ermittlung sei ein Vorfall an einer Schule. Ein Jugendlicher soll von Mitschülern wegen seiner Hautfarbe beleidigt worden. worden sein. Die Datenträger werden nun IT-forensisch ausgewertet, teilte die Staatsanwaltschaft mit.
5: Also, das ist völlig bekloppt, ist das. Ich meine, für angebliche Beleidigung eines Mitschülers Hausdurchsuchung bei Jugendlichen.
3: Beschlagnahmung,
5: ich meine, das ist
4: das hat ja in Mecklenburg-Vorpommern damals schön, für das Schimpflied gegeben, ne?
5: Ja, aber das ist, es ist nicht schön, wenn man jemanden mobbt, weil er eine andere Hautfarbe hat, das ist klar. Aber das ist auch nicht die Vorbereitung eines Terroranschlags. Nee. Also da würde ich so eine Hausdurchsuchung vielleicht verstehen, hier überhaupt nicht, weil zur Wahrheitsfindung kann die ja eigentlich nichts beitragen. Ja. Da findet man keinen Beweis, ob die jetzt auch wirklich einen Hitlergruß gezeigt haben, wie ihnen vorgeworfen wird, ja, die 15- bis 17-Jährigen. Selbst wenn sie auf den ganzen eingezogenen Handys und Laptops forensisch irgendwas Böses finden, dann beweist das trotzdem nichts, was diesen Vorfall angeht. Aber sie dringen natürlich auch in diese Privatsphäre der Minderjährigen ein, um mehr zu finden und vielleicht auch über die Eltern. Ja?
3: Ja, und massiv einzuschüchtern.
4: Das war ich glaube, es geht natürlich einfach nur um eine Erziehung.
5: Ja, natürlich.
4: Das ist ja wie damals mit Sylt, mit dem Döp-Döp-Lied, mit der entsprechend wahnsinnigen Berichterstattung, die es im Nachgang gab. Das war einfach ein Warnzeichen. Und an so einer Schule, welcher Schüler traut sich denn dann noch irgendwas zu sagen, wenn er weiß, dass Meinungsverbrechen, ich sag jetzt mal, so geahndet werden, wie keine...
3: Na, schlimmer noch, die Eltern lernen ja, ich muss mein Kind dazu bringen, dass es in der Schule artig das sagt, was vorgegeben ist, sonst treten sie bei mir die Tür ein.
4: Ja, also für mein Dafürhalten ist dieses Agieren tatsächlich ein reiner erzieherischer, also aus erzieherischen Gründen.
3: Na klar.
4: So genau.
3: Na klar, rechtlich kann da nichts hängen bleiben.
5: Aber es ist natürlich auch ein erheblicher Machtmissbrauch. Das muss man ja auch noch sehen. Das ist die nächste Stufe, die nächste Eskalationsstufe. Und es wird immer weiter eskaliert. Das ist ja, also Hausdurchsuchungen bei Kindern wegen Beleidigung in der Schule. Ja, das gab es einmal. Das ist aber jetzt 2 Jahre her. Jetzt gibt's das wieder. Und dann wird's das in kürzerer Entfernung wieder geben. Ja, also das ist die Eskalation, die man nicht unter den Tisch fallen lassen
4: darf. Und die Frage ist ja, wo gibt es eigentlich die Hausdurchsuchung bei den Kindern und Jugendlichen, die hier auf den ganzen Anti-Israel-Demos mitlaufen und Tod und Verderben wünschen
3: das haben wir schon geklärt, und so weiter? Ne? Doch, das haben wir geklärt letzte Woche. Da ist nämlich beispielsweise ja Tichys Einblick vor über einem Jahr angegriffen worden von einem Gießener Autohändler türkischer Provenienz, der dabei gefilmt wurde. Und der Datenträger mit dem Film wurde der Staatsanwaltschaft vielfach überreicht. Die Anzeigen wurden gemacht und Tichy berichtet sehr umfangreich, dass die Staatsanwaltschaft erst den Datenträger verloren hat, dann die Anzeige verloren hat, danach nach den Datenträger und Anzeige nochmal wieder eingereicht worden, jetzt den Mann nicht ermitteln kann, obwohl Video und Name bekannt sind. Also das passiert dann.
4: Was für ein Zufall.
3: Ja, nichts hat mit irgendwas zu tun. Ich bitte dich, das mindestens 3-mal aufzuschreiben in Schönschrift hintereinander, damit es dann auch ankommt, ja, von der Hand ins Gehirn, denn das ist wichtig. Ihr Lieben, in Sachen Krieg hat sich diese Woche zum Glück nicht viel getan, dass man lange drüber sprechen müsste.
4: Naja,
3: ein wenig schon, aber lasst uns vielleicht gegen Ende nochmal auf die von Wilke schon angesprochene wirtschaftliche Lage in Restdeutschland kommen, weil die ist ja recht bezeichnend. Russia Today vermeldet recht suffisant, dass Deutschland inzwischen das Fünffache an Kosten für Gas hat durch die Importe, die nötig sind, nach der Absage der russischen Verträge und die damit verbundene starke Energiesteigerung die deutsche Wirtschaft belastet, und Tichys Einblick vermeldet, was tatsächlich meinen kleinen, nicht signifikanten statistisch nicht signifikanten Umfragen im Gastrogewerbe entspricht. Offensichtlich ist um 7,1% der Umsatz in deutschen Restaurants implodiert, wie Tichys Einblick schreibt. 7,1 im Vergleich zum Vormonat. Die Umsatzentwicklung in der Hotellerie ist knapp 3% im Minus im Vergleich zum Vorjahresmonat, und es scheint so zu sein, dass Deutsche immer mehr im Inland bleiben und da immer pauschalere Angebote nehmen, beziehungsweise wenig Zusatzkosten erzeugen wollen und sparen beim Urlaub. Das ist ja das, Milena, was ich schon so ein bisschen angeklungen oder angetönt habe die letzten Wochen. So kam es mir auch vor. Scheint sich jetzt zu bestätigen, und eventuell sehen wir ja jetzt mal den Konsumknick, auf den lange gewartet wurde, angesichts eben der Mäuse im Portemonnaie, die da rausgucken, wie du sagtest.
5: Ja, den wird es natürlich wirklich geben. Ich meine, überall werden Stellen gestrichen, ja. O2, der Mobilfunkanbieter, streicht 1100 Stellen, schließt 60 Shops. Volkswagen setzt Talfahrt fort, ne? Also wieder im zweiten Quartal um 32,9% ist der Nettogewinn auf 1,54 Milliarden Euro eingebrochen. Ja? Bei Porsche drohen tausende weitere Jobs wegzufallen. Warta, dieser Traditionsherstellen ist insolvent, ja. Da wird natürlich auch einiges abgebaut. Und ja, das Handelsblatt schreibt inzwischen, Sozialausgaben steigen auf ein Drittel der Wirtschaftskraft, ja. Also in den 60er Jahren lag die Sozialleistungsquote bei weniger als 20%. Und gleichzeitig wird das Gas so richtig knapp. Ja? Die Gasspeicher sind so leer wie noch nie, seit das überhaupt gemessen wird. Und ja, das liegt daran, dass das nicht mehr so funktioniert. Im Sommer günstiges Gas kaufen, das man dann im Winter verbrät. Durch diese multiplen Krisen gibt es kein günstiges Gas mehr im Sommer in dieser Hinsicht. Ja? Aber da muss man halt auch mal schauen, was macht eigentlich immer die Regierung. Im Winter, also im Februar, Januar, Februar, da gab es ja schon mal den großen Aufschrei, weil die Gasspeicher leer waren. Was hat die Regierung damals gemacht? Über LNG-Terminals auf Rügen teures US-Flüssiggas in die Ukraine geliefert. Die haben damals das Gas, das sie in Deutschland nicht hatten, in die Ukraine geliefert. Ja, ich meine, das kann man machen, wenn man selbst genug hat. Aber die benehmen sich wie Sterntaler, die verschenken das letzte Hemd, nur dass es ihnen nicht richtig gehört. Ja. Und ja, also das Einzige, was ein bisschen Erleichterung bringen könnte, wäre russisches Gas über diese verbliebene Nord Stream Pipeline. Aber nein, die EU hat gerade das 21. Sanktionspaket gegen Russland beschlossen.
3: Aber Silke, aber Sie haben ja was vor. Also man könnte ja in so einer wirtschaftlichen Niedergangsphase irgendwie Steuererleichterung diskutieren, Wirtschaftsförderung, mehr Freiheiten und die Unternehmer entlasten. Also, aber Sie tun, Überraschung, das Gegenteil. SPD-Generalsekretär Klüssendorf hat jetzt angekündigt, dass man nach der ja verfassungswidrigen Feststellung oder der verfassungswidrigen Erzeugung einer historischen Überschuldung mit dem lustigen Namen Sondervermögen, was man ja durch einen Bundestag beschließen ließ, der schon abgewählt war, ein eklatanter, gröbster Verfassungsfluss, jetzt erneut neue Schulden aufnehmen möchte, weil, Zitat, es nicht mehr gelingt, die Folgen der Kriege und Krisen für unser Land anderweitig einzuhegen. Wenn es an die Grundfesten unseres Sozialstaats geht, dann ist das den Gedanken wert, nochmal einen Überschreitungsbeschluss zu fassen, um die Schuldenregel auszusetzen.
4: Ja, ist fast lustig, ne?
3: Ja,
4: vorwärts ist lustig. Immer, rückwärts nimmer. Ja, also der Weg, also ich sag mal, dass das Gaspedal in Richtung totaler wirtschaftlicher Zusammenbruch wird weiter durchgetreten. Und wir wissen ja auch, wie das von der Zinsentwicklung her sein wird, dass die kommenden Generationen das überhaupt nicht mehr alles werden bewältigen können, was jetzt an sogenanntem Sondervermögen und Zusatzschulden und so weiter angehäuft wird. Und die Argumentation ist natürlich, wie wir alle wissen, vollkommen hanebüchen, aber wir sind es ja eigentlich schon gewohnt. Also wer sich daran erinnert, was mit Corona seinerzeit alles begründet wurde und teilweise heute noch in Bundesländern darüber gestritten wird, ob man nicht für eine Verlängerung der Corona-Notlage nochmal stimmen müsste, um den Haushalt außer Kraft zu setzen von seinen Spielregeln, der weiß doch, was die Stunde geschlagen hat. Also sie haben halt keine Argumente mehr, trotz Rekord Steuereinnahmen kann dieser Staat eben nicht mit dem klarkommen, weil er immer mehr ausgibt, als er hat. Und das ist halt die Konsequenz bis zum bitteren Ende. Es sei denn, es findet sich noch irgendein Korrektiv. Aber mit Blick auf unsere Zukunftsfähigkeit ist das natürlich wirklich extrem bitter, weil irgendwann werden diese Schulden ja zurückgezahlt werden müssen. Und ich sage, wir sind ja jetzt schon in einer Situation, wo staatliche Hoheitsaufgaben nicht mehr finanziert werden, wo unsere Infrastruktur verfällt, eben, ne, wo Sondervermögen dann ja auch zweckentfremdet wird, durchaus gar nicht für das eingesetzt wird, für das es geplant wurde und so weiter. Also unser Land ist vom Zustand, von der Infrastruktur, von seinem System her immer maroder und gleichzeitig wird immer mehr Geld rausgeblasen. Und das ist natürlich eine Rechnung, die nur noch im totalen Desaster enden kann.
5: Das sind jetzt so Leute, an denen ja Schuldnerberater immer verzweifeln.
4: Genau.
5: Das sind die, die nichts an ihrem Lebenswandel ändern wollen, sondern nur schauen, wo sie die nächste Kohle herkriegen.
3: Ja, klar.
5: Ich meine, der Klüssendorf sagt ja, am Ziel Klimaneutralität halten wir natürlich fest.
3: Natürlich.
5: Ja, und damit an der CO2-Steuer, an der Deindustrialisierung, an der Flucht von Unternehmen.
3: Die Beförderung von Philipp Amthor, die kostet
5: Energie,
3: auch Geld.
5: Die Beförderung von Philipp Amthor, ja, das kostet nicht ganz so viel wie die Milliarden, die in die Ukraine geschafft werden.
3: Stimmt, ja.
5: Also wir ändern einfach nichts. Ja, und da Peter Zwegert, der Schuldnerberater bei RTL, würde die Hände über dem Kopf zusammenschlagen.
3: Ich glaube, der ist tot, ne? Peter Zwegert ist, glaube ich, tot, ja.
5: Deswegen sage ich auch Würde.
3: Würde. Sonst, ja. Das ist ja gut. Tja, ihr Lieben, ein Wort vielleicht noch, weil du es schon so kritisch angemerkt hast, gerne auch zu den Kriegen. Es ist nicht wirklich viel zu berichten, weder an der Ostfront noch an der Nahostfront, aber zumindest diesen einen schwachen Hoffnungsschimmer, den man vielleicht rein interpretieren kann, und vielleicht hast du den gemeint, Milena, was auch die Tagesschau feststellen musste, dass nämlich zwei Außenminister sich getroffen haben, Marco Rubio, der aus den USA, und Sergej Lavrov, der aus Russland. Sie seien am Rande eines anderen Treffens, einer Veranstaltung in Manila zusammengekommen und haben über die Ukraine gesprochen. Mehr weiß man nicht, aber es wird offensichtlich immerhin gesprochen zwischen den beiden Kräften, die mehr dazu zu sagen haben und zu bestimmen haben, als es die EU sicherlich hat.
5: Nee, meinte ich nicht. Also. Ja, es ist auch gut, dass die sich getroffen haben. Also auf jeden Fall gut. Gesprächskanäle müssen offen bleiben. Es ist jetzt nicht viel bei rumgekommen. Genau. Ja, also Lavrov sagt ja eigentlich das, was er immer sagt. Also die Russen haben eine fixe Position und von der gehen sie nicht weg. Der gesamte Donbass plus keine NATO-Mitgliedschaft der Ukraine sind da die wichtigsten Punkte. Da will die Ukraine nicht, und geflankiert von den Europäern. Aber das meinte ich gar nicht. Ich meinte eher die Eskalation im Nahen Osten, weil jetzt ja auch noch die Houthis mitmachen im Jemen. Und natürlich dort die nächste Lieferkettenstraße oder das nächste Nadelöhr fast zumachen. Die beschießen ja Frachter im Roten Meer. Ja, und jetzt droht Trump, der mir langsam etwas hilflos vorkommt, dem Iran mit noch schlimmeren Vergeltungsschlägen. Ja, der Ölpreis klettert in Richtung $100. Ja, und Trump steht nackt da. Also seine Hoffnungen, dass der Iran einknickt, ich glaube, das war das Ziel der Angriffe der letzten Tage, das scheint sich nicht zu erfüllen. Ja? Und die Weltwirtschaft fängt dann, jetzt stell dir mal vor, zwei Nadelöhre, die Straße von Hormuz und das Rote Meer sind zu, dann fängt die Weltwirtschaft richtig an zu stottern. Das merken auch die Amerikaner, die merken es auch eh schon. Ja. Und das natürlich vor den Midterm-Wahlen in ein paar Monaten auch nicht so dolle. Also Tucker Carlson hat jetzt Oberst Douglas MacGregor gefragt, wie die Vereinigten Staaten aus diesem Iran-Krieg rauskommen können. Und MacGregor hat gesagt, manche werden fragen, warum wir ihn beenden sollten, weil wir sonst einen Ölpreis von $300 pro Barrel erreichen werden. Wir werden einen Einbruch der Aktienkurse um 60-80% erleben. Die Menschen werden Billionen an Vermögen verlieren. Es wird eine Katastrophe sein, von der wir uns nicht mehr erholen werden. Also sehr dystopisch, dieser Herr MacGregor, der anscheinend schon häufiger Recht hatte auf dem Ukraine-Krieg. Ich drücke ihm diesmal nicht die Daumen. Ne?
6: Aber dann wären wir ja laut WEF genau an dem Punkt angekommen, wo wir dann alle nichts mehr besitzen, aber glücklich sind, ne?
3: Welch ein Zufall, Silke.
6: Welch ein Zufall, ne?
3: Ja. Aber eine Sache gibt's noch, um das Ganze mit etwas Galgenhumor aus Deutschland zu schließen. Denn natürlich will weder Boris Pistorius noch Fritz BlackRock diese Kriegschancen ungenutzt lassen. Und sie sehen und arbeiten natürlich immer weiter an den großen Chancen für die Rüstungsindustrie, die all das bietet. Die Wirtschaftswoche berichtet, dass Pistorius jetzt Autoindustrie und Rüstungsindustrie nochmals nahegelegt hat. Sie mögen doch härter und enger zusammenarbeiten. Hart für Kruppstrahl und so weiter. Pistorius sprach sich ausdrücklich für eine engere Zusammenarbeit besagter Rüstungs- und Automobilindustrie aus, um den Produktionshochlauf zu bewältigen. Zitat: Die Automobilindustrie ist gerade in schweren Zeiten. Die Rüstungsindustrie hat aber einen riesigen Bedarf an Aufwuchs, sowohl von Standorten als auch von Arbeitskräften. Das erklärte Pistorius bei einem Besuch einer Rüstungsfirma. Die Autoindustrie habe in den vergangenen 120 Jahren bewiesen, wie man Produktion skaliere und flexibler werde. Da können dann beide voneinander profitieren, sagte er. Dies findet seine volle Unterstützung, auch um Fachkräfte in der Region zu halten.
5: Tja, also. Und was sagt Lavrov? Russland werde seine Militärplanung entsprechend anpassen. Und er sagte auch, sollte Europa erneut versuchen, Russland militärisch anzugreifen, werde dies keine konventionelle Kriegsführung mehr sein. Also, ja.
3: Hast du eine gewisse Schwermut auf den Moment geworfen, den ich die positiven Nachrichten für die deutsche Rüstungsindustrie hervorheben wollte. Ja, ihr Lieben, aber wie kann man es treffender auf den Punkt bringen, was wir hier schon viel zu lange sagen müssen? Unsere Freiheit, die ist so verloren wie unsere Sicherheit und auch unser Wohlstand, und sie alle werden nicht von selbst zurückkehren, denn keine Partei und kein Erlöser werden uns von den Verbrechern der herrschenden Parteienkorruption befreien. Es bleibt allein an uns. Massenmörder wie Karl Lauterbach oder Jens Spahn, Terroristen wie Nancy Faeser oder Landesverräter wie Fritz Stromberg und Angela Merkel. Merkel endlich den Strafen zuzuführen, nach denen ihre Taten schreien. Einzig wir selbst können Deutschland endlich zu dem machen, was es auf dem Papier lange sein möchte. Ein Land der Freiheit, der Demokratie und der Rechtsstaatlichkeit. Nichts davon aber wird es hier werden, ohne eine Revolution. Die können wir erreichen in Frieden und mit Humor, ganz einfach dadurch, dass wir die Verbrecher bei ihren Namen nennen und ihnen die Wahrheit ins Gesicht rufen, wo immer wir sie antreffen. Ich danke euch fürs Zuhören und meinen beiden Gästen für das gute Gespräch, Silke Schröder und Milena Preradovic. Das war Nummer 252 des Nacktniveaus. Die nächste Ausgabe folgt am kommenden Samstag, denn Widerstand ist nie zwecklos. 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

0: Jetzt Meldungen aus der Trigger FM Redaktion. Die dänische sozialdemokratische Premierministerin Mette Frederiksen hat im dänischen Parlament eindringlich vor den negativen Folgen der Migration gewarnt. Sie sagte, das Problem ist, dass im Inneren des Landes ein großer Feind heranzuwachsen begonnen hat. Und das sind Ausländer, die nach Europa gekommen sind. Europa ist bedroht. Das Problem ist, dass wir sowohl von außen als auch jetzt von innen bedroht sind, sagte die dänische Premierministerin. Der Verband Freier Tankstellen, BFT, fordert die Abschaffung der 12-Uhr-Regel. In einer Umfrage unter 132 Unternehmen sprachen sich gut zwei Drittel dafür aus. Die Bundesregierung hatte die 12-Uhr-Regel im April eingeführt. Seitdem dürfen die Preise nur einmal täglich um 12 Uhr erhöht werden. Bei Verstößen sind Bußgelder von bis zu 100.000 Euro möglich. Großbritannien und die EU beschlagnahmen Schiffe der sogenannten russischen Schattenflotte. Und Präsident Wladimir Putin droht nun mit Vergeltung überall auf dem Planeten. Putin sagte: Wir sehen, dass die Behörden bestimmter Länder unter Verletzung des internationalen Seerechts versuchen, die Bewegung der Schiffe unserer Wirtschaftsakteure einzuschränken und kürzlich so weit gegangen sind, die Möglichkeit in Betracht zu ziehen, unsere Schiffe zu beschlagnahmen und das Eigentum, das sie uns geraubt haben, zu verkaufen. Das ist natürlich nichts anderes als Piraterie und Raub. Und wenn das in die Praxis umgesetzt wird, werden wir gezwungen sein, in gleicher Weise zu reagieren. 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
4: Ich bin heute in Heidelberg bei Beate Bahner, einer Anwältin, die die erste Ikone des Corona-Protests war, ein Star, wenn man der Bild-Zeitung glaubt. Wir sprechen darüber, wie ein Moment des Widerstands ein Leben in ganz neue Bahnen lenken kann.
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4: Schön, dass wir bei dir sein dürfen, liebe Beate.
6: Herzlich willkommen, lieber Michael und Antje, deine liebe Frau hier in Heidelberg. Freut mich, dass ihr den Weg hierher gefunden habt.
4: Das, was man leider nicht sehen kann, ist der tolle Blick aus dem Fenster, aber den müssen wir sozusagen im Gespräch mittransportieren. Ich stelle dich vor, bevor wir anfangen. Beate Bahner hat eine ganz normale Anwaltslaufbahn hinter sich. Studium in Heidelberg und Genf. Kanzleigründung, 5 Fachbücher im Medizinrecht, 2, glaube ich, haben wir auf dem Tisch liegen, erschienen in renommierten Verlagen. Bundesweit bekannt geworden ist Beate Bahner im April 2020 durch einen Antrag beim Bundesverfassungsgericht gegen die Corona-Verordnung der Länder und vielleicht noch mehr durch eine Einweisung in die Psychiatrie 2 Tage von Ostersonntag an. Bild, Taz, Tagesschau.de, alle haben berichtet. Beate Bahner hat dann auf Demonstrationen gesprochen, Menschen vor Gericht vertreten, die mit den Corona-Wächtern Probleme hatten und 3 Bücher geschrieben. Auch die haben wir hier liegen. Corona-Impfung, ein Spiegel-Bestseller aus dem Rubicon-Verlag, der WHO-Pandemievertrag und fast noch druckfrisch Masern-Impfung und Masern-Schutzgesetz, die Beate Bahner beide als Testballons für die Corona-Impfdebatte beschreibt. Beate, wie blickst du heute auf die Corona-Jahre zurück?
6: Es sind jetzt 6 Jahre. Mehr als 6 Jahre. Tatsächlich waren es in beruflicher Hinsicht schon die spannendsten Jahre. Ich bin jetzt 31 Jahre Anwältin und hatte ja die Ärzte, Zahnärzte, Kliniken, Therapeuten, Psychotherapeuten vertreten, hatte auch also viele, viele, viele Dutzende Vorträge im Auftrag der Pharmaindustrie gemacht. Das war alles soweit so ganz etabliert, auch mit fachlich gutem Ruf bundesweit als Fachanwältin für Medizinrecht in diesem speziellen Gebiet des Medizinrechts, aber eben nicht auf Patientenseite, sondern auf Ärzteseite. Und dann kam Corona, tatsächlich sicher nicht nur für mich, sondern für hunderttausende andere ein sehr großer Schock. Eine Fassungslosigkeit, die mich dann dazu ja auch trieb, den Eilantrag beim Bundesverfassungsgericht einzureichen, weil ich damals naiverweise wirklich gedacht habe, die irren sich.
4: Ja.
6: Die wissen, guckt doch ins Infektionsschutzgesetz. Ich, Juristin, werde Ihnen jetzt erklären, nachdem schon die ersten Ärzte gemobbt wurden, Professor Hockerts, Wolfgang Wodak und so. Also jetzt komme ich als Juristin, denn ich habe erstmalig nach 31 Jahren oder dann damals 25 Jahren der medizinrechtlichen Tätigkeit überhaupt mit dem Infektionsschutzgesetz zu tun gehabt. Und der Blick zeigte, das wird Donnerwetter, ganz schön. Damals dachte ich noch fehlinterpretiert, heute ganz klar in unfassbar schändlicher Weise missbraucht. Ja, so. Und so kam also mein Eilantrag, der innerhalb von 2 Tagen auch sofort noch am Karfreitag zurückgewiesen wurde. Und dann eine turbulente Zeit. 2020 war ich also schon auch dann eher krank als gesund, nachdem ich da tatsächlich auch verfolgt wurde und man mich da auf dem Schirm hatte als sozusagen eine der ersten, die laut aufmaulten. Ich hatte ja den Shutdown, so hieß es damals, als den größten Rechtsskandal der Bundesrepublik Deutschland bezeichnet und das auch wirklich per E-Mail in einen großen Presseverteiler so geteilt. Es war wahrscheinlich das erste richtige Jaulen seitens.
4: Das gab, du hast ja so eine Öffnungsverordnung dann auch noch entworfen, wo du gesagt hast, jetzt oder an Juli C. geschrieben, jetzt geht wieder, jetzt sag es den Leuten, dass sie rausgehen sollen.
6: Ja, Juli C., die ja nun entsprechende Bücher geschrieben hat und sehr genau wusste, was hier passiert. Und Corpus Delicti ist ja sozusagen
4: eines 2011, glaube ich, ja.
6: Wahnsinn. Und da hätte ich mir doch mehr Mumm von ihr gewünscht. Heute erzählt sie so ein bisschen und kommt. Also es war eine große Enttäuschung damals. In der Tat, 2020, April und Mai waren sehr aufregend. Dann bin ich allerdings auch tatsächlich doch erkrankt und war dann einige Monate wirklich nicht mehr online, bis ich dann im November 2020 auch mit einer meiner damals jungen Sekretärin, die ich noch ausgebildet hatte, die waren ja im Mutterschutz, kam im November wieder. Die andere hat mich verlassen, die ältere, von der ich dachte, die ist noch 30 Jahre bei mir. Eine wunderbare, liebe, tolle Sekretärin. Aber, und das hat sie mir gar nicht gesagt, in diesen turbulenten Zeiten Corona-gläubig. Und da hat sie dann selbst entschieden, zu kündigen. Dann kam die andere Sekretärin, die klar im Kopf ist, so sage ich das gerne, klar in der Rübe, salopp. Und mit ihr haben wir seit November 2020 Hunderte allein in 2021 und 2022 Corona-Mandate verzweifelte Eltern, Maskentestungen der Kinder. Dann kam die Impfpflicht in 2022 im Gesundheitswesen. Wir haben wirklich unfassbar viel gearbeitet. Und nochmal zurück nach langer, langer Rede. Wie empfinde ich die Corona-Zeit? Ehrlich gesagt, es ist nicht nur die spannendste Zeit, sondern Corona, ich bin dankbar dafür. Ich bin dankbar für dieses mir mit mir und vermutlich auch vielen anderen mit dem Hammer auf die Rübe zu hauen und zu sagen, so, wach auf. Und es war, wie gesagt, es ist am Anfang auch sehr traumatisch, dieses Erkenntnis. Ich hatte dann auch wirklich so ein paar Eingebungen, traumatische, die sicherlich dann auch, die bleibt nicht folgenlos. Dieses Erwachen Anfang April 2020, das habe ich schon ein paar Mal erzählt. was man wirklich als böses Erwachen bezeichnen muss. Ich war im Halbschlaf. Ich weiß nicht, ob es der 2., 3. oder 4. April war. 2020. Ich war im Halbschlaf, schaute auf unsere Erde von oben und ich wusste, das kann nicht sein, dass gleichzeitig auf der ganzen Welt ein Killer-Virus wütet. Und ich wusste dann, das ist, und zwar wirklich in Großbuchstaben, das Böse. Mhm. Und jemand wie ich, ja, ich erzähle es euch, ich trage hier wirklich in jeden Heuschreck raus, der kriegt einen Bussi, der kriegt ein Schlückchen Wasser. Ja, ich gucke keine Horrorfilme, ich lese keine Thriller, ich liebe das Schöne, die Oper, die Kunstkultur und so etwas, ohne es greifen zu können, ohne zu wissen, woher das kommt, wer das ist. Wusste ich, das ist das Böse, sowas habe ich vorher noch nie erlebt, aber das macht schon was mit einem. Das muss ich sagen, ist fast so wie ein Blitzschlag. Ne?
4: Ja, mit den spannendsten Jahren, das finde ich interessant, weil ich habe auch mal einen Text gemacht, der ging mit dem Satz los, ich bin ein Corona-Gewinner. Weil ich all das, was ich erleben durfte, was man in der normalen Unilaufbahn ja nicht mitbekommt, einfach als Geschenk verstanden habe. Ich habe so viel lernen können in den letzten 6 Jahren, wie man das gar nicht mehr für möglich gehalten hat.
6: Na, ich mache dir dann auch Strafsachen. Also das neue Modedelikt, der gefälschte Impfpass, um den man sich deutlich mehr riss als um den Impfstoff. Ja, das habe ich natürlich dutzendfach vertreten. Das wurde brutal hart verfolgt.
4: Immer noch, war doch jetzt gerade wieder ein Urteil.
6: Bis heute. Ja. Und brutal hat, also wenn du ein Ersttäter bist, ja, dann bekommst du zwischen 30 und 50 Tage Sätzen. Mhm. Und das ist sozusagen unter der, mit ab 90 Tage Sätzen, der
4: Vorbestrafung.
6: So, die wurden teilweise mit 140 Tage Sätzen, der gefälschte Impfpass, sanktioniert. Und da war auch wirklich schon der Kampf, komme ich wenigstens unter die Vorbestrafung 90 Tage Sätze. Heute werden manche sogar eingestellt inzwischen. Also da hat sich viel getan. Ich habe Soldatenrecht gemacht, damit hatte ich nie was zu tun. Die Bußgeldverfahren, da sagte der erste Richter, Frau Rechtsanwältin, das war hier in Heidelberg, Sie machen nicht so oft Bußgeldsachen, ne? Weil das heißt nicht Angeklagter, das heißt Betroffener. Ja, sage ich, Herr Vorsitzender, stimmt, ich mache nie Bußgeldverfahren, das ist jetzt ganz neu. Es war also süß, der trug auch so eine dubiose Maske. Aha. Ich dachte, das sieht irgendwie komisch aus. Dann war die Maske, damals war das Anfang 21, ja. Da hatte der so draufgemalte Zähne. Das auch war also schon auch eben so ein Statement. Und er war das, der in einem anderen Verfahren Drosten als Gutachter auf meinen Antrag hin tatsächlich anforderte und zu einem Gutachten PCR, zum PCR-Test aufforderte, dass der Drosten dann auch ablieferte, mickrig, schäbig, widersprüchlich. Ich habe 24 Ergänzungsfragen gestellt, die dieser Richter, ein älterer Richter, mit dieser Maske dann auch weitergeleitet hat. Und dubioserweise gab es danach einen Richterwechsel. Und die Richterin, die darauffolgende Richterin, hat den Herrn Drosten entbunden. Meine Mandantin, es ging wirklich um was ging es? Um 100 Euro Bußgeld, weil diese Mandantin aus dem Ausland eingereist war und einen PCR-Test nicht gemacht hat. Und dann hat sie den Drosten entbunden von den 24 Ergänzungsfragen, meine Mandantin freigesprochen. Ich ging nicht zu dieser Richterin, weil die mich kurz zuvor fast mit Polizeigewalt vom Gerichtssaal entfernen wollte, weil ich keine Maske trug wie mein Mandant. Also das sind so kleine Anekdötchen.
4: Wir kommen noch zu diesen Verfahren, zu den Corona-Verfahren, die du begleitet hast. Erstmal noch allgemein, hast du eine Erklärung dafür, warum die Gerichte bis ganz nach oben, bis nach Karlsruhe mitgemacht haben?
6: Naja, also diese Corona-Geschichte ist für mich wirklich eine meisterhafte Inszenierung von Lug, Betrug, Irreführung und Propaganda. Und um das so meisterhaft auch dann natürlich bis in das letzte in den letzten Winkel durchzuführen, muss man das gut planen. Und ich gehe davon aus, und das können wir mit dem Professor Habert, Professor weiß ich nicht, Dr. Stefan Habert, der ist ja hier aus Heidelberg, das habe ich auch noch mitgekriegt, 2017 wurde er ans Bundesverfassungsgericht berufen und 2020 dann zum Präsidenten ernannt. Das war schon lange so geplant, auch dass mein Eilantrag 2 Tage später, man kann Wochen, Monate auch in Eilsachen warten, dass der so schnell abgelehnt wurde. Die wussten, da kommt irgendwas, von wem auch immer.
4: Ja.
6: Und das, also wenn, dann waren es die Amtsgerichte, die noch Nein gesagt haben. Mhm. Aber ich denke, alle obersten Gerichte, das haben wir im Soldatenprozess.
4: Leipzig, Bundesverwaltungsgericht, ja.
6: Leipzig, genau. 2022, die waren alle auf dem konditioniert. Und es war ganz klar, dass diese Covid-Impfpflicht bestätigt würde. Es war ein Showprozess. Also ich denke, die obersten Gerichte, wirklich alle, auch Bundesgerichtshof in Strafsachen, da hat man ja die Corona-Impfpflicht und diese Impfpässe und die Masken, das hat man alles abgesegnet. Gegen den Wortlaut, gegen Rechtsprechung wurde das alles bestätigt. Das war geplant, die waren eingeschworen. Nicht die kleinen Amtsrichter, davon gibt es zu viele. Ja. Das glaube ich nicht, dass da ein Anruf kam und...
4: Ja. Nee, klar, 17 hat man das noch nicht so beobachtet, auch als kritische Öffentlichkeit noch nicht, als der Habert da ans Bundesverfassungsgericht kam. Bei Brosius Gersdorf im Sommer 25, da gab es dann auch ein Bewusstsein, wie politische Seilschaften versuchen, diese kleinen Entscheidungsklüngel in den Gerichten, das sind ja ein paar Leute nur, die viel leichter zu kontrollieren sind als jetzt so ein Parlament mit ein paar hundert Abgeordneten, wie die versucht haben, da ihre Leute zu platzieren. Bei Habert kann man das dann sehen, wie da über 17, 20 ist ja so eine Merkel-Seilschaft da auf diesen Posten gebracht wurde. Weißt du noch, warum du Anwältin werden wolltest?
6: Ja, ich wusste es lange nicht.
4: Okay.
6: Ich wusste es weder im Studium, noch wusste ich es in der Referendarzeit, die mir dann auch wirklich Spaß gemacht hat. Da hatte ich dann verschiedene Stationen und ich las das Buch Konkurs Ballmanns Leiden oder Lehrbuch für Konkursrecht von Herbert Rosendörfer.
4: Okay, davon habe ich noch nie gehört.
6: Der hat diese Briefe in die chinesische Vergangenheit geschrieben, ein entzückendes Büchlein, das ist, glaube ich, in den 80er Jahren entstanden. Okay. Herbert Rosendörfer war ein, glaube ich, auch ein Jurist und der beschrieb das Leben eines kleinen Richters in all seiner Spießigkeit. Und ich habe dann ja auch die Stationen bei Gericht gemacht und gesehen, wie sie mit dem PVC-Boden und den orangefarbenen oder grünen alten Stoffvorhängen in irgendwelchen Kabuffs untergebracht sind, keine aktuelle Literatur haben. Da wusste ich, da passe ich nicht rein.
4: Das war deine erste Option, Richterin werden.
6: Man weiß in der Referendarzeit.
4: Warst du gut genug? Hast du gut genug Punkte?
6: Am Ende hätte ich es wahrscheinlich nicht geschafft, denn da muss man wirklich saugut sein. Ja. Aber die Entscheidung habe ich mir dann auch selber abgenommen, dass ich gesagt habe, nee, das kann ich. Also das war, und außerdem passt natürlich die Anwaltstätigkeit zu meinem Typ und meinem Charakter als Kämpfernatur, auch als sehr freiheits- und unabhängigkeitsliebend sehr. Ich kann mir hier meine Räume und wie ich arbeite und wo ich arbeite selber aussuchen. Ich werde nicht versetzt, ich werde nicht in irgendeinen Kabuff versetzt oder in irgendein asbestverseuchtes Gerät. Also wie auch immer, das passt sehr, sehr gut. Ich war dann im Familienrecht zuerst tätig, dann im Baurecht auf diesem Potsdamer Platzprojekt 1995 bis 97. Komplett andere Geschichte, dazu geriet ich aber, weil mein Vater Bauingenieur war und für die sind heute noch bekannt, Dres und Sommer, die machen dieses Stuttgart 21 Projekt.
4: Damit haben sie noch zu tun.
6: Damit haben sie noch zu tun. Da, über die kam ich an dieses Projekt, weil es schon von Anbeginn an Nachträge gab für diese Baugruben, die man am Potsdamer Platz, da war ja nichts, das ist ja inzwischen wirklich so. Also, und dann kam ich zurück aus Berlin und da entschied ich mich und da gab es viele kleine Aspekte. Meine Eltern sind nicht aus dem Arzt- und Medizinbereich, dann ins Medizinrecht zu gehen. Und das mache ich jetzt seit, fast 30 Jahre. Ja. Zwei, drei Jahre andere Sachen und dann Medizinrecht. Und ich bin sehr, sehr gerne Anwältin.
4: Wenn du heute die Beate Bahner von 2015 siehst oder vielleicht auch die von 2019, was war das für eine Anwältin und welches Standing hatte sie bei den Kollegen und in der Stadt?
6: Also ich denke, man hat mich sehr geschätzt, denn ich habe tatsächlich bis dahin 5 Fachbücher geschrieben.
4: Ja, 4 bei Springer, einer hier bei einem bekannten Verlag in Heidelberg.
6: Also nein, das war mein eigener Verlag. Ach so, also nur als Beispiel, das war Recht im Bereitschaftsdienst. Mein naivstes Buch 2017, Gesetz zur
4: Das ist das im eigenen
6: Verlag.
4: Ja.
6: Mein erstes und einziges Buch im Eingang. Gesetz zur Bekämpfung von Korruption im Gesundheitswesen. Ein hervorragendes Buch. Damals gab es ein neues Gesetz. Das ist so Augenwischerei wie der Datenschutz, mit dem man uns gequält hat über 1-2 Jahre. Und gequält und das hat gekostet. Wenn ich sehe, wie heute gerade mit medizinischen Daten, wenn ich die nicht rausgebe, dann gehe ich ins Gefängnis. Nicht etwa, wenn sie genutzt werden, sondern wenn ich als Patient die künftig nicht einwillige, die herauszugeben. Also eine Augenwischerei. Genau, da habe ich diese 5 Bücher geschrieben, die waren bekannt bei meinen Kollegen, die waren auch sehr geschätzt. Ich war, glaube ich, wirklich eine hochgeschätzte, kompetente Fachanwältin für Medizinrecht, nicht in der Großkanzlei, sondern in der kleinen, bundesweit anerkannt, wie gesagt, auch angefragt von Pharmaindustrie, weil wenn man Bücher schreibt, dann ist man ein interessanter Referent für die Ärzte, die viel mehr Fortbildungspunkte brauchen als wir, die sie aber nicht bezahlen müssen. Kleines Beispiel, ja, wir brauchen 15 Fortbildungspunkte, uns Juristenanwälte hat noch nie irgendeine Nacht in irgendeinem Hotel bezahlt. Die Ärzte werden von dem ersten Semester an dahin geführt in die Bezahlung und sozusagen Bestechung.
4: Also die Punkte braucht man, um die Zulassung zu behalten?
6: Oder? Genau. Ah, okay, ja. Du brauchst sie, um deinen Status als Facharzt zu behalten und auch im Kassenarztbereich, um weiter honoriert zu werden. Du musst innerhalb von ein paar Jahren musst du ganz viele Punkte erbringen und das geht nur, weil die Pharmaindustrie diese Fortbildungen anbietet und finanziert.
4: Okay,
6: bis hin zu Filmchen, die sich manche dann nachts auch noch im Hotel, nicht solche Filmchen, sondern andere Filmchen, die man manche gerne nach, auch die werden dann der Pharmaindustrie, wie ich aus wirklich unmittelbarer Quelle weiß, finanziert. Genau. Und da war ich bekannt und ich habe die Ärzte in vielerlei, die haben durchaus viele Probleme, ne? Der niedergelassene Arzt mit den Kollegen, mit der Kassenärztlichen Vereinigung, mit der Ärztekammer, mit den Patienten, mit der Abrechnung, mit Regressen, mit allem Möglichen. Also das ist dann schon eine sehr große Bandbreite, auch an verschiedenen Rechtsgebieten. Und das habe ich 25 Jahre lang gern und gut gemacht.
4: Ich habe ein Porträt gefunden, ein Beate-Bahner-Porträt, geschrieben von Alexander Wendt für Tichys Einblick von Anfang 21. Und da heißt es, dass du sehr viele oder sogar die meisten deiner Arztmandate verloren hast. 21 im Januar. Wie läuft sowas ab? Schreibt so ein Arzt, sehr geehrte Frau Bahner, die Tagesschau hat berichtet und ich kann jetzt nicht mehr? Oder läuft das ohne, dass geschrieben wird?
6: Komplett. Ohne irgendwas. Ich habe, das ist richtig, ich habe sie zunächst verloren und das war in 2020, als ich ihn und dann auch wirklich krank war, schwerste Depressionen hatte und so weiter, und da war das beängstigend für mich. Dann kamen ja aber die Corona-Mandate und ich wusste ja nicht mehr an und aus und mir da irgendwie, also da hatte ich ja kaum noch Luft zum Atmen. Das ist so ganz stillschweigend, war das ja dann bekannt geworden und mein Name, und sie kamen einfach nicht mehr wieder. Es kamen dann einige wenige und einige wenige Klardenker. Ich habe zum Beispiel eine Ärztin, die klassische Auseinandersetzung und Trennung, weil sie nicht die Kinder impfen wollte und ihre Partnerin immer rein mit der Corona-Impfung.
4: In der Praxis Partnerin.
6: In der Praxis, ja. Genau. Sowas habe ich dann auch noch gemacht, und da haben wir draußen verhandelt mit dem Richter im Dezember, weil ich gesagt habe, nein, Maske kann ich nicht tragen. Dann gehen wir raus. Nicht, er hat mich nicht gezwungen, haben wir im Freien verhandelt.
4: Das ist schön, weil ich musste ja einmal so einen komischen Plaster-Dings aufsetzen, so ein, wie so ein Helm. Ne? So. Auch aus dem gleichen Grund, weil ich keine Maske aufsetzen sollte, wollte im Gesicht ja. der Gericht, da bekam ja. ich halt so eine komische Maske.
6: Das stimmt, das habe ich, glaube ich, auch mal bekommen am Oberlandesgericht.
4: Also so eine komische, wie so ein Helm, ne?
6: Wie
4: so ein
6: Plexiglas-Visier.
4: Das Visier. Genau. Ja, das war's.
6: Und das Verhandeln im Freien hatte ich zweimal oder dreimal und erfuhr dann von einem lieben Freund, ein berühmter Mittelalter-Historiker, dass das früher üblich war.
4: Okay.
6: Früher hat man die Gerichtsprozesse im Freien, um der Öffentlichkeit die Möglichkeit zu geben, daran teilzunehmen. Und die Kirche hat es dann in die Räume und möglicherweise auch Öffentlichkeit ausgeschlossen. Also insofern auch das doch eine spannende Erfahrung, im Freien zu verhandeln. Gerichtstermin ist doch toll. Und es stimmt, ich habe etwa in gleichem Maße sowohl die Mandantschaft, die Ärzte, als auch Freunde und Bekannte in Heidelberg und Umgebung verloren. Hm. Also ich würde sagen 98%.
4: Ah ja, okay.
6: Und die 2%, die geblieben sind, sind natürlich die wertvollsten und sind immer noch etwa 2 Handvoll.
4: Ist das auch die Zahl der Klardenker oder der Anteil der Klardenker in der Ärzteschaft? Weil wir haben ja ungefähr 300.000 Ärzte in Deutschland, wenn ich die Zahl richtig im
6: Kopf habe. Ja. 2%. Oder 30, 3, 6.000. Also, das ist sicherlich mindestens 2%. Allerdings die sich geäußert haben, nach außen aufgetreten sind, die heute auch verfolgt sind, die wir alle kennen, das war ein Promille in allen Berufsgruppen. Einer von 1.000 hat den Mund aufgemacht. Einer von 1.000 Anwälten. Einer von 1.000 Ärzten, Lehrern, Pfarrern. Das ist wahrscheinlich deutlich mehr, leider feige, ängstliche, wie auch immer abhängige Ärzte gibt, die wussten, dass da was nicht stimmt. Davon gehe ich auch aus. Und immerhin 20% und mit einer hohen Dunkelziffer der gefälschten Impfpässe haben ja keine Corona-Impfung genommen. Das ist ja das heißt, die Quote müsste auch bei Ärzten 20% sein.
4: Gut, die Ärzte sind lange im akademischen Betrieb geblieben, damit lange, also länger als jetzt ein Handwerker zum Beispiel, damit länger der Ideologie ausgesetzt, haben bessere Belohnungen. Also insofern kann da der Prozentsatz schon kleiner sein. Walter Weber, Ärzte für Aufklärung, hat mir mal erzählt, dass jeder der Ärzte, die einen Maskenattest ausgestellt haben, eine Hausdurchsuchung oder irgendeine Form von Verfolgung erlebt.
6: Ein Attest, ein Mandant von mir, der ist sogar, was ist der, Gynäkologe oder Urologe, der hat genau ein Attest ausgestellt. Hausdurchsuchung und Praxisdurchsuchung. Die sind wild geworden. Das ist wirklich von einer Bösartigkeit, auch die ich wirklich mir nicht hätte vorstellen können mit unserer doppelten Nazi- und Stasi-Vergangenheit. Hätte ich wirklich gedacht, da haben wir, es wird immer demokratisch und freiheitsbezogen und grundrechtsbezogen bleiben. Aber da haben sie wirklich jeden, das war ja ein gutes Beispiel dafür, aber auch alle weiteren Ärzte, wer immer das getan hat, was im Gesetz oder in der Verordnung stand, nämlich Befreiung von der Maske, mit ärztlichem Attest oder auch ohne, egal, das haben sie sanktioniert und zwar brutal. Wie einer hat sich getraut und erfrecht, das zu tun, was das Gesetz gestattet. Geht bis heute mit den Masern, Impf- und Fähigkeitsbescheinigungen so.
4: Ja, wir haben jetzt ja schon mehrfach angetippt, die Corona-Prozesse, in denen du drin warst. Wenn du das zusammenfassen solltest, die Erfahrungen, die du da mit den Gerichten gemacht hast, wie würdest du das angehen?
6: Sehr frustrierend, also häufig. Eine Show, nach der ich dann gesagt habe, Frau Richterin, Sie hätten mir doch gleich sagen können, egal was Sie vorbringen, egal welche Beweisanträge Sie stellen, egal was dann dabei rausgeht, ich werde verurteilen. Ist ganz klar. Aber wir können die Show 7 Stunden durchführen oder 4. Das habe ich sehr oft erlebt. Das war dann auch der Grund, warum ich gelegentlich dann auch die Empfehlung gegeben habe, dann akzeptiere das oder streite um die Höhe, dass es vielleicht nicht eingetragen wird. Es kostet viel Geld und es ist sehr frustrierend. Aber gestern kam beispielsweise ein sehr schönes, gegenteiliges Urteil, nämlich ein Freispruch in dritter Instanz in der Revision. Da ging es jetzt zwar nicht um Masken, aber die ganze Geschichte passt ja zusammen. Dieser führen verfassungswidriger Kennzeichen ja. oder Parolen, Deutschland erwache.
4: Ja.
6: Die Renten werden immer weiter gekürzt. Das war definitiv der Kontext. Erste Instanz Freispruch, zweite Instanz genauso. Geht die Generalstaatsanwaltschaft Koblenz in Berufung und wir haben mehrere Stunden verhandelt, Zeugen, diesen, jenes. Es ist absurd. Das Gericht, das war ganz klar, es wird verurteilen. Und die Revision hat das jetzt aufgehoben und doch nochmal das, was von Anfang an klar war, das mag eine Nazi-Parole sein, aber es muss doch auch im Kontext die Gefahr bergen, dass hier wieder irgendwie Nazi-Strömungen. Aber wenn einer sagt, hey, ey Jungs, macht mal auf hier mit den Renten, die Franzosen hätten schon längst Remi-Demi gemacht. Und das hat das Oberlandesgericht Zweibrücken wieder klargestellt und das macht mich wirklich, das gibt so einen kleinen Hoffnungsschimmer auf Rückkehr zur Vernunft und Rechtsstaatlichkeit. Aber wir haben absurde Dinge erlebt. Am enttäuschendsten natürlich die hohen Gerichte, Bundesverfassungsgericht, Bundesverwaltungsgericht. Und da und dort mal so ein kleiner Funke, dass man halt doch die Demo machen kann oder doch seine Meinung äußern kann. Ja, nur dann kommt wieder die Exekutive, macht wieder eine Hausdurchsuchung, macht wieder alles platt, beschlagnahmt wieder alles. Setzt sich also einfach rotzfrech über höchstrichterliche Rechtsprechung hinweg. Das ist kein Rechtsstaat, wenn ich zwar einerseits sage, ha, das darfst du nicht, und das andererseits dann als ich vollkommen ignoriere und mit Füßen trete. Und das ist, was passiert.
4: Ist ja schön, dass es immer einen Hoffnungsschimmer gibt, dass es dann solche Urteile wie das von Zweibrücken gibt. Das macht ja dann auch Mut und Lust, weiterzukämpfen.
6: Ja, das ist wirklich eine ganz, ganz schöne Erfahrung im Moment, auch tatsächlich Einstellungen oder eine deutlich mildere Bestrafung, Sanktionierung von den verweigerten Impfbefehlen bei Soldaten. Hm. 5 Jahre später wissen die Truppendienstgerichte jetzt auch, boah, das war vielleicht hardcore, außerdem sind sie eigentlich selber schuld, weil sie brauchen ja nun doch irgendwie jetzt hier eigentlich Kanonenfutter, die rauszuschmeißen, gute Jungs und Mädchen, weil sie die Impfung verweigern. Auch das, da wird es milder und wir finden Lösungen. Deswegen war es auch immer meine Strategie, das hinauszuzögern, solange es geht, diese Verfahren. Hm. In der Hoffnung, dass da mehr ans Licht kommt und Erkenntnisse auch bei den Richtern, was ja auch so ist.
4: Du stehst ja auch noch auf der Seite der Anwälte für Aufklärung. Ich war jetzt schon bei Walter Weber und den Ärzten für Aufklärung. Anwälte für Aufklärung. Gab es ja auch immer wieder Vorwürfe von hohen Kosten bis zu gelenkter Opposition. Wie blickst du auf diese Organisation?
6: Das kann ich so definitiv nicht bestätigen. Wir sind eine Handvoll, dieses 1 Promille der Anwälte. Wir haben etwa 170.000 Anwälte.
4: Ja, auch so viele, ja.
6: Einschließlich, glaube ich, auch der Syndikusanwälte, also der, die in Unternehmen tätig sind. Und wir sind so zwischen 100 und 140 Mitglieder, mal mehr, mal weniger. Es gab vermutlich schon Unterwanderung. Es gab auch Ärger. Manchmal ist es wie in allen Vereinen, auch Kindergarten. Aber ich bin wirklich glücklich, tollste Kollegen gefunden zu haben dort. Auch ein Plätzchen, wo wir uns treffen konnten, wo wir nicht das Gefühl hatten, wir allein, wir sind irgendwie nicht ganz, wir ticken noch nicht ganz richtig, weil alle anderen sagen es ja anders, sondern mit Gleichgesinnten uns austauschen konnten. Und wir haben jetzt aktuell seit 2 Jahren einen exzellenten, super engagierten, tollen neuen Vorstand, die unseren Verein hier wirklich nochmal in ruhigere Fahrwasser und in große, effiziente Strukturen und Maßnahmen gesteuert haben, mit unfassbar viel Engagement. Also Anwälte für Aufklärung, ich gehöre da ganz eng dazu.
4: Also lebt, das lebt
6: Es lebt absolut. Wir machen 2-3 Veranstaltungen im Jahr. Zuletzt mit Ulrike Gero, Patrick Barb und einigen anderen rund um Frieden. Da haben wir mal ein bisschen sozusagen uns auch außerdeutsch oder außernational bewegt und hier den größeren Blick gewagt. Wir machen wieder im November eine Tagung mit den MWGFD, auch wieder rund um Ärzte und diese ganze Medizinergeschichte. Toller Verein, ohne den es sicherlich auch vieles nicht gegeben hätte und der auch vielen Menschen Mut gegeben hat. Da können ja auch die Leute bis heute über das Anwaltsverzeichnis nach Anwälten schauen. Diese Corona-Thematik hat sich jetzt überwiegend erledigt. Das sind jetzt andere Themen, aber ich bin sehr glücklich, da auch sehr engagiertes und aktives Mitglied zu sein und auch den Rückhalt vieler toller Kollegen zu haben.
4: Ich merke das ja auch immer, wie schön das ist, wenn man bei auch ganz anderen Fragen mit Menschen zusammenarbeiten darf, die diese Sache genauso gesehen haben wie man selbst. Das gibt einem so eine Art Sicherheit, dass das auch bei den nächsten Dingen zusammenklappen wird.
6: Ja.
4: Und diese Strukturbildung ist ja was sonst häufig nicht funktioniert, dass Dinge überdauert haben, dass solche Zusammenschlüsse überdauert haben und jetzt weiterarbeiten können. Deswegen ist es schön zu hören, dass die Anwälte für Aufklärung da funktionieren.
6: Ich finde, sie funktionieren gut und ich meine, ihr seid hier und daraus hat sich ja auch eine Tagung entwickelt, die hier bei mir morgen mit einigen wirklichen Größen der Impfkritiker stattfinden wird. Sinn und Zweck war auch da für mich, dass wir uns noch stärker vernetzen. Wir kennen uns teilweise, aber genau diese Bindung, genau dieses Gefühl von Zusammengehörigkeit, dieses Gefühl, man kennt sich, man hat schon mal miteinander, was auch nicht nur ein Interview gemacht, sondern ein Glas Wein getrunken oder zusammen eine Veranstaltung gemacht oder zusammen überlegt, das stärkt und das ist auch für mich ein ganz wichtiges Ziel und Strukturbildung, Netzwerke und wir sind natürlich weit hinten dran, außer dass wir die im Vergleich zu den großen Finanzmilliarden.
4: Ganz andere Ressourcen drin. Ja.
6: Wir haben sie nicht. Ja. Wir haben aber unser Herzblut und unsere Berufung, die ich bei vielen, vielen wirklich spüre. Natürlich mag es den einen oder anderen sozusagen Dingsgänger geben, wie sagt man, Trittbrettfahrer, aber die meisten von uns sind wirklich mit Herzblut dabei und wir können auch nicht zurück. Uns wird keiner erzählen, ja, Corona war wirklich schlimm.
4: Nee, mit dem Trittbrett, das lohnt sich ja auch nicht. Wo fährt dieser Zug hin? Der ist ja erstmal im Abseits und in der Isolation. Viele haben ihre berufliche Existenz verloren oder neu erfinden müssen. Insofern lohnt es sich ja auch nicht, einfach mitzumarschieren oder mitzulaufen, weil die Belohnung ist ja nicht sicher. Während bei den anderen die Belohnungen ja sofort ausgeschüttet werden. Mhm. Du hast nach dem Bestseller zur Corona-Impfung Herbst 21 hast du zwei dicke Bücher geschrieben, zum WHO-Pandemievertrag und zum Masern-Schutzgesetz.
6: Ja.
4: Bist du mit der Resonanz auf diese beiden Wälzer zufrieden?
6: Naja, also mein Corona-Impfbuch, ein Spiegel-Bestseller, das ist natürlich auch der Rubicon-Verlag, der konnte das auch wirklich gut. Der hat ja jedes seiner Bücher da auf die Bestsellerliste bekommen. Das hat sich auch wirklich gut verkauft. Das ist leider mit dem WHO-Pandemievertrag hat sich auch gut verkauft, aber ich hätte mir gewünscht, dass dieses, aber es ist so ein allgemeineres Thema, da muss also jemand ein allgemeines Interesse haben. Bei der Corona-Impfung waren alle betroffen. Ja. Ja, also insofern.
4: Es kam auch zum perfekten Zeitpunkt. Es war Herbst 21.
6: Wo so ist es.
4: Ich dachte ja im Sommer, wenn die das haben wollen, sich das abgeholt haben, dann werden sie uns in Ruhe lassen, aber haben sie ja nicht. Ja. Das ging ja dann im Herbst 21 erst richtig los, der
6: Absolut.
4: Druck.
6: Absolut.
4: Ja.
6: Und ab März 2022 wurde ja die Impfpflicht für das Gesundheitswesen bis Dezember beschlossen. Und es hat Millionen Leute betroffen. Und ich glaube, ich konnte da zumindest einigen helfen. Und es gab ja keinen Impfzwang. Es gab eben die Sanktionen. Ja, willst du dich nicht impfen lassen, verlierst du deinen Job. Nur, dass ganz viele ihren Job nicht verloren haben.
4: Ja.
6: Ich habe immer geschrieben, haltet durch, macht's nicht, haltet durch, haltet dagegen und auch haltet die Klappe, stillschweigen. Und es hat sich von alleine erledigt und in Luft aufgelöst.
4: Und also ein paar von den Soldaten, die sind an der Duldungspflicht natürlich so gescheitert, dass sie raus müssen. Ich habe neulich Alexander Bittner getroffen, der ist raus aus der Bundeswehr.
6: Ja, die meisten sind raus. Aber ich habe zum Beispiel einen Fall, der ist noch immer drin. Und der hat nicht nur die Impfung verweigert, der hat sogar einen gefälschten Impfpass. Hm. Und das ist eigentlich vollkommen inakzeptabel.
4: Aus Sicht der Bundeswehrführung?
6: Ja. Verstehe ich auch aus Sicht der, also die ich kann jeden gefälschten Impfpass verstehen. Sie haben uns angelogen, schamlos, auf Kosten der Gesundheit und des Profits und welcher Gründe auch immer. Das ist Notwehr für mich, weil man als Nicht-Geimpfter, wie kommen die dazu, mich auszuschließen vom gesellschaftlichen Leben oder vom beruflichen? Das ist ja absurd. Aber in der Tat, sie haben bei der Bundeswehr brutal zugeschlagen. Hast du Disziplinarverfahren, du hast Kürzungen, du hast das Verbot. Gut, du hast erhebliche Kürzungen, musst aber auch nicht zum Dienst. Ja? Manche konnten auch Nebenjobs haben. Also es war nicht ganz so tragisch. Manche sind rausgeflogen. Einer ist sofort rausgeflogen. Da gab es die Duldungspflicht noch gar nicht. Der war ins Baltikum befohlen. Okay. Und hatte, es war noch 2020, hatte diese Impfung verweigert, flog sofort raus. Wir haben dagegen noch geklagt und dann kam diese ganze Kriegsszenerie. Da habe ich gesagt, Mandant, eigentlich können Sie froh sein, weil Sie werden mit dieser, so mit diesem Rausschmiss im Zweifel natürlich auch nicht eingezogen werden, auch nicht als Reservist. Also manches hat sich dann, und die haben dann tatsächlich, das wirst du vielleicht auch wissen und erleben, und auch ich, die ich natürlich weiter als Anwältin tätig bin, aber eine ganz andere, jetzt ganz andere Sachen mache, der hat sich dann natürlich auch neu orientiert und ist happy und will gar nicht mehr zurück. Also das ist dann auch so total abgeschlossen und Vergangenheit, das. Aber es wurde hart verfolgt.
4: Das Masernbuch habe ich jetzt ja studiert, bevor wir zu dir gekommen sind. Du schreibst dort, dass die Masernimpfpflicht, eingeführt am 1. März 2020, dass das ein Testballon für Corona gewesen sei. Was macht dich da so sicher?
6: Wir hatten zuletzt in Anfang der 70er Jahre bis Anfang der 70er Jahre die Pockenimpfpflicht für etwa 100 Jahre.
4: 76 abgeschafft.
6: Wurde die abgeschafft,
4: genau. In der DDR bis zum Ende gelaufen.
6: Ja, ihr hattet dann nochmal ganz andere Impfpflichten. Ja. Bei uns gab es nur die Pockenimpfpflicht. Die STIKO wurde nur aus zwei Gründen gegründet, um die Pockenimpfpflicht abzuschaffen, weil sie den Staat zu viel Geld gekostet hat. Weil es einerseits schon seit dem Ersten Weltkrieg, das habe ich im Zusammenhang, ich habe hier auch einen kleinen Exkurs, fast keine Pockenfälle mehr gab, aber jedes Jahr 1 Million Menschen pflichtgeimpft wurden. Das muss man sich mal vorstellen. 60 Millionen Impfungen mit teilweise sehr schweren Schäden, die teilweise auch deutlich mehr als heute anerkannt wurden. Das hat den Staat zu viel Geld gekostet. Deswegen hat man nach 60 Jahren, schon im Ersten Weltkrieg gab es die Pocken nicht mehr, abgeschafft.
4: Die Impfpflicht ist 1874 im Kaiserreich eingeführt worden. Und dann haben wir die Entwicklung bis zur Bundesrepublik 1976, also letztlich über 100 Jahre sind Leute damit gequält worden.
6: Und wer sich mit der Pockenimpfpflicht wie mit allen anderen Impfungen befasst, wird wissen, dass die Pocken und die Pockenepidemien nach Impfkampagnen entstanden und die Pocken in dieser Zeit allein aufgrund der hygienischen Umstände und kein Hunger mehr, kein Krieg, jedenfalls außerhalb dieser Zeiten, es auch nicht mehr gab.
4: Nee, dazu habe ich gerade ein Interview mit Gerd Reuter gemacht, das auch in diesem Kanal zu finden ist. Spannend. Wir waren ja bei der Masernimpfpflicht Testballon für Corona. Das war der Punkt, wie wir jetzt zu den Pocken gekommen sind.
6: Genau, weil die STIKO auch den zweiten Grund hatte, als sie gegründet wurde, 1972, nämlich die Masernimpfung zu empfehlen. Das war die erste sozusagen Tat einer sehr dubiosen und leider von Anfang an durch und durch verrotteten STIKO. Das lassen wir, machen wir aber ein anderes Thema draus, weil das ist, das ist unfassbar.
4: Ja, ich könnte darüber auch erzählen, weil eine meiner Kolleginnen, also Medienforscherin, Professorin in München, von Karl Lauterbach in die STIKO berufen wurde, wo man sich fragt, was macht eine Medienforscherin in einer Kommission, die über die Zulassung von Impfstoffen zu entscheiden hat. Genau. Da weiß man schon, in welche Richtung das geht.
6: Absolut. Ein wirklich durch und durch verrotteter Verein, und das müssen wir einfach, darüber müssen wir sprechen und aufklären, weil die Gerichte entscheiden ja, wenn sich Eltern streiten, ob ihre minderjährigen Kinder zu impfen sind, entscheiden die immer für das Elternteil, das der STIKO-Empfehlung folgt. Die STIKO hat also eine unglaubliche rechtliche Bedeutung. Das hat der Bundesgerichtshof 2017 vor knapp 10 Jahren so beschlossen. Und das müssen wir beenden. Dieser Glaube auch an die STIKO und dieser Glaube an die Wissenschaft, auch an eine redliche, saubere Wissenschaft, der ist vollkommen verfehlt. Und die STIKO hat also zum ersten Mal diese Masernimpfung empfohlen, die 10 Jahre zuvor in den USA auf den Markt kam. So, und die Masern wurden durch diese Impfung tatsächlich im Grunde beseitigt. Das kann man sagen. Der Preis dafür ist hoch. Sehr viel höher, als wir das vermuten und als es vor allem uns gesagt wird, der Preis chronischer Erkrankungen und Impfschäden, also klarer und aber auch so diffuser chronische Erkrankungen, die ausweislich mehrere nun jetzt auch öffentlich gewordener Studien durch die Impfungen sind. Ungeimpfte Kinder sind deutlich gesünder. So, nun hatten wir 50 Jahre eine Masernimpfempfehlung und 95% der Kinder wurden auch gegen Masern geimpft. Und nun kommt, und es gibt die Masern auch fast nicht mehr. Sie sind im Grunde eliminiert. Jedenfalls in Deutschland. Da streitet jetzt ganz aktuell, auch letzte Woche, streitet die deutsche Verifizierungskommission, nationale Verifizierungskommission, kurz NAFCO, mit dem Regionalbüro der WHO Europa darüber, ob die paar Dutzend Fälle in Deutschland sozusagen, eine Elimination bedeuten oder eben noch nicht. Die Deutschen sagen, ja, es ist eliminiert und die europäische WHO sagt, nein, ist es nicht, wir akzeptieren das nicht. Müssen also wieder für 3 Jahre lang hier nachweisen, dass die Masern bei uns nicht mehr zirkulieren und endemisch geworden sind. So. Absurd. So, also es gibt sie nicht. Es sind eine Handvoll Fälle, paar hundert Fälle. Und plötzlich kommt ein Gesetz, das so diese paar hundert Fälle in 2019 dramatisiert. Bei etwa 600 oder 700 Millionen Behandlungsfällen jedes Jahr ist es weniger als 1 Million.
4: Ein Millionstel. Ja,
6: also. Pro Masernmeldungen nicht gestorben, nicht schwer krank. Masern halt, Kinderkrankheit, ungefährlich, haben wir alle gehabt. Oder die Windpocken oder Mumps. Und da kommt plötzlich eine Impfpflicht. Michael, ich habe mich schon gefragt. Und vor allem war die Ausgestaltung der Impfpflicht, der Nachweispflicht, genauso wie dann 2 Jahre später im Gesundheitswesen die sogenannte Nachweispflicht für Corona. Aber wozu brauche ich für eine nahezu ausgerottete Krankheit jetzt nicht nur eine Empfehlung, sondern nach Jahrzehnten eine Pflicht mit der unfassbar entmenschlichenden, entwürdigenden Folge, dass ein nicht geimpftes Kita-Kind aus der Kita ausgeschlossen wird? Was ich in meinem Buch als neue deutsche Schande bezeichne. Und das würde ich jeden Tag 25 Mal laut rausschreien. Jedes Mal, wenn ich ein Betretungsverbot bekomme vom Gesundheitsamt, gegen das ich jetzt, weil es auch sofort wirksam ist, weil ja das ungeimpfte Kind plötzlich ein wandelndes Killer-Virus ist. Ja, das macht mich unfassbar wütend. Das macht mich so wütend wie die Impfungen, die sie für Kinder gegen Covid im Mai 21 dann besprochen und dann auch ausgeführt haben. Das führte dann zu meinem Buch, dieser heilige Zorn. Ich sage, was jetzt noch die Kinder? Und hier sind es die Kita-Kinder, die sie ausschließen. Später gibt es Bußgelder. Die können sehr wehtun und massiv. Ja,
4: 25.000 Euro habe ich in deinem Buch gelesen und ich habe auch gelesen.
6: Oder
4: bis zu. Und habe auch gelernt, dass ja jüngere Mitarbeiter im Gesundheitswesen, also nach 1970 geboren, dass die auch dieser Impfpflicht unterliegen. Lehrer, Mitarbeiter im Gesundheitswesen, also alle, die irgendwie...
6: Schüler, Lehrer, auch Kita, alles, was in diesen sozusagen Erziehung, gemeinsamen Einrichtungen... Ja. Mhm.
4: So, ja. Also nicht nur Kinder. Was rätst du Eltern, aber auch Lehrern und solchen Mitarbeitern im Gesundheitswesen, die sich solcher einer Behandlung nicht unterziehen wollen?
6: Dagegen zu halten, also bei dem Kita-Verbot weiß ich, die Chancen sind maximal 50%, dass ein Gericht es aufhebt. Dann muss man gut argumentieren. Die Impfunfähigkeitsatteste werden ja allesamt, egal wer sie ausstellt, egal ob sie sozusagen, wie ich das ja auch darlege in meinem Buch, diese Masernimpfung, für die gibt es eine absolute Kontraindikation. Weil mehr Menschen an der Masernimpfung versterben und krank werden, schwer krank als an den Masern selbst. Und also ist das Nutzenrisiko negativ, also darf ich dazu niemanden zwingen. Aber auch individuelle Kontraindikationen werden verfolgt. Ich habe jetzt einen absurden Fall, da hat die Staatsanwaltschaft eingestellt, nachdem wir belegt haben, der Arzt hat eine Anamnese gemacht, 3 Generationen zurück, der eigene Großvater hat von diesem Gesundheitsamt in Augsburg noch in den 80er Jahren ein auf Englisch, ja, die Bayern, Michael, auf Englisch ausgestelltes Exemption Certificate bekommen, weil gegen die Pockenimpfung, die bei uns abgeschafft war, aber in anderen Ländern. Ja. Und dann war das ein junger Ingenieur, der flog da noch hin und her und brauchte eine Befreiung, nachdem er die erste oder andere Impfungen nicht vertragen hat und heute im Übrigen an Parkinson leidet. Ich weiß es nicht, die Studien müssen wir noch einfordern, aber ich bin sicher, es gibt keinen Menschen, der Parkinson hat und ungeimpft ist. Oder MS oder Epilepsie. Aber das ist nur so. Was rate ich den Eltern? Tut es nicht. Kämpft gegen die Bußgelder. Zögert die Sache hinaus, denn wir sind ja dabei mit Ronny Weichel und der Arbeitsgruppe Masernschutzgesetz dagegen für die Aufhebung zu kämpfen. Wir haben die Petition gestartet. Sie hat das Quorum erreicht, die ausreichende Zahl. Wir sind im September beim Petitionsausschuss des Bundestages, versuchen mit Ronny Weichel und Andreas Sönnigsen und mir das dann sozusagen zu begründen und den Bundestag zu veranlassen, das aufzuheben. Aber wenn wir wissen, und das wissen wir hier aus diesem sozusagen großen Gesamtkonstrukt, was ist mit dieser Impfpflicht, der Masernimpfpflicht? Nicht nur ein Testballon für Corona, sondern meines Erachtens auch der klare Weg des, wie ich es inzwischen nenne, der durchgeimpfte Bürger auf Staatsbefehl. Fällt dem Staat ein, heute Affenpocken, morgen FSME, übermorgen Hantavirus, Ebola, was? Grippe. Und du musst dich impfen lassen, sonst schmeißen wir dich wieder raus. Du kennst das Szenario aus Corona. Das wollen sie. Sie wollen uns konditionieren auf, okay, gibt es eine Impfpflicht, müssen wir uns halt dran halten. Und sie wollen definitiv keine ungeimpften Menschen mehr haben. Weil das ist so brutal. Die Henry-Ford-Studie, ich weiß nicht, ob du das mit Gerd Reuter besprochen hast.
4: Ich habe es gelesen, weil wir haben es nicht mit Gerd Reuter besprochen, aber ich habe es gelesen in der Einladung zu deiner Impftagung, die wir morgen machen werden. Ja. Und du hast gesagt, wir brauchen also eine Studie, wo wir Geimpfte und Nicht-Geimpfte vergleichen, wo wir 18 Jahre lang im Prinzip Kinder begleiten und das eine und das andere auch in Deutschland anschauen, was passiert mit Menschen, wenn sie die Impfung bekommen haben oder Impfungen bekommen
6: Absolut.
4: haben.
6: Absolut, das fordere ich für Deutschland, weil natürlich erste Faktenchecker behaupten, diese Henry-Ford-Studie, die in Detroit im Rahmen eines großen Medizinverbundes dann erstellt wurde, angeblich, ja, dies und jenes und nicht haltbar und unwissenschaftlich sei. Wie kam es zu dieser Studie? Es gab nicht nur Robert F. Kennedy, sondern eben auch Dale Bigtree und andere Mediziner und Medizinjournalisten oder Anwälte, die immer moniert haben, dass es keine Vergleiche der Geimpften mit den Ungeimpften gibt. Und das hört sich ja unglaubwürdig an. Man denkt ja, wir werden jetzt seit Jahrzehnten geimpft gegen alles Mögliche. Da wird es doch den Nachweis geben, dass das hilft. Und dieser eine Arzt aus diesem mit 500.000 Versicherten, die im Rahmen eines Versicherungsverbundes dann eben Kliniken und Ärzte und so weiter gestellt bekommen, einer der Ärzte hat gesagt, ja, na klar, wie gibt's nicht? Na klar, beweise ich dir, dass Geimpfte viel gesünder sind als Ungeimpfte. Das war der Ausgangspunkt. Ich beweise dir, Geimpfte sind gesünder. Und dann haben die über 18 Jahre hinweg die Daten, also nicht 18 Jahre lang, sondern Daten über 18 Jahre hinweg ausgewertet. Geimpfte und Ungeimpfte, 18.500 Versicherte, davon 9.900, also gut 10% nicht geimpft. Es gibt eine andere Studie, da konnte man manche 2, 3 Bundesländer gar nicht, Bundesstaaten gar nicht einbeziehen.
4: Weil es nicht genug gab.
6: Ne? Es gibt überhaupt keine ungeimpften Kinder mehr. So. Ja. Aber hier gab es immerhin gut 10%. Das wurde ausgewertet und dann verschwand die Studie in der Schublade.
4: Beweis erbracht, nur andersrum.
6: Und das war ein Schock sicherlich für diesen Arzt und auch das Team. Und dann haben sie es aber doch geschafft, Dell Bigtree, der auch dazu eine tolle Dokumentation gemacht hat, an Unconvenient Study, eine unbequeme Studie. Und das ist auch eines der wichtigen Themen für mich bei Gericht, aber auch mit unserer Impftagung. Wie gehen wir damit um? Ich möchte tatsächlich eine Vergleichsstudie auch in Deutschland fordern, verbunden mit der vorläufigen Aussetzung aller STIKO-Empfehlungen für Kinder und Jugendliche. Damit dieser Streit, wird geimpft oder nicht, aufhört. Und dass beide müssen zustimmen, beide Eltern müssen für eine Impfung zustimmen. Und dass ein Gericht dann nicht mehr sagt, okay, du folgst der STIKO und also wird das Kind geimpft. Die müssen alle ausgesetzt werden, bis nach 20 Jahren wir eine Studie haben. Das will der deutsche Staat, der rund um WHO-Pandemievertrag eine führende Rolle spielt. Ganz vorne mit dabei, auch jetzt initiiert das Berlin Hub, und dort werden die Daten gesammelt in Berlin. Die WHO wird ja maßgeblich auch von Deutschland mit an Stelle 1 oder 2 finanziert. Die Deutschen sind ganz vorne mit dabei, verdienen viel Geld auch an den Impfungen und wollen offensichtlich jetzt durch die Unterwanderung der letzten 10, 20, 30 Jahre keine ungeimpften Menschen mehr. Weil das Ergebnis ist so haarsträubend und so eindeutig, dass man das verhindern muss.
4: Siehst du eine
6: Möglichkeit? Deswegen halte ich diese Masernimpfung, die betrifft die meisten von uns nicht.
4: Die Älteren aber zumindest nicht.
6: Die Älteren nicht, aber sie ist der Hebel für den kompletten Wechsel, den Juli 10.

0: das Rad zurückzudrehen und die Kräfte zu stoppen, die in diese Richtung drängen?
1: Also ich halte immer alles für möglich. Wunder geschehen, eins der schönsten Lieder von Nena, die ja übrigens auch klar im Kopf ist und sich als einige der wenigen Künstlerinnen wirklich dagegen gestellt hat. Mein großer Respekt da auch heute noch. Wunder geschehen und es passiert schon was, nur ist es nicht the great awakening, das große Erwachen, gar nichts, Bullshit, ja. Es sind kleine Erkenntnisse, oh, ich lasse mich nicht mehr impfen oder ich lasse das nicht mehr mit mir machen, sagt der Nachbar, sagen andere, sagen Menschen, die das geglaubt haben. Es gibt meines Erachtens eine neue Generation der Kinder.
0: Mhm. Wo beginnt die? In welchem Alter?
1: Ungeimpfte Kinder, das ist das Spannende. Ja. Du wirst am Day One kriegst du diese dubiosen kriminellen Vitamin K-Tropfen. Das ist schon die erste Lüge. Dann kriegst du an Tag 3, wenn du das Kind nicht gewaltsam der Klinik eine RSV-Impfung, vollkommen unsinnig, hochgefährlich, sauteuer bezahlt. Dann kriegst du in den ersten Lebensmonaten und 24 Monaten Dutzende Impfstoffe verabreicht in 10 bis 15 Impfstoffen. Und es gibt eine neue Generation der Kinder, die durch Corona, deren Eltern durch Corona...
0: Also das heißt, die jetzt nach 20 geboren sind.
1: Jetzt. Ja. Und das macht mir ganz viel Freude und Hoffnung. Hm. Und ich kann nichts anderes als hier in legaler Art und Weise...
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3: 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Die britische Regierung hat ein vorübergehendes Verkaufsverbot für Einweggrills erlassen, da diese unter den aktuell propagierten Dürre- und Hitzewellenbedingungen ein erhebliches Risiko für die Öffentlichkeit darstellen, so eine online veröffentlichte Empfehlung. Eine Reihe großer Einzelhändler und Supermärkte hatten den Verkauf der Geräte bereits freiwillig eingestellt. Die Staatsanwaltschaft Dortmund hat Ermittlungen gegen Herbert Grönemeyer wegen des Verdachts der Volksverhetzung eingeleitet. Das bestätigte ein Sprecher der Staatsanwaltschaft gegenüber Apollo News. Wegen Grönemeyers Rede von rechten Ratten hatte ein Mann im Frühjahr Anzeige gegen den Sänger erstattet. Bei einem Konzert in Dortmund im Februar 2026 hatte Grönemeyer von rechten Ratten und rechten Rassisten gesprochen. Fakt ist, wir sind eine stabile bürgerliche Gemeinschaft. Solidarisch, fest, klar und eindeutig. Und wir stehen zusammen, bis sie wieder in ihren Löchern verschwinden, wo sie herkommen, hatte Grönemeyer damals gesagt. Wegen Finanzierungsmangels droht mehr als 650.000 Flüchtlingen im Südsudan der Verlust von Lebensmittelhilfen. Die noch unterstützten 240.000 besonders gefährdeten Menschen erhalten im September letztmals Rationen. UNHCR und WFP warnen deshalb vor mehr Unterernährung, Ausbeutung und Gewalt und Flüchtlingswellen. Die Trigger FM-Meldungen. 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
0: Das heißt, die jetzt nach 20 geboren sind.
1: Jetzt. Ja. Und das macht mir ganz viel Freude und Hoffnung. Hm. Und ich kann nichts anderes, als hier in legaler Art und Weise Bücher zu schreiben, aufzuklären, Interviews zu geben, Gespräche zu führen, kleine Videos selbst zu machen, um aufzuklären darüber. Und du guckst in einen Abgrund.

0: wenn du anfängst, dich mit Impfungen zu befassen, da wackelt dein gesamtes Weltbild und der gesamte Glaube in Medizin und Wissenschaft bricht in sich zusammen und da muss man sich neu sortieren. Das war eigentlich so mein Schock und Trauma in 2020. Andere werden das vielleicht auch erleben und müssen damit umgehen und ihre Konsequenzen ziehen. Ich glaube, ja, man kann das irgendwie versuchen einzuhalten, aber es wird sehr schwer. Sie sind sehr weit, sie sind sehr mächtig, sie sind einflussreich, finanziell stark und sie meinen es nicht gut mit uns. Und je schneller, also es braucht meines Erachtens schon eine schnellere Bewegung. Mhm. Und es braucht wahrscheinlich auch noch eine spirituelle Begleitung, erstens, um das auszuhalten. Man kann sich ja nicht ständig, also dieses Buch hat mich echt gestresst.
1: Hm, glaub ich.
0: Da gab es auch mal, wie sagte mein Begleiter im Verlag, ich sag, jetzt ist sie wieder auf der Spur. Ich war da echt 1-2 Monate. Wenn man gelegentlich halt dann auch so ein paar Sachen lesen muss, das ist schwer auszuhalten. Also man muss da wirklich gut dagegenhalten und sich gut abstützen, wie auch immer. Natur, Sport, Musik, Spirituelles, Religiöses, ganz egal. Die Kraft muss man da immer wieder um ein Vielfaches mehr sammeln, wenn man sich mit diesen Themen befasst. Es wird schwer. Ich bin auch nicht sicher, ob wir es schaffen werden. Aber ich werde jedenfalls bis zu meinem letzten Stündchen trotzdem den Kampf nicht aufgeben und es tun und es versuchen. Und wenn wir es verlieren, dann kann ich mir zumindest in den Spiegel schauen und kann sagen, ich habe es versucht.
1: Das wäre, ja.
0: Vielleicht habe ich nicht genug getan, wie Schindler weinend am Ende seines Filmes sagte, Schindlers Liste, ich habe nicht genug getan. Ja. Das mag man sich dann vielleicht auch noch vorwerfen, aber ich tue es.
1: Das wäre jetzt fast schon ein Schlusswort gewesen. Ich habe aber noch 4 Fragen auf dem Zettel, die ich in den meisten Interviews stelle. Mal gucken, ob wir noch ein neues Schlusswort produziert bekommen. Gibt es etwas, worauf du besonders stolz bist?
0: Also wenn ich wirklich Menschen und Kinder vor den Impfungen bewahren konnte, oder auch nur eins, aber ich glaube und hoffe, es sind mehr, dann macht mich, ich glaube, das ist das, was mich stolz macht, wofür ich dann wirklich immer wieder viel auch verzichte auf Einladungen oder Urlaube oder was auch immer, sage, okay, mach weiter. Das würde ich sagen, das macht mich stolz. Glücklich macht mich, dass ich diesen Telegram-Kanal habe, in dem ich auch eben Musik beispielsweise, abends beende ich den Tag immer mit Musik, morgens mit diesen drolligen Tiervideos, dass ich auch so mich da ein bisschen verwirklichen konnte.
1: Okay.
0: Seit ein paar Jahren. Sind ja dann hunderte Stücke und viele mögen die Auswahl. Also das sind so Kleinigkeiten, das macht mich nicht stolz, aber das freut mich, weil das so Talente sind oder weil da Dinge, wenn man Musik liebt und sich damit gut auskennt und immer wusste, oh, ich kann auf dieses mittelmäßige Lied nicht tanzen oder warum ist dieses mittelmäßige Lied mit dieser mittelmäßigen Stimme hier irgendein Hit? Ich konnte das nie verstehen und kann jetzt hier sozusagen für die, die mir folgen, meine ganz persönliche Auswahl. Also das ist so ein hübscher Nebeneffekt, auch wenn er Arbeit macht.
1: Jetzt haben wir über Stolz und Glück gesprochen. Wenn ich umgekehrt frage, gibt es etwas, was du mit dem Wissen von heute anders machen würdest?
0: Naja, also meine Alleingänge, aber ich habe auch niemanden gefunden. Ich habe schon versucht, in 2020 im April Kollegen aus Genf, ja, ich habe ein Jahr in Genf studiert, da sind eine Menge schlauer Stipendiaten und die waren teilweise wirklich deutlich schlauer, sind Professoren geworden. Ich habe versucht, die anzusprechen. Eine Professorin aus Heidelberg, die jetzt vor 2 Jahren noch mit Maske rumlief, eine Staatsrechtlerin, die damals aber noch sagte, ja, schon komisch mit dem Lockdown und inzwischen offensichtlich zutiefst verängstigt ist, was mich wirklich betroffen gemacht hat. Ich würde heute vermutlich versuchen, nicht mehr im Alleingang es mit diesen großen Mächten. Da stecken natürlich auch Geheimdienste drin und ich war am nächsten Tag nach meinem Pamphlet da über den Shutdown natürlich auch sofort durchleuchtet. Da kann ich nur empfehlen, es hilft, wenn man redlich ist, keine Steuer- oder Versicherungsgeschichten macht. Wirklich redlich, weil sie konnten mir wirklich nicht irgendwie ans Leder. Aber ich würde versuchen, deswegen bin ich auch für die Anwälte für Aufklärung froh. Hm. Heute hoffe ich, dass wenn ich in Schwierigkeiten komme, im Moment lassen Sie mich in Ruhe, dass ich vielleicht zumindest eine Unterstützung habe. Damals hatte ich sie zumindest im privaten und im beruflichen Umfeld nicht. Es kamen ja dann viele Menschen irgendwie, aber ich würde versuchen, mich zu vernetzen. Das würde ich vielleicht tun. Und heute bin ich schlauer, heute weiß ich, es war kein Versehen. Die irren sich nicht.
1: Wie sieht die Welt aus, in der du gern leben würdest?
0: Also, sie ist natürlich friedlich. Die Menschen leben zusammen. Sie sind großzügig, großmütig, ausgeruht, gelassen, regen sich nicht über jeden Scheiß auf, sind achtsam, sehen, wo was gebraucht wird, nutzen sich nicht aus, ja, auch die gebraucht, auch die Hilfe benötigen, werden auch das nicht ausnutzen, beispielsweise. Es ist jetzt nicht nur, dass man immer nur Mutter Theresia, so dubios sie vielleicht auch sein mag, sein muss, eine friedliche, zugewandte, achtsame und fröhliche Welt, fröhlich, ja. Also Kinder, Tiere.
1: Das soll darüber gekommen sein, dass man immer auch Spaß haben soll an den Dingen, die man tut.
0: Ja, unbedingt.
1: Meine letzte Frage zielt in eine ferne Zukunft. Was bleibt von Beate Bahner? Was sollte bleiben, wenn du Einfluss darauf hättest, was bleibt?
0: Also bitte nicht, was viele gesagt haben, Deutschland gepflastert mit Straßennamen. Sondern vielleicht einfach exemplarisch stehend für Redlichkeit, Aufrichtigkeit und doch das dafür stehen, für Wahrheit und Recht zu stehen, aufzustehen, auch in Kauf zu nehmen, was in Kauf zu nehmen war. Das würde ich auch heute noch. Da hilft übrigens, wenn man die Angst vor dem Tod verliert, sehr. Also das vielleicht einfach als Beispiel dafür, dass man schon auch als kleine einzelne Anwältin was bewegen kann, indem man redlich ist, wieder aufsteht, wenn man hingestoßen wurde oder selber hingefallen ist. Fleißig ist, das schon, also nur das Maul aufmachen und reden.
1: Ja, man sieht die dicken Bücher. Ne?
0: Das, ja, das vielleicht. Und dass man dann wirklich was bewegen kann. Beruflich im einzelnen Mandaten kann man wirklich was bewegen, aber auch durch Bücher oder Videos. Also das würde mich freuen, wenn dafür zumindest ich als Beispiel eine von vielen, ja, also die Corona-Zeit hat ja viele tolle Mitstreiter hervorgebracht, aber wenn ich so in Erinnerung bleibe, die trotzdem lustig geblieben ist und humorvoll und fröhlich und dem Leben natürlich und den schönen Dingen zugewandt, dann würde es mich freuen.
1: Da haben wir das Schlusswort doch noch getoppt. Danke dir für das Gespräch, liebe Beate.
0: Sehr gerne.
1: Das war Im Gespräch mit Beate Bahner. Wenn Ihnen das gefallen hat, teilen Sie, schreiben Sie in die Kommentare, welche Erfahrungen Sie mit dem Justizsystem gemacht haben, wie Sie heute auf Corona zurückblicken, was Sie tun möchten oder vielleicht schon tun, um die Dinge aufzuhalten und in die Welt zurückzuführen, die sich Beate Bahner wünscht. Vielen Dank nochmal, bleiben Sie mir gewogen.
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4: Liebe Zuschauer, sehr geehrte Damen und Herren, ganz herzlich willkommen zu einer neuen Folge von Matussek und Reinhard. Ich freue mich sehr, dass Sie wieder eingeschaltet haben und begrüße Sie ganz herzlich. Und natürlich begrüße ich auch Matthias Matussek ganz herzlich. Hallo Matthias.
5: Hallo Helmut.
4: Es scheint warm zu sein bei dir, weil du zeigst heute Dekolleté.
5: Oh Gott. Ja, ich mache mich jetzt wieder salonfein. Mut zur Lücke, dachte ich mir.
4: Ja gut, den kannst du auflassen.
5: Den kann ich auflassen, oder?
4: Ja. Aber gerade sah man fast deinen Bauchnabel.
5: Ja.
4: Ja, Matthias, was ich dich als erstes fragen möchte, wenn dich jemand fragt, was du gearbeitet hast, was du arbeitest, ist es dir mittlerweile peinlich, dass du beim Spiegel gearbeitet hast, lange Jahre. Und ja, ich kann mir dann gut vorstellen, dass du dann so rumdruckst, wenn es um deine Vergangenheit geht, weil dir das unfassbar peinlich sein muss, für dieses Blatt mal gearbeitet zu haben. Weil, musst du mir unbedingt erklären, ja, was in einer solchen Redaktion vorgeht. Und natürlich wissen die Zuschauer es auch, ich spreche den letzten Leitartikel an, das Cover, der gefährlichste Mann Deutschland, Ulrich Siegmund. Also unfassbar.
5: Ja, es gibt ja mittlerweile wunderbare Abwandlungen. Also ein Cover mit Strack Zimmermann, da steht auch der gefährlichste Mann Deutschlands drunter. Und dann Coverentwurf mit Annalena Baerbock, die feministischste Feministin der Welt, so ungefähr. Also ja, das war ein ziemlicher Schuss in den Ofen. Der Spiegel ist ja schon seit Jahren irgendwie auf fest im Griff linker Aktivisten. Kurbjuwat war ja lange Zeit bei der Zeit und hat diesen Mehltau, linken Mehltau-Kram auf dem Spiegel übergestülpt. Alles natürlich ein bisschen vorsichtiger als seine Co-Chefredakteurin Ammann, die ja nun wirklich eine Einpeitscherin der woken Gesinnungsart war. Nein, der Spiegel, ich bin stolz auf meine Zeit beim Spiegel, weil ich habe tolle Sachen machen können. Ich habe wirklich, er hat mich nach Rio geschickt, nach London, nach New York. Ich habe die Welt kennengelernt. Und ja, das waren, ich meine, ich durfte mich unter Rudolf Aufstein, mit dem ich befreundet war, wirklich austoben. Der hat mich gemocht und mochte meine Scheibe und das hat sich dann geändert. Dann kam Aus, das war auch noch toll. Als Aus dann abgesägt wurde, bin ich gleich mit abgesägt worden. Aber der Spiegel war mal ein anderes Blatt und jetzt ist es ja wirklich eine, ich weiß nicht, was den ins Gehirn geschissen hat. Also das ist ja noch eine unglaubliche Reklame. Siegmund wird zur Kultfigur.
4: Ja, aber erklär mir bitte mal, was in so einer Redaktion vor sich geht. Mhm. Also sitzen da ein paar Leute, schreiben an diesem Artikel. Es ist ja nicht nur einer, da schreiben ja mal ganz viele dran und arbeiten an so einem Artikel. Glauben die das, was die da schreiben? Also sie schreiben, er lächelt immer, ist immer charmant und
5: sie loben ihn über den Grund
4: eigentlich, ne? Der ehrlichste Mann. Ja, sie loben ihn quasi und machen daraus, dass er gefährlichste Mann Deutschland ist. Also ich verstehe es nicht.
5: Naja, er ist der gefährlichste Mann zunächst mal für den Spiegel, weil er dem Spiegel die Deutungshoheit aus der Hand schlägt. Der Spiegel glaubt ja immer noch, er sei sozusagen eine Art Leitmedium. Aber er wird längst überholt von alternativen Medien, die wirklich wissen wollen, was Sache ist. Also im Spiegel steht er immer noch, sagen, was ist. Ja, ein alter Spruch von Augstein. Und die schreiben immer sagen, was sein soll. Ja, also sie machen Politik und jetzt den Versuch, Siegmund vor dem 6. September irgendwie nochmal zu entzaubern, ist eben ins Gegenteil umgeschlagen. Die Titelbilder werden von der Chefredaktion gemacht. Und da gab es auch in der Vergangenheit natürlich große. Eines ist immer klar gewesen, der Führer macht Auflage. Also alles, was mit Hitler zu tun hat, hat sich bombig verkauft. Und und jetzt versuchen sie halt auch die AfD sozusagen zur neuen NSDAP zu machen. Und das klappt hinten und vorne nicht. Der Spiegel hat ja Titelbilder gemacht mit dem Kölner Dom unter Wasser als Klimatitel.
4: Ja, Donald Trump-Titel waren ja auch.
5: Die Donald Trump-Titel, ne? Mit dem Kometen, der die Erde zerstört. Und das sind so überschießende Fantasien. Ich war mit dem Grafiker des alten Spiegel gut befreundet und ich weiß nicht, ob er das mitgemacht hätte. Aber die Titelbilder werden eben von der Chefredaktion und die Titelgeschichten von der Chefredaktion festgelegt und dann werden dann Leute gesucht. Und da gibt es natürlich viele, die sich dann auch hervortun wollen und Pluspunkte sammeln wollen. Also da finden sich immer genug Leute, die Vorgaben der Chefredaktion erfüllen. Und der Chefredakteur ist eben nun Kurbjuweit, der von der Zeit mal rüber gewechselt war zum Spiegel. Und so ein bisschen so diesen linksliberalen Mehltau, diesen woken Mehltau mit eingebracht hat. Und ich weiß nicht, ob das noch lange gut geht im Spiegel. Also auf jeden Fall hat er nicht mehr ist er nicht mehr das Sturmgeschütz der Demokratie, weil, wie er sich mal nannte. Das ist höchstens ein klägliches Plop, was da noch aus der Mündung kommt. Und meistens eben links. Und der Sigmund ist durch den Spiegel zur Kultfigur geworden. Also es gibt hinreißende Memes, wo er in einer überfüllten Konzerthalle wie ein DJ steht und den Spiegel und das Volk verteilt. Und ein gut gelaunter DJ, die Reaktion von Sigmund war ja bewundernswert gelassen. Der sagte, es ist doch so ein Ritterschlag, wenn der Spiegel mich zum gefährlichsten Mann Deutschlands macht.
2: Ja, also das Interessante ist ja, was Sie da alles anführen an Kritik, an vermeintlicher Kritik an Ulrich Sigmund, die komplett positiv ist. Sie stellen ihn da als sehr freundlichen Mann, immer gut gelaunt, immer lächelnd. Ja, und
5: vor allen Dingen, er sieht gut aus, sagen Sie. Nein, es kommt noch strafverschärfend dazu. Er sieht einfach gut aus, verdammt nochmal.
2: Das ist der Wahnsinn.
5: Ja, also ja, es ist,
2: und er ist der Schwalbenführer.
5: Der Schwalbenführer.
2: Hast du das mitbekommen? Der Schwalbenführer, genau. Weil es gibt doch diese Simson, diese Mopeds in der DDR, und die hießen im Volksmund in der DDR Schwalbe.
5: Ach.
2: Und im Spiegel wird als Schwalbenführer bezeichnet.
5: Unfassbar. Ja,
2: also ich denke, was denkst du, wie viel Prozent mehr wird er durch den Artikel bekommen? 2, 3, 4?
5: Ja. Ich glaube, das wird ihn erheblich nach oben befördern. Und die rammeln ja schon die Türen zu und bauen Wassergräben um den Reichstag und verwandeln das Kanzleramt in die größte Regierungsbehörde der Welt. Es ist alles so ein Irrsinn. Und die haben Panik natürlich, das Establishment hat Panik, weil natürlich auf diese Wahl schaut ganz Europa. Wenn Sigmund das tatsächlich bringen könnte, dieses Bundesland für die AfD zu gewinnen, wäre das ein Filmriss der Machtmaschine. Das wäre die absolute Unterbrechung. Das wäre das Signal, es kann klappen. Ja. Und wir können uns unsere Demokratie wieder zurückholen. Also mittlerweile sind ja viele sehr resigniert und deprimiert, weil sich nichts ändert unter unserem Lügenfritze. Und das ist die entscheidende Wahl. Und die herrschen ihre Kartellparteien, die tun ja alles. Das ist ja in Niedersachsen mit dem ihr Verbot für AfD-Kandidaten. Da siehst du jetzt mit dem Ausbau der Geheimpolizei zu einer Art Gestapo, also ein Verfassungsdienst, der polizeiliche Aufgaben auch hat und so weiter und so weiter. Also, und das sind verfassungswidrige Geschichten. Also das Machtkartell tut alles, um das zu verhindern. Und deshalb ist Sigmund, der gefährlichste Mann Deutschlands. Er ist gefährlich für all diejenigen, die das gängige Narrativ bedienen, und allen voran der Spiegel. Ja, und das ist die Lage, und denen fällt da nicht mehr so viel ein. Ne?
2: 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So, und jetzt geht's weiter, und vielen Dank für Ihre Aufmerksamkeit.
6: Ich glaube nicht, dass Ulrich Sigmund
4: Ministerpräsident wird. Ich glaube es einfach nicht. Nee, die werden irgendwas machen und tun, was auch immer, was wir uns noch gar nicht vorstellen können, dass sie das verhindern werden.
5: Ja,
4: ich kann es mir einfach nicht vorstellen, weil die haben schon so viel Dreistigkeiten, Gesetzlosigkeiten begangen, dass sie das nicht zulassen werden. Ganz einfach. Ja? Da sind wir bei Sven Hüber.
5: Ne? Ja. Ja. Also Sven Hüber ist ja wahnsinnig. Da gibt es eine wunderbare Kachel. Die können wir auch zeigen. Nein, also dieser ehemalige Grenzsoldat, Grenzoffizier, der jetzt für die Gewerkschaft der Polizei, also die kleinere der Gewerkschaften, gesagt hat, also Polizisten sollen den Gehorsam verweigern, wenn ein AfD-Innenminister die Geschicke des Landes mitbestimmt. Und das ist natürlich der Aufruf zum Ungehorsam, ist natürlich selber eine Straftat, meiner Ansicht nach. Ich habe gestern ein Interview mit Broder gemacht über die Situation in Deutschland, über den Antisemitismus zu seinem 80. Geburtstag. Von der Stelle aus nochmal herzlichen Glückwunsch. Er wird in der nächsten Woche 80 Jahre alt. Also es ist methusalemisch. Plötzlich ist der Kerl 80. Kaum hast du dich umgedreht. Also er hat sich jetzt qualifiziert für die Rolling Stones, würde ich sagen, mit 80. Und und wir haben eben über die verhängnisvolle Bereitschaft der Deutschen, einen einmal falsch eingeschlagenen Weg fortzuführen bis zum letzten, hat dazu einen sehr netten Witz erzählt. Und dem Mäusche, der sich immer jammert bei jeder Station, da fragt ihn einer, warum er jammert, und er sagt, ja, ich sitze im falschen Zug und mit jeder Station komme ich weiter entfernt, bin ich weiter entfernt von dem, wo ich eigentlich hin wollte. Und er sagt, das ist unsere Situation. Wir sitzen alle im Zug, der falsch, in eine falsche Richtung fährt, und wir jammern bei jeder Station, dass es noch weitergeht von dem, was wir eigentlich wollen. Und zum Fall Hübner kann man nur sagen, das ist ein Grenzsoldat gewesen, der die Oberaufsicht hatte in dem Abschnitt und zu dem Zeitpunkt, als Chris Gefreu erschossen worden ist, der letzte Maueropfer. Und der fordert jetzt die Polizei auf, einen außergewöhnlichen Notstand zu folgen und den Gehorsam zu verweigern. Wenn in der AfD jetzt ein Innenminister was anweist, dann sollen die Polizei, Polizisten das Recht zum Widerstand haben. Und das ist natürlich eine Ungeheuerlichkeit, vor allen Dingen von jemandem, der Blut an den Händen hat und dem alten System der Diktatur eben als treuer Soldat gedient hat. Ja, und der will jetzt hier bei uns ähnliche Verhältnisse wie der DDR. Also eine fürchterliche.
4: Ja, aber der eigentliche Skandal ist ja, dass dieser Mann diese Karriere überhaupt machen konnte, nach dem, was er in der DDR beruflich getan hat.
5: Ja. Das ist ja irre. Ja. Ja, es gab ja so eine Art Aufarbeitung und Stasi-Unterlagen und so weiter. Es wurden ja auch einige Stasi-Leute enttarnt, bis eben auf die FDJ-Sekretärin. Da weiß man immer noch nicht genau Bescheid. Das ist wirklich zum Kopfschütteln. Aber er hat dann doch wirklich die Karriere gemacht. Er war nicht der Einzige. Also der Berliner Innensenator Geisel, der war ein ganz treues SED-Parteimitglied. Und der war derjenige, der die große Corona-Demonstration am Stern, am 17. Juni, hat zusammenknüppeln lassen. Und die nehmen das sozusagen, das Unterdrückerbesteck, mit dem sie aufgewachsen sind, nehmen sie mit. Und es ist wirklich.
4: Da stellt sich ja wirklich die Frage, ob sich die DDR der Bundesrepublik Deutschland angeschlossen hat oder ob die DDR die Bundesrepublik Deutschland übernommen hat. Ja, wenn du dir die ganzen Politiker anguckst, die jetzt auch was zu sagen haben, einschließlich natürlich Angela Merkel, die hat jetzt nicht mehr so viel zu sagen, aber vielleicht bald wieder als Bundespräsidentin. Matthias, und dann gibt es ja auch noch die ein oder andere Talkshow-Moderatorin oder Moderator, der ursprünglich aus der DDR stammte, ne? Die Illner zum Beispiel.
5: Maybrit Illner, die war Sportreporterin beim DDR-Fernsehen, genau. Ja. Ja, wir haben Kai Pflaume, was haben wir noch? Also es sind nur einige, einige Fernsehgesichter aus der DDR, auch im Unterhaltungsbereich. Und Illner ist ja eher Unterhaltung als Politik oder Einpeitschung. Das Gute ist doch an der DDR, dass die an den Ossis, dass sie die Diktaturerfahrung haben und dann ein sehr frühes Gespür haben für den Lügenäther, den sie kennen. Ja, also dieses Hochjubeln bestimmter Fehlleistungen der Politik und die vorgegebene Linie. Und das spüren sie, das kennen wir irgendwie, erkennen wir wieder und dann erschrecken sie. Und insofern ist der Widerstand im Osten sehr viel eindeutiger und klarer. Aber auch im Westen gibt es ja mittlerweile genug Unterstützung für die AfD, außer eben hier in meinem malerischen Küstenort an der Ostsee, wo die AfD als Schwefelpartei gilt und alle Unterstützer unter Verdacht stehen, selbst beim Buhlspielen. Ja.
6: Da kommst du nicht drüber hinweg, oder?
5: Für mich, das ist so sagenhaft, ja. Nette Leute, wirklich nette Leute, mit denen ich mich prächtig verstanden habe. Komisch, wie die dann sofort umkippen. Ja, und wir haben ja nie über Politik gesprochen und plötzlich heißt es, ja, du musst dich von deiner Gesinnung distanzieren. Also, und das ist für mich ein Paradebeispiel für das, was eben kaputt in diesem Lande ist.
6: Das macht einem schon ein bisschen Angst, ne? Man hat sich ja immer gefragt, vor allen Dingen.
5: Das ist der Alltag, das ist so
6: fürchterlich. Ich habe mich mal gefragt, wie konnte das damals passieren? Ja, und jetzt und gerade auch bei Corona hat man genau gesehen, wie das passiert und wie sie alle mitmachen, ja? Scheiß. Also, ich bin mir auch sicher, wenn du jetzt anfangen, wenn die Medien jetzt anfangen würden und würden eine bestimmte Gruppe von Menschen bezichtigen, dass sie an allem schuld sind, ja?
5: Haben wir schon mal gehabt.
6: Innerhalb von zwei, drei Monaten würden wieder Schaufenster eingeschmissen werden.
5: Das kennen wir alle. Und
6: Synagogen würden brennen und das würde alles genauso wieder ablaufen.
5: Ich habe doch 2015 schon einen schwarzen AfD-Kandidaten, Achille Mbogliano, besucht, der vor ratlos vor seinem Büro stand in Kiel und auf den Scheiben stand, Rassisten raus. Und er war ein Schwarzer aus Guinea. Und er war einigermaßen erstaunt, dass er sozusagen als Rassist da vertrieben werden soll und nein, das ist die Absurditäten nehmen. Also der Knackpunkt war 2015 und da habe ich jetzt, wenn ich das kurz erzählen darf, da hat Robin Alexander, ein Kollege von der Welt, der macht jetzt den Podcast Machtwechsel und der hat behauptet in diesem Machtwechsel, ich habe versucht mit einer Kritik des Romans von Jean Raspail, das Heerlager der Heiligen, dass eine Flotte von Verarmten aus Bangladesch irgendwie ein 100-rossige Schippe dann schließlich, nachdem alle anderen Länder abgewiesen haben, an der Südküste Frankreichs landet und da in diesem an diesen Stränden der Reichen und der Parfümierten eine gewaltige Wolle an menschlicher Scheiße mitbringen, denn sie verbrennen und bewegen das Schiff fort mit Kot, gern geführt von einem sogenannten Kotkneter. Und das liberale Establishment Frankreichs macht Refugees welcome und liberale Magazin-Chefredakteure veranstalten Malwettbewerbe über die Flüchtlinge und so weiter. Und die kommen immer näher und landen schließlich. Und die Bevölkerung zieht sich so langsam ins Landesinnere zurück. Und und das war die Situation, die 2015 wirklich so genau passte. Auch auf die Reaktion des Liberalen oder der Merkelianer, also Springer mit Refugees welcome und so weiter. Und das hatte ich rezensiert und der Poschardt hat das abgelehnt, weil Springer immer noch unter Refugees Welcome Gebot stand. Ich habe es dann bei der Weltwoche veröffentlichen können. Aber auch die Weltwoche hat mich da leider zensiert. Sie hat das Wort Unrat ja, das Wort Scheiße durch Unrat ersetzt. Wobei Scheiße das viel konkretere Wort gewesen wäre. Aber nein, Sie haben es gedruckt. Und wer das heute liest, der wird feststellen, dass es eine sehr genaue, präzise Darstellung der Lage ist. Raspail hat den Roman schon in den 70er Jahren geschrieben und den hat Antaios dann neu rausgebracht. Und ich war so gefesselt von dieser Geschichte. Und die Parallelen haben sich aufgedrängt. Und das habe ich zu Papier gebracht. Und da sagt der Robin Alexander, ja, ich hätte da versucht, einen Neurecht, ich sei ja ein Linker eigentlich, der rechts irrlichtert. Und ich hätte versucht, da eine neue rechte Geisteshaltung zu verbreiten durch eine Literaturkritik. Wir können die vielleicht auch mal verlinken unter dem Gespräch. Also ihr werdet feststellen, das ist eine Alexander hat den Roman obskur genannt. Er ist das Gegenteil von obskur. Er ist aufklärerisch. Er erhält die Lage. Er hält sie auf. Und ich weiß nicht, ob er den überhaupt gelesen hat. Also ich kann nur den Zuschauern empfehlen, mal die Kritik in den Shownotes sich durchzulesen und dann ihr eigenes Urteil zu bilden. Ja, das wollte ich noch loswerden.
6: Ja. Ja. Ja, der nächste Punkt, der mich ja tatsächlich regelrecht schockiert hat, ist, dass im Volksbad in Berlin ein Badetag nur für Schwarze stattfinden sollte. Der wurde jetzt abgesagt. Das ist ja unglaublich, oder?
5: Ja.
6: Also merken die gar nichts mehr?
5: Nee,
6: gar nichts mehr. Und ich würde wirklich gerne wissen, wie das abgelaufen wäre. Also am Eingang, ja, wer kommt rein, wer kommt nicht rein, bist du schwarz genug? Ich habe ja jetzt auch Farbe gekriegt, ja.
5: Ja, ich auch, eigentlich, ne? Ja, ja, ja. Na, aber ich würde nicht in Berlin schwimmen wollen, also das ist das andere, ne? Also bin ich ja froh, dass ich andere Möglichkeiten habe. Ja?
6: Was sind das für Gedanken? Gibt es dann demnächst auch Badetag nur für Deutsche,
5: Nein, zuerst für Binäre, ja, dann für Transsexuelle? Und dann für runde Masken, vielleicht, ja, werden da die soziologischen...
6: Ja, und das ausgerechnet im Volksbad.
5: Im Volksbad,
6: genau. Für das Volk.
5: Ja, so wie im Reichstag dem deutschen Volke alles getan wird, das deutsche Volk eben einzuhegen und zu schikanieren und zu drangsalieren und auszuspionieren und ihnen das Geld zu rauben. Also ja, das ist eine Räuberbande. Eine Räuberbande, also ein Politiker, die sich nicht an Gesetzen gerecht hat, die sind eine Räuberbande, sagte mal Augustinus, und der hat recht. Ne? Und das erleben. Und deswegen hoffen wir alle auf ein Pilotprojekt von Ulrich Siegmund. Das könnte so eine kleine Trump-Revolution sein, also eine Konterrevolution, ja, gegen diesen ganzen schwachsinn linken und bunten Schwachsinn, für den wir Milliarden ausgeben. Jetzt habe ich gehört, die Ukraine hat in den letzten zwei Monaten 10 Milliarden wieder von der 10 Milliarden von der EU bekommen und wir hauen ja aberwitzige Milliarden und Summen raus für diesen blödsinnigen, mörderischen Krieg, der eine einzige Blutmühle ist. Und wir hoffen, dass Siegmund da wirklich Signale setzt. Und in Mecklenburg-Vorpommern sieht es ja auch nicht schlecht aus. In Berlin gibt es wahrscheinlich einen linken Bürgermeister und das wird spannend, ja, mit so Enteignungsvisionen
6: Vielleicht baut der linke Bürgermeister dann die Mauer wieder auf. Wäre ja gar nicht so schlecht.
5: Ne? Ja, also die Mauer ist ja unsichtbar da und vielleicht sind es diesmal die Ossis, die Mauer aufmachen.
6: Ja, ja, genau. Das wäre mal ein Experiment, ne?
5: Das wäre wirklich ein Experiment, ja, ja, ja. Nein, also die Lage ist spannend. Also sind eigentlich spannende Zeiten für Journalisten. Allerdings machen die meisten Journalisten eben nichts daraus, sondern ziehen den Schwanz ein und verwandeln sich in Megafone der Regierung. Hier habe ich eine wunderbare gerade, eine wunderbare, von einem schwarzen AfD-Wahlkämpfer. Die schicke ich dir mal zu, die müssen wir mal einblenden. Der ist angegangen worden, weil die Leute dachten, er wird verführt und so weiter. Und er macht sich darüber lustig, das ist ganz herrlich. Vielleicht können wir das mal einblenden.
7: Wie ist gerade was Lustiges passiert beim Plakatieren? Ich hänge die Plakate auf und selbstverständlich die richtigen Plakate, wie man sehen kann. AfD, alles andere macht natürlich keinen Sinn, in Deutschland aufzuhängen. Da ist eben gerade tatsächlich ein Mann gekommen, der ist auf dem Patrick Bau, das ist der Mann, der hier mit mir zusammen plakatiert, auf ihn zugegangen. Und Patrick Bau, muss man dazu sagen, der Kameramann, ist ein Weißer und fragt ihn, ob ich wüsste, was ich hier aufhänge und unterstütze. Da frage ich mich, was muss denn jemand deinem Kopf vorgegangen sein? Da hat mich wahrscheinlich gesehen, dachte mir, oh mein Gott, die AfD missbraucht jetzt schon irgendwelche Flüchtlinge, die nicht lesen und schreiben können, aus, damit die irgendwelche Plakate aufhängen. Das siehst du gar nicht ganz natürlich. Der Mann, er hat in seinem Kopf wahrscheinlich, also denkt er wahrscheinlich, dass wir rassistisch sind und merkt nicht, wie unglaublich rassistisch er ist, wenn er mich sieht und glaubt, der kann ja keine Ahnung haben, was er da macht. Unglaublicher Rassismus, wie immer, von unseren linksgrünen Gehecken.
5: Die Sonnenfinsternis. Ja. Aber erstmal nochmal zur Ulrike Herrmann, die da die den Flüchtlingsirrsinn von Ceuta kommentiert und die tatsächlich behauptet, wir würden die Länder wie Syrien und so weiter ausbeuten, weil wir von denen die fertig ausgebildeten Facharbeiter übernehmen. Und das sei unfair diesen Ländern gegenüber. Also, das sind die neuesten Nachrichten aus dem Paralleluniversum.
6: Ich habe noch nie gehört, dass irgendjemand vom Staat ausgebildet wurde, außer als natürlich Beamter oder so. Normalerweise bilden Unternehmen bilden Leute aus und nicht die Länder selbst.
5: Oder das öffentliche Schulsystem oder so, aber ich glaube nicht, dass es in Syrien so wahnsinnig gut funktioniert, dass wir da lauter Facharbeiter kriegen. Ne?
6: Ja, andererseits muss man natürlich auch sagen, dass es natürlich nicht gut ist, wenn irgendwo die Leute alle abgeworben werden, die Fachkräfte, und dann spricht ja auch keiner drüber. Wenn sie Fachkräfte haben wollen aus Syrien und aus Afghanistan, ist es schon frech.
5: Ja,
6: es ist schon frech, da die Leute wegzuholen angeblich. Ich meine, wir kriegen ja keine Fachkräfte, brauchen wir
5: nicht. Nein, wir kriegen Leute, die in anderen Branchen ausgebildet sind. Ja,
6: genau.
5: Im Zweikampf.
6: Ich hatte ja mal ein Interview mit einem Krankenhausarzt und der hat darüber berichtet, was da alles passiert. Die können kein Deutsch. Die wissen nicht, was eine Kochsalzlösung ist. Diese angeblichen Krankenschwestern, die da kommen. Und die lernen dann quasi, während sie arbeiten, was sie zu tun haben.
5: Learning by doing. Naja, ist nicht das Schlechteste, wenn sie dann lernen.
6: Aber eine Ausbildung oder so haben die nicht. Und ihm geht es zum Beispiel fürchterlich auf den Geist, dass wenn er ins Schwesterzimmer kommt, dass da nur noch Arabisch gesprochen wird. Und ich muss wirklich sagen, ich würde auf keinen Fall mehr in Deutschland in irgendein Krankenhaus gehen. Auf keinen Fall.
5: Nee.
6: Ja. Also nachdem
5: ist das so viel besser in Zürich, in Zypern oder in
6: Zypern, das Gesundheitssystem ist sehr, sehr gut hier.
5: Ja. Naja, ich werde mir das anschauen. Ich komme ja bald. Bin da sehr neugierig, ja. Und wie versprochen, wir gehen dann zusammen in die Kirche.
6: Ja.
5: Genau. Wie angedroht.
6: Ja.
5: Nein, hast du die Sonnenfinsternis mitgekriegt?
6: Ja, natürlich habe ich die mitbekommen. Allerdings nur den Anfang. Da war ein kleines bisschen von der Sonne verdeckt und dann kam ein Wolkenband und dann war es vorbei.
5: Da gibt es ein herrlich albernes Video. Das sollten wir den Zuschauern wirklich sagen. Eine Brennpunkt-Sendung zur Sonnenfinsternis. Die will ich euch nicht vorenthalten. Die ist einfach zu komisch.
8: Ja, jetzt ist es endlich soweit. Die Sonnenfinsternis steht kurz bevor. Dazu gibt es eine wunderbare Klavierbegleitung. Einfach ein geiles Spektakel.
9: Gut. Guten Abend zum Sonnenfinsternis-Spezial. Ich habe meine Brille schon auf, aber nicht jeder hat heute noch eine bekommen.
10: Aufgrund von zu wenigen Brillen für die anstehende Sonnenfinsternis kam es heute zu einer großen Massenschlägerei auf dem Kreuzfahrtschiff Turtle Fucker.
11: Herr Dr. Geilhammel, was ist denn eigentlich eine Sonnenfinsternis, hä?
12: Ja, also da ist es erst hell und dann ganz dunkel und dann wieder hell. Mir geht da voll einer ab.
5: So viel zur Sonnenfinsternis. Und dann habe ich hier, ja, der Rhein ist mal wieder ausgetrocknet. Und da gibt's auch eine sehr, sehr schöne Kachel. Also zuerst ist die Badi Donau ausgetrocknet. Und da hat man ja den Ausweis von Putin gefunden. Und hier haben sie versucht, hat die Mafia versucht, einen im Rhein zu versenken. Und der hat sich das Bein gebrochen dabei.
6: Ja, also ich kann ja auch nicht mehr ins Meer gehen, weil das Meer kocht, das Mittelmeer kocht, weißt du?
5: Kocht, ja. Ja, ja, ich sehe hier auch die Ostsee, diese Schaumkronen. Da denke ich mir, Mann. Da ist ja.
6: Nee, dann kommt ja. Ist ja super, du musst nicht mal angeln, sondern die buschierten Fische
5: kommen die kommen als Fischstäbchen.
6: Ja, genau. Kommen die schon fertig paniert dann. Mein Gott. Also Matthias, lass uns heute nicht so lang machen, weil ich muss noch was tun hier.
5: Ja, und die Leute wollen baden gehen, ja, deswegen.
6: Genau.
5: Also ich kann nur sagen, schaut euch in den Shownotes.
6: Letzte Frage, hast du in deinem Leben schon mal solche Zeiten erlebt? Solche irre Zeiten?
5: Nein. Wenn alle wissen, dass es falsch, dass es in die falsche Richtung geht, alle. Und die Politik kümmert sich nicht drum und macht, setzt den Marsch in den Untergang weiter. Wie gesagt, wie der alte Mäusche, der immer jammert und sagt, oh wei. Ja, und mit jeder Station entfernt er sich weiter von dem Ziel, zu dem er eigentlich aufbrechen wollte. Und das ist unsere Situation. Das war, da hat der Bruder wirklich einen sehr schönen Witz erzählt, hat noch andere Witze erzählt. Also schaut euch, hört euch das mal an. Und das verlinken wir dann unten. Und ich finde auch, Helmut, wir haben also die wichtigsten Punkte besprochen und sind jetzt frei für unsere Sommergestaltung.
6: Ja. Gut, Matthias, ich danke dir ganz, ganz herzlich. Wünsche dir noch einen schönen Rest Sonntag.
5: Wünsche ich dir auch. Alles gut. Ja.
6: Liebe Zuschauer, Ihnen auch ganz, ganz herzlichen Dank fürs Einschalten und für Ihr Interesse. Ja, bitte teilen Sie dieses Video überall dort, wo Sie auf Social Media unterwegs sind. Lassen Sie einen Kommentar da und bitte abonnieren Sie unseren Kanal. Wenn Sie es noch nicht getan haben, lassen Sie ein Like da, aktivieren Sie die Glocke. Und ganz besonders würden wir uns freuen, wenn Sie unsere Arbeit unterstützen. Und das können Sie tun, indem Sie unser Politik-Spezialmagazin abonnieren. 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Ich bedanke mich ganz, ganz herzlich, wünsche Ihnen noch einen schönen Restsonntag. Alles Gute und bis bald.

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Jetzt Meldungen aus der Trigger FM Redaktion. Laut internen E-Mails hat die Union den umstrittenen Steuererhöhungen für Vereine und weiteren Subventionsabbauten im Zuge der Haushaltsverhandlungen vorab zugestimmt, obwohl sie diese eigentlich öffentlich kritisiert. Trotz des gespielten Widerstandstheaters der Union betonen Regierungskreise, dass die Maßnahmen bereits im April und Juni gemeinsam beschlossen wurden. Die BSW-Bundesführung verschärft ihren Konflikt mit dem Thüringischen Landesverband und verlangt den sofortigen Rücktritt von Ministerpräsident Mario Vogt. Zugleich soll die Brombeer-Koalition aus CDU, BSW und SPD beendet werden. Die AfD in Thüringen zeigt mit dem BSW-Bundesvorstand plötzlich eine überraschende Einigkeit. Fraktionsvorsitzender Björn Höcke schlug dem BSW Gespräche über einen gemeinsamen Kandidaten für das Amt des Ministerpräsidenten vor. Konkret erklärte er via Telegram: Lassen Sie uns gemeinsam nach einer unabhängigen Persönlichkeit suchen, die Autorität besitzt, das Land zusammenführen kann und im Thüringer Landtag eine Mehrheit hinter sich versammelt. Die ehemalige britische Ministerin Edwina Curry von der konservativen Partei sorgt mit einer ungewöhnlichen Forderung für heftige Kritik. In einer Diskussion

0: Informationsrunde der Times über die Unterbringung von 1200 Migranten in einem kleinen Dorf schlug Curry vor, dort eigens ein Bordell zu errichten. Offenbar, um die jungen Männer zu unterhalten und die Frauen im Dorf zu schützen. Konkret ging es um die Unterkunft auf einem ehemaligen Militärgelände in der Nähe von Little Piddington in Buckinghamshire. Die Trigger FM-Meldungen. 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
5: 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Damit wähle ich meine sehr bevorzugte Runde und freue mich aus Berlin endlich wieder den Gründer und Vorsitzenden der Good Governance Gewerkschaft und unverbesserlichen Grundgesetzromantiker Marcel Lute im Haus zu haben und aus Österreich natürlich die Frau, die mir noch jede Romantik austreibt, Journalistin, Moderatorin Milena Preradovic. Ich grüße euch, ihr beiden.
6: Guten Morgen.
5: Tja, eine ganz wichtige Frage heute aus Gründen, aus guten Gründen. Wie steht ihr, bitte mit kurzer Antwort, wie steht ihr zu Mallorca? Das ist ja eine Hassinsel, wie Sylt auch, ne? Man liebt sie oder man hasst sie. Mallorca, ja oder nein? Mit bitte um kurze Antwort, lieber Marcel.
6: Definitives Ja zu Mallorca. Ich habe es nur jahrelang nicht geschafft, hinzukommen.
5: Super. Melina?
7: Absolut.
5: Richtige Antwort. Sehr gut, danke. Gut, ihr wusstet natürlich auch gar nicht, warum ich frage, ihr beiden. 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Und ihr beide, liebe Melina und lieber Marcel, ihr seid natürlich auch sehr herzlich eingeladen, dabei zu sein. Vielleicht kriege ich euch ja noch weich geklopft.
7: Ja? Freischärler in den Freihafen.
5: Genau. So sieht's aus, genau, ja. Endlich mal nicht Politik und Schwermut und was alles schlecht ist und was nicht klappt. Wir wissen's ja auch schon und wir haben's ja auch schon gesagt. Wir sagen's ja auch gleich wieder, aber da soll's mal wirklich drum gehen, endlich echte Leute kennenzulernen. Deswegen vor Ort Video- und Audioverbot. Also man kann Fotos machen in Fotowandecken und so, aber niemand, der da hinkommt, auf der Bühne steht, wird gefilmt und landet im Netz oder sonst wo, weil es wirklich mal einfach live ist. Echtes Leben, analog und so. Sich kennenlernen, Hände schütteln und nicht im Netz landen damit. Das ist der Plan.
7: Es klingt ja wie eine Loge.
5: Ja, stimmt. Das ist wie eine Geheimveranstaltung.
7: Ja, geheim.
5: So geheim, dass wir sie hier ansagen und wissen, dass die Hassstaatsanwaltschaft zuhört und dass alle möglichen Ministerien, die können dann auch herzlich gerne kommen, wenn ihr zahlt. Ja. Aber es ist eben so, wer die Karte kauft, der stimmt den AGBs zu und sagt, nee, da wird keiner gefilmt aus der Hüfte und landet dann im Netz oder so. Nicht, weil sie geheim bleiben sollen, sondern weil einfach nicht jeder Mensch Lust hat, ja, mit seinem Auftritt irgendwo vor einem Publikum, Millionenpublikum zu landen, sondern die wollen eher unter sich bleiben und das respektieren wir so. Und wollen einfach für Gesprächsatmosphäre sorgen. Ja. Ja, also vielleicht sehe ich euch ja auch. Zwinker, zwinker. Mal sehen, ne?
7: Schauen wir mal.
5: Schauen wir mal. Bis dahin haben wir was zu besprechen, jede Menge unschöne Sachen und mal sehen, was von Spanien bis dahin auch noch übrig ist, muss man fast sagen, denn tatsächlich scheint sich in den letzten Stunden vor diesem Samstag in spanischen Exklaven in Nordafrika etwas wirklich zu manifestieren und zu eskalieren, was wir in Deutschland schon lange laufen haben. Die Ereignisse überschlagen sich, um eine alte und in dem Fall sehr angebrachte Phrase zu benutzen, denn Zehntausende muslimische Invasoren stürmen in diesen Augenblicken, da wir sprechen, die spanischen Exklaven Ceuta und Melilla in Nordafrika. Die staatliche Tagesschau spricht von hunderten Migranten und gendert natürlich ihren Euphemismus auch noch, während nicht nur Björn Höcke auf X spekuliert, dass diese Invasion keine Spontanaktion sein kann. Tatsache ist, das spanische Ministerium für Inneres hat bisher offiziell bekannt gegeben, dass es rund 50.000 vorwiegend marokkanische illegale Einwanderer über den Seeweg und den Landweg über seine Grenzanlagen hat laufen lassen. Die wurden einfach überrannt, nach Auskunft der Guardia Civil. Und jetzt schickte die Zentralregierung auch das Militär. Melina, die Bilder sind doch recht eindrücklich. Du hast sie sicherlich auch gesehen. Da rennen, kann man sagen, nicht unbedingt Frauen und Kinder über die Straßen, sondern vorwiegend junge Männer über Grenzanlagen.
7: Ich habe Frauen gesucht und nicht gefunden. Ja? Also 50.000 Männer, die in eine Stadt mit 83.000 Einwohnern einfallen. Und vorgestern Abend haben sie sich dann Schlachten mit der Polizei geliefert. Also die nehmen diese Stadt auch noch völlig auseinander. Aber ich meine, die Spanier sind im Grunde auch selber schuld. Das muss man sich mal vorstellen. Also Spanien ist ja eh schon ein beliebtes Land, weil man da schnell legalisiert wird als Illegaler. Ja. Und dann beschließt der oberste Gerichtshof, dass keiner, der an Land schwimmt, mehr ohne Einzelprüfung zurückgebracht werden darf. Erstaunliche Begründung, schwimmende Anreisende überwinden kein Grenzsicherungselement. Deswegen darf man sie nicht, also pushbacken quasi. Ja. Also ich meine, das ist wirklich selbst gemacht. Also ja. Erstaunlicherweise, vor drei Tagen gab es einen Artikel in der Maghreb Post darüber, dass Marokkos König knapp 1800 inhaftierte Straftäter begnadigt hat. Also anlässlich des Throntags.
5: Und jedes Jahr, macht er das. Ja.
7: Man fragt sich, wo die jetzt wohl sind. Es gibt nämlich Videos, die sollen zeigen, ich bin da vorsichtig, wie diese Begnadigten unter Eskortierung der marokkanischen Polizei an die EU-Grenze gebracht werden.
5: Das würden die nie tun.
7: Um dann nach Ceuta zu schwimmen. Ob das echt ist, das weiß ich nicht. Der Move wäre aus marokkanischer Sicht schon zu verstehen. Ja? Also die sind sich nicht immer grün mit den Spaniern. 2021 waren sie auch schon mal mit der spanischen Außenpolitik unzufrieden und da kamen dann 6.000 nach Ceuta. Jetzt haben sie ein bisschen aufgerüstet. Also ich war ja häufig in Marokko und vor allem in Marrakesch und ich habe dort sehr viele sehr nette, freundliche Menschen getroffen, auch gut ausgebildete, die wollen gar nicht nach Europa. Ja. Also die wirklich gut Ausgebildeten sind, die fühlen sich da auch wohl in ihrem Land. Das sind dann die anderen, die eben nicht sonderlich hilfreich sind. Und du hast ja vorhin gesagt, das läuft wohl alles nicht spontan ab. Nein, das ist, also man hat jetzt inzwischen rausgefunden, dass diese Aktionen über Facebook-Gruppen koordiniert und organisiert werden. Das ist schon ganz interessant. Also und ich meine, Italiens Regierungschefin Meloni hat jetzt einen populistischen Twist gemacht. Sie hat gesagt, jetzt werden die Schengen ausgesetzt und wir werden die Grenzen kontrollieren.
5: Frankreich auch. Frankreich hat das auch angekündigt, ja.
7: Aber ich frage mich, wie die das machen wollen. Also gerade Frankreich hat es, ja, Frankreich hat es immer schon da relativ, also zumindest von Italien nach Frankreich gemacht, ja. Aber natürlich kommen auch da die Leute durch. Aber wie es in Italien funktionieren soll, das kann ich mir definitiv nicht vorstellen.
5: Tja, ja, was die Spontanität in Anführungsstrichen angeht, Marcel, da reichen ja wie üblich die Spekulationen von bis, da sagen die einen, das ist der Kalergi-Plan. Gerade noch hat Spanien Israel kritisiert und Marokko hat traditionell enge Verbindungen zu den USA und Israel ist quasi israelisch kontrolliert. Das ist eine israelisch kontrollierte Invasion. Andere weisen darauf hin, dass Spanien ja gerade, wie Milena schon sagte, selber Millionen, wirklich über eine Million Illegale naturalisiert hat und das Ganze vielleicht einfach auch hausgemacht ist. Die Frage ist aber schon, wer koordiniert sowas irgendwie? Also wie kann sich so etwas so koordinieren, dass es dann so scheinbar plötzlich losbricht? Und ja, was ist dein Take, was die Spontanität angeht?
6: Ich habe mal von Medizinern gelernt, dass man keine Diagnose stellen soll oder jedenfalls keinen großen Aufwand in die Diagnostik stellen soll, wenn man keinen Therapieansatz hat. Insofern ist die Frage, wo kommt das jetzt ganz konkret her, aus meiner Sicht nicht die wirklich entscheidende. Die entscheidende Frage ist, warum ist niemand vorbereitet? Das ist ja in der Tat nicht das erste Mal. Und wenn ich jetzt lese, wir haben was, sage und schreibe, 200 Polizeibeamte und 60 Soldaten nach Ceuta entsandt gegen 50.000 Leute, die mit Gewalt Grenzsicherungen überwinden, die also das, was letztlich einen Staat ausmacht, neben dem Staatsvolk, eben halt die Staatsgrenzen und die Rechtsdurchsetzung im eigenen Staatsgebiet, das komplett außer Kraft setzen. Mhm. Und mein Rechtsempfinden sagt eigentlich, dass es eine Art kriegerischer Akt sei. Wenn man da genau hinguckt, stellt man fest, nein, das ist es völkerrechtlich nicht. Mit der meines Erachtens relativ schwachen Begründung, dass die dort die Grenzen überwinden, nicht bewaffnet seien. Jetzt ist die Frage, ja, wenn es aber doch so leicht ist, an Waffen jeder Art, jedenfalls alles, was da ausreicht, auch um Straßenschlachten durchzuziehen, an Waffen jeder Art in Europa zu kommen, dann kann es meines Erachtens nicht darauf ankommen, ob die irgendwas dabei haben oder nicht. Also das Erschütternde ist, das ist eben halt auch einer der vielen Konstruktionsfehler der Europäischen Union, dass kein Schutz der Binnengrenzen gewollt ist und ein Schutz der Außengrenzen gleichzeitig der völligen Beliebigkeit überlassen.
5: Also, Fehler, Marcel, entschuldige. Fehler hieße ja, dass man das nicht gewollt hat. Ich bin ja mittlerweile Überzeugung, offenkundig, also so oft, wie es jetzt passiert, ja, wenn eine Sache immer und immer und immer und immer wieder passiert, dann, und es ein Fehler war, dann kann ich den ja korrigieren zwischendurch. Es ist jetzt so oft passiert, dass dieser Fehler in Anführungsstrichen aus meiner Sicht doch gar kein Fehler mehr sein kann.
6: Naja, das kommt natürlich immer darauf an, auf welcher Ebene man schaut und was gewollt ist. Also die Aufgabe eines jeden Parlamentes ist es, das eigene Staatsvolk zu repräsentieren, dessen Interessen durchzusetzen. Dann läge der Fehler bei dem Staatsvolk, das sich ein Parlament zusammengewählt hat, das seine Interessen nicht durchsetzt. Oder das Parlament will das Ganze durchsetzen, hat aber eine Regierung gewählt, die Interessen nicht durchsetzt. Dann liegt da der Fehler. Aber irgendwo gibt es jedenfalls einen Fehler bzw. einen Irrtum. Wenn der eben halt auch nur daran liegt, dass man im Glauben, dass die tatsächlich die eigenen Interessen vertreten, die falschen Leute gewählt.
7: Sehr diplomatisch. Ich habe noch eine kleine Frage an Marcel. Ich dachte immer, Marcel, dass man erst eine Diagnose haben muss, bevor man die Therapie aussucht.
6: Ja, aber ein weiter Diagnostizieren, also beispielsweise sowas wie ein großes Bild machen, wo man weiß, dass dieses oder jenes nicht therapierbar wäre, so habe ich mal gelernt, das macht man nicht, weil was nützt mir die Erkenntnis, wenn ich dagegen nicht behandeln kann, oder Paul?
5: Ja, ich habe es mir extra geklemmt, da einzusteigen, weil es jetzt nicht gut für dich ausgeht, Marcel. Nein, also eine definitive Diagnostik, die willst du in der Medizin, auch wenn die Prognose dann schlecht ist oder die Therapie fehlt, aber eine eindeutige Zuordnung der Krankheit, das auf jeden Fall, was du vielleicht meintest, machen wir es mal so, ist, dass man keine unnützen Untersuchungen macht, wenn man nicht einen konkreten Anlass hat und konkreten Nutzen daraus eine Erkenntnis zu schließen. Also beispielsweise beliebige Scans, CTs des Kopfes oder andere Organe, was ja unseriöserweise viele anbieten, so, ne? Also allgemeines Durchchecken bei beschwerdefreien Menschen. Das ist Humbug, weil man dabei Zufallsbefunde hat, die man dann nicht therapieren kann und sollte. Aber eine definitive Therapie und Diagnose, und so interpretiere ich dich mal, um sinnvoll vorzugehen, die braucht man natürlich. Aber ich stimme dir völlig zu. Also die Frage, was genau steckt dahinter, ist absolut sekundär. Wenn das Dach brennt, dann willst du nicht wissen, wo ursprünglich mal das Feuer als erstes Mal zu den Menschen kam, sondern du willst es erstmal löschen. Und insofern ist da ja gar kein Dissens, was den Inhalt angeht. Und was die Fehlerfrage oder die Absicht angeht, naja, das stellen wir uns ja dieser Tage in Deutschland und speziell in Berlin, in dem Ort, in dem du ja ein Spezialist für innere Sicherheit bist, ja nun ganz besonders, Marcel, denn wenige Tage bevor jetzt diese Invasion in Ciudad de Melilla losgeht, da kam es mal wieder zu dem üblichen, geradezu prototypischen oder archetypischen Anschlag eines Islamisten. Da ist nämlich ein Abdullah B., Abdullah Balut soll der Täter heißen, angeblich mit einem gemieteten weißen Van in den Christopher Street Day gefahren, also in die Parade des Christopher Street Days, und hat eine Person direkt getötet, 14 sollen verletzt sein. Der vermutliche Täter, der hinterher als mit seinem Foto und seinem Namen schnell öffentlich wurde, ist dann kurze Zeit darauf von einem Sondereinsatzkommando der Berliner Polizei erschossen worden, angeblich, so vermeldet es die Polizei, in einem kleinen Garten in Spandau. Es gibt Videos und Audioaufnahmen dieser Exekution, muss man sagen. Mehrere Schüsse, die in weiten zeitlichen Abständen hintereinander fielen, weil der Mann die SEK-Beamten angeblich mit einem Messer angegriffen hat. Ich selber, der von SEK-Beamten überfallen und angegriffen wurde, kann sagen, diese hätte ich nicht mit einem Messer sinnvoll angreifen können, weil sie in Körperpanzern und mit Schilden vor mir standen. Ich persönlich, Marcel, kann mir nicht erklären, wie eine Tötung notwendig ist, wenn ein Mann mit einem Messer SEK-Beamten angreift. Für mich ist das bis zum Beweis des Gegenteils eine Exekution.
6: Ja, da kann ich dir zunächst einmal nicht widersprechen. Ich möchte allerdings zunächst noch einen Punkt vorher ansetzen. Also ich bin ja quasi innenpolitisch sozialisiert worden in Berlin mit dem Anschlag vom Breitscheidplatz. Und als ich die ersten Meldungen zu diesem CSD-Anschlagsszenario hörte, das sind also eins zu eins, inklusive eben halt auch der Vorwarnung, die es gab, etc. pp., ist es ein sehr, sehr ähnliches Verfahren. Und ich habe noch in der Nacht kommentiert, weil irgendjemand mir schrieb, ja, bestimmt wird er dann auch irgendwo in Italien von Carabinieri erschossen. Also ich glaube ich nicht, der muss ja gar nicht nach Italien. Ja, und in der Tat ist es genau das gleiche Szenario wie das, was ich vor gut 10 Jahren bereits auch gegenüber dem Generalbundesanwalt im Innenausschuss kritisiert habe. Wir haben in Deutschland nun mal die absurde Konstruktion, dass bei einer Straftat gegen tote Tatverdächtige nicht ermittelt wird. Und wenn ich mich nun einseitig darauf festlege, dass es genau diese eine Person war und auch ansonsten kein weiterer. Aber der ist es auf jeden Fall auch gewesen, trotz Unschuldsvermutung und fehlender Verurteilung. Der war es. Und der ist dann praktischerweise tot. Dann gibt es kein Ermittlungsverfahren. Dementsprechend gibt es auch keinerlei Feststellung, wer den zu der Tat getrieben hat, ob er überhaupt die Tat begangen hat. Das muss man einmal Grundgesetzromantik objektiv sagen. Das steht erst dann tatsächlich in einem Rechtsstaat fest, wenn es ein Urteil gibt, in dem das drinsteht. Hm. Und für ein solches Urteil würde ich mich alleine deshalb interessieren, weil da eben halt auch was zum gesamten Tatgeschehen und zum Vortatgeschehen feststehen würde. Im Moment folgen wir hier gerade einem medialen Narrativ, das dann eben halt praktischerweise damit endet, dass die losen Enden verknüpft sind, der, auf den man sich trotz fehlenden Urteils als alleinigen Täter festgelegt hat, ist tot. Und damit ist die Sache ja dann irgendwie zu vergessen. Nein, das ist sie auf keinen Fall, was das konkrete Einsatzgeschehen angeht. Ich bin ja auch Sportschütze. Ich trainiere interessanterweise vielleicht, also Tennis zu haben, auch mit Polizeibeamten, die berufsmäßig Vielschießer sind. Ich habe ja damals auch die Schießstandaffäre der Berliner Polizei in den Sieg gehabt. Es ist natürlich in einem hektischen Einsatz geschehen, wenn du irgendeine Zweierstreife hast, die zweimal im Jahr schießen gehen und da ihre 30 Schuss machen, dann sind die nicht in der Lage, bei so einem sehr bewegten Szenario, jemand rennt mit dem Messer irgendwo hin oder rennt auf und ab oder sonst irgendwas, dann ist dieses, oh, warum haben sie den denn nicht in den Fuß geschossen? Quatsch, das können die nicht. Aber die Vielschießer, die in der Regel wöchentlich trainieren, die problemlos mit einer Handfeuerwaffe auf 25 Metern von 100 möglichen Punkten 90 erzielen.
5: Und die gleichzeitig stichsichere Körperpanzer tragen. Ja? Das kommt bei einem Messerangreifer noch dazu.
6: Auch das. Ich meine, auch da hast du natürlich immer Schwachstellen und so weiter. Und man kann immer sagen, oh ja, also je nach Szenario, die waren in Furcht, Schrecken, Verwirrung, fiel erstmal nichts anderes ein. Aber tödlich zu schießen, gleich mehrfach tödlich zu schießen, Da gehört auch eine ganze Menge an, ich sag mal, wenig nachvollziehbarer Aufregung dazu. Weil natürlich kann ich dem ins Bein schießen. Das kann ich, das kann auch jeder, der jetzt nicht so schlecht schießt wie der durchschnittliche Berliner Streifenpolizist. Das kriegst du auch in so einem Szenario hin. Aber jetzt kommt ja noch was hinzu. Wir haben ja nicht die Situation, dass plötzlich aus einer, weiß ich nicht, Kneipenschlägerei in einer Bar einer raushüpft mit einem Messer und auf die Beamten zustürmt. Sondern wir haben ja einen ganz gezielt präzise vorbereiteten Zugriff. Und genau das ist das, was das SEK und das MEK täglich trainiert. Und auch da ist mir deshalb nicht nachvollziehbar, wir haben viele Diskussionen auch bei Taser etc. pp. Geführt in meiner Zeit im Innenausschuss. Es hätte eine Vielzahl von nicht tödlichen Mitteln gegeben. Und insofern ist das etwas, wäre ich noch in diesem Parlament. Wie gesagt, natürlich erfordert das einen Untersuchungsausschuss. Und zumindest solange ich Bürger dieses Landes bin, muss man eins feststellen, es erfordert eine Staatsanwaltschaft, die natürlich intensiv und idealerweise unter den Augen der Öffentlichkeit wirklich ermittelt.
5: In Berlin, ja, lustig.
6: Ich sage, was die Anforderung ist.
5: Ja, schon
6: ich
5: klar,
6: sage
5: schon
6: nicht,
5: klar.
6: Dass es so passiert. Schon sie sind klar. Politisch weisungsgebunden, die Staatsanwälte, zum Guten wie zum Schlechten und im besten Deutschland aller Zeiten eher zum Schlechten.
5: Und Milena, das Irre ist ja, dass wir genau so einen Fall ja gerade schon mal hatten. Ne? Fatih G. hat genau den gleichen Effekt, ja? Die Geschichte von Stade, der Sechsfachmörder von Stade, dessen angeblicher Selbstmord führt ja zu genau dem, was Marcel auch gerade gesagt hat. Der Einstellung jeder Untersuchung, der Hauptverdächtige ist tot und damit wird die Fluchtwagenfahrerin, die zufälligerweise mit einem SPD-Politiker irgendwie liiert war und eventuell irgendwie mit dem Verfassungsschutz, ja auch nicht mehr weiter untersucht und nicht mehr als Flüchtige ermittelt. Wie praktisch, oder?
7: Ja, super praktisch. So wird jetzt auch nicht, wie gesagt, nach den Auftraggebern dieses Mannes in Berlin ermittelt. Ja. Aber wie verrückt dieses Land geworden ist, das sieht man ja auch gut. Die hatten ja einen zweiten Verdächtigen, der wurde ja kurzzeitig festgenommen. Ne? Also der Iraner Taimas S. Und der ist seit 2 Jahren ausreisepflichtig, hat eine ellenlange Strafakte, also von gefährlicher Körperverletzung, Bandendiebstahl bis zu räuberischer Erpressung. Jetzt konnte die Polizei ihm aber nicht nachweisen, dass er bei diesem Terrorangriff im Auto gesessen hätte, ja. Da haben die den einfach wieder freigelassen. Und der darf weiter sein Unwesen in Deutschland treiben. Also man könnte ja auch sagen, hey, du bist seit 2 Jahren ausreisepflichtig, dann schieben wir dich jetzt mal ab, ja. Aber es ist sowieso witzig, also was heißt witzig, aber wie die versammelte Linke, die jetzt natürlich ein Problem hat, also dass ausgerechnet ihre islamistischen Freunde, die sie ja quasi füttern die ganze Zeit, jetzt sie angreift, ja. Und deswegen kann nicht der Islamismus schuld sein, genau. Sondern die AfD.
5: Natürlich.
7: Schuld. Ja, genau. Da heißt es nämlich, ich habe mir da so ein paar Sachen notiert, die AfD hat die Islamisten aufgehetzt. Sehr komisch, ja. Oder Islamismus ist natürlich rechts.
5: Ja.
7: Es gab sogar die Wortschöpfung Rechtslamisten, ja. Und den Vogel abgeschossen hat die linken Politikerin Didem Aydurmus. Die hat geschrieben, der Anschlag ist nur ein weiterer Grund für ein AfD-Verbot.
5: Ja.
7: Vor der AfD hatten wir so einen Scheiß eigentlich nicht.
5: Ja.
7: Keine russischen Marionetten, die Terroranschläge verüben, damit die Faschos mehr Stimmen bekommen. AfD-Verbot jetzt. Also ja. Putin und AfD gleich beide auf einen Streich, ja. Also das ist schon ziemlich verrückt. Oder auch die Medien, wie die damit umgehen. Das ARD-MoMA hatte auch ein sehr eindrucksvolles Wording. Der Täter, also der Islamist, der Terrorist, hieß bei ihnen durchgehend in einem Gespräch der junge Mann. der junge Mann, ja.
5: Ja.
7: Und die, ich meine, und dann diese Politworthülsen, Gefährdern müsse man die deutsche Staatsangehörigkeit entziehen. Ich meine, das ist möglich seit 2019 bei aktiven IS-Kämpfern, ja. Und man weiß, dass Hunderte mit deutscher Staatsbürgerschaft für den IS gekämpft haben. Jetzt rate mal, wie vielen die deutsche Staatsbürgerschaft aberkannt wurde.
5: 2?
7: Ja.
5: Wirklich?
7: Scheiße, du hast es gelesen.
5: Nein, habe ich nicht, habe es wirklich geraten.
7: Es waren 2.
5: Ich bin halt Demokrat. Ja.
7: Ja, also die Gefährder, die bleiben. Aber die anderen gehen. Habe ich eine ganz interessante neue repräsentative INSA-Umfrage. Danach planen über 8 Millionen Deutsche innerhalb der nächsten 5 Jahre auszuwandern. 14%. 8 Millionen.
5: Das ist schon ermutigend. Die Deutschen sind nicht ganz so dumm, weil die andere Seite der Medaille sagt, dass aktuell noch 17% der Deutschen dem Staat vertrauen würden. Da kann man natürlich sagen, was nur 17%? Ich sehe es natürlich genau umgekehrt und frage mich, wann diese 17% vielleicht wie Janosch Dahm eine Dachlatte auf den Kopf bekommen haben. Aber
7: ja, die leben vom Staat, verstehst du? Das sind ja die.
5: Klar, es ist schon ist der harte Kern derer, die da vom Staat lebt. Tatsache ist, den Republikaufpassern unserer Demokratie, den flüchten eben die Insassen immer weiter aus der Republik und das hat Folgen. Mit durchgeknallt ist auch unser Lieblingsmassenmörder Karl Lauterbach, der ja kurz nach diesem Terroranschlag erklärte, dass ausländische Einflussnahmen irgendwie zu diesem Attentat führten. Er schaue Richtung Russland. Das sei sehr auffällig, dass das unmittelbar vor Wahlen stattfand. Damit fand er dann selbst bei seinen Unterstützern wenig Anklang. Und heraus kam ja auch, Melina, du hast es ja fast angedeutet, dass besagter Abdullah B. ja zum Hochadel der IS-Terroristen gehört, denn sein Vater sei da wohl aktiv. Und lustigerweise hatte Abdullah tatsächlich einen Tag nach der Tat ursprünglicherweise einen Termin, haltet euch fest, zum Deradikalisierungsgespräch mit einer staatlich finanzierten NGO namens Violence Prevention Network unter einem Mann namens Thomas Mücke, der regelmäßig mit islamistischer Werbung auffällt. So ist es im besten Deutschland aller Zeiten. So absurd und kaputt ist der Staat, dem immer noch 17% der Menschen vertrauen. Das schon irre. Interessant waren auch die Reaktionen im Ausland auf diesen Terroranschlag. Apollonius schreibt, Araber feiern Terroranschlag auf CSD in sozialen Medien. Gott möge den Täter reich belohnen. Die überwiegende Mehrheit der arabischen Nutzer von Facebook und dieser Kommentierungsnetworks feierten den Anschlag offen. Abdul Balut sei ein Held und Märtyrer.
7: Ja. Also selbst auf der arabischsprachigen Facebook-Seite der Deutschen Welle feiern alle 8000 Smileys unter einem Post, ja, also so Gelächter-Smileys. Also die Redakteure versuchen zu löschen, kommen aber nicht hinterher. Und da schrieb einer, also auf der Facebook-Seite der Deutschen Welle, er wünsche sich, dass alle Teilnehmer des CSD getötet worden wären.
5: Wahnsinn.
7: Ja, der ist bestimmt von der AfD. Sofort verbieten.
5: Tja. Ja, es ist wohl Todessehnsucht, die diese Leute dort treibt. Anders kann man sich es nicht wirklich erklären und anders kann ich mir nicht erklären, von was Boris Reitschuster hier berichtet. In diesem Fall von Afghanistan-Abschiebung, denn die gab es dann flugs danach. Immer wenn so etwas passiert, dann will Fritz Blackrock mit seiner Komplizentruppe natürlich Aktivismus zeigen und simulieren. Und deswegen gab es einen Afghanistan-Abschiebeflug und natürlich mal wieder eine Demo gegen rechts oder eine Demo gegen besagten Abfluss. Reitschuster schreibt, Demos für Täter schweigen vor Opfer. Bis auf einen waren alle Mehrfach- und Intensivtäter eben dieser Abzuschiebenden. Mit mehrfachen gefährlichen Körperverletzungen und Haftstrafen, Drogenhandel und tätlichen Angriffen. Trotzdem rief ein Bündnis gegen Rassismus zu Protesten gegen den Abschiebeflug auf. Steuerfinanzierte Aktivisten inszenierten Protest, staatstreue Medien halten die Kamera drauf. Und schon ist aus einer Handvoll Aktivisten ein gesellschaftliches Signal geworden. Ja, so geht's immer weiter, Marcel, oder? Du bist selbst ja ein Kenner dieser Afghanistan-Situation. Du bist, glaube ich, Vorsitzender der Deutsch-Afghanischen Gesellschaft und hast sicherlich eine differenzierte Meinung dazu.
6: Ja, richtigerweise war ich Vizepräsident der Deutsch-Afghanischen Gesellschaft und zwar bis zu dem Zeitpunkt, als ich der Neuen Züricher Zeitung ein sehr umfangreiches Interview über meine Sicht auf Afghanistan gegeben habe. Das ist jetzt auch schon wieder ein gutes Jahr, anderthalb her. Danach hatten wir zu große Differenzen über die Frage, ob man mit dem aktuellen Regime in Afghanistan zusammenarbeiten sollte oder nicht. Und seitdem bin ich auch nicht mehr Vizepräsident und das sehr gerne.
5: Das spricht für dich, Jan.
6: Ja. Also das Thema ist aber trotzdem eins, das mich also in mehrfacher Hinsicht berührt, nämlich auch etwas, womit ich mich in letzter Zeit intensiver beschäftigt habe, mit dem Thema der kognitiven Kriegsführung. Das ist das, was wir gerade ja erleben. Das, was du als Berichterstattungsanlass darstellst, in dem also das Regime selbst Medien darüber berichten lässt, was man denn da gerne hätte, ist ja nichts anderes als genau diese kognitive Kriegsführung, die NATO beschreibt und von der sie explizit und ausdrücklich sagt, dass die nicht nur die Abwehr nach außen beinhaltet, sondern auch die Immunisierung nach innen, also sprich, dass die Bevölkerung eines NATO-Mitgliedstaats, wie zum Beispiel Deutschland, aktiv verstehen muss, durch kognitive Kriegsführung, also das heißt durch Medienmanipulation, aktiv verstehen muss, was für sie gut und richtig ist. Wir haben also hier die Exekutive in Gestalt, in dem Fall eben halt der NATO, die an verschiedenen Stellen durch das Kontaktieren von Multiplikatoren, wie zum Beispiel auch Herr Lauterbach, der käme in Frage, weil er eine mediale Reichweite hat, weil er zu einem Regierungskreis, also einer Regierungskoalition gehört, den zum Beispiel zu kontaktieren, ob direkt oder indirekt, und ihm zu suggerieren, dass diese oder jene Botschaft jetzt wirklich hilfreich wäre, um das deutsche Volk vor Manipulation zu schützen. Und genau das, diese Form der Manipulation, findet dann eben halt statt. Sag, um Gottes Willen, ja, da werden die Leute abgeschoben, das ist ja ganz schlimm. Und guck mal, ja, Social Proof, andere Leute wie du und ich, die protestieren dagegen. Dann wird das wohl richtig sein, dagegen zu protestieren. Das ist das, was da stattfindet. Da muss ich ganz deutlich sagen, das findet nicht zufällig statt. Das findet auch nicht nur deshalb statt, weil diejenigen, die dort für Protest bezahlt werden, von denjenigen bezahlt werden, die davon profitieren, dass sie beispielsweise unbegleitete minderjährige Flüchtlinge für aktuell 6.000 Euro monatlich betreuen, pro Flüchtling. Was also bei so einer netten Vierer-WG mal eben 24.000 Euro sind. Die haben natürlich auch das Geld dann, um es zu verteilen, um die Klaköre entsprechend zu bezahlen. Aber das ist nicht der eigentliche Hintergrund. Das ist eben halt nur ein Auswuchs des Problems. Der Hintergrund ist, dass tatsächlich die deutsche Bevölkerung verstehen soll, dass es ja eigentlich gar nicht so gut ist, jemanden abzuschieben. Genau das findet dort gerade statt. Und das ist nichts anderes als kognitive Kriegsführung der NATO gegen NATO-Mitgliedstaaten, in dem Fall gegen die deutsche Bevölkerung.
7: Tja. Ja, was sie auch immer selber, also was sie gerne machen, dass sie jemanden abschieben, der quasi mitten in der Ausbildung ist, ja, so ein toller Junge oder gerade die Ausbildung abgeschlossen hat, wo der Chef sagt, Mensch, den muss ich unbedingt behalten. Diese Leute werden dann abgeschoben, was keiner versteht, ja, ich auch nicht. Und dann sagt man, ja, schau mal, wie böse der Staat ist, der schiebt ab. Das fällt mir immer wieder auf. Da werden also Menschen geopfert, auch aufgrund dieser Propaganda. Und im Grunde unterstützt das ja das, was du, Marcel, gerade gesagt hast.
5: Ja, da werden echte Migranten werden rausgeschmissen und die Invasoren werden reingeholt. Genauso läuft eben die Umvolkung und ja, das Regime, was dahinter steht und die Strippen zieht. Völlig ohne jeden Zusammenhang und weil natürlich gar nichts mit irgendwas zu tun hat in unserer Demokratie, steigt die Umfrage oder die steigen die Umfrageergebnisse für die AfD immer weiter. News schreibt, die AfD baut ihren Vorsprung vor CDU und CSU weiter aus. Im aktuellen RTL-NTV-Trendbarometer von Forsa erreicht die Partei 27%. Die Linke verbessert sich um einen Punkt auf 13 und liegt damit erstmals auch vor der SPD. Auch bei der zugeschriebenen politischen Kompetenz liegt die AfD vor der Union. Und weil, ich kann es nicht oft genug sagen, gar nichts mit irgendwas zu tun hat, da stößt der ehemalige Bundesverfassungsgerichtspräsident Hans-Jürgen Papier nun eine Debatte an, bei der Bodo Ramelow gleich ganz entschieden beipflichtet. Beide meinen nämlich, dass die Abschaffung der 5%-Hürde etwas dringend Nötiges sei. Ramelow sagte, wir können nicht mehr so weitermachen, sagte er wörtlich. Die Debatte um die Senkung der 5%-Hürde ist notwendig. Das erklärte er dem Redaktionsnetzwerk Deutschland, das zufällig der SPD gehört. Zu weiten Teilen, ja, Milena. So viele Zufälle auf einmal, so ist es eben. Das sind alles nur Zufälle, die haben irgendwie gar nicht mit irgendwas zu tun. Und zufällig fordert ja auch Sachsen-Anhalts SPD-Spitzenkandidat Armin Willigmann diese 5%-Abschaffung. Komisch alles irgendwie, ne?
7: Ja, aber da hat Alice Weidel einen interessanten Move gemacht. Die fordert das nämlich jetzt auch. Und damit dürfte dieser Vorschlag am Ende sein. Jetzt stell dir mal, sie hat es öffentlich gefordert, die 5%-Hürde abzuschaffen. So, bedeutet nach Gesetz der Brandmauer, Vorschlag vom Tisch. weil ja von der AfD. Also, ich bin gespannt, aber ich glaube nicht, dass daraus was noch was wird. Natürlich auch nicht vor den Wahlen jetzt. Das wird ja gar nicht mehr geschafft. Aber ich weiß ja zufällig, dass auch Marcel ein Verfechter der Abschaffung der 5%-Klausel-Hürde ist.
5: Ah ja?
6: Sehr richtig, sehr richtig.
5: Bitte.
6: Paul, das weißt auch du, denn das haben wir im Rahmen auch des Vorgehens gegen die Nichtzulassung damals der gemeinsamen Liste zur Europawahl deutlich gemacht und auch vom Bundesverfassungsgericht sehr ausführlich begründet vorgetragen. Und an dieser Begründung ist nach wie vor nichts, wo mir jemand sagen konnte, oh, da ist ein Logikfehler drin. Also die 5%-Hürde ist ja nur dann gerechtfertigt, wenn sie ausnahmsweise notwendig wäre. Denn sie greift ja ein in die Gleichwertigkeit der Stimmen, ne, weil ich einfach bestimmte Stimmen aussortiere und derjenige ja vorher gar nicht wissen kann, dass seine Stimme aussortiert wird und er eben halt später gar nicht einfließt in jede demokratische Willensbildung in einem Parlament. Also muss irgendein besonders gewichtiger Grund für eine solche Sperrklausel vorliegen. Und dieser gewichtige Grund, den hat das Bundesverfassungsgericht relativ lange in der Funktionsfähigkeit des Parlaments gesehen.
5: In Folge Weimar, ne? Da hat sich ja bekannt, also nach historisch überwiegender Meinung, der Staat zerlegt, weil die Zersplitterung des Reichstages ihn instabilisierte.
6: Genau, das war aber eigentlich auch damals schon, also historisch bzw. politikwissenschaftlich betrachtet, ziemlicher Blödsinn. Es ist aber auch jetzt an einer Vielzahl von Stellen widerlegt worden. Also die ganze Rechtsprechung dazu kommt eigentlich primär aus dem Drei-Parteien-System der Bundesrepublik alter Zeit. Also das heißt, der späten 70er Jahre, als es im Prinzip SPD, CDU und FDP gab. Und hat sich immer weiter aufgeweicht bei den Jahren. Vor allem ist aber auch eines ganz relevant. Also ich meine, wir haben mittlerweile je nach Parlament, je nach Landtag oder Bundestag gerne auch mal 7, teilweise sogar 8 Fraktionen, die in Parlamenten vertreten sind. Weil ich gar nicht wüsste, was 8 wären. Aber es funktioniert also auf jeden Fall schon mal mit deutlich mehr als 3 auch. Es ist auch nur eine Frage der Gesamtorganisation eines Parlaments, ob es jetzt heißt, oh, da sind ja zu viele Einzelabgeordnete, hier ist nur einer, da sind 2 von einer Gruppierung und so weiter. Die kommen ja dann gar nicht alle dran in so einer Plenarsitzung. Auch völliger Blödsinn. Ich habe, als ich Einzelabgeordneter in Berlin wurde, nachdem ich aus der FDP ausgetreten bin, habe ich vom Berliner Verfassungsgerichtshof genau das durchgesetzt, dass ich genau wie alle Fraktionen auch meine 10 Minuten in der Aktuellen Stunde habe und mir das ansonsten ein bisschen irgendwie aufteilen kann. Ist das Berliner Parlament zusammengebrochen deswegen? Nein, offensichtlich nicht. Und neben mir gab es auch im Übrigen noch 2 weitere Einzelabgeordnete, für die das auch galt. War also auch kein Problem. Ansonsten wird als Argument noch gerne angeführt, ach, das ist doch gar kein Problem, das sind doch nur ganz wenige Stimmen, die hinten runterfallen. Und das war auch mal so, auch in dieser Drei-Parteien-Konstellation. Da gab es die Republikaner und die DKP, die hatten jeder so ungefähr 0,2% und die zählten dann halt nicht mit. Mittlerweile sind wir bei der 5%-Hürde an einem Stand, in dem je nach Bundesland zwischen 15 und auch gerne mal 20% der Stimmen plötzlich hinten runterfallen. Also ja, es ist völlig richtig, die 5%-Hürde gehört abgeschafft, sie gehört aber längst abgeschafft. Und nicht nur, weil jetzt natürlich endlich, und ich würde es ihr so unfassbar gönnen, muss ich sagen, als alter Freund der Sozialdemokratie, endlich die SPD droht, aus einem Landesparlament zu fallen. Irgendwann müssen diese Beleidigungen all ihrer großen sozialdemokratischen Vorgänger, diese Beleidigungen von Helmut Schmidt oder, wir können eine ganze andere runterbeten, die müssen doch endlich mal irgendwann verstehen, dass sie keine Sozialdemokraten sind, sondern einfach schlichtweg Witzfiguren.
5: In Sachsen-Anhalt kann es jetzt so kommen. Ne? Da steuern sie genau drauf zu. Und deswegen will ja Herr Willigmann deine 3%-Hürde. Also wir lernen, Milena, es gibt gute Argumente für die Abschaffung. Ein bisschen plötzlich und unerwartet ist halt nur der Zeitpunkt, zu dem die Regimeparteien das fordern.
7: Ja, natürlich. Ich meine, aber übrigens auch spannend, die Bundesregierung entwickelt gerade Notfallpläne für den Fall, dass eine AfD-geführte Landesregierung die Verlegung von NATO-Truppen behindern könnte. Also das berichtet die Welt unter anderem. Klingt jetzt ein bisschen komisch. Also der Hintergrund natürlich, dass die AfD in Sachsen-Anhalt gewinnen könnte. Also alleine.
5: Haus hoch.
7: Ja, und ich habe überlegt, was könnte dahinter stecken? Und wenn ich den Artikel weitergelesen habe, dann stand da, im Falle einer AfD-Alleinregierung müsse man Möglichkeiten schaffen, zumindest einzelne Länder überstimmen zu können und notwendige Maßnahmen einzuleiten. Und Pistorius hatte bereits vorher gesagt, es werde geprüft, wie geheim eingestufte Informationen bei einer AfD-geführten Landesregierung geschützt werden könnten. Also, was sie vorhaben, am Ende, also AfD-geführte Länder sind dann Länder zweiter Klasse. Mhm. Ja? Es gibt die richtigen Länder. Und dann gibt es die AfD-geführten Länder. So wollen sie die AfD zerlegen, selbst wenn sie dort an die Macht kommen. Und das wird wahrscheinlich auch auf den Bundesrat irgendwelche Auswirkungen haben. Also das ist hochinteressant.
5: Ist ja auch innenpolitisch so geplant. Man hat ja da diskutiert, sie dann auszuschließen von Verfassungsschutzinformationen oder Kriminalinformationen des Länderaustausches der Kriminalpolizeien und so. Also das wird an allen Stellen, koppeln sie das oder bauen sie da jetzt parallel.
7: Aber Niedersachsen macht es noch einfacher. Die lassen die erst gar nicht zur Wahl zu.
5: Darauf wollte ich doch hinaus, genau. Ich glaube, wir stehen bei 11, glaube ich, oder? Habt ihr bessere Informationen? Ich glaube, 11 Kandidaten sind es aktuell.
7: Ich traue mich gar nicht zu sagen. Also ich bin bei 4, 5 irgendwie ausgestiegen. Ah. Und dann bei irgendwelchen anderen, die durften dann doch, also ich bin, was die genaue Zahl angeht, raus.
5: Verwirrung ist eben System. Selbst die Bild-Zeitung, ihr habt richtig gehört, Axel Springers Flaggschiff der regimetreuen Pseudokritik, ist irritiert und kann sich nicht ganz erklären, was passiert. Spricht von einem Eklat und fragt nach Skandal. Darf der Staat Kandidaten von einer Wahl fernhalten, obwohl ihre Partei zugelassen ist? In Niedersachsen passiert aktuell genau das. Grundlage für die Entscheidung ist ein Gesetz, das erst im April von der rot-grünen Landesregierung verabschiedet wurde. Demnach hat bereits die Mitgliedschaft in der ARD, ARD, ja, wunderbar, ja, die Mitgliedschaft in der AfD eine erhebliche Indizienwirkung für die fehlende Verfassungstreue. Das war tatsächlich spontan gerade, ihr Lieben, es war nicht geskriptet. Ja. Die Mitgliedschaft in der ARD wäre für mich durchaus ein Ausschlussgrund. Aber wir haben es ja schon letzte Woche berichtet, denn das Ganze fing ja medial an mit dem Ausschluss von Martin Sichert, dem Bundestagsabgeordneten der AfD, als Landratskandidat für Friesland. Mittlerweile gibt es 11 weitere Personen, die ausgeschlossen wurden. Selbst die Bild kann sich nicht verkneifen, darauf hinzuweisen, dass die Geheimpolizei, die ja der SPD-Innenministerin untersteht und die dann empfiehlt und auf Weisung der SPD-Innenministerin ihre Gegner auszuschließen, dass das wiederum zu einer Empfehlung des Landes führt. Das ist nämlich die Kette. Und diese Empfehlung des Landes wird dann vom Wahlausschuss vor Ort umgesetzt. Es ist schon Wahnsinn. Es ist, Marcel, bitte widersprich mir, das Vollbild einer Diktatur.
6: Ja, da kann ich in der Tat ein bisschen widersprechen. Denn wir reden ja hier nicht von Wahlen zu Parlamenten, sondern wir reden von politischen Beamten, die durch den jeweiligen Souverän in den Gemeinden ausgewählt werden sollen. Das heißt also, wir wählen ja hier kein Parlament in Niedersachsen, sondern es geht um Exekutivämter, die gewählt werden. Und deswegen kann man überhaupt mit diesem ganzen Verfassungstreue-Argument nur kommen. Der Gedanke dahinter ist der, dass ich natürlich keinen Beamten, und die wären ja dann jeweils politische Beamte auf Zeit, wenn sie gewählt werden, keinen Beamten haben will, und das kann, glaube ich, jeder nachvollziehen, grundsätzlich als Grundsatz, der sich eben nicht an die Regeln des Staates hält, weil er das von vornherein schon erklärt hat, dass er das nicht wolle. Das per se ist ja nichts Unzulässiges. Das Problem liegt hier aber an zwei Stellen. Zum einen in der Tat das Thema Richter in eigener Sache. Es ist die Exekutive selbst ja in Niedersachsen gerade, die wiederum beschließt, dass überhaupt erstmal eine AfD zu beobachten sei. Das tut sie einfach Kraft ihrer Wassersuppe. Daraus dann wieder aus der eigenen Erkenntnis, die sie einfach so festgelegt hat, zieht sie dann weitere Schlüsse und gibt diese wiederum an weitere Organe der Exekutive, also auch die Wahlausschüsse ja auf der Kreisebene. Die gehören ja nicht eben halt der Legislative oder der Judikative an, sondern auch die sind Teil der Exekutive. Die sollen das dann nachplappern. So ist der grundlegende Gedanke. Das Ganze übersieht aber einen ganz zentralen Punkt bei dem politischen Wahlen. Zuständig für diese Prüfung, ob derjenige eben verfassungstreu ist oder nicht, ist immer die einstellende Stelle. Das heißt, eben, ich sag mal, im Fall eines Polizeibeamten wäre es der jeweilige Polizeipräsident, der zuständig ist. Hier bei einem Landrat wird letztlich die Einstellung bzw. die Bestellung vorgenommen vom Souverän, der dort vor Ort wählt. Das heißt, es ist eben nicht der Wahlausschuss, der das zu bestimmen hat, ob der Kandidat zur Wahl zugelassen wird, sondern die verfassungstreue Prüfung nimmt im Prinzip der Souverän selbst vor, nämlich dadurch, dass er sagt, den wähle ich aber oder den wähle ich nicht.
5: Entschuldige, ja. Im Ergebnis ist es doch jetzt wortreich trotzdem Diktatur. Eben, du hast es doch gerade selber gesagt. Ja, der Wähler sagt, der Wähler hat es zu entscheiden, das wird dem Wähler aber weggenommen durch eine Selbstermächtigung des politischen Gegners, der gleichzeitig alle Ämter innehat. Was ist daran nicht Diktatur?
6: Ganz einfach. Exekutive funktioniert nicht demokratisch. Die Exekutive hat keinen Anspruch, demokratisch organisiert zu sein. Die Exekutive ist ausführende Gewalt. Demokratisch gewählt wird ein Parlament. Das hat die Exekutive dann wieder zu kontrollieren und hat das umzusetzen.
5: Verstehe ich nicht.
6: Ich will sagen, das ist ganz einfach. Und wenn ich sagen würde, für Parlamentswahlen gilt das, was wir da gerade in Niedersachsen erleben. Die können da nicht zugelassen werden. Klammer auf, ich hatte vor Jahren ja schon mal aufgezeigt, dass auch das durchaus möglich wäre. Das kann man so machen. Das wäre lupenreine Diktatur. Das haben wir da aber im Moment nicht, weil erstens könnte das Parlament das korrigieren. Zweitens kann ein Gericht diesen Blödsinn korrigieren.
5: Ja, tut es aber nicht. Das halte ich für ein theoretisches.
6: Das ist eine Selbstermächtung der Exekutive gerade.
5: Richtig.
6: Völlig richtig, aber die kann man stoppen.
5: Nee,
7: es ist eine logische Kette des Faschismus. Ja? Ja, die absolut. Kommunalen Ausschüsse handeln auf Empfehlung der Landesregierung, auf Vorschläge, wie sie selber zugeben. Deren weisungsgebundener Verfassungsschutz hat die AfD praktischerweise als gesichert rechtsextremistische Bestrebung ausgeführt. Ja? Und das Gesetz, das auf die Verfassungstreue geprüft, das gibt es jetzt seit April. Das ist eine logische Kette des Faschismus, hat auch Harald Martenstein in der Kolumnist der Bild erkannt. Er hat der niedersächsischen Innenministerin Behrens zugerufen, das, was sie tun, erinnert mich an Erdogans Türkei. Auch dort wird die Opposition mit fadenscheinigen Gründen von Wahlen ausgeschlossen. Früher hieß es oft, geht doch in die DDR, wenn es euch hier nicht passt. Ihnen möchte ich raten, gehen Sie nach Ankara.
5: Tja, sehe ich ganz genauso. Und tut mir leid, Marcel, da kann ich auch nicht mitgehen. Also
7: aber wir müssen es jetzt nicht weiter ausdiskutieren. Ja, das sollten wir vielleicht privat tun.
5: Gibt es ja gar nicht. Die Meinung ist ja vollkommen zulässig und hier sehr erwünscht. Also vielen Dank für diese Darstellung. Ich schließe mich Milena vollumfänglich an und sage auch, das Vollbild eines faschistischen Vorgehens in einer Diktatur, weil alle Möglichkeit zum Stoppen ja rein akademisch ist. Und dass es so bleibt, ja, dafür will der Staat natürlich bekanntermaßen kräftig sorgen, indem er eben kontrolliert, wer überhaupt noch was sagen darf. Also Marcel Luthe eventuell dann manchmal noch, wenn er sowas zu sagen hat, Frau Preradovic und ich vielleicht weniger, wenn passiert, was Apollo News jetzt ankündigt. Die Bundesregierung will staatliche digitale Geldbörse zur Alterskontrolle bei sozialen Medien nutzen. Damit, Milena, konkretisiert sich ja, was wir hier schon lange ankündigen, die EID. Apollo schreibt, Anfang 2027 soll die staatliche digitale Geldbörse kommen. Durch diese EUDI-Wallet, EUD, soll auch das Alter für Online-Dienste geprüft werden. Die Bundesregierung konzentriert sich darauf, eine überzeugende Methode zur Altersprüfung mittels der EUDI-Wallet zu entwickeln. Ja. Natürlich geht es nur dazu, dass wir beim Besuch unserer Pornosites wirklich sicher angeben, dass wir auch wirklich alle 18 sind und nicht darum, irgendwie auf so Foren die Identität und so, ne? Ganz
7: ja, ich meine, das war doch so klar. Ich meine, du kannst ja Kinder nur von Online-Diensten fernhalten, wenn du das Alter von allen prüfst. Das wussten wir alle. Und es gab immer noch Leute, die haben gehofft, dass es nicht so kommt. Ja, und in diesem Ausdruck digitale Geldbörse, da steckt ja auch digitales Geld drin. Ja? Und ich glaube, das ist dann der nächste Schritt.
5: Nein.
7: Es wird jetzt eins, ja natürlich, es wird eins nach dem anderen. Wir brauchen ja, wenn das digitale Geld kommt, sollten wir ja schon alle eine digitale Geldbörse haben. Sonst macht es ja keinen Sinn. Wo tun wir das Geld sonst hin? Verstehst du?
5: Verstehe.
7: Also, damit das auch reibungslos läuft mit dem digitalen Euro. Jo, es ist genau so, wie wir es seit 6 Jahren erzählen. Und jedes Mal.
5: Potzblitz. Potz fucking Blitz, dass es so kommt, wie ja nicht nur wir es erzählen. Nein, nein, es liegt ja nicht nur an der Genialität von Frau Preradovic und mir, sondern das sehen ja auch viele andere so und sagen es. Und ist
6: die Genialität würde ich aber für mich gerne auch mit reklamieren.
5: Bitte.
6: Genau über dieses Thema habe ich letzte Woche in meiner Kolumne in der Berliner Zeitung geschrieben. Der Krieg gegen das Bargeld. Wer das Geld kontrolliert, kontrolliert die Bürger. Ich möchte es jetzt nicht in epischer Weite ausweiten, aber das, was sie gerade in der Tat richtig gesagt hat, ist ein wichtiger Aspekt. Klar, ich kann die Leute direkt aufschalten, wenn sie mir nicht gefallen. Darüber hinaus mache ich damit aber noch etwas anderes, was haushaltspolitisch ganz, ganz, ganz wichtig ist. Ich kann das, was früher erfordert hat, dass ich zumindest Druckerpressen angeschmissen habe, um eben halt das Zahlungsversprechen, das hinter einer Banknote steht, aufzuweichen. Das kann ich zukünftig dann einfach schlichtweg nur noch mit einem Mausklick machen, von jetzt auf gleich. Dieser Weg ist zwingend notwendig, zusammen im Übrigen mit dem EU-weiten Vermögensverzeichnis, an dem natürlich nicht gearbeitet wird, in Wirklichkeit aber schon, zwingend notwendig, um jedem auf Knopfdruck enteignen zu können. Da geht's hin. Und da bin ich dann wiederum voll und ganz bei dem Thema Diktatur.
5: Ja. Ja, sie kommt halt von allen Seiten, von allen möglichen Seiten und manchmal, da schlägt es auch so ein klein wenig zurück und manchmal kommt dann auch so, wie sich's manche wünschen. Aber was bringt's dann? Also worauf ich anspiele, ist natürlich der Auftritt von Anthony Fauci, also dem richtigen, dem Megadrosten oder einer Fusion von Drosten und Lauterbach vor dem US-Senat. Dieser amerikanische Massenmörder wird mit Fotomontagen dargestellt als der schlimmste Verbrecher der Gegenwart. Und jedenfalls der Verantwortliche für die Corona-Politik und die sogenannten Maßnahmen, Lockdowns, Masken und Impfpflichten in den USA, musste sich vor dem US-Senat nun einer Befragung stellen. Und viele, Milena, feiern das, dass Anthony Fauci dort, kann man sagen, wild beleidigt und beschimpft wurde von verhörenden Senatoren, freuen sich nun über einen Beginn einer Aufklärung. Mein Drosten würde ja nun zittern müssen, so würde es ihn auch ereilen. Aber aus meiner Sicht übersehen sie da so die winzige Kleinigkeit, dass das alles für Fauci komplett voll ratenlos bleibt, wenn er da über 100 Mal vor dem Senat sich auf den 5. Verfassungszusatz beruft und erklärt, er antworte darauf nicht. Er lässt sich wild beschimpfen, aber er bleibt begnadigt.
7: Ja, aber die Begnadigung gilt nur auf Bundesebene, soweit ich weiß. Das gilt nicht für die einzelnen Bundesstaaten. Also er kann in den Bundesstaaten strafrechtlich und auch zivilrechtlich belangt werden. Ja, und da gibt es ja einige konservative Staaten. Also ich bin nicht sicher, wie sicher er ist. Also das, keine Ahnung. Also ich halte ihn am Ende ja auch für einen korrupten, nützlichen Idioten. Ja?
5: Ja.
7: Weil er durfte diese weltweite Corona-Politik entwerfen, wieder besseres Wissen. Ja, das haben ja seine Tagebücher belegt. Ja? Er hat zum Beispiel am 8.2.2020 hat er geschrieben, Corona sei wie Grippe, und am 11.3. hat er öffentlich unter Eid ausgesagt, Corona sei 10-mal so tödlich wie die Grippe. Ja, obwohl da die Daten aus China und so schon was völlig anderes gesagt haben. Also ja, alle starren auf Fauci. Aber ganz interessant fand ich ein Video, was Beatrice von Storch gemacht hat. Die hat sich nämlich mit Pfizer beschäftigt, was die inzwischen machen. Ja, also das muss ich euch erzählen. Pfizer hat inzwischen 43 Milliarden Dollar, das ist nicht wenig, in Krebsmedikamente investiert, indem sie den Krebsspezialisten Siegen übernommen haben. Und die Entscheidung, voll auf Krebs zu gehen, also in Richtung Krebs, die fiel wohl am Ende der Pandemie. Und wenn du so große Teile deines Kapitals in ein einziges Projekt investierst, ja, also dann musst du dir schon ziemlich sicher sein, dass es sich lohnt. Und du weißt es ja vor allem dann, wenn du den Markt selber geschaffen hast. Und inzwischen verdient Pfizer 27% seines Umsatzes mit Krebsmedikamenten. Und laut Aktienwelt soll der Markt für Krebs 2030 300 Milliarden schwer sein. Mehr als doppelt so viel wie vor Corona. Ja, also da lauert auch das ganz perfide Böse, würde ich sagen.
5: Naja, aber spricht ja auch wieder für das, was ich meine, dass nämlich Anthony Fauci am Ende überhaupt keinerlei Konsequenz von irgendwas zu befürchten hat. Theoretisch ist das möglich, so, dass eine Bundesbegnadigung auf Landesebene, aber praktisch wurde das noch nie so umgangen.
7: Und warten wir es ab. Du hast auch gesagt, Spahn tritt nicht zurück.
5: Völlig richtig, ja. ist nur bisher, es gibt ja eine reiche Geschichte von solchen skandalösen, ja. Begnadigungen. Die wurden noch nie auf Landesebene irgendwie umgangen. Ja. Und die herrschende Meinung ist ja, dass das faktisch dann auch für die Landesebene gilt, auch wenn das formal nicht der Fall ist. Natürlich überschlagen sich amerikanische Politiker jetzt mit Aufrufen an die, Zitat, großen Generalstaatsanwälte der Bundesländer, der großen Staaten, the great state of so und so, was mich immer wieder an diese Käsesituation erinnert, the great state of Vermont will not excuse itself for cheese, dass das alles auf Landesebene passieren soll. Wir werden sehen, was passiert. Ich schätze tatsächlich null und gar nichts. Aber dass da ein Markt vorbereitet wurde, das ist ja ganz offensichtlich, ne? Also auch die Ugo Sahin und seine Komplizin, die ja da mit Krebsmitteln danach reüssieren wollen, das hat sich ja nicht so richtig mit Begeisterung durchsetzen können, die mRNA-Antikrebsimpfung, aber Bild und Konsorten versuchen das ja regelmäßig hochzuschreiben, dass diese Giftstoffe für die selbst erstellten Krebsfälle irgendwie zugelassen werden sollen. Dass das der Plan ist, halte ich für recht offensichtlich, Milena, ja.
7: Ja.
5: Ja, ne? Also,
7: ja, so, was soll ich jetzt sagen? Ich habe dir ja vorher erzählt.
5: Ja, ja, absolut. Und deswegen, glaube ich, wird man auch Fauci schön in Ruhe lassen und möglichst schnell dann
7: wir von der Bühne ziehen.
5: Wir werden all das sehen. Was wir auch sehen werden, und damit sind wir beim Wirtschaftsthema in Deutschland, ist, was da weiterkommt und wie sich's entwickelt. Wir sehen ja jede Woche sehr, sehr viel. Und wir sehen jetzt unter anderem auch, dass der Münchner Autobauer BMW, der schon gebeutelt genug war von Einnahmeverlusten, jetzt dann auch Konsequenzen zieht. Noch nicht ganz so stark wie VW, aber die Berliner Zeitung berichtet, bis Ende 2027 sollen bei BMW laut übereinstimmenden Medienberichten weltweit rund 8000 Arbeitsplätze wegfallen. Autoexperte Wulf Schlachter spricht von einer historischen Zäsur und dem endgültigen Ende einer Sonderrolle im deutschen Automobilsektor. Der Personalabbau soll über natürliche Fluktuationen durch altersbedingte Austritte erfolgen, aber da mehr als die Hälfte der rund 154.000 BMW-Beschäftigten in Deutschland tätig sind, dürfte ein Großteil in jedem Fall in Deutschland wegfallen. Rund 40.000 Beschäftigte sollen ein freiwilliges Abfindungsangebot erhalten. Ja, läuft, kann man sagen, für den deutschen Automobilsektor. Und lustigerweise, Marcel, kommt zeitgleich auch, das berichtet nur TKP von, die Massenmedien hat es nicht geschafft, ein britischer Forscher mit einer eindeutigen Studie zu einem Urteil über die Elektroautos, die bisher vom Regime propagiert wurden. Da schreibt TKP, der Verkehrssektor macht in Großbritannien, da kommt die Studie her, rund 26% der nationalen Emissionen aus. Global sind das 0,27%. Selbst wenn alle britischen PKWs und Vans auf reine Batteriefahrzeuge umgestellt würden, senke der globale CO2-Ausstoß laut diesem Forscher um lediglich etwa 0,14%. Massive Disruption für lächerlichen Gewinn. Das wird man sich, Marcel, vielleicht jetzt auch bei BMW denken.
6: Ja, natürlich. Aber es ist ja politisch so gewollt gewesen. Das trifft eben nicht nur BMW, sondern alle Automobilhersteller. Es trifft aber vor allem natürlich auch im Übrigen die Zulieferer. Das ist das, was wir jetzt erleben. Wir haben bei BMW relativ wenig Mitglieder. Wir haben bei einigen Zulieferern, gerade im bayerischen Raum, relativ viele. Und wir haben jetzt zum Beispiel einen Automobilzulieferer, der im Wesentlichen Schließsysteme und sowas baut im Kreis Dachau. Der reduziert sich von 300 Mitarbeitern auf rund 150. Auch genau über ein solches Abfindungsmodell. Das ist der größte Arbeitgeber da im Ort. Der ist dann einfach mal weg. Und zwar, weil es politisch so gewollt war. Nicht nur, weil, also in dem Fall bei Schließsystemen kommt es ja nicht darauf an, ob es ein Elektroauto ist oder nicht, sondern ganz generell, weil der Produktionsstandort Deutschland oder Europa mittlerweile viel zu teuer geworden ist, in jeder Hinsicht. Und die Folgen, die kommen immer weiter lawinenartig. Es ist ja dann eben nicht nur der eine, der plötzlich noch Steuern gezahlt hat und Sozialabgaben bezahlt hat und jetzt was erhalten soll, der also auf der einen Seite als Stütze wegfällt, auf der anderen Seite dann in einen Bedarf fällt, sondern an dem hängen ja auch alle anderen dran. Der hat ja weniger Geld zum Ausgeben.

0: aktuell an. Wir stehen wohl im Moment bei dem Liter Diesel wieder bei 2,40. Bei 2 Euro gab es einen Aufschrei, dann gab es ein bisschen Bildberichterstattung und dann gab es die große Sparmaßnahme, die darin bestand, dass man die absurd hohen Steuern auf Kraftstoffe ein bisschen gesenkt hat für eine kurze Zeit. Jetzt sind wir weit über dem Wert, den wir vorher hatten. Der Aufschrei bleibt weg, denn ja, das betrifft doch nur den, der da Autos fährt. Nein, das betrifft natürlich jeden, der irgendein Produkt, irgendeine Dienstleistung in diesem Land bezieht. Gerade ein Land wie Deutschland, das im Wesentlichen von Verarbeitung lebt, wenn es denn was Sinnvolles Volkswirtschaftliches machen will und sich eben halt nicht gegenseitig die Haare schneidet, bedeutet das, wir müssen Güter und Personal von A nach B kriegen. Und das
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2: 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Die dänische sozialdemokratische Premierministerin Mette Frederiksen hat im dänischen Parlament eindringlich vor den negativen Folgen der Migration gewarnt. Sie sagte, das Problem ist, dass im Inneren des Landes ein großer Feind heranzuwachsen begonnen hat. Und das sind Ausländer, die nach Europa gekommen sind. Europa ist bedroht. Das Problem ist, dass wir sowohl von außen als auch jetzt von innen bedroht sind, sagte die dänische Premierministerin. Die britische Regierung hat ein vorübergehendes Verkaufsverbot für Einweggrills erlassen, da diese unter den aktuell propagierten Dürre- und Hitzewellenbedingungen ein erhebliches Risiko für die Öffentlichkeit darstellen, so eine online veröffentlichte Empfehlung. Eine Reihe großer Einzelhändler und Supermärkte hatten den Verkauf der Geräte bereits freiwillig eingestellt. Großbritannien und die EU beschlagnahmen Schiffe der sogenannten russischen Schattenflotte. Und Präsident Wladimir Putin droht nun mit Vergeltung überall auf dem Planeten. Putin sagte, wir sehen, dass die Behörden bestimmter Länder unter Verletzung des internationalen Seerechts versuchen, die Bewegung der Schiffe unserer Wirtschaftsakteure einzuschränken und kürzlich so weit gegangen sind, die Möglichkeit in Betracht zu ziehen, unsere Schiffe zu beschlagnahmen und das Eigentum, das sie uns geraubt haben, zu verkaufen. Das ist natürlich nichts anderes als Piraterie und Raub. Und wenn das in die Praxis umgesetzt wird, werden wir gezwungen sein, in gleicher Weise zu reagieren. 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
0: Gerade ein Land wie Deutschland, das im Wesentlichen von Verarbeitung lebt, wenn es denn was Sinnvolles Volkswirtschaftliches machen will und sich eben halt nicht gegenseitig die Haare schneidet, bedeutet das, wir müssen Güter und Personal von A nach B kriegen und das möglichst günstig und möglichst schnell. In Städten wie Berlin sehen wir, dass eine ideologische Verkehrspolitik genau das Gegenteil macht. Überall Straßensperrungen, an denen natürlich nichts passiert. Überall Tempo 30, 20, 10, damit auch ja keiner irgendwann mal eine Chance hat, ans Ziel zu kommen. Und all das macht Logistik teuer. Und dementsprechend jedes Gut, das von Logistik abhängt, teuer. Das ist eben halt nicht nur, ich sag mal, weiß ich nicht, der Müsli-Riegel im Regal, sondern das ist schlichtweg jedes einzelne Produkt. Und teuer bedeutet, ich brauche dafür mehr Geld. Das gleicht dieser Staat damit aus, dass er bei einem tollen Mindestlohn sagt, oh, wir geben jetzt einfach mehr Geld ins System. Da steckt aber natürlich nicht mehr Kaufkraft hinter, weil wir nicht mehr Waren plötzlich dadurch produzieren. Passiert ja nicht. Das ist wiederum genau die Inflation, die die Leute spüren.

0: die dazu führen, dass derjenige, der gerade zumindest noch ein bisschen was hatte, weil sein Geld noch ausgereicht hat, um was zu kaufen, plötzlich ebenfalls auf Transferleistungen angewiesen ist. Und je mehr Leute ich habe, die auf Transferleistungen angewiesen sind, die also von meinem Goodwill als Staat abhängig sind,
1: Umso
0: desto
1: besser.
0: leichter ist es, die zu führen. Und
1: Ja.
0: auch das führt dann wieder, um den Begriff der Diktatur aufzunehmen, viel leichter in die Diktatur, gerade auch noch, wenn ich demjenigen, der sich falsch politisch äußert und der sowieso von meinen Essensmarken abhängig ist,
1: Das
0: diese
1: E-Wallet, ja,
0: digitalen
1: genau.
0: Essensmarken am nächsten Tag einfach mal abschalten kann.
1: Tja, und
2: Ja, und ganz kurz, ich wollte noch was zur deutschen Autowirtschaft sagen. Ich finde, die hat sich im Grunde allerdings auch, also abgesehen von den Vorgaben aus Berlin und Brüssel, auch selbst kaputt gemacht. Ja, die waren nicht mehr sonderlich innovativ, die haben sich auf ihren China-Exporten ausgeruht und haben dabei irgendwie übersehen, dass China so richtig mobil macht. Ja, natürlich haben die chinesischen Autobauer den Vorteil, dass sie von ihrer eigenen Regierung unterstützt werden. Es ist ein großer Vorteil, ja, den haben die deutschen Autobauer nicht. Aber im Grunde haben die auch verschlafen. Sie haben verschlafen auch die Entwicklung von Verbrennern. Die sind sehr spät und auf diesen Elektroding aufgesprungen. Zu Recht. Aber entweder ich mach's gar nicht oder ich mach's richtig. Ja. Und im Grunde hat es der Postillon in einem Post sehr schön zusammengefasst. Da steht: Von wegen China kauft keine Verbrenner aus Deutschland mehr. Das chinesische Nationalmuseum hat gerade einen nagelneuen BMW für seine Ausstellung veraltete Technologien bestellt.
1: Ja, man muss halt am Galgen hängend ein bisschen noch den Henker beleidigen und ihm sagen, dass es etwas zu locker sitzt, was man da um den Hals hat. Anders ist es halt schwer zu ertragen. Und du hast ja auch schon die Energiepolitik angesprochen, lieber Marcel. Und da kam jetzt, also Energiepolitik in Anführungsstrichen, man, das ist Politik, aber es ist nicht unbedingt Energieförderungspolitik. Da kam jetzt raus durch einen Apollo-News-Bericht in Weltaufgriff, dass die Bundesnetzagentur, also jene von dem grünen Parteifreund von oder grünen Busenfreund von Robert Habeck geführte Steuerbehörde, die Bundesnetzagentur klammheimlich eine sogenannte Sicherheitsplattform Strom eingerichtet hat. Großverbraucher müssen sich dort registrieren lassen. Mit dem Instrument reagiere der Bund auf die Gefahr, Zitat, struktureller Mangellagen und langer Blackouts. Mit dem neuen Instrument bereite sie sich und das Land auf eine nicht näher definierten persistente Strommangellage vor. Nach internen Dokumenten der Strombetreiber rüstet sich die Netzagentur damit erstmals gegen Stromausfälle mit einer Dauer von mehreren Tagen bis Wochen. Melina, also es ist also die persistente Hirnmangellage der Wählerschaft, muss man ja sagen, führt nun zu persistenten Strommangellagen. Und deswegen schaltet dann die Bundesnetzagentur die ja eh nicht mehr richtig produktiven Chemie- und Autobetriebe einfach ab, per Anweisung.
2: Ja, ist unglaublich. Ich meine, die Welt hat mal nachgefragt und da hieß es dann, eine Veröffentlichung sei nicht geplant, weil die Pläne in der Öffentlichkeit für Verunsicherung sorgen könnten. Ja.
1: Kennen wir.
2: Ja, aber ich meine, wegen dieses Wackelstroms, ja, aber von Wind und Sonne, ist Deutschland ja ziemlich auf ausländische Stromimporte angewiesen. Ja, das wird ja immer negiert, ist aber so. Und die Nachbarn sind gar nicht mehr so begeistert davon. Ja, weil also die haben auch dieses, sagen wir mal, wie es früher war, so eine konsistente Stromversorgung haben die geschätzt. Also wenn bei denen mal der Strom knapper ist, dann liefern die auch nicht mehr. Andererseits profitieren die, also die Anrainer, extrem von deutscher Überproduktion bei zu viel Sonne und zu viel Wind. Dann kriegen die den deutschen Strom nämlich nicht nur umsonst, nein, Deutschland zahlt dafür, dass sie den Strom abnehmen, weil der sonst die Netzsicherheit in Deutschland gefährdet. Das ganze System ist völlig absurd. Ja, also wenn wir Pech haben, kriegen wir nicht mehr genug Strom produziert. Also wenn wir Dunkelflaute haben und die anderen wollen uns auch nichts mehr geben, haben wir halt Pech gehabt. Ja, aber wenn wir zu viel haben, dann müssen wir es denen, naja, also mit Geld schenken. Das ist, also das kannst du dir eh nicht vorstellen, alles mehr ausdenken da.
1: Kann man ja gut mittlerweile, also mein Hörer dieses Podcasts ist, dann leider ja schon. Aber wenn man eigentlich ganz normal denken würde und mit Hausverstand so im Leben durch die Gegend gehen würde, dann hätte man sich in der Tat schwer, ja. So läuft es in Deutschland und es läuft in Sachen internationaler Hirnversorgungslage auch nicht unbedingt gut. Wobei ein klein wenig positive Nachrichten haben wir gegen Abschluss dann doch noch. Wobei wobei es Trump-Nachrichten sind und man weiß ja, dass er ist the greatest ever und übertreibt gelegentlich mal, um es gelinde zu sagen. Nun jedenfalls kündigt US-Präsident Donald Trump, so schreibt Bild, auf seiner Social-Media-Plattform Truth Social an, die Terrororganisation Hamas habe zugestimmt, sich vollständig entwaffnen zu lassen. Das sei nach Trump ein monumentaler Schritt hin zur Sicherheit für die Region, so der 80-Jährige. Trumps Ankündigung bezieht sich auf eine Vereinbarung des von ihm gegründeten Friedensrates. Der Beschluss des 28 Staaten starken Gremiums sei, Gaza von einer verlässlichen palästinensischen Regierung verwalten zu lassen und gleichzeitig Israel zu garantieren, dass der Küstenstreifen nicht mehr als Terrorzelle für Anschläge genutzt werden kann. Ja, klingt
2: erstmal. Das sehe ich noch nicht. Ja, ich meine, die Hamas hat zugestimmt, sich entwaffnen zu lassen. Das wäre jetzt mal ein ganz neuer Move der Hamas.
1: Die Hamas verwechselt. Der hat sie verwechselt mit einer Wäscherei an der Ecke oder so, ja. Neulich hat er doch auch erklärt, dass die Iranische Republik Japan von ihm angegriffen worden sei. Und ich meine, Japan, Hamas, Hauptsache Spanien.
2: Ja,
1: aus Trumps Sicht, ja. Ja, gut. Mal sehen, was dabei rauskommt. Aber zum Abschluss gibt's dann wirklich noch was richtig Schönes. Zumindest, wenn man ein klein wenig Schadenfreude daran empfindet, wie es Boris Pistorius, unserem Kriegsminister, gegangen sein muss, als dieser Tage ein Gelöbnis im Bendlerblock stattfand. Denn da jährte sich der Jahrestag des gescheiterten Hitler-Attentates. Und zudem werden ja traditionell unsere Demokraten aufgerufen, den Vorgänger im Amte und im Geiste zu verneinen und sich selber als das Gegenteil zu inszenieren. Nun machte man den Fehler, Navid Kermani als Sprecher einzuladen, eine Rede an die Rekruten zu halten. Und ich weiß nicht, ob ihr es beide gesehen habt, Marcel und Milena, aber diese Rede hatte es gewaltig in sich. Und hinter Kermani saß Verteidigungsminister Pistorius, wie Martin Sonneborn ihn nennt, und musste ganz schön mit den Zähnen knirschen, als Navid Kermani die jungen Rekruten ansprach.
2: Ja. Also, möchtest du jetzt eine Zusammenfassung, was er gesagt hat?
1: Kann ich gerne doch selber geben. Was er unter anderem sagte, ist, Zitat, wenn die Bundesregierung einen Krieg führen würde, der offenkundig so völkerrechtswidrig wie der Krieg der USA und Israels gegen den Iran ist, dann ist es ihre Pflicht, den Dienst zu verweigern. Dann fuhr er fort und erklärte auch, dass der gegenwärtige Bundeskanzler das Völkerrecht mit Füßen trete, ausgerechnet er. Und das Ganze eine Schande sei für die Bundeswehr und die Parlamentsarmee. Also da hat man sich vielleicht den Falschen eingeladen.
2: Der wird auch nicht mehr eingeladen. Ich schließe jede Wette ab. 1.000 Euro.
1: Ja gut, da hält keiner gegen. Aber schon erstaunlich, oder? Also das ist ein lustiges Bild gewesen.
2: Das war ein Unfall.
1: Ja, würde ich auch sagen.
0: Ein Unfall ist aber doch genau das, was man eigentlich hätte erwarten müssen. Ne? Also da sind wir uns ja für das ist der Geist Stauffenbergs, ja, zu sagen. Es geht genau darum, im Zweifel auch gegen eine übergroße Mehrheit der dort versammelten Honoratioren eine Meinung zu vertreten, die man subjektiv, genau objektiv und vor allem ethisch für richtig hält. Und genau das hat Herr Kermani getan. Also Erstaunliche ist doch, dass sich Leute darüber tatsächlich echauffieren. Das war ja deutlich an den Gesichtern zu sehen, dass es ihnen überhaupt nicht gefällt, die Wahrheit zu hören.
1: Komisch, ja. Sehr, sehr komisch und mit diesem Geiste Stauffenbergs, nicht unbedingt seiner Erben, muss man sagen, denn die haben ja gerade Strafanzeige erstattet gegen Uwe Steimle als Karabatist, weil sie ihren Urahnen irgendwie missbraucht sahen. Mit diesem positiven Geiste Stauffenbergs schließen wir dann auch diese Woche, denn es ist eben so, wie ich schon so lange sage, unsere Freiheit, die ist so verloren, wie unsere Sicherheit und auch unser Wohlstand und sie alle werden nicht von selbst zurückkehren, denn keine Partei und kein Erlöser werden uns von den Verbrechern der herrschenden Parteien Korruption noch befreien. Es bleibt allein an uns. Massenmörder wie Karl Lauterbach oder Jens Spahn, Terroristen wie Nancy Faeser oder Landesverräter wie Fritz BlackRock und Angela Merkel endlich den Strafen zuzuführen, nach denen ihre Taten schreien. Nur wir selbst können unser Land endlich von den Syndikaten von EU, NATO oder Vereinten Nationen befreien und sie samt unserer Kolonialherren aus dem Land jagen. Einzig wir selbst können Deutschland endlich zu dem machen, was es auf dem Papier lange sein möchte. Ein Land der Freiheit, der Demokratie und der Rechtsstaatlichkeit. Aber nichts davon wird es hier werden ohne eine Revolution. Die können wir erreichen in Frieden und mit Humor ganz einfach dadurch, dass wir die Verbrecher bei ihren Namen nennen und ihnen die Wahrheit ins Gesicht rufen, wo immer wir sie antreffen. Ich danke euch fürs Zuhören und meinen beiden Gästen für das gute Gespräch, Marcel Lude und Milena Preradovic. Das war Nummer 253 des Nacktniveaus. Die nächste Ausgabe folgt am kommenden Samstag, denn Widerstand ist nie zwecklos. 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

0: Empathie. Herzlich willkommen zu einer neuen Ausgabe Empathie. Mein heutiger Gast, Marco Lachmann-Anke. Viele werden ihn kennen, viele werden ihn auch gar nicht kennen. Er ist Finanzexperte in einem Do-it-yourself-Verfahren geworden. Also er hat sich das alles selbst beigebracht. Hallo Marco.
1: Hallo Rüdiger, danke für die Einladung.
0: Ja, gern geschehen. Du hast einen interessanten Hintergrund, erst einmal, dass du gar kein Finanzexperte von Natur aus bist. Weiß jetzt nicht, ob du das studiert hast oder nicht studiert hast, darüber haben wir noch gar nicht geredet. Du hast das nicht studiert, du bist da reingekommen, ich sag mal, wie die Jungfrau zum Kind und bist auf eine bestimmte Art und Weise ein sehr interessanter Experte für Finanzwesen geworden in einem ganz speziellen Bereich. Aber gehen wir mal zurück in das Jahr 2017, da hast du nämlich angefangen, darüber nachzudenken. Wie war das bei dir? Warum hast du darüber nachgedacht und warum bist du aus Deutschland ausgewandert? Denn du lebst ja jetzt in Thailand.
1: Oh, das ist eine lange Antwort. Ja. Also erstmal 2017 bin ich ausgewandert. Das heißt, das war schon das Ergebnis des darüber Nachdenkens. Darüber nachgedacht habe ich schon viel früher. Ich bin tatsächlich das erste Mal mit dem Thema Finanzen während meiner Bundeswehrzeit in Berührung gekommen. Das war 1996. Da bin ich zum Bankautomaten gegangen und der Bankautomat hat meine Karte reingezogen. Das heißt, das Konto war gesperrt. Und das war ein sehr langer, aufwendiger Prozess, das wieder alles freizukriegen. Und da war ein Kredit, den ich nicht bedienen konnte während der Bundeswehrzeit, weil ich einfach kein Geld hatte in der Zeit und so weiter. Und da war so das erste Mal dieses Aha-Erlebnis, Moment mal. Über das Thema müsste man sich mal etwas näher beschäftigen, denn es geht relativ schnell, dass man plötzlich handlungsunfähig ist. Zum Glück war ich bei der Bundeswehr in der Zeit, weil da hatte ich Essen, ich hatte eine Übernachtungsmöglichkeit. Ansonsten hätte ich gar nicht gewusst, was ich machen soll. Ja. Und das war so das erste Mal so ein Negativerlebnis. Das zweite Mal war dann, ich glaube, so 2012, 2013, wo ich als Unternehmer dann auch einigermaßen erfolgreich war, zumindest so erfolgreich, dass ich Geld hatte, auf meinem Konto liegen hatte und ich jetzt nicht wusste, was mache ich denn jetzt damit? Was mache ich denn jetzt mit dem Geld? Also auf dem Konto liegen lassen, das weiß ja jedes kleine Kind, ist jetzt nicht gerade clever. Und das war so die zweite Ebene, also eine positive Ebene, wo ich dachte, Mensch, ich muss mich da echt mal mit diesem Thema auseinandersetzen. Und was ich dann damals gemacht habe, ist als Unternehmer, unternimmt man etwas. Das heißt, ich dachte mir, okay, wer kennt sich denn mit dem Thema aus? Ja, Leute, die investieren, also mache ich einen Investorenstammtisch in Dortmund damals und das war unfassbar erfolgreich, kamen direkt 25 Leute beim ersten Treffen, also über Facebook alles organisiert, über diese Meetups, vielleicht sagt ihr das was, und dann haben wir uns einfach ausgetauscht und ich hatte das Glück, am ersten Abend schon saß mir jemand gegenüber, der meinte so, er hat über 100 Immobilien. Und ich dachte so, wow, dem muss ich direkt mal mein Problem erzählen, nämlich, dass ich hatte damals auch schon eine Immobilie gekauft, weil ich als studierter Architekt dachte ich mir, das ist eine gute Idee, in Immobilien zu investieren, aber ich wusste eben nicht wirklich, ist das clever finanziell? Ich wusste, es ist vom Bautechnischen her, von der Lage her alles super, aber es ist finanziell clever. Und der hat mir dann gesagt, ja, super gute Entscheidung, gute Lage und ich zeige dir jetzt, wie du es skalieren kannst, also wie du daraus 100 machst. Da dachte ich mir so, ja, wow, das ist wirklich ein gutes Mindset. Genau mit diesen Menschen will ich reden. Ich will ja lernen, wie man das macht. Und das haben wir dann ein paar Jahre gemacht. Und im Endeffekt ist es auch so, dass die Geldhelden, also ich bin der Gründer der Geldhelden, genau aus dieser Idee heraus entstanden sind. Denn 2017 bin ich aus verschiedenen Entscheidungen, aber hauptsächlich eben, was viele heute spüren, dass Deutschland das, was wir kannten, nicht mehr das ist, was es heute ist. Das habe ich damals schon sehr intensiv gespürt und 2017 dann eben die Konsequenz gezogen und bin ausgewandert mit meiner Frau zusammen. Und da dachte ich mir, okay, ich muss irgendwie diesen Stammtisch, diesen Investorenstammtisch mitnehmen. Und ja, das ging halt nur noch online dann. Und dann haben wir halt online eine Community aufgebaut und so fing das alles an.
0: Und du bist dann ausgewandert nach Thailand.
1: Nicht ganz, nee. Ich bin damals ausgewandert offiziell nach Zypern. Also wir haben etwas gemacht, was ich jedem empfehle. Testet es erstmal. Wir sind 2 Monate lang nach Bali geflogen und dachten uns, ja, wir gucken mal, wie das so ist, mit dem Laptop im Café zu sitzen. Damals war Bali auch noch nicht so. Also das war für digitale Nomaden schon irgendwie ein Hotspot, aber es war nicht das, was es heute ist. Heute ist es ja überlaufen von Menschen. Und haben wir das mal getestet und so nach einem Monat dachte ich schon, okay, jo. Das ist es. Wir haben erstens mehr Geld verdient als sonst, haben zweitens weniger gearbeitet, haben drittens sehr viele Menschen kennengelernt, die unfassbar spannend alle waren. Also es war irgendwie ein super gutes Kombipaket aus Lass es uns tun. Also die größten Ängste sozusagen, die wir hatten, sind nicht eingetreten, sondern das Gegenteil ist passiert. Es ist alles viel besser gewesen als gedacht. So, und dann haben wir von Bali aus unsere Auswanderung organisiert und haben uns beraten lassen. Und da war damals die beste Entscheidung, also einfach vom Wohnsitz her und so weiter, macht Zypern. Und dann sind wir nach Zypern geflogen, also von Bali direkt nach Zypern geflogen, gar nicht erst nach Deutschland zurück, haben dort alles organisiert, haben uns eine Wohnung gemietet, diesen Yellow Sleep heißt das, also quasi so einen Schein geholt, dass wir offiziell dort, also in Zypern leben. Und dann sind wir erst nach Deutschland zurück, haben uns da abgemeldet, haben die Wohnung aufgelöst und Auto verkauft und so weiter und sind dann losgezogen, genau.
0: Das ist ja, ja spannend, hört sich spannend an. Also du bist dann erst nach Zypern. Warum Zypern? Warum Zypern? Was ist da so interessant?
1: Ja, Zypern war zu dem Zeitpunkt, ist es heute eigentlich immer noch, aber damals war es noch ein bisschen besser, noch innerhalb der EU. Das heißt, es war nicht so ein riesiger Schritt raus, was übrigens auch clever ist, darüber schreibe ich ja auch in dem Buch, dass man vielleicht erstmal einen Zwischenstep macht in der EU, weil dann aus der deutschen Perspektive heraus sagt man sich, ja gut, die sind ja immer noch in dem EU-Netz drin, ja, die müssen wir jetzt nicht ganz so quälen. Gibt es auch verschiedene Doppelbesteuerungsabkommen und so weiter. Und dann von da aus erst weiterziehen, wie wir jetzt nach Thailand, dann ist quasi aus der Perspektive Deutschland immer noch irgendwie Zypern. Übrigens, Zypern ist auch so ein Ding. Wir haben uns da ja angemeldet und die haben aber eben nicht wie Deutschland so ein Meldewesen, wo man sich auch wieder abmelden kann. Das heißt, wir konnten uns gar nicht mehr abmelden. Wir sind eigentlich immer noch in Zypern gemeldet, aber wir leben halt gerade woanders. Also das ist dieses typische, ich sage jetzt mal, verbürokratisierte Mechanismen wie in Deutschland halt, das gibt's halt kaum in der Welt. Das ist halt typisch deutsch, sage ich jetzt mal, ne? Was auch gut ist, weil durch dieses Abmelden kommst du auch relativ schnell aus den ganzen Steuern raus, aus diesen ganzen Verpflichtungen wie Krankenkasse und so weiter. Das heißt, du hast dann wirklich eine Bescheinigung vom Staat, nee, der ist nicht mehr hier, der ist jetzt woanders. Der darf seine Krankenkasse jetzt kündigen, ne? Genau. Ja, und dann sind wir erstmal so ein bisschen als digitale Nomaden durch die Welt gezogen. Was dabei interessant war, besonders interessant, das war so der entscheidende Punkt, dass du in Zypern nur 2 Monate pro Jahr vor Ort sein musstest, um dort voll steuerpflichtig zu werden. Und das bedeutet dort in Zypern 12,5%. Jetzt sind es, glaube ich, 15. Also es hat sich schon dieses Jahr wieder ein bisschen erhöht. Aber damals waren es 12,5%. Im Gegensatz zu Deutschland, wo es ja Richtung 50% geht.
0: 60% geht, 50%, genau, 60%. Also es wird höher werden, also unweigerlich.
1: Ja. Was also absurd ist, aber okay.
0: Der wahre Steuerteil ist ja noch höher in Deutschland. Also wenn du Benzin, Essen und die ganzen Sachen, bist du bei, was weiß ich, heute schon bei 65% oder 70%, je nachdem, wie du lebst. Ne? Aber gut, das ist jetzt ein anderes Thema. Deutschland ist halt ein Geldland.
1: Ne, ist ein ganz wichtiges Thema, weil die 30%, die dann übrig bleiben, wenn du die vererbst, dann werden die ja nochmal um 15%, also um die Hälfte besteuert. Und das heißt also, du verlierst nochmal, also du hast quasi nur 15% deines Geldes bleibt über, wenn du es vererbst. Mhm. Das ist schon, also das geht schon in Richtung Sklaverei. Ich weiß nicht, ob man das sagen darf, aber das ist schon ziemlich hart.
0: Ja, nee, das ist so, das ist so. Also Deutschland ist ein Sklavenland, also arbeite, verpflichte dich, mache, tue. Ja. Und sobald du, das merken wir als, wir sind ja gegen die Gesellschaft, also gegen die, wir sind ein Gegenentwurf zur aktuellen Lage, politischen Lage der Nation, sagen wir mal, bei Apolut. Und wir merken das also ganz, ganz, ganz deutlich, dass das hier ein Land ist, in dem du, egal, und es wird immer schlimmer, egal welche Wahrheit du sagst, für dich als Wahrheit definierst, muss ja nicht die große Wahrheit sein, aber für dich als Wahrheit, als Perspektive betrachtest und die öffentlich machst, am Stammtisch kannst du das alles sagen, da passiert dir nichts, aber sobald du es öffentlich machst, kommen sofort die Sanktionierer, die Blockwarte, die, und jetzt sehen wir das bei Ben Unscripted zum Beispiel, der hier ganz groß geworden ist mit seinem Kanal, sobald du einmal irgendeinen Teufel der AfD auch nur ein Wort gibst und das nicht einordnest, dann werden ihm auch die Konten gekündigt und er kriegt wie den vollen Faustkeil des Staates eingerammt. Jetzt ist er Kampfsportler und kann damit gut umgehen mit solchen Situationen, sag ich mal. Ich bin ja auch Kampfsportler und von daher weiß ich, wie man mit Kämpfen umgehen kann. Aber zurück zu dir.
1: Ja, du hast eine gute Darf ich mal ganz kurz was dazu sagen? Ja. Das ist eine gute Frage, wie man, das ist ja eine Entscheidung. Es gibt, ich sage mal, es gibt vier Möglichkeiten, wie man auf sowas reagieren kann. Es ist leider schleichend. Das heißt, also jeder hat für sich, also ist dieser typische Frosch im Wasser, den man anfängt zu kochen. Jeder hat für sich seine Temperatur, wo er dann überlegen muss. Also irgendwann wird die Temperatur zu heiß. Und dann musst du überlegen, was machst du? Kannst du kämpfen? Ja, das ist halt eine Möglichkeit, auf die Straße gehen. Und was wir aus der Geschichte kennen, die großen Geschichten sind meistens Kämpfe. Ja, dann kannst du fliehen, was übrigens schon vorm Ersten und vorm Zweiten Weltkrieg massiv passiert ist. Riesige Auswanderwellen nach Amerika und so weiter. Das hat mich gewählt. Also ich bin geflohen letzten Endes. Man kann sich totstellen. Das ist tatsächlich auch eine Überlebensstrategie. Das heißt also, man ignoriert es, aber wenn es dann hart auf hart kommt, dann tut man so, als lebt man gar nicht mehr und dann wird man vielleicht vergessen mit etwas Glück. Also das ist dann halt Glück. Und viertens, und das ist das Schlimmste, das ist das, was du angesprochen hast, das sind diese Blockwarte, man kann kollaborieren und kann versuchen quasi so zu tun oder als Selbstschutz quasi bei dem System mitmachen, in der Hoffnung, dass man selbst nicht unter die Räder kommt. Aber die Geschichte zeigt halt, dass diejenigen, die sowas machen, eben dann gerade unter die Räder kommen. Von daher, die vier Möglichkeiten gibt's. Die Entscheidung liegt quasi in der Hand eines jeden Einzelnen.
0: Und du hast eine Möglichkeit vergessen, weil ich bin ja so der Begründer des Nichtkampfprinzips, weil da gibt es nämlich noch eine Möglichkeit und das ist die Prävention. Und das ist das, was dich auszeichnet. Du bist also noch klüger als derjenige, der deeskaliert oder der in den Zweikampf rennt oder der den Blockwarten sich anbiedert. Also so, da bin ich jetzt bei Max Frisch komischerweise im Gedanken. Du bist also der präventiv was gemacht hat und das ist eigentlich die beste Option, dass man im Vorhinein schon darauf achtet, dass man kein Karies bekommt und nicht gegen Karies dann Mittel einnehmen muss, damit Karies nicht größer wird. Ne, das ist, finde ich, immer die beste Option. Das ist auch ein Teil von, wo ich und selber sehe, clevere Menschen, die präventiven Menschen sind clevere Menschen, sind kluge Menschen.
1: Ja, danke schön. Ja, also klar, ich glaube, das ist so ein bisschen das Prinzip des Unternehmers. Wenn du Unternehmer bist, macht es überhaupt keinen Sinn, in die Vergangenheit zu schauen. Also es gibt ja die Möglichkeit, im Hier und Jetzt zu leben. Das sagen die Buddhisten. Ja, sei immer im Hier und Jetzt, sei achtsam. Dann gibt es diejenigen, die sagen, ah, gestern habe ich das gemacht und ich hätte das besser machen können. Und so. Die gucken in die Vergangenheit, was kann ich daraus lernen? Und ich zumindest als Unternehmer denke mir immer, okay, wie kann ich es jetzt besser machen? Also wie kann ich das morgen besser machen, als wie es gestern gelaufen ist? Also aus meinen Fehlern zu lernen und dann etwas Besseres daraus zu machen. Und das jetzt gerade in solchen Situationen, wo sich ein Land oder eine Definitionsfrage, zumindest ein politisches System in eine Richtung entwickelt, wo ich mich nicht mehr wohlfühle, dann muss ich halt überlegen, welche anderen politischen Systeme oder Staatssysteme oder andere Systeme, es können ja auch institutionelle Systeme sein, sowas wie Stiftungen oder so, gibt es denn, die zu mir passen, mit denen ich weniger an dem Tropf von einem System hänge? Und da kommen wir jetzt vielleicht mal zu einer zentralen Aussage, die, wie ich finde, die Sicherheit erhöhen und zeitgleich die Freiheit erhöhen. Das ist nämlich ganz selten. Normalerweise, wenn ich die Freiheit erhöhe, dann also hat man das Gefühl, mir geht Sicherheit verloren. Und wenn ich mehr Sicherheit will, ja, ich bin Beamter und habe Lifetime mein Einkommen, dann geht die Freiheit komplett verloren, weil da muss ich das machen, was der Staat sagt, Punkt. Ja, mit inklusive, ich sage nur DDR, Schussbefehl an der Grenze und so weiter, ja. Das heißt, den Weg zu finden, sowohl freier als auch sicherer zu sein, ist eigentlich tatsächlich eine Intelligenzaufgabe. Denn wenn wir, ich glaube aktuell 197 UN-Staaten haben, haben wir ja 197 potenzielle Möglichkeiten, wo wir uns entscheiden können, in welchen dieser Rechtssysteme, Steuersysteme und so weiter will ich denn leben. Wenn ich aber jetzt sage, warte mal, ich will eigentlich in gar keinen dieser Systeme leben, ich will eigentlich zwischen den Stühlen sein und will mir das Beste aus den ganzen Systemen raussuchen, vielleicht ist ja in dem einen Land das Schulsystem besonders gut, da will ich meine Kinder zur Schule schicken. In dem anderen Land ist vielleicht der Pass super, weil ich damit super viel reisen kann, weil überall visafrei und so weiter, die haben ganz viele Verträge, da will ich davon den Pass haben. In dem dritten Land ist vielleicht das Steuersystem gut, dann will ich dort meinen Steuersitz haben. Und in dem vierten Land gefallen mir die Menschen, die Kultur und so weiter, da will ich wirklich leben. Das heißt also, ich fange an zu diversifizieren. Ja, was man aus dem Finanzbereich kennt, setze nicht alles auf eine Karte, weil zum Beispiel alles auf Gold, dann fällt das Gold in den Keller, dann hast du ein Problem. Also fang an zu diversifizieren, ein bisschen in Immobilien, ein bisschen in Gold, vielleicht ein paar Diamanten, keine Ahnung. Also ein bisschen in verschiedene Anlageformen zu investieren. Wenn mal eines fällt, dann steigt wahrscheinlich das andere. Ist es umgekehrt, so hast du immer die Waage. Ja, und das ist das Gleiche mit meinem persönlichen, ich sag jetzt mal, Recht. Also es ist ja im Grunde auch wie eine Wette, wenn ich jetzt alles in Deutschland habe. Ich habe mein Konto in Deutschland, mein Job in Deutschland, ich bin verheiratet in Deutschland, habe meine Versicherung in Deutschland, mein Haus in Deutschland, habe meine keine Ahnung, Rente oder was auch immer noch kommt in Deutschland. Also ich habe quasi alles, mein ganzes Leben in Deutschland. Was ist, wenn mit Deutschland was passiert? Also ich setze alles auf eine Karte. Ja, und ich glaube, das muss man sich manchmal bewusst machen. Wir leben heutzutage in einer relativ globalisierten Welt und gerade wir als Deutsche haben einen sehr starken Pass. Wir können das auch nutzen. Wir können Gold in Singapur auch kaufen oder eine Immobilie in Panama oder, keine Ahnung, eine lange Zeit auf Mallorca verbringen oder sowas. Also wir haben diese Möglichkeit. Warum nutzen wir das nicht? Um eben dieses Risiko zu reduzieren, dass wir alles auf einer Karte haben.
0: Den meisten Menschen ist das ja gar nicht bewusst. Also was du jetzt gerade angesprochen hast, ja, so ein bisschen, das ist den meisten ja gar nicht bewusst. Also wir haben einen tollen Pass. Wir können überall hinreisen und so. Ne? Es war ja auch mal ein tolles Land. Also Deutschland war mal ein sehr gutes Land, ein sehr Wohlstandsland und so weiter. Aber es war, und das wird immer deutlicher, es war abhängig von äußeren Umständen im Grunde genommen. Wir hatten zwar viel selbst erwirtschaftet und wir hatten unsere Gehirne. Also in Deutschland hat es ja keinen Rohstoff, sondern der Deutsche hat das Gehirn als Rohstoff, Ingenieurswesen und so weiter, Logistik. Da waren wir mal sehr gefragt, überall sind wir hingefahren und so weiter. Und im Laufe der Zeit haben sich andere Länder aber auch verwirklicht, sag ich jetzt mal, und aus Sklaverei und aus Abhängigkeiten herausmanövriert. Beste Beispiel ist Russland und noch ein besseres Beispiel ist halt China. Die haben sich komplett rauskatapultiert, da kann keiner mehr rein und irgendwie einen Opiumkrieg anfangen oder irgendwie so etwas für sich da benutzen. Hongkong gehört ihnen jetzt auch. Also es hat sich unglaublich viel in der Welt getan, sodass sehr viele Länder sich emanzipierten aus der Hegemonie der Währungssysteme des Dollars und was weiß ich, so, das kannst du wahrscheinlich viel besser definieren, als ich das jetzt tue. Aber das, diese ganzen Kreisläufe, dieses ganze Drumherum, das ist den meisten Menschen ja gar nicht bewusst, die jetzt in Deutschland leben. Die kennen nur Deutschland, die kennen, dass die Sonne da aufgeht und dass man da in die Kneipe geht, dass man da eine gute Pizza oder einen guten Italiener hat und so weiter. Und das reicht den meisten. Und kleine Sparvermögen angelegt, vielleicht nicht das Richtige aus deiner Perspektive oder aus Perspektiven von sehr vielen Finanzleuten. Aber das ist das, was der normale Deutsche so ist und so gesehen hat. Er sieht nicht die andere Welt. Das ist jetzt kein spezielles deutsches Thema. Das ist sicherlich in anderen Ländern genauso. Die sehen auch nur ihre Dinge und so weiter. Aber man muss dabei, also wenn man dem folgt, was du sagst, man muss dabei seinen Horizont schon erweitern. Ne? Man muss etwas größer denken und vielleicht mal den Schritt in ein anderes Land wagen, um zu sehen, dass es da auch ganz andere Dinge gibt. Ne?
1: Ja, und ich bin ja auch viel gereist, also relativ. Also ich habe jetzt so 60 Länder bereist in etwa. Jetzt dieses Jahr stehen noch 2, 3 neue an. Und was mir aufgefallen ist, weil du redest so über die Deutschen, wir glauben, dass die Deutschen in Deutschland leben, aber dem ist gar nicht so. Der Großteil der Deutschen lebt gar nicht in Deutschland. Das ist vielen nicht bewusst. Es gab ja riesige Auswanderungswellen. 40% der Amerikaner sehen sich als nach deutschen Ursprung. Ne?
0: Die fühlen sich natürlich als Amerikaner. Es war ja damals auch die Frage, welche Sprache sprechen die Amerikaner wirklich? Genau. Und Deutschland wurde mit einer Stimme übertönt. Sonst würden die heute Deutsch sprechen. Ja, ja. Also das, meine Erinnerung geht, läuft jetzt auf.
1: Das ist richtig, das waren die Italiener also tatsächlich. Die haben nämlich gesagt, Englisch ist einfacher als Deutsch. Deswegen, ich habe italienische Freunde, also die tun sich wirklich schwer. Also von daher, ja.
0: Also ich finde, das ist hochinteressant. Wäre fast also
1: Deutsch gewesen, ja, ja.
0: Dann hätten, also überleg dir das mal mit dem Zweiten Weltkrieg und dem Ersten Weltkrieg, wie die ausgegangen wären. Die hätten sich wahrscheinlich, die Amerikaner, jetzt komme ich auf ein ganz anderes Thema, will ich gar nicht. Also erzähl du mal mit deinen weiter.
1: Wir können aber die Themen auch spannend.
0: Ja, die sind spannend, aber du bist heute nicht wegen Erster oder Zweiter Weltkrieg mein Gast. Können wir nächstes Mal machen. Sondern genau. Ich möchte vor allem das, was du herausgearbeitet hast, du hast ein Buch geschrieben. Ja. Kannst du das mal ganz kurz so in die Kamera halten auch, dass die Leute sehen, sehr das gerne. Bist du. Das hast
1: ist das
0: du.
1: Scharf?
0: Ja, ist scharf. Ist kann man lesen. So. Ja, perfekt.
1: Genau, das ist das. Freiheitsrezepte, rette dein hart erarbeitetes Geld. Und im Grunde geht es darum, dass wir sehr viel erwirtschaftet haben. Du hast gerade gesagt, Deutschland ist ein Land, da muss man wirklich in der Geschichte schauen, was immer aus dem Nichts heraus schon mehrfach bewiesen hat, dass es innerhalb von kürzester Zeit unfassbar krasse wirtschaftliche Leistungen auf die, und das werden wir auch wieder schaffen, also auch wenn jetzt, das sieht nach Untergang alles aus, wird alles wieder aufstehen, aber jedes Mal ist der Deutsche naiv genug, sich alles wegnehmen zu lassen. Also alles, was aufgebaut wurde, ist immer in der Welt verteilt worden. Es wird jetzt offenkundig auch gerade wieder. Und wir machen nie was dagegen. Also, und das ist so ein bisschen das, wie soll ich sagen, der Purpose in diesem Buch. Hört mal auf, so naiv zu sein und rettet endlich mal euer hart erarbeitetes Geld. Und mit demselben Prinzip letzten Endes, diversifiziere es in die Welt. Also nur mal ein Beispiel, ja. Du hast ein Konto in Deutschland und wenn mit dem Konto was passiert, hast du ein Problem. Mach doch wenigstens 5 Konten. Und dann passiert mit dem deutschen Konto was, dann hast du weniger Probleme. Ja, 10 sind natürlich noch besser. Ich weiß, das denkt man, das wird ja so komplex und so kompliziert. Aber wenn du ehrlich bist, hast du heute schon auch schon, hast du PayPal, dann hast du 2, 3 Zahlungskarten, dann hast du noch hier diese Punktesysteme und so weiter. Also es ist ja jetzt schon kompliziert. Das heißt also, wir können durchaus mit mehreren Konten arbeiten, auch heute schon. Ja, warum müssen die Konten denn in demselben Rechtssystem sein, wo dir, wenn du mal auszusehen was Falsches sagst, jemand etwas wegnehmen kann? Warum denn das nicht irgendwie in die Welt diversifizieren? Denn eine Kreditkarte und Online-Banking, das ist Standard heute. Das heißt, du musst nicht dahin fliegen, damit du das eröffnen kannst. Und du musst auch nicht dahin fliegen, um dein Geld abzuheben, sondern das kann man alles online machen. Na?
0: Und ich mach mal folgendes Beispiel, weil das möchte ich mal ausbauen, das Thema, weil das ist eines der wichtigsten Themen, die man in der Bewegung heute hat. Wenn du heute in der Bewegung eine Öffentlichkeit produzierst, also viele Follower, wie man das so schön nennt, und dort deine Sachen machst und machst einmal irgendwie etwas Verkehrtes, dann kommen die Einordner, dann kommen die Absteller, dann kommt die Kontolöschung, dann kommt der Staat, dann kommt der Verfassungsschutz, weil du irgendwie dem Höcke eine Plattform gegeben hast oder irgendeinem anderen so. Und dann wird dir dein Konto gekündigt. Wie kann ich als so jemand, der jetzt präventiv das nicht will und sagt, ich sichere mich im Vorfeld dagegen ab, denn was ich morgen denke und morgen sage, das weiß ich jetzt noch nicht. Und wie mich der Podcast, den ich habe, weiterentwickeln lässt in meinem Denken. Gutes Beispiel ist für mich echt Ben Unscripted, der vorher ganz naiv, das sagt er selber auch, über Politik gedacht hat. Im Sinne von, interessiert mich nicht, sind alles chaotische, ganz komische Leute, ganz komische Dinge, die da stattfinden. Und plötzlich wird er einfach reingezogen in dieses politische Milieu und in diese politischen Fangsysteme. Jetzt hat er sicherlich seine Konten und so weiter. Er ist ja auch Unternehmer und so. Aber wie kann ich als Einfacher, ich mache einfach so ein Ding auf und plötzlich passiert das und dass ich präventiv halt eben vorbeugend einfach sage, hey, ihr könnt mir das Konto kündigen, aber nicht mein Leben wegnehmen dadurch. So nach dem Motto.
1: Naja, also Ben ist übrigens ein Beispiel dafür, dem wurde jetzt ein Konto gesperrt. Also sein Firmenkonto wurde gesperrt. Und ja, wie kann man das machen? Relativ einfach. Also es gibt den einfachen Weg. Da muss man erstmal kurz verstehen, wer wir sind. Also wer bist du, Rüdiger? Du bist auf der einen Seite bist du ein Mensch, der jetzt dort im Studio sitzt und mit mir redet. Natürlich digital, aber wir reden miteinander. Auf der anderen Seite bist du aber auch eine Person. Das heißt also, du hast einen Personalausweis, du hast einen Reisepass, was dich ausweist als Person, nicht als Mensch. Das heißt also, dieses Rechtskonstrukt Person sozusagen ist eigentlich ein Konstrukt, mit dem du tagtäglich arbeitest. Immer wenn du dich irgendwo ausweisen musst, wenn du ein Konto eröffnest, wenn du ein Aktiendepot eröffnest, wenn du irgendwas machst, machst du das als Person und nicht als Mensch. Ganz wichtig, muss man unterscheiden. Das heißt im Grunde, hast du deine erste Firma schon mit deiner Geburt gegründet, nämlich deine Person. Und diese Person, die agiert jetzt so im nationalen, im internationalen Bereich. Das heißt, das ist die einfachste Möglichkeit, dass du sagst, ich möchte für meine Person, möchte ich ein Konto im Ausland haben. Klassiker sind Georgien, ist noch europäisch, aber ist nicht mehr Europa, ist nicht EU und so weiter. Aber ich bin jedes Jahr fast in Georgien. Ich mag das dort, ich habe dort auch investiert und so weiter. Das heißt, das ist so ein Land, wo sich Europäer wohlfühlen, wo sie sagen, das ist ja schon so ein bisschen wie zu Hause, aber was, wo diese ganzen, ich sag mal, als unangenehm wahrgenommenen Rechtskonstrukte, die gerade sehr, sehr viel Wirbel machen, eben nicht existieren. Ja, wo der Einfluss von Russland ganz im Gegenteil in den letzten Jahren sogar wieder gestiegen ist und dort eigentlich Ruhe herrscht. Ja, und genau sowas will ich. Erstens, zweitens, Der Lari, also der georgische Lari, GEL abgekürzt, die Währung, die in Georgien ist, die ist sogar stärker als der Euro. Die ist in den letzten Jahren wirklich stabiler gewesen. Also im Gegensatz zum Euro eher hat sie aufgewertet. Das ist das Zweite. Und das Dritte ist, man bekommt auch noch bis zu 10% Zinsen, wenn man das Geld dort in so einem Tageskonto liegen lässt. Also quasi verspricht, dass ich es ein halbes Jahr oder ein ganzes Jahr nicht abhebe. Ja, was unfassbar ist gegenüber Deutschland, wo man irgendwie 0,1% bekommt oder 0,2 oder sowas. Und das sind so drei Dinge, die man eigentlich sucht, wenn ich für mich, für meine Person etwas absichern will. Ja, der Nachteil ist, man kann das nicht einfach so online eröffnen. Man braucht immer einen Dienstleister, weil man muss zum Notar gehen. Man braucht eine notarielle Beglaubigung und eine Apostille. Und die ganzen Sachen werden dann jemanden, also es gibt jemanden, hat eine Vollmacht sozusagen, der dann in deinem Namen in Georgien zur Bank geht und für dich das Konto eröffnet. Diese Vollmacht, die hält aber nur ein halbes Jahr oder so, dann verliert er die Vollmacht wieder. Das heißt, dann bist du der Einzige, der das Konto nutzen darf. Alternative ist, du fliegst hin. Es gibt Billigflüge, also wirklich so Billig-Airlines, Wizz Air oder wie die heißen. Die fliegen dafür 150 Euro oder sowas. Fliegst du nach Georgien, steigst aus dem Flugzeug aus, fährst in die Stadt, gehst in die Bankfiliale, nimmst deinen Reisepass mit, weil die müssen ja, du machst es ja auf deine Person auf, machst dein Konto auf, erledigt. Dauert eine Stunde ungefähr, dann hast du eine Kreditkarte, also so eine Debitkarte, also keine, also Kreditkarte gibt es ja verschiedene. Es gibt diese Debitkarte, die daran gebunden ist, wie viel Geld habe ich denn auf dem Konto, und mit der kannst du ganz normal in Deutschland im Supermarkt bezahlen. Vorteil ist, wer auch immer dort Daten sammelt, der sieht, okay, das ist von deinem Konto in Georgien und wir wissen nicht, was da passiert in Georgien. Ja. So, das ist jetzt die einfache Variante. Das kann man in verschiedenen Ländern machen. Da gibt es verschiedene Möglichkeiten. Wir haben auch Angebote. Also wir helfen bei Georgien zum Beispiel, ist unser Top-Angebot. Wir haben aber auch Amerika oder so typische Offshore-Länder wie Belize und so weiter, haben wir alles da. Können wir helfen. So, dann gibt es die zweite Möglichkeit. Und das ist eigentlich die noch vorausschauendere Möglichkeit. Und zwar, dass man seine Person nimmt, also ich bin ein Mensch, hier ist meine Person, jetzt mache ich aber noch was, ich mache noch eine zusätzliche juristische Person darüber und mit der eröffne ich das Konto. Das heißt also, meine Person, wo mein Name auch in Großbuchstaben draufsteht, ist gar nicht mehr sichtbar. Ich gründe zum Beispiel eine Firma in Amerika mit meiner Person, mit der gründe ich die Firma in Amerika und die heißt aber irgendwie XYZ LLC, das heißt, also keiner weiß, wer das ist, und es gibt sogar Bundesstaaten wie Wyoming, Delaware oder New Mexico, in denen man selbst als Person im Handelsregister nicht auftaucht. Das heißt also, niemand weiß, wem die Firma gehört, außer die Behörde in Amerika. Und wenn diese Firma jetzt ein Bankkonto in Amerika hat und mit diesem Bankkonto eine Kreditkarte, da kann man übrigens auch eine richtige Kreditkarte bekommen, mit einem also man baut da so einen richtigen Credit Score auf, und dann in Deutschland am Supermarkt bezahlt, dann weiß wirklich niemand mehr, wer hat jetzt eine Transaktion gemacht, wer war das jetzt und so weiter. Ja, man kann es erahnen, aber es ist quasi relativ unknackbar auch. Also auch von dem deutschen Staat, da kommt dann
0: also nicht zurückverfolgbar.
1: Es ist, also man weiß natürlich, da hat eine amerikanische Firma hier im Supermarkt eine Cola gekauft. Das weiß man. Aber man kann es vermuten, dass es mit dir in Verbindung steht, aber man kann es nicht beweisen. Und die Amerikaner rücken keine Daten raus. Die sagen, ist uns egal. Also die haben dieses CRS, also dieses internationale Austauschprogramm, initiiert, mit denen Bankdaten einmal im Jahr ausgetauscht werden, damit Staaten eben wissen, wo ihre Bürger Konten haben. Georgien fällt da unter anderem mit drunter. Aber Amerika selbst macht da nicht mit. Die sagen, nö. Ihr kriegt doch nicht die Daten von uns. Das sind doch unsere Bürger. Also, und die amerikanische Firma ist ja auch letzten Endes ein Amerikaner. Ja, ist eine amerikanische Firma.
0: Das hört sich ziemlich spannend. Also das ist für mich Neuland, wie ich so schön sage. Da bin ich jetzt Angela Merkel mit Neuland. Das ist für mich, wusste ich also überhaupt nicht. Also das ist sehr spannend, was du da erzählst. Und ich kann mir vorstellen, viele Zuhörer, also die werden dich wahrscheinlich kontaktieren wollen. Wie kann man dich denn erreichen? Also wie kann man, muss man da bei Freiheits...
1: Einfach auf geldhelden.org, auch wichtig, warum org, warum nicht de? De unterliegt dem Rechtsgebiet Deutschlands. Also org ist eine Organisation, wie die Abkürzung schon sagt, ist eine Stiftung, die dahinter ist, die letzten Endes auch, also ganz, ganz weit weg, auch irgendwo anderem Recht unterliegt, aber eine Stiftung gehört sich selbst und damit hast du die größte Freiheit, die möglich ist, in diesem digitalen Domänenbereich. Deswegen .org. Ihr habt ja .net, glaube ich. Das ist ähnlich.
0: Ja, .net.
1: Genau. Genau.
0: Ja.
1: Also, geldhelden.org und dann gibt es dort mehrere Möglichkeiten. Zum einen kann man sich dieses Buch, das kann man sich nicht nur als Hardbuch im Buchladen kaufen oder zum Beispiel bei Amazon oder so, also überall, wo es Bücher gibt, sondern man kann es auch als kostenloses E-Book bei uns für eine E-Mail-Adresse und einen Namen kann man sich eintragen und dann bekommt man das kostenlos und damit sogar was gebaut, was ich so noch nicht gesehen habe. Ich weiß nicht, ob es sowas gibt. Und zwar ist das einfach nur eine HTML-Seite, die man da bekommt. Da ist das gesamte Buch drauf, schön formatiert. Und dann kann man sagen, lies mir das vor. Und dann wird das quasi Wort für Wort vorgelesen. Aber ich lese das vor, also meine Stimme ist das. Und dann kann man zeitgleich lesen und hören. Und das ist eine sehr angenehme Art und Weise, sowas zu konsumieren. Ja.
0: Jetzt hast du dein Buch ja ziemlich gut aufgegliedert. Also was erwartet die 50 konkrete Rezepte? Und du hast alles in Rezepten sozusagen aufgegliedert. Ja. Digitale Privatsphäre. Können wir damit mal kurz beginnen? Was bedeutet das? Was ist das?
1: Also erstmal, wir sind alle digital. Ja? Also jeder hat von uns so ein Ding. Und es gab mal so Gerüchte, dass da alles mitgehört wird. Das ist kein Gerücht. Das ist so. Das heißt also, wenn du ein digitales Gerät in deiner Nähe hast, egal Computer, Fernseher, Mikrowelle, teilweise sind es Waschmaschinen heutzutage, die aber Internet angeschlossen sind, oder ein Handy halt, dann geh davon aus, diese Informationen werden gespeichert. Ob sie verarbeitet werden, ist nochmal eine andere Sache, aber sie werden erstmal gespeichert. Okay? Das muss eigentlich jedem klar sein, dass in Zeiten, wo, ich sage jetzt mal, die Freiheit abnimmt und wie kann man das beschreiben, ohne irgendwie quasi...
0: Die totalitären Maßnahmen, also die antidemokratischen Maßnahmen, die freiheitsraubenden Maßnahmen, könnte man auch so nennen, die nehmen halt zu.
1: Machen wir es mal anders. Ich bin ja in der DDR geboren. Ich bin ja 1974 in Leipzig geboren und habe 15 Jahre die DDR noch miterlebt. Als Kind, es war eine schöne Zeit. Ich kann mich nicht an diese ganzen schlechten Dinge erinnern, aber natürlich habe ich einen gewissen Bezug dazu. Und die Stasi, die Staatssicherheit, die ja damals eine Katastrophe war, wo ja jeder eigentlich gesagt hat, oh Gott, mit denen will ich nichts zu tun haben, hätten die solche Technologie gehabt, das wäre vielleicht nicht ganz so gut ausgegangen am Ende. Das heißt also, egal wer diese Technologie kontrolliert, hat wirklich die Kontrolle, wenn er will. Das heißt also, er weiß alles. So, deswegen ist der wichtigste Schutz, den wir machen kann, der Schutz, dass wir uns zumindest mal mit den Dingen, die wir haben, 100% gibt es nicht. Du kannst nicht dich 100% abschotten, das geht nicht. Aber du kannst zumindest mal die groben Löcher schließen. Ich weiß nicht, kennst du das Pareto-Prinzip? Das ist so ein Naturgesetz, also Pareto war jemand, der hat das erforscht, der hat herausgefunden, dass zum Beispiel 80% des Wassers in 20% der Flüsse sind. Oder dass 20% der Blätter an einem Baum, hier hinten, 80% des Lichtes aufnehmen. Das heißt, es gibt so ein Prinzip in der Natur, ungefähr 80-20, dass man mit 20% der Dinge, die man tun kann, 80% der Probleme lösen kann. Ja, oder im Unternehmertum ist es so, 20% der Kunden bringen 80% der Einnahmen. Ist wirklich so.
0: Ja, ja.
1: Genau. Und dieses Prinzip kann man auch für digitale Sicherheit einsetzen. Also mach eine Browser-Härtung. Das ist jetzt ein Fremdwort, aber jeder benutzt ja einen Browser. Und man kann ein paar Dinge machen an so einem Browser, damit man nicht mehr die ganze Zeit durch Cookies quasi auslesbar ist, damit nicht Facebook weiß, was du letzte Woche in irgendeinem Online-Shop gekauft hast und so weiter. Also damit diese Datenpunkte nicht mehr so zusammenlaufen. Oder versuche, wenn es möglich ist, ein VPN zu benutzen. Ja, selbst wenn dieser VPN, also das ist ein Virtual Private Network, das ist im Grunde einfach erklärt, normalerweise gehen wir ja mit unserem Computer, mit unserem Handy direkt auf die Webseite. Das heißt, die Webseite weiß mit deiner IP-Adresse, guck mal, das ist der Rüdiger, der sitzt gerade in Berlin und also die speichern halt einfach die Daten, die wissen das. So, auch wenn es offiziell dürfen sie, aber die machen das trotzdem. Wenn du aber jetzt sagst, ich nutze ein VPN, da passiert Folgendes, du gehst zu dem VPN, zum Beispiel nach Polen, auf einem Surfer und über den Surfer gehst du dann trotzdem auf den Online-Shop. Jetzt weiß aber der Online-Shop nur, da kam jemand aus Polen Und der hat jetzt hier geguckt. Das heißt, die können das nicht mehr einordnen. Die wissen nicht mehr, wer du jetzt genau bist, wo du herkommst. Und diese Verschleierung, Diversifikation, ist wieder genau dasselbe, die kann man auch noch ein bisschen in die Höhe treiben, dass man 3, 4, 5 Eckpunkte nimmt, dann ist es absolut unnachvollziehbar. Solche einfachen Geschichten kann man machen, relativ einfach. In einer Stunde ist das erledigt. Dann hat man den Browser mal geschützt, das Handy etwas gesichert, ein VPN eingeschlossen und dann kann man noch mit den letzten 20% kann man noch ganz, ganz viel andere Dinge tun. Aber im Endeffekt hat man dann schon mal eine grobe, ich sage jetzt mal, Sicherung gemacht. Und warum ist das wichtig? Ja, wenn du jetzt anfängst, ein Konto im Ausland oder eine Firma im Ausland zu gründen, dann ja, ist es ein bisschen

0: dass das irgendwie...
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2: 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Die ehemalige britische Ministerin Edwina Curry von der konservativen Partei sorgt mit einer ungewöhnlichen Forderung für heftige Kritik. In einer Diskussionsrunde der Times über die Unterbringung von 1200 Migranten in einem kleinen Dorf schlug Curry vor, dort eigens ein Bordell zu errichten. Offenbar, um die jungen Männer zu unterhalten und die Frauen im Dorf zu schützen. Konkret ging es um die Unterkunft auf einem ehemaligen Militärgelände in der Nähe von Little Piddington in Buckinghamshire. Laut internen E-Mails hat die Union den umstrittenen Steuererhöhungen für Vereine und weiteren Subventionsabbauten im Zuge der Haushaltsverhandlungen vorab zugestimmt, obwohl sie diese eigentlich öffentlich kritisiert. Trotz des gespielten Widerstandstheaters der Union betonen Regierungskreise, dass die Maßnahmen bereits im April und Juni gemeinsam beschlossen wurden. Bei der Landtagswahl in Mecklenburg-Vorpommern am 20. September treten 19 Landeslisten an. Laut INSA führt derzeit die AfD mit 36% vor der SPD mit 29%. 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
4: Genau. In einem System, das dir die Freiheit etwas rauben will.
0: Gehen wir mal finanziell an. Ja, ich weiß nicht, wer das in die Welt gesetzt hat, dass diese Verschleierung, also diese Privatsphäre, dass das irgendwie etwas Illegales sein soll oder sowas. Ja. Jeder zieht abends im Schlafzimmer die Gardine zu. Das ist nicht illegal. Das ist meine Privatsphäre. Das geht niemandem an.
4: Ja, das ist ja, ist ja auch der Intimbereich. Also, ich finde, der Intimbereich ist ja jetzt nicht, mit Sex identisch, sondern der Intimbereich ist überall da, wo du dich aufhältst, wo du bist. So, überall, egal wo das ist, ist dein Intimbereich. Ist dein Bereich, wo nur du eigentlich sagen darfst, was für dich jetzt entspricht, was für dich jetzt wichtig ist oder so. Und da darf keiner reingrätschen und auch keiner rein. Einkommen. Also das ist ein völlig normaler, wir haben zum Beispiel im Anti-Aggressivitätstraining, wo ich im Knast mit Gewaltstraftätern gemacht habe, da haben wir dann immer diese 1 Meter Abstandsregel genommen. Also wenn zum Beispiel jemand dir näher als 1 Meter kommt, dann kriegst du ein Gefühl von, das ist aber jetzt unangenehm, das wird mir unangenehm. Wenn es dein Vater oder deine Frau ist, wird das nicht unangenehm. Das sind Leute, die in diesen Bereich reingehen dürfen. Aber 99,99999% der ganzen Menschheit darf das nicht. Und das sind so Dinge, die den Intimbereich im Grunde genommen auch klar definieren. Weiter als 1 Meter oder 1,50 Meter, je nachdem, wie jemand gestrickt ist, das ist halt, dann fängt der Intimbereich an. Das merkt man dann dadurch, ne?
0: Stimmt. Gebe ich dir 100% recht.
4: Ja. Finanzieller Notausgang. Was ist damit gemeint?
0: Also, bevor ich jetzt die großen Konstrukte aufbaue,
4: Nur so ein bisschen.
0: Ja,
4: also ich sag ganz ehrlich, lass uns Bratenduft verstreuen. Den Braten wollen wir noch nicht auf den Tisch holen.
0: Ne? Doch, wir können gerne uns den Braten ansehen. Nee, das Thema, also wir laufen ja schon sehr naiv durch die Welt und denken, es ist ja alles wie immer. Ja, wir vertrauen darauf, dass unsere Bank, unser Konto immer funktioniert. Wir vertrauen darauf, dass wir morgen unseren Job noch haben. Wir vertrauen darauf, dass morgen noch Frieden ist. und so weiter. Also alles sehr naiv, aber wir bereiten uns nicht vor. Da gibt es so extreme Bewegungen wie die Prepper-Bewegung, die sagen, ja, wir müssen einen Bunker bauen und wir müssen Vorräte für Monate anlegen.

0: und so weiter. Und dann gibt's die andere Seite, die sagen, ja, es wird schon nichts passieren, passt schon alles, ja. Und ich finde irgendwie so ein bisschen dazwischen, also ein bisschen was von beiden, die Wahrheit liegt meistens in der Mitte, sollte man schon haben. Und das gilt eben auch für das Thema Geld und Finanzen. Was passiert denn, wenn ich an mein Geld nicht mehr rankomme, wenn es einen Bankenrun gibt und plötzlich, ja, was mache ich denn dann? Dann wäre es doch toll, wenn ich ein paar Silbermünzen oder Goldmünzen vielleicht zu Hause hätte, die ja dann noch Wert haben. Es wäre auch schön, wenn ich Ersatzwährungen besitzen würde, sowas wie, was in der Regel gut funktioniert, ist Alkohol, Zigaretten, weil die lange halten und in Krisenzeiten oft benötigt werden, um die Nerven zu beruhigen. Also sowas zum Beispiel. Also, dass man einfach mal schaut, im Fall der Fälle wirklich, was mache ich denn dann? Was mache ich denn, wenn jetzt drei Tage, es reicht ja schon 3 Tage, mal ein Stromausfall ist, ja? Wie komme ich denn klar? Und das, finde ich, sollte sich jeder zumindest mal grundlegend überlegen. Nur mal, kostet ja nicht viel Zeit, nur mal einmal kurz da reingehen, okay, was würde denn, wenn ich jetzt der Stromausfall ist, wie lange hätte ich denn noch zu essen? Wie lange hätte ich denn noch Geld? Wie lange hätte ich denn noch, weil Strom ist ja weg. Das heißt also, wahrscheinlich funktioniert mein Job auch nicht mehr. Ich kann auch nicht mehr zur Arbeit. Benzin wird nicht mehr funktionieren, weil Strom ist weg. Also es wird kein Benzin mehr geliefert werden können. Also vielleicht kann man noch so weit fahren, wie der Tank noch irgendwie das herhält, aber das war es dann auch. Also wir müssen uns dann schon Gedanken machen, wie es dann weitergeht. Und eine andere Perspektive noch kurz, wenn es nicht nur 3 Tage dauert, sondern länger dauern sollte, wäre es auch gut, wir haben ja alle die Pandemiezeit miterlebt, sehr viele Freunde von mir, ich war schon ausgewandert, wir waren schon hier in Thailand, wir hatten eine super Zeit in Thailand hier, aber viele, die in Deutschland zu der Zeit waren, sind nicht rausgekommen, weil eben das Reisen offiziell nicht erlaubt war. Viele haben es ignoriert, sind trotzdem rausgefahren und es ging trotzdem. Aber wenn du im Ausland bist und wieder zurück willst oder irgendwo anders hin willst, in so einer Situation, dann ist es in der Regel so, dass die sagen, ja, guck mal, du bist doch Deutscher, du hast deinen Wohnsitz in Deutschland, wir schicken dich nach Deutschland. Du kannst nirgendwo anders hin, weil es Pandemie. Wenn du aber jetzt einen Wohnsitz in Mexiko hast oder hier in Thailand und du kannst das nachweisen, kannst sagen, guck mal, ich habe einen Wohnsitz da, ich muss nach Hause, nach Thailand, dann ist alles klar, dann kommst du nach Thailand. Das heißt also, präventiv mal 1-2 Wohnsitze zu haben, zusätzlich zu dem, wo ich eh bin, was ja nicht groß kostet. Also übrigens Georgien wieder auch führend dabei. Da kann man relativ einfach einen Wohnsitz erwerben. Und im Fall der Fälle kann man dann eben sagen, hey, ich will aber jetzt nach Hause fliegen. Ja, und das ist auch so eine kleine Art von Prävention, über die man sich mal Gedanken machen darf. Ne? Plan B. Man muss es ja nicht unbedingt jetzt die große Auswanderungspläne haben, aber im Fall der Fälle gibt es eine Option.
1: Kapitalschutz und Werte, also da hast du ja gerade schon ein bisschen was von erzählt, ne? Kapitalschutz und Werte, was ist damit gemeint?
0: Ja, Kapitalschutz und Werte, viele verwechseln oft Papier mit Werten. Das heißt zum Beispiel, viele glauben zum Beispiel, dass sie Aktien besitzen, obwohl sie nur digital im Browser da irgendeinen digitalen Berechtigungsschein von irgendjemandem haben, aber in Wirklichkeit besitzt die Firma, bei denen ich das Geld bezahlt habe, die Aktie. Das heißt also, was sind echte Werte? Und ja, da muss man einfach auch mal in die Vergangenheit schauen. Immer wenn größere Umbrüche waren, dann sind alle Papierwerte, also Aktien, zum Beispiel Geld, also dieses Papiergeld, heute ist es ja digital, ist ja noch schlimmer. Also heute ist ja alles digital, also digitales Geld, ohne dass es sogar eine Backwährung gibt. Also es gab ja so bis in die 70er Jahre hinein, wurde zum Beispiel der Dollar mit Gold, also man konnte theoretisch mit seinem Dollar zur Bank gehen und hat dann entsprechenden Gegenwert in Gold bekommen. Der war also gedeckt mit Gold. Das ist ja nicht mehr. Das ist ja schon seit 50 Jahren oder seit 60 Jahren nicht mehr. Und das bedeutet im Endeffekt, wenn etwas passiert und oder eine Währung zusammenbricht und so weiter, welche wahren Werte habe ich denn dann? Und wahre Werte kann man in der Regel anfassen. Ja, ein Tisch wird in der Regel danach auch noch ein Tisch sein. Ja, und so wertvoll wie ein Tisch ist, ist halt ein Tisch. Genauso ein Haus, genauso Gold, genauso Diamanten, genauso Bitcoin zähle ich inzwischen auch zu den Sachwerten. Das ist tatsächlich auch der einzige digitale Sachwert, der überhaupt existiert. Und genau, das ist sozusagen, also wenn Krisen kommen, dann steigen normalerweise Sachwerte und Papierwerte fallen manchmal sogar auf Null. Einfach, wenn man das weiß, bitte nicht alles in Papierwerten erhalten. nicht alles in Optionen halten, nicht alles in Staatsanleihen, in Fonds oder in Versicherungen oder was es nicht alles gibt. Alles Papier, alles nur, ich kriege ein Versprechen, dass ich irgendwann mal irgendwas bekomme. Ja?
1: Und dann kommt der große Staubsauger und saugt es dir weg. Die Inflation oder was war der Krieg oder was weiß ich.
0: Ja, ja.
1: Ne, so, genau. Sozusagen. Ne? Also richtige, tatsächliche Werte auch erschaffen. Jetzt, genau. Wenn ich mir darüber Gedanken mache, was du gerade so alles so erzählst, dann ist eine Sache auch sehr wichtig, über die ich mir vielleicht noch keine Gedanken gemacht habe. Nämlich, ich muss es schaffen, mit meinen, ich sag mal jetzt nicht Geld, sondern mit meinen Finanzmöglichkeiten mich erweitern, vergrößern und ich muss Werte schaffen, mit denen ich das alles hinbekomme. Ja? Also wenn jetzt Otto Normalverbraucher, der verdient, ich sag mal, 2500 Euro netto und der muss jetzt irgendwie, und seine, die Frau arbeitet vielleicht auch noch, Kinder sind aus dem Haus und so weiter und dann meistens schaffen die nur ihr eigenes Leben und ein kleines Sparkonto für den Urlaub und wenn sie ein eigenes Haus haben, dann denkt man, oh Gott, wenn das Dach mal wegfliegt, also brauche ich 50.000 Euro, irgendwo müssen die liegen und so weiter. So, das ist alles, worüber der normale Bürger, sag ich mal, sich Gedanken macht, darüber hinaus nicht. Man kauft sich lieber ein neues Auto, anstatt zu sagen, die 30.000 Euro könnte ich doch eigentlich auch von dem, was Marco Lachmann Anke jetzt gerade so erzählt, könnte ich ja irgendwie in irgendwelche Werte umwandeln. Also ich brauche noch das Denken, das will ich damit sagen, dass ich irgendwie mein eigener Finanzverwalter mit dem werde, was ich habe. Und das vergrößern durch Finanzverwaltung. Ne? Das muss ich machen, sonst gelange ich da nicht hin.
0: Ja, da vielleicht mal, das ist eine Mindset-Sache. Im Grunde ist Geld nichts anderes als gespeicherte Lebenszeit. Ich will das mal kurz erklären. Also du gehst zum Beispiel arbeiten, 40 Stunden die Woche, monatelang, jahrelang und investierst deine Zeit. Du könntest in dieser Zeit was anderes machen. Du könntest deinem Hobby nachgehen, du könntest angeln gehen, du könntest Feste feiern, sonst irgendwas, mit deiner Frau was Schönes machen, mit deinem Mann, mit deinen Kindern. Aber nein, du sagst, okay, ich gebe meine Zeit jemand anderen. Und dafür bekomme ich eine Entschädigung in Form von Geld. Und dieses Geld, das ist quasi, wenn ich da, du hast gerade gesagt, ich lege mir das zurück für den Urlaub, da hole ich mir meine Lebenszeit wieder. Das heißt also, ich investiere direkt in eine Erfahrung, in ein Erlebnis, 14 Tage Mallorca irgendwas und investiere das Geld, was ich vorher, also ich habe meine Lebenszeit hergegeben, um dann Lebenszeit zu gewinnen. Also muss man sich mal klar werden lassen, dass Geld nichts anderes ist als Lebenszeit. Und natürlich ist es nicht so einfach zu sagen, ich knapse da jetzt irgendwas ab, um mal etwas Größeres anzusparen. Ja, also die Cleveren, die sagen von Anfang an, warte mal, ich habe zwei Möglichkeiten. Ich kann entweder was ganz Tolles machen und ganz viel Geld mit einmal verdienen, Lotto gewinnen oder so. Oder ich kann halt ganz wenig machen, aber das über einen langen Zeitraum. Das ist genau dasselbe. In grün. Ja. Das heißt, ich könnte ja sowas wie einen Sparplan machen. Ich könnte ja sagen, pass auf, es gibt übrigens auch schon Bitcoin-Sparpläne. Jeden Monat 50, 100 Euro gehen einfach direkt weg auf ein Konto. Das nenne ich jetzt mal mein Lebenszeitkonto. Ja. Nennen wir es einfach mal so. Ein Stück von der Lebenszeit, die ich investiere oder die ich jemand anderen gebe, um Geld dafür zu bekommen, investiere ich ja normalerweise in Miete, in mein Auto, in Strom, in Versicherung und so weiter. Ich gebe das immer anderen Menschen. Das heißt also, das Geld, was ich verdiene, die Lebenszeit, die ich dafür investiert habe, gebe ich auch noch anderen Menschen. Nimm doch mal ein kleines Stück davon und wenn es 10% sind und investiere sie in dich selbst. Ja, und zwar, indem du erstmal anfängst, ein Konto anzulegen, am besten in Georgien oder so, wo der deutsche Staat nicht so schnell rankommt, und dort einfach mal 10% deines Einkommens. Und da kannst du mal selber ausrechnen, bei 2.500 sind das schon 2.500 Euro, beziehungsweise sogar 3.000 Euro im Jahr, die du einfach mal so weglegen kannst. Ja, und das vielleicht auf 10 Jahre gerechnet, dann auch noch mit 10% Zinsen, haben wir gesagt, dass es in Georgien 10% gibt. Das ist eine relativ einfache Sache, wo ich sage, Mensch, das ist ein Stück Lebenszeit, die ich mir mal zurücklege. Und dann der zweite Faktor ist ja das mit den Zinsen. Da muss man auch verstehen, dass Zinsen ja im Grunde das Ergebnis sind davon, dass dein Geld für dich arbeitet. Also es ist, also die ganze Zeit haben wir davon gesprochen, du gibst deine Lebenszeit her und arbeitest für Geld. Das wäre das erste Mal, wenn du 10% Zinsen bekommst, wo du dein Geld für dich arbeiten lässt, um Lebenszeit zurückzubekommen. Du musst jetzt nichts mehr investieren. Nee, du kriegst einfach so nochmal 10% Lebenszeit drauf. Ja, und wenn man das einmal verstanden hat, dann macht es Sinn, das Ganze mal anzugehen. Ja. Mhm.
1: Gehen wir den nächsten. Internationale Freiheit, den nächsten Schritt durch. Internationale Freiheit. Was bedeutet das? Was meinst du damit?
0: Ja, da waren wir jetzt auch schon. Also da geht es hauptsächlich, also das kann man jetzt in Finanzen und in persönliche Freiheit unterteilen.
1: Bedeutet das im Grunde genommen, dass man sich selbst zu einem internationalen Menschen macht, zu einer internationalen Person?
0: Nee, musst du gar nicht. Du schick ja dein Geld auf Reisen. Also nur mal angenommen, du hättest dein ganzes Geld, auch meine 30.000, die du gerade erwähnt hast, nicht in Deutschland, sondern im Ausland. In Form von Gold in Singapur, vielleicht hast du sogar Aktien bei Interactive Brokers in Amerika über deine Firma laufen, ja, weiß keiner in Deutschland. Und du hast vielleicht noch eine kleine Immobilie in Thailand, so. Und natürlich ein bisschen Geld irgendwo liegen, so, in Georgien. Das meine ich damit. Also, jetzt bist du in Deutschland, du arbeitest ganz normal, das sieht ja keiner, ist alles gut. Jetzt passiert irgendwas, jetzt sagst du, bye bye, ich mag diesen Krieg nicht oder was auch immer da kommt, ich möchte jetzt gehen. Und jetzt hast du immer noch Zugriff auf alles, was du vorher hattest, weil es liegt ja nicht da, wo gerade das Problem ist, sondern es liegt ja da, wo gar kein Problem ist. Du kannst ja weiterhin in Singapur dein Gold abholen oder musst ja nicht mal abholen, kannst auch einfach verzinsen. Da gibt es auch Möglichkeiten, wenn man das verzinsen lässt. Das heißt also, internationalisiere erstmal deine Lebenszeit, also dein Geld, bevor du dich selbst internationalisierst. Du musst nicht auswandern, um freier zu werden. Und um unabhängiger zu werden, weil die Abhängigkeit entsteht durch Geld. Das verstehen auch viele nicht. Wenn alles in Deutschland ist und ich wandere aus, fange ich bei Null an. Habe ich aber mein Geld schon verteilt in der Welt und wandere aus, bleibe ich genau da, wo ich schon war. Ja, das ist ein ganz einfaches Prinzip. Das heißt also, schicke erstmal dein Geld auf Reisen mit teilweise höheren Zinsen als in Deutschland und höherer Sicherheit, weil durch die Diversifikation entsteht ja mehr Sicherheit. Und dann, wenn es hart auf hart kommt, kannst du jetzt selber, das ist ja deine Entscheidung, kannst du ja selber gehen oder nicht. Ne? Das ist Internationalisierung.
1: Machen wir den nächsten Schritt, weil wir müssen ein bisschen, weil wir haben hier, ich habe hier nur 60 Minuten, eine Stunde. Rechtlicher Schutzwall.
0: Ja. Was ja, ist das damit? Ist auch so was, da sind wir jetzt auch schon wieder bei dieser, habe ich vorhin schon mal kurz angesprochen, bei diesen Firmenkonstrukten und so weiter. Also es gibt da von sehr einfach, gründe eine US-LLC, um dein Geld ein Stück weit zu schützen. Ja, übrigens ist das Thema US-LLC gar nicht so neu. Also wir als digitale
1: Nomaden. Was ist damit gemeint, US-LLC?
0: US-LLC, das ist quasi die amerikanische GmbH. Ja, es ist so eine Art GmbH, die du aber auch als GbR nutzen kannst. Reden wir mal mit den deutschen Begriffen. Das heißt, du kannst sie sowohl als Kapitalgesellschaft als auch als Personengesellschaft nutzen. Es kommt darauf an, wie man sie gründet. Wir gründen in der Regel Single LLCs. Das heißt, die sind direkt mit dir verbunden. Und dann passiert Folgendes. Wenn du etwas in diese US-LLC reinlegst, dann ist es ja so, als ob du dir selbst Geld gibst. Also du, rechte Tasche, linke Tasche. Das ist ja dir, das ist ja deine Firma. Und damit gibt es keine Schenkungssteuer oder irgendwelche Erbschaftssteuern oder sonst irgendwas. Das heißt, du umgehst quasi die, also du, wie soll ich sagen, das ist quasi die Lücke im System, dass du nicht, weil wenn du das in der GmbH machst, dann ist es ja eine Schenkung für die GmbH oder für eine Stiftung. Viele reden davon, eine Genossenschaft oder eine Stiftung zu gründen. Da hast du immer das Problem, sobald du was einlegst, sagt der Staat, ja, guck mal, du hast da Geld verschoben, da werden Steuern fällig. Ja. Gibt es natürlich Grenzen, bis zu denen man das steuerfrei machen kann, aber die sind meistens sehr gering. Genau. Und dann hast du schon mal ein Stück im Ausland. Also, und zwar rechtliche Sicherheit von Deutschland aus unangreifbar. Ich meine, wir haben gerade darüber gesprochen, Erste, Zweite Weltkrieg und so weiter. Und es gibt einfach Verträge, die nach dem Zweiten Weltkrieg entstanden sind, dass die US-Amerikaner vom deutschen Boden aus relativ unangreifbar macht. Es gibt verschiedene Freundschaftsabkommen mit den Amerikanern, dass die Amerikaner in Deutschland walten und verwalten dürfen, wie sie wollen. Du kannst deine US-LLC auch offiziell in Deutschland anmelden, wenn du willst. Zahlst du halt auch die deutschen Steuern und so weiter. Aber es kann halt nicht von der deutschen Seite aus restriktiert werden, sozusagen. Also du kannst sehr, sehr schwer eine US-LLC verklagen. In der Regel ist es so, das war bei uns digitalen Nomaden so, sobald du eine US-LLC in deinem Impressum stehen hast, hört jegliche Art von Anwaltsschreiben auf, weil die alle sofort sehen, keine Chance. Keine Chance. Du kannst nicht in Amerika eine Klage einreichen oder sowas. Das macht überhaupt keinen Sinn. Du kommst damit nicht durch. Ja. Und das ist ein sehr, sehr guter Schutz. Es ist nicht unangreifbar, absolut. Also wenn du ein Betrüger bist oder ein Verbrecher bist und so weiter, gibt es natürlich Abkommen und dann wird das dann schon irgendwie möglich sein. Aber solange du ein unbeschuldener Mensch bist und vor allen Dingen politische Meinungen oder sowas interessiert die Amerikaner nicht. Ja, das Land der Meinungsfreiheit. Wenn jetzt Deutschland kommen würde und sagen würde, hier, Ben, du, der hatte die falsche Meinung und so weiter, sagen die ja.
1: Was egal. Willst du hier?
0: Was willst du überhaupt hier? Genau. Ist einfach, das meine ich damit, dass man sich rechtliches Schutzschilder aufbaut. Das ist jetzt eines dieser Schutzschilder. Ich will auch nicht zu kompliziert das Ganze machen. Es gibt noch, wie gesagt, Stiftungslösungen. Es gibt richtig komplexe Holding-Modelle, wo es immer schwerer wird. Ein Beispiel. Einfach mal, um es ein bisschen plastischer zu machen. Weißt du, warum IKEA seine Möbeln Namen gibt?
1: Nee. familiär klingt oder so.
0: Ja, das vermuten wir. Nee. Es hat einen steuerlichen Hintergrund. Und zwar hat IKEA in Holland eine Firma gegründet, die Lizenzen dieser Namen hält. Jedes Mal, wenn ein Billigregal verkauft wird, muss die schwedische Firma leider Lizenzen nach Holland bezahlen an diese holländische Firma, die fast den ganzen Gewinn auffressen. Weil in Holland auf Lizenzeinnahmen nur 1% Steuern fällig werden. Und das ist der Grund, warum IKEA ihre Möbeln mit Namen benennt. Und das ist ein schönes Beispiel dafür, wie man rechtlich sich halt besser aufstellen kann. Bisher haben das immer nur die Großen gemacht, weil die einfach diese Notwendigkeit gesehen haben. 1 Milliarde Steuern mehr oder weniger ist schon so ein Ding. Aber inzwischen ist es für uns Kleine durch die Digitalisierung genauso einfach möglich. Wir müssen nur wissen, was wir tun müssen. Das heißt also, es wäre immer gut, mal die persönliche Situation anzuschauen. Am besten, also wir haben bei uns auf der Webseite so einen kostenlosen Masterplan, mal so ein paar Angaben eingeben, dann rechnet eine KI hinten dran aus, was halt gute Optionen werden. Da kann man noch ein Telefonat machen mit einem Botschafter von uns und kann sich beraten lassen. Und dann kann man Schritt für Schritt einfach mal anfangen. Ja, ein Konto hier, vielleicht eine kleine Firma da, vielleicht ein Plan B, einen kleinen Wohnsitz woanders und schon schläft man nachts wieder ein bisschen besser. Und darum geht es ja letzten Endes. Ja, dass man nicht, das ist ja immer diese Ohnmächtigkeit, oh Gott, wo geht das hier hin? Und man versucht den Kopf in den Sand zu stecken und hofft, dass alles gut wird, aber in der Regel ist das halt kein guter Schutz, kein wirksamer. Also fängt man an, ein paar kleine Dinge zu tun und schläft nachts besser, ja.
1: Es geht ja letztlich immer um Informationen, die man nicht hat und die man plötzlich bekommt. Ja. Du gibst ja auch Webinare. Man kann persönlich mit dir reden, dann trägt man sich ein auf der Webseite zu einer bestimmten Uhrzeit und dann kann man halt eine Stunde mit dir über diese ganze Problematik oder über fachinterne Dinge, wie auch immer, was auch immer, darüber reden mit dir und bekommt die Informationen. Ne? Das ist ja bei dir auch möglich. Also du bist ja sehr offen und sehr weitreichend so. Gehen wir den letzten Punkt. Weil du es dir leisten kannst, ne?
0: Ja, weil ich es mir leisten kann, weil ich rechtlich so aufgestellt bin.
1: Ja.
0: Mir wurde übrigens, nachdem wir an die Öffentlichkeit gegangen sind und so weiter, auch das letzte Konto in Deutschland gesperrt. Aber es hat mich nicht interessiert, weil wir waren längst internationalisiert. Also mir da egal, was Deutschland macht. Ja.
1: Also alleine das, wie du tätig wirst, passt schon wieder den deutschen Staat oder den deutschen Politikern, was auch immer. Also das muss wieder eingeordnet werden. Also du musst in Deutschland wieder eingeordnet werden als irgendetwas. Die müssen dich framen als irgendetwas, damit man da nicht hingeht, wo Marco Lachmann-Anke halt eben seine Sachen macht. Sein ganz normales Geschäft, völlig legal, völlig in Ordnung.
0: Ja, stell dir mal vor, ihr würdet alle eure hart erarbeitetes Geld internationalisieren. Dann hätte ja Deutschland plötzlich weniger Geld. Das wäre ja gar nicht gut für Deutschland.
1: Aber alle Firmen machen das. Also es gibt ja genügend Firmen. Also ich kenne genügend Bosse von Firmen, die mir sagen, also in Deutschland Steuern zahlen. Bist du bescheuert oder was? Ich zahle keine Pfennigsteuern in Deutschland. Was? Wie machst du das? Und dann sind die normalen Arbeiter, die darüber gar keine Ahnung haben, die sind halt erbost und machen dann gleich einen Kriminellen aus diesen Menschen. Nein, es ist rechtlich halt möglich. Und die haben Anwälte, die kosten richtig Geld, die machen das für die klar, dass das funktioniert. Ja. Oder haben halt eben irgendwo ihr Portfolio, wo sie Leute drin haben, die das halt ganz normal sehen und ganz normal machen. Also jeder, der Geld verdient, ist wie der normale kleine Bürger auch, ist darauf erpicht, so wenig wie möglich davon abzugeben. Das ist eine ganz normale, ein ganz normaler Instinkt, den wir haben.
0: Ja, ich finde, es ist auch eine ethische Frage.
1: Auf legale Weise.
0: Richtig, auf legale Weise. Und ich finde, es ist auch eine ethische Sache. Wir reden immer viel darüber, Steuerhinterziehung und was für ein Schmarotzer und so weiter. Aber wenn ich sehe, was mit dem Steuergeld gerade der Deutschen zurzeit angerichtet wird, wie viel jetzt 100 Milliarden im Bundeswehr, keine Ahnung, wo das gelandet ist, aber wahrscheinlich eher östlich. Also östlicher von Deutschland, sage ich jetzt mal. Und ganz ehrlich, wer will sich daran beteiligen? Wer möchte Waffen finanzieren und Kriege? Und also für mich ist es tatsächlich ethisch fragwürdig, Steuern zu zahlen an Länder, die, also ich zahle ja trotzdem Steuern. Ja, ich zahle ja viele Steuern, alleine, dass ich hier lebe. Ich zahle hier Miete in dem Haus. Das heißt also, wenn ich einen Kaffee kaufe oder tanken gehe oder sonst irgendwas, ich zahle ja quasi Verbrauchssteuern. Aber diese Einkommenssteuer, was ja sowieso ein Nonsens ist, finde ich, dass du trägst zur Gesellschaft was bei, hilfst dabei, dass es dem Land besser geht und wirst dafür bestraft. Und diejenigen, die eben nichts dazu beitragen, die nehmen raus. Also die bekommen das dann von dir. Also für mich ist das ethisch fragwürdig, sagen wir es mal so.
1: Ja, für mich ist das ethisch fragwürdig, wenn Leute, die nichts tun, was daraus kriegen. Also jeder kann irgendwann mal in eine Lage kommen, wo er arbeitslos wird, wo er lange Zeit krank wird und er kann nichts dafür. Also da finde ich, also ich selber bin so eingestellt, dass ich sage, okay, dafür brauchen wir ein Auffangbecken, damit diese Leute nicht im Elend landen. Das ist völlig klar. Aber ich bin auch ein Gegner davon, dass man also wirklich massenhaft Menschen in dieses Land, also das machen wir ja, massenhaft einlädt. Die das ganze System, also die ganzen Sozialkassen halt plündern, ist ein falsches Wort. In Wirklichkeit sitzen diese Leute ja im gleichen Boot wie wir. Also wenn man jetzt im Klassendenken denkt, links denkt im Klassendenken, Marxismus und so weiter, dann sitzen die im gleichen Boot wie wir auch. Ja, das verstehen viele gar nicht. Sie werden benutzt von den oberen Klassen, von dem Kapital, vom sogenannten Finanzkapitalfaschismus, wie ich den nenne. Davon werden sie eigentlich benutzt und das ist den meisten Menschen gar nicht klar. Sie werden da und hingeschoben, die sind nicht freiwillig hier und so weiter. Also das will ich mal so eine Lanze brechen halt auch.
0: Nee, du hast 100% recht. Also wir müssen verstehen, dass wir Schachfiguren sind.
1: Ja, genau.
0: Und das Einzige, was wirklich unterschätzt wurde von denjenigen, die das Schachspiel spielen, ist diese Digitalisierung gewesen. Das wurde komplett unterschätzt. Deswegen versuchen sie ja jetzt Chatkontrolle und sowas einzuführen und die digitalen Euro, um das wieder in den Griff zu kriegen. Die haben unterschätzt, wie schnell wir Menschen plötzlich Zugriff auf Informationen hatten, die sie nicht wollten, dass wir sie haben. Wie auf diese Informationen, über die wir gerade reden, und wir plötzlich freier werden können dadurch. Wenn plötzlich die Schachfiguren anfangen, ihre eigenen Spielchen zu spielen, dann wird es schwierig für den Schachspieler.
1: Ja, dann hat er keine Kontrolle mehr. Und deswegen auch dieser ganze Kontrollwahn, der in Europa, das ist ja nicht nur Deutschland betreffend, sondern es betrifft ja alle, die sogenannten EU-Staaten sind ja alle davon betroffen. Ne? Marco, wo kann man dich erreichen? Wie kann man dich erreichen? Als jetzt, sage ich mal einfach mal, als Deutscher, der jetzt das gehört hat, was wir gesagt haben und angefixt ist von dem, was wir gesagt haben, weil das ist schon sehr spannend, was du erzählst. Ich finde es sehr, sehr, ich finde es nicht unterhaltsam, sondern sehr lehrreich, was du erzählst. Vieles von dem, was du gesagt hast, ist auch mir nicht bekannt, weil in Finanzen bin ich nicht der, das sind nicht meine Schwerpunkte. Meine Schwerpunkte liegen eigentlich so im sozialen Bereich, so Frieden und all diese Dinge, da weiß ich sehr, sehr viel drüber. Aber was du so erzählst, das ist für mich auch einiges, das habe ich auch zugegeben, ist Neuland so für mich. Und ich denke mal, dass für viele auch so das ganze Netzwerk, was du gerade erklärt hast, das finde ich super, da möchten viele hinstreben, das weiß ich. Viele wollen dahin. Und wie können die dich erreichen? Ich werde eine Anmoderation machen, da werde ich auch die Internetseite von dir natürlich eintragen, klar, dass man Kontakt bekommt, weil könnte ich Gruppen erreichen, könnte ich Einzelpersonen erreichen, wer überhaupt und so weiter.
0: Also erstmal gerne auch per E-Mail, also diese üblichen Mittel. Übrigens ist E-Mail eines der wenigen Kommunikationsmittel, die man noch nicht unterbinden kann. Also die sind wirklich noch relativ frei. Telegram haben wir, das ist noch eine der freieren Plattformen. Wir haben einen ziemlich großen Telegram-Kanal. Geldhelden heißt der einfach.
1: Geldhelden.
0: Aber bitte, der Benutzername ist Geldhelden, also @Geldhelden. Weil es gibt so viele Kopien von uns, weil da wird so viel Schindluder getrieben. Da muss man echt aufpassen. Also wenn euch... Wenn ihr in einen Telegram-Kanal reingeht, der Geldhelden heißt und plötzlich wird euch angeboten, investiere in Krypto und sowas, das sind nicht wir. Das ist einfach eine Kopie von uns. Was ich auch damit rechtfertige oder was auch gut ist letzten Endes, weil daran sieht man, dass wir erfolgreich sind. Aber seid vorsichtig, wir warnen immer davor. Wir haben auch, gerade in Telegram haben wir ein Bot-Netzwerk aufgebaut. Wir haben insgesamt, ich glaube, 53 Meetup-Gruppen. Die sind hauptsächlich in Deutschland, Österreich, Schweiz, aber auch weltweit. In Georgien zum Beispiel, hier in Thailand, wo sich Menschen vor Ort regelmäßig treffen. Also kommt in diesen Hauptkanal rein, dann findet ihr auch die anderen Meetup-Gruppen. Ansonsten auf unserer Webseite haben wir einen Unterpunkt, Freiheitsmeetups heißt das. Und da findet ihr auch diese ganzen Meetup-Gruppen. Und genau, das ist das Beste, was ich finde, dass man sich als Mensch, also wirklich als Mensch, nicht als Person, nicht online, digital, ist alles toll, ist alles Information, sondern als Mensch wieder begegnet. In Köln zum Beispiel wird dann irgendwo... meistens sind da so 40, 50 Leute, die kommen, also richtig groß auch, die sich dann einfach einmal im Monat treffen, austauschen, zusammen essen, zusammen trinken und einfach so die neuesten Dinge austauschen. Und das haben wir halt wirklich über das Land verteilt. Genau. Ansonsten machen wir auch Freiheitsreisen.
1: Kann man diese Gruppen auch gründen mit dir? Sag ich einfach mal, ich wohne jetzt hier in Hameln. Ja. Ich würde gerne so eine Gruppe haben, damit wir uns mal austauschen. Einmal im Monat treffen wir uns, weil das sind auch richtige, das ist ja, es gibt kein besseres Feedback als genau solche Gruppen, weil man sich da wirklich immer selber hilft und selber Tipps gibt und so, ne? Also man kann auch Gruppen gründen, wenn man möchte, sagt man, ruft man bei dir an und sagt, du, ich möchte eine Gruppe gründen, wie machen wir das und so weiter. Und dann
0: nee, wir haben tatsächlich einen Prozess dafür, also auf der Internetseite einfach, da kannst du sagen, ich will eine eigene Gruppe gründen, da musst du ein paar Angaben machen und dann bewerben wir das auch direkt im großen Netzwerk, damit ihr auch direkt ein paar Leute drin habt in der Gruppe. Und in diesen Meetups, die sind meistens offline, gibt es aber auch, weil es gibt auch ganz kleine Gruppen, die sich halt kaum treffen. Es ist einfach so, gibt es auch Online-Meetups sozusagen. Ja, das ist halt nicht wie Zoom oder so, sondern gibt wirklich Tische und dann geht man auf diesen Tisch und plötzlich sieht man die ganzen Leute, die an den Tisch sitzen und dann, die unterhalten sich gerade halt und dann kommt man mit in dieses Gespräch rein. Das ist ganz nett gemacht, Genau.
1: Marco, ich danke dir für dieses ziemlich lehrreiche Gespräch über das. Nichts ist wichtiger in unserer heutigen Zeit, so in Deutschland, als genau dieses Wissen zu verbreiten, was du in als Gast für mich in dieser Ausgabe halt so erzählt hast. Also ich finde das sehr, sehr lehrreich, finde ich sehr gut. Danke für dein Kommen. Danke dafür, dass du uns hier so viel davon erzählen konntest.
0: Danke für die Einladung.
1: Das war eine weitere Ausgabe Empathie, heute mit Marco Lachmann-Anke.
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2: Guten Morgen, es ist Samstag, der 15. August 2026 und ihr hört Nacktes Niveau, den Podcast für konsequente Rassentrennung zwischen NPCs und allen anderen Menschenarten, den Podcast nur für Poloshirt-Träger und alle anderen Rechtsextremisten. Mein Name ist schon wieder Paul Brandenburg, aber mein Hinweis ist brandneu, der nämlich auf unser großes Familien- und Freundes- und noch nicht Freundes-, aber späterer Freunde- und dann Bekannten-Treffen, nämlich Freihafen 2026 auf Mallorca. Das startet am 30. Oktober auch mit euch. Wenn ihr noch keine Karte habt, dann müsst ihr euch beeilen. Auf freihafen.live gibt es Tickets und alle Infos. Und wenn ihr Erfahrung oder Wissen habt oder irgendetwas aus eurem Leben berichten könnt und möchtet den anderen, um Souveränität zu stärken, dann gehört ihr dort auf die Bühne. Wie das funktioniert, wie ihr da hinkommt und warum, das erfahrt ihr ebenfalls auf freihafen.live. Ich freue mich darauf, euch auf Mallorca endlich mal persönlich zu begrüßen und begrüße mit nicht weniger Freude natürlich meine heutige Runde hier im Nackten Niveau. Aus Ostwestfalen wieder dabei ist der YouTube-Satiriker Clownswelt und aus Österreich die Inhaberin der totalen Klimakontrolle dieses Podcasts, Journalistin, Moderatorin Milena Preradovic. Ich grüße euch, ihr beiden. Also ein etwas älteres Horn im Vergleich. Ihr Lieben, das Sommerloch ist ja toll dieses Jahr. Es hat den Blick freigegeben auf den Endzustand von Boko Haram, wie ich meine, und seinen Irrsinn. Berlins linksradikales Flaggschiff Theater Volksbühne hat sich nämlich nicht entblödet, die Rassentrennung wieder einzuführen und, kein Scherz, eine Art Negerbaden anzukündigen. Ja, ist so, das habe ich mir nie ausgedacht. Baden nur für Schwarze, alle anderen Rassen verboten. Das haben sie angekündigt und jetzt, ihr habt es bestimmt gelesen, haben sie es wieder abgesagt. Weil Rassismus ein Problem sei. Und zwar nicht ihrer, sondern die negative, hetzende, rassistische Berichterstattung über ihre Rassentrennung. Die sei Rassismus und deswegen habe man mit Blick auf die Sicherheit der Teilnehmer, also der Nicht-Teilnehmer, der nur Schwarzen, das alles wieder abgesagt. Entzieht sich eigentlich jeglicher Kommentierung. Meine Frage an euch beide, vor dem Hintergrund dieses Endzustand des Irrsinns. Was war euer maximal Fremdscham-Peinlichkeits-Voko-Moment, den ihr vielleicht mal live miterlebt habt oder zumindest aus erster Hand irgendwie kennt, der so vergleichbar wäre? Ich fange gerne an mit meinem, den ich habe, dass ihr noch eine Sekunde habt, drüber nachzudenken, wenn ihr möchtet. Aber ist jetzt für mich so ein Ding, wo man einfach so wunderschön im Brenngas ist, wie bekloppt diese Vokos sind. Also ich habe direkt einen Fall, ich schilder den gerne als erstes.
3: Bitte, bitte. Ja.
2: Ich habe einen Freund, der muss aus Berlin, herzliche Grüße an der Stelle, mein Lieber. Der ist oft bei Ämtern aus Berufsgründen, der ist selbstständig, hat ein Büro in Berlin, ist da recht erfolgreich, ist ein Ingenieur und muss dann zu Ämtern. Und der ist schwarz, dieser besagte Freund. Und da war er vor einiger Zeit mal beim Amt und traf vor diesem Amt dann eine große Gruppe freudestrahlender Menschen, die ihm Frühstück überreichten. Also er kam da an und wurde mit Frühstücksplatten bombardiert und so und ganz, ganz laut und langsam hat man auf radebrechend Englisch ihm erklärt, er dürfe sich hier Brote nehmen. Hat er auch gemacht, er ist gerne hungrig, hat die alle eingesteckt, ging weiter ins Amt, hatte seinen Termin, kam wieder raus und bedankte sich im Vorbeigehen, dass er es total nett findet, dass er hier morgens mit Frühstück versehen wird. Das hat er im Büro nicht von seinen Mitarbeitern. Ja, die Vokos guckten natürlich reichlich dämlich aus der Wäsche, weil sie einfach meinen, jeder Schwarze ist bedürftig und braucht von ihnen Brötchen und haben gar nicht gemerkt, wie blöd ihr Rassismus ist. Das war schon vor einiger Zeit. Aber ja, Volkspartei hat jetzt Ähnliches gemacht. Habt ihr Ähnliches mal erlebt und vielleicht in absoluten Kleinigkeiten mal mitgekriegt, Clowny, wie bekloppt die eigentlich sind in ihrer völligen Blindheit für die eigene Idiotie?
3: Das ist halt cool, ne? Also ich, vielleicht um einfach perfekt auszuweichen, Faktencheck, fehlender Kontext, die Veranstaltung im Volksbad findet wohl statt, die haben aber die Beschreibung etwas geändert, aber weil das wohl dieselbe NGO ist, werden die Regeln wahrscheinlich genauso gelten wie vorher, weil das ist halt so ein schwarzen Verein im Endeffekt.
2: Okay. Also und, schwarzes Schwarzenbaden.
3: das ist ja in diesem Fall einfach dieses, das funktioniert nur, weil es halt keinen Rassismus gegen Weiße gibt und von daher ist rassistische Ausgrenzung gegen Weiße halt kein Rassismus, weil den gibt es ja nicht gegen Weiße, weil sie haben die falsche Hautfarbe dafür, um rassistische Handlungen auch als solche benennen zu dürfen und dann in Anspruch nehmen zu dürfen, dass das nicht gemacht wird, weil dafür haben sie die falsche Hautfarbe, was ganz und gar nicht rassistisch ist, abseits davon.
2: Gelernte Lehrer Clowny erklärt uns das Prinzip von Vokal. Danke, ja, ist richtig. Stimmt.
3: Gerne, ja. Gegen Rassismus heißt auch einfach gegen Rassismus ausüben und genau hier.
2: Verdammt gut ausgewichen, Milena. Ich weiß nicht, wie es dir geht.
4: Ja, ich muss aber auch noch was zu dieser Geschichte sagen. Übrigens, Clowny, es ist doch abgesagt, das wird jetzt für diese 6 Stunden geschlossen bleiben. Also da darf gar keiner rein, weder schwarz
3: wie
4: noch
3: jetzt?
4: Weiß.
3: Mein Faktencheck wurde gefaktencheckt oder was?
2: Vielleicht ist es ja nur die öffentliche Behauptung, dass gar nichts stattfindet. Und heimlich baden die Schwarzen schwarz unter schwarzen Abhängeplan.
4: Nein, also höchstwahrscheinlich eher nicht. Also es wurde abgesagt, wegen Rassismus natürlich, ist natürlich. Ja auch völlig klar. Aber ich persönlich halte das ja auch nicht gegen, ich halte das nicht für Rassismus gegen Weiße, sondern gegen Schwarze.
2: Ja, natürlich.
4: Ich halte das für eine rassistische Herrenmenscheneinstellung, wenn dieser Volksbühnenintendant sagt, also der findet das ja super und sagt, dieses Gebiete geschützte Räume für Menschen mit Diskriminierungserfahrung, ja. Also wir schützen den armen Schwarzen. Das ist ja eigentlich eine Unverschämtheit, ja. Also wenn ich schwarz dann wäre ich richtig sauer. Wieso ist irgendjemand aufgrund seiner Hautfarbe Opfer? Ich meine, wer was werden will in Deutschland, der kann es werden, ob schwarz, weiß oder gelb. Moment. Und ich meine, klar haben viele schlechte Erfahrungen gemacht. Das haben Rothaarige aber auch. Oder dicke Kinder. Ja? Also jeder wurde schon mal irgendwie gedisst. Ich weiß noch, meine Nase war, als ich Kind war, in meinem Gesicht etwas zu groß.
2: Vorsicht, Nina, Nasenthema. Oh, oh. Vorsicht, ja.
4: Ja, nee, ich habe da ja kein nichts zu vergleichen, insofern bin ich da raus. Also die Nase, die heute ganz normal im Gesicht ist, war damals schon genauso groß wie heute, aber das Gesicht war kleiner. Also, ja, also wurde ich auch gehänselt. Ich hatte damals auch ein paar Kilo zu viel, ne? Und dann, weißt du, das ist normal. Ja. Und diese super Hyperempfindlichkeit geht mir richtig auf den Sack. Und ich würde mir das, wenn ich schwarz wäre oder, weiß ich nicht, dunkel wäre, da würde ich mir das verbieten, mich so behandeln zu lassen, so herablassen von diesen weißen Herrenmenschen. Ja, das ist nichts weiter, also die gesamte woke Identitätspolitik ist nichts anderes als umgekehrter Rassismus.
2: Du bist da fast genauso elegant ausgewichen. Ich darf noch zusetzen, besagter Freund
4: mir
2: von mir.
4: Mir ist nichts eingefallen.
2: Ist ja, kann ja sein, ist ja völlig in Ordnung. Hast du blendend oder haltsam gefüllt die Zeit, darum geht's ja. Insofern ist das in Ordnung. Besagter Freund hat selbstverständlich übrigens am Rande selbstverständlich massive Rassismuserfahrungen machen dürfen, unter anderem mit der Berliner Polizei. Herzliche Grüße in die Richtung. Denn selbstverständlich erfahren Schwarze Rassismus, gar keine Frage. Aber sicherlich wollen sie nicht alleine deswegen ins Freibad. Sage ich jetzt mal als klassischer Sprecher für die schwarzen Community. Ihr schreibt mir bitte, wenn es anders ist. Der besagte Freund übrigens auch noch letztes dazu. Kommt auch gerne in so Runden rein, sagt, Tach, hier ist der Neger und freut sich über die Blicke der Leute, die total indigniert sind, weil sie das im Gegensatz zu ihm gar nicht lustig finden. Ja, lustig ist der Wahnsinn Oko Harams, aber lustig ist nicht unbedingt der Rest so dessen, was wir zu besprechen haben. Allen voran ist es nicht lustig, was wir jede Woche über die Kriege ganz in unserer Nähe sagen müssen. Da ist es gänzlich unlustig geworden, dank der Frankfurter Allgemeinen Regierungszeitung und durch einen Auftritt ihres Autors in Serbien kulminiert jetzt mehr oder minder der ganze Kriegswunsch der europäischen Kamarilla gegen Russland. Die Nachdenkseiten zitieren und schreiben in Person von Markus Klöckner in dem Fall, er schreibt, können Sie uns Europäern konkret sagen, was wir tun können, um Ihnen zu helfen, mehr Russen zu töten? Mehr russische Soldaten natürlich. Das ist die Frage, die der Autor der Frankfurter Allgemeinen Zeitung, Michael Martens, in Serbien auf einer Pressekonferenz mit dem serbischen Präsidenten Alexander Vucic und dem ukrainischen Präsidenten Volodymyr Zelensky gestellt hat. Und ja, einige Tage nachdem er das, kurze Zeit nachdem er diese Frage stellte, völlig ohne jeden Zusammenhang, da explodiert in Rom oder nahe Rom mit einer gewaltigen Explosion ein Munitionswerk des deutsch-französischen Rüstungsriesen KNDS, der unter anderem Munition und Artilleriegranaten, glaube ich, für Waffensysteme liefert, die in der Ukraine gegen Russland eingesetzt werden. Nun, Melina, zwei Ereignisse, die erstmal nicht nachweislich etwas miteinander zu tun haben, die aber von Russland sicherlich beide gesehen wurden. Über diesen Auftritt des FATS-Autors in Russland hat sich die russische Führung schon geäußert und auch in Deutschland war man dann doch überrascht über diese sehr direkte Kriegstreiberei. Die FATS hat eine ganz vorsichtige Entfernung von dieser Aussage versucht, nicht so richtig überzeugend. Aus meiner Sicht ein Zeichen für den dringenden Kriegswunsch mit Moskau.
4: Ja, ich meine, die FAZ hat wirklich gesagt, das war missverständlich formuliert. Ich meine, also das.
3: Also ich habe alles verstanden.
4: Unmissverständlicher geht es ja nicht, ja. Und die haben ja auch gesagt, die FAZ hat gesagt, juristische Schritte zum Schutze von Martens zu ergreifen. Ja, also sie stellen sich explizit hinter Martens und damit natürlich auch hinter seiner Aussage, von der sie sich ja nicht wirklich distanziert haben. Ich kann mir als Mensch überhaupt nicht vorstellen, so eine Frage zu stellen. Dem serbischen Präsidenten Vučić sind die Augenbrauen nur so hochgeschossen. Ja, der hat auch nur gedacht, der hält die EU eh für eine kriegsgeile Maschine. Ja, da hat er ja auch komplett recht. Und aber auch nirgendwo in diesem ganzen kriegsgeilen Mainstream irgendeine Art von Verurteilung von dieser Aussage. Also gerade die, die immer schreien, nie wieder ist jetzt, ja, genau, nie wieder ist jetzt. Also die russische Botschaft hat angekündigt, rechtliche Schritte zu prüfen. Und ich meine, im Grunde spielt man den Russen in die Karten, weil die Russen sind ja auch der Meinung, der Westen bereite gerade einen Krieg gegen sie vor. Ich würde dem sogar irgendwie zustimmen. Und da sind solche Sätze natürlich auch Futter für die eigene russische Propaganda. Ja. Aber ich bin sicher, die Vorbereitungen laufen überall. Ich habe vorgestern, da stand ich minutenlang auf der Terrasse und habe in den Himmel geschaut, weil mein Nachbar angegeben hat, er hat schon 20 Sternschnuppen gesehen. Das ist ja gerade die Zeit der Perseiden.
5: Ja, die war gerade durch. Habe ich auch gesehen.
4: Genau, ich nicht. Also ich stand dort, habe in den Himmel gestarrt, so circa 23 Uhr. Und was ich gesehen habe, waren Flugzeuge ohne Ende. Kreuz und quer, das hat so richtig, es war eine richtige Wimmelei da oben am Himmel, nachts um 11. Und ich glaube nicht, dass das ziviler Verkehr war. Also so viele Flieger bei uns gibt es tagsüber bei weitem nicht, ja. Bei weitem nicht. Natürlich sehe ich ab und zu Flieger, aber so viele in jeglicher Höhe, kreuz und quer, ich glaube, das sind tatsächlich Kriegsvorbereitungen.
5: Kannst du mit Skyscanner zum Beispiel ganz gut anschauen. Da siehst du dann mal die Transponder-Signale und kannst dann schon sehen, wenn du da keine siehst oder irgendwelche kryptischen, dann hast du einen guten Hinweis drauf. Ansonsten zeigt es dir an, von wo nach wo sowas fliegt. Aber dass Russland darauf reagiert, das hat Dmitri Medvedev klar gemacht. Das ist ja der Mann für die etwas härteren Worten. Das ist der Paul Brandenburg von Putin, kann man sagen, wenn es um Internetäußerungen geht. Um mich selbst ein bisschen ungebührlich zu loben. Jedenfalls, Medvedev haut ja gerne einen raus. Und hat ja auch darauf schon reagiert, auf diese Äußerung oder auf diese Kriegshetze. Und Clowny, es ist ja wirklich vollkommen unverhohlen, ja. Also mehr russische Soldaten töten und dann fliegt dieses Munitionswerk in die Luft einige Tage danach. Also für den fehlte einfach der Leipziger Busfahrer. Wir wissen, die Leipziger Busfahrer kicken ja Bombendrohnen, so mit einem Roundhouse-Kick aus der Luft. Und
3: das ist der Hammer, ne?
5: Ja, Wahnsinn. Da hat ja die NZZ jetzt wieder, um die Führung komplett zu machen, gerade auf X geschrieben, nach dem von Russland versuchten Anschlag in Leipzig. Also die haben nicht gefragt, war das Russland, sondern die haben ihn wirklich festgestellt, es war von Russland getan, ja, die NATO-Zürcher Zeitung, also vielleicht haben sie Beweise gefunden, sehr die ich gut. noch nicht kenne, ist in dem Fall das natürlich recht naheliegend, also der zeitliche Zusammenhang ist ja, lässt irgendwie plausibel annehmen, nicht, dass die Russen sich vielleicht gedacht haben, guck mal, eine Munitionsfabrik weniger.
3: Ja, plausibel ist alles, was mir plausibel erscheint und wenn es halt gerade passt, ne? Also klar. Jeder Krieg braucht Journalisten, die ihn gebührend begleiten und verkaufen, sage ich jetzt mal, zu der ganzen Causa. Alter, diese Drohnennummer auch die ganze Zeit. Ihr hattet das schon letzte Woche als Thema, deswegen muss man das jetzt nicht nochmal groß ausbreiten, aber
5: Es geht ja weiter. Da kommt neuer Drohnen.
3: Also in der Regel, immer wenn dann wirklich rauskam, wo es jetzt wirklich, wirklich herkam, waren es halt meistens irgendwelche Privatdrohnen von irgendwelchen Privatleuten und das war's. Und zu diesem Leipziger, also das ist jetzt nur meine Kenntnis, dieser Leipziger Drohnenanschlag, da soll ja auf diesem Flughafen soll ja irgend so eine mit der Ukraine in Verbindung stehende Maschine irgendwie stehen. Die aber wohl leer sein soll und da schon seit Ewigkeiten rumsteht.
4: Ich glaube, die soll durch Sanktionen irgendwie, das war keine ursprünglich ukrainische, also ich habe das so gelesen, dass das irgendeine sanktionierte Maschine ist, die dort rumsteht. Aber ich, so genau weiß ich es auch nicht.
3: Aber
4: der Flughafen Hannover ist ja auch schon mal zwischenzeitlich geschlossen worden wegen Drohnen, ne? Also das ist wie vor zwei Jahren oder anderthalb Jahren.
5: Der Nabel der Welt, Milena, das musst du verstehen. Hannover ist
3: Leipzig
5: einfach,
3: auch.
5: Ja, Leipzig auch, aber Hannover noch mehr.
3: Muss man einfach ehrlich sein, ne? Also das ist halt entweder der hybride Krieg Russlands oder jeder Dulli hat halt mittlerweile eine Drohne und steuert mit der ein bisschen hin und her und oftmals kommt es dann halt raus, dass es Privatleute waren. In diesem Fall hat man aber, da war Sprengstoff an der Drohne dran, ne? Mhm.
5: Ja, angeblich. Und dann gab es angeblich noch eine Drohne, die erste Drohne beobachtet hat, um sie zu steuern. Ah.
3: Die hat der Busfahrer gecatcht, ne?
5: Nee, angeblich hat der Busfahrer wohl die Sprengstoffdrohne mit einem Tritt oder wie auch immer aus der Luft befördert. Ich meine, frag mich, ich würde ja nicht gegen so eine Sprengstoffdrohne treten, aber ich bin natürlich kein heldenhafter Leipziger Busfahrer. Ja, was auch immer. Also diesen ganzen Irrsinn muss man, wie du ja schon richtig gesagt hast, aus meiner Sicht auch immer im Konjunktiv und mit diversen angeblichs verbreiten, anders als die NZZ. Nichts Genaues weiß man nicht, wie immer. Was wir wissen, ist, dass diese Vorfälle, diese rätselhaften Vorfälle, die zur Eskalation taugen, einfach konsequent zunehmen. Und das in einer Atmosphäre, in der die Frankfurter Regierungszeitung eben das Töten von Russen maximieren möchte. Ähnlich schlecht, kann man sagen, läuft es in dem anderen Krieg, den es da gibt. Im Nahen Osten nichts Neues, könnte man sagen. Vor den Midterms ist Donald Trump angesichts des Chaoses bzw. des Misserfolges im Iran unbeliebter denn je in seinem eigenen Land. Der Tschechische Einblick schreibt, ein halbes Jahr nach dem Beginn des Krieges gegen den Iran befindet sich US-Präsident Trump in großen Nöten. Offenbar hat er das Mullah-Regime und seine Terroristen-Proxys deutlich unterschätzt. Was es ihm eingebracht hat, Milena, ist offensichtlich eine iranische Morddrohung, die er ernst genommen hat. Unter anderem der Deutschlandfunk berichtet, dass Trump nach dem NATO-Gipfel Anfang Juli mit einem anderen Flugzeug als seiner Air Force One weggeflogen sein soll. Demnach sei Trump mit einem Catering-Bus und nach Betreten der Air Force One heimlich wieder rausgeholt worden, dann mit einem anderen Flugzeug weitergebracht worden und dann im britischen Luftwaffenstützpunkt Mildenhall heimlich wieder eingestiegen sein in die Air Force One, um dann so zu tun, als sei er doch aus der Air Force One richtig ausgestiegen. Also das ist ja, wenn es denn auch noch stimmt, eine Demütigung nochmal obendrauf. Es läuft so richtig mies für Donald Trump und den Iran.
4: Ja, ich habe gehört, in einem Catering-Bus haben sie ihn versucht, als Mettbrötchen zu verkaufen. Aber da
5: Mario Vogt saß da drin und gesagt, haben Sie mal einen Doktortitel? Hier hätte ich ein Mettbrötchen.
3: Das ja. ist ein gehacktes Brötchen. Bei uns heißt das gehacktes Brötchen.
5: Das gefährlichste Mettbrötchen Deutschlands. Ja, aber der andere
4: ist ja. Ja, aber das ist ja klar. Es ist eine Demütigung, aber gut, morgen vergessen. Die Midterm-Wahlen allerdings nicht. Ich glaube, in 12 Wochen sind die. Hm. Ja, im schlimmsten Fall für Donald Trump verliert er die Mehrheit in beiden Kammern, wird zur Lame Duck und fängt dann wieder an, per Dekret zu regieren, die dann wiederum von irgendwelchen Gerichten möglicherweise kassiert werden. Also davon gehe ich jetzt mal aus. Aber was diesen Iran-Krieg angeht, da haben wir ja jetzt auch Probleme. Lieferketten und das Gas. Deutschlands Gasspeicher sind Stand jetzt zu rund 47% gefüllt. Also selbst letztes Jahr, als ja schon Alarm geschlagen wurde, waren es 64%. Und der EU-Durchschnitt liegt bei knapp 60%. Also ich habe das in Zahlen, die habe ich bei Finanzmarktwelt gefunden. Und das Problem ist, woher das Gas nehmen. Weil das amerikanische LNG-Gas, das uns ja unbedingt retten sollte, auch laut Trump oder Biden oder wer auch immer da saß, das geht jetzt in großen Teilen nach Asien, weil die höchsten Preise bieten. Und das Gas durch die Schließung der Straße von Hormuz dort auch ganz dringend gebraucht wird. So, sollte es wirklich einen Gasnotstand geben, dann wird das hier die verbliebene Industrie treffen. Und vor allem die besonders energieintensive, die noch da sind, ja, wie Chemie und Düngemittel und Glas und Nahrungsmittel und so weiter. Ja. Und man muss es immer wieder sagen, hätten USA und Israel diesen absurden Krieg gegen Iran jetzt nicht begonnen, dann wäre ja die Straße von Hormuz, die ja gesperrt ist, gar kein Thema. Die benutzt Iran ja erst jetzt, um seine Punkte irgendwie durchzusetzen. Und in diesen Verhandlungen geht, glaube ich, überhaupt nichts weiter. Das heißt, es wird generell so weitergehen. Und keine Düngemittel. Und wir haben ja auch noch ein bisschen Dürre. Also ich hab gehört, dass hier in Kärnten viele Bauern schon ihre Rinder schlachten, ja, weil sie kein Futter mehr haben. Ne? Das wird natürlich auch nicht besser, wenn es keine Düngemittel mehr gibt. Also sieht nicht so richtig toll aus,
5: Das Gas, irgendwas sagt mir, wird man uns freundlicherweise zurückverkaufen mit gewissem Aufschlag aus diesen asiatischen Ländern, wenn es dann nicht mehr vom Russen kommt. Weil,
4: ja, die brauchen es aber auch, ne?
5: Ja, gute Frage, was dafür bezahlt wird. Aber selbstverständlich ist es schlecht. Also ich meine, da sind wir uns wahrscheinlich alle einig, dass die Folgen dieser...
4: Also Putin hätte noch ein bisschen Gas, habe ich gehört.
5: ja, das verkauft er uns auch freundlicherweise über Indien und so. Aber unterm Strich kann man klar sagen, das ist jetzt sicherlich nicht so traumatisierend, nicht ganz so blutig, aber im Prinzip eine Vietnam-artige Niederlage für die USA, die sie in das Gegenteil

0: BSW-Bundesführung verschärft ihren Konflikt mit dem Thüringischen Landesverband und verlangt den sofortigen Rücktritt von Ministerpräsident Mario Vogt. Zugleich soll die Brombeer-Koalition aus CDU, BSW und SPD beendet werden. Die AfD in Thüringen zeigt mit dem BSW-Bundesvorstand plötzlich eine überraschende Einigkeit. Fraktionsvorsitzender Björn Höcke schlug dem BSW Gespräche über einen gemeinsamen Kandidaten für das Amt des Ministerpräsidenten vor. Konkret erklärte er via Telegram: Lassen Sie uns gemeinsam nach einer unabhängigen Persönlichkeit suchen, die Autorität besitzt, das Land zusammenführen kann und im Thüringer Landtag eine Mehrheit hinter sich versammelt. Die Staatsanwaltschaft Dortmund hat Ermittlungen gegen Herbert Grönemeyer wegen des Verdachts der Volksverhetzung eingeleitet. Das bestätigte ein Sprecher der Staatsanwaltschaft gegenüber Apollo News. Wegen Grönemeyers Rede von rechten Ratten hatte ein Mann im Frühjahr Anzeige gegen den Sänger erstattet. Bei einem Konzert in Dortmund im Februar 2026 hatte Grönemeyer von rechten Ratten und rechten Rassisten gesprochen. Fakt ist, wir sind eine stabile bürgerliche Gemeinschaft. Solidarisch, fest, klar und eindeutig. Und wir stehen zusammen, bis sie wieder in ihren Löchern verschwinden, wo sie herkommen, hatte Grönemeyer damals gesagt. Der Verband Freier Tankstellen, BFT, fordert die Abschaffung der 12-Uhr-Regel. In einer Umfrage unter 132 Unternehmen sprachen sich gut zwei Drittel dafür aus. Die Bundesregierung hatte die 12-Uhr-Regel im April eingeführt. Seitdem dürfen die Preise nur einmal täglich um 12 Uhr erhöht werden. Bei Verstößen sind Bußgelder von bis zu 100.000 Euro möglich. 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
6: Also Putin hätte noch ein bisschen Gas, habe ich gehört.
7: Ja, das verkauft er uns auch freundlicherweise über Indien und so. Aber unterm Strich kann man klar sagen, das ist jetzt sicherlich nicht so traumatisierend, nicht ganz so blutig, aber im Prinzip eine Vietnam-artige Niederlage für die USA, die sie in das Gegenteil verquatschen möchten, die Trump zumindest als Erfolg verkaufen möchte. Aber im Grunde kann man da einen Haken hintermachen, oder? Gegen Trumps Iran-Ausflug hinter.
8: Das ist halt so vorbei, ne? Es ist so vorbei mit Trump. Das ist wirklich... Es ist, also für die Leute, die in Trump vertraut haben, ist es so, als hätte die Freundin Schluss gemacht, ne? Also das
7: schlimmer.
8: Ja, oder noch schlimmer. Also das war's auch mit den Midterms. Die sind einfach, die hat er vor dem Bus geworfen, der hat Maga damit vor dem Bus geworfen. Das ist es gewesen, und das ideologische Pendel, möchte ich es mal nennen, zwischen Demokraten und Republikanern wird halt dann in Richtung Demokraten schwingen. Ne? Also immer, wenn die Konservativen, die ja durchaus immer dafür zu haben sind, irgendwelche Invasionen durchzuziehen in den Ländern, wenn die das machen, dann schwingt in dem Volk meistens die Stimmung um, und die haben alle keinen Bock darauf, so wie jetzt auch mit der Iran-Nummer, die man zusammen mit Israel durchgezogen hat. Und das hat dann meistens zur Folge, dass Leute, die auf mehr Entspannung in diesem Bereich aus sind, gewählt werden. Das sind dann in der Regel linke Politiker, also irgendwelche Demokraten, die dann
7: die sagen
8: etwas
7: ohne. Ne? Die es behaupten.
8: Genau. Und die irgendwelche anderen Liberals halt. Und die dann an der Stelle selber dann im eigenen Land ideologisch etwas unentspannter werden, aber außen zumindest ein bisschen entspannter werden. Und wenn den Leuten das dann im Inland wieder auf den Sack geht, dann wählen sie wieder die Konservativen, die geopolitisch
6: Ja, so war es immer.
8: Gerne Drecksarbeit verrichten, ja. Und so war es immer. Und das, solange das nicht durchbrochen ist, wird es auch immer so weitergehen, ja.
6: Ja,
8: da ist Trump leider keine Ausnahme gewesen.
6: Nee, Trump nicht. Aber ich, man muss jetzt mal schauen, wer Nachfolger, also Trumps Nachfolger als Präsidentschaftskandidat wird. Wenn es J.D. Vance ist. Und es ist J.D. Vance, der sich ja auch in manchen Sachen, auch wie Irankrieg, ein bisschen distanziert hat von Trump. Mhm. Ja.

0: Wenn es dem gelingt, eventuell auch MAGA wieder zu vereinen, also unter sich, und die Konservativen zu versöhnen und auch die konservativen Wähler, dann sehe ich vielleicht doch eine Chance. Weil ich glaube nicht, dass, also ich glaube schon, dass die Mehrheit der Amerikaner eigentlich momentan noch nicht die Demokraten wieder haben will. Sie sind nur enttäuscht von Trump.
1: Ja, ja? Massiv.
0: Und ich glaube, ich kann es natürlich nicht sagen. Du hast ja recht, Clowny. Das ist normalerweise immer so, wie du sagst. Aber J.D. Vance hätte, wenn er es wird, vielleicht schon eine Chance, weil er ist schon auch eine sehr populäre Figur, was man ja von Vizepräsidenten in den USA normalerweise nicht sagen kann.
1: Und er setzt sich ja bei mehreren Themen auch von Trump ab. Er hat die Epstein-Files-Handling hat er kritisiert und hat das klar gesagt. Durchaus, ja. Und dann wie gespalten Margaret sieht man ja auch in der Tatsache, dass Tucker Carlson mit mehreren Unterstützern ja auch eine eigene Partei angekündigt hat, was in den USA immer mal wieder passiert, dass so ein dritter Weg irgendwie aufgemacht wird, der in der Regel ungefähr 30 Sekunden hinterher wieder zugeht, weil dritte Parteien sich nicht etablieren können. Aber ja, in der Tat, also das aus meiner Sicht beides richtig. Das Pendel schwingt dann zu den Friedfertigeren. Richtig. Und die Frage ist natürlich, ob die Demokraten das abfangen können. Die haben an Glaubwürdigkeit null gewonnen. Da ist ja einer der Frontrunner immer noch Gavin Newsom oder Gavin Newsom, wie Trump ihn nennt, der Gouverneur von Kalifornien, der Trump allerdings auch herrlich trollt, muss man sagen, nachdem Trump ja einen amerikanischen Pass herausgegeben hat mit einer Verherrlichungsseite, mit seinem Bild drin, hat Gavin Newsom eine Satire-Version des kalifornischen Führerscheins rausgegeben mit seinem Bild drauf und erklärt, es sei the best ever, some people say the most beautiful driver's license ever. Ob es dann Demokraten werden oder vielleicht ein ganz anderer Konservativer, das ist für Trump eigentlich das.
0: Ja, dieser Newsom, der sieht ja wirklich so aus wie ein Hollywood-Schauspieler, der einen amerikanischen Präsidenten spielt.
1: Ja.
0: Also der ist so richtig geklont. Der Manchurian-Kandidat, muss ich immer denken, wenn ich ihn sehe, ja. Das ist, ich glaube wahrscheinlich, ich kenne mich jetzt da nicht so aus, aber von einem anderen großen Kandidaten habe ich da momentan noch nichts gehört.
1: Nee, bisher scheint da nicht scheint kein anderer großer Demokrat im Anlauf zu sein. Mal gucken, was kommt. Es wird mal wieder große Unterhaltung. Die Midterms, muss man noch einschränkend dazu sagen, gehen ja klassischerweise an den Nichtinhaber im Weißen Haus oder an die andere Partei. Dieser Machtwechsel, der dann kommt, ist in Amerika eher die Regel als die Ausnahme und Präsidenten sind danach auf ihre Dekrete, auf ihre Verwaltungsdekrete, Exekutivanordnungen angewiesen, um etwas durchzuführen. Die haben aber keine Gesetzeskraft, sondern sind formal Rechtsanordnungen, die die Kammern dann des Hauses relativ leicht wieder überstimmen können, sodass der Präsident dann besagte Lame Duck ist, wenn es denn so kommt. Ja, aber spannender ist momentan das, was in Deutschland ansteht und welche lahmen Enten da regieren oder eigentlich eher ja, fette Puten und andere Kapaune. Denn das ist in heller Aufregung, was da rumrennt und momentan noch vorhanden ist. Denn Björn Höcke hat einen kleinen Schachzug gemacht, der die Republik und ihre Kartellfunktionäre ordentlich in Atem hält. Björn Höcke hat ein Video herausgegeben und Sarah Wagenknecht die Wahl zur Ministerpräsidentin in Thüringen angeboten, mit Blick auf den wahrscheinlichen Wahlsieg von Ulrich Siegmund in Sachsen-Anhalt am 9. September. Hat er erklärt, man könne ja vor diesem Wahlsieg in Thüringen endlich den vielfach des Betruges überführten Mettbrötchen-Ministerpräsidenten Mario Vogt, Ex-Doktor, Ex-Pseudoprofessor, ersetzen. Mit der BSW-Chefin. Sarah Wagenknecht hat prompt abgelehnt, Clowny, und erklärt, dass das Ganze natürlich nur eine Shownummer von Höcke sei und hat dabei aber auch innere Brüche im BSW offengelegt, die auch schon jeder kennt, weil man weiß, dass die Landesverbände alles andere als der Ego-Vorsitzenden Wagenknecht ergeben sind und ja ihren Namen auch abgelegt haben aus der Partei, aus diesem Parteinamen. Trotzdem steht das BSW jetzt da als das, was viele Leute sagen, was es tatsächlich ist, nämlich eine opportunistische Partei, die am Ende nichts Neues möchte. Und Höcke dürfte wahrscheinlich grinsen nach seinem erfolgten Coup.
2: Ja, wer hätte das kommen sehen? Das ist ja am Ende des Tages auch einfach nur eine Bestätigung für das, was die Leute gerade in Bezug auf das BSW Thüringen schon seit Monaten kolportiert haben und was auch stimmt, also sie haben sich einfach perfekt eingefügt. Fast so, als wäre das von Anfang an einfach mehr oder weniger geplant gewesen als ein Auffangbecken für, ich sag jetzt mal, alt-links, anti-autoritär, anti-Kriegs-Boomer, die aber am Ende, also ich möchte jetzt nicht die gesamte Wählerschaft von denen über einen Kamm streichen,
1: zu
2: aber
1: spät.
2: Die Zielgruppe, ich glaube, die kann man, ich glaube, da ist ein bisschen Wahrheit dran, ja, und dann hast du dieses BSW, was dann daherkommt und schau mal, ihr könnt auch uns wählen, nicht die bösen Buben von der AfD und zack, gemeinsame Sache mit der CDU, direkt damals Konstituierensitzung, ihr erinnert euch, mit der Machtergreifung, ja, wo der Alterspräsident seine Rede gehalten hat und sie die Tagesordnung ändern wollten und er hat die Rede weitergehalten und dann hieß es, ah, was sie hier machen ist Machtergreifung und hat das BSW zusammen mit der CDU mitgemacht und in dem Moment war bereits klar, das ist derselbe Wein, ne, an der Stelle und kluger Schachzug von Höcke, ich meine, also ist ja nicht so, als hätte er nicht gewusst, was dabei rauskommt. Ja. Hätte man den Zeitpunkt vielleicht abseits vom Sachsen-Anhalt-Wahlkampf wählen können? Vielleicht auch das. Also ich habe zumindest gelesen, dass Leute sich beschwert haben, dass er jetzt ein bisschen die Aufmerksamkeit auf sich gelenkt hat, wobei es gerade um Siegmund geht, ob das strategisch klug war. Aber das hat sich dann ja ganz schnell aufgelöst. Und ja, was ist eigentlich mit Mario Vogt? Mario Vogts Doktortitel ist weg, deswegen sind damals Leute noch zurückgetreten. Also ich glaube, Gutenberg ist noch zurückgetreten. Das ist jetzt anscheinend einfach vorbei, dass Leute zurücktreten.
1: Ja, na klar. Auch wenn kennst du nicht Franziska Giffey aus Berlin? Das ist auch so eine Betrugsdoktorin. Die ist auch entdoktort. Ist auch nicht Nein, ach, zurücktreten. Nein, ne? Weiß ich gar nicht, wie das geht. Und ihr Mann, ehemaliger Beamter, auch ein Betrüger, deswegen entlassen worden aus dem Staatsdienst. Clankriminelle Betrügerin, tritt nicht zurück. Nein, vergiss es.
2: Ja,
1: ein Mettbrötchen, hast du die Sache vergessen.
2: Ja, ein Mettbrötchen, ja. Und Mario Vogt war auch übrigens neulich bei Ammann zu Gast, ne, in dem tollen Ben Unscripted Konkurrenzpodcast Ammann Unframed. Und sogar vor Live-Publikum und die Kommentare monieren alle, dass sie ihn auf die allerwichtigste Sache nicht angesprochen hat, seine plagierte Doktorarbeit. Dazu dann leider von dieser kritischen, unframenden Journalistin keine Frage dazu. Ja?
1: Also, Melanie so Unfucked ist mein Lieblingspodcast, den muss man unbedingt gucken, um sowas zu sehen. Aber Milena,
0: ich würde doch gerne noch etwas zur Wagenknecht-Höcke-Affäre sagen. Ich sehe es nämlich ein bisschen anders. Ich meine, ich habe das als ein bisschen vergiftetes Angebot empfunden. Klar wusste Höcke, was passiert. Klar musste Wagenknecht ablehnen. Man darf ja nicht vergessen, klar, BSW ist eine linke Partei mit vielen ehemaligen Mitgliedern der Linkspartei. Das hätte wahrscheinlich zu einer Explosion oder Implosion des BSW geführt. Und ich weiß, dass viele dieses Angebot von Höcke jetzt feiern. Ja? Und ich finde es nicht mal so richtig geschickt, weil es ja Wagenknecht und das BSW in die Enge treibt eher. Also Was der AfD aber helfen könnte im Osten, ist gemeinsam mit dem BSW zu versuchen, dort einen Politikwechsel herbeizuführen. Also wenn es dann überhaupt einen geben kann, einen echten. Aber gut, gehen wir mal davon aus, einen Politikwechsel könnte es geben und da braucht die AfD eventuell das BSW. Und deswegen finde ich, dass alles andere als einen klugen Schachzug von Höcke.
1: Ich glaube, ich verstehe, was du meinst, aber ich glaube, Höcke hat das BSW verstanden und sieht richtig, was das ist. Ich habe ja
0: ist doch wurscht.
1: Naja, warte doch kurz. Darf ich das vortragen oder lieber nicht? Nein, natürlich nicht mehr. Doch, ich will auch. Höcke hat aus meiner Sicht das BSW richtig eingeschätzt, falls er meint, ich habe mit ihm da nicht drüber gesprochen, dass das BSW für sowas eben nicht zur Verfügung steht. Das BSW ist keine reguläre Partei, ist eine Kaderpartei. Da sind Seilschaften intronisiert worden, die von denen Wagenknecht dachte, sie wären im Wesentlichen ihre Freunde. War nicht unbedingt der Fall, aber es sind eine Funktionärspartei, es ist eine Art Elitenpartei, deren Zusammensetzung nicht ganz abgeschottet ist oder deren Führungsschicht völlig abgeschottet ist von den wenigen Basismitgliedern. Und da ist es alles andere als veränderungswillig und kooperationswillig. Das kann man ja auch am Friedrich Pirmer durchexerzieren, der ja auch aus grundsätzlichen Erwägungen dann das BSW wieder verlassen hat und am Anfang eben dachte, man wolle dort Reformen. Also ich würde auch der Einschätzung zustimmen, dass dieses BSW alles will, nur keine Reform. Es ist eine kommende Kartellpartei und nun kann man trotzdem argumentieren, man muss ihn deswegen nicht vor den Kopf stoßen. Man kann ja auf Kooperation in der Sache dann hoffen und hiermit würde man die Chancen verringern. Wenn Björn Höcke aber das abgeschrieben hatte, dann kann ich durchaus verstehen. Und dann finde ich sogar, ist der Zeitpunkt günstig gewählt, weil es nicht primär auf seine Person die Aufmerksamkeit, sondern auf die AfD in Sachsen-Anhalt und Thüringen. Und das ist eine Sache, die, glaube ich, Ulrich Siegmund auch nützen wird. Nicht, dass der nicht genug gute Presse vom Spiegel hätte.
0: Ja, also ganz kurz noch, ich möchte daran erinnern, dass Wagenknecht ja einen offenen Brief auch an die AfD geschrieben hat, in der sie schon eine Art der Zusammenarbeit angeboten hat. Natürlich kann das wahltaktisch gewesen sein, damit das BSW reinkommt, aber vielleicht aber auch nicht. Ich meine, klar, ich weiß jetzt nicht, kenne ich den Wissensstand von Herrn Höcke. Ja? Aber also von meinem Wissensstand her finde ich das jetzt keinen guten Schachzug und auch verfrüht. Aber wo du gerade sagst, Siegmund ist ja der gefährlichste Mann Deutschland laut Spiegel. Ja? Das ist ja ein Spiegel-Cover jetzt. Und ich habe ein geiles Foto auf X gesehen, gesehen, wo er steht vor Fotografen und signiert den Spiegel. Ja. Also Spiegeltitel, einen nach dem anderen. Großartig. Ja. Also eine bessere Wahlkampfhilfe. Gut, ne? Eine bessere Wahlkampfhilfe. Ich weiß nicht, was die sich beim Spiegel da denken. Denken die?
1: Nein.
0: Oder sind die wirklich U-Boote der AfD?
1: Ja, das ist natürlich eine geile, das ist Next Level Verschwörungstheorie. Das ist jetzt Meta-Verschwörungsdinger. Das ist Snickling-Niveau. Aber wir normalsterblichen Clowny, nee, ich meine, hätte man, ich glaube, jeder Teenager mit 5 Minuten Medienerfahrung hätte kommen sehen, dass die Dinger am Ende gerahmt und unterschrieben bei Ulrich Siegmund im Büro hängen, oder? Oder bei
2: das
1: Fans
2: ist halt
1: von Siegmund.
2: Wir haben halt so ein bisschen so ein politische Korrektheitskipppunkt erreicht, wo die Leute einfach keinen Bock mehr auf die Scheiße haben. Und wenn dann halt der Spiegel kommt und so ein Cover bringt, das ist ja auch, es gab ja auch, die häufen sich ja immer irgendwelche Gutachten von irgendwelchen NGOs, die zum Schluss kommen, die AfD ist gefährlich und gehört verboten. Das hatten wir ja mit den Juristen und davor hatten wir irgend so ein, diese Schrift, Untergang für Deutschland oder wie auch immer die hieß, das war eher so aus so einer CDU-Sparte heraus.
1: Genau. Blatt war das, ja.
2: Genau. Und da haben sie ja auch verschiedene AfD-Mitglieder so cool gezeichnet dargestellt. Es war vollkommen klar, dass das die neuen Profilbilder werden oder dass die Bilder geteilt werden und die Leute das hypen, weil sie die Zeichnungen cool finden. Das wird halt einfach, es wird nicht mehr das Fearmongering. Das wird einfach nicht mehr ernst genommen. Ja, Alter, Ulrich Siegmund, der gefährlichste Mann Deutschlands. Ja, ganz sicher. Ja. Sehen die Leute in Sachsen-Anhalt genauso. Deswegen wählen sie ihn, weil er gefährlich für euch ist. Zumindest glauben sie das. Und das ist also...
1: So ist es.
2: Ja, die Dämonie... Das Problem für die ist gerade, dass die Leute so wenig Bock auf die Scheiße haben in Sachsen-Anhalt, dass jegliche Repressionsmaßnahme, sei es auch nur so ein Presseerzeugnis wie jetzt ein Spiegelcover, am Ende einfach nur PR für die wird. Also an dem Punkt sind wir mittlerweile angekommen, zumindest in Sachsen-Anhalt. Das nimmst du auf und dann machst du es zu deinem eigenen Ding und dann unterschreibst du halt das Spiegelcover. Ne? Also es ist genau der richtige Umgang und ich bin gespannt, was da noch für Big Guns praktisch rausgeholt werden, kurz vorher. Die müssten wirklich noch was richtig, richtig Großes rausholen, weil das Negative Campaigning vom ÖRR und so, das lässt momentan eher zu wünschen übrig. Das ist das, was man schon kennt.
1: Da habe ich einen Tipp. Die Regierung arbeitet ja unentwegt an unserer Demokratie und sie bereitet das auch vor. Nicht nur die Junge Freiheit schreibt, das Bundeskabinett hat grünes Licht für eine weitreichende Stärkung von Bundesnachrichtendienst und Verfassungsschutz gegeben. Mit der Reform der Nachrichtendienste hin zu echten Geheimdiensten stärken wir tragende Säulen unserer Sicherheitsarchitektur, propagiert Innenminister Dobrindt. Verfassungsschutzbeamte, schreibt die Junge Freiheit, sollen in Ausnahmefällen Wohnungen betreten dürfen, um vermeintlich gefährliche Materialien unschädlich zu machen oder auch Trojaner zu installieren. Beide Behörden, also BND und Verfassungsschutz, erhalten zudem erweiterte Möglichkeiten, Computer und Smartphones verdeckt auszulesen, sowie verschlüsselte Kommunikation direkt am Endgerät mitzuschneiden. Und die Welt ergänzt in diesem Zusammenhang: Noch nie flossen so viele Daten aus den Autos zu den Herstellern, denn nur mit Milliarden Datenpunkten lassen sich moderne Fahrassistenzen bis zum autonomen Fahren entwickeln. Entsprechend wichtig ist es für die Branche, Autofahrer davon zu überzeugen, dass die Datenübermittlung zugelassen wird. Doch der am Mittwoch vom Kabinett verabschiedete Gesetzentwurf zur Reform der Nachrichtendienste wirft ein Schlaglicht darauf, wer künftig die Daten ebenfalls nutzen könnte, nämlich Verfassungsschutz und BND. Der Entwurf sieht vor, dass Autohersteller und Werkstätten erstmals Telemetriedaten an die Geheimdienste weitergeben müssen, wenn diese sie anfordern. Also, falls du noch eine Idee brauchst, Clowny, woher das neue Bekennervideo kommt, was du von dir gedreht hast auf deinem Telefon und was zufälligerweise das Auto dann übermittelt hat über deine Werkstatt, dann vielleicht aus der Richtung.
0: Ja. Und ich meine, von der Leyen hat ja noch getönt, ne? Die Daten bleiben in einem geschlossenen Kreislauf. Ich meine, der ist halt einfach nur etwas erweitert worden.
1: Ja, wo die SMS von der Leyen sind, ja.
0: Also manchmal denke ich ja, die hören alle Nacktes Niveau und wir bringen die auf solche Ideen. Weil wir es immer schon Wochen vorher sagen, wie es kommen wird, ja. Und dazu passt ja übrigens auch noch, dass Axel Springer und USA Today jetzt Palantir, also die große Datenkrake Palantir, engagiert haben, um seine Leser auszuforschen, also ihre Leser auszuforschen. Also es wird jetzt alles über die Leser der von Springerblättern oder von USA Today gesammelt von Palantir, dessen Geschäftsmodell es ist, alles über jeden zu wissen. Ja, also Überwachung und bis in den letzten Winkel deines Intimlebens, das ist das Geschäftsmodell von Palantir. Und auch der CEO von USA Today sagt, wie damals Ursula von der Leyen, unsere Daten bleiben natürlich unsere Daten. Ja, klar. Ja, also, ich meine.
1: Bleiben sie auch. Aber sie werden halt auch die Daten von jemand anderem. Verstehst du, ja? Also, das ist alles. Sprache ist
0: herrlich. Palantir verkauft die wahrscheinlich jetzt an den BND danach, weißt du?
1: Ja. Ja, das bleibt aber dann zur Zusatznutzung. Es bleibt auch die Datenbasis von Palantir. Also ist alles richtig.
2: Ja, ja. Neokonservative machen Neokon-Sachen, ne? Also das ist halt an dieser Stelle auch, ich darf mal Dobrindt zitieren, ja? Oder? War das Dobrindt?
1: Dobrindt.
2: Ja. Wir ermöglichen für die Dienste operative Fähigkeiten und aktive Befugnisse, um effektiv gegen den modernen Staatsterrorismus und extremistische Gewalt vorzugehen, betonte Dobrindt. Also damit, darunter zählen auch wir. Ja? Also wir sind auch eigentlich extremistische Gewalt, halt in verbaler Form, aber ihr beide habt Wikipedia-Artikel, ne? Also Milena ist besser weggekommen, Paul, da lesen wir auf jeden Fall
0: also,
2: von
0: Moment,
2: Sprache des Nationalsozialismus, ja. Paul hat das Wort Umvolkung benutzt.
0: Aber im zweiten Satz steht bei mir, dass ich Falschinformationen verbreite, verstehst
2: über
0: du?
2: Über Covid.
0: Das stand vorher unten, das haben sie jetzt erst vor kürzlich nach oben gesetzt.
2: Ich fand das cool, ich habe mir eure Artikel heute einfach mal zum Spaß angeschaut und direkt am Anfang, direkt die Diffamierung oder halt die Einordnung, möchte man sagen, ja, in der Covid-Pandemie geketzt, böse Leute. Das steht bei mir zum Beispiel nicht am Anfang meines Wikipedia-Artikels, ja, obwohl ich jetzt, da auch
1: warte, warte kurz, ja, warte kurz. Moment. Ja, Wikipedia.
0: Ja. Ja, ja, aber bei mir steht, was ich ja richtig geil finde, dass bei mir drin steht, ich gelte als intellektueller Knotenpunkt, nee, wie war das? Als Knotenpunkt des deutschsprachigen Intellectual Dark Web. Ja, also da war ich ja schon ein bisschen stolz.
1: Intellectual ist aber übertrieben. Nein.
0: Sagt der Nazi-Sprech. Okay, ich verstehe.
1: So, jetzt aber bedienen wir uns also mal der Propaganda um uns geht. Ja, warte mal kurz, warte, da finde ich was über dich.
2: Das ist ja Goebbels Stürmerniveau.
0: Ich würde, darf ich noch mal ganz kurz auf sachlich werden, du auf darfst. Die Thematik zurückkommen, auf die Nachrichtendienste, die ja jetzt im Kampf gegen Desinformation Falschinformationen verbreiten dürfen. Es wird, also, das ist ja auch so lustig. Ja. Die dürfen jetzt im Kampf gegen Desinformation dürfen sie selber Desinformation verbreiten, um den Gegner zu verwirren. Das ist, glaube ich, der Grund. Und ist auch witzig, dass diese Machterweiterung auch im Schatten der Leipziger Fass-Drohnenkatastrophe verkauft
1: Zufall.
0: Wird.
1: Zufall.
0: Ne?
1: Alles Zufall.
0: Ja, genau. Also diese Drohne hat zwei Sachen ausgelöst. Ja, einmal, alle finden jetzt die Machterweiterung des BND toll. Ja. Und es wird ganz viel
1: Einblick
0: Geld.
1: Einblick übrigens auch und Apollo
0: wird,
1: News.
0: Mhm. Ja, und es wird ganz viel mehr Steuergeld in die Aufrüstung gesteckt. Klar. Stichwort Drohnenabwehr.
1: Ja.
0: Und ich möchte noch ganz kurz zitieren, was der Propagandaforscher Jonas Tögel geschrieben hat zu dieser Machterweiterung der Nachrichtendienste. Eigentlich hätte ein Blick in die USA als Warnung genügen sollen. Der amerikanische Präsident John F. Kennedy war bereits 1961 über den Machtmissbrauch der CIA so besorgt, dass er vorhatte, sie in 1000 Stücke zu zerschlagen und im Winde zu verstreuen. 1963 wurde Kennedy in einem bis heute ungeklärten Attentat erschossen und es gibt Hinweise darauf, dass die CIA und ihr von Kennedy entlassener Chef Alan Dulles für den Präsidentenmord verantwortlich waren. Nur so am Rande ein bisschen Geschichte.
1: Mhm, ja, vielen Dank dafür.
2: Schwurbeldi-dobeldi.
1: Hab ich fast vergessen, wo wir waren. Aber ja, das so ist das mit der Desinformation. Ich sehe schon, wie verwirrt wir sein werden, wenn die Staatsoutlets wieder Scheiße verbreiten und wir uns fragen, Moment, wirklich? Da war ein ukrainischer Pass auf dem Boot? Ja, dann ist die Sache vollkommen klar. So, und jetzt ein Ehrenzeichen für den Busfahrer, der die Drohne aus der Luft gekickt hat und dann ist alle Verwirrung beseitigt. Ja, das ist schon toll, aber es ist ja auch langweilig. Also du hast schon recht, im Prinzip sind wir in einer Welt, in der sie irgendwie mit Jahren Verzögerung nachbauen, was wir hier ankündigen. Nicht nur wir hier, sondern eben auch viele andere Freie wie Clowny oder andere Kollegen. Interessant finde ich, habe sogar im Nebensatz gesagt, dass eben diese Conclusio, ja, wir sind in einem hybriden Krieg, den Russland uns aufzwängt und wir müssen aufrüsten. Das wird eins zu eins so von News verbreitet, von Apollo, von Tichys Einblick, also von angeblich freien Medien, die genau dieses Lied singen. Das finde ich deprimierend. Das ist ja schon in Sachen Israel-Propaganda so gewesen, dass das so verbreitet wird. Und in der NATO-Nummer ist es jetzt ganz genauso. Ich weiß nicht, ist dir das auch aufgefallen, Clowny, oder?
2: Es ist, ich fand tatsächlich die Restle-Causa neulich, die war sehr offenbarend. Ja, ihr erinnert euch, ne? Restle, der von The Nation oder wie die Zeitung hieß, einfach ein Zitat geteilt hat zu geopolitischen Interessen der USA, Israel und Marokkos. Und ob das was zu tun hätte mit dieser kürzlich stattgefundenen, an eine Invasion erinnernde Überflutung mit Migranten in Ceuta, dieser kleinen spanischen Exklave. Und allein, dass er diese Sache geteilt hat, also das kannst du nicht beweisen, weil es eine Theorie ist, aber die geopolitischen Überlegungen dahinter, die sind halt nicht alle weit hergeholt gewesen. Und dieses kollektive Trommelfeuer auf Georg Ressle von News und Apollo News, das war halt so auffällig, wie es nur sein konnte. Gerade bei, alter Mann, das sind halt, das sind die Medien, die sich immer, die in die Bresche springen würden, wenn irgendjemand die Nazi-Keule rausholt. Und gerade bei News, da wird über den Ressle-Beitrag geredet im Kontext auch des völkischen Beobachters. Ne? Also da wird so die Frage praktisch aufgeworfen, was haben die beiden miteinander, oder ich kann mich nicht mehr genau erinnern, auf jeden Fall musste der völkische Beobachter des Öfteren erwähnt werden im Kontext der Aussagen von Ressle. Ja, und das war halt schon, okay, ja. Also das ein kleinen Zeh da reinstecken, in irgendeine geopolitische Interessenfrage, da so ein bisschen mutmaßen oder einfach mal einen Artikel teilen, der was damit zu tun hat, und zack, du bekommst so etwas genau von den üblichen Verdächtigen ab.
0: Ja, Moment.
2: Und ich bin der Letzte, der Ressle verteidigt. Ja, ich bin auch bei Ressle auf Twitter geblockt, das hat seine Gründe höchstwahrscheinlich. Aber in dem Fall hat er einfach nur einen Artikel geteilt oder ein Zitat aus einem Artikel.
0: Ja, man muss aber sagen, dass Ressle ist ja tatsächlich, der teilt ja selber aus. Ne? Das ist ja im Grunde schon der natürliche Feind von der neuen Medien. Ja,
2: ja.
0: Also der in den letzten Jahren rausgehauen. Ich bin übrigens nicht geblockt. Also er findet anscheinend interessant, was ich so poste.
2: Also, wie nice.
1: Oder er nimmt es gar nicht zur Kenntnis. Beobachter. Kann ja auch sein.
0: Nee, da bin ich nicht ganz so sicher. Jedenfalls hat er also so ausgeteilt, dass es völlig klar ist, dass wenn gerade Ressle sowas macht, dass dann natürlich draufgehauen wird. Also das ist ein Punkt, den sollte man jetzt auch nicht beiseite
1: lassen. Klar, das wird ihm vollkommen klar gewesen sein. Trotzdem stimme ich da Clowny zu. Es ist interessant, wie dann eben News Reflexe das gemacht hat, wofür es nach meiner Überzeugung ja höchstwahrscheinlich irgendeiner Form auch monetär entlohnt wird. Anders ist es kaum zu erklären. Ob das nun so ist oder nicht, bleibt Spekulation. Was wir wissen, und du hast vorhin schon Wikipedia erwähnt, das ist auch in diesem Zusammenhang wieder wichtig, was wir wissen, ist, dass sicherlich das Regime mit Systemen die Stellen besetzt hat, die solche Desinformationen oder die den Gegner verwirren sollen durch strategische Nutzung von Desinformationen, um die Wahrheit natürlich voranzubringen. So muss es wahrscheinlich heißen in Zukunft. Jedenfalls hat das wieder eindrücklich diese Woche einen Mann namens Sven Hüber gezeigt. Die Bild berichtet über diesen Mann und schreibt, in seiner Gewerkschaftszeitung hatte der Vizechef der Gewerkschaft der Polizei, GdP, über den aus seiner Sicht richtigen Umgang der Polizei mit der AfD in Sachsen-Anhalt geschrieben. Tenor: Schon wer als Polizist die AfD wählt, könnte gegen seinen Amtseid verstoßen. Sollte in dem Bundesland nach der Landtagswahl eine AfD-Regierung an die Macht kommen, brachte er sogar den inneren Notstand ins Spiel und fordert seine Kollegen damit recht unverhohlen auf, also als Polizisten gegen die Regierung zu revoltieren. Über Sven Hüber gibt es in der Wikipedia zu lesen, er sei 1964 in Görlitz geborener Mensch und ehemaliger Politoffizier der Grenztruppen der DDR und heute Vorsitzender des Hauptpersonalrats der Bundespolizei. Ist das schon geil, Clowny, oder? Also wie nach der FDJ-Sekretärin Angela Merkel, solche Leute ganz zufällig auch, ja, so als ehemalige Rotlichtlampen der DDR in solchen Positionen sind, wo sie heute eigentlich alles hassen, was Freiheit, Bürgerlichkeit oder die deutsche Nation angeht und derartiges verbreiten können.
2: Ja, ich möchte vielleicht auch noch was verbreiten, Paul.
1: Bitte.
2: Ist dem klar, dass beträchtliche Teile, wenn nicht sogar der Großteil der Polizei AfD-Sympathisanten sind?
1: Musst du ihn fragen.
2: Also ich glaube, das sollte er vielleicht mitbedenken, ja. Also vielleicht sind seine Feinde ja bereits schon in seinen eigenen Reihen. Das ist ja, also keine Ahnung, man kann mit Polizisten sprechen. Der ein oder andere kennt vielleicht auch privat den ein oder anderen Polizisten. Du bekommst ziemlich oft, wenn du die auf ihre Wahlentscheidung ansprichst, relativ klare Nachrichten, ja, darüber, was da so die Präferenz sein könnte. Und von denen selber hörst du, dass sie über ihre eigenen Kollegen auch nichts anderes berichten können. Das ist dann ein bisschen, ich weiß nicht, ob er selber weiß, wie weit die Dinge schon gediehen sind. Ja, also die Polizisten erleben ja die Lebensrealität in Form ihrer Einsätze jeden Tag und werden wahrscheinlich über Statistiken hinaus sehr gut gewisse Täterklientel-Tendenzen
1: Es gibt auch ganze Polizeigruppen, die hören nacktes Niveau geschlossen als Einsatzverband. Ich grüße euch, ihr wisst,
2: wen
1: ich
2: meine. Was, im Streifenwagen?
1: Ich will mich nicht näher über die Örtlichkeiten auslassen, damit es dann auch gar keine Rückschlussmöglichkeiten gibt. Aber ich habe das aus erster Hand unter der Dusche. Weiß, jetzt wird's, Melina.
0: Ich würde auch ganz gerne noch mal kurz in euren Talk eindringen.
1: Bitte.
0: Ja. Was der Hüber ja auch will, dass sich der Bund einschaltet und die Polizeikompetenzen im Falle eines AfD-Wahlsiegs in Sachsen-Anhalt übernimmt. So, das sind Umsturzpläne. Das sind richtige Umsturzpläne des Systems. Die Komplettsprengung der Verfassung. Ja, dafür sitzt die Rollator-Gang seit 3 Jahren im Knast. Und jetzt geht hier ein hoher, sagen wir mal, Polizei, wie nennt man sowas, ein Gewerkschaftsfunktionär,
1: ja.
0: Ein Gewerkschaftsfunktionär hin und verbreitet Umsturzfantasien, Umsturzpläne. Und niemand regt sich darüber auf. Also ich meine, außer uns und ein paar übliche Verdächtige. Aber das wird ja auch ernsthaft diskutiert, auch in Berlin, was man machen könnte, ja, und das gehört zu den Plänen. Jetzt stell dir mal vor, also die wollen ja sowieso die AfD, wenn die AfD in Sachsen-Anhalt gewinnt, wollen die ja im Grunde die Regeln für Sachsen-Anhalt als Bundesland auch ändern.
1: Ja.
0: Und das ist alles komplett verfassungsfeindlich. Also die Regierung ist komplett auf der Umsturzseite. Das ist der Verfassung. Das muss man sich mal reinziehen. Da sind wir angekommen.
1: Vielleicht, wartet mal, ihr beiden, vielleicht sind das schon Desinformationen zur Verwirrung des Gegners. Wahrscheinlich nicht. Nein, sie sind so. Sie sind so, weil das Regime auf die sogenannte Verfassung in Deutschland Länge mal Breite, ihr wisst ja, also als wenn Angela Merkel mal gerade kein Toilettenpapier hat, dann nimmt sie das Grundgesetz. Das hat sie uns bewiesen und ihre Nachfolger tun es ihr gleich. Und weil es alles nicht reichen könnte, ja, selbst ein DDR-Politoffizier, ein ehemaliger, jetzt als Bundespolizeifunktionär, der den Umsturz mit Waffengewalt möchte, könnte ja am Ende nicht reichen. Und das blöde Volk, das Dumme, das könnte immer noch sich eine neue Regierung wählen. Und dann wäre das schlecht. Und deswegen gibt es Bundesumweltminister Carsten Schneider. Also auch deswegen gibt es ihn. Die Junge Freiheit schreibt, Bundesumweltminister Carsten Schneider hat jetzt behauptet, dass die Klimapolitik Deutschlands eine Erderwärmung um 5 Grad verhindert habe. Ich wiederhole das, weil mancher vielleicht nicht glauben kann, was ich gerade gesagt habe. Bundesumweltminister Carsten Schneider, SPD, hat behauptet, dass die Klimapolitik Deutschlands eine Erderwärmung um 5 Grad verhindert hat. Der Sozialdemokrat, so schreibt die Junge Freiheit, sagte auf die Frage, ob sich Klimaschutz für Deutschland überhaupt lohne, ja, es lohnt sich. Hätten wir nicht die erneuerbaren Energien als Hauptenergiequelle des Zubaus in den letzten Jahren hier in Deutschland mit erfunden, marktgängig gemacht, dann hätten wir ein Szenario von 5 Grad Klimaerwärmung oder Temperaturerwärmung in den nächsten Jahrzehnten. Tja, aus dieser Äußerung leitet Schneider dann auch indirekt gleich ab, was ein weiterer Parteienfunktionär dem SPD, sogenannten Journalistennetzwerk, Redaktionsnetzwerk Deutschland, in den Blog diktierte, nämlich, dass Klimaschutz als Staatsziel in das Grundgesetz aufgenommen werden müsste. Und da, Milena, ist meine ganz steile Schwobler-These, dass mit diesem Instrument Klimaschutz im Grundgesetz, wenn es denn endlich da ist, weil wir es ja dringend brauchen, ja ganz neue Eingriffe auf die Freiheit des Insassen irgendwie möglich wäre.
0: Ja, das gibt's ja auch. Hitzeschutz soll ja auch ins Grundgesetz. Ja. Also nicht nur Klimaschutz, Hitzeschutz.
1: Klimaschutz ist Hitzeschutz. Hitzeschutz ist Klimaschutz, verstehst du?
0: Ja, aber Hitzeschutz ganz explizit. Das heißt, die Temperaturen gehen über 25 Grad und dann können wir die Leute zwangsverlegen. Ja. Zwangseincremen, zwangsnass machen oder irgendwas, ja?
1: Und wenn du deine Sonnencreme in die Richtung, dass ihr sie eincremen wollt, Leute, das ist wirklich.
2: Okay. Aber das ist ja praktisch, ne?
1: Ja.
0: Ja, ist verrückt.
1: Ja, oder zwangs zu Hause lassen, nicht? Weil dann darf man nicht vor die Tür. Zum Schutz.
0: Ja, und Zwangsabgaben, weil dann müssen ja Dinge gebaut werden. Ja. Es werden ja jetzt überall schon so Nebeldinger gebaut, durch die man dann durch muss in der Stadt.
1: Hitzeentlastungszonen in Berlin, die ja eingerichtet wurden, ja. Also, was dann alles möglich ist, Clowny, man stellt sich das vor.
2: Ja. Ich schreibe einfach die Sachen, die meine politischen Zielsetzungen beinhalten, ins Grundgesetz. Und wenn ich dann abtreten muss von der Regierung, ist halt derjenige, der es nicht weiter umsetzen möchte, ein Verfassungsfeind und gehört verboten. Ach, ist das praktisch.
1: Das hast du ja verraten, wie das funktioniert. Das sind Trickverraten. Das ist jetzt doof. Also ich meine,
2: Entschuldigung, das tut mir leid. Ich hoffe, der VS installiert nicht Pinball auf meinem PC. Deswegen. Das ist absolut verrückt. Ne? Also dann würde, also wenn wir jetzt zu seiner Aussage zurückkommen, dann müsste ja daran gemessen, also Deutschland mit einem globalen CO2-Ausstoß jetzt mittlerweile von unter 2%, dann müsste wahrscheinlich China für 20 oder 30 Grad Klimaerwärmung verantwortlich sein in den nächsten Jahren. Also wenn das linear verlaufen würde. Das tut es ja auch nicht, ist aber jetzt mal ein anderes Thema. Das ist Schwachsinn, ne? Also das ist reine Esoterik und er beruft sich sicherlich auf eine seriöse Quelle.
1: Ganz bestimmt, natürlich. Die ihm der Verfassungsschutz irgendwo installiert hat oder irgendwelche Finanziers vorgegeben haben. Aber so kommt es. Und während Deutschland also immer weiter mit seiner EU-Kamarilla in den menschengemachten Klimaschwindel abgleitet, da passiert in den USA tatsächlich zumindest partiell etwas anderes. Und das ist mir durchaus eine Meldung wert. Ich weiß nicht, wie ihr es seht. TKP berichtet, der Florida-Generalstaatsanwalt spricht nun über die sogenannten mRNA-Impfungen und damit verbundene Fehlgeburten. Er reagierte damit auf ein Interview und neue Berichte über Frauen, die nach besagten Impfungen gegen Covid-19 Fehlgeburten erlitten hätten. Ärzte und Pflegekräfte hätten eine schwangere Frau massiv unter Druck gesetzt, sich impfen zu lassen. Uttmeier, so heißt er, kritisierte, dass Frauen und Mütter gezielt zu solchen Injektionen gedrängt worden seien und bestätigt damit indirekt Berichte, nach denen kürzlich veröffentlichte Textnachrichten aus dem Jahr 2021, über die TKP auch berichtet hatte, klar machten, dass Anthony Fauci, der ja vor kurzem vor einem US-Ausschuss stand, privat genau davor nämlich gewarnt hatte. Anthony Fauci hatte öffentlich zu Impfungen aufgerufen, behauptet, sie seien risikofrei, hat aber privat tatsächlich andere davor gewarnt, dass diese sogenannten Impfungen aufgrund von Fieber- und Zytokinreaktionen theoretisch mit einer Fehlgeburt im ersten Trimester in Verbindung gebracht werden könnte. Also Milena, dieses Stück menschlicher Abfall hat jetzt nachweislich also seine privaten Umfelder gewarnt vor dieser tödlichen Reaktion, aber öffentlich das Gegenteil behauptet. Das kann man jetzt als nachgewiesen festhalten.
0: Ja, absolut. Diese Tagebücher sind ja wirklich hochinteressant. Also im Grunde hat er alles niedergeschrieben, ist auch schön, schön blöd. Aber natürlich, sie wussten es alle. Das wussten wir ja auch, ne? Also die haben Schwangere in diese Spritze gejagt. Diese Studien mit Schwangeren sind ja nie zu Ende gemacht worden, weil auch Pfizer das wusste. Pfizer hat 2021 in Geheimpapieren dokumentiert, dass es bei Schwangeren Fehlgeburten, Totgeburten und Neugeborene mit Herzrasen gab. Das haben die 2021 bereits dokumentiert. Eine Freundin von mir, die wurde auch zwangsgeimpft, dann nennen wir es mal so. Die ist schwanger geworden und hatte auch eine Fehlgeburt, hat schon ein paar gesunde Kinder gehabt. Also es war jetzt nicht so, dass es eine Frau war, die immer Fehlgeburten hatten. Und ich hatte auch schon, ist auch schon ein paar Jahre her, ein Interview über eine Studie, die mit deutschen Krankenkassendaten belegte, dass zwar genauso viel Frauen schwanger wurden, aber viel weniger ihr Kind zur Welt gebracht haben. Also man spricht ja von einer Geburtenlücke von circa 100.000 Kindern. Und immer noch wird in Deutschland jeder gespritzt, der im Herbst irgendwie in seiner Hausarztpraxis kommt und nicht kurze Ärmel anhat oder die Jacke auszieht. Und das Verrückte ist, die Verarschten machen ja mit und sagen, ja, damals wusste man das ja nicht besser. Ja. Das ist ja, ich meine, es war alles bekannt von Anfang an. Professor Hockertz wusste schon Bescheid, bevor die sogenannte Impfung auf den Markt kam, weil er genau wusste, dass zum Beispiel extra keine toxikologischen Studien gemacht wurden. Und er wusste, dass in vertuschten Tierversuchen alle gespritzten Frettchen gestorben sind. Ja? Also das ist wirklich eins der größten Verbrechen der Menschheitsgeschichte. Und die leben immer noch wie die Maden im Speck. Ja? Und bedrohen immer noch jeden, der die Wahrheit ausspricht.
1: Ja. Sie leben nicht nur, sie laufen frei rum und fühlen sich gut dabei und ihnen droht nichts weiter. Aber was Anthony Fauci angeht, ist es in den USA derzeit ja ähnlich. Man orakelt da über die Möglichkeit, ihn auf Bundesstaatenebene zu verfolgen, weil er ja auf Bundesebene, auf der höchsten, auf der föderalen Ebene begnadigt wurde von Joe Autopen. Aber ob das nun stattfindet oder nicht, wird sich zeigen. Noch ist Anthony Fauci frei und unbescholten. Der deutsche Anthony Fauci, Abklatsch, der Massenmörder Karl Lauterbach oder Jens Spahn sind ja ebenso unbehelligt. Und
0: Drosten nicht vergessen.
1: Drosten, ne? Unbedingt, ja. Unbedingt. Zumindest gibt es diese Art der Aufarbeitung in den USA, oder zumindest diese öffentliche Diskussion darüber. So gibt es sie auch, das wiederum auch dank Elon Musk, über die Umvolkung und die damit verbundenen Morde und Vergewaltigungen, womit wir beim wenigsten schönen Thema dieser Woche wohl sind. Elon Musk hat auf X nun behauptet, eines Tages werden die Verantwortlichen für die Umvolkungsvergewaltigungen und Morde vor einem neuen Nürnberg-Tribunal stehen. Damit drückt er wohl die Hoffnung auch vieler Insassen Deutschlands aus, aber mehr als eine Hoffnung ist es sicherlich derzeit nicht. Die Realität ist, dass das Gegenteil der Fall ist. So berichtet Bild diese Woche. Seit Donnerstag stehen ein Kweiß W, ein Kambitz H und eine Burhanuller M, 20, 25 und 19 Jahre alt, vor dem Landgericht Dortmund. Nur der Älteste kam in Handschellen. Der Fensterputzer war geflüchtet wurde in London festgenommen. Seine mutmaßlichen Komplizen sind noch frei. Das könnte sich ändern, sollte die Strafkammer um Richterin Britta Grayer ihre Schuld feststellen, wegen eines besonders schweren sexuellen Übergriffs. Körperverletzung und Herstellen eines jugendpornografischen Films drohen ihnen langjährige Haftstrafen. Laut Anklage hatten die drei Afghanen ihr Opfer am 21. September 2024 um 4 Uhr an einer Haltestelle in der Dortmunder Nordstadt entdeckt. Sie brachten die Jugendliche aus Hamm offenbar dazu, ihnen die Wohnung des Angeklagten zu folgen. Im Wohnzimmer habe es dann Alkohol gegeben und im Verlauf der Nacht verlor die Zeugin infolge des Alkohols das Bewusstsein. Diesen Zustand machten sich die Angeschuldigten sodann zunutze. Das Trio missbrauchte die wehrlose 17-Jährige den Ermittlungen zufolge mehrfach. Und unfassbar, was das Handyvideo der Täter dokumentierte. Alle drei lachten dabei offenbar. Einer versuchte noch, dem bewusstlosen Opfer die Augen zu öffnen. Im Prinzip, Clowny, ist ja das Üble, dass wir diese Meldung hier jede Woche quasi verlesen, in einer anderen Iteration. Es sind immer irgendwelche arabisch-türkisch oder afghanischen Moslems, die wieder Vergewaltigung, Gruppenvergewaltigung, Morde oder anderes begehen. Und nichts, aber auch gar nichts scheint sich daran zu ändern. Weder in der öffentlichen Reaktion noch in der Reaktion der Behörden des Regimes.
2: Was soll ich dazu denn noch sagen?
1: Tja, ja, genau.
2: Also es ist, du hast es gut zusammengefasst, es ändert sich nichts. Eigentlich gehören die abgeschoben und ihre Familie gleich mit. Du hast dein, warum waren die überhaupt hier? Ja, also das ist halt diese, das klingt auch jetzt gerade so, wie du es beschrieben hast. Ich habe den, der Fall ist mir, glaube ich, auch die Woche über den Weg gelaufen, aufgrund seiner schieren, Grausamkeit, das ist so, das erinnert auch einfach an die, an die Vorgehensweise der Grooming-Gangs, ne? Und vielleicht sollte man da auch mal den Augenmerk drauflegen, dass dieses Phänomen, was wir aus Rotherham und anderen großbritannischen Städten kennen, dass das hier immer mehr aufkommt. Und diese Technik, ein junges Mädchen zu begeistern, mal mitzukommen auf ein Hotelzimmer und dann wird man dort abgefüllt und dann wird sich an ihm vergangen. Das ist ja eine klassischer Tatablauf, wie die das auch dort gemacht haben. Und mittlerweile wissen wir ja nun auch, dass es in, ich glaube, in Nürnberg lief jetzt ein Verfahren, wo dann auch, wir reden über ringartige Strukturen an dieser Stelle, ne? Also primär muslimische Männer aus Hauptherkunftsländern, die ja meistens Mädchen, die minderjährig sind, die, also auch die Geschichten der Opfer ähneln sich ja auch ganz oft in den Berichten, dass die in Großbritannien zum Beispiel die Opfer oftmals Familien, wo selber Missbrauch stattfindet oder die einfach von zu Hause weglaufen, keine Zeit zu Hause verbringen wollen, sich an öffentlichen Plätzen aufhalten. Dort werden sie dann angesprochen von Dealern, die versprechen denen nicht nur Zuneigung und Gruppenzugehörigkeit, sondern auch Drogen behandeln die dann auch wie Erwachsene, die fühlen sich dann ganz ernst genommen und dann werden sie in eine Abhängigkeit gebracht und bezahlen am Ende ihren eigenen Drogenkonsum mit der mit der Verfügbarkeit des eigenen Körpers und das wird dann immer wieder und immer wieder ausgenutzt und daraus ergibt sich dann so eine toxische Dynamik, gleichzeitig anhergehend oftmals mit Erpressung dann durch zum Beispiel Filmmaterial, was hergestellt wurde, was dann dazu dienen soll, sie zu erpressen, das niemandem zu erzählen, weil sie dann mit der Veröffentlichung oder dergleichen drohen und das ist dann sehr peinlich für die Opfer und damit halten die dann auch weiter in ihrem Würgegriff und du kannst davon ausgehen, dass das in jeder mittelgroßen Großstadt in Deutschland mittlerweile ein Phänomen sein muss. Ja, das muss es sein, weil es in Nürnberg ein Phänomen ist und Nürnberg ist jetzt nicht dafür bekannt, das härteste Pflaster der Welt zu sein. Ja, genau. Dann natürlich auch Dortmund. Ja, und dieses man kann da nicht mehr viel sagen, ne? Also diese Strukturen, die bauen sich auf und du hast die überall und die Opfer selber wollen oftmals noch nicht einmal anzeigen, weil sie selbst in dem Abhängigkeitsverhältnis drogenabhängig sind, dann oftmals schon im minderjährigen Alter und sich das dann nicht verscherzen wollen. Ja? Und es wird auch sehr glaubhaft gedroht. Ne? Es werden teilweise Leute, die auspacken, einfach umgebracht. Also es war in Großbritannien so der Fall.
1: Wo ja sogar die Polizei mit unter der Decke steckte in Großbritannien. Da gab es ja dann die Cop Days, wo die Bullen mal selber mitgemacht haben. Was ich mir für Berlin problemlos so vorstellen kann. Also in Berlin kannst du in weiten Teilen die an den Abschaum in Uniform, da der Polizei heißt, nicht mehr unterscheiden von den Clan-Kriminellen ohne Uniform. Das sind gleichen Familien, wie die sich in Neukölln in die Arme fallen und gegenseitig mit Habibi begrüßen. Also die Angst hätte ich als ein Mädchen da auch. Also ganz klar, völlig verständlich. Vielleicht tut sich ja doch was, Milena. Vielleicht gibt es ja ja doch eine winzige Veränderung. Reitschuster schreibt über eine Äußerung von Harald Martenstein über all das, auch vor dem Hintergrund von Ciuta. Da schreibt Reitschuster, es sind Sätze wie in Stein gemeißelt, die Harald Martenstein da heute in der Welt schreibt. Ganz offen spricht er von Eroberungsmigration und kommt zu folgender düsterer Prognose. Es wird Europa zerstören, für immer. Das ist schade. Der Artikel, schreibt Reitschuster, steht leider hinter einer Bezahlschranke, aber ich finde ihn so wichtig, um ihn dahinter versteckt zu bleiben, und dann gibt Reitschuster ihn in weiten Teilen auf seiner Seite wieder. Und Harald Martenstein hat ja mit dir die Gemeinsamkeit, Melina, kann man sagen, dass ihr mal bekennende Sozialdemokraten und alte Linke seid, und wenn dieser Begriff Umvolkungsmigration und Zerstörung selbst bei einem Harald Martenstein dann mittlerweile ankommt und bei einem Boris Reitschuster, der ebenfalls ja aus der sozialdemokratischen Ecke kommt, dann tut sich ja vielleicht in weiten Teilen doch was.
0: Nein, es ändert nur wahrscheinlich bald den Status von Harald Martenstein. Der wird wahrscheinlich bald umstritten heißen, ja? Weil anstatt das Problem in irgendeiner Form zu bekämpfen, wird es ja nicht. Da wird ja alles getan, um diese Menschen weiter hereinzuholen. Wir geben euch alles, Geld, Wohnung, Krankenversicherung. Nein, ihr müsst nicht dafür arbeiten. Das ist ja die Message immer noch, ja. Und es wird ja auch nicht abgeschoben. Und das ist, glaube ich, auch so ein Kernpunkt. Warum wird nicht abgeschoben? Fast alle Marokkaner oder Nordafrikaner, die in Deutschland sind, und die Marokkaner haben eine, wie ist das, 8-mal höheren Kriminalitätsbelastung. Ja. Weil, also, ne, die Kriminalitätsbelastung von marokkanischen Tatverdächtigen ist bei Gewaltdelikten rund 8-mal höher als die von Deutschen. Ja. So, ja. Aber die Marokkaner haben eine Anerkennungsquote bei Asyl von 4,5%. Ja? Also alle anderen dürfen nicht bleiben. Und bei den anderen Nordafrikanern ist es ähnlich. Aber sie werden nicht abgeschoben. Ja. Sie sitzen also rum und haben keine Perspektive. Also man wartet quasi darauf, dass sie kriminell sind und werden. Ja. Weil was soll, ich meine, ich will nicht sagen, was sollen sie sonst machen? Das wäre jetzt eine Täter-Opfer-Umkehr. Das will ich auf keinen Fall. Aber warum werden die nicht abgeschoben? Ich meine, den Vogel abgeschossen hat jetzt die ehemalige britische Ministerin Edwina Curry. Die hat vorgeschlagen.
1: Nein, hat sie nicht. Ich habe mir das Video angeschaut. Sie hat es nicht vorgeschlagen.
0: Wir müssen auch sagen, was.
1: Na klar, mach das, Entschuldigung.
0: Nee, sag du jetzt.
1: Also Apollo News hat berichtet, ich wollte das nur sagen, bevor es korrigiert werden müsste. Die Apollo News berichtete, diese Dame, und sie haben das Video dazu auch gebracht, aber als Ex-Politikerin gefordert, es sollten Bordelle eingerichtet werden, namentlich ein Bordell für 1200 junge Männer, die auf einem britischen Dorf untergebracht sind. Wenn man sich das Video anschaut, dann hat sie das nicht getan. Sie hat nicht gefordert, das zu tun. Auch das nicht. Sie hat gesagt, das, was sie wohl am ehesten bräuchten, 1200 junge Männer unbegleitet, wäre ein Bordell. Aber das werden sie wohl sicherlich nicht bekommen. Also das hat sie in einem Kontext getan, als es um diese Maßnahmen ging und was diese Menschen nun bräuchten oder ihnen helfen würde, und hat das auch in einer Tonlage und dieser typisch britisch humorigen Art getan, dass man die Überzeichnung da drin durchaus erkannt hat. Sie hat das also weder für das Richtige als das Richtige dargestellt, noch den Eindruck erweckt, sie würde das selbst fordern. Und dass sie damit darauf hinweist, dass natürlich 1200 junge Typen, die auf dem Dorf rumsitzen, bei jeder Frau, die sie im Vorbeigehen irgendwie da vor der Nase haben, bestimmte Gedanken haben, das ist vollkommen richtig und ja das naheliegende Problem. Also, dass sie das irgendwie gefordert oder für gut geheißen hat oder vorgeschlagen hat, kann man da wirklich aus dem Video nicht rauslesen. Ich habe es mir deswegen sehr genau angeschaut. Also ich finde das eine unseriöse Wiedergabe von Apollo.
2: Aber die Rechtfertigung, sage ich jetzt mal, die hat man schon gehört von linker Seite. Also das habe ich jetzt schon von dem einen oder anderen gehört. Also hätten sie mehr Geld, könnten sie ja in Puff gehen. Von daher mehr Sozialgeld, dann gibt es weniger Sexualdelikte. Das wurde schon ernsthaft vertreten von Leuten, die sich online zum politischen Zeitgeschehen äußern. Und das ist, warum werden sie nicht abgeschoben, hast du gefragt? Weil es genauso sein soll. Also das, was ein System macht, ist das, was ein System machen soll. Und das System der Migration ist momentan einfach gegen das, gegen das Einheitsbrauen. Jetzt
1: hast du es, Milena, endlich mal erklärt.
0: Endlich hat es mir mal jemand erklärt. Wollte nur sagen, dass das einer der Kernpunkte ist. Das ist einer der Kernpunkte, dass diese Leute, und dann kommt immer, wenn das Thema aufkommt, wird dann ein Flieger für teures Geld gechartert und dann werden 20 Familien, die eh ausreisen wollten, und 3 Straftäter
2: in den Horrorknast in Afghanistan. Na,
1: genau. Oder noch schlimmer, irgendeiner, der tatsächlich seit 20 Jahren da ist, arbeitet, sich integriert hat und der rausgerissen wird, völlig ohne jeden Grund und ohne Not. Und dann wird gesagt, schau mal, wie schlimm Abschiebung ist, weil jetzt muss hier Abdullah gehen, der mittlerweile fließend Schwäbisch spricht und seit 20 Jahren da arbeitet, um damit sie mal wieder allen zeigen, wie grauenhaft Abschiebung ist. Also ja, die Show, darauf können wir uns wohl auch wieder vorbereiten. Und sie haben allen Grund zur Ablenkung, denn ganz zum Schluss schauen wir immer auf die deutsche Restwirtschaft. Ihr wisst das. Wer Lust hat auf einen genaueren Blick auch im Kontext der Weltfinanzen, der ist herzlich eingeladen, sich das nackte Geld zu geben, das immer freitags früh um 6 erscheint, wo Banker Hermann mir die Finanzwelt erklärt und Mike the Pirate auch die Kryptowelt dazu analysiert. Für Deutschland, so als Überblick für alle Nichtwirtschaftsexperten, ist eigentlich aussagekräftig, was News berichtet. Der Gesamtbeitragssatz der Sozialversicherung soll nach Angaben der Bundesbank bis 2028 um fast 2 Prozentpunkte auf 44,25% steigen. Bereits 2028 sind ihre Rücklagen nach der Bundesbankprognose weitestgehend aufgebraucht. Ja, die Firmenpleiten nehmen derweil auch immer weiter zu. Bis Mitte des Jahres gab es in Deutschland knapp 13.000 Firmenpleiten, weiß Bild, so viele wie seit 2013 nicht mehr. Das sind eigentlich so die Eckpunkte und mir fehlt.
0: Es gibt eine Erfolgsmeldung aus der Wirtschaft diese Woche: Siemens Energy. Die verkaufen gerade richtig Gasturbinen, vor allem in die USA. Also hinter mir hustet Lissy übrigens, falls sich jemand wundert.
1: Nicht die Gasturbine, die du gerade gekauft hast.
0: Nein, das war nicht die Gas. Nein, die verkaufen richtig Gasturbinen, weil die in den USA jetzt eigene, also viele Unternehmen bauen dort eigene Gaskraftwerke für die stromhungrigen Rechenzentren. Hm. Ja? Und Deutschland dagegen schafft es hier nicht mal, Gaskraftwerke als Backup für den Flatterstrom zu bauen. Die sind, glaube ich, seit 10 Jahren in Planung. Und die werden einfach nicht gebaut, ja. Und dann, ja, bei Dunkelflaute Problem. Also die kriegen nichts hin. Aber immerhin Siemens Energy profitiert ein bisschen von den Gasturbinen. Aber es gibt noch etwa ein Hoffnungsschimmer. Und zwar ist dieser Hoffnungsschimmer Bundeskanzler Merz. Also er will jetzt endlich die Wirtschaft, also eine Kabinettsklausur machen, bei der Wirtschaft und die Stärkung von Deutschlands Wettbewerbsfähigkeit im Zentrum stehen.
1: Dann ist ja alles gut. Dann ist ja doch endlich alles gut.
0: Natürlich auf einem Schloss Neuhardenberg in Brandenburg, ja. 25. und 26. August, also das Schloss muss ja sein für die schönen Bilder, die dann den Kanzler in Action zeigen beim Händeschütteln seiner prominenten Gäste. Und laut Tagesordnung sollen auch einige Innovationen konkret vorgeführt werden. Moment, jetzt. Moment,
1: neue Kappen, die an die Plastikflaschen angelötet sind?
0: Nein, eine Flugdemonstration der neuesten Abfangdrohne des Münchner Herstellers Titan Technologies.
1: Und zwar Klaus, der Leipziger Busfahrer.
0: Genau, der wird die vorführen. Und der sagt jetzt, Bundeskanzler Merz sagt jetzt, ich werde Deutschland auf Kurs bringen.
1: Wirklich?
0: Ja. Geil. Das ist ein Weltartikel. Ich musste so lachen, als ich den gelesen habe.
1: Na gut, Moment, da hat er recht, ne? Also es ist wie mit dem Dateneigentum von Palantir. Er wird Deutschland schon auf Kurs bringen. Ich sag's dir.
0: Ja, welchen Kurs?
1: Ja, ne? Eben. Eine habe ich noch in Sachen Wirtschaft, weil es ist wirklich wichtig, auch wenn es unfassbar langweilig klingt. Nicht abschalten, ganz kurz dabei bleiben. Die EU-Verpackungsverordnung, die sollte nämlich jetzt eigentlich kommen, aber die EU-Kommissarin, die mit zuständig ist, eine Frau Roswall, teilte mit, nationale Behörden sollten nun vorerst auf Sanktionen gegen Unternehmen verzichten, die diese Verpackungsverordnung verletzten. Klingt wie eingeschlafene Füße, ist aber wahnsinnig relevant, denn diese Verpackungsverordnung sieht im Prinzip vor, dass ein Einzelhändler oder ein Kleinunternehmen, das irgendwo in Wanne-Eickel sitzt und Blumentöpfe nach Spanien schicken möchte oder von mir aus Unterwäsche nach Norwegen, das nicht mehr darf. Also im Prinzip verbietet die EU-Verpackungsverordnung kleinen Firmen innerhalb der EU Waren zu versenden, wenn sie nicht in dem Zielland, wo ihre Ware hin soll, einen gesetzlich bevollmächtigten Verpackungsvertreter haben. Das ist auch kein Scherz, sondern
0: für jedes Land einen, ne?
1: Ja. So, und wenn Milena jetzt ihre fußgemalten Decken zum Beispiel, keine Ahnung, nach Zypern verschicken möchte, dann geht das nicht.
0: Ich lass Lissi malen.
1: Oder so.
0: Riesengeschäft bis jetzt.
1: Oder so. Dann geht das nicht, dann könnte man sie sofort pleite machen und harte Untersuchungen gegen sie eröffnen, weil sie ja keinen Verpackungsvertreter vor Ort hat. Sie kann natürlich einen benennen, gegen Geld. Und das könnte natürlich dazu führen, dass sich für ein kleineres Unternehmen, was nicht unbedingt Amazon heißt oder irgendein Großversender ist, das Ganze nicht mehr lohnt. Und man könnte könnte auf den Gedanken kommen, dass diese Maßnahme eine weitere Mafia-Maßnahme dieser ungewählten, undemokratischen Verbrecherbande in Brüssel ist, die den kleinen Wirtschaftstreibenden eben die Unabhängigkeit nehmen möchten, um Großkonzerne zu... Aber das ist ja nur meine staatsfeindliche Interpretation.
0: Aber da sagt ein Unternehmer, sagt bei Apollo News, für uns ist es einfacher, in die USA zu verkaufen als nach Bulgarien.
1: Ja.
0: Und das ist eine Verordnung der Europäischen Kommission, die ja einen vereinigten europäischen Markt voranbringen will. Die kappt den Handel komplett. Ja. Das muss man sich mal reinziehen. Ja.
1: Naja, welchen Handel halt? Ne? Sie kappt wieder den Handel.
0: Ja, ja, den kleinen Handel.
1: Genau so ist
0: ja,
1: es.
0: Ja, genau.
1: Ne? Das schon. Aber
0: das ist eine Mafia-Veranstaltung, ja.
1: Ihr wisst ja, gar nichts hat mit irgendwas zu tun und nur weil ein Clownsfeld hier seine rechtsradikalen Thesen verbreitet, ist das noch lange nicht wahr, sondern pure Desinformation und nicht die gute Art Desinformation, die ihr jetzt in Zukunft installiert bekommt vom BND auf euren Handys zu Hause. Ihr müsst also gar nichts machen, nur die Geräte liegen lassen und das Haus verlassen.
2: Ja, macht mal das Handy aus zwischendurch, also macht es.
1: Okay, zum Beispiel jetzt, weil wir sind hier durch und mehr gibt es eigentlich auch gar nicht zu sagen, abgesehen von dem, was ich schon so lange sagen muss. Unsere Freiheit, die ist so verloren wie unsere Sicherheit und auch unser Wohlstand und sie alle werden nicht von selbst zurückkehren, denn keine Partei und kein Erlöser werden uns von den Verbrechern der herrschenden Parteienkorruption befreien. Es bleibt allein an uns. Massenmörder wie Karl Lauterbach oder Jens Spahn, Terroristen wie Nancy Faeser oder Landesverräter wie Fritz BlackRock und Angela Merkel endlich den Strafen zuzuführen, nach denen ihre Taten schreien. Einzig wir selbst können Deutschland nicht zu dem machen, was es auf dem Papier lange sein möchte. Ein Land der Freiheit, der Demokratie und der Rechtsstaatlichkeit. Nichts davon aber wird es hier werden, ohne eine Revolution. Die können wir erreichen in Frieden und mit Humor. Ganz einfach dadurch, dass wir die Verbrecher bei ihren Namen nennen und ihnen die Wahrheit ins Gesicht rufen, wo immer wir sie antreffen. Ich danke euch fürs Zuhören und meinen beiden Gästen für das launige Gespräch. Clownsfeld und Milena Preradovic. Das war Nummer 255 des Nacktnews. Die nächste Ausgabe folgt am kommenden Samstag, denn Widerstand ist nie zwecklos. 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

0: Die britische Regierung hat ein vorübergehendes Verkaufsverbot für Einweggrills erlassen, da diese unter den aktuell propagierten Dürre- und Hitzewellenbedingungen ein erhebliches Risiko für die Öffentlichkeit darstellen, so eine online veröffentlichte Empfehlung. Eine Reihe großer Einzelhändler und Supermärkte hatten den Verkauf der Geräte bereits freiwillig eingestellt. Die ehemalige britische Ministerin Edwina Curry von der konservativen Partei sorgt mit einer ungewöhnlichen Forderung für heftige Kritik. In einer Diskussionsrunde der Times über die Unterbringung von 1200 Migranten in einem kleinen Dorf schlug Curry vor, dort eigens ein Bordell zu errichten. Offenbar, um die jungen Männer zu unterhalten und die Frauen im Dorf zu schützen. Konkret ging es um die Unterkunft auf einem ehemaligen Militärgelände in der Nähe von Little Piddington in Buckinghamshire. Die dänische sozialdemokratische Premierministerin Mette Frederiksen hat im dänischen Parlament eindringlich vor den negativen Folgen der Migration gewarnt. Sie sagte, das Problem ist, dass im Inneren des Landes ein großer Feind heranzuwachsen begonnen hat. Und das sind Ausländer, die nach Europa gekommen sind. Europa ist bedroht. Das Problem ist, dass wir sowohl von außen als auch jetzt von innen bedroht sind, sagte die dänische Premierministerin. 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
6: Ich erlebe das oft heutzutage, ich komme aus einer Zeit, da war das anders, da sagt die ideologisch, moralisch bessere Gruppe, hör zu, Frieden geht nur, wenn gewisse Dinge nicht gesagt werden. Also zum Beispiel, wenn jemand einen großen Podcast hast und da wird jemand eingeladen, dass du den einfach unwidersprochen reden lässt, weil das, was der sagt, ist ja grundsätzlich falsch wegen Faktencheck.
7: Also Frieden geht nur mit allen. Das ist ja auch für mich so eine
6: sehr schöner Satz.
7: Ja, das ist halt ja auch so. Also wenn einer dabei ist, der keinen Frieden will und der unfriedlich ist, dann ist eben auch kein Frieden da. Also Frieden geht nur mit allen. Und sobald jemand sagt, Frieden finde ich gut und so, aber die dürfen hier nicht rein, die dürfen nicht mitmachen, die dürfen hier sich nicht äußern oder so, das ist unfriedlich.
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6: Hallo Hardy.
7: Hallo Kayvan.
6: Hardy, du bist einer der 100 Autoren, die im Buch Endlich Frieden einen Text geschrieben haben, den ich sehr, sehr interessant finde, weil du hast dich nicht nach außen gewendet, das haben viele getan in dem Buch, ist auch in Ordnung, sondern du hast gesagt, okay, das, was da draußen passiert, geschieht ja mit Menschen, die das innerlich vielleicht mit sich rumtragen, den Konflikt. Und was ich interessant finde, du sagst, Frieden, der in einem selbst entstehen muss, der entsteht nicht unbedingt nur durch Worte, sondern auch durch Blicke und dass man akzeptiert, okay, er ist anders oder sie ist anders als ich und ich bin anders wie sie oder er und das ist in Ordnung so. Also ich finde es einen sehr guten Text, wenn man damit jeden Morgen anfängt, den erstmal zu lesen, bevor man überhaupt mit seiner Freundin oder Freund spricht, ist das ideal. Um nicht schon am frühen Morgen wegen irgendeinem Blödsinn aneinander zu geraten, Zahnpasta vergessen, Dose zugemacht, Kind schläft noch oder wir sind zu spät dran. Wie kommst du zu dieser Erkenntnis, die ja eigentlich klar ist, aber wie kommst du dazu, dass du sagst, hey, ich gucke mal nach innen? Weil es gibt jetzt genügend Gründe, nach außen zu gucken, ne? Ist klar.
7: Ja, gerade aktuell. Also das ist natürlich eine Erkenntnis, die nicht einfach so bumm da war, sondern die über viele, viele Jahre in mir gereift ist, seit ich begonnen habe, sozusagen überhaupt mal bewusst zu werden. Das war ich lange, lange Jahre nicht. Also ich hatte schon ein angenehmes Leben, aber es war sehr unbewusst. Und irgendwann habe ich, warum auch immer, gemerkt, da gibt es ja ganz spannende Themen da draußen. Und das spannendste Thema ist eigentlich so, wer bin ich eigentlich? Also ich, aber auch wer ist der Mensch und was machen wir hier eigentlich und was ist eigentlich unsere Bestimmung und so weiter. Und ich glaube, dann stößt man, also jeder, dann irgendwann auch auf das Thema Frieden.

0: weil das ja schon sehr zentral ist, den man natürlich am Anfang oder oftmals wahrscheinlich im Außen erstmal sucht. Ja, wo ist denn der Frieden? Ja, wo ist denn der Frieden? Und dann habe ich halt über bestimmte ja, Bücher, die ich gelesen habe, über Dokumentationen, die ich gesehen habe, auch über dann das Thema Meditation, bin ich halt irgendwann dazu gekommen, okay, den Frieden finde ich immer nur in mir. Den kann ich in mir finden. Und wenn ich in mir auch Frieden erzeuge und Frieden schaffe, ist das natürlich eine Resonanz, die nach draußen rausgeht und dann entsteht auch in meinem Umfeld mehr Frieden. Und aus meiner Sicht ist das eben der einzige Ansatz, hin zu einer friedlichen Welt zu kommen, dass jeder Mensch das irgendwie erkennt, dass wenn er Frieden haben möchte, dass er bei sich schaut, wo bin ich denn noch nicht in Frieden, mit wem bin ich denn vielleicht noch nicht im Frieden oder mit was in mir, mit welchen Eigenschaften oder was auch immer bin ich nicht in Frieden. Und dort guckt, okay, wie kann ich da Frieden erzeugen, Heilung erzeugen. Also durch Heilung entsteht dann eben auch Frieden aus meiner Sicht. Da spielt das Herz eben auch eine sehr entscheidende Rolle als eben nicht nur Pumpe von Blut, sondern ist ja ein ganz spannendes Organ, das Herz. Wie viel Weisheit da drin steckt, wie man connected ist über sein Herz mit anderen Menschen. Und ja, das ist so das Thema, wie ich dann auch eben zum Thema Frieden gekommen bin. Und eben ganz stark immer den ersten Ansatz sehe, okay, wenn ich Frieden im Außen haben will, sollte ich ihn bei mir im Inneren erstmal erzeugen.
1: Hadi, du schreibst, dass Frieden nicht bedeutet, dass es keine Konflikte gäbe, sondern eigentlich, was du beschreibst, weil ich habe auch eine Weile gebraucht, um hinter die Fichte zu, bedeutet, es gibt da draußen ja Dinge, die einem nicht gefallen. Das kann morgens der Partner sein, der immer dasselbe macht, was einen tierisch aufregt, ja. Oder aber in der Politik gibt es jede Menge, wo man sagt, was ist denn das jetzt schon wieder? Aber so wie du Frieden beschreibst, bedeutet das, wie ich selbst damit umgehe. Also wie ich mit einem Konflikt umgehe, den es hier an der Supermarktkasse geht, weil sich jemand vordrängt oder beim Motorradfahren Vorfahrt geschnitten. Du weißt, wovon ich rede. Wie gehe ich mit dem um, wo ich mich jetzt eigentlich drüber aufregen könnte, weil ich habe Recht. Darf er gar nicht machen. Und das ist eigentlich der Beginn, wo ich sage, ich lasse mich davon nicht anstecken, weil wenn ich mich davon anstecken lasse, dann nehme ich mir sehr viele Optionen, weil ich ja dann auch nur noch aggressiv sein kann. Und wenn ich friedlich bin, habe ich mehr Optionen, weil ich neben aggressiv sein auch friedlich sein kann. Also ich habe mehr als doppelt so viele Optionen. Ist das die Idee dahinter?
0: Ja, auf jeden Fall. Und gerade wo du das so beschrieben hast, das ist auch erst vor, ich sag mal, vielleicht 3, 4 Jahren ein Wort ist da zu mir gekommen, was natürlich nicht nur ein Wort ist, sondern irgendwie ein Konzept. Das ist das Wort Nachsicht, also nachsichtig sein. Und das beschreibt ja eigentlich genau das. Das heißt, wenn mich jemand ärgert, aber vielleicht gar nicht absichtlich, sondern ich fühle mich geärgert, kann ich erstmal überlegen, okay, macht er das eigentlich gerade absichtlich? Ne? Thema, ich werde geschnitten beim Motorradfahren. War das jetzt eine blöde Nummer von dem? Hat er das absichtlich gemacht oder hat er mich einfach nicht gesehen? Oder hat er vielleicht gerade ganz andere Sorgen? Ne? Ist da vielleicht gerade jemand irgendwie in seinem privaten Kreis, gerade jemand irgendwie schwer krank, der ist mit seinen Gedanken völlig woanders? Und das ist natürlich so ein Konzept Nachsicht, was mich dazu bringt, nicht dann in diesen Ärger zu verfallen und unfriedlich zu werden, sondern dann wieder zurückholt, das ist auch das Thema Achtsamkeit, zu sagen, okay, also ist mir sowas vielleicht auch schon mal passiert. Also, ne, also immer, wenn einem was blöd oder jemand macht was Blödes gegen einen, ist ja eher die Frage, ist das Absicht? Und selbst wenn es Absicht ist, was steckt für eine Motivation dahinter? Und dann eben Nachsicht zu üben, okay, wir sind alles Menschen, wir sind alle nicht perfekt, wir haben alle auch mal schlechte Laune, wir sind auch mal richtig scheiße drauf, wir sind auch vielleicht mal gehässig oder blöd zueinander, aber muss ich das dann sozusagen spiegeln und das Ganze dann hochpeitschen damit? Das ist ja die berühmte Spirale, die dann entsteht und dann vielleicht in einer Gewaltspirale endet, sondern es ist ja mal schön, je eher man das unterbinden kann, desto besser ist es natürlich, dass es sich nicht nach oben steigert und beide nachher irgendwie total in Kampf kommen. Und das geht natürlich mit Worten dann los und endet dann mit Taten, wie wir jetzt ja gerade aktuell auch wieder sehr deutlich sehen. Ja, genau da beginnt das ja.
1: In dem Text von dir, jeder hat ja nur zwei Seiten, fällt ein Wort, das ich sehr spannend finde, nämlich, was auch vielen Menschen schwerfällt, mir auch oft, weil ich denke, ja, ich habe ja schon so oft, jetzt ist der andere mal dran, nämlich verzeihen. Wir müssten eigentlich, wenn wir anfangen würden zu verzeihen, dann können wir eigentlich einen Haken machen. Mit dem jetzt habe ich zu so diesem Thema nicht noch irgendwas offen. Das kann ich mir sparen. Dann habe ich frei an der Zeit, wo ich mit jemand noch dem ich mir noch vorknöpfen muss, ja. Jetzt gibt es natürlich, das beschreibst du auch im Text, und da vielleicht sind wir dann auch gleich beim aktuellen Iran-Israel-Konflikt. Es gibt Völker, ja, oder Länder, die haben eine Geschichte, wo sie sagen können, es gibt eigentlich niemand, wenn man ein paar Tage zurückgeht, wo man sagen kann, der wurde nicht durch ein Pogrom hingerichtet, der ist irgendwo gelandet, der wurde verfolgt. Und das ist vielleicht in der DNA einer Bevölkerung irgendwann mal drin. Einfach, ich versuche zu verstehen, ich versuche gar nicht zu rechtfertigen. Wenn man das nicht auflöst, ja, ist man dann friedensfähig? Also kann ein Land im Mittleren Osten, ein kleines, überhaupt friedensfähig sein als Bevölkerung, wenn es nicht auflöst, dass nicht alle in der Zukunft immer feindlich eingestellt sein werden? Also kann man dann dem Frieden eine Chance geben, wenn man immer so wie der Spieltyrie sagt, die wollen mir alle etwas Böses, meine Nachbarn sind alle gegen mich, hat auch etwas Verbindendes, das Leid, muss man dazu sagen. Aber ist das mit ein
0: Ja.
1: Grund dafür, dass sie sich nicht verstehen, wir sie nicht verstehen? Und das könnten wir dazu beitragen, um zu verzeihen, sag mal zu, versucht es doch mal auf diese Tour, weil das führt ja nur zu mehr Leid. Also wenn wir sehen, man kann
0: Ja.
1: nicht den Frieden herbeibomben, das macht man das bei den anderen. Ich habe Verständnis, wenn man so tickt, aber das ist ja keine gesunde Haltung. Also was könnten wir jetzt zum Beispiel als Zuschauer von draußen, was könnten wir tun, statt zu sagen, wie das Kiesewetter gesagt hat, wir sollten uns da einmischen, wir sollten genauso weitermachen. Das ist ja nicht friedlich sein, das ist ja nicht verzeihen. Welchen Rat könnten wir uns selbst geben, den andere möglicherweise für sich gebrauchen, könnten sagen, versuch's doch mal auf diese Art. Und das Wort Art steht hier für Kunst.
0: Genau, ja, ich meine, du hast das ja beschrieben. Also das kann natürlich nicht funktionieren, wenn sozusagen jede Generation und jeder Mensch wieder von Geburt an schon dieses Feindbild mitbekommt. Also da gibt es da das Feindbild, der Israeli ist der Feind, der Iraner ist der Feind oder irgendjemand ist der Feind und dann ist das einfach so drin. Das funktioniert nicht. Ich habe ja auch in meinem Text eben dieses Wort Menschheitsfamilie drin, was für mich ganz eng mit Frieden verknüpft ist, weil sobald man das hat und sagt, ja, wir sind eine Menschheitsfamilie, dann kann natürlich noch Konflikt sein und Konflikt entstehen, das wird auch immer sein, aber dann sollte kein Töten mehr drin sein, weil wenn ich jetzt in meiner Familie einen Konflikt habe mit Vater, Mutter, Sohn, Tochter, Schwester, wie auch immer, den töte ich ja nicht. Also das kommt natürlich auch irgendwo mal vor, aber es ist natürlich die absolute Seltenheit. Aber das ist sozusagen ja das Normale, dass man einen Konflikt dann eben ganz mit Worten löst und nicht direkt in den Tötungsmodus übergeht. Und ja, das ist sicherlich ein wichtiges Konzept. Und ich glaube, wir können immer nur, wenn wir das sehen, dass dort das nicht funktioniert, eben nicht noch Öl ins Feuer gießen, wie der ein oder andere Politiker, der am liebsten wahrscheinlich selber jetzt gerne mitmischen würde, da und auch mal ein paar Bomben abwerfen würde, sondern eben genau das Gegenteil machen. Ne? Sofort den Frieden ins Spiel bringen und sagen, wir müssen eine friedliche Lösung erreichen. Bitte kommt zusammen, lasst uns reden. Jeder Mensch, der stirbt, ist in dem Fall erstmal einer zu viel. Und ja, immer
1: Übertragen wir
0: zufrieden bleiben.
1: das, was wir im Großen sehen, mal aufs Kleine. Also eigentlich bräuchten Israel und seine Nachbarn eine Paartherapie, sage ich mal. Und zwar jetzt nicht nur
0: Ja.
1: Iran, das wäre das Paar, wo es am nötigsten wäre, aber auch alle anderen Paare, ja, die da angrenzen, eine Paartherapie. Man kennt es ja auch, wenn man jedes Wort, was A zu B sagt, um 180 Grad dreht, weil man es immer an das andockt, was die letzten Wochen und Monate gesagt wurde. Also kann das Wort gar nicht mehr neutral im Heute sein, weil man ja das immer, das muss ja zur Stimmung passen oder zu dem Groll passen, den man noch in sich trägt. Da lohnt es sich ja manchmal zu jemand zu gehen, einen Mediator von draußen, der sagt dazu, ich übersetze jetzt mal, was A über B sagt. Damit sagt er übrigens sehr viel über sich, aber damit ich sage, oh, die Diskussion ist vergiftet. Dieselben Wörter werden oft zynisch verdreht oder anders gesehen oder kommen überhaupt nicht an. Also das, was A, B sagen möchte, versteht er auch gar nicht mehr. Was kann man denn nehmen wir mal eine Beziehung, ich weiß nicht, ob du das schon mal gemacht hast, was kann man machen, wenn man merkt, okay, ich und meine Freundin, wir reden dauernd aneinander vorbei und es regt mich tierisch auf, weil das, was die gehört hat, habe ich gar nicht gesagt. Was kann man da machen? Hilft da ein Mediator und wer könnte das denn im Kleinen wie im Großen überhaupt sein?
0: Also ich glaube schon, dass es Menschen gibt, die da sehr gut helfen können, die eben nicht involviert sind, die nicht in der Situation stecken, die nicht da verstrickt sind, sondern die von außen natürlich einen ganz anderen Blick auf eine Situation haben, ohne Emotion. Das ist ja meist geht es ja um das Thema um Emotionen, dass einfach die Emotionen hochkochen und dann wird der klare Menschenverstand so ein bisschen runtergedrückt und so, und dann regieren halt die Emotionen. Und ich glaube, da kann im Kleinen wie im Großen natürlich der Mediator oder ein Mediator sehr gut helfen, um Anstöße zu geben. Auf welcher Ebene können wir erstmal wieder zusammenfinden? Also ich glaube, es geht immer darum, erstmal überhaupt wieder eine Verbindung zu finden. Das ist ganz egal, wo die ist. Hauptsache, ist es wieder eine Verbindung da. Wenn eine Verbindung wieder da ist, kann auch wieder eine friedliche Kommunikation erstmal entstehen und dann darüber hinaus auch mehr entstehen. Aber wenn die Verbindung getrennt ist und man kommt gar nicht mehr zusammen, also ne, man funkt auf ganz anderen Frequenzen, es ist das, was der eine sendet, kommt bei dem anderen nicht an und andersrum genauso, dann kann es nicht funktionieren. Also, und wenn das der Fall ist, glaube ich, dann braucht es tatsächlich einen Außenstehenden, der da nicht involviert ist, der da keine Emotionen mitbringt, der sozusagen auch auf keiner Seite steht, sondern der einfach daran interessiert ist. Ich möchte gerne, dass diese beiden Parteien wieder erstmal auf eine Ebene der Verbindung zurückkehren, um dann wieder die nächsten Schritte zu tun, dass es wirklich wieder eine harmonische Geschichte wird oder eben auch nicht. Ich meine, es ist ja auch jetzt, wenn man eine Partnerschaft nimmt, auch nicht ausgeschlossen, dass man feststellt, okay, irgendwie sind wir irgendwann mal anders abgebogen und sind einfach jetzt anders unterwegs, aber wir können uns jetzt friedlich voneinander trennen, was ja auch nichts Schlimmes ist, sondern dann stellt jeder fest, okay, eigentlich ist es besser, ich mache meinen eigenen Weg und finde vielleicht wieder irgendjemanden oder auch nicht oder bleib alleine. Das muss ja nicht immer sein, dass man wieder zusammen ist, aber wenn man jetzt das Thema Länder nimmt, Länder liegen ja dann zum Beispiel nebeneinander oder nahe beieinander, das wird sich natürlich nie ändern. Ne? Also das ist natürlich klar, dass man nicht irgendwie sagen kann, ja, das Land wird ja sicherlich irgendwie mal auf die andere Seite der Weltkugel umziehen. Das passiert nicht. Also von daher, da sollte es immer zu einer Lösung kommen, dass man zumindest sich toleriert, was ja auch, finde ich, sehr wichtig ist, Toleranz, dass man einfach sagt, ja, die sind vielleicht völlig anders und denken ganz anders und haben ein völlig anderes Weltbild und sind auch irgendwie komisch. Ja, aber dann, ich lasse da leben, ich lasse die einfach.
1: Aber was du ansprichst, das ist total interessant, weil wir eben sehen, es gibt hier etwas, was vergleichbar ist oder auch durch seine Unvergleichbarkeit einem trotzdem weiterhilft. Also ein Paar zum Beispiel, was irgendwann merkt, okay, es hat sich auseinandergelebt. Das ist ja dann oft so, die haben Kinder bekommen und wer mal ein Kind bekommen hat, merkt, okay, das ist dann eine freiwillige Besatzungsmacht, das Kind. Und das Paar kann ab dem Moment, wo das Kind auf der Welt ist, nichts mehr spontan machen, und zwar für die nächsten 15 Jahre. Das ist brutal. Also musst du immer irgendeine Nanny haben, und die versprochen haben, sie kommen vorbei, haben dann immer keine Zeit, wenn du ins Kino gehen willst. Worauf ich hinaus will, ist, die leben sich auseinander, und irgendwann merken sie vielleicht, da hätten wir früher miteinander reden müssen. Wir als Paar waren nie Thema. Dann können die getrennte Wege gehen. Sie können aber auch sagen, nein, wir müssen Vertrauen wieder schaffen, muss man, glaube ich, machen, einander zuhören, und wir sehen eine gemeinsame Zukunft, wenn die Kinder aus dem Haus sind, zum Beispiel. Das, was du ansprichst, ist mit den Ländern so, dass man ja nicht getrennte Wege dahingehen kann, dass das Land ja trotzdem noch da ist. Also bei einem Nachbarn ist es
0: Genau.
1: besonders schwierig, aber kann auch jemand sein, der in der Region ziemlich weit weg wohnt, der aber dann weg soll als Staat, weil A, B und umgedreht dem überhaupt nicht Vertrauen sagen. Also der lügt eigentlich immer, der ist perfide, der hinterhältig und so weiter. Wie geht man damit um? Wenn man als Paar trennt man sich, und dann in der Regel ist es nicht so, dass A, B dann noch auflauert und umbringt. Bei Staaten ist es oft so, dass man ist schon getrennt, aber A gibt erst Ruhe, wenn B ausgelöscht ist. Da sind doch eigentlich Dritte, die da hineingerissen werden, gefordert, als Mediatoren ihren Job zu tun. Weil die beiden kriegen das ja offensichtlich nicht hin und gefährden den Rest der Welt, weil sie sich mit Waffensystemen bedrohen, die zu einem Flächenbrand führen. Kann man aus der Paartherapie da lernen? Weil die sind ja da jetzt, die Länder. Die Ehepaare, wird man sagen, sie dürfen sich dem nur noch 5 Kilometer nähern. Das kann man den Staaten nicht. Die sind da und die mögen sich nicht, und die beschießen sich. Wie kann man aus der Paartherapie diesen Leuten irgendeinen Tipp geben, wenn eine Situation so unglaublich verfahren ist, dass egal, was der andere sagt, der sagt, wenn du mir zu nahe kommst, kriegst du erstmal in die Fresse. Oder ist der Zug abgefahren? Und wenn ja, ich weiß, es ist eine lange Frage, was macht man in so einer Situation? Weil das Land ist ja da.
0: Ja, klar. Also Zug abgefahren, das finde ich immer zu leicht, das zu sagen, weil natürlich wird eine Situation, es gibt leichtere und schwierige Situationen, wahrscheinlich auch verdammt schwierige Situationen. Und in dem Moment, wo wir jetzt sehen, ja, es sterben halt Menschen auf beiden Seiten, ist natürlich immer eine besonders schlechte Situation, da wieder rauszukommen. Aber es ist aus meiner Sicht nie unmöglich. Also das sollte man auch nicht sagen, dass es irgendwie nicht mehr geht, sondern umso mehr ist natürlich wichtig, dass viele dann sagen, wir möchten das nicht, hier sterben viele Unschuldige, das möchten wir nicht. Und wenn natürlich genügend Staaten, die jetzt da gar nicht involviert sind, direkt einfach ihre Stimme erheben, sich zusammenschließen und sagen, Leute, wir wollen das so nicht. Ich meine, es gibt ja fast 200 Staaten auf dieser Welt, da sind jetzt irgendwie erstmal drei Hauptbeteiligte, plus noch ein paar jetzt im Nebenbereich. Also da sind ja genügend Staaten da, die jetzt sagen können, so, wir wollen das nicht. Wir wollen das nicht, wir wollen das auch nicht tolerieren. Also das ist ja zumindest dann ein Versuch, den man unternehmen könnte.
1: Das ist
0: Das
1: ja wie
0: natürlich.
1: in der WG, wo in der mittleren Etage welche wohnen und die haben angefangen, gegenseitig Feuer zu legen, und der Rest des Hauses muss mitbrennen. Also haben die anderen auch ein Eigeninteresse.
0: Genau.
1: Die Staaten gehen nicht weg, aber vielleicht kann man aus der Paartherapie lernen, okay, die beiden, um die es geht, können erst einmal nicht direkt miteinander reden, sondern die haben
0: Genau.
1: möglicherweise Kinder, mit denen die reden können. Also Unterhändler. Also es ist ja ganz oft so
0: Ja.
1: in der Politik, dass zwei Personen sich nicht mehr riechen können. Die können sich nicht leiden, egal, was sie sagen, das wird auch nichts mehr. Aber trotzdem sind sie hier Vertreter einer Gruppe. Dass man einen anderen Vertreter schickt an einen neutralen Ort, sagt, so, lass die doch mal reden, wo nicht von Anfang an, ist das eine Möglichkeit?
0: Ja, glaube ich schon. Also man hat es ja auch gesehen am Beginn vom Ukraine-Russland-Konflikt, Krieg, Istanbul, die Gespräche. Also während die normal abgelaufen, ohne irgendwelche witzigen Interventionen, also in Anführungsstrichen witzig, von irgendwelchen anderen Staatschefs, die eben keinen Frieden wollten, dann wäre genau das ja das Beispiel gewesen. Man trifft sich mit entsprechenden Gruppen oder mit Leuten, Vertretern auch von beiden Seiten auf neutralem Boden und bespricht eigentlich, okay, was ist eigentlich los? Wer will eigentlich was? Können wir irgendwie eine Lösung finden? Und man hatte ja eine Lösung, nur es war nicht gewünscht in dem Moment. Und wenn man natürlich dann solche sehr einflussreichen Menschen hat, die dann da entsprechend ja, da intervenieren, auch gegen das Völkerrecht, dann funktioniert es nicht. Aber das wäre aus meiner Sicht genau sozusagen die Mustervorlage, zu sagen, komm, wir lass uns treffen. So wollen wir es nicht. Also wenn natürlich auch beide irgendwo Interesse dran haben. Manchmal fällt mir das schwer, aus der Beobachterrolle heraus zu sagen, es gab ja jetzt auch Gespräche vorab. Also es war ja auch, Oman hat ja schon vermeldet, oh, wir haben wahrscheinlich einen tollen Durchbruch Richtung Frieden. Und Tag später, wumm, war alles, ging's los. Das ist natürlich auch immer die Frage, will jemand auch Frieden oder will jemand um jeden Preis vielleicht auch eben Krieg?
1: Kommen wir mal zu dem Punkt, ein Ehepaar hat sich komplett verstritten und die haben jetzt aber Kinder. So, und da wird ja dann gerne so agiert, dass die Kinder gerne ausgespielt werden. Ich weiß nicht, ob du sowas schon mal erlebt hast, aber wäre es da vielleicht ratsam, sowas wird ja jetzt zum Teil auch gemacht, und okay, die treffen sich jetzt mit Vertretern oder die Kinder treffen sich und zwar an einem neutralen Ort, nicht bei A oder B, und die
0: Genau.
1: versuchen jetzt einfach auch eine Regelung zu finden, wenn die erstmal nicht mehr direkt miteinander reden können dazu. In den ersten 2 Wochen hast du A und in den zweiten habe ich A. Wäre das eine Möglichkeit? Das klappt ja auch bei Paaren, die den klassischen Rosenkrieg führen. Das gibt es ja auch in der Öffentlichkeit. Es gibt Methoden, eine vollkommen verfahrene Situation erstmal dadurch zu befrieden, indem die Zahnkähne erstmal aus dem Feld genommen werden und Unterhälter sagen, so erstmal regeln, so viel Kontakt wie nötig und so wenig wie möglich. Also wäre das eine Methode? Also könnten wir das, was wir aus den Paartherapien kennen, ja, oder Konfliktforschung, könnte man das eigentlich auf das Große übertragen? Also uns fehlen uns eigentlich die Mittel, oder sagst du, nee, das ist dann was ganz anderes?
0: Nee, ich glaube, es ist nicht was ganz anderes. Es ist natürlich schon sehr ähnlich. Ich meine, es geht ja immer um Menschen. Es geht um Menschen, die gewisse Interessen haben, die gewisse emotionalen Situationen sich befinden, die vielleicht gekränkt sind, die Verletzungen haben, die Traumata erlitten haben und, und. Also es sind ja immer Menschen, die das machen. Das passiert ja nicht einfach automatisch. Das ist nicht ein Computer, der das irgendwie macht. Das ist immer ein Mensch, der da entscheidet. Und ob das jetzt sozusagen in einer zwischenmenschlichen Beziehung ist, 1-zu-1-Beziehung, muss ja nicht immer ein Paar sein, kann ja auch irgendwie eine Freundschaft sein, was auch immer, oder ob es auf der ganz großen Bühne ist, es sind ja trotzdem die Menschen, die dort miteinander irgendwie ein Problem scheinbar haben. Und da glaube ich schon, dass es erstmal immer gut ist, natürlich, wenn zwei gar nicht mehr zusammen können, erstmal auseinander, gute Idee, dass da immer Ruhe reinkehrt und dann natürlich gucken, okay, wer könnte denn jetzt mit wem als Vertreter dieser zwei, die da nicht mehr miteinander können, denn miteinander reden? Dass überhaupt mal klar wird, weil oft ist ja gar nicht klar, was wollen die denn überhaupt? Was ist denn deren Interesse? Was motiviert die denn jetzt so und so zu agieren? Dass man das auch nochmal rausstellt. Also das sieht man eben auch auf der kleinen Ebene. Oft sind es ja oder vielfach sind es ja Missverständnisse oder irgendwelche Dinge, die sich dann hochgeschaukelt haben, wo man sagt, ja, eigentlich, wenn ich zurückgucke, eigentlich war das ja lächerlich, aber es ist halt total eskaliert. Und vom Prinzip her glaube ich schon, dass das vergleichbar ist, egal auf welche Ebene man das hochskaliert. Es wird natürlich alles dann deutlich komplexer, sicherlich, wenn man dann auf so eine höhere Ebene geht. Aber die Prinzipien, wie gesagt, wir sind alles Menschen, wir haben alle unsere Emotionen, wir haben eine Kindheit gehabt, wir haben Traumata erlitten, wir handeln aus teilweise irrationalen Gründen heraus. Also ich glaube, die Motivation, die kann man überall, wenn man da einen Psychologen fragt, da sind natürlich immer irgendwelche Dinge. Ne? Hier Marz, den ich auch sehr schätze, den du auch gut kennst, das ist ja, der kann das ja genau erklären, warum das so ist. Und da wird der sozusagen keinen Unterschied machen, ob jetzt jemand irgendwie, keine Ahnung, seine Frau verprügelt in der Ehe oder ob der irgendwie auf den Raketenknopf drückt und irgendwie ein anderes Land beschießt. Ist
1: Oder
0: wahrscheinlich
1: ob die,
0: genau das Gleiche.
1: ob die Frau den Mann verprügelt. Das
0: Oder
1: kommt auch.
0: so.
1: Das kommt, gibt auch,
0: Auch
1: das
0: das,
1: ist dann
0: auch das.
1: nochmal ultra tabu, wie du lässt dich verprügeln. Ich glaube, viele Dinge im Großen wie im Kleinen haben auch damit zu tun. A sagt etwas zu B. Dann sagt B, ich weiß genau, wie das eigentlich gemeint war. Und dann entstehen Stimmen in seinem Kopf, was er alles damit gemeint hat. Und das wird dann zur Gemengelage. Aber das hat er nie gesagt. Sondern das ist, man kann ja auch jeden Satz zynisch verstehen, wenn man will. Also man kann ja sagen, guten Tag. Wenn aber jemand sagt, ich wünsche dir noch einen guten Tag, dann ist es eine versteckte Drohung. Jetzt hat er das gar nicht gesagt, du hast es aber so gehört oder glaubst, er hat es zwar nicht so gesagt, aber eigentlich hat er es so gemeint. Kannst du beweisen? Und dann kommt der Rest vom Text, was du eigentlich und er so. Das sind die Stimmen im Kopf, die am Ende einen viel länger beschäftigen, als eigentlich hat er einem nur einen guten Tag gewünscht. Wie geht man damit um? wenn man vielleicht schon ein bisschen paranoid ist, vielleicht auch gespeist, dass es in anderen Beziehungen so war und in der aktuellen Beziehung deswegen auch so sein muss, weil damit kennt man sich aus.
0: Ja, also Kommunikation ist halt wirklich die Meisterschaft, ne? Also da sind wir halt als Menschen sozusagen gestraft, dass wir die Sprache als Kommunikation bekommen haben und nicht wie Tiere, die auf einer ganz anderen Basis kommunizieren, wo das irgendwie sehr klar ist, was so bestimmte Signale bedeuten. Und Sprache, wie du schon sagst, kann natürlich, ist dann sehr auslegungsbedürftig und selbst was lieb gemeint ist, kann dann irgendwie böse aufgenommen werden. Schwierig. Also mein Ansatz, das ist aber nur mein persönlicher Ansatz, den ich schon lange verfolge, ist, bevor ich was Schlechtes denke über das, was jemand gesagt hat oder wie er es gemeint haben könnte, denke ich erstmal 10 gute Gründe. Und wenn die alle irgendwie nicht funktionieren, dann bleibt vielleicht tatsächlich mal ein schlechter Grund übrig. Aber das ist eigentlich genau das Thema, ne? Will ich etwas negativ auffassen? Will ich irgendwie, habe ich das Gefühl, ja, die wollen mir sowieso alle ins Leder und jeder, der mir was sagt, will irgendwas Böses? Oder habe ich irgendwie die Grundeinstellung, nö, wir gehören ja zur Menschheitsfamilie, warum will mir jemand da was Böses? Ja, das klang komisch, wie er das gesagt hat, aber vielleicht war es ja so und so. Und damit fahre ich zumindest ganz gut mit dieser Einstellung.
1: Also erstmal davon ausgehen, wenn man etwas gehört hat, was gegen einen gerichtet war, vielleicht hat man sich da verhört, vielleicht ganz anders. Es ist einfach ein Missverständnis und der hat das ganz anders
0: Genau.
1: gemeint. Mal davon ausgehen, weil es ja genauso willkürlich festgelegt, dass es das Negative ist. Natürlich bei dem
0: Genau.
1: Negativen, vielleicht in unserem Reptiliengehirn, ist es eben so, wenn ich einmal zu nachlässig war bei einer Gefahr, könnte es das letzte Mal gewesen sein. Daher kommt es natürlich, ne? Das darf man jetzt nicht
0: Genau,
1: vergessen.
0: genau.
1: Ich möchte noch mal zum Begriff Menschheitsfamilie. Ich mag den ja auch, aber es gibt da immer Leute, die an mich herantreten und sagen, ey, das ist doch Weltregierung, das ist doch Kommunismus, du möchtest alles gleich machen. Das habe ich auch schon gehört. Sag ich,
0: Ja.
1: ja, so kann man das auch verstehen, aber so ist das nicht gemeint, sondern es geht einfach darum, dass wir auf Augenhöhe einander begegnen und dass wir uns nicht umbringen, weil das Leben heilig ist, du sollst nicht töten. Das führt ja auch nur zu einer Gegenreaktion, die am Ende unangenehm ist. Auge um Auge, Zahn um Zahn, das sollten wir überwunden haben. Wieso benutzt denn du das Wort Menschheitsfamilie? Und kannst du den Ansatz verstehen, dass Leute sagen, ja, da kann man auch etwas hineinverpacken, was du gar nicht wolltest.
0: Ja, also fangen wir mal mit dem zweiten an. Ja, kann ich verstehen. Wenn Leute das missverstehen, ist ja oft so, also auch wenn ich das benutze, wird das oft so gesagt, ja, und ja, dann heißt du alles gut, was jeder macht oder wie. Nein, das heißt es eben auch nicht. Das heißt nicht so, wir sind eine tolle Happy Family und alle sind irgendwie toll. Also man darf durchaus in dieser Familie auch Kritik üben und auch vor allen Dingen Handlungen kritisieren. Also das, was ich ja mache, ist auch keine Menschen zu kritisieren oder zu sagen, dieser Mensch ist ein, ich sage jetzt mal, Arschloch. Sondern das, was der da macht oder das, was der sagt, also seine Handlung, das, was er nach außen bringt, das ist nicht in Ordnung. Weil der Mensch kann ja morgen sich komplett auch ändern. Ne?
1: Das
0: Deswegen
1: ist
0: finde ich
1: richtig.
0: es immer schwierig, einfach den Menschen ins Fahnenkreuz zu setzen und den zu kritisieren. Lieber das, was er tut, was er sagt, das kann man gerne kritisieren, das gehört auch dazu. Das passt auch alles zum Begriff Menschheitsfamilie, solange es eben friedlich ist, solange ich den nicht umbringe, ist das alles in Ordnung. Und also ich habe den Begriff, meine ich tatsächlich eben durch Daniele Ganser gelernt oder überhaupt mal gehört und mir dann auch immer meine Gedanken dazu gemacht. Und also ja, man kann den missverstehen, gar keine Frage, aber ich glaube, wenn man sozusagen den Kern des Begriffes nimmt und sagt, okay, das heißt, wie du auch schon sagtest, wir gehören zu einer Spezies, zu einer Familie, wir sollten uns nicht töten und wir sollten uns einfach tolerieren, auch in unserer Andersartigkeit. Ich muss nicht mit jedem gut Freund sein, das heißt das nicht. Auch in vielen Familien ist ja nicht mit jedem gut Freund. Da gibt es ja auch unterschiedliche Ausprägungen. Mit dem einen kann man besser, den Bruder mag man vielleicht nicht, den anderen Bruder vielleicht ja. Ne? Also das ist ja alles auch in Ordnung. Es geht ja für mich bei diesem Begriff darum, ja, wir gehören alle zu dieser großen Familie. Wir sollten uns nicht töten, aber durchaus können wir natürlich Konflikte haben und die sollten wir aber gewaltfrei lösen und auch in der Kommunikation gewaltfrei lösen.
1: Du hast gesagt, der Mensch kann sich auch ändern. Ich glaube, der Mensch ist verdammt, erstens frei zu sein und die
0: Ja.
1: Veränderung passiert permanent. Man kann vom Saulus zum Paulus werden und umgedreht. Man kann aber auch sagen, ich bin gerne Saulus, ich bin gerne Paulus. Und da sind wir bei einem wichtigen Punkt. Ich erlebe das oft heutzutage. Komme aus einer Zeit, da war das anders. Da sagt die ideologisch, moralisch bessere Gruppe, hör zu, Frieden geht nur, wenn gewisse Dinge nicht gesagt werden. Also zum Beispiel, wenn jemand einen großen Podcast hast und da wird jemand eingeladen, dass du den einfach unwidersprochen reden lässt, weil das, was der sagt, ist ja grundsätzlich falsch wegen Faktencheck. Ich glaube, und dann kommen wir in die Begründung, und das kannst du jetzt zu jedem Thema machen, also wer wen angegriffen hat, wie das Klima ist und so weiter und so fort, sondern es gibt nur noch eine wissenschaftliche Wahrheit, Malen nach Zahlen. Wir wissen, das ändert sich, aber da kann es nur Frieden geben, wenn wir bestimmen, in welchem Rahmen jemand überhaupt etwas äußern kann, weil sonst ist das eine Kriegserklärung. Was ist hier los eigentlich?
0: Ja, das ist unfriedlich. Also wer sowas macht, ist halt unfriedlich. Das weiß der vielleicht in dem Moment gar nicht, aber ist es halt trotzdem. Also Frieden geht nur mit allen. Das ist ja auch für mich so eine
1: Sehr schöner
0: einfache
1: Satz, ja.
0: Maxime. Ja, das ist halt auch so. Also wenn einer dabei ist, der keinen Frieden will und der unfriedlich ist, dann ist eben auch kein Frieden da. Also Frieden geht nur mit allen. Und sobald jemand sagt, ja, Frieden finde ich gut und so, aber nee, die dürfen hier nicht rein, die dürfen nicht mitmachen, die dürfen hier sich nicht äußern oder so, das ist unfriedlich, ganz klar.
1: Ja, weil der das gesagt hat oder weil er den getroffen hat. Aber woher kommt dieser
0: Ja.
1: Wunsch? Ist das nicht der Wunsch derer, die immer sagen, dass die Verschwörungstheoretiker die Sache so einfach machen, dass sie es ganz einfach haben wollen? Nämlich, sie wollen eine Gruppe haben, wo sie wissen, da gibt es keinen ideologischen Fehltritt, keine Irritation, weil das ist richtig. Ist das vielleicht der eigentliche Wunsch? Jede Andersartigkeit, die nicht zu meiner Ideologie gerade passt, die irritiert mich und das möchte ich nicht. Ich möchte mich dieser
0: Ja,
1: Verantwortung
0: klar.
1: nicht selber nachzudenken. Ich möchte auf der sicheren Seite sein. Ist das der Wunsch?
0: Ja, definitiv. Also das ist halt sozusagen, dann lebt es sich ja sehr leicht und sehr einfach, wenn man sozusagen nur die Bestätigung hört und irgendwie sich wohlfühlt, weil alle irgendwie das Gleiche sagen und denken und so weiter. Also für mich ist es immer so, wenn ich meine Identität an mein Weltbild koppele, dann werde ich natürlich alles dafür tun, mein Weltbild so wie es ist zu verteidigen, weil ich verteidige ja dann meine Identität. Das heißt, wenn ich sehe, mein Weltbild fängt an zu bröckeln, dann bröckel ich selber. Das muss ich psychologisch gesehen verteidigen. Das geht ja gar nicht anders, also Richtung auch kognitive Dissonanz. Das hört sich für mich unangenehm an. Ich bröckel gerade, weg, weg, weg. So, das will ich nicht hören. Und das ist leider, glaube ich, das Thema, wo man hinschauen sollte. Bin ich mein Weltbild oder bin ich einfach ich und habe mir ein Weltbild gebaut? Und das kann ich auch wieder umbauen. Also bei mir, in meiner Entwicklung war es halt so, ich hatte eigentlich gar kein wirkliches Weltbild. Ich konnte mir einfach eins neu aufbauen. Und das war halt gleich aus meiner Sicht jetzt mal das Richtige. Aber wenn Leute halt ein sehr starres, festes Weltbild haben und sich daran gekoppelt haben mit ihrer Identität, werden sie natürlich das nicht loslassen können, weil sie dann ja sich selbst aufgeben müssten. Also das wird wahrscheinlich schon auch irgendwie gehen mit entsprechender Hilfe, aber es ist natürlich viel, viel schwieriger, als wenn man einfach sagt, ja, bisher habe ich immer das und das geglaubt, aber ja, stimmt, jetzt wo du das sagst, das ist ja dann doch irgendwie anders. Das gibt es ja auch. Das sind dann die Leute, die einfach zwar ein Weltbild haben, aber die haben es nicht mit ihrer eigenen Identität sozusagen gekoppelt.
1: Aber was du ansprichst, wir sprechen ja heute davon, dass jeder in seiner Bubble ist und um die zu verteidigen,
0: Ja.
1: wendet man halt die Bubble Gun an. Das muss man halt dazu sagen, ne? Also das macht er dann. Da lebt es sicherer und vielleicht gibt es auch einen Bereich und der ist immer dünner geworden und zudem rege ich ihm an, dass man heute zu jedem Konflikt, zu jedem gleich sofort eine Meinung hat, aber zu welcher Bubble gehörst du? Dass man vielleicht auch mal sich traut, sagen zu, da kann ich im Moment nichts zu sagen, ich muss mich da erstmal einlesen, ich habe mich da noch nicht entschieden. Das gilt ja auch schon, aha, da bist du also bei
0: Ja.
1: Nacht. Wieso? Früher hat man gesagt, ich muss mal eine Nacht drüber schlafen. Wieso ist das so, dass wenn man zu irgendeinem Konflikt nicht sich kurz spontan was sagt, kann, also ich kurz abgegradet mit den aktuellen Schlagzeilen der eigenen Bubble, dass man sofort jemanden zitieren kann, der bekannter ist als man selber und man selbst ist unbekannt, dass man dann sofort verdächtig ist. Woher kommt der Wunsch einer Zeit, wo man an alle Informationen herankommen kann, dass man sich jetzt aber festlegen muss? Also diese mehr Möglichkeiten haben eigentlich dazu geführt, dass man sich festlegen muss. Früher mit weniger Möglichkeiten musste man sich die festlegen. Womit hat das zu tun?
0: Ja, das ist eine spannende Frage. Das ist wahrscheinlich aber so ein bisschen der Zeitgeist auch, würde ich sagen. Ne? Dass das erwartet wird, man muss unbedingt da, also man muss sofort sagen, ja, das finde ich gut, das finde ich schlecht, ich gehöre zu denen oder ich gehöre nicht zu denen. Dass das so sofort, und ich bin großer Fan davon, zu sagen, ja, weiß ich gar nicht, habe mich noch gar nicht mit befasst, muss ich mich mal mit befassen. Und dann habe ich da vielleicht eine Meinung dazu. Also dieses,
1: Oder gar keine. Einfach
0: ja,
1: gar keine. Ich kann dazu gar nichts sagen. Ich bin da nicht
0: genau.
1: kompetent.
0: Also, ja. Genau, also das ist für mich absolut normal. Also für mich wäre das normal, dass jemand das sagt. Ich mache das auch. Wenn jemand mich zu was fragt, sage ich, du, hab ich keine Ahnung. Also mit dem Thema kenne ich mich gar nicht aus. Das ist ja auch nicht schlimm. Also, aber ich weiß, dass es bei vielen ist das sozusagen genau, fast schon verdächtig. Wie, du hast da keine Meinung dazu? Was ist das denn? Ja.
1: Ja, keine Meinung zu haben reicht nicht. Man muss auch mal die Fresse halten. Das ist ein schönes Ausspruch, glaube ich, von Karl Kraus oder so. Ich weiß nicht. Aber ich höre das bei Politikern auch nicht, weil es gerne gegen die benutzt wird. Das sagt, das
0: Ja,
1: weiß ich.
0: ja.
1: Fände ich gut, das weiß ich nicht. Das weiß ich im Moment nicht. Fände ich eigentlich offen und ehrlich. Schwierig wird es, wenn es den eigenen Ressort betrifft. Aber ich weiß es nicht. Kommen wir mal am Ende dieses Gesprächs zu etwas, wo der Spaß echt aufhört.
0: Ja.
1: Fußball. Du bist 04-Fan, richtig? So ein blauer Verein.
0: Genau, immer noch Fan, aber kein Mitglied mehr.
1: Nicht? Warum nicht?
0: Okay. Ich war lange, lange Jahre Mitglied auch im Verein und auch fand das auch richtig gut. Und dann kam eines Tages die Meldung in der Corona-Zeit, wahrscheinlich 2021, dass beim nächsten Heimspiel ein Impfbus im Stadion wäre, in der Veltins Arena, und jeder Schalker, der noch nicht geimpft ist, sich doch dort bitte impfen lassen möge. Und als ich die Meldung gesehen habe, habe ich sofort meine Kündigung geschrieben, auch sehr ausführlich begründet. Gut, es kam dann nur der Dreizeiler zurück, wir bedauern das sehr und so weiter. Aber da habe ich gesagt, also ja, das ist, also die Leute dort, das ist schon sehr besonders, muss ich sagen, bei Schalke. Das sind schon, ist schon, eine, schon ein interessanter Schlag Mensch. Und das ist ja auch sozusagen, das ist für mich, ist das ja der Verein. Also ich muss da nicht Mitglied sein, um irgendwie mit den Leuten dann auch da, wenn ich da mehr im Stadion bin, irgendwie da zu sein. Und ich glaube, sehr viele von diesen Menschen dort haben auch eine sehr bodenständige, vernünftige Einstellung, einen gesunden Menschenverstand noch nicht aufgegeben. Wenn der Verein halt irgendwelche solche Entscheidungen trifft, ist das ja nicht der Fan, der im Stadion ist, der das alles toll findet.
1: Aber war das für dich eine Kriegserklärung?
0: Nee, eine Kriegserklärung war das nicht. Das war für mich ernüchternd, sage ich mal, und in gewisser Weise enttäuschend. Also so nach dem Motto, ja, Mensch, also von Schalke hätte ich das eigentlich nicht geglaubt, dass die sowas machen, was ja sozusagen erstmal nichts mit Sport zu tun hat und dann irgendwie die Leute auffordern, ja, bitte lasst euch doch jetzt da impfen. Wir haben extra euch einen Impfbus ins Stadion gefahren. Das war für mich einfach nur dann halt eine Konsequenz, dass ich gesagt habe, okay, also diesen Verein offiziell, ne, das will ich jetzt nicht mehr unterstützen. Die bekommen jetzt keine Mitgliedsbeiträge mehr von mir und da möchte ich auch kein Mitglied mehr in diesem Verein sein. Aber trotzdem finde ich alles das Drumherum, finde ich nach wie vor trotzdem spannend und gut. Also es ist, also ich bin da schon deutlich anders unterwegs als noch vor 6, 7 Jahren oder so, wo ich eigentlich nie ein Spiel verpasst habe. Also jetzt nicht immer im Stadion, aber das ist jetzt für mich alles. Also es hat sehr, sehr einen Stellenwert verloren. Mir ist ja auch sehr bewusst, also auch schon damals war mir sehr bewusst, das ist natürlich wenig nur noch Sport und Fußball und Begeisterung. Es ist sehr viel Kommerz und sehr viel Macht und auch Politik spielt eine große Rolle im Fußball mittlerweile. Aber trotzdem sind die Menschen, die man dort trifft, sind ja echt. Also das sind ja echte Menschen, die irgendwie auch einen spannenden Background haben, die einem spannende Geschichten erzählen. Das ist so ein bisschen auch so eine Sozialstudie, wenn man da im Stadion ist und die Menschen beobachtet. Da ist ja alles. Da ist ja vom kleinen Kind bis zur Oma im Pelzmantel und was weiß ich was. Also da läuft ja alles rum, was es so, was die Gesellschaft so zu bieten hat. Und ich finde das einfach auch spannend. Also aus so einer Beobachterposition ist das total spannend, auch einfach ja, mal so einen Stadionbesuch zu
1: Also ich glaube,
0: erleben.
1: die spannendsten Leute sitzen eben in den Rängen und nicht und spielen nicht unten, obwohl es da
0: Ja.
1: auch spannende Leute gibt, ist klar. Aber da sind wir
0: Ja.
1: nochmal dabei, wenn sie sehr verfahren sind in der Beziehung oder aber auch im großen Stil, dann hat man das ja so gemacht, dass man auf Spielebene spielerisch sich nähert. Das wird ja immer wieder gemacht. Olympische Spiele sind so ein Ding, dass dort alle teilnehmen, sogar die, wo Länder Krieg führen, die Athleten machen etwas zusammen.
0: Ja.
1: Siehst du hier Möglichkeiten, dass man sagt, hör zu, wir sollten vielleicht die großen Konflikte, die wir draußen sehen, auf einer Spielebene sehen, weil da gibt es Fair Play und da kann man auch sagen, wow, der, den ich eigentlich gar nicht mögen darf, weil der hat die falsche Nationalität, der spielt einfach toll, nach dem Motto, ich kann das nicht pauschalisieren. Die haben einen ganz tollen Torwart, obwohl das Land mich gerade angegriffen hat, aber der Tor ganz nett. Wäre das eine Möglichkeit, sagen, lass doch mal auf der Ebene machen. Also was würdest du denn jetzt machen? Du wirst jetzt der Weltdiplomat. Würdest du jetzt sagen, zu, was da gerade an Spiel läuft, machen wir kurz eine Pause. Wir stellen jetzt mal die entsprechenden Fußballmannschaften zusammen und die spielen jetzt an einem neutralen Ort miteinander. Einfach um zu zeigen, eigentlich können die miteinander. Also man spielerisch, sie könnten eigentlich.
0: Also fände ich eine super Idee. Also fände ich eine klasse Idee. Sport verbindet ja sehr stark, weil man da eben wirklich komplett einfach auf einer menschlichen Ebene sich begegnet. Also da hat man ja einfach nur sein Trikot an und seine Fußballschuhe und das war's. Da hat man ja nichts anderes dabei. Also da ist man auch nicht, also da ist man einfach Mensch, ist Sportler und will einfach dieses Spiel spielen. Das erinnert mich gerade an die Geschichte, die der Dennis Hack, Gründer von Human Connection, gibt es ja leider nicht mehr, erzählt hat, vom Trampolinsport, weil das ja auch sehr international ist. Und auf diesen internationalen Trampolin-Wettbewerben, da haben natürlich auch die Amerikaner und die Iraner und die Nordkoreaner und was ich, die sonst irgendwie total verfeindet sind. Die Sportler, die waren nicht verfeindet, die haben zusammen gefeiert, die haben ihren Sport gemacht, da war alles in Ordnung. Das ist ja auch genau das, was ich sehe. Die Menschen untereinander, die haben ja normalerweise gar kein großes Problem. Das sind ja, also wenn sie nicht ideologisch aufgehetzt wurden, aber ansonsten sind das ja die Menschen, die wollen ja alle in Frieden einfach nur leben. Und ich glaube nicht, dass jetzt jeder Iraner jeden Israeli gerne umbringen würde oder andersrum.
1: Auf
0: Sondern
1: keinen
0: da wird
1: Fall.
0: natürlich auch viel erzählt, dass sozusagen die da total verfeindet sind und die wollen sich alle nur gegenseitig auslöschen und sowas. Es gibt immer ein paar Verstrahlte sowieso, aber auch unabhängig, ob das jetzt Staaten sind oder was auch immer. Aber der normale Mensch, egal wo der auf dieser Welt lebt, will in Frieden sein Leben leben und will, dass seine Familie glücklich ist, dass es den Kindern gut geht. So einfach ist das aus meiner Sicht.
1: Aber da sind wir nochmal beim Sport. Das Schöne beim
0: Ja.
1: Sport ist, ich habe ja auch das ein oder andere Fußballstadion mal betreten, ist, um zu beobachten, was die Faszination ausmacht. Das interessiert mich aber auch bei Musikrichtungen. Was ist das entsprechende, wo der Punk sagt, das ist es, oder was ich der Stoner-Fan oder der Jazzer, jetzt hat er den, jetzt ist es genau das. Also das ist aber, wow, mein Ding. Das macht ja den Kopf frei, also bei einem Spiel
0: Ja.
1: dabei zu sein. Das heißt, das Ego tritt in den Hintergrund und man ist einfach sehr kindlich emotional dabei, dass man einfach zusammen spielt. spielt. Das kann man ja bei Kindern im Sandkasten beobachten. Die sagen ja nicht, ich kenne ihn nicht oder ich habe das. Die spielen ja auch mit dem Karton und die spielen einfach. Die sind in so einem Modus, einem Flow, wo friedlich ist. Das wäre doch wirklich eine Möglichkeit, sagen wir zu, wenn wir mit Köpfen nicht weiterkommen, weil wir es Dickköpfe sind. Vielleicht sollten wir spielerisch versuchen. Das wäre doch mal eine ganz andere Lösung. Das wäre doch mal eine Möglichkeit für Paare, aber auch für Staaten dazu. Rote Karte für beide, Pause, jetzt wird gespielt. Das wär doch was.
0: Fände ich super. Dazu bräuchte es natürlich sozusagen diese Organisation oben drüber. Ne, ich sag mal, beim Fußballspiel ist halt der Schiedsrichter, dem ja dann auch alle zuhören. Also wenn der Schiedsrichter eine rote Karte gibt, dann geht der Spieler ja auch vom Platz und sagt nicht, nö, mache ich nicht. Und dann muss der Schiri halt vielleicht raus oder so. Sondern da halten sich ja alle dran. Das ist ja gerade heutzutage sehr ein kritisches Thema Völkerrecht. Also ich beobachte das ja gerade, wie das Thema Völkerrecht gerade komplett demontiert wird. So nach dem Motto, ja, das Völkerrecht schützt ja eigentlich nur Despoten und Tyrannen. Wozu brauchen wir noch Völkerrecht? Also es ist eigentlich viel besser, wenn noch der starke Gute eigentlich hier aufräumt. Und also Völkerrecht ist ja total hinderlich. Und das ist ja genau das, das wäre beim Fußball, wenn man sagt, ja, wozu brauchen wir denn so einen Schiedsrichter? Das ist ja total Quatsch. Also wenn hier irgendwie was passiert, dann regeln wir das untereinander und dann haut man sich einfach auf die Fresse. Und die drei Leute, die dann noch überbleiben, die schießen dann den Ball ins Tor und sagen so, wir haben gewonnen. So wäre das übertragen auf Fußball. Und das kann nicht sein. Also das will auch, glaube ich, keiner wirklich da draußen. Aber das ist halt auch wieder sowas, wo man merkt, die Medien treiben einen gerade so ein bisschen dahin, dass der normale Mensch sagt, ja, nee, Völkerrecht finde ich total bescheuert.
1: Vielleicht zum Schluss noch eine Idee. Mir ist aufgefallen, ich habe ja mal einen Vortrag gehalten, die Macht der Propaganda, und habe mich danach ein bisschen geärgert, dass ich so wenig getan habe. Ich dachte, jetzt wissen die Leute, wie das geht und können es übertragen. Aber die Weltrevolution, die Evolution hat nicht stattgefunden. Und dann ist mir irgendwann klar geworden, das kann nicht funktionieren, weil ich bediene ein gelerntes Format. Da ist ein Lehrer, ich auf der Bühne, das sind Schüler, die hören sich das an, sagen, danke, rufen Sie uns an, wenn es weitergeht. Sie bleiben also im Passivmodus. Da kann man Säle mitfüllen, aber es geht nicht weiter. Es lebt eigentlich eher davon, dass sich nichts ändert, damit der auf der Bühne weiter gehört wird. Also habe ich das geändert. Was ich ja im Moment mache, ich bringe Leute auf die Bühne und rede mit ihnen über sich. Die können dann was in den Zettelkasten werfen, ein Zitat, über das wir dann auch reden. Das ist der Köder, aber eigentlich geht es darum, wir, du bist jetzt mal dabei. Das heißt, ich habe ein anderes Format und das andere Format sorgt dafür, dass die, um die es geht, die sich ändern sollen, sich selbst in einer neuen Situation erleben auf der Bühne und Adrenalin denken, ich kann das ja. Also unter Adrenalin Dinge erzählen, wo man denkt, das hätte ich gar nicht mich getraut, aber das passiert ja dann. Und dann hat man es einmal gemacht, da kann man ja wiederholen. Was ich mir gut vorstellen könnte, wir gründen bei den United Nations eine Untergruppe und immer wenn zwei Staaten Probleme miteinander haben, Break, und dann muss die jeweilige Mannschaft einen Mannschaftssport miteinander ausüben. Und solange darf nicht gekämpft werden, damit man einfach mal von außen sieht, ey, eigentlich mögen die sie. Ich glaube, da kommt etwas rüber, was du in deinem Buch auch beschreibst, dass man einfach zusammen isst. Also man macht etwas zusammen, ohne miteinander zu reden. Man geht ein spielerischer Umgang und sieht den anderen auch in seiner Andersartigkeit als einen eleganten Spieler, der toll spielen kann, wie er sich gibt, wie er sich freut. Das ist ein Mensch. Das wäre doch schön, wenn wir bei der United Nations sagen, vielleicht die reinen Tische, wo man sich trifft und aufeinander redet, das funktioniert vielleicht genauso wie auf einer Bühne stehen und Leuten sagen, mach doch mal was. Vielleicht brauchen wir andere Formate, nämlich einfach, jetzt wird gespielt. Wir spielen jetzt und dann werden wir, was soll das denn bringen? Warten wir doch mal ab. Wäre doch was.
0: Fände ich eine super Idee, wäre ich sofort mit dabei, definitiv.
1: Gut, und in der Mitte kommt auch kein Infos, sage ich dir gleich. Gut, Hardy, ich danke dir dafür,
0: Sehr
1: dass du
0: schön.
1: das Buch geschrieben hast. Du hattest ja auch keine Berührungsängste mit anderen. Da sind ja auch andere noch
0: Nee.
1: dabei. Kennst du auch alles nicht, weil der beste Spruch ist wirklich, Frieden geht nur mit allen. Letzte Frage an dich. Gibt es eine Situation oder erinnerst du dich an eine Situation, wo du gesagt hast, zuletzt, da war ich jetzt gar nicht friedlich?
0: Ja, gibt's. Das war, als ich meine Wohnung in Karlsruhe aufgelöst habe und die Vermieter da Dinge veranstaltet haben, die irgendwie echt, also ich will ja nicht ins Detail gehen, ne, aber wo ich echt gedacht habe, da war ich so ein bisschen sehr sauer und erzürnt und einfach auch nicht friedlich. Und da habe ich aber Gott sei Dank einen sehr lieben Menschen an meiner Seite gehabt, meine Freundin Sandra, die mich genau dann darauf hingewiesen hat. Und das finde ich immer schön, wenn es dann jemanden gibt, der einem das wieder ins Bewusstsein ruft. Und dann ist halt die Kunst, dann auch natürlich zu sagen, ah ja, stimmt. So, ne? Also du bist total aufgebracht, sauer. Und dann sagt dir jemand, ja, aber was ist mit Frieden und friedlich und auch eben Nachsicht, ne? Sei doch nachsichtig und so. Und das dann halt auch zu können, das ist ja dann die Kunst, nicht dann in dieser Aggression, in dem Ärger drin zu bleiben, zu sagen, ach, lass mich doch in Ruhe mit den scheiß Frieden und so, sondern dann zu erkennen, ja stimmt, ich will ja friedlich bleiben, auch in mir friedlich bleiben. Ich will mich auch gar nicht aufregen. Wem nützt das denn? Wenn ich mich aufrege, schade ich ja nur mir selber und habe dadurch gar nichts gewonnen, überhaupt nicht. Und
1: Aber ich glaube,
0: von daher,
1: dass
0: die Situation gibt es immer wieder und Das ist ja auch ein dauernder Lernprozess. Also ich weiß nicht, ob es den Menschen gibt, der immer nur friedlich ist und auch nur friedliche Gedanken hat und so. Glaube ich nicht. Vielleicht tue ich aber auch jemandem Unrecht, der da schon so weit ist. Aber einfach das als Lernprozess zu verstehen, indem man sich immer verbessern will und immer wieder an diesen Punkt kommen will, auch wenn man da mal rausgefallen ist, zu sagen, ja, ich komme aber jetzt noch schneller wieder dahin zurück, vielleicht auch eben mit fremder Hilfe.
1: Was du beschreibst, ist so ein bisschen auch Fahrsicherheitstraining für Motorradfahrer. Wenn man das mal gemacht hat, merkt man, oh, ich kann das eigentlich gar nicht. Die anderen sind wirklich gut, also muss das üben. Deswegen sind solche Situationen vielleicht auch gar nicht so schlecht, weil man
0: Ja.
1: trainiert ja eigentlich für die durch, also während es nicht passiert. Aber wenn es passiert, kommt ja dieser Wutpegel da rein und dann hätte man eigentlich, und dann hat man aber gesagt, ich habe das ABS abgeschaltet, das habe ich mir vergessen. Jetzt müsste ich eigentlich, man muss es also trainieren. Das heißt, diese
0: Genau.
1: Möglichkeit muss man als Chance auch erkennen, die Krise zu überwinden. Und wenn man sich dann dabei beobachtet, wie die Wut fast die Oberhand bekommen hätte und man das geschafft hat, ah, so geht das. Also das sehe ich immer auch, wenn man, was kann man aus der
0: Genau.
1: Situation, die einem nicht gefällt, machen, sich dabei selbst beobachten und sagen, jetzt bin ich mit dem Bewusstsein dabei, nicht nur emotional gehen und jetzt versuche ich zu sagen, so geht es. Aber das muss man trainieren. Mit anderen Worten, es muss auch immer wieder Konflikte geben, damit man im Training bleibt.
0: Ja, absolut. Also, aber genau das kenne ich auch, die Situation, wo man dann sozusagen nicht da reinfällt, sondern sagt, ja, nee, mein Verstand will gerade aufbrausen, aber ich bin jetzt hier Beobachter und bleibe einfach ruhig. Das ist natürlich auch sehr spannend, weil dann weiß man, okay, dieses Achtsamkeitstraining, was man dadurch ja macht, funktioniert und ich kann jetzt achtsam bleiben, wo ich früher vielleicht irgendwie rumgeschrien hätte, bleibe ich einfach komplett in der Ruhe, aber beobachte meinen Verstand, wie der gerne jetzt aufbrausen gewesen wäre und rumgeschrien hätte. Aber ich sage, nö, wieso? Bringt mir ja gar nichts.
1: Hardy, vielen Dank für das Gespräch. Noch einen friedlichen Tag.
0: Danke gleichfalls.
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3: Mit Futtermittel, zum Beispiel für Kühe, Schweine, Hühner und so weiter, die ohne gentechnisch veränderte Organismen hergestellt wurden. Dieses Siegel bestätigt, dass das Futter für die Produktion von Lebensmitteln geeignet ist, die mit dem bekannten ohne Gentechnik-Siegel ausgezeichnet werden dürfen. Bei uns in Kanada heißt das Non-GMO, also eben auch keine genmanipulierten Organismen, so ungefähr. Und in der EU müssen gentechnisch veränderte Futtermittel gekennzeichnet werden, aber nur, wenn sie selbst GVO, also gentechnische Organismen oder genmanipulierte Organismen enthalten. Das wollen aber viele Verbraucher nicht. Die wollen keine Gentechnik. Und dieses Flock-Siegel schützt und schließt diese Lücke und macht die gesamte Kette damit gentechnikfrei nachprüfbar. Ja, und da redet man jetzt darüber, dass man das eigentlich abschaffen könnte. Und dieses wichtige Datum im Juli in 2 Jahren ist deswegen wichtig für die deutschen Erzeuger, Verarbeiter und Verkäufer von tierischen Lebensmitteln wie Fleisch und Milch, weil darum geht es. Und dann gelten nach der neuen EU-Verordnung Futterpflanzen eben nicht mehr, wie ich es gerade schon gesagt habe, als gentechnisch veränderte Organismen, wenn sie mit diesen neuen genomischen Techniken, NGT heißen, die gezüchtet wurden. Und damit sind moderne biotechnologische Verfahren gemeint, mit denen das Erbgut zielgerichtet verändert wird. Das ist also Ziel, meist ohne den Einsatz artfremder DNA. Und das bekannteste Werkzeug, kennen wir ja auch schon aus der Covid-Forschung, ist die Genschere, CRISPR. Und das Ergebnis ist meist von natürlichen Mutationen gar nicht zu unterscheiden und deswegen eben auch nicht nachweisbar. Und deswegen muss das Futter von diesen NGT-Pflanzen dann nicht mehr als GVO gekennzeichnet werden. Das heißt mit anderen Worten, eigentlich betrifft das dann alles, das Fleisch, die Milch, die Eier und so weiter, die ganze Wertschöpfungskette vom Landwirt über den Lebensmittelhersteller bis zum Händler, ist dann praktisch eigentlich fehlgeleitet. Und die Lebensmittelzeitung schreibt, am Ende haben Vertreter von Landwirtschaft und Handel jetzt erstmal einen Kompromiss geschlossen. Die Initiative Tierwohl hat für die Haltungsformstufen 3 und 4 neue Kriterien für das Futter festgelegt. Ich sag mal, was das ist. Wenn bislang in der Milchviehhaltung bisher vollständige GVO-Freiheit vorgeschrieben wurde, müssen jetzt mindestens 80% der im Futtermittel eingesetzten Rohstoffe in den Mitgliedstaaten der EU angebaut und verarbeitet worden sein, weil bis heute ist das ja relativ nachvollziehbar, mit oder ohne genmanipuliertem Organismen. Und für die verbleibenden 20% gilt, es dürfen keine Futtermittel eingesetzt werden, die nach geltendem EU-Recht kennzeichnungspflichtig sind. Also in der Schweinemast HF3 könnte jetzt schon theoretisch 30% gentechnisch verändertes Sojaschrot aus Übersee verwendet werden.
4: Ja, und nach Information der Lebensmittelzeitung, da stehen ja Aldi, Süd und Lidl weiterhin zu Lebensmitteln ohne Gentechnik, gekennzeichnet möglichst mit dem Siegel vom Verband, nämlich dieses Flock-Siegel. Edeka soll hingegen den Schwerpunkt auf die Herkunft des Futters legen wollen. Das heißt es zumindest. Das Motto ist, so regional wie möglich, Warenverfügbarkeit steht hier im Mittelpunkt. Diesen Standpunkt vertreten übrigens auch einige Molkereien. Sie würden gern das Flock-Siegel loswerden und damit Kosten sparen. Ich muss ganz ehrlich sagen, in Anbetracht der Tatsache, dass wir hier in die Naturgesetze eingreifen,

0: treffen und wir hier letztendlich mit Manipulationen eben halt Nahrungsmittel produzieren, wo wir nicht wissen, welche Schäden sie bei den Menschen verursachen. Deshalb ist es ein Intelligenztest. Und dieser Intelligenztest, der kann nur dann wirklich funktionieren, wenn ein solches Flocksiegel drauf ist. Das wird wahrscheinlich teurer sein. Das Verrückte ist, das von der Natur ist ja mittlerweile teurer als das, was man manipuliert, wo keiner weiß, wozu das führen kann gesundheitlich. Und ich halte das für unheimlich wichtig. Denn die Menschen müssen die Chance haben zu kontrollieren, was sie da in ihren Körper reinstopfen. Und diejenigen, die sagen, mir ist das egal und einfach so planlos irgendwas in sich reinfriemeln, die sollen auch die Konsequenzen dazu tragen. Aus diesem Grunde ist es extrem wichtig aus meiner Sicht, dass diese Siegel Non-GMO oder eben halt Flock auf jeden Fall bleiben sollten.
1: Ja, natürlich, wir brauchen jetzt auch gar nicht diesen ganzen Komplex hier noch weiter zu besprechen, denn es gibt einfach Supermarktketten, die sich dann gar nicht geäußert haben gegenüber der Lebensmittelzeitung, die offenbar versucht herauszufinden, wie denken denn die Discounter, also wie denkt Rewe, Edeka, Kaufland, Aldi Nord und Süd, auch die Schwarzgruppe, also Lidl, die haben die Anfrage der Lebensmittelzeitung, ob sie an der Kennzeichnung ohne Gentechnik festhalten wollen oder Änderungen planen, die haben diese Fragen vom Bundesverband des deutschen Lebensmittelhandels zu beantworten. Aber die haben bis jetzt, also die meisten haben noch nicht auf die Anfrage geantwortet. Das heißt, Andreas, wir gehen mal eine Position weiter, denn welch große Überraschung, die Bill Gates Foundation, damals noch mit Melinda, hatte relativ früh in großem Umfang in Saatgut investiert. Und das war schon 2006. Mit der Rockefeller Foundation zusammen haben die den Start einer grünen Revolution erstmal wieder für Afrika bekannt gegeben. Also Afrika scheint ja der Versuchskontinent zu sein für die Familie Gates. Und die haben hunderte Millionen am Ende weit über mehrere Milliarden Dollar dafür ausgegeben, dass sie eben genau diese neue genomische Veränderung weiterentwickeln, weiter vorantreiben. Und das heißt mit anderen Worten, Bill Gates ist einer der weltweit größten privaten Förderer von moderner Pflanzenzüchtung. Und damit ist explizit auch gemeint, das Genmanipulieren. Und zwar dieses NGT, diese neue Form, die jetzt auch in Europa Einzug halten soll und am besten dann gar nicht mehr durch Flock gekennzeichnet werden soll.
0: Ja, also diese Gates-Struktur, die unterstützt sowohl die klassische Züchtung als auch neue genomische Techniken mit dem offiziell erklärten Ziel natürlich, die Produktivität der Ärmsten zu steigern und sie klimaresilienter zu machen. So ist übrigens auch die Kirche mal mit Zwangschristianisierungen irgendwann in die Länder gekommen und hat gesagt, wir wollen ja quasi eigentlich nur den Menschen helfen. Also das ist immer eine ganz heiße Geschichte. Es geht um die Unterstützung öffentlicher Züchtungsprogramme in Afrika und Asien. Also man nimmt diese Länder, die sowieso schon ziemlich am Rande stehen ihrer Situation. Das heißt, wir haben 1,6 Milliarden Afrikaner, davon sind 440 Millionen alleine an der Armutsgrenze und dort werden diese Versuche eben gemacht. Das ist ein Großfeldversuch. Für mich erinnert das, es tut mir leid, an Kolonialismus in der reinsten Form. Dann die Unterstützung öffentlicher Züchtungsprogramme, Entwicklung von dürreresistenten, ertragsreichen und krankheitsresistenten Sorten, besonders Mais, Hirse und Hülsenfrüchte. Was wichtig ist dabei, man spricht dann davon, eben halt die Entwicklung nach vorne zu bringen, dass die Menschen satter werden, unterm Strich gesehen, aber abhängig von den Konstruktionen der Konzerne, die dahinter stehen. Dann Aufbau lokaler Saatunternehmen und Vertriebssysteme, Förderung modernerer Züchtungsmethoden, inklusive gentechnischer und neuer genomischer Verfahren. Also das sind dann eben halt die genmanipulierten Schweine oder Rinder. Dann die Finanzierung von Genbanken und der Erhaltung von Nutzpflanz Genetik, ja, also das klingt für mich alles fast wie so ein Horror-Thriller, was man hier liest. Die Stiftung selbst beschreibt sich als einen der weltweit größten privaten Förderer von Saatgutverbesserungen für Kleinbauern in Afrika und Südostasien. In den letzten Jahren wurden allein für klimaresiliente Landwirtschaft und verbesserte Sorten Zugang in der Größenordnung von 1,4 Milliarden Dollar über 4 Jahre gemacht. Das bedeutet natürlich auch, dass man einen Großteil an Profit natürlich wieder zurückkommen will. Denn das werden dann natürlich Regierungen aus den reichen Staaten finanzieren unter dem Deckmantel der Ethik und des Humanen. Und da schließt sich dann der Kreis. Hier werden also quasi alle reichen Industrieländer über diesen dritten Weg Afrika ausgeplündert, indem man sie noch abhängiger macht, als sie eh schon sind von ihrer Natur her. Und ja, das ist das Prinzip
1: Na
0: dieser.
1: gut, das wird ja jetzt auch für die EU geplant. Es
0: Ja,
1: wird
0: ja.
1: ja über diese Dinge hier nie so ausgiebig öffentlich berichtet, was es aber eigentlich werden sollte. Noch ist ein bisschen Zeit, noch 2 Jahre Zeit, wo man sich vielleicht auch als Bürger mal zusammentut und sagt, no way, wir sind damit nicht einverstanden. Man weiß zwar, dass diese Macht von da oben sehr stark ist, sehr groß ist. Wenn Kennedy schon sagt, dass da Wissenschaftler dann einfach um die Ecke gebracht wurden, die dem widersprochen haben. Ja, du sagst, das Geld muss zurückkommen. Jetzt müsste man mal gucken, wie kann es denn zurückkommen? Und da landen wir wohl bei den Patentrechten. Also die Frage ist, wenn zum Beispiel eine konventionelle Pflanze mit diesem genomisch veränderten Blütenstaub befruchtet wird. Nehmen wir also an, genomisches, neues genomisches Feld auf der einen Seite, Biobauer auf der anderen Seite, die Bienen und Hummeln vom genomischen Feld gehen darüber, bestäuben, befruchten die Biopflanzen, die aber dann auch irgendwann genomisch verändert werden, ist es dann so, dass diese Pflanze dann am Ende, das ist ja auch so eine Verschwörungstheorie, dem Patenteigentümer, also den genomischen da drüben auf der anderen Seite gehört?
0: Also das ist erstmal nicht der Fall, denn die konventionelle Mutterpflanze gehört dem Patenteigentümer nicht. Aber die Nachkommen, die das patentierte Merkmal über den Pollen geerbt haben, können unter bestimmten Umständen diesem Intellectual Property Law eben halt fallen. Und das ist ein ganz wichtiger Punkt eigentlich. Es ist die Einleitung der Abhängigkeit. Und wir sprachen gerade noch mal vom Profit darüber auch. Wenn der Profit über die Patentrechte kommt, geht es ja trotzdem nur, dass es einer bezahlt. Und das sind dann die Steuerzahler der reichen Länder.
1: Also was schützt denn zum Beispiel ein Patent auf eine geneditierte Pflanze, auf diese neugenomische Ausführung?
0: Also es gibt ja die EU-Biotech-Richtlinie und in der Praxis des Europäischen Patentamtes hat man das geklärt und da erstreckt sich der Patentschutz in der Regel auf die Pflanze selbst, die das technische Merkmal, zum Beispiel eine gezielte Mutation enthält, dann das Vermehrungsmaterial wie Samen, Pollen und so weiter, dann Nachkommen, in denen die patentierte genetische Information auch enthalten ist und ihre Funktion ausübt. Das bedeutet, wird eine konventionelle Pflanze mit Pollen einer patentierten Pflanze befruchtet und die Nachkommen tragen das patentierte Merkmal, können diese Nachkommen vom Patent erfasst sein. Also es das heißt ja auf Deutsch, ich bin ein Bauer, der Biobauer macht und habe dort mein Acker und nebenan ist dann eben halt ein Turboacker, der von Gates und Konsorten konzipiert wird über Genmanipulation und durch Wind werden die Pollen übertragen und infizieren mein gesundes Material, dann ist das keine Schadensersatzklage gegen Bill Gates, sondern andersrum, Bill Gates kann sagen, du darfst deine eigenen Pflanzen nicht mehr verkaufen, weil du von unseren Patenten partizipierst. Das ist die eigentliche Perversion aus meiner Sicht.
1: Hältst du das für ja, für zukunftsweisend?
0: Ja, das ist geplant.
1: Ja. Ja. Andreas, wir hätten noch ganz viele Themen. Ich habe aber gerade auf die Uhr geschaut und sehe, die Zeit läuft uns davon. Das heißt, es war heute, ihr Lieben, ein Verbraucherschutzmagazin. Die Betonung liegt auf Schutz. Wir wollten eigentlich auch noch über den Krieg sprechen und so weiter, aber das können wir ja dann schon wieder am Dienstag machen. Wir hätten auch über Ceuta sprechen wollen, denn es gibt vielleicht noch so viel, es gibt Anzeichen dafür, dass tatsächlich eine neue Wanderungswelle Richtung Spanien losgetreten wird. Vielleicht sogar nicht nur gegen Spanien, sondern auch gegen andere Länder. Lasst uns im Vertrauen bleiben. Beten hilft immer, bitten auch in diesem Fall. Und wir wünschen euch trotzdem ein schönes, fröhliches Wochenende. Denn je fröhlicher wir bleiben und im Gottvertrauen stehend und wissend, das ist nun mal jetzt die Zeit, wo die falschen Dinge zusammenbrechen müssen vor unseren Augen. Ja, wenn wir das alles wissen, dann geht es doch viel einfacher. Wirst du wieder
0: Also
1: Boot fahren, Andreas?
0: ich werde Boot fahren. Ich hatte mich gewundert, dass du die Räuberpistole in Dresden mit der Drohne, mit diesem Busfahrer, der rausstürmt und hat die Drohne runtergedrückt, dass wir die nicht noch mit rein. Das war zumindest so eine heitere Geschichte, die man vielleicht da mit reinbringen könnte, was man uns da für eine Räuberpistole wieder aufgetischt hat. Aber das ist offenbar.
1: Ja, was ich vielleicht noch, ich kann noch ein kleines Anekdötchen bringen. Ich bin ja zurzeit in Germany unterwegs und da war ich gestern mit ein paar Leuten, die ich ganz gut kenne, einkaufen in einem neuen Einkaufszentrum. Und da ist nun offenbar, ihr wisst das wahrscheinlich alle schon, ich habe sowas noch nie gesehen. Ich kam mir vor wie so eine Landpomeranze, die in die Stadt kommt. Crocodile Dundee. Also, da wurde eingekauft. Wir haben ein paar Sachen eingekauft. Klamotten, nehmen wir mal an, bei diesen großen Billigketten kann man ja auch gut einkaufen, finde ich. Und es ist jetzt so, wenn man da abrechnet, dann nimmt man die Sachen mit Etikett und so weiter, nur den Bügel macht man ab. Und schmeißt die in so ein Loch rein, also in so einen Container. Und schwupps hat also die Technik herausgefunden, welche Klamotte das ist, was die kostet, aus welchem Material. Und du kannst hier richtig wie so ein kleines Bilderbuch, kannst du dann durchscrollen. Ja, stimmt, das habe ich alles ausgewählt, das habe ich alles ausgewählt. So, dann darf man bezahlen. Und dann darf man das Ganze einpacken und darf den Laden verlassen. In unserem Fall ist das passiert, was offenbar an diesem Tag vielen Leuten passiert ist, weil ich nämlich das Geräusch die ganze Zeit gehört hatte. Es kam der Pfeifton, man musste zurück und wurde wirklich, und das ist etwas, was sehr unangenehm ist, man wurde wirklich durch die anderen Käufer durchgeführt, flankiert vom Sicherheitsservice. Es wurde fast vermittelt, du hast eine Straftat begangen, so hat man sich jedenfalls gefühlt. Und dann wurde das ganze Zeug wieder aufgepackt, also hat bestimmt eine halbe Stunde gedauert, ausgepackt, bis man festgestellt hat, nee, der Computer hat nur alles nicht ganz richtig erfasst, was mich ehrlich gesagt auch gewundert hätte. Und dann wurde man wieder hinausgeleitet. Das ist offenbar jetzt die schöne neue Welt, von der du gar keine Ahnung da hast auf deiner einsamen Insel.
0: Nein, definitiv nicht. Also das Einzige, was ich ja hier kaufe, ist meine Nahrungsmittel. Und da gehe ich zum Bauern nebenan und hole mir das dann, was ich dann eben halt nicht hier bei uns selbst im Gewächshaus finde. Da bin ich ja wirklich komplett in einer völlig anderen Welt unterwegs.
1: Ja, so ist das hier in der gefährlichen großen weiten Welt, aber die gleichzeitig so wunderschön ist. Und ja, in diesem Sinne, ihr Lieben, wünschen wir euch ein schönes Wochenende. Andreas, ich wünsche dir auch ein schönes Wochenende und
0: Danke.
1: vielen Dank.
0: Ich dir auch und alles Liebe. Bis bald. Ciao, ciao.
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2: Na, aber die Obertäter sitzen ja immer ganz oben. Oder da ist natürlich noch die Frage, sitzt da noch jemand über ihnen? Denn wenn wir jetzt so einen Kriegsminister haben in Deutschland, sagt er ja tatsächlich, wir müssen wieder kriegstüchtig werden, nicht? Kriegstauglich. Und wir müssen auch wieder lernen, Russen zu töten. Also die sind ja schon in einer, ja, wie soll ich mal sagen, in einem satanischen Umfeld gefangen, oder wie soll man das überhaupt noch sagen?
3: Naja, das ist interessant, dass Sie das sagen, weil für mich war ja, Sie haben ja mal gelesen, für mich kam ja diese Begrifflichkeit des Bösen, ja, ist ja für mich eine zentrale Begrifflichkeit in meinem Buch, ja, und die Macht und das Böse, die korrelieren, ja. Jetzt könnte man sagen, das Böse ist so ein inflationärer Begriff. Jeder benutzt es. Jeder meint vielleicht was anderes damit. Aber was ist das eigentlich, das Böse? Das habe ich mir während des Schreibens eigentlich überlegt, weil das, was Sie sagen, das empfinde ich genauso. Dass die Boshaftigkeit, mit der man Menschen millionenfach sich gegenseitig abschlachten lässt, für irgendwelche fremden Interessen, und das er dann in irgendeiner Weise herbeiführen möchte, die ist ja unübertroffen. Und dann fragt man sich schon, wie kann das passieren? Wir haben jetzt ungefähr 6000 Jahre überlieferte Geschichte, ja.
2: In der ganzen und Tausende und Abertausende von Kriegen, und der Ernst Bloch hat mal gesagt, aber auf tausend Kriege kommen vielleicht 10 Aufstände.
3: Sehen Sie, in all der Zeit, das wollte ich noch sagen, ja, haben wir nichts anderes gemacht, als uns gegenseitig umgebracht, vergewaltigt, hier mal ein Genozid, da mal ein Genozid, da mal vertrieben und so weiter und so fort. Also das ist die Geschichte, die wir seit 6000 Jahren immer wieder durchleben und durchleben müssen. Und da stellt sich die Frage zum Thema Bösen, warum? In welcher Existenz leben wir eigentlich, wo das in irgendeiner Form Normalität ist? Dass wir uns einfach immer wieder aufs Neue gegenseitig abschlachten, auf übelste Art und Weise. Und jetzt kommen wir auch auf den Begriff des Guten. Wenn wir in einer Existenz leben, die uns gut gesonnen ist, in einem Universum, einem Weltall, das erschaffen wurde von einem lieben Gott. Warum passiert das dann? Warum passieren die schrecklichsten Dinge immer und immer wieder aufs Neue? Und egal, wo man hinguckt, es ist immer das gleiche Spiel. Also entweder ist der liebe Gott, den sogenannten lieben Gott, nicht wirklich so lieb, oder irgendwas ist schiefgelaufen. Gibt es denn eine Möglichkeit, sozusagen zu switchen, zu sagen, okay, wir müssen anerkennen, dass es so ist, dass wir das die letzten 6000 Jahre so gemacht haben. Davor, wie lange, es gibt es in modernen anatomischen Menschen? 100.000, 150.000 Jahre, ich weiß es gar nicht.
2: Aber glauben Sie, über die wissen wir ja zu wenig, aber ich vermute mal, da schlug man sich dann die Schädel also auch ein, ja.
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2: Einen wunderschönen guten Morgen nach Deutschland und in die ganze schöne große weite Welt. Heute ist Dienstag, der 11. August 2026. Ihr Lieben, der Andreas ist weit entfernt von mir. Ich bin weit von ihm entfernt. Trotzdem dank dieser wunderbaren Kommunikationstechnologie klappt es, dass wir auch auf diesem Wege unseren Podcast für euch produzieren können. Und jetzt begrüße ich am anderen Ende der Welt Andreas Popp. Guten Morgen.
3: Guten Morgen, der schon am frühen Morgen, weil er Rücksicht nimmt auf deine Zeitzone, hier schon sein Bestes tut. Ja, also wir haben heute einen schönen Tag wiederum. Wir haben heute einen sonnigen Tag und in den nächsten Tagen auch so um die Mitte 20 Grad. Sehr angenehm hier alles. Uns geht's gut und ich muss ganz ehrlich sagen, ich möchte mit dir jetzt gar nicht tauschen, wenn ich ehrlich bin.
2: Ich könnte jetzt auch gerne mir die Hühner ein bisschen näher angucken und in den Garten gehen. Ich habe ja gesehen, du hast ja schon richtig dicke Ernte. Gurken, Tomaten, Kohl, was da alles auf den Tisch kommt. Kannst du das denn verarbeiten?
3: Naja, also ich habe die Gurke zu verarbeiten, ist relativ einfach. Ich habe die wirklich so einen Riesenteil genommen, habe das dann geschält, jetzt durchgeschnitten in der Mitte durch, diese ganzen Kerne rausgeholt, das ist nicht so meins. Und dann schlicht und ergreifend mit Salz und Pfeffer gegessen. Und gar nicht als Gurkensalat, wie ich es vorhatte, sondern einfach so. Und das ist wirklich ganz, ganz lecker. Auch die neuen Tomaten sind jetzt da, die kleinen, frischen, also ganz toll.
2: Ja, siehst du, den Kohl kannst du liegen lassen und den bereite ich dann zu, wenn ich wieder da bin. Ist das okay?
3: Das macht Sinn. Ich freue mich drauf.
2: Gut, übers Märchen brauche ich dich jetzt nicht zu fragen, weil das kommt Freitag wieder rein. Aber wir haben ja, ich weiß, du bedauerst das. Wir haben jetzt angefangen mit Nils Holgerssons wunderbarer Reise, dieser wirklich epochalen Geschichte der Literaturnobelpreisträgerin Selma Lagerlöf. Und alle Folgen kommen jetzt hintereinander jeden Freitag. Und ich habe schon viel Post bekommen. Manche schreiben, Mensch, endlich wird das mal vertont. Und ja, wenn ich wieder zurück bin, Andreas, dann hören wir uns das schön gemeinsam an.
3: Kannst kaum erwarten.
2: Okay, dann wollen wir mal in die Nachrichtenlage einsteigen. Wir haben gerade noch kurzfristig entschieden, dies hier als erste Meldung reinzunehmen, wobei es viele gibt, die man als erste Meldung heute benutzen könnte. Die Bild berichtet über eine historische Reform. Denn Herr Dobrindt, seines Zeichens Innenminister, der hat jetzt eine Geheimdienstrevolution geplant. Historisch, sagt die Bild, seit seiner Gründung war der Verfassungsschutz vor allem für das Sammeln und Auswerten von Informationen zuständig. Eingriffe waren Polizei- und Sicherheitsbehörden vorbehalten, aber damit ist jetzt Ende Gelände, denn Herr Dobrindt möchte den Verfassungsschutz zu einem wirklichen Geheimdienst mit sehr weitreichenden Befugnissen umbauen. Und er sagt, ja, vom reinen Beobachter zum offensiven Akteur, das ist sein Plan. Wörtlich wird er zitiert von der Bild, die hybride Bedrohungslage. Die Versuche der Destabilisierung durch Sabotage, Spionage, Cyberangriffe und verdeckte Aktionen fremder Mächte bekommen eine neue Antwort. Wir machen aus unseren Nachrichtendiensten echte Geheimdienste. Zitat Ende. Andreas, was bedeutet das? Vor allem auch die Frage, kann Dobrindt das mit seinem Ministerium überhaupt leisten?
3: Also erstmal ist es verfassungsrechtlich schon mal ein Problem, aber es ist ja erst einmal unfassbar schlecht gemacht, unfassbar schlecht. Da hauen sie da so eine komische Räuberpistole raus da in Leipzig mit irgendwelchen handelsüblichen Drohnen, die angeblich durch hybride ausländische Aktivisten in Gang gesetzt wurden, um dann letztendlich nur genau hier diese hochgefährliche Staatssicherheit einzubauen, die jetzt raufgesetzt wird. Wir müssen ja, als ich das gerade gesehen habe, da fiel mir ja ein, sofort Gestapo, CIA, FBI, FBI, Verfassungsschutz bisher und jetzt der Dobrindt-Plan. Und das ist ja eine Zeitenwende bei den Geheimdiensten, weil dieser Verfassungsschutz, der ja bisher wirklich nur die Aufgabe hatte, Informationen zu sammeln, und zwar nach Anordnung der herrschenden Politik, wohlgemerkt. Das ist keine offizielle Behörde, die objektiv handelt, sondern ganz klar subjektiv geordnet wird und auch gesteuert wird. Das heißt, mit Objektivität hat das nichts zu tun. Das sehen wir daran, dass zum Beispiel eigentlich perfiderweise nur die AfD als rechtsextrem dargestellt wird und man merkt hier die Anordnung. Aber jetzt geht es darum, diese Behörde oder diese Organisation, die Daten sammelt, in eine operativ handlungsfähige Geheimdienstorganisation umzubauen. Das heißt, aktive Abwehrmaßnahmen, vor allem im Cyberbereich, sind möglich. Datenströme können umgeleitet werden. Inhalte dürfen manipuliert werden. Online-Durchsuchungen durch heimliches Eindringen in Computern und in Smartphones. Das hat schon ganz gravierende Auswirkungen. Und da muss man ganz klar sagen, auch die Befürworter, die sehen die Pläne ja als notwendige Anpassung an die sogenannte hybride Kriegsführung, die mit nichts belegt ist, außer mit dieser komischen Wurstelgeschichte, die sie uns da mit den Drohnen da versuchen gerade zu verkaufen. Man kann da kaum was zu sagen. Aber eins ist entscheidend, es ist verfassungsrechtlich natürlich schon eine ziemlich heikle Geschichte. Vielleicht noch mal zur Einordnung. Es geht um einen echten Geheimdienst mit erweiterten operativen Fähigkeiten. Das ist also quasi eine Annäherung an den MI5 zum Beispiel, ähnlich, ja, aber mit noch mehr Zähnen dabei. Und der Verfassungsschutz ist ja der Ausgangspunkt. Und wir müssen das wirklich vergleichen jetzt hier mit einer Richtung von Totalitarismus. Und mir fallen da solche Begriffe wirklich wie Stasi und Gestapo ein. Es tut mir leid.
2: Die Frage ist, wir wissen ja, wie schwierig es ist, wenn Ministerien, denken wir an Herrn Pistorius oder denken wir an die gesundheitsministerielle Umgestaltung und so weiter. Die haben ja immer große Pläne, wissen aber dann nicht, wie sie es umsetzen sollen. Also mir fällt gerade wieder das Gesicht von Lars Klingbeil oder Bärbel Baas ein. Schafft Dobrindt das mit seinem Ministerium überhaupt oder muss er unglaublich erweitern? Wird der Wasserkopf noch größer?
3: Ja, also man braucht gar nicht so weit ins Regal des unteren Intellekts wie bei Baas und bei Klingbeil einsteigen, denn Dobrindt ist schon einer, der denkt, aber Dobrindt ist trotzdem jemand, der hier ganz klar eine Söldnerfunktion ausübt. Ich darf das mal so sagen, ich rede ja nur von meiner Meinung. Ich glaube, dass die eigentlichen Steuerer oberhalb der Politik, oberhalb des Kanzlers und so weiter, das dürfen wir nicht verwechseln. Die NGOs spielen ja eine große Rolle dabei und vielmehr deren Steuerer. Und ob die das können oder nicht, spielt keine Rolle, weil das ist ja eigentlich nur unnützes Geeiere, so eine Art Situationskomik gewissermaßen. Aber was ich jetzt dabei sehe, ist, es sind dann Rahmenbedingungen formal juristisch aufgemacht, mit denen dann natürlich auch die Ein-Welt-Verschwörer und so weiter diese Systeme natürlich nutzen können. Das ist ein hochgefährlicher Vorgang aus meiner Sicht. Ach so, ja, und zur Frage nochmal. Ja, natürlich wird der Wasserkopf aufgebaut. Die Staatsquote wird weiter erhöht. Sie ist schon über 50%. Eine Staatsquote in einem gesunden Staat darf inklusive Armee und allen Beamten eigentlich nicht 10% der Bevölkerung überschreiten. Nicht einmal 10%.
2: Warum
3: Wir reden hier von,
2: nicht?
3: weil das die Größenordnung ist, die noch vernünftig ist, weil die müssen ja finanziert werden durch die Leistungsträger. Beamte sind ja keine Leistungsträger, sondern sie sind im Prinzip Leistungsverwalter, aber die Leistung bringen andere. Das muss man einfach sehen. Und wenn man dann beispielsweise einen Wasserkopf hat von über 50%, dann bleiben eben halt nur noch 40% überhaupt übrig, die die anderen 50% durchfinanzieren müssen, die ja quasi nur Geld kosten, aber kein Geld bringen. Und das führt natürlich zu einem Fiasko und man kann das kaum noch beschreiben, weil hier wird also quasi ein Land regelrecht abgewickelt, um mit Sarrazin zu sprechen. Deutschland schafft sich ab. Es ist eine solche Absurdität, denn es ist alles nicht mehr finanzierbar. Deutschland gerät in den Staatsbankrott dadurch und die Beamten selber, auch die Soldaten und die gesamten öffentlich Bediensteten, inklusive der Politiker, sind dabei selbst gefährdet, irgendwann keine Pension mehr zu bekommen. Spätestens dann, wenn der Bürger seine Arbeit niederlegt.
2: Aber man kann ja sagen, wenn immer mehr involviert sind und ihr täglich Brot damit verdienen in diesem Wasserkopf, dann heißt das ja auch, dass es immer weniger Widerspruch gegen solche Geheimdienstpläne geben wird und andere.
3: Ja, das mag ja sein, aber wenn kein Geld mehr verdient wird, ist keiner mehr der, der das finanziert. Und wenn ich im Geheimdienst tätig bin, aber ich bekomme irgendwann kein Gehalt mehr, dann höre ich auf.
2: Ja. Wir kommen zum nächsten Thema. Also das war mal hier so der erste Aufreger. Der zweite Aufreger, ich bin ja schon ein bisschen länger wach heute als du. Das ging gestern Abend schon los. Der gute Anthony Fauci, der Chef der US-Gesundheitsbehörde, vor allem während der Corona-Zeit, der wird durch die Mangel gedreht und es gibt Befragungen, es werden Dokumente ausgewertet wie sein ehemaliges Tagebuch. Für mich ein bisschen komisch, dass so ein Mann wirklich Tagebuch geführt haben soll. Vielleicht war es so ein Online-Plan. Aber auch seine Telefonate und SMSen werden jetzt ausgewertet und wir sehen Bilder von diesen Anhörungen. Rand Paul, der US-republikanische Politiker, steht da mit an ganz vorderster Front und konfrontiert Herrn Fauci mit diesen, ja, Beweisen, nicht nur Indizien, Beweisen. Und es ist ein erschütterndes Tondokument aufgetaucht, das Herrn Fauci nicht nur entlarvt, sondern sehr schwer belastet und müsste eigentlich die Grundlage für eine Verhaftung sein. Übrigens, die wird schon von vielen jetzt gefordert in den Vereinigten Staaten. Spannend, immer wieder. Im deutschen Mainstream hört man so gut wie nichts davon. Also wer darüber berichtet, sind Apollo News und News und einige andere freie Portale und Medien, Tichys Einblick und so weiter. Aber in den großen Medien, dieser Wahnsinnsskandal, da muss man sich, ich gehe gleich da rein, Andreas, als erstes eine Frage mit einer kurzen Antwort. Warum sehen und hören wir im deutschen Mainstream wenig darüber?
3: Ja, ich denke mal, weil Fauci ein ideales Beispiel ist für die heutige sogenannte selbsternannte Elite, die quasi aus eitlen Hochstaplern besteht. Ahnungslos, eitel bis zum Umfallen und charakterlich geeignet, schwere Schäden zuzufügen. Hier steht ja im Prinzip im Raum, wenn man dieses Tagebuch durchgeht, dass hier aus niederen Beweggründen seine Eitelkeit stimuliert wurde und seine Einkommen. Niedere Beweggründe, wodurch letztendlich Menschen zu Tode kamen. Niedere Beweggründe mit Todesfolge ist aber die Bezeichnung für Mord. Und es steht jetzt der Mordbegriff im Raum. Und übrigens ist da auch der Herr Christian Drosten mit jetzt im Spiel, denn er war ein ganz klarer Buddy von Fauci, hat sich stolz mit ihm abgelichtet, will momentan mit ihm nichts zu tun haben. Und auch bei Herrn Drosten muss dringend die Diskussion um eine Mordtheorie diskutiert werden, ob er aus niederen Beweggründen dieses System mitgetragen hat und nicht nur fahrlässig, sondern grob fahrlässig, vielleicht sogar bedingt vorsätzlich, den Tod von Menschen in Kauf genommen hat, nur um seine Eitelkeit zu stimulieren. Diese Frage muss gestellt werden, denn dieses ist ja eine, es sind ja wirklich heute nur Katastrophen. Also diese Dobrindt-Geschichte hat mich vorhin schon umgehauen. Und das, was hier natürlich ist, hat natürlich eine Dimension, die die gesamte Erde betrifft und letztendlich eine, eigentlich jetzt durchdrehen müsste. Aber entschuldige bitte noch ganz kurz, die Presseorgane und deren entsprechenden Soldaten, die dort arbeiten, oder das sind natürlich genauso wie in der Politik und so weiter ähnlich strukturierte Persönlichkeiten in ihrer Struktur aus meiner Sicht. Und man erkennt jetzt im Prinzip, auf welchem Niveau die eigentliche Elite arbeitet.
2: Ja, und er hat also in diesem Telefonat, das jetzt vorliegt und als Beweismaterial benutzt wird, offen zugegeben, er hat gesagt, dass der ideologische Bullshit wegfällt, sobald man den Lebensunterhalt der Menschen zerstört. Das heißt, diese Maßnahmen, Geschäfte schließen, Schule schließen, Homeoffice, Kinder dürfen, das waren ja ähnliche Maßnahmen wie auch in Deutschland. Jeder, der hier zuhört, kennt diese Maßnahmen, weil er selber damit durchgegangen ist und durchgehen musste. Und es ist genau das, was Herr Fauci von Amerika aus als oberster Chef der Gesundheitsbehörde sozusagen maßgeblich offenbar auch für viele andere Länder als Beispiel. Du hast gerade auch Drosten genannt und Lauterbach, die waren ja alle in sehr engem Kontakt. Auch das kommt immer mehr ans Tageslicht. Und er hat dann einfach gewusst, die Spritze nützt nichts, es verhindert nichts. Wir kommen gleich noch zu einem weiteren Punkt, von dem er wusste, nämlich dass die Schwangerschaften dadurch gefährdet sind. Und er hat diese Maßnahmen durchgelassen, zugelassen, weiterempfohlen. Das heißt, mit Wissen und ohne Gewissen gegen die gesamten Menschen, zumindest mal in seinem Land, gegen das Wohl dieser Menschen verstoßen. Also ich möchte gar nicht über die karmischen Folgen nachdenken, das steht uns auch nicht zu, aber das ist schwer belastend und normalerweise, also ist mein Rechtsempfinden, muss der sofort in den Knast.
3: Ja, er hat aber eine Generalamnestie bekommen von dem Herrn Biden, der ja zu dieser Zeit auch schon nicht mehr im Vollbesitz seiner geistigen Kräfte war, eigentlich schon vor seiner Wahl nicht. Was wir hier haben, ist die Beschreibung einer aus meiner Sicht übelsten Bösartigkeit. Es ist einfach böse. Und ich möchte in deren Haut nicht stecken, in Herrn Drostens Haut nicht und in Herrn Faucis Haut nicht, weil ich sehe hier oder interpretiere hier die Wahrscheinlichkeit einer gezielten Bösartigkeit, mit der man Menschen sogar in den Tod treibt, um dabei seine eigenen Pfründe zu sichern und seine Eitelkeit zu stimulieren. Das ist das ganz Dramatische. Und dazu gehören eben halt auch die Medienvertreter, dazu gehören dann eben halt auch Leute, die sagen, wir müssen mit den Finger auf die Leute zeigen, die sich nicht haben impfen lassen. Das war ja der, ich glaube, Nikolaus Blome oder so etwas. Das sind genau diese Dinge. Und alle, die da mitgespielt haben, und wir sehen, je höher die Bildung ist, desto mehr ist auch das Mitläufertum da. Wir sehen also, dass die Gelehrten von den Wissenden lernen müssen. Und wenn ich sehe, die normalen Bürger, die haben eher das Wissen gehabt als die Gelehrten, die so als Söldner durch die Gegend laufen.
2: Ja, also dieses Dokument liegt auf dem Tisch. Damit hat Fauci ja geholfen, alle Geschäfte zu schließen, die Existenz vieler Menschen, Millionen Menschen zu zerstören, damit Big Pharma dann diese Injektion verabreichen konnte. Ich frage dich jetzt mal, also wir haben ja 2020 mit der sehr kritischen Berichterstattung über die Mikrobe und die Maßnahmen begonnen zu berichten. Damals gab es News noch nicht. Damals gab es Apollo News nur unter ferner Liefen. Die haben ihren Status erst seit wenigen Jahren so hoch bekommen, wo sie jetzt stehen. Und wir waren sozusagen, wir wussten das auch, wir wurden viel in den Bundesbehörden und Ministerien gehört. Und kurze Zeit später, gerade nachdem wir im April moniert hatten, mehrere Male, dass Bill Gates, der ja auch ein Verbündeter von Anthony Fauci ist, auch das ist ja schon rausgekommen, dass der in den Tagesthemen eben aufgerufen hat, dass 7 Milliarden Menschen geimpft werden. Nicht könnten oder ja, könnten reicht schon, sondern werden. Und wir haben damals das sehr in Frage gestellt und gefragt, wie kann das sein? Kamen dann auch an die Informationen, dass der Spiegel millionenfach unterstützt wurde, also Millionen Euro bekommen hatte von der Bill and Melinda Gates Foundation, hatten das auch kritisiert, ganz offen. Danach gab es diesen widerlichen Spiegelartikel gegen uns mit vielen Unwahrheiten gespickt. Und ich frage mich jetzt eins, der Spiegel, der also gefühlt für uns Herrn Gates derartig verteidigt hat, dass sogar die Kritiker dann niedergemacht wurden.
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4: 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Die Staatsanwaltschaft Dortmund hat Ermittlungen gegen Herbert Grönemeyer wegen des Verdachts der Volksverhetzung eingeleitet. Das bestätigte ein Sprecher der Staatsanwaltschaft gegenüber Apollo News. Wegen Grönemeyers Rede von rechten Ratten hatte ein Mann im Frühjahr Anzeige gegen den Sänger erstattet. Bei einem Konzert in Dortmund im Februar 2026 hatte Grönemeyer von rechten Ratten und rechten Rassisten gesprochen. Fakt ist, wir sind eine stabile bürgerliche Gemeinschaft. Solidarisch, fest, klar und eindeutig. Und wir stehen zusammen, bis sie wieder in ihren Löchern verschwinden, wo sie herkommen, hatte Grönemeyer damals gesagt. Der Verband Freier Tankstellen, BFT, fordert die Abschaffung der 12-Uhr-Regel. In einer Umfrage unter 132 Unternehmen sprachen sich gut zwei Drittel dafür aus. Die Bundesregierung hatte die 12-Uhr-Regel im April eingeführt. Seitdem dürfen die Preise nur einmal täglich um 12 Uhr erhöht werden. Bei Verstößen sind Bußgelder von bis zu 100.000 Euro möglich. Die dänische sozialdemokratische Premierministerin Mette Frederiksen hat im dänischen Parlament eindringlich vor den negativen Folgen der Migration gewarnt. Sie sagte, das Problem ist, dass im Inneren des Landes ein großer Feind heranzuwachsen begonnen hat. Und das sind Ausländer, die nach Europa gekommen sind. Europa ist bedroht. Das Problem ist, dass wir sowohl von außen als auch jetzt von innen bedroht sind, sagte die dänische Premierministerin. Die Trigger FM-Meldungen. 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